0: Fahren von Personentransportmitteln. So könnten in absehbarer Zeit Busse unterwegs sein, welche computergesteuert durch den Landkreis fahren. Aber auch die hohe Jugendarbeitslosigkeit im Landkreis war ein Thema.
1: Beim Pressegespräch auf der Festwiese in Köthen ging es heute um die Entwicklung des Landkreises Anhalt-Bitterfeld. Dabei wurde sowohl auf die vergangenen Jahre zurückgeblickt, als auch auf kommende Projekte und Herausforderungen geschaut. Die Themen reichen von Mobilität und Bildung bis hin zur Wirtschaft und Jugend. Ein Thema mit Blick in die Zukunft ist die Mobilität. Besonders das autonome Fahren mit Kleinbussen könnte den Nahverkehr im ländlichen Raum künftig verändern.
2: Mit dem JTF-Projekt, was wir jetzt hier im Landkreis Anhalt-Bitterfeld starten, werden innovative Ansätze in der Region, hier bei uns jetzt im Landkreis Anhalt-Bitterfeld, gefördert. Und für einen Zeitraum von 1,5 Jahren haben wir die Möglichkeit, unterschiedliche für den Bürger spannende Projekte im Rahmen des öffentlichen Personennahverkehrs zu testen. Ganz wesentlich hat sich der Landkreis Anhalt-Bitterfeld für die Projektumsetzung stark gemacht. Dazu sind wir als Verkehrsunternehmen, als regionales Projektpartner, gemeinsam mit der NASA und der Hochschule Anhalt.
1: Der Startschuss ist bereits am 1. August gefallen. Erste Maßnahmen befinden sich schon in der Umsetzung. Offiziell läuft das Projekt bis zum 31. Dezember 2027. Das Ziel ist jedoch, erfolgreiche und praxistaugliche Lösungen und auch darüber hinaus fortzuführen.
2: Ja, ich glaube so ein bisschen, das Leuchtturmprojekt ist das Projekt autonomes Fahren mit Kleinbussen hier bei uns im Landkreis. Hier geht es vor allem darum, dass wir die inzwischen technisch möglichen Umsetzungsprojekte endlich in die Praxis bekommen. Das heißt, wir werden Vorbereitungsarbeiten gemeinsam mit Partnern umsetzen, Kartografien, die da stattfinden müssen, also gewisse Erfassen von Daten. Wir sind ja seit 2023 im On-Demand-Verkehr hier bei uns im Landkreis digital unterwegs und haben ganz, ganz viele Daten, Bewegungsdaten, die wir kennen. Und jetzt geht es darum, wie wir das nutzen können, um dann ab Mitte nächsten Jahres, Ende nächsten Jahres auch tatsächlich mit autonomen Fahrzeugen, am Anfang noch mit Sicherheitsfahrer, hier im Live-Betrieb unterwegs zu sein. Ich glaube, der öffentliche Personennahverkehr ist unheimlich wichtig und das kann mit dem autonomen Fahren ein Gamechanger sein. Denn heute ist immer die Herausforderung, dass natürlich die Verfügbarkeit das große Thema ist. Also ganz oft wird ja gesagt, im ländlichen Raum, da fährt doch eh kein Bus außer dem Schülerverkehr. Das stimmt hier bei uns nicht. Wir haben einen flächendeckenden On-Demand-Verkehr, der bereits zu einem ganz, ganz wesentlichen Umfang jedem Bürger zur Verfügung steht. Aber hier können wir noch mal einen Schritt machen, können noch mehr Verfügbarkeit sicherstellen, sodass wir glauben, dass hier tatsächlich für die Bürgerinnen und Bürger die Möglichkeit besteht, auch wirklich mal darüber nachzudenken, ob das zweite Auto sein muss oder ob nicht die Wege in der Region dann mit einem verlässlichen öffentlichen Personennahverkehr möglich sind.
3: Ja, wir hatten die Möglichkeit, in den JTF-Antrag auf Fördermittel noch einen Baustein mit zu implementieren, der sich mit der Versuchsreihe des autonomen Fahrens beschäftigt. Das heißt, wir sind mit den Verbundpartnern der Hochschule und unserem Dienstleister Vetter, die für den ÖPNV zuständig sind, versuchen wir quasi das autonome Fahren im ÖPNV einzubinden und vor allem die Tests durchzuführen, Sicherheit, Pünktlichkeit und so weiter, in der Hoffnung, dass wir vielleicht zeitnah so praktikabel sind, dass wir tatsächlich es auf die Straße umsetzen könnten, wohl wissend, dass die rechtlichen Grundlagen in Deutschland derzeit noch nicht gegeben sind. Leider. Insbesondere wollen wir damit dann den ländlichen Bereich anbinden, sprich die kleinen Ortschaften, die abgeschnitten sind vom ÖPNV, wo auch der Anrufbus nicht täglich verkehrt, um so die Möglichkeit zu schaffen, auch insbesondere natürlich auch die älteren Menschen dann wieder ein Stück weit mobil zu machen und eine Möglichkeit zu bieten, auch an andere Orte zu gelangen.
1: Auch in die Schulen soll weiterhin investiert werden. Dafür steht dem Landkreis zusätzliche Fördermittel zur Verfügung. Jeder Mensch bleibt eine Herausforderung. Der Landkreis will deshalb die Zusammenarbeit mit Jobcenter und Arbeitsagentur verstärken.
3: Es bestand die Möglichkeit, auf Landesebene Förderanträge zu stellen, um weiterhin an Mittel des Sondervermögens zu kommen. Wir haben etwa 10-12 Anträge gestellt und haben tatsächlich auch 3 Fördermittelbescheide bekommen. Zum einen für die Sanierung der Toilettenanlagen im Heinrich-Heine-Gymnasium in Wolfen. Darüber hinaus für die Sanierung bzw. Neuerrichtung des Chemiekabinetts in der Sekundarschule in Rotsch. und wir können die Musikschule in Bitterfeld mit Klimatechnik ausstatten. Das ist eine Gesamtsumme von etwa 800.000 Euro, die wir zusätzlich nochmal zur Verfügung haben. Also den ersten Fördermittelbescheid haben wir am Montag übertragen bekommen in der Sekundarschule Rotsch. Und alle drei Projekte müssen bis zum 31.12.2027 abgeschlossen sein. Darüber hinaus haben wir ja auch noch das Sondervermögen, was allen Kommunen zusteht. Beim Landkreis sind es etwa 49,8 Millionen Euro. Auch davon wollen wir einen Großteil in unsere Schulen investieren. Die ersten Projekte sind mittlerweile auch schon angelaufen.
1: Die Entwicklung hatte sich in den vergangenen Jahren zwar positiv entwickelt, aus Sicht des Landkreises jedoch nicht schnell genug. Noch immer sind es rund 172 Jugendliche unter 25 Jahren arbeitslos gemeldet. Eine Zahl, die deutlich zu hoch ist.
3: Also ich hätte mir natürlich eine Entwicklung vorgestellt, die etwas schneller vonstatten geht. Wir haben derzeit noch etwa 172 arbeitslose Jugendliche unter 25. Das ist aus meiner Sicht deutlich zu viel. Wir haben darüber hinaus etwa 1380 Jugendliche unter 25, die irgendwo einen Zuschuss bekommen, die sich also entweder noch in der Schulbildung befinden, aber alleine nicht überlebensfähig sind oder in der Ausbildung und einen Zuschuss entweder vom Jobcenter oder von der Agentur für Arbeit bekommen. Und das ist aus meiner Sicht deutlich zu hoch. Deswegen wollen wir hier die Schnittstelle weiter ausbauen zwischen dem Jobcenter, der Agentur für Arbeit und uns als Landkreis, um, wie gesagt, die Arbeitslosenzahl im Bereich U25 deutlich nach unten zu bringen. Also es wird einen Rückblick geben, was ist in den letzten 10 Jahren geschehen, wie war die Entwicklung, und es wird natürlich auch eine Vorausschau geben, wie geht es mit der Jugendberufsagentur weiter. Das muss man jetzt nicht unbedingt an dem Namen Jugendberufsagentur festmachen. Wichtig ist mir, dass das Ziel umgesetzt wird, nämlich, wie gesagt, die Kinder und Jugendlichen in eine Beschäftigung zu bringen, zu einem Bildungsabschluss zu führen, zu einem Berufsabschluss und dann bestenfalls auch in eine geregelte Arbeit zu führen.
1: Der Blick ging deshalb zurück auf 10 Jahre Jugendberufsagentur und zugleich nach vorn mit dem Ziel, noch mehr junge Menschen erfolgreich in Ausbildung und Arbeit zu bringen.
0: Am 4. Oktober laden das Schloss Köthen und das Veranstaltungszentrum von 10 bis 17 Uhr zu einem erlebnisreichen Tag der offenen Tür ein. Bei freiem Eintritt in alle Museen erwartet die Besucher ein vielseitiges Programm, das Unterhaltung, Kultur und exklusive Einblicke miteinander verbindet. Wer das Schloss und das Veranstaltungszentrum aus verschiedenen Perspektiven kennenlernen möchte, kommt bei den zahlreichen Führungen voll auf seine Kosten. Neben Technikerrundgängen durch das Veranstaltungszentrum mit einem Blick hinter die Kulissen der Eventtechnik gibt es besondere Hausmeisterführungen durch die Schlossgebäude und deren Räume und Gemächer, in die Besucher sonst nicht hineinkommen. Wer lieber auf eigene Faust unterwegs ist, kann das Areal mit einer App-Führung individuell erkunden und sich erklären lassen, wie Augmented Reality die früheren Schlossbewohner lebendig werden lässt. Für die SG Union Sandersdorf sollte gegen den VfL Halle 96 endlich wieder etwas Zählbares her. Doch schon früh nimmt die Partie ordentlich Fahrt auf und entwickelt sich zu einem Spiel, in dem sich die Chancen auf beiden Seiten häufen. Am Ende entscheidet sich die Begegnung in einer turbulenten zweiten Hälfte.
4: Zum 6. Spieltag in der Fußball-Oberliga empfing die SG Union Sandersdorf den VfL Halle 96. In den letzten beiden Spielen konnten die Männer in Grün keine Punkte mit nach Hause nehmen. Doch nun heißt es, neuer Tag, neues Glück. Die Teams starten mit so viel Tempo ins Spiel, dass nicht einmal unser Kamerateam bereit war. Jagupov macht nach nur einer Minute mit dem Nachschuss eines Foul-Elfmeters das 0:1 für Halle. Der VfL zwar etwas dominanter auf dem Feld, die Gastgeber schaffen aber immer wieder Großchancen. Durch Konter stehen sie wieder und wieder alleine vorm Tor, bekommen ihn aber einfach nicht rein. Trotz des extrem schnellen Spiels fallen erst einmal keine Tore. Erst in der 34. soll es soweit sein. Sandersdorf im Angriff, aber die Hallenser erobern den Ball. wollen ihn rausretten, aber die Union bleibt dran. Kurze Pässe im Mittelfeld. Dann aber weiter Pass von Schnabel. Brunner läuft, gibt ab und Farkas knallt ihn rein. Nach so vielen Versuchen endlich der Ausgleich. 1:1. Farkas erst seit 2 Minuten im Spiel und macht das Ding. Das ist der Antrieb, den die Union gebraucht hat, denn nun sind sie durchgehend am Drücker. Kurz vor der Pause dann noch einmal Farkas mit einer Großchance. Schnabel erobert den Ball, vor zu Brunner, der Torschütze läuft und setzt ihn neben das Tor. Wieder alleine vorm Tor und wieder erreicht der Ball nicht sein Ziel. Mit einem Spielstand von 1:1 geht es dann auch in die Halbzeitpause. Mit so einer großen Chancenhoheit auf der heimischen Seite ist das eigentlich eine Tragödie. Der VfL rappelt sich nach der Pause aber auch wieder zusammen und wiederholt den Start der ersten Halbzeit. Einwurf weit in der gegnerischen Hälfte. Hohe Bälle fliegen übers Feld. Krogmann hat damit kein Problem, zieht ab und schießt aus der Luft ins Tor. Was ein Schuss. Dann noch eine etwas kuriose Situation in der 81. Die Gäste wollen wechseln. Krogmann soll raus, aber der fühlt sich nicht angesprochen. Dem Unparteiischen dauert das zu lange und so geht es ohne Wechsel weiter. Einwurf knapp vorm Hallenser Tor. Kommen nicht durch, aber bleiben am Ball. Nagayoshi flankt, aber der VfL rettet. Halle setzt zum Konter an. Pass an Krogmann, weit vorm Tor. Zieht ab und schießt den Ball in den Kasten. Schön oben links ins Eck. Was ein Ding. Der Kerl sollte eigentlich gar nicht mehr auf dem Feld stehen. 1:3 für Halle. Jetzt ist aber die Motivation und Energie der Sandersdorfer komplett am Ende. Eine verpatzte Flanke führt wieder zu einem Konterversuch. Kunert läuft allein vors Tor, gibt ab und Jagupov macht das 1:4 in der 85. Minute. Mit diesem für die Gastgeber sicherlich enttäuschenden Ergebnis endet die Partie. So viele versäumte Chancen darf es nicht geben.
5: Wir sind natürlich wütend und ein Stück weit verärgert, dass wir heute verloren haben, das ist klar. Wir hatten klar unsere Momente nach dem 1:1, waren wir die klar bessere Mannschaft, müssen ein zweites Minimum ein zweites nachlegen. Es gelingt uns nicht und dann kommt die zweite Halbzeit und dann verschlafen wieder so eine Einwurfstaffette, wo wir einfach den Rückraum nicht abdecken. Dann gehen sie 2:1 in Führung, dann war es wieder schwer, weil klar, bis dahin, wie gesagt, haben wir das eigentlich gut korrigiert für uns. Ja, und hinten raus gab es nochmal einen Lattenschuss, es gab nochmal ein, zwei gute Möglichkeiten. Die machen wir nicht und kriegen dann halt einen gut gespielten Konter, der darf uns so niemals passieren. Nicht aus einer Ecke oder aus einem Flankenball heraus. Ich glaube, es war eine Ecke zum 3:1. Ja, und dann ist es okay, dann bist du halt ein bisschen müde und versuchst nochmal alles. Dass du vielleicht noch das vierte kassierst, okay, aber extrem bitter und ärgerlich ist halt, dass wir die Tore zu früh, zu Beginn der Spielphasen kriegen. Erste bzw. zweite Halbzeit, erste und glaube dritte Minute nach Wiederbeginn. Ja, und dass du den Aufwand, den du einfach betreibst, dass der nicht belohnt wird. Das ist wahnsinnig ärgerlich. Wieder viele Chancen gehabt, teilweise allein aufs Tor zu. Zweite Halbzeit hält dann Lose auch noch einen richtig gut. Zwei vielleicht sogar. Ja, also es ist halt schon bitter, aber wir werden weitermachen, klar.
4: Als nächstes trifft die SG Union Sandersdorf am Samstag auswärts auf den VfC Plauen. Mit 3 verlorenen Spielen in Folge wird es hier wieder Zeit, ein paar Punkte mit nach Hause zu nehmen.
0: Und dann noch diese Meldung. Julinchen Kids ist ein Projekt der AOK Gesundheitskasse in Zusammenarbeit mit Kindertagesstätten in Sachsen-Anhalt. Dabei geht es um die körperliche und seelische Stärkung der Kinder, um gesunde Ernährung, viel Bewegung und auch die Gesundheit der Erzieher. Zuletzt wurde die Kindertagesstätte Schlossgeister in Landsberg von der AOK unterstützt. Nach 3 Jahren endet jetzt das Projekt und die Kita ist offiziell Gesunde Julinchen Kids Kindertagesstätte.

0: Mit dieser guten Nachricht sind wir am Ende unserer Montagsausgabe der RBB Aktuellen Nachrichten. Wir schauen uns jetzt auf das doch recht warm daherkommende Herbstwetter an und danach gern noch die Meldungen aus Dessau-Roßlau. Am Dienstag ab 18 Uhr melden wir uns dann aus der Redaktion wieder. Bis dahin, machen Sie es gut und auf Wiedersehen.
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4: Morgen wird es sonnig und trocken, mit Temperaturen bis zu 26 Grad. Dazu weht ein leichter bis mäßiger Wind aus Südost. Durch die Sonne fühlen sich Temperaturen sogar wie 28 Grad an. Regen ist nicht in Sicht, stattdessen erwartet uns ein warmer und freundlicher Tag.
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0: Am 5. Oktober 1901 wurde das Rathaus auf dem Dessauer Marktplatz eingeweiht. Das stattliche Gebäude ist seither das Zentrum der Stadt. Zum Anlass des Jubiläums öffnet das Rathaus seine Pforten und lädt am 2. Oktober zum Nachmittag der offenen Türen ein. Die Stadt informierte am 17. September bei einem Pressegespräch über das bevorstehende Event.
1: Also das Haus ist schon wirklich toll, aber noch gar nicht so alt, wie manche halt eben immer denken. Das merken wir gerade, wenn so Führungen sind. Da frage ich gerne immer, was meinen Sie, wie lange das Haus hier schon steht? Und da kommen meistens ein paar hundert Jahre zusammen. Aber die Leute sind dann immer sehr erstaunt, wenn ich dann sage, ja, 1901 eröffnet. Und es lohnt sich trotzdem, diese Geschichte des Hauses wahrzunehmen. Und dazu eignet sich so ein Jubiläum ganz gut. Deshalb haben wir gesagt, wir lassen die 125 Jahre nicht ganz sang- und klanglos vorbeigehen. Bei 100 Jahren gab es eine riesengroße Party. So groß machen wir das nicht, aber wir machen einen Nachmittag der offenen Türen, der Bürotüren. Man kann dann tatsächlich nicht nur beim Oberbürgermeister mal reingucken ins Büro, der wird auch da sein. Auch bei den Beigeordneten, die hier im Hause ihre Büros haben, auch die Türen sind nicht verschlossen. Und auch unsere Bürgerbeauftragte wird dabei sein und persönlich und live zu erleben sein. Man kann mit ihr sprechen, also nicht nur per E-Mail, nicht nur per Telefon Kontakt haben, sondern ganz persönlich mal kennenlernen. Ja, dann haben wir auch uns ein paar Gäste mit eingeladen, ein paar Partner. Zum Geburtstag macht man das ja auch gerne mal. Kommen auch einige, also die Abuga Club wird hier vor Ort sein. Die Kita hat gesagt, wir machen mit, wir kümmern uns ein bisschen um die jüngeren Besucherinnen und Besucher. Da wird gebastelt, da wird gemalt, da wird geschminkt. Wäre natürlich schön, vielleicht schminken wir ja mal den Oberbürgermeister. Mal gucken, das ist alles möglich an dem Tag.
0: Die Rathaustüren stehen am 2. Oktober, 2 Tage vor dem eigentlichen Jahrestag der Eröffnung, für interessierte Besucher offen. Wer Lust hat, kann auch an einer Führung teilnehmen oder auf den Rathausturm steigen. Zudem erwartet wissbegierige Gäste eine Ausstellung und eine Präsentation von ganz besonderen Relikten.
1: Ja, Führungen werden stattfinden zu jeder vollen Stunde, 15, 16, 17 Uhr, inklusive natürlich auch die Atombesteigung, die durch die Stadtmarketinggesellschaft passieren wird. Die Führung durchs Haus machen wir selber und besuchen so manchen Ort des Geschehens hier. Auch in diesen Ort

0: wo wir uns jetzt gerade befinden, in diesem Ort wird es auch was ganz Besonderes geben, was sonst nicht möglich ist, so einfach. Wir ermöglichen durch Kolleginnen des Stadtarchivs einen Einblick in die alten Gäste und goldenen Bücher und Ehrenbücher, die wir hier so haben, auch aus dieser Zeit damals. Das wird bestimmt sehr interessant. Wer uns da alles schon hier beehrt hat, das wird ein interessantes Buddeln.
1: Auch ein Malwettbewerb wurde angekündigt. Unter dem Motto Unser Rathaus Dessau in 125 Jahren können junge Teilnehmer ihre kreativen Vorstellungen von der Zukunft bis zum 30. September zu Papier bringen. Die kreativste Zukunftsvision wird von einer Jury der Stadtverwaltung ausgewählt. Als Gewinn wartet auf den Sieger und die ganze Familie ein besonderer Rathausbesuch mit Sonderführung und persönlichen Treffen mit dem Oberbürgermeister.
0: Würden uns auch freuen, wenn noch viele an dem begleitenden Malwettbewerb, den wir ausgerufen haben, für Kinder zwischen 8 und 12 Jahren teilnehmen und dann ihre Arbeiten hier bei uns im Bürgerbüro dann abgeben. Dann würden wir da nämlich gerne einen Sieger oder eine Siegerin ermitteln. Jury stellen wir selber hier im Haus. Aber wer dann diesen Wettbewerb gewinnt, der darf nochmal hierher kommen, nämlich direkt zum Oberbürgermeister und dann mit dem zusammen beim Kakao trinken oder sowas mal ein schönes Schwätzchen machen. Also es gibt dann noch eine Sonderführung und. Und man kann dann seine ganze Familie mitbringen als Sieger, Kind oder sogar die Schulklasse. Das vereinbaren wir dann direkt vor Ort.
1: Extra für das Jubiläum wurde eine Sammelpostkartenserie mit historischen Aufnahmen sowie ein begleitender Flyer produziert. Beides kann am Nachmittag der offenen Tür kostenlos mitgenommen werden. Anlässlich des Jubiläums wird außerdem bei uns auf RAN 1 eine Sondersendung über das Rathaus ausgestrahlt. Am 2. Oktober um 19 Uhr sowie am 3. und 4. Oktober jeweils um 15 und 21 Uhr. Schalten Sie also gern wieder ein und feiern Sie mit uns dieses besondere Jubiläum.
2: In der 39. Kalenderwoche gab es gleich zwei Heimspiele des DRHVs in der Anhalt Arena zu sehen. Am 23. September mussten sich die Biber beim Pokalhighlight gegen die Bundesligisten und European League Teilnehmer aus Gummersbach nach einer ausgeglichenen Anfangsviertelstunde mit 28:38 geschlagen geben. Am 26. September stand nun der erste VfL Potsdam auf dem Parkett in Dessau. Die Brandenburger konnten bis dahin in der Liga sowie im Pokal jedes Spiel gewinnen. Die Biber wollten nach drei Pflichtspielniederlagen in Folge wieder einen Erfolg verbuchen. In der Anfangsphase sahen die 1229 Zuschauer in der Anhalt Arena einen ausgeglichenen Schlagabtausch. Mal legten die Hausherren vor, mal hatten die Gäste aus Potsdam die Nase vorn. In der 13. Minute sorgte Mika Schüler mit seinem Treffer zum 7:5 erstmals für einen 2-Tore-Abstand der Biber. Anschließend übernahm der VfL aber wieder die Kontrolle und überzeugte durch eine starke Chancenverwertung. Ein 3:0-Lauf brachte den VfL in der 25. Minute mit 3 Toren in Führung. Gegen Ende von Durchgang 1 fanden die Biber zurück in die Partie und verkürzten wieder. Mit einem knappen 12:14 Rückstand ging es schließlich in die Halbzeitpause. Den besseren Start in den zweiten Durchgang erwischten dann aber die Gäste. Vor allem offensiv fanden die Biber nur schwer Lösungen gegen die kompakte Potsdamer Abwehr. Lediglich 4 Treffer gelangen dem DRV in den ersten 15 Minuten der zweiten Halbzeit. Entsprechend wuchs der Rückstand auf 5 Tore an. Die Biber gaben sich jedoch nicht geschlagen und versuchten weiterhin das Derby zu drehen. In der Schlussphase setzte DRV-Cheftrainer Vanja Radic dann auf den 7. Feldspieler. Die Maßnahme zeigte Wirkung. In der 55. Minute traf Simon Siroth zum 22:24 und brachte die Biber noch einmal in Schlagdistanz. Die Anhalt Arena hoffte nun auf eine spannende Schlussphase. Doch Potsdam ließ sich nicht mehr aus der Ruhe bringen und brachte den Vorsprung über die Zeit. Am Ende mussten sich die Biber im Derby mit 25:29 geschlagen geben. Trotz einer kämpferischen Vorstellung fehlte dem DRV vor allem in der Offensive über weite Strecken die nötige Durchschlagskraft.
3: Zuerst einmal danke für die wunderbare Atmosphäre hier in Dessau.

0: einfach gratulieren. Sie haben einen Schlüssel gefunden, gerade zweite Halbzeit, über eine richtig gute Abwehr mit einer sehr, sehr guten Torwartleistung im Rücken. Konnten wir ein wenig diesen maximalen Druck, den man normalerweise in Dessau schon spürt, fern von uns halten. Und ich glaube, wenn wir jetzt die 60 Minuten sehen, sind wir schon als verdienter Sieger hier. Werden wir nach Hause fahren, aber trotzdem einfach Hut ab auch vor Dessau, Hut ab vor dem, was Vanja macht mit den Verletzungen und mit den Problematiken, die er dieses Jahr hier hat. Und die Jungs, also die Energie und wie viel Leidenschaft die Jungs hier auf der Platte lassen, entspricht einfach nicht den Punkten. Aber ich bin mir sicher, wenn sie so weitermachen, werden sie wieder einfach gewohnte Dessau-Handball präsentieren und die Punkte werden kommen. Von daher wünsche ich euch nur das Beste einmal, dass die Jungs schnell zurückkommen und dass ihr weiter Gas gibt. Vielen Dank.
1: Ja, danke, Emil, für die netten Worte und Glückwunsch auf jeden Fall für verdienten Sieg. Heute hat man gesehen, warum Potsdam auch ganz vorne ist. Die sind ganz, finde ich, in wichtigen Momenten ruhig mit dem Ball umgegangen und haben das geduldig rausgespielt. Bei uns hat das alles ein bisschen hektisch ausgesehen. Ich habe es auch den Jungs gesagt. Wir haben ja und im Rückraum halt drei, sage ich mal, neue Jungs. Letztes Jahr hat Mika auch nicht so viel Verantwortung übernommen gehabt. Plus Miki, plus Allen. Das dauert halt seine Zeit, bis sie sich ein bisschen eingespielt haben, bis die Laufwege passen. Und vor allem, was uns auf jeden Fall fehlt, ist die Vorbereitung auf die Spiele in der Woche. Aber wie Emre gesagt hat, das sehe ich genauso. Wir bringen auf jeden Fall 60 Minuten an Leidenschaft. Wir versuchen, wir tun, wir machen. Und es ist nur Frage der Zeit, wann wir uns jetzt belohnen. Dafür muss man jetzt geduldig bleiben, weiter so kämpfen und beten halt, dass jetzt keine neue Verletzung dazu kommt. Und da muss man schauen, wann der nächste Sportler gesund wird und wann er uns nächste Sportler ein bisschen mehr helfen kann. Aber da kann ich auch keine Vorwürfe machen an die Mannschaft die ganze Woche über. Die sind sehr professionell unterwegs, die nehmen die Lage als Herausforderung, was auch nicht so selbstverständlich ist. Das machen die richtig gut und ja, wollen wir weiter so fleißig das machen und das Beste aus dem, was wir gerade oder aus der Situation, die wir haben, machen.
2: Nach 5 Spieltagen stehen die Biber mit nur einem Sieg auf dem 16. Platz in der zweiten Handball-Bundesliga. Für die Jungs von Vanja Radic geht es am 4. Oktober zunächst auswärts beim Bundesliga-Absteiger aus Minden weiter. Das nächste Heimspiel findet dann am Sonntag, dem 11. Oktober statt. Um 17 Uhr empfängt der DRV den VfL Lübeck-Schwartau in der Anhalt-Arena.

0: Und wir starten in eine neue Woche und damit herzlich willkommen an diesem Montag zu den RBW Aktuellnachrichten. Am Samstag, den 26. September gegen 23.30 Uhr ereignete sich ein Verkehrsunfall auf der A9 zwischen den Anschlussstellen Thurland und Wolfen in Fahrtrichtung München. Hier fuhr der 38-jährige Fahrer eines Audi im rechten Fahrstreifen, als plötzlich von rechts ein Reh die Autobahn überqueren wollte. Der Fahrer konnte nicht mehr ausweichen und es kam zum Zusammenstoß, wobei das Reh in weiterer Folge verstarb. Der Sachschaden beziffert sich auf ca. 10.000 Euro. Das Fahrzeug war nicht mehr fahrfähig. Auf seinem Pressegespräch informierte der Landkreis Anhalt-Bitterfeld kürzlich über zahlreiche Themen, unter anderem auch über ein Projekt zum autonomen Fahren von Personentransportmitteln. So könnten in absehbarer Zeit Busse unterwegs sein, welche computergesteuert durch den Landkreis fahren. Aber auch die hohe Jugendarbeitslosigkeit im Landkreis war ein Thema.
1: Beim Pressegespräch auf der Festwiese in Köthen ging es heute um die Entwicklung des Landkreises Anhalt-Bitterfeld. Dabei wurde sowohl auf die vergangenen Jahre zurückgeblickt, als auch auf kommende Projekte und Herausforderungen geschaut. Die Themen reichen von Mobilität und Bildung bis hin zur Wirtschaft und Jugend. Ein Thema mit Blick in die Zukunft ist die Mobilität. Besonders das autonome Fahren mit Kleinbussen könnte den Nahverkehr im ländlichen Raum

0: künftig verändern.
1: Mit dem JTF-Projekt, was wir jetzt hier im Landkreis Anhalt-Bitterfeld starten, werden innovative Ansätze in der Region, hier bei uns jetzt im Landkreis Anhalt-Bitterfeld, gefördert. Und für einen Zeitraum von 1,5 Jahren haben wir die Möglichkeit, unterschiedliche für den Bürger spannende Projekte im Rahmen des öffentlichen Personennahverkehrs zu testen. Ganz wesentlich hat sich der Landkreis Anhalt-Bitterfeld für die Projektumsetzung stark gemacht. Dazu sind wir als Verkehrsunternehmen, als regionales Projektpartner, gemeinsam mit der NASA und der Hochschule Anhalt.
0: Der Startschuss ist bereits am 1. August gefallen. Erste Maßnahmen befinden sich schon in der Umsetzung. Offiziell läuft das Projekt bis zum 31. Dezember 2027. Das Ziel ist jedoch, erfolgreiche und praxistaugliche Lösungen und auch darüber hinaus fortzuführen.
1: Ja, ich glaube, so ein bisschen das Leuchtturmprojekt ist das Projekt autonomes Fahren mit Kleinbussen hier bei uns im Landkreis. Hier geht es vor allem darum, dass wir die inzwischen technisch möglichen Umsetzungsprojekte endlich in die Praxis bekommen. Das heißt, wir werden Vorbereitungsarbeiten gemeinsam mit Partnern umsetzen, Kartografien, die da stattfinden müssen, also gewisse Erfassen von Daten. Wir sind ja seit 2023 im On-Demand-Verkehr hier bei uns im Landkreis digital unterwegs und haben ganz, ganz viele Daten, Bewegungsdaten, die wir kennen. Und jetzt geht es darum, wie wir das nutzen können, um dann ab Mitte nächsten Jahres, Ende nächsten Jahres auch tatsächlich mit autonomen Fahrzeugen, am Anfang noch mit Sicherheitsfahrer, hier im Live-Betrieb unterwegs zu sein. Ich glaube, der öffentliche Personennahverkehr ist unheimlich wichtig und das kann mit dem autonomen Fahren ein Gamechanger sein, denn heute ist immer die Herausforderung, dass natürlich die Verfügbarkeit das große Thema ist. Also ganz oft wird ja gesagt, im ländlichen Raum, da fährt doch eh kein Bus außer dem Schülerverkehr. Das stimmt hier bei uns nicht. Wir haben einen flächendeckenden On-Demand-Verkehr, der bereits zu einem ganz, ganz wesentlichen Umfang jedem Bürger zur Verfügung steht. Aber hier können wir noch mal einen Schritt machen, können noch mehr Verfügbarkeit sicherstellen, sodass wir glauben, dass hier tatsächlich für die Bürgerinnen und Bürger die Möglichkeit besteht, auch wirklich mal darüber nachzudenken, ob das zweite Auto sein muss oder ob nicht die Wege in der Region dann mit einem verlässlichen öffentlichen Personennahverkehr möglich sind.
2: Ja, wir hatten die Möglichkeit, in den JTF-Antrag auf Fördermittel noch einen Baustein mit zu implementieren, der sich mit der Versuchsreihe des autonomen Fahrens beschäftigt. Das heißt, wir sind mit den Verbundpartnern der Hochschule und unserem Dienstleister Vetter, die für den ÖPNV zuständig sind, versuchen wir quasi das autonome Fahren im ÖPNV einzubinden und vor allem die Tests durchzuführen, Sicherheit, Pünktlichkeit und so weiter, in der Hoffnung, dass wir vielleicht zeitnah so praktikabel sind, dass wir tatsächlich es auf die Straße umsetzen könnten, wohl wissend, dass die rechtlichen Grundlagen in Deutschland derzeit noch nicht gegeben sind. Leider. Insbesondere wollen wir damit dann den ländlichen Bereich anbinden, sprich die kleinen Ortschaften, die abgeschnitten sind vom ÖPNV, wo auch der Anrufbus nicht täglich verkehrt, um so die Möglichkeit zu schaffen, auch insbesondere natürlich auch die älteren Menschen dann wieder ein Stück weit mobil zu machen und eine Möglichkeit zu bieten, auch an andere Orte zu gelangen.
0: Auch in die Schulen soll weiterhin investiert werden. Dafür steht dem Landkreis zusätzliche Fördermittel zur Verfügung. Jeder Mensch bleibt eine Herausforderung. Der Landkreis will deshalb die Zusammenarbeit mit Jobcenter und Arbeitsagentur verstärken.
2: Es bestand die Möglichkeit, auf Landesebene Förderanträge zu stellen, um weiterhin an Mittel des Sondervermögens zu kommen. Wir haben etwa 10-12 Anträge gestellt und haben tatsächlich auch 3 Fördermittelbescheide bekommen. Zum einen für die Sanierung der Toilettenanlagen im Heinrich-Heine-Gymnasium in Wolfen. Darüber hinaus für die Sanierung bzw. Neuerrichtung des Chemiekabinetts in der Sekundarschule in Rotsch. Und wir können die Musikschule in Bitterfeld mit Klimatechnik ausstatten. Das ist eine Gesamtsumme von etwa 800.000 Euro, die wir zusätzlich nochmal zur Verfügung haben. Also den ersten Fördermittelbescheid haben wir am Montag übertragen bekommen in der Sekundarschule Rotsch. Und alle 3 Projekte müssen bis zum 31.12.2027 abgeschlossen sein. Darüber hinaus haben wir ja auch noch das Sondervermögen, was allen Kommunen zusteht. Beim Landkreis sind es etwa 49,8 Millionen Euro. Auch davon wollen wir einen Großteil in unsere Schulen investieren. Die ersten Projekte sind mittlerweile auch schon angelaufen.
0: Die Entwicklung hatte sich in den vergangenen Jahren zwar positiv entwickelt, aus Sicht des Landkreises jedoch nicht schnell genug. Noch immer sind es rund 172 Jugendliche unter 25 Jahren arbeitslos gemeldet. Eine Zahl, die deutlich zu hoch ist.
2: Also ich hätte mir natürlich eine Entwicklung vorgestellt, die etwas schneller vonstatten geht. Wir haben derzeit noch etwa 172 arbeitslose Jugendliche unter 25. Das ist aus meiner Sicht deutlich zu viel. Wir haben darüber hinaus etwa 1380 Jugendliche unter 25, die irgendwo einen Zuschuss bekommen, die sich also entweder noch in der Schulbildung befinden, aber alleine nicht überlebensfähig sind oder in der Ausbildung und einen Zuschuss entweder vom Jobcenter oder von der Agentur für Arbeit bekommen. Und das ist aus meiner Sicht deutlich zu hoch. Deswegen wollen wir hier die Schnittstelle weiter ausbauen zwischen dem Jobcenter, der Agentur für Arbeit und uns als Landkreis, um, wie gesagt, die Arbeitslosenzahl im Bereich U25 deutlich nach unten zu bringen. Also es wird einen Rückblick geben, was ist in den letzten 10 Jahren geschehen, wie war die Entwicklung, und es wird natürlich auch eine Vorausschau geben, wie geht es mit der Jugendberufsagentur weiter. Das muss man jetzt nicht unbedingt an dem Namen Jugendberufsagentur festmachen. Wichtig ist mir, dass das Ziel umgesetzt wird, nämlich, wie gesagt, die Kinder und Jugendlichen in eine Beschäftigung zu bringen, zu einem Bildungsabschluss zu führen, zu einem Berufsabschluss und dann bestenfalls auch in eine geregelte Arbeit zu führen.
0: Der Blick ging deshalb zurück auf 10 Jahre Jugendberufsagentur und zugleich nach vorn mit dem Ziel, noch mehr junge Menschen erfolgreich in Ausbildung und Arbeit zu bringen.
3: Am 4. Oktober laden das Schloss Köthen und das Veranstaltungszentrum von 10 bis 17 Uhr zu einem erlebnisreichen Tag der offenen Tür ein. Bei freiem Eintritt in alle Museen erwartet die Besucher ein vielseitiges Programm, das Unterhaltung, Kultur und exklusive Einblicke miteinander verbindet. Wer das Schloss und das Veranstaltungszentrum aus verschiedenen Perspektiven kennenlernen möchte, kommt bei den zahlreichen Führungen voll auf seine Kosten. Neben Technikerrundgängen durch das Veranstaltungszentrum mit einem Blick hinter die Kulissen der Eventtechnik gibt es besondere Hausmeisterführungen durch die Schlossgebäude und deren Räume und Gemächer, in die Besucher sonst nicht hineinkommen. Wer lieber auf eigene Faust unterwegs ist, kann das Areal mit einer App-Führung individuell erkunden und sich erklären lassen, wie Augmented Reality die früheren Schlossbewohner lebendig werden lässt. Für die SG Union Sandersdorf sollte gegen den VfL Halle 96 endlich wieder etwas Zählbares her. Doch schon früh nimmt die Partie ordentlich Fahrt auf und entwickelt sich zu einem Spiel, in dem sich die Chancen auf beiden Seiten häufen. Am Ende entscheidet sich die Begegnung in einer turbulenten zweiten Hälfte.
4: Zum 6. Spieltag in der Fußball-Oberliga empfing die SG Union Sandersdorf den VfL Halle 96. In den letzten beiden Spielen konnten die Männer in Grün keine Punkte mit nach Hause nehmen. Doch nun heißt es, neuer Tag, neues Glück. Die Teams starten mit so viel Tempo ins Spiel, dass nicht einmal unser Kamerateam bereit war. Jagupov macht nach nur einer Minute mit dem Nachschuss eines Foul-Elfmeters das 0:1 für Halle. Der VfL zwar etwas dominanter auf dem Feld, die Gastgeber schaffen aber immer wieder Großchancen. Durch Konter stehen sie wieder und wieder alleine vorm Tor, bekommen ihn aber einfach nicht rein. Trotz des extrem schnellen Spiels fallen erst einmal keine Tore. Erst in der 34. soll es soweit sein. Sandersdorf im Angriff, aber die Hallenser erobern den Ball. Wollen ihn rausretten, aber die Union bleibt dran. Kurze Pässe im Mittelfeld. Dann aber weiter Pass von Schnabel. Brunner läuft, gibt ab und Farkas knallt ihn rein. Nach so vielen Versuchen endlich der Ausgleich. 1:1. Farkas erst seit 2 Minuten im Spiel und macht das Ding. Das ist der Antrieb, den die Union gebraucht hat, denn nun sind sie durchgehend am Drücker. Kurz vor der Pause dann noch einmal Farkas mit einer Großchance. Schnabel erobert den Ball, vor zu Brunner, der Torschütze läuft und setzt

0: setzt ihn neben das Tor. Wieder alleine vorm Tor und wieder erreicht der Ball nicht sein Ziel. Mit einem Spielstand von 1:1 geht es dann auch in die Halbzeitpause. Mit so einer großen Chancenhoheit auf der heimischen Seite ist das eigentlich eine Tragödie. Der VfL rappelt sich nach der Pause aber auch wieder zusammen und wiederholt den Start der ersten Halbzeit. Einwurf weit in der gegnerischen Hälfte. Hohe Bälle fliegen übers Feld. Krogmann hat damit kein Problem, zieht ab und schießt aus der Luft ins Tor. Was ein Schuss. Dann noch eine etwas kuriose Situation in der 81. Die Gäste wollen wechseln. Krogmann soll raus, aber der fühlt sich nicht angesprochen. Dem Unparteiischen dauert das zu lange und so geht es ohne Wechsel weiter. Einwurf knapp vorm Hallenser Tor. Kommen nicht durch, aber bleiben am Ball. Nagayoshi flankt, aber der VfL rettet. Halle setzt zum Konter an. Pass an Krogmann, weit vorm Tor. Zieht ab und schießt den Ball in den Kasten. Schön oben links ins Eck. Was ein Ding. Der Kerl sollte eigentlich gar nicht mehr auf dem Feld stehen. 1:3 für Halle. Jetzt ist aber die Motivation und Energie der Sandersdorfer komplett am Ende. Eine verpatzte Flanke führt wieder zu einem Konterversuch. Kunert läuft allein vors Tor, gibt ab und Jagupov macht das 1:4 in der 85. Minute. Mit diesem für die Gastgeber sicherlich enttäuschenden Ergebnis endet die Partie. So viele versäumte Chancen darf es nicht geben.
1: Wir sind natürlich wütend und ein Stück weit verärgert, dass wir heute verloren haben, das ist klar. Wir hatten klar unsere Momente nach dem 1:1, waren wir die klar bessere Mannschaft, müssen ein zweites Minimum ein zweites nachlegen. Es gelingt uns nicht und dann kommt die zweite Halbzeit und dann verschlafen wieder so eine Einwurfstaffette, wo wir einfach im Rückraum nicht abdecken. Dann gehen sie 2:1 in Führung, dann war es wieder schwer, weil klar, bis dahin, wie gesagt, haben wir das eigentlich gut korrigiert für uns. Ja, und hinten raus gab es nochmal einen Lattenschuss, es gab nochmal ein, zwei gute Möglichkeiten. Die machen wir nicht und kriegen dann halt einen gut gespielten Konter, der darf uns so niemals passieren. Nicht aus einer Ecke oder aus einem Flankenball heraus. Ich glaube, es war eine Ecke zum 3:1. Ja, und dann ist es okay, dann bist du halt ein bisschen müde und versuchst nochmal alles. Dass du vielleicht noch das vierte kassierst, okay, aber extrem bitter und ärgerlich ist halt, dass wir die Tore zu früh, zu Beginn der Spielphasen kriegen. Erste bzw. zweite Halbzeit, erste und glaube dritte Minute nach Wiederbeginn. Ja, und dass du den Aufwand, den du einfach betreibst, dass der nicht belohnt wird. Das ist wahnsinnig ärgerlich. Wieder viele Chancen gehabt, teilweise allein aufs Tor zu. Zweite Halbzeit hält dann Lose auch noch einen richtig gut. Zwei vielleicht sogar. Ja, also es ist halt schon bitter, aber wir werden weitermachen, klar.
0: Als nächstes trifft die SG Union Sandersdorf am Samstag auswärts auf den VfC Plauen. Mit 3 verlorenen Spielen in Folge wird es hier wieder Zeit, ein paar Punkte mit nach Hause zu nehmen.
2: Und dann noch diese Meldung. Julinchen Kids ist ein Projekt der AOK Gesundheitskasse in Zusammenarbeit mit Kindertagesstätten in Sachsen-Anhalt. Dabei geht es um die körperliche und seelische Stärkung der Kinder, um gesunde Ernährung, viel Bewegung und auch die Gesundheit der Erzieher. Zuletzt wurde die Kindertagesstätte Schlossgeister in Landsberg von der AOK unterstützt. Nach 3 Jahren endet jetzt das Projekt und die Kita ist offiziell gesunde Julinchen Kids Kindertagesstätte. Mit dieser guten Nachricht sind wir am Ende unserer Montagsausgabe der RBB Aktuell Nachrichten. Wir schauen uns jetzt auf das doch recht warm daherkommende Herbstwetter an und danach gern noch die Meldungen aus Dessau-Roßlau. Am Dienstag ab 18 Uhr melden wir uns dann aus der Redaktion wieder. Bis dahin, machen Sie es gut und auf Wiedersehen.
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3: Morgen wird es sonnig und trocken, mit Temperaturen bis zu 26 Grad. Dazu weht ein leichter bis mäßiger Wind aus Südost. Durch die Sonne fühlen sich die Temperaturen sogar wie 28 Grad an. Regen ist nicht in Sicht, stattdessen erwartet uns ein warmer und freundlicher Tag.
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0: Am 5. Oktober 1901 wurde das Rathaus auf dem Dessauer Marktplatz eingeweiht. Das stattliche Gebäude ist seither das Zentrum der Stadt. Zum Anlass des Jubiläums öffnet das Rathaus seine Pforten und lädt am 2. Oktober zum Nachmittag der offenen Türen ein. Die Stadt informierte am 17. September bei einem Pressegespräch über das bevorstehende Event.
1: Also das Haus ist schon wirklich toll, aber noch gar nicht so alt, wie manche halt eben immer denken. Das merken wir gerade, wenn so Führungen sind. Da frage ich gerne immer, was meinen Sie, wie lange das Haus hier schon steht? Und da kommen meistens ein paar hundert Jahre zusammen. Aber die Leute sind dann immer sehr erstaunt, wenn ich dann sage, ja, 1901 eröffnet. Und es lohnt sich trotzdem, diese Geschichte des Hauses wahrzunehmen. Und dazu eignet sich so ein Jubiläum ganz gut. Deshalb haben wir gesagt, wir lassen die 125 Jahre nicht ganz sang- und klanglos vorbeigehen. Bei 100 Jahren gab es eine riesengroße Party. So groß machen wir das nicht, aber wir machen einen Nachmittag der offenen Türen, der Bürotüren. Man kann dann tatsächlich nicht nur beim Oberbürgermeister mal reingucken ins Büro, der wird auch da sein. Auch bei den Beigeordneten, die hier im Hause ihre Büros haben, auch die Türen sind nicht verschlossen. Und auch unsere Bürgerbeauftragte wird dabei sein und persönlich und live zu erleben sein. Man kann mit ihr sprechen, also nicht nur per E-Mail, nicht nur per Telefon Kontakt haben, sondern ganz persönlich mal kennenlernen. Ja, dann haben wir auch uns ein paar Gäste mit eingeladen, ein paar Partner. Zum Geburtstag macht man das ja auch gerne mal. Kommen auch einige, also die Abuga Club wird hier vor Ort sein. Die Kita hat gesagt, wir machen mit. Wir kümmern uns ein bisschen um die jüngeren Besucherinnen und Besucher. Da wird gebastelt, da wird gemalt, da wird geschminkt. Wäre natürlich schön, vielleicht schminken wir ja mal den Oberbürgermeister. Mal gucken, das ist alles möglich an dem Tag.
0: Die Rathaustüren stehen am 2. Oktober, zwei Tage vor dem eigentlichen Jahrestag der Eröffnung, für interessierte Besucher offen. Wer Lust hat, kann auch an einer Führung teilnehmen oder auf den Rathausturm steigen. Zudem erwartet wissbegierige Gäste eine Ausstellung und eine Präsentation von ganz besonderen Relikten.
1: Ja, Führungen werden stattfinden zu jeder vollen Stunde, 15, 16, 17 Uhr, inklusive natürlich auch die Atombesteigung, die durch die Stadtmarketinggesellschaft passieren wird. Die Führung durchs Haus machen wir selber und besuchen so manchen Ort des Geschehens hier. Auch in diesem Ort, wo wir uns jetzt gerade befinden, in diesem Ort wird es auch was ganz Besonderes geben, was sonst nicht möglich ist, so einfach. Wir ermöglichen durch Kolleginnen des Stadtarchivs einen Einblick in die alten Gäste und goldenen Bücher und Ehrenbücher, die wir hier so haben, auch aus dieser Zeit damals. Das wird bestimmt sehr interessant, wer uns da alles schon hier beehrt hat. Das wird ein interessantes Buddeln.
0: Auch ein Malwettbewerb wurde angekündigt. Unter dem Motto Unser Rathaus Dessau in 125 Jahren können junge Teilnehmer ihre kreativen Vorstellungen von der Zukunft bis zum 30. September zu Papier bringen. Die kreativste Zukunftsvision wird von einer Jury der Stadtverwaltung ausgewählt. Als Gewinn wartet auf den Sieger und die ganze Familie ein besonderer Rathausbesuch mit Sonderführung und persönlichen Treffen mit dem Oberbürgermeister.
1: Würden uns auch freuen, wenn noch viele an dem begleitenden Malwettbewerb, den wir ausgerufen haben, für Kinder zwischen 8 und 12 Jahren teilnehmen und dann ihre Arbeiten hier bei uns im Bürgerbüro dann abgeben. Dann würden wir da nämlich gerne einen Sieger oder eine Siegerin ermitteln. Jury stellen wir selber hier im Haus. Aber wer dann diesen Wettbewerb gewinnt, der darf nochmal hierher kommen, nämlich direkt zum Oberbürgermeister und dann mit dem zusammen beim Kakao trinken oder sowas mal ein schönes Schwätzchen machen. Also es gibt dann noch eine Sonderführung und man kann dann seine ganze Familie mitbringen als Sieger, Kind oder sogar die Schulklasse. Das vereinbaren wir dann direkt vor Ort.
0: Extra für das Jubiläum wurde eine Sammelpostkartenserie mit historischen Aufnahmen sowie ein begleitender Flyer produziert. Beides kann am Nachmittag der offenen Tür kostenlos mitgenommen werden. Anlässlich des Jubiläums wird außerdem bei uns auf RAN 1 eine Sondersendung über das Rathaus ausgestrahlt. Am 2. Oktober um 19 Uhr sowie am 3. und 4. Oktober jeweils um 15 und 21 Uhr. Schalten Sie also gern wieder ein und feiern Sie mit uns dieses besondere Jubiläum.
2: In der 39. Kalenderwoche gab es gleich zwei Heimspiele des DRHVs in der Anhalt Arena zu sehen. Am 23. September mussten sich die Biber beim Pokalhighlight gegen die Bundesligisten und European League Teilnehmer aus Gummersbach nach einer ausgeglichenen Anfangsviertelstunde mit 28:38 geschlagen geben. Am 26. September stand nun der erste VfL Potsdam auf dem Parkett in Dessau. Die Brandenburger konnten bis dahin in der Liga sowie im Pokal jedes Spiel gewinnen. Die Biber wollten nach 3 Pflichtspielniederlagen in Folge wieder einen Erfolg verbuchen. In der Anfangsphase sahen die 1229 Zuschauer in der Anhalt Arena einen ausgeglichenen Schlagabtausch. Mal legten die Hausherren vor, mal hatten die Gäste aus Potsdam die Nase vorn. In der 13. Minute sorgte Mika Schüler mit seinem Treffer zum 7:5 erstmals für einen 2-Tore-Abstand der Biber. Anschließend übernahm der VfL aber wieder die Kontrolle und überzeugte durch eine starke Chancenverwertung. Ein 3:0-Lauf brachte den VfL in der 25. Minute mit 3 Toren in Führung. Gegen Ende von Durchgang 1 fanden die Biber zurück in die Partie und verkürzten wieder. Mit einem knappen 12:14 Rückstand ging es schließlich in die Halbzeitpause. Den besseren Start in den zweiten Durchgang erwischten dann aber die Gäste. Vor allem offensiv fanden die Biber nur schwer Lösungen gegen die kompakte Potsdamer Abwehr. Lediglich 4 Treffer gelangen dem DRV in den ersten 15 Minuten der zweiten Halbzeit. Entsprechend wuchs der Rückstand auf 5 Tore an. Die Biber gaben sich jedoch nicht geschlagen und versuchten weiterhin das Derby zu drehen. In der Schlussphase setzte DRHV-Cheftrainer Vanja Radic dann auf den 7. Feldspieler. Die Maßnahme zeigte Wirkung. In der 55. Minute traf Simon Siroth zum 22:24 und brachte die Biber noch einmal in Schlagdistanz. Die Anhalt Arena hoffte nun auf eine spannende Schlussphase. Doch Potsdam ließ sich nicht mehr aus der Ruhe bringen und brachte den Vorsprung über die Zeit. Am Ende mussten sich die Biber im Derby mit 25:29 geschlagen geben. Trotz einer kämpferischen Vorstellung fehlte dem DRHV vor allem in der Offensive über weite Strecken die nötige Durchschlagskraft.
3: Zuerst einmal danke für die wunderbare Atmosphäre hier in Dessau. Ich will mir nicht überhaupt vorstellen, was wäre, wenn diese Halle einmal voll wäre, welche Druck hier entstehen würde. Und trotzdem war es einfach ein faires und hart umkämpftes Sabberspiel, was wir gesehen haben. Ne? Ich glaube, beide Mannschaften haben alles, was im Tank noch vorhanden ist, nach dieser englischen Woche rausgehauen. Wir haben schon fehlerbehaftetes Spiel auf beiden Seiten gesehen. Aber ich glaube, was Leidenschaft angeht, was Bereitschaft angeht, glaube ich, kann man beiden Mannschaften sicherlich keinen Vorwurf machen. Meine Jungs, muss ich

0: einfach gratulieren. Sie haben einen Schlüssel gefunden, gerade zweite Halbzeit, über eine richtig gute Abwehr mit einer sehr, sehr guten Torwartleistung im Rücken. Konnten wir ein wenig diesen maximalen Druck, den man normalerweise in Dessau schon spürt, fern von uns halten. Und ich glaube, wenn wir jetzt die 60 Minuten sehen, sind wir schon als verdienter Sieger hier. Werden wir nach Hause fahren, aber trotzdem einfach Hut ab auch vor Dessau, Hut ab vor dem, was Vanja macht mit den Verletzungen und mit den Problematiken, die er dieses Jahr hier hat. Und die Jungs, also die Energie und wie viel Leidenschaft die Jungs hier auf der Platte lassen, entspricht einfach nicht den Punkten. Aber ich bin mir sicher, wenn sie so weitermachen, werden sie wieder einfach gewohnte Dessau-Handball präsentieren und die Punkte werden kommen. Von daher wünsche ich euch nur das Beste einmal, dass die Jungs schnell zurückkommen und dass ihr weiter Gas gibt. Vielen Dank.
1: Ja, danke Emil für die netten Worte und Glückwunsch auf jeden Fall für verdienten Sieg. Heute hat man gesehen, warum Potsdam auch ganz vorne ist. Die sind ganz, finde ich, in wichtigen Momenten ruhig mit dem Ball umgegangen und haben das geduldig rausgespielt. Bei uns hat das alles ein bisschen hektisch ausgesehen. Ich habe es auch den Jungs gesagt, wir haben ja, und im Rückraum halt drei, sage ich mal, neue Jungs. Letztes Jahr hat Mika auch nicht zu viel Verantwortung übernommen gehabt. Plus Miki, plus Allen. Das dauert halt seine Zeit, bis sie sich ein bisschen eingespielt haben, bis die Laufwege passen. Und vor allem, was uns auf jeden Fall fehlt, ist die Vorbereitung auf die Spiele in der Woche. Aber wie Emre gesagt hat, das sehe ich genauso. Wir bringen auf jeden Fall 60 Minuten an Leidenschaft. Wir versuchen, wir tun, wir machen. Und es ist nur eine Frage der Zeit, wann wir uns jetzt belohnen. Dafür muss man jetzt geduldig bleiben, weiter so kämpfen und beten halt, dass jetzt keine neue Verletzung dazukommt. Und da muss man schauen, wann der nächste Sportler gesund wird und wann er uns nächste Sportler ein bisschen mehr helfen kann. Aber da kann ich auch keine Vorwürfe machen an die Mannschaft die ganze Woche über. Die sind sehr professionell unterwegs, die nehmen die Lage als Herausforderung, was auch nicht so selbstverständlich ist. Das machen die richtig gut und ja, wollen wir weiter so fleißig das machen und das Beste aus dem, was wir gerade oder aus der Situation, die wir haben, machen.
2: Nach 5 Spieltagen stehen die Biber mit nur einem Sieg auf dem 16. Platz in der zweiten Handball-Bundesliga. Für die Jungs von Vanja Radic geht es am 4. Oktober zunächst auswärts beim Bundesliga-Absteiger aus Minden weiter. Das nächste Heimspiel findet dann

0: Und wir starten in eine neue Woche und damit herzlich willkommen an diesem Montag zu den RBW Aktuellnachrichten. Am Samstag, den 26. September gegen 23.30 Uhr ereignete sich ein Verkehrsunfall auf der A9 zwischen den Anschlussstellen Thurland und Wolfen in Fahrtrichtung München. Hier fuhr der 38-jährige Fahrer eines Audi im rechten Fahrstreifen, als plötzlich von rechts ein Reh die Autobahn überqueren wollte. Der Fahrer konnte nicht mehr ausweichen und es kam zum Zusammenstoß, wobei das Reh in weiterer Folge verstarb. Der Sachschaden beziffert sich auf ca. 10.000 Euro. Das Fahrzeug war nicht mehr fahrfähig. Auf seinem Pressegespräch informierte der Landkreis Anhalt-Bitterfeld kürzlich über zahlreiche Themen, unter anderem auch über ein Projekt zum autonomen Fahren von Personentransportmitteln. So könnten in absehbarer Zeit Busse unterwegs sein, welche computergesteuert durch den Landkreis fahren. Aber auch die hohe Jugendarbeitslosigkeit im Landkreis war ein Thema.
1: Beim Pressegespräch auf der Festwiese in Köthen ging es heute um die Entwicklung des Landkreises Anhalt-Bitterfeld. Dabei wurde sowohl auf die vergangenen Jahre zurückgeblickt, als auch auf kommende Projekte und Herausforderungen geschaut. Die Themen reichen von Mobilität und Bildung bis hin zur Wirtschaft und Jugend. Ein Thema mit Blick in die Zukunft ist die Mobilität. Besonders das autonome Fahren mit Kleinbussen könnte den Nahverkehr im ländlichen Raum künftig verändern.
2: Mit dem JTF-Projekt, was wir jetzt hier im Landkreis Anhalt-Bitterfeld starten, werden innovative Ansätze in der Region, hier bei uns jetzt im Landkreis Anhalt-Bitterfeld, gefördert. Und für einen Zeitraum von 1,5 Jahren haben wir die Möglichkeit, unterschiedliche für den Bürger spannende Projekte im Rahmen des öffentlichen Personennahverkehrs zu testen. Ganz wesentlich hat sich der Landkreis Anhalt-Bitterfeld für die Projektumsetzung stark gemacht. Dazu sind wir als Verkehrsunternehmen, als regionales Projektpartner, gemeinsam mit der NASA und der Hochschule Anhalt.
1: Der Startschuss ist bereits am 1. August gefallen. Erste Maßnahmen befinden sich schon in der Umsetzung. Offiziell läuft das Projekt bis zum 31. Dezember 2027. Das Ziel ist jedoch, erfolgreiche und praxistaugliche Lösungen und auch darüber hinaus fortzuführen.
2: Ja, ich glaube, so ein bisschen das Leuchtturmprojekt ist das Projekt autonomes Fahren mit Kleinbussen hier bei uns im Landkreis. Hier geht es vor allem darum, dass wir die inzwischen technisch möglichen Umsetzungsprojekte endlich in die Praxis bekommen. Das heißt, wir werden Vorbereitungsarbeiten gemeinsam mit Partnern umsetzen, Kartografien, die da stattfinden müssen, also gewisse Erfassen von Daten. Wir sind ja seit 2023 im On-Demand-Verkehr hier bei uns im Landkreis digital unterwegs und haben ganz, ganz viele Daten, Bewegungsdaten, die wir kennen. Und jetzt geht es darum, wie wir das nutzen können, um dann ab Mitte nächsten Jahres, Ende nächsten Jahres auch tatsächlich mit autonomen Fahrzeugen, am Anfang noch mit Sicherheitsfahrer, hier im Live-Betrieb unterwegs zu sein. Ich glaube, der öffentliche Personennahverkehr ist unheimlich wichtig und das kann mit dem autonomen Fahren ein Gamechanger sein. Denn heute ist immer die Herausforderung, dass natürlich die Verfügbarkeit das große Thema ist. Also ganz oft wird ja gesagt, im ländlichen Raum, da fährt doch eh kein Bus außer dem Schülerverkehr. Das stimmt hier bei uns nicht. Wir haben einen flächendeckenden On-Demand-Verkehr, der bereits zu einem ganz, ganz wesentlichen Umfang jedem Bürger zur Verfügung steht. Aber hier können wir noch mal einen Schritt machen, können noch mehr Verfügbarkeit sicherstellen, sodass wir glauben, dass hier tatsächlich für die Bürgerinnen und Bürger die Möglichkeit besteht, auch wirklich mal darüber nachzudenken, ob das zweite Auto sein muss oder ob nicht die Wege in der Region dann mit einem verlässlichen öffentlichen Personennahverkehr möglich sind.
3: Ja, wir hatten die Möglichkeit, in den JTF-Antrag auf Fördermittel noch einen Baustein mit zu implementieren, der sich mit der Versuchsreihe des autonomen Fahrens beschäftigt. Das heißt, wir sind mit den Verbundpartnern der Hochschule und unserem Dienstleister Vetter, die für den ÖPNV zuständig sind, versuchen wir quasi das autonome Fahren im ÖPNV einzubinden und vor allem die Tests durchzuführen, Sicherheit, Pünktlichkeit und so weiter, in der Hoffnung, dass wir vielleicht zeitnah so praktikabel sind, dass wir tatsächlich es auf die Straße umsetzen könnten, wohl wissend, dass die rechtlichen Grundlagen in Deutschland derzeit noch nicht gegeben sind. Leider. Insbesondere wollen wir damit dann den ländlichen Bereich anbinden, sprich die kleinen Ortschaften, die abgeschnitten sind vom ÖPNV, wo auch der Anrufbus nicht täglich verkehrt, um so die Möglichkeit zu schaffen, auch insbesondere natürlich auch die älteren Menschen dann wieder ein Stück weit mobil zu machen und eine Möglichkeit zu bieten, auch an andere Orte zu gelangen.
1: Auch in die Schulen soll weiterhin investiert werden. Dafür steht dem Landkreis zusätzliche Fördermittel zur Verfügung. Jeder Mensch bleibt eine Herausforderung. Der Landkreis will deshalb die Zusammenarbeit mit Jobcenter und Arbeitsagentur verstärken.
3: Es bestand die Möglichkeit, auf Landesebene Förderanträge zu stellen, um weiterhin an Mittel des Sondervermögens zu kommen. Wir haben etwa 10, 12 Anträge gestellt und haben tatsächlich auch 3 Fördermittelbescheide bekommen. Zum einen für die Sanierung der Toilettenanlagen im Heinrich-Heine-Gymnasium in Wolfen. Darüber hinaus für die Sanierung bzw. Neuerrichtung des Chemiekabinetts in der Sekundarschule in Rotsch. Und wir können die Musikschule in Bitterfeld mit Klimatechnik ausstatten. Das ist eine Gesamtsumme von etwa 800.000 Euro, die wir zusätzlich nochmal zur Verfügung haben. Also den ersten Fördermittelbescheid haben wir am Montag übertragen bekommen in der Sekundarschule Rotsch. Und alle 3 Projekte müssen bis zum 31.12.2027 abgeschlossen sein. Darüber hinaus haben wir ja auch noch das Sondervermögen, was allen Kommunen zusteht. Beim Landkreis sind es etwa 49,8 Millionen Euro. Auch davon wollen wir einen Großteil in unsere Schulen investieren. Die ersten Projekte sind mittlerweile auch schon angelaufen.
1: Die Entwicklung hatte sich in den vergangenen Jahren zwar positiv entwickelt, aus Sicht des Landkreises jedoch nicht schnell genug. Noch immer sind es rund 172 Jugendliche unter 25 Jahren arbeitslos gemeldet. Eine Zahl, die deutlich zu hoch ist.
3: Also ich hätte mir natürlich eine Entwicklung vorgestellt, die etwas schneller vonstatten geht. Wir haben derzeit noch etwa 172 arbeitslose Jugendliche unter 25. Das ist aus meiner Sicht deutlich zu viel. Wir haben darüber hinaus etwa 1380 Jugendliche unter 25, die irgendwo einen Zuschuss bekommen, die sich also entweder noch in der Schulbildung befinden, aber alleine nicht überlebensfähig sind oder in der Ausbildung und einen Zuschuss entweder vom Jobcenter oder von der Agentur für Arbeit bekommen. Und das ist aus meiner Sicht deutlich zu hoch. Deswegen wollen wir hier die Schnittstelle weiter ausbauen zwischen dem Jobcenter, der Agentur für Arbeit und uns als Landkreis, um, wie gesagt, die Arbeitslosenzahl im Bereich U25 deutlich nach unten zu bringen. Also es wird einen Rückblick geben, was ist in den letzten 10 Jahren geschehen, wie war die Entwicklung, und es wird natürlich auch eine Vorausschau geben, wie geht es mit der Jugendberufsagentur weiter. Das muss man jetzt nicht unbedingt an dem Namen Jugendberufsagentur festmachen. Wichtig ist mir, dass das Ziel umgesetzt wird, nämlich, wie gesagt, die Kinder und Jugendlichen in eine Beschäftigung zu bringen, zu einem Bildungsabschluss zu führen, zu einem Berufsabschluss und dann bestenfalls auch in eine geregelte Arbeit zu führen.
1: Der Blick ging deshalb zurück auf 10 Jahre Jugendberufsagentur und zugleich nach vorn mit dem Ziel, noch mehr junge Menschen erfolgreich in Ausbildung und Arbeit zu bringen.
0: Am 4. Oktober laden das Schloss Köthen und das Veranstaltungszentrum von 10 bis 17 Uhr zu einem erlebnisreichen Tag der offenen Tür ein. Bei freiem Eintritt in alle Museen erwartet die Besucher ein vielseitiges Programm, das Unterhaltung, Kultur und exklusive Einblicke miteinander verbindet. Wer das Schloss und das Veranstaltungszentrum aus verschiedenen Perspektiven kennenlernen möchte, kommt bei den zahlreichen Führungen voll auf seine Kosten. Neben Technikerrundgängen durch das Veranstaltungszentrum mit einem Blick hinter die Kulissen der Eventtechnik gibt es besondere Hausmeisterführungen durch die Schlossgebäude und deren Räume und Gemächer, in die Besucher sonst nicht hineinkommen. Wer lieber auf eigene Faust unterwegs ist, kann das Areal mit einer App-Führung individuell erkunden und sich erklären lassen, wie Augmented Reality die früheren Schlossbewohner lebendig werden lässt. Für die SG Union Sandersdorf sollte gegen den VfL Halle 96 endlich wieder etwas Zählbares her. Doch schon früh nimmt die Partie ordentlich Fahrt auf und entwickelt sich zu einem Spiel, in dem sich die Chancen auf beiden Seiten häufen. Am Ende entscheidet sich die Begegnung in einer turbulenten zweiten Hälfte.
4: Zum 6. Spieltag in der Fußball-Oberliga empfing die SG Union Sandersdorf den VfL Halle 96. In den letzten beiden Spielen konnten die Männer in Grün keine Punkte mit nach Hause nehmen. Doch nun heißt es, neuer Tag, neues Glück. Die Teams starten mit so viel Tempo ins Spiel, dass nicht einmal unser Kamerateam bereit war. Jagupov macht nach nur einer Minute mit dem Nachschuss eines Foul-Elfmeters das 0:1 für Halle. Der VfL zwar etwas dominanter auf dem Feld, die Gastgeber schaffen aber immer wieder Großchancen. Durch Konter stehen sie wieder und wieder alleine vorm Tor, bekommen ihn aber einfach nicht rein. Trotz des extrem schnellen Spiels fallen erst einmal keine Tore. Erst in der 34. soll es soweit sein. Sandersdorf im Angriff, aber die Hallenser erobern den Ball. Wollen ihn rausretten, aber die Union bleibt dran. Kurze Pässe im Mittelfeld. Dann aber weiter Pass von Schnabel. Brunner läuft, gibt ab und Farkas knallt ihn rein. Nach so vielen Versuchen endlich der Ausgleich. 1:1. Farkas erst seit 2 Minuten im Spiel und macht das Ding. Das ist der Antrieb, den die Union gebraucht hat, denn nun sind sie durchgehend am Drücker. Kurz vor der Pause dann noch einmal Farkas mit einer Großchance. Schnabel erobert den Ball, vor zu Brunner, der Torschütze läuft und setzt ihn neben das Tor. Wieder alleine vorm Tor und wieder erreicht der Ball nicht sein Ziel. Mit einem Spielstand von 1:1 geht es dann auch in die Halbzeitpause. Mit so einer großen Chancenhoheit auf der heimischen Seite ist das eigentlich eine Tragödie. Der VfL rappelt sich nach der Pause aber auch wieder zusammen und wiederholt den Start der ersten Halbzeit. Einwurf weiter in der gegnerischen Hälfte. Hohe Bälle fliegen übers Feld. Krogmann hat damit kein Problem, zieht ab und schießt aus der Luft ins Tor. Was ein Schuss. Dann noch eine etwas kuriose Situation in der 81. Die Gäste wollen wechseln. Krogmann soll raus, aber der fühlt sich nicht angesprochen. Dem Unparteiischen dauert das zu lange und so geht es ohne Wechsel weiter. Einwurf knapp vorm Hallenser Tor. Kommen nicht durch, aber bleiben am Ball. Nagayoshi flankt, aber der VfL rettet. Halle setzt zum Konter an. Pass an Krogmann, weit vorm Tor. Zieht ab und schießt den Ball in den Kasten. Schön oben links ins Eck. Was ein Ding. Der Kerl sollte eigentlich gar nicht mehr auf dem Feld stehen. 1:3 für Halle. Jetzt ist aber die Motivation und Energie der Sandersdorfer komplett am Ende. Eine verpatzte Flanke führt wieder zu einem Konterversuch. Kunert läuft allein vors Tor, gibt ab und Jagupov macht das 1:4 in der 85. Minute. Mit diesem für die Gastgeber sicherlich enttäuschenden Ergebnis endet die Partie. So viele versäumte Chancen darf es nicht geben.
5: Wir sind natürlich wütend und ein Stück weit verärgert, dass wir heute verloren haben, das ist klar. Wir hatten klar unsere Momente nach dem 1:1, waren wir die klar bessere Mannschaft, müssen ein zweites Minimum ein zweites nachlegen. Es gelingt uns nicht und dann kommt die zweite Halbzeit und dann verschlafen wieder so eine Einwurfstaffette, wo wir einfach im Rückraum nicht abdecken. Dann gehen sie 2:1 in Führung, dann war es wieder schwer, weil klar, bis dahin, wie gesagt, haben wir das eigentlich gut korrigiert für uns. Ja, und hinten raus gab es nochmal einen Lattenschuss, es gab nochmal 1-2 gute Möglichkeiten. Die machen wir nicht und kriegen dann halt einen gut gespielten Konter, der darf uns so niemals passieren. Nicht aus einer Ecke oder aus einem Flankenball heraus. Ich glaube, es war eine Ecke zum 3:1. Ja, und dann ist es okay, dann bist du halt ein bisschen müde und versuchst nochmal alles. Dass du vielleicht noch das vierte kassierst, okay, aber extrem bitter und ärgerlich ist halt, dass wir die Tore zu früh, zu Beginn der Spielphasen kriegen. Erste bzw. zweite Halbzeit, erste und glaube dritte Minute nach Wiederbeginn. Ja, und dass du den Aufwand, den du einfach betreibst, dass der nicht belohnt wird. Das ist wahnsinnig ärgerlich. Wieder viele Chancen gehabt, teilweise allein aufs Tor zu. Zweite Halbzeit hält dann Lose auch noch einen richtig gut. 2 vielleicht sogar. Ja, also es ist halt schon bitter, aber wir werden weitermachen, klar.
4: Als nächstes trifft die SG Union Sandersdorf am Samstag auswärts auf den VfC Plauen. Mit 3 verlorenen Spielen in Folge wird es hier wieder Zeit, ein paar Punkte mit nach Hause zu nehmen.
0: Und dann noch diese Meldung. Julinchen Kids ist ein Projekt der AOK Gesundheitskasse in Zusammenarbeit mit Kindertagesstätten in Sachsen-Anhalt. Dabei geht es um die körperliche und seelische Stärkung der Kinder, um gesunde Ernährung, viel Bewegung und auch die Gesundheit der Erzieher. Zuletzt wurde die Kindertagesstätte Schlossgeister in Landsberg von der AOK unterstützt. Nach 3 Jahren endet jetzt das Projekt und die Kita ist offiziell gesunde Julinchen Kids Kindertagesstätte. Mit dieser guten Nachricht sind wir am Ende unserer Montagsausgabe der RBB Aktuellen Nachrichten. Wir schauen uns jetzt auf das doch recht warm daherkommende Herbstwetter an und danach gern noch die Meldungen aus Dessau-Roßlau. Am Dienstag ab 18 Uhr melden wir uns dann aus der Redaktion wieder. Bis dahin, machen Sie es gut und auf Wiedersehen.
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9: Morgen wird es sonnig und trocken, mit Temperaturen bis zu 26 Grad. Dazu weht ein leichter bis mäßiger Wind aus Südost. Durch die Sonne fühlen sich die Temperaturen sogar wie 28 Grad an. Regen ist nicht in Sicht, stattdessen erwartet uns ein warmer und freundlicher Tag.
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0: Am 5. Oktober 1901 wurde das Rathaus auf dem Dessauer Marktplatz eingeweiht. Das stattliche Gebäude ist seither das Zentrum der Stadt. Zum Anlass des Jubiläums öffnet das Rathaus seine Pforten und lädt am 2. Oktober zum Nachmittag der offenen Türen ein. Die Stadt informierte am 17. September bei einem Pressegespräch über das bevorstehende Event.
1: Also das Haus ist schon wirklich toll, aber noch gar nicht so alt, wie manche halt eben immer denken. Das merken wir gerade, wenn so Führungen sind. Da frage ich gerne immer, was meinen Sie, wie lange das Haus hier schon steht? Und da kommen meistens ein paar hundert Jahre zusammen. Aber die Leute sind dann immer sehr erstaunt, wenn ich dann sage, ja, 1901 eröffnet. Und es lohnt sich trotzdem, diese Geschichte des Hauses wahrzunehmen. Und dazu eignet sich so ein Jubiläum ganz gut. Deshalb haben wir gesagt, wir lassen die 125 Jahre nicht ganz sang- und klanglos vorbeigehen. Bei 100 Jahren gab es eine riesengroße Party. So groß machen wir das nicht, aber wir machen einen Nachmittag der offenen Türen, der Bürotüren. Man kann dann tatsächlich nicht nur beim Oberbürgermeister mal reingucken ins Büro, der wird auch da sein. Auch bei den Beigeordneten, die hier im Hause ihre Büros haben, auch die, also die Türen sind nicht verschlossen. Und auch unsere Bürgerbeauftragte wird dabei sein und persönlich und live zu erleben sein. Man kann mit ihr sprechen, also nicht nur per E-Mail, nicht nur per Telefon Kontakt haben, sondern ganz persönlich mal kennenlernen. Ja, dann haben wir auch uns ein paar Gäste mit eingeladen, ein paar Partner. Zum Geburtstag macht man das ja auch gerne mal. Kommen auch einige, also der Abuga-Club wird hier vor Ort sein. Die Kita hat gesagt, wir machen mit, wir kümmern uns ein bisschen um die jüngeren Besucherinnen und Besucher. Da wird gebastelt, da wird gemalt, da wird geschminkt. Wäre natürlich schön, vielleicht schminken wir ja mal den Oberbürgermeister. Mal gucken, das ist alles möglich an dem Tag.
0: Die Rathaustüren stehen am 2. Oktober, 2 Tage vor dem eigentlichen Jahrestag der Eröffnung, für interessierte Besucher offen. Wer Lust hat, kann auch an einer Führung teilnehmen oder auf den Rathausturm steigen. Zudem erwartet wissbegierige Gäste eine Ausstellung und eine Präsentation von ganz besonderen Relikten.
1: Ja, Führungen werden stattfinden zu jeder vollen Stunde, 15, 16, 17 Uhr, inklusive natürlich auch die Atombesteigung, die durch die Stadtmarketinggesellschaft passieren wird. Die Führung durchs Haus machen wir selber und besuchen so manchen Ort des Geschehens hier. Auch in diesem Ort, wo wir uns jetzt gerade befinden, in diesem Ort wird es auch was ganz Besonderes geben, was sonst nicht möglich ist, so einfach. Wir ermöglichen durch Kolleginnen des Stadtarchivs einen Einblick in die alten Gäste und goldenen Bücher und Ehrenbücher, die wir hier so haben, auch aus dieser Zeit damals. Das wird bestimmt sehr interessant. Wer uns da alles schon hier beehrt hat, das wird ein interessantes Buddeln.
0: Auch ein Malwettbewerb wurde angekündigt. Unter dem Motto Unser Rathaus Dessau in 125 Jahren können junge Teilnehmer ihre kreativen Vorstellungen von der Zukunft bis zum 30. September zu Papier bringen. Die kreativste Zukunftsvision wird von einer Jury der Stadtverwaltung ausgewählt. Als Gewinn wartet auf den Sieger und die ganze Familie ein besonderer Rathausbesuch mit Sonderführung und persönlichen Treffen mit dem Oberbürgermeister.
1: Würden uns auch freuen, wenn noch viele an dem begleitenden Malwettbewerb, den wir ausgerufen haben, für Kinder zwischen 8 und 12 Jahren teilnehmen und dann ihre Arbeiten hier bei uns im Bürgerbüro dann abgeben. Dann würden wir da nämlich gerne einen Sieger oder eine Siegerin ermitteln. Jury stellen wir selber hier im Haus. Aber wer dann diesen Wettbewerb gewinnt, der darf nochmal hierher kommen, nämlich direkt zum Oberbürgermeister und dann mit dem zusammen beim Kakao trinken oder sowas mal ein schönes Schwätzchen machen. Also es gibt dann noch eine Sonderführung und. Man kann dann seine ganze Familie mitbringen als Sieger, Kind oder sogar die Schulklasse. Das vereinbaren wir dann direkt vor Ort.
0: Extra für das Jubiläum wurde eine Sammelpostkartenserie mit historischen Aufnahmen sowie ein begleitender Flyer produziert. Beides kann am Nachmittag der offenen Tür kostenlos mitgenommen werden. Anlässlich des Jubiläums wird außerdem bei uns auf RAN 1 eine Sondersendung über das Rathaus ausgestrahlt. Am 2. Oktober um 19 Uhr sowie am 3. und 4. Oktober jeweils um 15 und 21 Uhr. Schalten Sie also gern wieder ein und feiern Sie mit uns dieses besondere Jubiläum.
2: In der 39. Kalenderwoche gab es gleich zwei Heimspiele des DRHVs in der Anhalt Arena zu sehen. Am 23. September mussten sich die Biber beim Pokalhighlight gegen die Bundesligisten und European League Teilnehmer aus Gummersbach nach einer ausgeglichenen Anfangsviertelstunde mit 28:38 geschlagen geben. Am 26. September stand nun der erste VfL Potsdam auf dem Parkett in Dessau. Die Brandenburger konnten bis dahin in der Liga sowie im Pokal jedes Spiel gewinnen. Die Biber wollten nach 3 Pflichtspielniederlagen in Folge wieder einen Erfolg verbuchen. In der Anfangsphase sahen die 1229 Zuschauer in der Anhalt Arena einen ausgeglichenen Schlagabtausch. Mal legten die Hausherren vor, mal hatten die Gäste aus Potsdam die Nase vorn. In der 13. Minute sorgte Mika Schüler mit seinem Treffer zum 7:5 erstmals für einen 2-Tore-Abstand der Biber. Anschließend übernahm der VfL aber wieder die Kontrolle und überzeugte durch eine starke Chancenverwertung. Ein 3:0-Lauf brachte den VfL in der 25. Minute mit 3 Toren in Führung. Gegen Ende von Durchgang 1 fanden die Biber zurück in die Partie und verkürzten wieder. Mit einem knappen 12:14 Rückstand ging es schließlich in die Halbzeitpause. Den besseren Start in den zweiten Durchgang erwischten dann aber die Gäste. Vor allem offensiv fanden die Biber nur schwer Lösungen gegen die kompakte Potsdamer Abwehr. Lediglich 4 Treffer gelangen dem DRV in den ersten 15 Minuten der zweiten Halbzeit. Entsprechend

0: wuchs der Rückstand auf 5 Tore an. Die Biber gaben sich jedoch nicht geschlagen und versuchten weiterhin, das Derby zu drehen. In der Schlussphase setzte DRHV-Cheftrainer Vanja Radic dann auf den 7. Feldspieler. Die Maßnahme zeigte Wirkung. In der 55. Minute traf Simon Siroth zum 22:24 und brachte die Biber noch einmal in Schlagdistanz. Die Anhalt Arena hoffte nun auf eine spannende Schlussphase. Doch Potsdam ließ sich nicht mehr aus der Ruhe bringen und brachte den Vorsprung über die Zeit. Am Ende mussten sich die Biber im Derby mit 25:29 geschlagen geben. Trotz einer kämpferischen Vorstellung fehlte dem DRHV vor allem in der Offensive über weite Strecken die nötige Durchschlagskraft.
1: Zuerst einmal danke für die wunderbare Atmosphäre hier in Dessau. Ich will mir nicht überhaupt vorstellen, was wäre, wenn diese Halle einmal voll wäre, welche Druck hier entstehen würde. Und trotzdem war es einfach ein faires und hart umkämpftes Sabberspiel, was wir gesehen haben. Ne? Ich glaube, beide Mannschaften haben alles, was im Tank noch vorhanden ist, nach dieser englischen Woche rausgehauen. Wir haben schon fehlerbehaftetes Spiel auf beiden Seiten gesehen. Aber ich glaube, was Leidenschaft angeht, was Bereitschaft angeht, glaube ich, kann man beiden Mannschaften sicherlich keinen Vorwurf machen. Meine Jungs,

0: mit den Verletzungen und mit den Problematiken, die er dieses Jahr hier hat. Und die Jungs, also die Energie und wie viel Leidenschaft die Jungs hier auf der Platte lassen, entspricht einfach nicht den Punkten. Aber ich bin mir sicher, wenn sie so weitermachen, werden sie wieder einfach gewohnte Dessau-Handball präsentieren und die Punkte werden kommen. Von daher wünsche ich euch nur das Beste einmal, dass die Jungs schnell zurückkommen und dass ihr weiter Gas gibt. Vielen Dank.
1: Ja, danke Emil für die netten Worte und Glückwunsch auf jeden Fall für verdienten Sieg. Heute hat man gesehen, warum Potsdam auch ganz vorne ist. Die sind ganz, finde ich, in wichtigen Momenten ruhig mit dem Ball umgegangen und haben das geduldig rausgespielt. Bei uns hat das alles ein bisschen hektisch ausgesehen. Ich habe es auch den Jungs gesagt, wir haben ja uns im Rückraum halt drei, sage ich mal, neue Jungs. Letztes Jahr hat Mika auch nicht zu viel Verantwortung übernommen gehabt. Plus Miki, plus Allen. Das dauert halt seine Zeit, bis sie sich ein bisschen eingespielt haben, bis die Laufwege passen. Und vor allem, was uns auf jeden Fall fehlt, ist die Vorbereitung auf die Spiele in der Woche. Aber wie Emre gesagt hat, das sehe ich genauso. Wir bringen auf jeden Fall 60 Minuten an Leidenschaft. Wir versuchen, wir tun, wir machen. Und es ist nur Frage der Zeit, wann wir uns jetzt belohnen. Dafür muss man jetzt geduldig bleiben, weiter so kämpfen und beten halt, dass jetzt keine neue Verletzung dazu kommt. Und da muss man schauen, wann der nächste Sportler gesund wird und wann er uns nächste Sportler ein bisschen mehr helfen kann. Aber da kann ich auch keine Vorwürfe machen an die Mannschaft die ganze Woche über. Die sind sehr professionell unterwegs, die nehmen die Lage als Herausforderung, was auch nicht so selbstverständlich ist. Das machen die richtig gut und ja, wollen wir weiter so fleißig das machen und das Beste aus dem, was wir gerade oder aus der Situation, die wir haben, machen.
2: Nach 5 Spieltagen stehen die Biber mit nur einem Sieg auf dem 16. Platz in der zweiten Handball-Bundesliga. Für die Jungs von Vanja Radic geht es am 4. Oktober zunächst auswärts beim Bundesliga-Absteiger aus Minden weiter. Das nächste Heimspiel findet dann am Sonntag, dem 11. Oktober statt. Um 17 Uhr empfängt der DRV den VfL Lübeck-Schwartau in der Anhalt-Arena.

0: Und wir starten in eine neue Woche und damit herzlich willkommen an diesem Montag zu den RBW Aktuellnachrichten. Am Samstag, den 26. September gegen 23.30 Uhr ereignete sich ein Verkehrsunfall auf der A9 zwischen den Anschlussstellen Thurland und Wolfen in Fahrtrichtung München. Hier fuhr der 38-jährige Fahrer eines Audi im rechten Fahrstreifen, als plötzlich von rechts ein Reh die Autobahn überqueren wollte. Der Fahrer konnte nicht mehr ausweichen und es kam zum Zusammenstoß, wobei das Reh in weiterer Folge verstarb. Der Sachschaden beziffert sich auf ca. 10.000 Euro. Das Fahrzeug war nicht mehr fahrfähig. Auf seinem Pressegespräch informierte der Landkreis Anhalt-Bitterfeld kürzlich über zahlreiche Themen, unter anderem auch über ein Projekt zum autonomen Fahren von Personentransportmitteln. So könnten in absehbarer Zeit Busse unterwegs sein, welche computergesteuert durch den Landkreis fahren. Aber auch die hohe Jugendarbeitslosigkeit im Landkreis war ein Thema.
1: Beim Pressegespräch auf der Festwiese in Köthen ging es heute um die Entwicklung des Landkreises Anhalt-Bitterfeld. Dabei wurde sowohl auf die vergangenen Jahre zurückgeblickt, als auch auf kommende Projekte und Herausforderungen geschaut. Die Themen reichen von Mobilität und Bildung bis hin zur Wirtschaft und Jugend. Ein Thema mit Blick in die Zukunft ist die Mobilität. Besonders das autonome Fahren mit Kleinbussen könnte den Nahverkehr im ländlichen Raum künftig verändern.
2: Mit dem JTF-Projekt, was wir jetzt hier im Landkreis Anhalt-Bitterfeld starten, werden innovative Ansätze in der Region, hier bei uns jetzt im Landkreis Anhalt-Bitterfeld, gefördert. Und für einen Zeitraum von 1,5 Jahren haben wir die Möglichkeit, unterschiedliche für den Bürger spannende Projekte im Rahmen des öffentlichen Personennahverkehrs zu testen. Ganz wesentlich hat sich der Landkreis Anhalt-Bitterfeld für die Projektumsetzung stark gemacht. Dazu sind wir als Verkehrsunternehmen, als regionales Projektpartner, gemeinsam mit der NASA und der Hochschule Anhalt.
1: Der Startschuss ist bereits am 1. August gefallen.

0: Erste Maßnahmen befinden sich schon in der Umsetzung. Offiziell läuft das Projekt bis zum 31. Dezember 2027. Das Ziel ist jedoch, erfolgreiche und praxistaugliche Lösungen und auch darüber hinaus fortzuführen.
1: Ja, ich glaube so ein bisschen, das Leuchtturmprojekt ist das Projekt autonomes Fahren mit Kleinbussen hier bei uns im Landkreis. Hier geht es vor allem darum, dass wir die inzwischen technisch möglichen Umsetzungsprojekte endlich in die Praxis bekommen. Das heißt, wir werden Vorbereitungsarbeiten gemeinsam mit Partnern umsetzen, Kartografien, die da stattfinden müssen, also gewisse Erfassen von Daten. Wir sind ja seit 2023 im On-Demand-Verkehr hier bei uns im Landkreis digital unterwegs und haben ganz, ganz viele Daten, die wir, Bewegungsdaten, die wir kennen. Und jetzt geht es darum, wie wir das nutzen können, um dann ab Mitte nächsten Jahres, Ende nächsten Jahres auch tatsächlich mit autonomen Fahrzeugen, am Anfang noch mit Sicherheitsfahrer, hier im Live-Betrieb unterwegs zu sein. Ich glaube, der öffentliche Personennahverkehr ist unheimlich wichtig und das kann mit dem autonomen Fahren ein Gamechanger sein. Denn heute ist immer die Herausforderung, dass natürlich die Verfügbarkeit das große Thema ist. Also ganz oft wird ja gesagt, im ländlichen Raum, da fährt doch eh kein Bus außer dem Schülerverkehr. Das stimmt hier bei uns nicht. Wir haben einen flächendeckenden On-Demand-Verkehr, der bereits zu einem ganz, ganz wesentlichen Umfang jedem Bürger zur Verfügung steht. Aber hier können wir noch mal einen Schritt machen, können noch mehr Verfügbarkeit sicherstellen, sodass wir glauben, dass hier tatsächlich für die Bürgerinnen und Bürger die Möglichkeit besteht, auch wirklich mal darüber nachzudenken, ob das zweite Auto sein muss oder ob nicht die Wege in der Region dann mit einem verlässlichen öffentlichen Personennahverkehr möglich sind.
2: Ja, wir hatten die Möglichkeit, in den JTF-Antrag auf Fördermittel noch einen Baustein mit zu implementieren, der sich mit der Versuchsreihe des autonomen Fahrens beschäftigt. Das heißt, wir sind mit den Verbundpartnern der Hochschule und unserem Dienstleister Vetter, die für den ÖPNV zuständig sind, versuchen wir quasi das autonome Fahren im ÖPNV einzubinden und vor allem die Tests durchzuführen, Sicherheit, Pünktlichkeit und so weiter, in der Hoffnung, dass wir vielleicht zeitnah so praktikabel sind, dass wir tatsächlich es auf die Straße umsetzen könnten. Wohl wissend, dass die rechtlichen Grundlagen in Deutschland derzeit noch nicht gegeben sind. Leider. Insbesondere wollen wir damit dann den ländlichen Bereich anbinden, sprich die kleinen Ortschaften, die abgeschnitten sind vom ÖPNV, wo auch der Anrufbus nicht täglich verkehrt, um so die Möglichkeit zu schaffen, auch insbesondere natürlich auch die älteren Menschen dann wieder ein Stück weit mobil zu machen und eine Möglichkeit zu bieten, auch an andere Orte zu gelangen.
0: Auch in die Schulen soll weiterhin investiert werden. Dafür steht dem Landkreis zusätzliche Fördermittel zur Verfügung. Jeder Mensch bleibt eine Herausforderung. Der Landkreis will deshalb die Zusammenarbeit mit Jobcenter und Arbeitsagentur verstärken.
2: Es bestand die Möglichkeit, auf Landesebene Förderanträge zu stellen, um weiterhin an Mittel des Sondervermögens zu kommen. Wir haben etwa 10, 12 Anträge gestellt und haben tatsächlich auch drei Fördermittelbescheide bekommen. Zum einen für die Sanierung der Toilettenanlagen im Heinrich-Heine-Gymnasium in Wolfen. Darüber hinaus für die Sanierung bzw. Neuerrichtung des Chemiekabinetts in der Sekundarschule in Rotsch. Und wir können die Musikschule in Bitterfeld mit Klimatechnik ausstatten. Das ist eine Gesamtsumme von etwa 800.000 Euro, die wir zusätzlich nochmal zur Verfügung haben. Also den ersten Fördermittelbescheid haben wir am Montag übertragen bekommen in der Sekundarschule Rotsch. Und alle drei Projekte müssen bis zum 31.12.2027 abgeschlossen sein. Darüber hinaus haben wir ja auch noch das Sondervermögen, was allen Kommunen zusteht. Beim Landkreis sind es etwa 49,8 Millionen Euro. Auch davon wollen wir einen Großteil in unsere Schulen investieren. Die ersten Projekte sind mittlerweile auch schon angelaufen.
0: Die Entwicklung hatte sich in den vergangenen Jahren zwar positiv entwickelt, aus Sicht des Landkreises jedoch nicht schnell genug. Noch immer sind es rund 172 Jugendliche unter 25 Jahren arbeitslos gemeldet. Eine Zahl, die deutlich zu hoch ist.
2: Also ich hätte mir natürlich eine Entwicklung vorgestellt, die etwas schneller vonstatten geht. Wir haben derzeit noch etwa 172 arbeitslose Jugendliche unter 25. Das ist aus meiner Sicht deutlich zu viel. Wir haben darüber hinaus etwa 1380 Jugendliche unter 25, die irgendwo einen Zuschuss bekommen, die sich also entweder noch in der Schulbildung befinden, aber alleine nicht überlebensfähig sind oder in der Ausbildung und einen Zuschuss entweder vom Jobcenter oder von der Agentur für Arbeit bekommen. Und das ist aus meiner Sicht deutlich zu hoch. Deswegen wollen wir hier die Schnittstelle weiter ausbauen zwischen dem Jobcenter, der Agentur für Arbeit und uns als Landkreis, um, wie gesagt, die Arbeitslosenzahl im Bereich U25 deutlich nach unten zu bringen. Also es wird einen Rückblick geben, was ist in den letzten 10 Jahren geschehen, wie war die Entwicklung, und es wird natürlich auch eine Vorausschau geben, wie geht es mit der Jugendberufsagentur weiter. Das muss man jetzt nicht unbedingt an dem Namen Jugendberufsagentur festmachen. Wichtig ist mir, dass das Ziel umgesetzt wird, nämlich, wie gesagt, die Kinder und Jugendlichen in eine Beschäftigung zu bringen, zu einem Bildungsabschluss zu führen, zu einem Berufsabschluss und dann bestenfalls auch in eine geregelte Arbeit zu führen.
0: Der Blick ging deshalb zurück auf 10 Jahre Jugendberufsagentur und zugleich nach vorn mit dem Ziel, noch mehr junge Menschen erfolgreich in Ausbildung und Arbeit zu bringen.
3: Am 4. Oktober laden das Schloss Köthen und das Veranstaltungszentrum von 10 bis 17 Uhr zu einem erlebnisreichen Tag der offenen Tür ein. Bei freiem Eintritt in alle Museen erwartet die Besucher ein vielseitiges Programm, das Unterhaltung, Kultur und exklusive Einblicke miteinander verbindet. Wer das Schloss und das Veranstaltungszentrum aus verschiedenen Perspektiven kennenlernen möchte, kommt bei den zahlreichen Führungen voll auf seine Kosten. Neben Technikerrundgängen durch das Veranstaltungszentrum mit einem Blick hinter die Kulissen der Eventtechnik gibt es besondere Hausmeisterführungen durch die Schlossgebäude und deren Räume und Gemächer, in die Besucher sonst nicht hineinkommen. Wer lieber auf eigene Faust unterwegs ist, kann das Areal mit einer App-Führung individuell erkunden und sich erklären lassen, wie Augmented Reality die früheren Schlossbewohner lebendig werden lässt. Für die SG Union Sandersdorf sollte gegen den VfL Halle 96 endlich wieder etwas Zählbares her. Doch schon früh nimmt die Partie ordentlich Fahrt auf und entwickelt sich zu einem Spiel, in dem sich die Chancen auf beiden Seiten häufen. Am Ende entscheidet sich die Begegnung in einer turbulenten zweiten Hälfte.
4: Zum 6. Spieltag in der Fußball-Oberliga empfing die SG Union Sandersdorf den VfL Halle 96. In den letzten beiden Spielen konnten die Männer in Grün keine Punkte mit nach Hause nehmen. Doch nun heißt es, neuer Tag, neues Glück. Die Teams starten mit so viel Tempo ins Spiel, dass nicht einmal unser Kamerateam bereit war. Jagupov macht nach nur einer Minute mit dem Nachschuss eines Foul-Elfmeters das 0:1 für Halle. Der VfL zwar etwas dominanter auf dem Feld, die Gastgeber schaffen aber immer wieder Großchancen. Durch Konter stehen sie wieder und wieder alleine vorm Tor, bekommen ihn aber einfach nicht rein. Trotz des extrem schnellen Spiels fallen erst einmal keine Tore. Erst in der 34. soll es soweit sein. Sandersdorf im Angriff, aber die Hallenser erobern den Ball. Wollen ihn rausretten, aber die Union bleibt dran. Kurze Pässe im Mittelfeld. Dann aber weiter Pass von Schnabel. Brunner läuft, gibt ab und Farkas knallt ihn rein. Nach so vielen Versuchen endlich der Ausgleich. 1:1. Farkas erst seit 2 Minuten im Spiel und macht das Ding. Das ist der Antrieb, den die Union gebraucht hat, denn nun sind sie durchgehend am Drücker. Kurz vor der Pause dann noch einmal Farkas mit einer Großchance. Schnabel erobert den Ball, vor zu Brunner, der Torschütze läuft und setzt ihn neben das Tor. Wieder alleine vorm Tor und wieder erreicht der Ball nicht sein Ziel. Mit einem Spielstand von 1:1 geht es dann auch in die Halbzeitpause. Mit so einer großen Chancenhoheit auf der heimischen Seite ist das eigentlich eine Tragödie. Der VfL rappelt sich nach der Pause aber auch wieder zusammen und wiederholt den Start der ersten Halbzeit. Einwurf weiter in der gegnerischen Hälfte. Hohe Bälle fliegen übers Feld. Krogmann hat damit kein Problem, zieht ab und schießt aus der Luft ins Tor. Was ein Schuss. Dann noch eine etwas kuriose Situation in der 81. Die Gäste wollen wechseln. Krogmann soll raus, aber der fühlt sich nicht angesprochen. Dem Unparteiischen dauert das zu lange und so geht es ohne Wechsel weiter. Einwurf knapp vorm Hallenser Tor. Kommen nicht durch, aber bleiben am Ball. Nagayoshi flankt, aber der VfL rettet. Halle setzt zum Konter an. Pass an Krogmann, weit vorm Tor. Zieht ab und schießt den Ball in den Kasten. Schön oben links ins Eck. Was ein Ding. Der Kerl sollte eigentlich gar nicht mehr auf dem Feld stehen. 1:3 für Halle. Jetzt ist aber die Motivation und Energie der Sandersdorfer komplett am Ende. Eine verpatzte Flanke führt wieder zu einem Konterversuch. Kunert läuft allein vors Tor, gibt ab und Jagupov macht das 1:4 in der 85. Minute. Mit diesem für die Gastgeber sicherlich enttäuschenden Ergebnis endet die Partie. So viele versäumte Chancen darf es nicht geben.
5: Wir sind natürlich wütend und ein Stück weit verärgert, dass wir heute verloren haben, das ist klar. Wir hatten klar unsere Momente nach dem 1:1, waren wir die klar bessere Mannschaft, müssen ein zweites Minimum ein zweites nachlegen. Es gelingt uns nicht und dann kommt die zweite Halbzeit und dann verschlafen wieder so eine Einwurfstaffette, wo wir einfach im Rückraum nicht abdecken. Dann gehen sie 2:1 in Führung, dann war es wieder schwer, weil klar, bis dahin, wie gesagt, haben wir das eigentlich gut korrigiert für uns. Ja, und hinten raus gab es nochmal einen Lattenschuss, es gab nochmal ein, zwei gute Möglichkeiten. Die machen wir nicht und kriegen dann halt einen gut gespielten Konter, der darf uns so niemals passieren. Nicht aus einer Ecke oder aus einem Flankenball heraus. Es war eine Ecke zum 3:1. Ja, und dann ist es okay, dann bist du halt ein bisschen müde und versuchst nochmal, dass du vielleicht noch das vierte kassierst, okay, aber extrem bitter und ärgerlich ist halt, dass wir die Tore zu früh, zu Beginn der Spielphasen kriegen. Erste bzw. zweite Halbzeit, erste und glaube dritte Minute nach Wiederbeginn. Ja, und dass du den Aufwand, den du einfach betreibst, dass der nicht belohnt wird, das ist wahnsinnig ärgerlich. Wieder viele Chancen gehabt, teilweise allein aufs Tor zu. Zweite Halbzeit hält dann Lose auch noch einen richtig gut. Zwei vielleicht sogar. Ja, also es ist halt schon bitter, aber wir werden weitermachen, klar.
4: Als nächstes trifft die SG Union Sandersdorf am Samstag auswärts auf den VfC Plauen. Mit 3 verlorenen Spielen in Folge wird es hier wieder Zeit, ein paar Punkte mit nach Hause zu nehmen.
3: Und dann noch diese Meldung. Julinchen Kids ist ein Projekt der AOK Gesundheitskasse in Zusammenarbeit mit Kindertagesstätten in Sachsen-Anhalt. Dabei geht es um die körperliche und seelische Stärkung der Kinder, um gesunde Ernährung, viel Bewegung und auch die Gesundheit der Erzieher. Zuletzt wurde die Kindertagesstätte Schlossgeister in Landsberg von der AOK unterstützt. Nach 3 Jahren endet jetzt das Projekt und die Kita ist offiziell gesunde Julinchen Kids Kindertagesstätte. Mit dieser guten Nachricht sind wir am Ende unserer Montagsausgabe der RBB Aktuellen Nachrichten. Wir schauen uns jetzt auf das doch recht warm daherkommende Herbstwetter an und danach gern noch die Meldungen aus Dessau-Roßlau. Am Dienstag ab 18 Uhr melden wir uns dann aus der Redaktion wieder. Bis dahin, machen Sie es gut und auf Wiedersehen.
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1: Morgen wird es sonnig und trocken, mit Temperaturen bis zu 26 Grad. Dazu weht ein leichter bis mäßiger Wind aus Südost. Durch die Sonne fühlen sich Temperaturen sogar wie 28 Grad an. Regen ist Licht in Sicht. Stattdessen erwartet uns ein warmer und freundlicher Tag.
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0: Am 5. Oktober 1901 wurde das Rathaus auf dem Dessauer Marktplatz eingeweiht. Das stattliche Gebäude ist seither das Zentrum der Stadt. Zum Anlass des Jubiläums öffnet das Rathaus seine Pforten und lädt am 2. Oktober zum Nachmittag der offenen Türen ein. Die Stadt informierte am 17. September bei einem Pressegespräch über das bevorstehende Event.
1: Also das Haus ist schon wirklich toll, aber noch gar nicht so alt, wie manche halt eben immer denken. Das merken wir gerade, wenn so Führungen sind. Da frage ich gerne immer, was meinen Sie, wie lange das Haus hier schon steht? Und da kommen meistens ein paar hundert Jahre zusammen. Aber die Leute sind dann immer sehr erstaunt, wenn ich dann sage, ja, 1901 eröffnet. Und es lohnt sich trotzdem, diese Geschichte des Hauses wahrzunehmen. Und dazu eignet sich so ein Jubiläum ganz gut. Deshalb haben wir gesagt, wir lassen die 125 Jahre nicht ganz sang- und klanglos vorbeigehen. Bei 100 Jahren gab es eine riesengroße Party. So groß machen wir das nicht, aber wir machen einen Nachmittag der offenen Türen, der Bürotüren. Man kann dann tatsächlich nicht nur beim Oberbürgermeister mal reingucken ins Büro, der wird auch da sein. Auch bei den Beigeordneten, die hier im Hause ihre Büros haben, auch die Türen sind nicht verschlossen. Und auch unsere Bürgerbeauftragte wird dabei sein und persönlich und live zu erleben sein. Man kann mit ihr sprechen, also nicht nur per E-Mail, nicht nur per Telefon Kontakt haben, sondern ganz persönlich mal kennenlernen. Ja, dann haben wir auch uns ein paar Gäste mit eingeladen, ein paar Partner. Zum Geburtstag macht man das ja auch gerne mal. Kommen auch einige, also der Buga-Club wird hier vor Ort sein. Die Kita hat gesagt, wir machen mit, wir kümmern uns ein bisschen um die jüngeren Besucherinnen und Besucher. Da wird gebastelt, da wird gemalt, da wird geschminkt. Wäre natürlich schön, vielleicht schminken wir ja mal den Oberbürgermeister. Mal gucken, das ist alles möglich an dem Tag.
0: Die Rathaustüren stehen am 2. Oktober, 2 Tage vor dem eigentlichen Jahrestag der Eröffnung, für interessierte Besucher offen. Wer Lust hat, kann auch an einer Führung teilnehmen oder auf den Rathausturm steigen. Zudem erwartet wissbegierige Gäste eine Ausstellung und eine Präsentation von ganz besonderen Relikten.
1: Ja, Führungen werden stattfinden zu jeder vollen Stunde, 15, 16, 17 Uhr, inklusive natürlich auch die Atombesteigung, die durch die Stadtmarketinggesellschaft passieren wird. Die Führung durchs Haus machen wir selber und besuchen so manchen Ort des Geschehens hier. Auch in diesem Ort, wo wir uns jetzt gerade befinden, in diesem Ort wird es auch was ganz Besonderes geben, was sonst nicht möglich ist, so einfach. Wir ermöglichen durch Kolleginnen des Stadtarchivs einen Einblick in die alten Gäste und goldenen Bücher und Ehrenbücher, die wir hier so haben, auch aus dieser Zeit damals. Das wird bestimmt sehr interessant. Wer uns da alles schon hier beehrt hat, das wird ein interessantes Buddeln.
0: Auch ein Malwettbewerb wurde angekündigt. Unter dem Motto Unser Rathaus Dessau in 125 Jahren können junge Teilnehmer ihre kreativen Vorstellungen von der Zukunft bis zum 30. September zu Papier bringen. Die kreativste Zukunftsvision wird von einer Jury der Stadtverwaltung ausgewählt. Als Gewinn wartet auf den Sieger und die ganze Familie ein besonderer Rathausbesuch mit Sonderführung und persönlichen Treffen mit dem Oberbürgermeister.
1: Würden uns auch freuen, wenn noch viele an dem begleitenden Malwettbewerb, den wir ausgerufen haben, für Kinder zwischen 8 und 12 Jahren teilnehmen und dann ihre Arbeiten hier bei uns im Bürgerbüro dann abgeben. Dann würden wir da nämlich gerne einen Sieger oder eine Siegerin ermitteln. Jury stellen wir selber hier im Haus. Aber wer dann diesen Wettbewerb gewinnt, der darf nochmal hierher kommen, nämlich direkt zum Oberbürgermeister.

0: und dann mit dem zusammen beim Kakao trinken oder sowas mal ein schönes Schwätzchen machen. Also es gibt dann noch eine Sonderführung und man kann dann seine ganze Familie mitbringen als Siegerkind oder sogar die Schulklasse. Das vereinbaren wir dann direkt vor Ort.
1: Extra für das Jubiläum wurde eine Sammelpostkartenserie mit historischen Aufnahmen sowie ein begleitender Flyer produziert. Beides kann am Nachmittag der offenen Tür kostenlos mitgenommen werden. Anlässlich des Jubiläums wird außerdem bei uns auf RAN 1 eine Sondersendung über das Rathaus ausgestrahlt. Am 2. 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Oktober jeweils um 15 und 21 Uhr. 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
2: In der 39. Kalenderwoche gab es gleich zwei Heimspiele des DRHVs in der Anhalt Arena zu sehen. Am 23. September mussten sich die Biber beim Pokalhighlight gegen die Bundesligisten und European League Teilnehmer aus Gummersbach nach einer ausgeglichenen Anfangsviertelstunde mit 28:38 geschlagen geben. Am 26. September stand nun der erste VfL Potsdam auf dem Parkett in Dessau. Die Brandenburger konnten bis dahin in der Liga sowie im Pokal jedes Spiel gewinnen. Die Biber wollten nach drei Pflichtspielniederlagen in Folge wieder einen Erfolg verbuchen. In der Anfangsphase sahen die 1229 Zuschauer in der Anhalt Arena einen ausgeglichenen Schlagabtausch. Mal legten die Hausherren vor, mal hatten die Gäste aus Potsdam die Nase vorn. In der 13. Minute sorgte Mika Schüler mit seinem Treffer zum 7:5 erstmals für einen 2-Tore-Abstand der Biber. Anschließend übernahm der VfL aber wieder die Kontrolle und überzeugte durch eine starke Chancenverwertung. Ein 3:0-Lauf brachte den VfL in der 25. Minute mit 3 Toren in Führung. Gegen Ende von Durchgang 1 fanden die Biber zurück in die Partie und verkürzten wieder. Mit einem knappen 12:14 Rückstand ging es schließlich in die Halbzeitpause. Den besseren Start in den zweiten Durchgang erwischten dann aber die Gäste. Vor allem offensiv fanden die Biber nur schwer Lösungen gegen die kompakte Potsdamer Abwehr. Lediglich 4 Treffer gelangen dem DRV in den ersten 15 Minuten der zweiten Halbzeit. Entsprechend wuchs der Rückstand auf 5 Tore an. Die Biber gaben sich jedoch nicht geschlagen und versuchten weiterhin das Derby zu drehen. In der Schlussphase setzte DRHV-Cheftrainer Vanja Radic dann auf den 7. Feldspieler. Die Maßnahme zeigte Wirkung. In der 55. Minute traf Simon Siroth zum 22:24 und brachte die Biber noch einmal in Schlagdistanz. Die Anhalt Arena hoffte nun auf eine spannende Schlussphase. Doch Potsdam ließ sich nicht mehr aus der Ruhe bringen und brachte den Vorsprung über die Zeit. Am Ende mussten sich die Biber im Derby mit 25:29 geschlagen geben. Trotz einer kämpferischen Vorstellung fehlte dem DRV vor allem in der Offensive über weite Strecken die nötige Durchschlagskraft.
3: Zuerst einmal danke für die wunderbare Atmosphäre hier in Dessau. Ich will mir nicht vorstellen, was wäre, wenn diese Halle einmal voll wäre, welcher Druck hier entstehen würde. Und trotzdem war es einfach ein faires und hart umkämpftes Sabberspiel, was wir gesehen haben. Ne? Ich glaube, beide Mannschaften haben alles, was im Tank noch vorhanden ist, nach dieser englischen Woche rausgehauen. Wir haben schon Fehler behaftetes Spiel auf beiden Seiten gesehen. Aber ich glaube, was Leidenschaft angeht, was Bereitschaft angeht, glaube ich, kann man beiden Mannschaften sicherlich keinen Vorwurf machen. Meine Jungs muss ich einfach gratulieren. Sie haben einen Schlüssel gefunden, gerade zweite Halbzeit, über eine richtig gute Abwehr mit einer sehr, sehr guten Torwartleistung im Rücken. Konnten wir ein wenig diesen maximalen Druck, den man normalerweise in Dessau schon spürt, fern von uns halten. Und ich glaube, wenn wir jetzt die 60 Minuten sehen, sind wir schon als verdienter Sieger hier. Werden wir nach Hause fahren, aber trotzdem einfach Hut ab auch vor deshalb Hut ab vor dem, was Vanja macht mit den Verletzungen und mit den Problematiken, die er dieses Jahr hier hat. Und die Jungs, also die Energie und wie viel Leidenschaft die Jungs hier auf der Platte lassen, entspricht einfach nicht den Punkten. Aber ich bin mir sicher, wenn sie so weitermachen, werden sie wieder einfach gewohnte Dessau-Handball präsentieren und die Punkte werden kommen. Von daher wünsche ich euch nur das Beste einmal, dass die Jungs schnell zurückkommen und dass ihr weiter Gas gibt. Vielen Dank.
4: Ja, danke Emil für die netten Worte und Glückwunsch auf jeden Fall für verdienten Sieg. Heute hat man gesehen, warum Potsdam auch ganz vorne ist. Die sind ganz, finde ich, in wichtigen Momenten ruhig mit dem Ball umgegangen und haben das geduldig rausgespielt. Bei uns hat das alles ein bisschen hektisch ausgesehen. Ich habe es auch den Jungs gesagt, wir haben und im Rückraum halt drei, sage ich mal, neue Jungs. Letztes Jahr hat Mika auch nicht zu viel Verantwortung übernommen gehabt, plus Miki, plus Allen. Das dauert halt seine Zeit, bis sie sich ein bisschen eingespielt haben, bis die Laufwege passen. Und vor allem, was uns auf jeden Fall fehlt, ist die Vorbereitung auf die Spiele in der Woche. Aber wie Emir gesagt hat, das sehe ich genauso. Wir bringen auf jeden Fall 60 Minuten an Leidenschaft. Wir versuchen, wir tun, wir machen. Und es ist nur eine Frage der Zeit, wann wir uns jetzt belohnen. Dafür muss man jetzt geduldig bleiben, weiter so kämpfen und beten halt, dass jetzt keine neue Verletzung dazukommt. Und da muss man schauen, wann der nächste Sportler gesund wird und wann er uns nächste Sportler ein bisschen mehr helfen kann. Aber da kann ich auch keine Vorwürfe machen an die Mannschaft. Die ganze Woche über, die sind sehr professionell unterwegs, die nehmen die Lage als Herausforderung, was auch nicht so selbstverständlich ist. Das machen die richtig gut und wollen wir weiter so fleißig das machen und das Beste aus dem, was wir gerade oder aus der Situation, die wir haben, machen.
2: Nach 5 Spieltagen stehen die Biber mit nur einem Sieg auf dem 16. Platz in der 2. Handball-Bundesliga. Für die Jungs von Vanja Radic geht es am 4. Oktober zunächst auswärts beim Bundesliga-Absteiger aus Minden weiter. Das nächste Heimspiel findet dann am Sonntag, dem 11. Oktober statt. Um 17 Uhr empfängt der DRV den VfL Lübeck-Schwartau in der Anhalt-Arena.

0: Und wir starten in eine neue Woche und damit herzlich willkommen an diesem Montag zu den RBW Aktuellnachrichten. Am Samstag, den 26. September gegen 23.30 Uhr ereignete sich ein Verkehrsunfall auf der A9 zwischen den Anschlussstellen Thurland und Wolfen in Fahrtrichtung München. Hier fuhr der 38-jährige Fahrer eines Audi im rechten Fahrstreifen, als plötzlich von rechts ein Reh die Autobahn überqueren wollte. Der Fahrer konnte nicht mehr ausweichen und es kam zum Zusammenstoß, wobei das Reh in weiterer Folge verstarb. Der Sachschaden beziffert sich auf ca. 10.000 Euro. Das Fahrzeug war nicht mehr fahrfähig. Auf seinem Pressegespräch informierte der Landkreis Anhalt-Bitterfeld kürzlich über zahlreiche Themen, unter anderem auch über ein Projekt zum autonomen Fahren von Personentransportmitteln. So könnten in absehbarer Zeit Busse unterwegs sein, welche computergesteuert durch den Landkreis fahren. Aber auch die hohe Jugendarbeitslosigkeit im Landkreis war ein Thema.
1: Beim Pressegespräch auf der Festwiese in Köthen ging es heute um die Entwicklung des Landkreises Anhalt-Bitterfeld. Dabei wurde sowohl auf die vergangenen Jahre zurückgeblickt, als auch auf kommende Projekte und Herausforderungen geschaut. Die Themen reichen von Mobilität und Bildung bis hin zur Wirtschaft und Jugend. Ein Thema mit Blick in die Zukunft ist die Mobilität. Besonders das autonome Fahren mit Kleinbussen könnte den Nahverkehr im ländlichen Raum künftig verändern.
2: Mit dem JTF-Projekt, was wir jetzt hier im Landkreis Anhalt-Bitterfeld starten, werden innovative Ansätze in der Region, hier bei uns jetzt im Landkreis Anhalt-Bitterfeld, gefördert. Und für einen Zeitraum von 1,5 Jahren haben wir die Möglichkeit, unterschiedliche für den Bürger spannende Projekte im Rahmen des öffentlichen Personennahverkehrs zu testen. Ganz wesentlich hat sich der Landkreis Anhalt-Bitterfeld für die Projektumsetzung stark gemacht. Dazu sind wir als Verkehrsunternehmen, als regionales Projektpartner, gemeinsam mit der NASA und der Hochschule Anhalt.
1: Der Startschuss ist bereits am 1. August gefallen. Erste Maßnahmen befinden sich schon in der Umsetzung. Offiziell läuft das Projekt bis zum 31. Dezember 2027. Das Ziel ist jedoch, erfolgreiche und praxistaugliche Lösungen und auch darüber hinaus fortzuführen.
2: Ja, ich glaube so ein bisschen, das Leuchtturmprojekt ist das Projekt autonomes Fahren mit Kleinbussen hier bei uns im Landkreis. Hier geht es vor allem darum, dass wir die inzwischen technisch möglichen Umsetzungsprojekte endlich in die Praxis bekommen. Das heißt, wir werden Vorbereitungsarbeiten gemeinsam mit Partnern umsetzen, Kartografien, die da stattfinden müssen, also gewisse Erfassen von Daten. Wir sind ja seit 2023 im On-Demand-Verkehr hier bei uns im Landkreis digital unterwegs und haben ganz, ganz viele Daten, Bewegungsdaten, die wir kennen. Und jetzt geht es darum, wie wir das nutzen können, um dann ab Mitte nächsten Jahres, Ende nächsten Jahres auch tatsächlich mit autonomen Fahrzeugen, am Anfang noch mit Sicherheitsfahrer, hier im Live-Betrieb unterwegs zu sein. Ich glaube, der öffentliche Personennahverkehr ist unheimlich wichtig und das kann mit dem autonomen Fahren ein Gamechanger sein. Denn heute ist immer die Herausforderung, dass natürlich die Verfügbarkeit das große Thema ist. Also ganz oft wird ja gesagt, im ländlichen Raum, da fährt doch eh kein Bus außer dem Schülerverkehr. Das stimmt hier bei uns nicht. Wir haben einen flächendeckenden On-Demand-Verkehr, der bereits zu einem ganz, ganz wesentlichen Umfang jedem Bürger zur Verfügung steht. Aber hier können wir noch mal einen Schritt machen, können noch mehr Verfügbarkeit sicherstellen, sodass wir glauben, dass hier tatsächlich für die Bürgerinnen und Bürger die Möglichkeit besteht, auch wirklich mal darüber nachzudenken, ob das zweite Auto sein muss oder ob nicht die Wege in der Region dann mit einem verlässlichen öffentlichen Personennahverkehr möglich sind.
3: Ja, wir hatten die Möglichkeit, in den JTF-Antrag auf Fördermittel noch einen Baustein mit zu implementieren, der sich mit der Versuchsreihe des autonomen Fahrens beschäftigt. Das heißt, wir sind mit den Verbundpartnern der Hochschule und unserem Dienstleister Vetter, die für den ÖPNV zuständig sind, versuchen wir quasi das autonome Fahren im ÖPNV einzubinden und vor allem die Tests durchzuführen, Sicherheit, Pünktlichkeit und so weiter, in der Hoffnung, dass wir vielleicht zeitnah so praktikabel sind, dass wir tatsächlich es auf die Straße umsetzen könnten, wohl wissend, dass die rechtlichen Grundlagen in Deutschland derzeit noch nicht gegeben sind. Leider. Insbesondere wollen wir damit dann den ländlichen Bereich anbinden, sprich die kleinen Ortschaften, die abgeschnitten sind vom ÖPNV, wo auch der Anrufbus nicht täglich verkehrt, um so die Möglichkeit zu schaffen, auch insbesondere natürlich auch die älteren Menschen dann wieder ein Stück weit mobil zu machen und eine Möglichkeit zu bieten, auch an andere Orte zu gelangen.
1: Auch in die Schulen soll weiterhin investiert werden. Dafür steht dem Landkreis zusätzliche Fördermittel zur Verfügung. Jeder Mensch bleibt eine Herausforderung. Der Landkreis will deshalb die Zusammenarbeit mit Jobcenter und Arbeitsagentur verstärken.
3: Es bestand die Möglichkeit, auf Landesebene Förderanträge zu stellen, um weiterhin an Mittel des Sondervermögens zu kommen. Wir haben etwa 10, 12 Anträge gestellt und haben tatsächlich auch 3 Fördermittelbescheide bekommen. Zum einen für die Sanierung der Toilettenanlagen im Heinrich-Heine-Gymnasium in Wolfen. Darüber hinaus für die Sanierung bzw. Neuerrichtung des Chemiekabinetts in der Sekundarschule in Rotsch. Und wir können die Musikschule in Bitterfeld mit Klimatechnik ausstatten. Das ist eine Gesamtsumme von etwa 800.000 Euro, die wir zusätzlich nochmal zur Verfügung haben. Also den ersten Fördermittelbescheid haben wir am Montag übertragen bekommen in der Sekundarschule Rotsch. Und alle 3 Projekte müssen bis zum 31.12.2027 abgeschlossen sein. Darüber hinaus haben wir ja auch noch das Sondervermögen, was allen Kommunen zusteht. Beim Landkreis sind es etwa 49,8 Millionen Euro. Auch davon wollen wir einen Großteil in unsere Schulen investieren. Die ersten Projekte sind mittlerweile auch schon angelaufen.
1: Die Entwicklung hatte sich in den vergangenen Jahren zwar positiv entwickelt, aus Sicht des Landkreises jedoch nicht schnell genug. Noch immer sind es rund 172 Jugendliche unter 25 Jahren arbeitslos gemeldet. Eine Zahl, die deutlich zu hoch ist.
3: Also ich hätte mir natürlich eine Entwicklung vorgestellt, die etwas schneller vonstatten geht. Wir haben derzeit noch etwa 172 arbeitslose Jugendliche unter 25. Das ist aus meiner Sicht deutlich zu viel. Wir haben darüber hinaus etwa 1380 Jugendliche unter 25, die irgendwo einen Zuschuss bekommen, die sich also entweder noch in der Schulbildung befinden, aber alleine nicht überlebensfähig sind oder in der Ausbildung und einen Zuschuss entweder vom Jobcenter oder von der Agentur für Arbeit bekommen. Und das ist aus meiner Sicht deutlich zu hoch. Deswegen wollen wir hier die Schnittstelle weiter ausbauen zwischen dem Jobcenter, der Agentur für Arbeit und uns als Landkreis, um, wie gesagt, die Arbeitslosenzahl im Bereich U25 deutlich nach unten zu bringen. Also es wird einen Rückblick geben, was ist in den letzten 10 Jahren geschehen, wie war die Entwicklung, und es wird natürlich auch eine Vorausschau geben, wie geht es mit der Jugendberufsagentur weiter. Das muss man jetzt nicht unbedingt an dem Namen Jugendberufsagentur festmachen. Wichtig ist mir, dass das Ziel umgesetzt wird, nämlich, wie gesagt, die Kinder und Jugendlichen in eine Beschäftigung zu bringen, zu einem Bildungsabschluss zu führen, zu einem Berufsabschluss und dann bestenfalls auch in eine geregelte Arbeit zu führen.
1: Der Blick ging deshalb zurück auf 10 Jahre Jugendberufsagentur und zugleich nach vorn mit dem Ziel, noch mehr junge Menschen erfolgreich in Ausbildung und Arbeit zu bringen.
0: Am 4. Oktober laden das Schloss Köthen und das Veranstaltungszentrum von 10 bis 17 Uhr zu einem erlebnisreichen Tag der offenen Tür ein. Bei freiem Eintritt in alle Museen erwartet die Besucher ein vielseitiges Programm, das Unterhaltung, Kultur und exklusive Einblicke miteinander verbindet. Wer das Schloss und das Veranstaltungszentrum aus verschiedenen Perspektiven kennenlernen möchte, kommt bei den zahlreichen Führungen voll auf seine Kosten. Neben Technikerrundgängen durch das Veranstaltungszentrum mit einem Blick hinter die Kulissen der Eventtechnik gibt es besondere Hausmeisterführungen durch die Schlossgebäude und deren Räume und Gemächer, in die Besucher sonst nicht hineinkommen. Wer lieber auf eigene Faust unterwegs ist, kann das Areal mit einer App-Führung individuell erkunden und sich erklären lassen, wie Augmented Reality die früheren Schlossbewohner lebendig werden lässt. Für die SG Union Sandersdorf sollte gegen den VfL Halle 96 endlich wieder etwas Zählbares her. Doch schon früh nimmt die Partie ordentlich Fahrt auf und entwickelt sich zu einem Spiel, in dem sich die Chancen auf beiden Seiten häufen. Am Ende entscheidet sich die Begegnung in einer turbulenten zweiten Hälfte.
4: Zum 6. Spieltag in der Fußball-Oberliga empfing die SG Union Sandersdorf den VfL Halle 96. In den letzten beiden Spielen konnten die Männer in Grün keine Punkte mit nach Hause nehmen. Doch nun heißt es, neuer Tag, neues Glück. Die Teams starten mit so viel Tempo ins Spiel, dass nicht einmal unser Kamerateam bereit war. Jagupov macht nach nur einer Minute mit dem Nachschuss eines Foul-Elfmeters das 0:1 für Halle. Der VfL zwar etwas dominanter auf dem Feld, die Gastgeber schaffen aber immer wieder Großchancen. Durch Konter stehen sie wieder und wieder alleine vorm Tor, bekommen ihn aber einfach nicht rein. Trotz des extrem schnellen Spiels fallen erst einmal keine Tore. Erst in der 34. soll es soweit sein. Sandersdorf im Angriff, aber die Hallenser erobern den Ball. Wollen ihn rausretten, aber die Union bleibt dran. Kurze Pässe im Mittelfeld. Dann aber weiter Pass von Schnabel. Brunner läuft, gibt ab und Farkas knallt ihn rein. Nach so vielen Versuchen endlich der Ausgleich. 1:1. Farkas erst seit 2 Minuten im Spiel und macht das Ding. Das ist der Antrieb, den die Union gebraucht hat, denn nun sind sie durchgehend am Drücker. Kurz vor der Pause dann noch einmal Farkas mit einer Großchance. Schnabel erobert den Ball, vor zu Brunner, der Torschütze läuft und setzt ihn neben das Tor. Wieder alleine vorm Tor und wieder erreicht der Ball nicht sein Ziel. Mit einem Spielstand von 1:1 geht es dann auch in die Halbzeitpause. Mit so einer großen Chancenhoheit auf der heimischen Seite ist das eigentlich eine Tragödie. Der VfL rappelt sich nach der Pause aber auch wieder zusammen und wiederholt den Start der ersten Halbzeit. Einwurf weiter in der gegnerischen Hälfte. Hohe Bälle fliegen übers Feld. Krogmann hat damit kein Problem, zieht ab und schießt aus der Luft ins Tor. Was ein Schuss. Dann noch eine etwas kuriose Situation in der 81. Die Gäste wollen wechseln. Krogmann soll raus, aber der fühlt sich nicht angesprochen. Dem Unparteiischen dauert das zu lange und so geht es ohne Wechsel weiter. Einwurf knapp vorm Hallenser Tor. Kommen nicht durch, aber bleiben am Ball. Nagayoshi flankt, aber der VfL rettet. Halle setzt zum Konter an. Pass an Krogmann, weit vorm Tor. Zieht ab und schießt den Ball in den Kasten. Schön oben links ins Eck. Was ein Ding. Der Kerl sollte eigentlich gar nicht mehr auf dem Feld stehen. 1:3 für Halle. Jetzt ist aber die Motivation und Energie der Sandersdorfer komplett am Ende. Eine verpatzte Flanke führt wieder zu einem Konterversuch. Kunert läuft allein vors Tor, gibt ab und Jagupov macht das 1:4 in der 85. Minute. Mit diesem für die Gastgeber sicherlich enttäuschenden Ergebnis endet die Partie. So viele versäumte Chancen darf es nicht geben.
5: Wir sind natürlich wütend und ein Stück weit verärgert, dass wir heute verloren haben, das ist klar. Wir hatten klar unsere Momente nach dem 1:1, waren wir die klar bessere Mannschaft, müssen ein zweites Minimum ein zweites nachlegen. Es gelingt uns nicht und dann kommt die zweite Halbzeit und dann verschlafen wieder so eine Einwurfstaffette, wo wir einfach im Rückraum nicht abdecken. Dann gehen sie 2:1 in Führung, dann war es wieder schwer, weil klar, bis dahin, wie gesagt, haben wir das eigentlich gut korrigiert für uns. Ja, und hinten raus gab es nochmal einen Lattenschuss, es gab nochmal ein, zwei gute Möglichkeiten. Die machen wir nicht und kriegen dann halt einen gut gespielten Konter, der darf uns so niemals passieren. Nicht nur aus einer Ecke oder aus einem Flankenball heraus. Ich glaube, es war eine Ecke zum 3:1. Ja, und dann ist es okay, dann bist du halt ein bisschen müde und versuchst nochmal alles. Dass du vielleicht noch das vierte kassierst, okay, aber extrem bitter und ärgerlich ist halt, dass wir die Tore zu früh, zu Beginn der Spielphasen kriegen. Erste bzw. zweite Halbzeit, erste und ich glaube dritte Minute nach Wiederbeginn. Ja, und dass du den Aufwand, den du einfach betreibst, dass der nicht belohnt wird. Das ist wahnsinnig ärgerlich. Wieder viele Chancen gehabt, teilweise allein aufs Tor zu. Zweite Halbzeit hält dann Lose auch noch einen richtig gut. Zwei vielleicht sogar. Ja, also es ist halt schon bitter, aber wir werden weitermachen, klar.
4: Als nächstes trifft die SG Union Sandersdorf am Samstag auswärts auf den VfC Plauen. Mit 3 verlorenen Spielen in Folge wird es hier wieder Zeit, ein paar Punkte mit nach Hause zu nehmen.
0: Und dann noch diese Meldung. Julinchen Kids ist ein Projekt der AOK Gesundheitskasse in Zusammenarbeit mit Kindertagesstätten in Sachsen-Anhalt. Dabei geht es um die körperliche und seelische Stärkung der Kinder, um gesunde Ernährung, viel Bewegung und auch die Gesundheit der Erzieher. Zuletzt wurde die Kindertagesstätte Schlossgeister in Landsberg von der AOK unterstützt. Nach 3 Jahren endet jetzt das Projekt und die Kita ist offiziell gesunde Julinchen Kids Kindertagesstätte. Mit dieser guten Nachricht sind wir am Ende unserer Montagsausgabe der RBB Aktuellen Nachrichten. Wir schauen uns jetzt auf das doch recht warm daherkommende Herbstwetter an und danach gern noch die Meldungen aus Dessau-Roßlau. Am Dienstag ab 18 Uhr melden wir uns dann aus der Redaktion wieder. Bis dahin, machen Sie es gut und auf Wiedersehen.
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1: Morgen wird es sonnig und trocken, mit Temperaturen bis zu 26 Grad. Dazu weht ein leichter bis mäßiger Wind aus Südost. Durch die Sonne fühlen sich die Temperaturen sogar wie 28 Grad an. Regen ist nicht in Sicht, stattdessen erwartet uns ein warmer und freundlicher Tag.
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0: Am 5. Oktober 1901 wurde das Rathaus auf dem Dessauer Marktplatz eingeweiht. Das stattliche Gebäude ist seither das Zentrum der Stadt. Zum Anlass des Jubiläums öffnet das Rathaus seine Pforten und lädt am 2. Oktober zum Nachmittag der offenen Türen ein. Die Stadt informierte am 17. September bei einem Pressegespräch über das bevorstehende Event.
1: Also das Haus ist schon wirklich toll, aber noch gar nicht so alt, wie manche halt eben immer denken. Das merken wir gerade, wenn so Führungen sind. Da frage ich gerne immer, was meinen Sie, wie lange das Haus hier schon steht? Und da kommen meistens ein paar hundert Jahre zusammen. Aber die Leute sind dann immer sehr erstaunt, wenn ich dann sage, ja, 1901 eröffnet. Und es lohnt sich trotzdem, diese Geschichte des Hauses wahrzunehmen. Und dazu eignet sich so ein Jubiläum ganz gut. Deshalb haben wir gesagt, wir lassen die 125 Jahre nicht ganz sang- und klanglos vorbeigehen. Bei 100 Jahren gab es eine riesengroße Party. So groß machen wir das nicht, aber wir machen einen Nachmittag der offenen Türen, der Bürotüren. Man kann dann tatsächlich nicht nur beim Oberbürgermeister mal reingucken ins Büro, der wird auch da sein. Auch bei den Beigeordneten, die hier im Hause ihre Büros haben, auch die Türen sind nicht verschlossen. Und auch unsere Bürgerbeauftragte wird dabei sein und persönlich und live zu erleben sein. Man kann mit ihr sprechen, also nicht nur per E-Mail, nicht nur per Telefon Kontakt haben, sondern ganz persönlich mal kennenlernen. Ja, dann haben wir auch uns ein paar Gäste mit eingeladen, ein paar Partner. Zum Geburtstag macht man das ja auch gerne mal. Kommen auch einige, also die Abuga Club wird hier vor Ort sein. Die Kita hat gesagt, wir machen mit, wir kümmern uns ein bisschen um die jüngeren Besucherinnen und Besucher. Da wird gebastelt, da wird gemalt, da wird geschminkt. Wäre natürlich schön, vielleicht schminken wir ja mal den Oberbürgermeister. Mal gucken, das ist alles möglich an dem Tag.
0: Die Rathaustüren stehen am 2. Oktober, 2 Tage vor dem eigentlichen Jahrestag der Eröffnung, für interessierte Besucher offen. Wer Lust hat, kann auch an einer Führung teilnehmen oder auf den Rathausturm steigen. Zudem erwartet wissbegierige Gäste eine Ausstellung und eine Präsentation von ganz besonderen Relikten.
1: Ja, Führungen werden stattfinden zu jeder vollen Stunde, 15, 16, 17 Uhr, inklusive natürlich auch die Atombesteigung, die durch die Stadtmarketinggesellschaft passieren wird. Die Führung durchs Haus machen wir selber und besuchen so manchen Ort des Geschehens hier. Auch in diesem Ort, wo wir uns jetzt gerade befinden, in diesem Ort wird es auch was ganz Besonderes geben, was sonst nicht möglich ist, so einfach. Wir ermöglichen durch Kolleginnen des Stadtarchivs einen Einblick in die alten Gäste und goldenen Bücher und Ehrenbücher, die wir hier so haben, auch aus dieser Zeit damals. Das wird bestimmt sehr interessant. Wer uns da alles schon hier beehrt hat, das wird ein interessantes Buddeln.
0: Auch ein Malwettbewerb wurde angekündigt. Unter dem Motto Unser Rathaus Dessau in 125 Jahren können junge Teilnehmer ihre kreativen Vorstellungen von der Zukunft bis zum 30. September zu Papier bringen. Die kreativste Zukunftsvision wird von einer Jury der Stadtverwaltung ausgewählt. Als Gewinn wartet auf den Sieger und die ganze Familie ein besonderer Rathausbesuch mit Sonderführung und persönlichen Treffen mit dem Oberbürgermeister.
1: Würden uns auch freuen, wenn noch viele an dem begleitenden Malwettbewerb, den wir ausgerufen haben, für Kinder zwischen 8 und 12 Jahren teilnehmen und dann ihre Arbeiten hier bei uns im Bürgerbüro dann abgeben. Dann würden wir da nämlich gerne einen Sieger oder eine Siegerin ermitteln. Jury stellen wir selber hier im Haus. Aber wer dann diesen Wettbewerb gewinnt, der darf nochmal hierher kommen, nämlich direkt zum Oberbürgermeister,

0: und dann mit dem zusammen beim Kakao trinken oder sowas mal ein schönes Schwätzchen machen. Also es gibt dann noch eine Sonderführung und man kann dann seine ganze Familie mitbringen als Sieger, Kind oder sogar die Schulklasse. Das vereinbaren wir dann direkt vor Ort.
1: Extra für das Jubiläum wurde eine Sammelpostkartenserie mit historischen Aufnahmen sowie ein begleitender Flyer produziert. Beides kann am Nachmittag der offenen Tür kostenlos mitgenommen werden. Anlässlich des Jubiläums wird außerdem bei uns auf RAN 1 eine Sondersendung über das Rathaus ausgestrahlt. Am 2. Oktober um 19 Uhr sowie am 3. und 4. Oktober jeweils um 15 und 21 Uhr. Schalten Sie also gern wieder ein und feiern Sie mit uns dieses besondere Jubiläum.
2: In der 39. Kalenderwoche gab es gleich zwei Heimspiele des DRHVs in der Anhalt Arena zu sehen. Am 23. September mussten sich die Biber beim Pokalhighlight gegen die Bundesligisten und European League-Teilnehmer aus Gummersbach nach einer ausgeglichenen Anfangsviertelstunde mit 28 zu 38 geschlagen geben. Am 26. September stand nun der erste VfL Potsdam auf dem Parkett in Dessau. Die Brandenburger konnten bis dahin in der Liga sowie im Pokal jedes Spiel gewinnen. Die Biber wollten nach drei Pflichtspielniederlagen in Folge wieder einen Erfolg verbuchen. In der Anfangsphase sahen die 1229 Zuschauer in der Anhalt Arena einen ausgeglichenen Schlagabtausch. Mal legten die Hausherren vor, mal hatten die Gäste aus Potsdam die Nase vorn. In der 13. Minute sorgte Mika Schüler mit seinem Treffer zum 7:5 erstmals für einen 2-Tore-Abstand der Biber. Anschließend übernahm der VfL aber wieder die Kontrolle und überzeugte durch eine starke Chancenverwertung. Ein 3:0-Lauf brachte den VfL in der 25. Minute mit 3 Toren in Führung. Gegen Ende von Durchgang 1 fanden die Biber zurück in die Partie und verkürzten wieder. Mit einem knappen 12:14 Rückstand ging es schließlich in die Halbzeitpause. Den besseren Start in den zweiten Durchgang erwischten dann aber die Gäste. Vor allem offensiv fanden die Biber nur schwer Lösungen gegen die kompakte Potsdamer Abwehr. Lediglich 4 Treffer gelangen dem DRV in den ersten 15 Minuten der zweiten Halbzeit. Entsprechend wuchs der Rückstand auf 5 Tore an. Die Biber gaben sich jedoch nicht geschlagen und versuchten weiterhin das Derby zu drehen. In der Schlussphase setzte DRHV-Cheftrainer Vanja Radic dann auf den 7. Feldspieler. Die Maßnahme zeigte Wirkung. In der 55. Minute traf Simon Siroth zum 22:24 und brachte die Biber noch einmal in Schlagdistanz. Die Anhalt Arena hoffte nun auf eine spannende Schlussphase. Doch Potsdam ließ sich nicht mehr aus der Ruhe bringen und brachte den Vorsprung über die Zeit. Am Ende mussten sich die Biber im Derby mit 25:29 geschlagen geben. Trotz einer kämpferischen Vorstellung fehlte dem DRV vor allem in der Offensive über weite Strecken die nötige Durchschlagskraft.
3: Zuerst einmal danke für die wunderbare Atmosphäre hier in Dessau. Ich will mir nicht überhaupt vorstellen, was wäre, wenn diese Halle einmal voll wäre, welche Druck hier entstehen würde. Und trotzdem war es einfach ein faires und hart umkämpftes Sabberspiel, was wir gesehen haben. Ne? Ich glaube, beide Mannschaften haben alles, was im Tank noch vorhanden ist, nach dieser englischen Woche rausgehauen. Wir haben schon fehlerbehaftetes Spiel auf beiden Seiten gesehen. Aber ich glaube, was Leidenschaft angeht, was Bereitschaft angeht, glaube ich, kann man beiden Mannschaften sicherlich keinen Vorwurf machen. Meine Jungs muss ich einfach gratulieren. Sie haben einen Schlüssel gefunden, gerade zweite Halbzeit, über eine richtig gute Abwehr mit einer sehr, sehr guten Torwartleistung im Rücken. Konnten wir ein wenig diesen maximalen Druck, den man normalerweise in Dessau schon spürt, fern von uns halten. Und ich glaube, wenn wir jetzt die 60 Minuten sehen, sind wir schon als verdienter Sieger hier. Werden wir nach Hause fahren, aber trotzdem einfach Hut ab auch vor Dessau, Hut ab vor dem, was Vanja macht mit

0: Heute hat man gesehen, warum Potsdam auch ganz vorne ist. Die sind ganz, finde ich, in wichtigen Momenten ruhig mit dem Ball umgegangen und haben das geduldig rausgespielt. Bei uns hat das alles ein bisschen hektisch ausgesehen. Ich habe es auch den Jungs gesagt. Wir haben ja und im Rückraum halt drei, sage ich mal, neue Jungs. Letztes Jahr hat Mika auch nicht so viel Verantwortung übernommen gehabt. Plus Miki, plus Allen. Das dauert halt seine Zeit, bis sie sich ein bisschen eingespielt haben, bis die Laufwege passen. Und vor allem, was uns auf jeden Fall fehlt, ist die Vorbereitung auf die Spiele in der Woche. Aber wie Emre gesagt hat, das sehe ich genauso. Wir bringen auf jeden Fall 60 Minuten an Leidenschaft. Wir versuchen, wir tun, wir machen. Und es ist nur eine Frage der Zeit, wann wir uns jetzt belohnen. Dafür muss man jetzt geduldig bleiben, weiter so kämpfen und beten halt, dass jetzt keine neue Verletzung dazukommt. Und da muss man schauen, wann der nächste Sportler gesund wird und wann er uns nächste Sportler ein bisschen mehr helfen kann. Aber da kann ich auch keine Vorwürfe machen an die Mannschaft die ganze Woche über. Die sind sehr professionell unterwegs, die nehmen die Lage als Herausforderung, was auch nicht so selbstverständlich ist. Das machen die richtig gut und ja, wollen wir weiter so fleißig das machen und das Beste aus dem, was wir gerade oder aus der Situation, die wir haben, machen.
1: Nach 5 Spieltagen stehen die Biber mit nur einem Sieg auf dem 16. Platz in der zweiten Handball-Bundesliga. Für die Jungs von Vanja Radic geht es am 4. Oktober zunächst auswärts beim Bundesliga-Absteiger aus Minden weiter. Das nächste Heimspiel findet dann am Sonntag, dem 11. Oktober statt. Um 17 Uhr empfängt der DRV den VfL Lübeck-Schwartau in der Anhalt-Arena.

0: Und wir starten in eine neue Woche und damit herzlich willkommen an diesem Montag zu den RBW Aktuellnachrichten. Am Samstag, den 26. September gegen 23.30 Uhr ereignete sich ein Verkehrsunfall auf der A9 zwischen den Anschlussstellen Thurland und Wolfen in Fahrtrichtung München. Hier fuhr der 38-jährige Fahrer eines Audi im rechten Fahrstreifen, als plötzlich von rechts ein Reh die Autobahn überqueren wollte. Der Fahrer konnte nicht mehr ausweichen und es kam zum Zusammenstoß, wobei das Reh in weiterer Folge verstarb. Der Sachschaden beziffert sich auf ca. 10.000 Euro. Das Fahrzeug war nicht mehr fahrfähig. Auf seinem Pressegespräch informierte der Landkreis Anhalt-Bitterfeld kürzlich über zahlreiche Themen, unter anderem auch über ein Projekt zum autonomen Fahren von Personentransportmitteln. So könnten in absehbarer Zeit Busse unterwegs sein, welche computergesteuert durch den Landkreis fahren. Aber auch die hohe Jugendarbeitslosigkeit im Landkreis war ein Thema.
1: Beim Pressegespräch auf der Festwiese in Köthen ging es heute um die Entwicklung des Landkreises Anhalt-Bitterfeld. Dabei wurde sowohl auf die vergangenen Jahre zurückgeblickt, als auch auf kommende Projekte und Herausforderungen geschaut. Die Themen reichen von Mobilität und Bildung bis hin zur Wirtschaft und Jugend. Ein Thema mit Blick in die Zukunft ist die Mobilität. Besonders das autonome Fahren mit Kleinbussen könnte den Nahverkehr im ländlichen Raum künftig verändern.
2: Mit dem JTF-Projekt, was wir jetzt hier im Landkreis Anhalt-Bitterfeld starten, werden innovative Ansätze in der Region, hier bei uns jetzt im Landkreis Anhalt-Bitterfeld, gefördert. Und für einen Zeitraum von 1,5 Jahren haben wir die Möglichkeit, unterschiedliche für den Bürger spannende Projekte im Rahmen des öffentlichen Personennahverkehrs zu testen. Ganz wesentlich hat sich der Landkreis Anhalt-Bitterfeld für die Projektumsetzung stark gemacht. Dazu sind wir als Verkehrsunternehmen, als regionales Projektpartner, gemeinsam mit der NASA und der Hochschule Anhalt.
1: Der Startschuss ist bereits am 1. August gefallen. Erste Maßnahmen befinden sich schon in der Umsetzung. Offiziell läuft das Projekt bis zum 31. Dezember 2027. Das Ziel ist jedoch, erfolgreiche und praxistaugliche Lösungen und auch darüber hinaus fortzuführen.
2: Ja, ich glaube so ein bisschen, das Leuchtturmprojekt ist das Projekt autonomes Fahren mit Kleinbussen hier bei uns im Landkreis. Hier geht es vor allem darum, dass wir die inzwischen technisch möglichen Umsetzungsprojekte endlich in die Praxis bekommen. Das heißt, wir werden Vorbereitungsarbeiten gemeinsam mit Partnern umsetzen, Kartografien, die da stattfinden müssen, also gewisse

0: Erfassen von Daten. Wir sind ja seit 2023 im On-Demand-Verkehr hier bei uns im Landkreis digital unterwegs und haben ganz, ganz viele Daten, die wir, Bewegungsdaten, die wir kennen. Und jetzt geht es darum, wie wir das nutzen können, um dann ab Mitte nächsten Jahres, Ende nächsten Jahres auch tatsächlich mit autonomen Fahrzeugen, am Anfang noch mit Sicherheitsfahrer, hier im Live-Betrieb unterwegs zu sein. Ich glaube, der öffentliche Personennahverkehr ist unheimlich wichtig und das kann mit dem autonomen Fahren ein Game-Changer sein, denn heute ist immer die Herausforderung, dass natürlich die Verfügbarkeit das große Thema ist. Also ganz oft wird ja gesagt, im ländlichen Raum, da fährt doch eh kein Bus außer dem Schülerverkehr. Das stimmt hier bei uns nicht. Wir haben einen flächendeckenden On-Demand-Verkehr, der bereits zu einem ganz, ganz wesentlichen Umfang jedem Bürger zur Verfügung steht. Aber hier können wir nochmal einen Schritt machen, können noch mehr Verfügbarkeit sicherstellen, sodass wir glauben, dass hier tatsächlich für die Bürgerinnen und Bürger die Möglichkeit besteht, auch wirklich mal darüber nachzudenken, ob das zweite Auto sein muss oder ob nicht die Wege in der Region dann mit einem verlässlichen öffentlichen Personennahverkehr möglich sind.
1: Ja, wir hatten die Möglichkeit, in den JTF-Antrag auf Fördermittel noch einen Baustein mit zu implementieren, der sich mit der Versuchsreihe des autonomen Fahrens beschäftigt. Das heißt, wir sind mit den Verbundpartnern der Hochschule und unserem Dienstleister Vetter, die für den ÖPNV zuständig sind, versuchen wir quasi das autonome Fahren im ÖPNV einzubinden und vor allem die Tests durchzuführen, Sicherheit, Pünktlichkeit und so weiter, in der Hoffnung, dass wir vielleicht zeitnah so praktikabel sind, dass wir tatsächlich es auf die Straße umsetzen könnten, wohl wissend, dass die rechtlichen Grundlagen in Deutschland derzeit noch nicht gegeben sind. Leider. Insbesondere wollen wir damit dann den ländlichen Bereich anbinden, sprich die kleinen Ortschaften, die abgeschnitten sind vom ÖPNV, wo auch der Anrufbus nicht täglich verkehrt, um so die Möglichkeit zu schaffen, auch insbesondere natürlich auch die älteren Menschen dann wieder ein Stück weit mobil zu machen und eine Möglichkeit zu bieten, auch an andere Orte zu gelangen.
2: Auch in die Schulen soll weiterhin investiert werden. Dafür steht dem Landkreis zusätzliche Fördermittel zur Verfügung. Jeder Mensch bleibt eine Herausforderung. Der Landkreis will deshalb die Zusammenarbeit mit Jobcenter und Arbeitsagentur verstärken.
1: Es bestand die Möglichkeit, auf Landesebene Förderanträge zu stellen, um weiterhin an Mittel des Sondervermögens zu kommen. Wir haben etwa 10-12 Anträge gestellt und haben tatsächlich auch 3 Fördermittelbescheide bekommen. Zum einen für die Sanierung der Toilettenanlagen im Heinrich-Heine-Gymnasium in Wolfen. Darüber hinaus für die Sanierung bzw. Neuerrichtung des Chemiekabinetts in der Sekundarschule in Rotsch. Und wir können die Musikschule in Bitterfeld mit Klimatechnik ausstatten. Das ist eine Gesamtsumme von etwa 800.000 Euro, die wir zusätzlich nochmal zur Verfügung haben. Also den ersten Fördermittelbescheid haben wir am Montag übertragen bekommen in der Sekundarschule Rotsch. Und alle 3 Projekte müssen bis zum 31.12.2027 abgeschlossen sein. Darüber hinaus haben wir ja auch noch das Sondervermögen, was allen Kommunen zusteht. Beim Landkreis sind es etwa 49,8 Millionen Euro. Auch davon wollen wir einen Großteil in unsere Schulen investieren. Die ersten Projekte sind mittlerweile auch schon angelaufen.
2: Die Entwicklung hatte sich in den vergangenen Jahren zwar positiv entwickelt, aus Sicht des Landkreises jedoch nicht schnell genug. Noch immer sind es rund 172 Jugendliche unter 25 Jahren arbeitslos gemeldet. Eine Zahl, die deutlich zu hoch ist.
1: Also ich hätte mir natürlich eine Entwicklung vorgestellt, die etwas schneller vonstatten geht. Wir haben derzeit noch etwa 172 arbeitslose Jugendliche unter 25. Das ist aus meiner Sicht deutlich zu viel. Wir haben darüber hinaus etwa 1380 Jugendliche unter 25, die irgendwo einen Zuschuss bekommen, die sich also entweder noch in der Schulbildung befinden, aber alleine nicht überlebensfähig sind oder in der Ausbildung und einen Zuschuss entweder vom Jobcenter oder von der Agentur für Arbeit bekommen. Und das ist aus meiner Sicht deutlich zu hoch. Deswegen wollen wir hier die Schnittstelle weiter ausbauen zwischen dem Jobcenter, der Agentur für Arbeit und uns als Landkreis, um, wie gesagt, die Arbeitslosenzahl im Bereich U25 deutlich nach unten zu bringen. Also es wird einen Rückblick geben, was ist in den letzten 10 Jahren geschehen, wie war die Entwicklung, und es wird natürlich auch eine Vorausschau geben, wie geht es mit der Jugendberufsagentur weiter. Das muss man jetzt nicht unbedingt an dem Namen Jugendberufsagentur festmachen. Wichtig ist mir, dass das Ziel umgesetzt wird, nämlich, wie gesagt, die Kinder und Jugendlichen in eine Beschäftigung zu bringen, zu einem Bildungsabschluss zu führen, zu einem Berufsabschluss und dann bestenfalls auch in eine geregelte Arbeit zu führen.
2: Der Blick ging deshalb zurück auf 10 Jahre Jugendberufsagentur und zugleich nach vorn mit dem Ziel, noch mehr junge Menschen erfolgreich in Ausbildung und Arbeit zu bringen.
3: Am 4. Oktober laden das Schloss Köthen und das Veranstaltungszentrum von 10 bis 17 Uhr zu einem erlebnisreichen Tag der offenen Tür ein. Bei freiem Eintritt in alle Museen erwartet die Besucher ein vielseitiges Programm, das Unterhaltung, Kultur und exklusive Einblicke miteinander verbindet. Wer das Schloss und das Veranstaltungszentrum aus verschiedenen Perspektiven kennenlernen möchte, kommt bei den zahlreichen Führungen voll auf seine Kosten. Neben Technikerrundgängen durch das Veranstaltungszentrum mit einem Blick hinter die Kulissen der Eventtechnik gibt es besondere Hausmeisterführungen durch die Schlossgebäude und deren Räume und Gemächer, in die Besucher sonst nicht hineinkommen. Wer lieber auf eigene Faust unterwegs ist, kann das Areal mit einer App-Führung individuell erkunden und sich erklären lassen, wie Augmented Reality die früheren Schlossbewohner lebendig werden lässt. Für die SG Union Sandersdorf sollte gegen den VfL Halle 96 endlich wieder etwas Zählbares her. Doch schon früh nimmt die Partie ordentlich Fahrt auf und entwickelt sich zu einem Spiel, in dem sich die Chancen auf beiden Seiten häufen. Am Ende entscheidet sich die Begegnung in einer turbulenten zweiten Hälfte.
4: Zum 6. Spieltag in der Fußball-Oberliga empfing die SG Union Sandersdorf den VfL Halle 96. In den letzten beiden Spielen konnten die Männer in Grün keine Punkte mit nach Hause nehmen. Doch nun heißt es, neuer Tag, neues Glück. Die Teams starten mit so viel Tempo ins Spiel, dass nicht einmal unser Kamerateam bereit war. Jagupov macht nach nur einer Minute mit dem Nachschuss eines Foul-Elfmeters das 0:1 für Halle. Der VfL zwar etwas dominanter auf dem Feld, die Gastgeber schaffen aber immer wieder Großchancen. Durch Konter stehen sie wieder und wieder alleine vorm Tor, bekommen ihn aber einfach nicht rein. Trotz des extrem schnellen Spiels fallen erst einmal keine Tore. Erst in der 34. soll es soweit sein. Sandersdorf im Angriff, aber die Hallenser erobern den Ball. Wollen ihn rausretten, aber die Union bleibt dran. Kurze Pässe im Mittelfeld. Dann aber weiter Pass von Schnabel. Brunner läuft, gibt ab und Farkas knallt ihn rein. Nach so vielen Versuchen endlich der Ausgleich. 1:1. Farkas erst seit 2 Minuten im Spiel und macht das Ding. Das ist der Antrieb, den die Union gebraucht hat, denn nun sind sie durchgehend am Drücker. Kurz vor der Pause dann noch einmal Farkas mit einer Großchance. Schnabel erobert den Ball, vor zu Brunner, der Torschütze läuft und setzt ihn neben das Tor. Wieder alleine vorm Tor und wieder erreicht der Ball nicht sein Ziel. Mit einem Spielstand von 1:1 geht es dann auch in die Halbzeitpause. Mit so einer großen Chancenhoheit auf der heimischen Seite ist das eigentlich eine Tragödie. Der VfL rappelt sich nach der Pause aber auch wieder zusammen und wiederholt den Start der ersten Halbzeit. Einwurf weiter in der gegnerischen Hälfte. Hohe Bälle fliegen übers Feld. Krogmann hat damit kein Problem, zieht ab und schießt aus der Luft ins Tor. Was ein Schuss. Dann noch eine etwas kuriose Situation in der 81. Die Gäste wollen wechseln. Krogmann soll raus, aber der fühlt sich nicht angesprochen. Dem Unparteiischen dauert das zu lange und so geht es ohne Wechsel weiter. Einwurf knapp vorm Hallenser Tor. Kommen nicht durch, aber bleiben am Ball. Nagayoshi flankt, aber der VfL rettet. Halle setzt zum Konter an. Pass an Krugmann, weit vorm Tor. Zieht ab und schießt den Ball in den Kasten. Schön oben links ins Eck. Was ein Ding. Der Kerl sollte eigentlich gar nicht mehr auf dem Feld stehen. 1:3 für Halle. Jetzt ist aber die Motivation und Energie der Sandersdorfer komplett am Ende. Eine verpatzte Flanke führt wieder zu einem Konterversuch. Kunert läuft allein vors Tor, gibt ab und Jagupov macht das 1:4 in der 85. Minute. Mit diesem für die Gastgeber sicherlich enttäuschenden Ergebnis endet die Partie. So viele versäumte Chancen darf es nicht geben.
5: Wir sind natürlich wütend und ein Stück weit verärgert, dass wir heute verloren haben, das ist klar. Wir hatten klar unsere Momente nach dem 1:1, waren wir die klar bessere Mannschaft, müssen ein zweites Minimum ein zweites nachlegen. Es gelingt uns nicht und dann kommt die zweite Halbzeit und dann verschlafen wieder so eine Einwurfstaffette, wo wir einfach im Rückraum nicht abdecken. Dann gehen sie 2:1 in Führung, dann war es wieder schwer, weil klar, bis dahin, wie gesagt, haben wir das eigentlich gut korrigiert für uns. Ja, und hinten raus gab es nochmal einen Lattenschuss, es gab nochmal ein, zwei gute Möglichkeiten. Die machen wir nicht und kriegen dann halt einen gut gespielten Konter, der darf uns so niemals passieren. Nicht aus einer Ecke oder aus einem Flankenball heraus. Es war eine Ecke zum 3:1. Ja, und dann ist es okay, dann bist du halt ein bisschen müde und versuchst nochmal alles. Dass du vielleicht noch das vierte kassierst, okay, aber extrem bitter und ärgerlich ist halt, dass wir die Tore zu früh, zu Beginn der Spielphasen kriegen. Erste bzw. zweite Halbzeit, erste und glaube dritte Minute nach Wiederbeginn. Ja, und dass du den Aufwand, den du einfach betreibst, dass der nicht belohnt wird, das ist wahnsinnig ärgerlich. Wieder viele Chancen gehabt, teilweise allein aufs Tor zu. Zweite Halbzeit hält dann Lose auch noch einen richtig gut, zwei vielleicht sogar. Ja, also es ist halt schon bitter, aber wir werden weitermachen, klar.
4: Als nächstes trifft die SG Union Sandersdorf am Samstag auswärts auf den VfC Plauen. Mit 3 verlorenen Spielen in Folge wird es hier wieder Zeit, ein paar Punkte mit nach Hause zu nehmen.
3: Und dann noch diese Meldung. Julinchen Kids ist ein Projekt der AOK Gesundheitskasse in Zusammenarbeit mit Kindertagesstätten in Sachsen-Anhalt. Dabei geht es um die körperliche und seelische Stärkung der Kinder, um gesunde Ernährung, viel Bewegung und auch die Gesundheit der Erzieher. Zuletzt wurde die Kindertagesstätte Schlossgeister in Landsberg von der AOK unterstützt. Nach 3 Jahren endet jetzt das Projekt und die Kita ist offiziell gesunde Julinchen Kids Kindertagesstätte. Mit dieser guten Nachricht sind wir am Ende unserer Montagsausgabe der RBB Aktuellen Nachrichten. Wir schauen uns jetzt auf das doch recht warm daherkommende Herbstwetter an und danach gern noch die Meldungen aus Dessau-Roßlau. Am Dienstag ab 18 Uhr melden wir uns dann aus der Redaktion wieder. Bis dahin, machen Sie es gut und auf Wiedersehen.
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9: Morgen wird es sonnig und trocken, mit Temperaturen bis zu 26 Grad. Dazu weht ein leichter bis mäßiger Wind aus Südost. Durch die Sonne fühlen sich Temperaturen sogar wie 28 Grad an. Wenigstens Licht in Sicht. Stattdessen erwartet uns ein warmer und freundlicher Tag.
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0: Am 5. Oktober 1901 wurde das Rathaus auf dem Dessauer Marktplatz eingeweiht. Das stattliche Gebäude ist seither das Zentrum der Stadt. Zum Anlass des Jubiläums öffnet das Rathaus seine Pforten und lädt am 2. Oktober zum Nachmittag der offenen Türen ein. Die Stadt informierte am 17. September bei einem Pressegespräch über das bevorstehende Event.
1: Also das Haus ist schon wirklich toll, aber noch gar nicht so alt, wie manche halt eben immer denken. Das merken wir gerade, wenn so Führungen sind. Da frage ich gerne immer, was meinen Sie, wie lange das Haus hier schon steht? Und da kommen meistens ein paar hundert Jahre zusammen. Aber die Leute sind dann immer sehr erstaunt, wenn ich dann sage, ja, 1901 eröffnet. Und es lohnt sich trotzdem, diese Geschichte des Hauses wahrzunehmen. Und dazu eignet sich so ein Jubiläum ganz gut. Deshalb haben wir gesagt, wir lassen die 125 Jahre nicht ganz sang- und klanglos vorbeigehen. Bei 100 Jahren gab es eine riesengroße Party. So groß machen wir das nicht, aber wir machen einen Nachmittag der offenen Türen, der Bürotüren. Man kann dann tatsächlich nicht nur beim Oberbürgermeister mal reingucken ins Büro, der wird auch da sein. Auch bei den Beigeordneten, die hier im Hause ihre Büros haben, auch die Türen sind nicht verschlossen. Und auch unsere Bürgerbeauftragte wird dabei sein und persönlich und live zu erleben sein. Man kann mit ihr sprechen, also nicht nur per E-Mail, nicht nur per Telefon Kontakt haben, sondern ganz persönlich mal kennenlernen. Ja, dann haben wir auch uns ein paar Gäste mit eingeladen, ein paar Partner. Zum Geburtstag macht man das ja auch gerne mal. Kommen auch einige, also die Abuga Club wird hier vor Ort sein. Die Kita hat gesagt, wir machen mit, wir kümmern uns ein bisschen um die jüngeren Besucherinnen und Besucher. Da wird gebastelt, da wird gemalt, da wird geschminkt. Wäre natürlich schön, vielleicht schminken wir ja mal den Oberbürgermeister. Mal gucken, das ist alles möglich an dem Tag.
0: Die Rathaustüren stehen am 2. Oktober, zwei Tage vor dem eigentlichen Jahrestag der Eröffnung, für interessierte Besucher offen. Wer Lust hat, kann auch an einer Führung teilnehmen oder auf den Rathausturm steigen. Zudem erwartet wissbegierige Gäste eine Ausstellung und eine Präsentation von ganz besonderen Relikten.
1: Ja, Führungen werden stattfinden zu jeder vollen Stunde, 15, 16, 17 Uhr, inklusive natürlich auch die Atombesteigung, die durch die Stadtmarketinggesellschaft passieren wird. Die Führung durchs Haus machen wir selber und besuchen so manchen Ort des Geschehens hier. Auch in diesem Ort, wo wir uns jetzt gerade befinden, in diesem Ort wird es auch was ganz Besonderes geben, was sonst nicht möglich ist, so einfach. Wir ermöglichen durch Kolleginnen des Stadtarchivs einen Einblick in die alten Gäste und goldenen Bücher und Ehrenbücher, die wir hier so haben, auch aus dieser Zeit damals. Das wird bestimmt sehr interessant. Wer uns da alles schon hier beehrt hat, das wird ein interessantes Buddeln.
0: Auch ein Malwettbewerb wurde angekündigt. Unter dem Motto Unser Rathaus Dessau in 125 Jahren können junge Teilnehmer ihre kreativen Vorstellungen von der Zukunft bis zum 30. September zu Papier bringen. Die kreativste Zukunftsvision wird von einer Jury der Stadtverwaltung ausgewählt. Als Gewinn wartet auf den Sieger und die ganze Familie ein besonderer Rathausbesuch mit Sonderführung und persönlichen Treffen mit dem Oberbürgermeister.
1: Würden uns auch freuen, wenn noch viele an dem begleitenden Malwettbewerb, den wir ausgerufen haben, für Kinder zwischen 8 und 12 Jahren teilnehmen und dann ihre Arbeiten hier bei uns im Bürgerbüro dann abgeben. Dann würden wir da nämlich gerne einen Sieger oder eine Siegerin ermitteln. Jury stellen wir selber hier im Haus. Aber wer dann diesen Wettbewerb gewinnt, der darf nochmal hierher kommen, nämlich direkt zum Oberbürgermeister und dann mit dem zusammen beim Kakao trinken oder sowas mal ein schönes Schwätzchen machen. Also es gibt dann noch eine Sonderführung und man kann dann seine ganze Familie mitbringen als Sieger, Kind oder sogar die Schulklasse. Das vereinbaren wir dann direkt vor Ort.
0: Extra für das Jubiläum wurde eine Sammelpostkartenserie mit historischen Aufnahmen sowie ein begleitender Flyer produziert. Beides kann am Nachmittag der offenen Tür kostenlos mitgenommen werden. Anlässlich des Jubiläums wird außerdem bei uns auf RAN 1 eine Sondersendung über das Rathaus ausgestrahlt. Am 2. Oktober um 19 Uhr sowie am 3. und 4. Oktober jeweils um 15 und 21 Uhr. Schalten Sie also gern wieder ein und feiern Sie mit uns dieses besondere Jubiläum.
2: In der 39. Kalenderwoche gab es gleich zwei Heimspiele des DRHVs in der Anhalt Arena zu sehen. Am 23. September mussten sich die Biber beim Pokalhighlight gegen die Bundesligisten und European League Teilnehmer aus Gummersbach nach einer ausgeglichenen Anfangsviertelstunde mit 28:38 geschlagen geben. Am 26. September stand nun der erste VfL Potsdam auf dem Parkett in Dessau. Die Brandenburger konnten bis dahin in der Liga sowie im Pokal jedes Spiel gewinnen. Die Biber wollten nach 3 Pflichtspielniederlagen in Folge wieder einen Erfolg verbuchen. In der Anfangsphase sahen die 1229 Zuschauer in der Anhalt Arena einen ausgeglichenen Schlagabtausch. Mal legten die Hausherren vor, mal hatten die Gäste aus Potsdam die Nase vorn. In der 13. Minute sorgte Mika Schüler mit seinem Treffer zum 7:5 erstmals für einen 2-Tore-Abstand der Biber. Anschließend übernahm der VfL aber wieder die Kontrolle und überzeugte durch eine starke Chancenverwertung. Ein 3:0-Lauf brachte den VfL in der 25. Minute mit 3 Toren in Führung. Gegen Ende von Durchgang 1 fanden die Biber zurück in die Partie und verkürzten wieder. Mit einem knappen 12:14 Rückstand ging es schließlich in die Halbzeitpause. Den besseren Start in den zweiten Durchgang erwischten dann aber die Gäste. Vor allem offensiv fanden die Biber nur schwer Lösungen gegen die kompakte Potsdamer Abwehr. Lediglich 4 Treffer gelangen dem DRV in den ersten 15 Minuten der zweiten Halbzeit. Entsprechend wuchs der Rückstand auf 5 Tore an. Die Biber gaben sich jedoch nicht geschlagen und versuchten weiterhin das Derby zu drehen. In der Schlussphase setzte DRHV-Cheftrainer Vanja Radic dann auf den 7. Feldspieler. Die Maßnahme zeigte Wirkung. In der 55. Minute traf Simon Siroth zum 22:24 und brachte die Biber noch einmal in Schlagdistanz. Die Anhalt Arena hoffte nun auf eine spannende Schlussphase. Doch Potsdam ließ sich nicht mehr aus der Ruhe bringen und brachte den Vorsprung über die Zeit. Am Ende mussten sich die Biber im Derby mit 25:29 geschlagen geben. Trotz einer kämpferischen Vorstellung fehlte dem DRV vor allem in der Offensive über weite Strecken die nötige Durchschlagskraft.
3: Zuerst einmal danke für die wunderbare Atmosphäre hier in Dessau. Ich will mir nicht vorstellen, was wäre, wenn diese Halle einmal voll wäre, welcher Druck hier entstehen würde. Und trotzdem war es einfach ein faires und hart umkämpftes Sabberspiel, was wir gesehen haben. Ne? Ich glaube, beide Mannschaften haben alles, was im Tank noch vorhanden ist, nach dieser englischen Woche rausgehauen. Wir haben schon Fehler behaftetes Spiel auf beiden Seiten gesehen. Aber ich glaube, was Leidenschaft angeht, was Bereitschaft angeht, glaube ich, kann man beiden Mannschaften sicherlich keinen Vorwurf machen. Meine Jungs muss ich einfach gratulieren. Sie haben einen Schlüssel gefunden, gerade zweite Halbzeit, über eine richtig gute Abwehr mit einer sehr, sehr guten Torwartleistung im Rücken. Konnten wir ein wenig diesen maximalen Druck, den man normalerweise in Dessau schon spürt, fern von uns halten. Und ich glaube, wenn wir jetzt die 60 Minuten sehen, sind wir schon als verdienter Sieger hier. Werden wir nach Hause fahren, aber trotzdem einfach Hut ab auch vor Dessau, Hut ab vor dem, was Vanja macht mit den Verletzungen und mit den Problematiken, die er dieses Jahr hier hat. Und die Jungs, die Energie und wie viel Leidenschaft die Jungs hier auf der Platte lassen, entspricht einfach nicht den Punkten. Aber ich bin mir sicher, wenn sie so weitermachen, werden sie wieder einfach gewohnte Dessau-Handball präsentieren und die Punkte werden kommen. Von daher wünsche ich euch nur das Beste einmal, dass die Jungs schnell zurückkommen und dass ihr weiter Gas gibt. Vielen Dank.
4: Ja, danke für die netten Worte und Glückwunsch auf jeden Fall für den verdienten Sieg. Heute hat man gesehen, warum Potsdam auch ganz vorne ist. Die sind ganz, finde ich, in wichtigen Momenten ruhig mit dem Ball umgegangen und haben das geduldig rausgespielt. Bei uns hat das alles ein bisschen hektisch ausgesehen. Ich habe es auch den Jungs gesagt, wir haben... Ja, und im Rückraum halt drei, sage ich mal, neue Jungs. Letztes Jahr hat Mika auch nicht so viel Verantwortung übernommen gehabt, plus Miki, plus Allen. Das dauert halt seine Zeit, bis sie sich ein bisschen eingespielt haben, bis die Laufwege passen. Und vor allem, was uns auf jeden Fall fehlt, ist die Vorbereitung auf die Spiele in der Woche. Aber wie Emre gesagt hat, das sehe ich genauso. Wir bringen auf jeden Fall 60 Minuten an Leidenschaft. Wir versuchen, wir tun, wir machen. Und es ist nur Frage der Zeit, wann wir uns jetzt belohnen. Dafür muss man jetzt geduldig bleiben, weiter so kämpfen und beten halt, dass jetzt keine neue Verletzung dazu kommt. Und da muss man schauen, wann der nächste Sportler gesund wird und wann er uns nächste Sportler ein bisschen mehr helfen kann. Aber da kann ich auch keine Vorwürfe machen an die Mannschaft. Die ganze Woche über, die sind sehr professionell unterwegs, die nehmen die Lage als Herausforderung, was auch nicht so selbstverständlich ist. Das machen die richtig gut und ja, wollen wir weiter so fleißig das machen und das Beste aus dem, was wir gerade oder aus der Situation, die wir haben, machen.
2: Nach 5 Spieltagen stehen die Biber mit nur einem Sieg auf dem 16. Platz in der zweiten Handball-Bundesliga. Für die Jungs von Vanja Radic geht es am 4. Oktober zunächst auswärts beim Bundesliga-Absteiger aus Minden weiter. Das nächste Heimspiel findet dann am Sonntag, dem 11. Oktober statt. Um 17 Uhr empfängt der DRV den VfL Lübeck-Schwartau in der Anhalt-Arena.

0: Und wir starten in eine neue Woche und damit herzlich willkommen an diesem Montag zu den RBW Aktuellnachrichten. Am Samstag, den 26. September gegen 23.30 Uhr ereignete sich ein Verkehrsunfall auf der A9 zwischen den Anschlussstellen Thurland und Wolfen in Fahrtrichtung München. Hier fuhr der 38-jährige Fahrer eines Audi im rechten Fahrstreifen, als plötzlich von rechts ein Reh die Autobahn überqueren wollte. Der Fahrer konnte nicht mehr ausweichen und es kam zum Zusammenstoß, wobei das Reh in weiterer Folge verstarb. Der Sachschaden beziffert sich auf ca. 10.000 Euro. Das Fahrzeug war nicht mehr fahrfähig. Auf seinem Pressegespräch informierte der Landkreis Anhalt-Bitterfeld kürzlich über zahlreiche Themen, unter anderem auch über ein Projekt zum autonomen Fahren von Personentransportmitteln. So könnten in absehbarer Zeit Busse unterwegs sein, welche computergesteuert durch den Landkreis fahren. Aber auch die hohe Jugendarbeitslosigkeit im Landkreis war ein Thema.
1: Beim Pressegespräch auf der Festwiese in Köthen ging es heute um die Entwicklung des Landkreises Anhalt-Bitterfeld. Dabei wurde sowohl auf die vergangenen Jahre zurückgeblickt, als auch auf kommende Projekte und Herausforderungen geschaut. Die Themen reichen von Mobilität und Bildung bis hin zur Wirtschaft und Jugend. Ein Thema mit Blick in die Zukunft ist die Mobilität. Besonders das autonome Fahren mit Kleinbussen könnte den Nahverkehr im ländlichen Raum künftig verändern.
2: Mit dem JTF-Projekt, was wir jetzt hier im Landkreis Anhalt-Bitterfeld starten, werden innovative Ansätze in der Region, hier bei uns jetzt im Landkreis Anhalt-Bitterfeld, gefördert. Und für einen Zeitraum von 1,5 Jahren haben wir die Möglichkeit, unterschiedliche für den Bürger spannende Projekte im Rahmen des öffentlichen Personennahverkehrs zu testen. Ganz wesentlich hat sich der Landkreis Anhalt-Bitterfeld für die Projektumsetzung stark gemacht. Dazu sind wir als Verkehrsunternehmen, als regionales Projektpartner, gemeinsam mit der NASA und der Hochschule Anhalt.
1: Der Startschuss ist bereits am 1. August gefallen. Erste Maßnahmen befinden sich schon in der Umsetzung. Offiziell läuft das Projekt bis zum 31. Dezember 2027. Das Ziel ist jedoch, erfolgreiche und praxistaugliche Lösungen und auch darüber hinaus fortzuführen.
2: Ja, ich glaube so ein bisschen, das Leuchtturmprojekt ist das Projekt autonomes Fahren mit Kleinbussen hier bei uns im Landkreis. Hier geht es vor allem darum, dass wir die inzwischen technisch möglichen Umsetzungsprojekte endlich in die Praxis bekommen. Das heißt, wir werden Vorbereitungsarbeiten gemeinsam mit Partnern umsetzen, Kartografien, die da stattfinden müssen, also gewisse Erfassen von Daten. Wir sind ja seit 2023 im On-Demand-Verkehr hier bei uns im Landkreis digital unterwegs und haben ganz, ganz viele Daten, Bewegungsdaten, die wir kennen. Und jetzt geht es darum, wie wir das nutzen können, um dann ab Mitte nächsten Jahres, Ende nächsten Jahres auch tatsächlich mit autonomen Fahrzeugen, am Anfang noch mit Sicherheitsfahrer, hier im Live-Betrieb unterwegs zu sein. Ich glaube, der öffentliche Personennahverkehr ist unheimlich wichtig und das kann mit dem autonomen Fahren ein Gamechanger sein, denn heute ist immer die Herausforderung, dass natürlich die Verfügbarkeit das große Thema ist. Also ganz oft wird ja gesagt, im ländlichen Raum, da fährt doch eh kein Bus außer dem Schülerverkehr, das stimmt hier bei uns nicht. Wir haben einen flächendeckenden On-Demand-Verkehr, der bereits zu einem ganz, ganz wesentlichen Umfang jedem Bürger zur Verfügung steht. Aber hier können wir noch mal einen Schritt machen, können noch mehr Verfügbarkeit sicherstellen, sodass wir glauben, dass hier tatsächlich für die Bürgerinnen und Bürger die Möglichkeit besteht, auch wirklich mal darüber nachzudenken, ob das zweite Auto sein muss oder ob nicht die Wege in der Region dann mit einem verlässlichen öffentlichen Personennahverkehr möglich sind.
3: Ja, wir hatten die Möglichkeit, in den JTF-Antrag auf Fördermittel noch einen Baustein mit zu implementieren, der sich mit der Versuchsreihe des autonomen Fahrens beschäftigt. Das heißt, wir sind mit den Verbundpartnern der Hochschule und unserem Dienstleister Vetter, die für den ÖPNV zuständig sind, versuchen wir quasi das autonome Fahren im ÖPNV einzubinden und vor allem die Tests durchzuführen, Sicherheit, Pünktlichkeit und so weiter, in der Hoffnung, dass wir vielleicht zeitnah so praktikabel sind, dass wir tatsächlich es auf die Straße umsetzen könnten, wohl wissend, dass die rechtlichen Grundlagen in Deutschland derzeit noch nicht gegeben sind. Leider. Insbesondere wollen wir damit dann den ländlichen Bereich anbinden, sprich die kleinen Ortschaften, die abgeschnitten sind vom ÖPNV, wo auch der Anrufbus nicht täglich verkehrt, um so die Möglichkeit zu schaffen, auch insbesondere natürlich auch die älteren Menschen dann wieder ein Stück weit mobil zu machen und eine Möglichkeit zu bieten, auch an andere Orte zu gelangen.
1: Auch in die Schulen soll weiterhin investiert werden. Dafür steht dem Landkreis zusätzliche Fördermittel zur Verfügung. Jeder Mensch bleibt eine Herausforderung. Der Landkreis will deshalb die Zusammenarbeit mit Jobcenter und Arbeitsagentur verstärken.
3: Es bestand die Möglichkeit, auf Landesebene Förderanträge zu stellen, um weiterhin an Mittel des Sondervermögens zu kommen. Wir haben etwa 10, 12 Anträge gestellt und haben tatsächlich auch 3 Fördermittelbescheide bekommen. Zum einen für die Sanierung der Toilettenanlagen im Heinrich-Heine-Gymnasium in Wolfen. Darüber hinaus für die Sanierung bzw. Neuerrichtung des Chemiekabinetts in der Sekundarschule in Rotsch. Und wir können die Musikschule in Bitterfeld mit Klimatechnik ausstatten. Das ist eine Gesamtsumme von etwa 800.000 Euro, die wir zusätzlich nochmal zur Verfügung haben. Also den ersten Fördermittelbescheid haben wir am Montag übertragen bekommen in der Sekundarschule Rotsch. Und alle 3 Projekte müssen bis zum 31.12.2027 abgeschlossen sein. Darüber hinaus haben wir ja auch noch das Sondervermögen, was allen Kommunen zusteht. Beim Landkreis sind es etwa 49,8 Millionen Euro. Auch davon wollen wir einen Großteil in unsere Schulen investieren. Die ersten Projekte sind mittlerweile auch schon angelaufen.
1: Die Entwicklung hatte sich in den vergangenen Jahren zwar positiv entwickelt, aus Sicht des Landkreises jedoch nicht schnell genug. Noch immer sind es rund 172 Jugendliche unter 25 Jahren arbeitslos gemeldet. Eine Zahl, die deutlich zu hoch ist.
3: Also ich hätte mir natürlich eine Entwicklung vorgestellt, die etwas schneller vonstatten geht. Wir haben derzeit noch etwa 172 arbeitslose Jugendliche unter 25. Das ist aus meiner Sicht deutlich zu viel. Wir haben darüber hinaus etwa 1380 Jugendliche unter 25, die irgendwo einen Zuschuss bekommen, die sich also entweder noch in der Schulbildung befinden, aber alleine nicht überlebensfähig sind oder in der Ausbildung und einen Zuschuss entweder vom Jobcenter oder von der Agentur für Arbeit bekommen. Und das ist aus meiner Sicht deutlich zu hoch. Deswegen wollen wir hier die Schnittstelle weiter ausbauen zwischen dem Jobcenter, der Agentur für Arbeit und uns als Landkreis, um, wie gesagt, die Arbeitslosenzahl im Bereich U25 deutlich nach unten zu bringen. Also es wird einen Rückblick geben, was ist in den letzten 10 Jahren geschehen, wie war die Entwicklung, und es wird natürlich auch eine Vorausschau geben, wie geht es mit der Jugendberufsagentur weiter. Das muss man jetzt nicht unbedingt an dem Namen Jugendberufsagentur festmachen. Wichtig ist mir, dass das Ziel umgesetzt wird, nämlich, wie gesagt, die Kinder und Jugendlichen in eine Beschäftigung zu bringen, zu einem Bildungsabschluss zu führen, zu einem Berufsabschluss und dann bestenfalls auch in eine geregelte Arbeit zu führen.
1: Der Blick ging deshalb zurück auf 10 Jahre Jugendberufsagentur und zugleich nach vorn mit dem Ziel, noch mehr junge Menschen erfolgreich in Ausbildung und Arbeit zu bringen.
0: Am 4. Oktober laden das Schloss Köthen und das Veranstaltungszentrum von 10 bis 17 Uhr zu einem erlebnisreichen Tag der offenen Tür ein. Bei freiem Eintritt in alle Museen erwartet die Besucher ein vielseitiges Programm, das Unterhaltung, Kultur und exklusive Einblicke miteinander verbindet. Wer das Schloss und das Veranstaltungszentrum aus verschiedenen Perspektiven kennenlernen möchte, kommt bei den zahlreichen Führungen voll auf seine Kosten. Neben Technikerrundgängen durch das Veranstaltungszentrum mit einem Blick hinter die Kulissen der Eventtechnik gibt es besondere Hausmeisterführungen durch die Schlossgebäude und deren Räume und Gemächer, in die Besucher sonst nicht hineinkommen. Wer lieber auf eigene Faust unterwegs ist, kann das Areal mit einer App-Führung individuell erkunden und sich erklären lassen, wie Augmented Reality die früheren Schlossbewohner lebendig werden lässt. Für die SG Union Sandersdorf sollte gegen den VfL Halle 96 endlich wieder etwas Zählbares her. Doch schon früh nimmt die Partie ordentlich Fahrt auf und entwickelt sich zu einem Spiel, in dem sich die Chancen auf beiden Seiten häufen. Am Ende entscheidet sich die Begegnung in einer turbulenten zweiten Hälfte.
4: Zum 6. Spieltag in der Fußball-Oberliga empfing die SG Union Sandersdorf den VfL Halle 96. In den letzten beiden Spielen konnten die Männer in Grün keine Punkte mit nach Hause nehmen. Doch nun heißt es, neuer Tag, neues Glück. Die Teams starten mit so viel Tempo ins Spiel, dass nicht einmal unser Kamerateam bereit war. Jagupov macht nach nur einer Minute mit dem Nachschuss eines Foul-Elfmeters das 0:1 für Halle. Der VfL zwar etwas dominanter auf dem Feld, die Gastgeber schaffen aber immer wieder Großchancen. Durch Konter stehen sie wieder und wieder alleine vorm Tor, bekommen ihn aber einfach nicht rein. Trotz des extrem schnellen Spiels fallen erst einmal keine Tore. Erst in der 34. soll es soweit sein. Sandersdorf im Angriff, aber die Hallenser erobern den Ball. Wollen ihn rausretten, aber die Union bleibt dran. Kurze Pässe im Mittelfeld. Dann aber weiter Pass von Schnabel. Brunner läuft, gibt ab und Farkas knallt ihn rein. Nach so vielen Versuchen endlich der Ausgleich. 1:1. Farkas erst seit 2 Minuten im Spiel und macht das Ding. Das ist der Antrieb, den die Union gebraucht hat, denn nun sind sie durchgehend am Drücker. Kurz vor der Pause dann noch einmal Farkas mit einer Großchance. Schnabel erobert den Ball, vor zu Brunner, der Torschütze läuft und setzt ihn neben das Tor. Wieder alleine vorm Tor und wieder erreicht der Ball nicht sein Ziel. Mit einem Spielstand von 1:1 geht es dann auch in die Halbzeitpause. Mit so einer großen Chancenhoheit auf der heimischen Seite ist das eigentlich eine Tragödie. Der VfL rappelt sich nach der Pause aber auch wieder zusammen und wiederholt den Start der ersten Halbzeit. Einwurf weiter in der gegnerischen Hälfte. Hohe Bälle fliegen übers Feld. Krogmann hat damit kein Problem, zieht ab und schießt aus der Luft ins Tor. Was ein Schuss. Dann noch eine etwas kuriose Situation in der 81. Die Gäste wollen wechseln. Krogmann soll raus, aber der fühlt sich nicht angesprochen. Dem Unparteiischen dauert das zu lange und so geht es ohne Wechsel weiter. Einwurf knapp vorm Hallenser Tor. Kommen nicht durch, aber bleiben am Ball. Nagayoshi flankt, aber der VfL rettet. Halle setzt zum Konter an. Pass an Krogmann, weit vorm Tor. Zieht ab und schießt den Ball in den Kasten. Schön oben links ins Eck. Was ein Ding. Der Kerl sollte eigentlich gar nicht mehr auf dem Feld stehen. 1:3 für Halle. Jetzt ist aber die Motivation und Energie der Sandersdorfer komplett am Ende. Eine verpatzte Flanke führt wieder zu einem Konterversuch. Kunert läuft allein vors Tor, gibt ab und Jagupov macht das 1:4 in der 85. Minute. Mit diesem für die Gastgeber sicherlich enttäuschenden Ergebnis endet die Partie. So viele versäumte Chancen darf es nicht geben.
5: Wir sind natürlich wütend und ein Stück weit verärgert, dass wir heute verloren haben, das ist klar. Wir hatten klar unsere Momente nach dem 1:1, waren wir die klar bessere Mannschaft, müssen ein zweites Minimum ein zweites nachlegen. Es gelingt uns nicht und dann kommt die zweite Halbzeit und dann verschlafen wieder so eine Einwurfstaffette, wo wir einfach im Rückraum nicht abdecken. Dann gehen sie 2:1 in Führung, dann war es wieder schwer, weil klar, bis dahin, wie gesagt, haben wir das eigentlich gut korrigiert für uns. Ja, und hinten raus gab es nochmal einen Lattenschuss, es gab nochmal 1-2 gute Möglichkeiten. Die machen wir nicht und kriegen dann halt einen gut gespielten Konter, der darf uns so niemals passieren. Nicht aus einer Ecke oder aus einem Flankenball heraus. Es war eine Ecke zum 3:1. Ja, und dann ist es okay, dann bist du halt ein bisschen müde und versuchst nochmal, dass du vielleicht noch das vierte kassierst, okay, aber extrem bitter und ärgerlich ist halt, dass wir die Tore zu früh, zu Beginn der Spielphasen kriegen. Erste bzw. zweite Halbzeit, erste und glaube dritte Minute nach Wiederbeginn. Ja, und dass du den Aufwand, den du einfach betreibst, dass der nicht belohnt wird, das ist wahnsinnig ärgerlich. Wieder viele Chancen gehabt, teilweise allein aufs Tor zu. Zweite Halbzeit hält dann Lose auch noch einen richtig gut. Zwei vielleicht sogar. Ja, also es ist halt schon bitter, aber wir werden weitermachen, klar.
4: Als nächstes trifft die SG Union Sandersdorf am Samstag auswärts auf den VfC Plauen. Mit 3 verlorenen Spielen in Folge wird es hier wieder Zeit, ein paar Punkte mit nach Hause zu nehmen.
0: Und dann noch diese Meldung. Julinchen Kids ist ein Projekt der AOK Gesundheitskasse in Zusammenarbeit mit Kindertagesstätten in Sachsen-Anhalt. Dabei geht es um die körperliche und seelische Stärkung der Kinder, um gesunde Ernährung, viel Bewegung und auch die Gesundheit der Erzieher. Zuletzt wurde die Kindertagesstätte Schlossgeister in Landsberg von der AOK unterstützt. Nach 3 Jahren endet jetzt das Projekt und die Kita ist offiziell gesunde Julinchen Kids Kindertagesstätte. Mit dieser guten Nachricht sind wir am Ende unserer Montagsausgabe der RBB Aktuellen Nachrichten. Wir schauen uns jetzt auf das doch recht warm daherkommende Herbstwetter an und danach gern noch die Meldungen aus Dessau-Roßlau. Am Dienstag ab 18 Uhr melden wir uns dann aus der Redaktion wieder. Bis dahin, machen Sie es gut und auf Wiedersehen.
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9: Morgen wird es sonnig und trocken, mit Temperaturen bis zu 26 Grad. Dazu weht ein leichter bis mäßiger Wind aus Südost. Durch die Sonne fühlen sich Temperaturen sogar wie 28 Grad an. Regen ist nicht in Sicht, stattdessen erwartet uns ein warmer und freundlicher Tag.
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0: Am 5. Oktober 1901 wurde das Rathaus auf dem Dessauer Marktplatz eingeweiht. Das stattliche Gebäude ist seither das Zentrum der Stadt. Zum Anlass des Jubiläums öffnet das Rathaus seine Pforten und lädt am 2. Oktober zum Nachmittag der offenen Türen ein. Die Stadt informierte am 17. September bei einem Pressegespräch über das bevorstehende Event.
1: Also das Haus ist schon wirklich toll, aber noch gar nicht so alt, wie manche halt eben immer denken. Das merken wir gerade, wenn so Führungen sind. Da frage ich gerne immer, was meinen Sie, wie lange das Haus hier schon steht? Und da kommen meistens ein paar hundert Jahre zusammen. Aber die Leute sind dann immer sehr erstaunt, wenn ich dann sage, ja, 1901 eröffnet. Und es lohnt sich trotzdem, diese Geschichte des Hauses wahrzunehmen. Und dazu eignet sich so ein Jubiläum ganz gut. Deshalb haben wir gesagt, wir lassen die 125 Jahre nicht ganz sang- und klanglos vorbeigehen. Bei 100 Jahren gab es eine riesengroße Party. So groß machen wir das nicht, aber wir machen einen Nachmittag der offenen Türen, der Bürotüren. Man kann dann tatsächlich nicht nur beim Oberbürgermeister mal reingucken ins Büro, der wird auch da sein. Auch bei den Beigeordneten, die hier im Hause ihre Büros haben, auch die Türen sind nicht verschlossen. Und auch unsere Bürgerbeauftragte wird dabei sein und persönlich und live zu erleben sein. Man kann mit ihr sprechen, also nicht nur per E-Mail, nicht nur per Telefon Kontakt haben, sondern ganz persönlich mal kennenlernen. Ja, dann haben wir auch uns ein paar Gäste mit eingeladen, ein paar Partner. Zum Geburtstag macht man das ja auch gerne mal. Kommen auch einige, also die Abuga Club wird hier vor Ort sein. Die Kita hat gesagt, wir machen mit, wir kümmern uns ein bisschen um die jüngeren Besucherinnen und Besucher. Da wird gebastelt, da wird gemalt, da wird geschminkt. Wäre natürlich schön, vielleicht schminken wir ja mal den Oberbürgermeister. Mal gucken, das ist alles möglich an dem Tag.
0: Die Rathaustüren stehen am 2. Oktober, 2 Tage vor dem eigentlichen Jahrestag der Eröffnung, für interessierte Besucher offen. Wer Lust hat, kann auch an einer Führung teilnehmen oder auf den Rathausturm steigen. Zudem erwartet wissbegierige Gäste eine Ausstellung und eine Präsentation von ganz besonderen Relikten.
1: Ja, Führungen werden stattfinden zu jeder vollen Stunde, 15, 16, 17 Uhr, inklusive natürlich auch die Atombesteigung, die durch die Stadtmarketinggesellschaft passieren wird. Die Führung durchs Haus machen wir selber und besuchen so manchen Ort des Geschehens hier. Auch in diesem Ort, wo wir uns jetzt gerade befinden, in diesem Ort wird es auch was ganz Besonderes geben, was sonst nicht möglich ist, so einfach. Wir ermöglichen durch Kolleginnen des Stadtarchivs einen Einblick in die alten Gäste und goldenen Bücher und Ehrenbücher, die wir hier so haben, auch aus dieser Zeit damals. Das wird bestimmt sehr interessant. Wer uns da alles schon hier beehrt hat, das wird ein interessantes Buddeln.
0: Auch ein Malwettbewerb wurde angekündigt. Unter dem Motto Unser Rathaus Dessau in 125 Jahren können junge Teilnehmer ihre kreativen Vorstellungen von der Zukunft bis zum 30. September zu Papier bringen. Die kreativste Zukunftsvision wird von einer Jury der Stadtverwaltung ausgewählt. Als Gewinn wartet auf den Sieger und die ganze Familie ein besonderer Rathausbesuch mit Sonderführung und persönlichen Treffen mit dem Oberbürgermeister.
1: Würden uns auch freuen, wenn noch viele an dem begleitenden Malwettbewerb, den wir ausgerufen haben, für Kinder zwischen 8 und 12 Jahren teilnehmen und dann ihre Arbeiten hier bei uns im Bürgerbüro dann abgeben. Dann würden wir da nämlich gerne einen Sieger oder eine Siegerin ermitteln. Jury stellen wir selber hier im Haus. Aber wer dann diesen Wettbewerb gewinnt, der darf nochmal hierher kommen, nämlich direkt zum Oberbürgermeister und dann mit dem zusammen beim Kakao trinken oder sowas mal ein schönes Schwätzchen machen. Also es gibt dann noch eine Sonderführung und. Und man kann dann seine ganze Familie mitbringen als Sieger, Kind oder sogar die Schulklasse. Das vereinbaren wir dann direkt vor Ort.
0: Extra für das Jubiläum wurde eine Sammelpostkartenserie mit historischen Aufnahmen sowie ein begleitender Flyer produziert. Beides kann am Nachmittag der offenen Tür kostenlos mitgenommen werden. Anlässlich des Jubiläums wird außerdem bei uns auf RAN 1 eine Sondersendung über das Rathaus ausgestrahlt. Am 2. Oktober um 19 Uhr sowie am 3. und 4. Oktober jeweils um 15 und 21 Uhr. Schalten Sie also gern wieder ein und feiern Sie mit uns dieses besondere Jubiläum.
2: In der 39. Kalenderwoche gab es gleich zwei Heimspiele des DRHVs in der Anhalt Arena zu sehen. Am 23. September mussten sich die Biber beim Pokalhighlight gegen die Bundesligisten und European League Teilnehmer aus Gummersbach nach einer ausgeglichenen Anfangsviertelstunde mit 28:38 geschlagen geben. Am 26. September stand nun der erste VfL Potsdam auf dem Parkett in Dessau. Die Brandenburger konnten bis dahin in der Liga sowie im Pokal jedes Spiel gewinnen. Die Biber wollten nach drei Pflichtspielniederlagen in Folge wieder einen Erfolg verbuchen. In der Anfangsphase sahen die 1229 Zuschauer in der Anhalt Arena einen ausgeglichenen Schlagabtausch. Mal legten die Hausherren vor, mal hatten die Gäste aus Potsdam die Nase vorn. In der 13. Minute sorgte Mika Schüler mit seinem Treffer zum 7:5 erstmals für einen 2-Tore-Abstand der Biber. Anschließend übernahm der VfL aber wieder die Kontrolle und überzeugte durch eine starke Chancenverwertung. Ein 3:0-Lauf brachte den VfL in der 25. Minute mit 3 Toren in Führung. Gegen Ende von Durchgang 1 fanden die Biber zurück in die Partie und verkürzten wieder. Mit einem knappen 12:14 Rückstand ging es schließlich in die Halbzeitpause. Den besseren Start in den zweiten Durchgang erwischten dann aber die Gäste. Vor allem offensiv fanden die Biber nur schwer Lösungen gegen die kompakte Potsdamer Abwehr. Lediglich 4 Treffer gelangen dem DRV in den ersten 15 Minuten der zweiten Halbzeit. Entsprechend wuchs der Rückstand auf 5 Tore an. Die Biber gaben sich jedoch nicht geschlagen und versuchten weiterhin das Derby zu drehen. In der Schlussphase setzte DRHV-Cheftrainer Vanja Radic dann auf den 7. Feldspieler. Die Maßnahme zeigte Wirkung. In der 55. Minute traf Simon Siroth zum 22:24 und brachte die Biber noch einmal in Schlagdistanz. Die Anhalt Arena hoffte nun auf eine spannende Schlussphase. Doch Potsdam ließ sich nicht mehr aus der Ruhe bringen und brachte den Vorsprung über die Zeit. Am Ende mussten sich die Biber im Derby mit 25:29 geschlagen geben. Trotz einer kämpferischen Vorstellung fehlte dem DRHV vor allem in der Offensive über weite Strecken die nötige Durchschlagskraft.
3: Zuerst einmal danke für die wunderbare Atmosphäre hier in Dessau. Ich will mir nicht vorstellen, was wäre, wenn diese Halle einmal voll wäre, welcher Druck hier entstehen würde. Und trotzdem war es einfach ein faires und hart umkämpftes Spiel, was wir gesehen haben. Ne? Ich glaube, beide Mannschaften haben alles, was im Tank noch vorhanden ist, nach dieser englischen Woche rausgehauen. Wir haben schon Fehler behaftetes Spiel auf beiden Seiten gesehen. Aber ich glaube, was Leidenschaft angeht, was Bereitschaft angeht, glaube ich, kann man beiden Mannschaften sicherlich keinen Vorwurf machen. Meine Jungs muss ich einfach gratulieren. Sie haben einen Schlüssel gefunden, gerade zweite Halbzeit, über eine richtig gute Abwehr mit einer sehr, sehr guten Torwartleistung im Rücken. Konnten wir ein wenig diesen maximalen Druck, den man normalerweise in Dessau schon spürt, fern von uns halten. Und ich glaube, wenn wir jetzt die 60 Minuten sehen, sind wir schon als verdienter Sieger hier. Werden wir nach Hause fahren, aber trotzdem einfach Hut ab auch vor Dessau, Hut ab vor dem, was Vanja macht mit den Verletzungen und mit den Problematiken, die er dieses Jahr hier hat. Und die Jungs, die Energie und wie viel Leidenschaft die Jungs hier auf der Platte lassen, entspricht einfach nicht den Punkten. Aber ich bin mir sicher, wenn sie so weitermachen, werden sie wieder einfach gewohnte Dessau-Handball präsentieren und die Punkte werden kommen. Von daher wünsche ich euch nur das Beste einmal, dass die Jungs schnell zurückkommen und dass ihr weiter Gas gibt. Vielen Dank.
4: Ja, danke Emil für die netten Worte und Glückwunsch auf jeden Fall für verdienten Sieg.

0: 60 Minuten lang Leidenschaft. Wir versuchen, wir tun, wir machen. Und es ist nur eine Frage der Zeit, wann wir uns jetzt belohnen. Dafür muss man jetzt geduldig bleiben, weiter so kämpfen und beten halt, dass jetzt keine neue Verletzung dazu kommt. Und da muss man schauen, wann der nächste Sportler gesund wird und wann er uns nächste Sportler ein bisschen mehr helfen kann. Aber da kann ich auch keine Vorwürfe machen an die Mannschaft die ganze Woche über. Die sind sehr professionell unterwegs, die nehmen die Lage als Herausforderung, was auch nicht so selbstverständlich ist. Das machen die richtig gut und ja, wollen wir weiter so fleißig das machen und das Beste aus dem, was wir gerade oder aus der Situation, die wir haben, machen.
1: Nach 5 Spieltagen stehen die Biber mit nur einem Sieg auf dem 16. Platz in der zweiten Handball-Bundesliga. Für die Jungs von Vanja Radic geht es am 4. Oktober zunächst auswärts beim Bundesliga-Absteiger aus Minden weiter. Das nächste Heimspiel findet dann am Sonntag, dem 11. Oktober statt. Um 17 Uhr empfängt der DRV den VfL Lübeck-Schwartau in der Anhalt-Arena.

0: Und wir starten in eine neue Woche und damit herzlich willkommen an diesem Montag zu den RBW Aktuellnachrichten. Am Samstag, den 26. September gegen 23.30 Uhr, ereignete sich ein Verkehrsunfall auf der A9 zwischen den Anschlussstellen Thurland und Wolfen in Fahrtrichtung München. Hier fuhr der 38-jährige Fahrer eines Audi im rechten Fahrstreifen, als plötzlich von rechts ein Reh die Autobahn überqueren wollte. Der Fahrer konnte nicht mehr ausweichen und es kam zum Zusammenstoß, wobei das Reh in weiterer Folge verstarb. Der Sachschaden beziffert sich auf ca. 10.000 Euro. Das Fahrzeug war nicht mehr fahrfähig. Auf seinem Pressegespräch informierte der Landkreis Anhalt-Bitterfeld kürzlich über zahlreiche Themen, unter anderem auch über ein Projekt zum autonomen Fahren von Personentransportmitteln. So könnten in absehbarer Zeit Busse unterwegs sein, welche computergesteuert durch den Landkreis fahren. Aber auch die hohe Jugendarbeitslosigkeit im Landkreis war ein Thema.
1: Beim Pressegespräch auf der Festwiese in Köthen ging es heute um die Entwicklung des Landkreises Anhalt-Bitterfeld. Dabei wurde sowohl auf die vergangenen Jahre zurückgeblickt, als auch auf kommende Projekte und Herausforderungen geschaut. Die Themen reichen von Mobilität und Bildung bis hin zur Wirtschaft und Jugend. Ein Thema mit Blick in die Zukunft ist die Mobilität. Besonders das autonome Fahren mit Kleinbussen könnte den Nahverkehr im ländlichen Raum künftig verändern.
2: Mit dem JTF-Projekt, was wir jetzt hier im Landkreis Anhalt-Bitterfeld starten, werden innovative Ansätze in der Region, hier bei uns jetzt im Landkreis Anhalt-Bitterfeld, gefördert. Und für einen Zeitraum von 1,5 Jahren haben wir die Möglichkeit, unterschiedliche für den Bürger spannende Projekte im Rahmen des öffentlichen Personennahverkehrs zu testen. Ganz wesentlich hat sich der Landkreis Anhalt-Bitterfeld für die Projektumsetzung stark gemacht. Dazu sind wir als Verkehrsunternehmen, als regionales Projektpartner, gemeinsam mit der NASA und der Hochschule Anhalt.
1: Der Startschuss ist bereits am 1. August gefallen. Erste Maßnahmen befinden sich schon in der Umsetzung. Offiziell läuft das Projekt bis zum 31. Dezember 2027. Das Ziel ist jedoch, erfolgreiche und praxistaugliche Lösungen und auch darüber hinaus fortzuführen.
2: Ja, ich glaube, so ein bisschen das Leuchtturmprojekt ist das Projekt autonomes Fahren mit Kleinbussen hier bei uns im Landkreis. Hier geht es vor allem darum, dass wir die inzwischen technisch möglichen Umsetzungsprojekte endlich in die Praxis bekommen. Das heißt, wir werden Vorbereitungsarbeiten gemeinsam mit Partnern umsetzen, Kartografien, die da stattfinden müssen, also gewisse Erfassen von Daten. Wir sind ja seit 2023 im On-Demand-Verkehr hier bei uns im Landkreis digital unterwegs und haben ganz, ganz viele Daten, Bewegungsdaten, die wir kennen. Und jetzt geht es darum, wie wir das nutzen können, um dann ab Mitte nächsten Jahres, Ende nächsten Jahres auch tatsächlich mit autonomen Fahrzeugen, am Anfang noch mit Sicherheitsfahrer, hier im Live-Betrieb unterwegs zu sein. Ich glaube, der öffentliche Personennahverkehr ist unheimlich wichtig und das kann mit dem autonomen Fahren ein Gamechanger sein. Denn heute ist immer die Herausforderung, dass natürlich die Verfügbarkeit das große Thema ist. Also ganz oft wird ja gesagt, im ländlichen Raum, da fährt doch eh kein Bus außer dem Schülerverkehr. Das stimmt hier bei uns nicht. Wir haben einen flächendeckenden On-Demand-Verkehr, der bereits zu einem ganz, ganz

0: ganz wesentlichen Umfang jedem Bürger zur Verfügung steht. Aber hier können wir noch mal einen Schritt machen, können noch mehr Verfügbarkeit sicherstellen, sodass wir glauben, dass hier tatsächlich für die Bürgerinnen und Bürger die Möglichkeit besteht, auch wirklich mal darüber nachzudenken, ob das zweite Auto sein muss oder ob nicht die Wege in der Region dann mit einem verlässlichen öffentlichen Personennahverkehr möglich sind.
1: Ja, wir hatten die Möglichkeit, in den JTF-Antrag auf Fördermittel noch einen Baustein mit zu implementieren, der sich mit der Versuchsreihe des autonomen Fahrens beschäftigt. Das heißt, wir sind mit den Verbundpartnern der Hochschule und unserem Dienstleister Vetter, die für den ÖPNV zuständig sind, versuchen wir quasi das autonome Fahren im ÖPNV einzubinden und vor allem die Tests durchzuführen, Sicherheit, Pünktlichkeit und so weiter, in der Hoffnung, dass wir vielleicht zeitnah so praktikabel sind, dass wir tatsächlich es auf die Straße umsetzen könnten. Wohl wissend, dass die rechtlichen Grundlagen in Deutschland derzeit noch nicht gegeben sind. Leider. Insbesondere wollen wir damit dann den ländlichen Bereich anbinden, sprich die kleinen Ortschaften, die abgeschnitten sind vom ÖPNV, wo auch der Anrufbus nicht täglich verkehrt, um so die Möglichkeit zu schaffen, auch insbesondere natürlich auch die älteren Menschen dann wieder ein Stück weit mobil zu machen und eine Möglichkeit zu bieten, auch an andere Orte zu gelangen.
2: Auch in die Schulen soll weiterhin investiert werden. Dafür steht dem Landkreis zusätzliche Fördermittel zur Verfügung. Jeder Mensch bleibt eine Herausforderung. Der Landkreis will deshalb die Zusammenarbeit mit Jobcenter und Arbeitsagentur verstärken.
1: Es bestand die Möglichkeit, auf Landesebene Förderanträge zu stellen, um weiterhin an Mittel des Sondervermögens zu kommen. Wir haben etwa 10, 12 Anträge gestellt und haben tatsächlich auch drei Fördermittelbescheide bekommen. Zum einen für die Sanierung der Toilettenanlagen im Heinrich-Heine-Gymnasium in Wolfen. Darüber hinaus für die Sanierung bzw. Neuerrichtung des Chemiekabinetts in der Sekundarschule in Rotsch. Und wir können die Musikschule in Bitterfeld mit Klimatechnik ausstatten. Das ist eine Gesamtsumme von etwa 800.000 Euro, die wir zusätzlich nochmal zur Verfügung haben. Also den ersten Fördermittelbescheid haben wir am Montag übertragen bekommen in der Sekundarschule Rotsch. Und alle drei Projekte müssen bis zum 31.12.2027 abgeschlossen sein. Darüber hinaus haben wir ja auch noch das Sondervermögen, was allen Kommunen zusteht. Beim Landkreis sind es etwa 49,8 Millionen Euro. Auch davon wollen wir einen Großteil in unsere Schulen investieren. Die ersten Projekte sind mittlerweile auch schon angelaufen.
2: Die Entwicklung hatte sich in den vergangenen Jahren zwar positiv entwickelt, aus Sicht des Landkreises jedoch nicht schnell genug. Noch immer sind es rund 172 Jugendliche unter 25 Jahren arbeitslos gemeldet. Eine Zahl, die deutlich zu hoch ist.
1: Also ich hätte mir natürlich eine Entwicklung vorgestellt, die etwas schneller vonstatten geht. Wir haben derzeit noch etwa 172 arbeitslose Jugendliche unter 25. Das ist aus meiner Sicht deutlich zu viel. Wir haben darüber hinaus etwa 1380 Jugendliche unter 25, die irgendwo einen Zuschuss bekommen, die sich also entweder noch in der Schulbildung befinden, aber alleine nicht überlebensfähig sind oder in der Ausbildung und einen Zuschuss entweder vom Jobcenter oder von der Agentur für Arbeit bekommen. Und das ist aus meiner Sicht deutlich zu hoch. Deswegen wollen wir hier die Schnittstelle weiter ausbauen zwischen dem Jobcenter, der Agentur für Arbeit und uns als Landkreis, um, wie gesagt, die Arbeitslosenzahl im Bereich U25 deutlich nach unten zu bringen. Also es wird einen Rückblick geben, was ist in den letzten 10 Jahren geschehen, wie war die Entwicklung, und es wird natürlich auch eine Vorausschau geben, wie geht es mit der Jugendberufsagentur weiter. Das muss man jetzt nicht unbedingt an dem Namen Jugendberufsagentur festmachen. Wichtig ist mir, dass das Ziel umgesetzt wird, nämlich, wie gesagt, die Kinder und Jugendlichen in eine Beschäftigung zu bringen, zu einem Bildungsabschluss zu führen, zu einem Berufsabschluss und dann bestenfalls auch in eine geregelte Arbeit zu führen.
2: Der Blick ging deshalb zurück auf 10 Jahre Jugendberufsagentur und zugleich nach vorn mit dem Ziel, noch mehr junge Menschen erfolgreich in Ausbildung und Arbeit zu bringen.
3: Am 4. Oktober laden das Schloss Köthen und das Veranstaltungszentrum von 10 bis 17 Uhr zu einem erlebnisreichen Tag der offenen Tür ein. Bei freiem Eintritt in alle Museen erwartet die Besucher ein vielseitiges Programm, das Unterhaltung, Kultur und exklusive Einblicke miteinander verbindet. Wer das Schloss und das Veranstaltungszentrum aus verschiedenen Perspektiven kennenlernen möchte, kommt bei den zahlreichen Führungen voll auf seine Kosten. Neben Technikerrundgängen durch das Veranstaltungszentrum mit einem Blick hinter die Kulissen der Eventtechnik gibt es besondere Hausmeisterführungen durch die Schlossgebäude und deren Räume und Gemächer, in die Besucher sonst nicht hineinkommen. Wer lieber auf eigene Faust unterwegs ist, kann das Areal mit einer App-Führung individuell erkunden und sich erklären lassen, wie Augmented Reality die früheren Schlossbewohner lebendig werden lässt. Für die SG Union Sandersdorf sollte gegen den VfL Halle 96 endlich wieder etwas Zählbares her. Doch schon früh nimmt die Partie ordentlich Fahrt auf und entwickelt sich zu einem Spiel, in dem sich die Chancen auf beiden Seiten häufen. Am Ende entscheidet sich die Begegnung in einer turbulenten zweiten Hälfte.
4: Zum 6. Spieltag in der Fußball-Oberliga empfing die SG Union Sandersdorf den VfL Halle 96. In den letzten beiden Spielen konnten die Männer in Grün keine Punkte mit nach Hause nehmen. Doch nun heißt es, neuer Tag, neues Glück. Die Teams starten mit so viel Tempo ins Spiel, dass nicht einmal unser Kamerateam bereit war. Jagupov macht nach nur einer Minute mit dem Nachschuss eines Foul-Elfmeters das 0:1 für Halle. Der VfL zwar etwas dominanter auf dem Feld, die Gastgeber schaffen aber immer wieder Großchancen. Durch Konter stehen sie wieder und wieder alleine vorm Tor, bekommen ihn aber einfach nicht rein. Trotz des extrem schnellen Spiels fallen erst einmal keine Tore. Erst in der 34. soll es soweit sein. Sandersdorf im Angriff, aber die Hallenser erobern den Ball. Wollen ihn rausretten, aber die Union bleibt dran. Kurze Pässe im Mittelfeld. Dann aber weiter Pass von Schnabel. Brunner läuft, gibt ab und Farkas knallt ihn rein. Nach so vielen Versuchen endlich der Ausgleich. 1:1. Farkas erst seit 2 Minuten im Spiel und macht das Ding. Das ist der Antrieb, den die Union gebraucht hat, denn nun sind sie durchgehend am Drücker. Kurz vor der Pause dann noch einmal Farkas mit einer Großchance. Schnabel erobert den Ball, vor zu Brunner, der Torschütze läuft und setzt ihn neben das Tor. Wieder alleine vorm Tor und wieder erreicht der Ball nicht sein Ziel. Mit einem Spielstand von 1:1 geht es dann auch in die Halbzeitpause. Mit so einer großen Chancenhoheit auf der heimischen Seite ist das eigentlich eine Tragödie. Der VfL rappelt sich nach der Pause aber auch wieder zusammen und wiederholt den Start der ersten Halbzeit. Einwurf weiter in der gegnerischen Hälfte. Hohe Bälle fliegen übers Feld. Krogmann hat damit kein Problem, zieht ab und schießt aus der Luft ins Tor. Was ein Schuss. Dann noch eine etwas kuriose Situation in der 81. Die Gäste wollen wechseln. Krogmann soll raus, aber der fühlt sich nicht angesprochen. Dem Unparteiischen dauert das zu lange und so geht es ohne Wechsel weiter. Einwurf knapp vorm Hallenser Tor. Kommen nicht durch, aber bleiben am Ball. Nagayoshi flankt, aber der VfL rettet. Halle setzt zum Konter an. Pass an Krogmann, weit vorm Tor. Zieht ab und schießt den Ball in den Kasten. Schön oben links ins Eck. Was ein Ding. Der Kerl sollte eigentlich gar nicht mehr auf dem Feld stehen. 1:3 für Halle. Jetzt ist aber die Motivation und Energie der Sandersdorfer komplett am Ende. Eine verpatzte Flanke führt wieder zu einem Konterversuch. Kunert läuft allein vors Tor, gibt ab und Jagupov macht das 1:4 in der 85. Minute. Mit diesem für die Gastgeber sicherlich enttäuschenden Ergebnis endet die Partie. So viele versäumte Chancen darf es nicht geben.
5: Wir sind natürlich wütend und ein Stück weit verärgert, dass wir heute verloren haben, das ist klar. Wir hatten klar unsere Momente nach dem 1:1, waren wir die klar bessere Mannschaft, müssen ein zweites Minimum ein zweites nachlegen. Das gelingt uns nicht und dann kommt die zweite Halbzeit und dann verschlafen wir wieder so eine Einwurfstaffette, wo wir einfach den Rückraum nicht abdecken. Dann gehen sie 2:1 in Führung, dann war es wieder schwer, weil klar, bis dahin, wie gesagt, haben wir das eigentlich gut korrigiert für uns. Ja, und hinten raus gab es nochmal einen Lattenschuss, es gab nochmal ein, zwei gute Möglichkeiten. Die machen wir nicht und kriegen dann halt einen gut gespielten Konter, der darf uns so niemals passieren. Nicht aus einer Ecke oder aus einem Flankenball heraus. Ich glaube, es war eine Ecke zum 3:1. Ja, und dann ist es okay, dann bist du halt ein bisschen müde und versuchst nochmal alles. Dass du vielleicht noch das vierte kassierst, okay, aber extrem bitter und ärgerlich ist halt, dass wir die Tore zu früh, zu Beginn der Spielphasen kriegen. Erste bzw. zweite Halbzeit, erste und glaube dritte Minute nach Wiederbeginn. Ja, und dass du den Aufwand, den du einfach betreibst, dass der nicht belohnt wird, das ist wahnsinnig ärgerlich. Wieder viele Chancen gehabt, teilweise allein aufs Tor zu. Zweite Halbzeit hält dann Lose auch noch einen richtig gut, zwei vielleicht sogar. Ja, also es ist halt schon bitter, aber wir werden weitermachen, klar.
4: Als nächstes trifft die SG Union Sandersdorf am Samstag auswärts auf den VfC Plauen. Mit 3 verlorenen Spielen in Folge wird es hier wieder Zeit, ein paar Punkte mit nach Hause zu nehmen.
3: Und dann noch diese Meldung. Julinchen Kids ist ein Projekt der AOK Gesundheitskasse in Zusammenarbeit mit Kindertagesstätten in Sachsen-Anhalt. Dabei geht es um die körperliche und seelische Stärkung der Kinder, um gesunde Ernährung, viel Bewegung und auch die Gesundheit der Erzieher. Zuletzt wurde die Kindertagesstätte Schlossgeister in Landsberg von der AOK unterstützt. Nach 3 Jahren endet jetzt das Projekt und die Kita ist offiziell gesunde Julinchen Kids Kindertagesstätte. Mit dieser guten Nachricht sind wir am Ende unserer Montagsausgabe der RBB Aktuellen Nachrichten. Wir schauen uns jetzt auf das doch recht warm daherkommende Herbstwetter an und danach gern noch die Meldungen aus Dessau-Roßlau. Am Dienstag ab 18 Uhr melden wir uns dann aus der Redaktion wieder. Bis dahin, machen Sie es gut und auf Wiedersehen.
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9: Morgen wird es sonnig und trocken, mit Temperaturen bis zu 26 Grad. Dazu weht ein leichter bis mäßiger Wind aus Südost. Durch die Sonne fühlen sich die Temperaturen sogar wie 28 Grad an. Wenigstens Licht in Sicht. Stattdessen erwartet uns ein warmer und freundlicher Tag.
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0: Am 5. Oktober 1901 wurde das Rathaus auf dem Dessauer Marktplatz eingeweiht. Das stattliche Gebäude ist seither das Zentrum der Stadt. Zum Anlass des Jubiläums öffnet das Rathaus seine Pforten und lädt am 2. Oktober zum Nachmittag der offenen Türen ein. Die Stadt informierte am 17. September bei einem Pressegespräch über das bevorstehende Event.
1: Also das Haus ist schon wirklich toll, aber noch gar nicht so alt, wie manche halt eben immer denken. Das merken wir gerade, wenn so Führungen sind. Da frage ich gerne immer, was meinen Sie, wie lange das Haus hier schon steht? Und da kommen meistens ein paar hundert Jahre zusammen. Aber die Leute sind dann immer sehr erstaunt, wenn ich dann sage, ja, 1901 eröffnet. Und es lohnt sich trotzdem, diese Geschichte des Hauses wahrzunehmen. Und dazu eignet sich so ein Jubiläum ganz gut. Deshalb haben wir gesagt, wir lassen die 125 Jahre nicht ganz sang- und klanglos vorbeigehen. Bei 100 Jahren gab es eine riesengroße Party. So groß machen wir das nicht, aber wir machen einen Nachmittag der offenen Türen, der Bürotüren. Man kann dann tatsächlich nicht nur beim Oberbürgermeister mal reingucken ins Büro, der wird auch da sein. Auch bei den Beigeordneten, die hier im Hause ihre Büros haben, auch die Türen sind nicht verschlossen. Und auch unsere Bürgerbeauftragte wird dabei sein und persönlich und live zu erleben sein. Man kann mit ihr sprechen, also nicht nur per E-Mail, nicht nur per Telefon Kontakt haben, sondern ganz persönlich mal kennenlernen. Ja, dann haben wir auch uns ein paar Gäste mit eingeladen, ein paar Partner. Zum Geburtstag macht man das ja auch gerne mal. Kommen auch einige, also der Buga-Club wird hier vor Ort sein. Die Kita hat gesagt, wir machen mit, wir kümmern uns ein bisschen um die jüngeren Besucherinnen und Besucher. Da wird gebastelt, da wird gemalt, da wird geschminkt. Wäre natürlich schön, vielleicht schminken wir ja mal den Oberbürgermeister. Mal gucken, das ist alles möglich an dem Tag.
0: Die Rathaustüren stehen am 2. Oktober, zwei Tage vor dem eigentlichen Jahrestag der Eröffnung, für interessierte Besucher offen. Wer Lust hat, kann auch an einer Führung teilnehmen oder auf den Rathausturm steigen. Zudem erwartet wissbegierige Gäste eine Ausstellung und eine Präsentation von ganz besonderen Relikten.
1: Ja, Führungen werden stattfinden zu jeder vollen Stunde, 15, 16, 17 Uhr, inklusive natürlich auch die Atombesteigung, die durch die Stadtmarketinggesellschaft passieren wird. Die Führung durchs Haus machen wir selber und besuchen so manchen Ort des Geschehens hier. Auch in diesem Ort, wo wir uns jetzt gerade befinden, in diesem Ort wird es auch was ganz Besonderes geben, was sonst nicht möglich ist, so einfach. Wir ermöglichen durch Kolleginnen des Stadtarchivs einen Einblick in die alten Gäste und goldenen Bücher und Ehrenbücher, die wir hier so haben, auch aus dieser Zeit damals. Das wird bestimmt sehr interessant. Wer uns da alles schon hier beehrt hat, das wird ein interessantes Buddeln.
0: Auch ein Malwettbewerb wurde angekündigt. Unter dem Motto Unser Rathaus Dessau in 125 Jahren können junge Teilnehmer ihre kreativen Vorstellungen von der Zukunft bis zum 30. September zu Papier bringen. Die kreativste Zukunftsvision wird von einer Jury der Stadtverwaltung ausgewählt. Als Gewinn wartet auf den Sieger und die ganze Familie ein besonderer Rathausbesuch mit Sonderführung und persönlichen Treffen mit dem Oberbürgermeister.
1: Würden uns auch freuen, wenn noch viele an dem begleitenden Malwettbewerb, den wir ausgerufen haben, für Kinder zwischen 8 und 12 Jahren teilnehmen und dann ihre Arbeiten hier bei uns im Bürgerbüro dann abgeben. Dann würden wir da nämlich gerne einen Sieger oder eine Siegerin ermitteln. Jury stellen wir selber hier im Haus. Aber wer dann diesen Wettbewerb gewinnt, der darf nochmal hierher kommen, nämlich direkt zum Oberbürgermeister und dann mit dem zusammen beim Kakao trinken oder sowas mal ein schönes Schwätzchen machen. Also es gibt dann noch eine Sonderführung und. Und man kann dann seine ganze Familie mitbringen als Sieger, Kind oder sogar die Schulklasse. Das vereinbaren wir dann direkt vor Ort.
0: Extra für das Jubiläum wurde eine Sammelpostkartenserie mit historischen Aufnahmen sowie ein begleitender Flyer produziert. Beides kann am Nachmittag der offenen Tür kostenlos mitgenommen werden. Anlässlich des Jubiläums wird außerdem bei uns auf RAN 1 eine Sondersendung über das Rathaus ausgestrahlt. Am 2. Oktober um 19 Uhr sowie am 3. und 4. Oktober jeweils um 15 und 21 Uhr. Schalten Sie also gern wieder ein und feiern Sie mit uns dieses besondere Jubiläum.
2: In der 39. Kalenderwoche gab es gleich zwei Heimspiele des DRHVs in der Anhalt Arena zu sehen. Am 23. September mussten sich die Biber beim Pokalhighlight gegen die Bundesligisten und European League Teilnehmer aus Gummersbach nach einer ausgeglichenen Anfangsviertelstunde mit 28:38 geschlagen geben. Am 26. September stand nun der erste VfL Potsdam auf dem Parkett in Dessau. Die Brandenburger konnten bis dahin in der Liga sowie im Pokal jedes Spiel gewinnen. Die Biber wollten nach drei Pflichtspielniederlagen in Folge wieder einen Erfolg verbuchen. In der Anfangsphase sahen die 1229 Zuschauer in der Anhalt Arena einen ausgeglichenen Schlagabtausch. Mal legten die Hausherren vor, mal hatten die Gäste aus Potsdam die Nase vorn. In der 13. Minute sorgte Mika Schüler mit seinem Treffer zum 7:5 erstmals für einen 2-Tore-Abstand der Biber. Anschließend übernahm der VfL aber wieder die Kontrolle und überzeugte durch eine starke Chancenverwertung. Ein 3:0-Lauf brachte den VfL in der 25. Minute mit 3 Toren in Führung. Gegen Ende von Durchgang 1 fanden die Biber zurück in die Partie und verkürzten wieder. Mit einem knappen 12:14 Rückstand ging es schließlich in die Halbzeitpause. Den besseren Start in den zweiten Durchgang erwischten dann aber die Gäste. Vor allem offensiv fanden die Biber nur schwer Lösungen gegen die kompakte Potsdamer Abwehr. Lediglich 4 Treffer gelangen dem DRV in den ersten 15 Minuten der zweiten Halbzeit. Entsprechend wuchs der Rückstand auf 5 Tore an. Die Biber gaben sich jedoch nicht geschlagen und versuchten weiterhin das Derby zu drehen. In der Schlussphase setzte DRHV-Cheftrainer Vanja Radic dann auf den 7. Feldspieler. Die Maßnahme zeigte Wirkung. In der 55. Minute traf Simon Siroth zum 22:24 und brachte die Biber noch einmal in Schlagdistanz. Die Anhalt Arena hoffte nun auf eine spannende Schlussphase. Doch Potsdam ließ sich nicht mehr aus der Ruhe bringen und brachte den Vorsprung über die Zeit. Am Ende mussten sich die Biber im Derby mit 25:29 geschlagen geben. Trotz einer kämpferischen Vorstellung fehlte dem DRV vor allem in der Offensive über weite Strecken die nötige Durchschlagskraft.
3: Zuerst einmal danke für die wunderbare Atmosphäre hier in Dessau. Ich will mir nicht vorstellen, was wäre, wenn diese Halle einmal voll wäre, welcher Druck hier entstehen würde. Und trotzdem war es einfach ein faires und hart umkämpftes Sabberspiel, was wir gesehen haben. Ne? Ich glaube, beide Mannschaften haben alles, was im Tank noch vorhanden ist, nach dieser englischen Woche rausgehauen. Wir haben schon Fehler behaftetes Spiel auf beiden Seiten gesehen. Aber ich glaube, was Leidenschaft angeht, was Bereitschaft angeht, glaube ich, kann man beiden Mannschaften sicherlich keinen Vorwurf machen. Meine Jungs muss ich einfach gratulieren. Sie haben einen Schlüssel gefunden, gerade zweite Halbzeit, über eine richtig gute Abwehr mit einer sehr, sehr guten Torwartleistung im Rücken. Konnten wir ein wenig diesen maximalen Druck, den man normalerweise in Dessau schon spürt, fern von uns halten. Und ich glaube, wenn wir jetzt die 60 Minuten sehen, sind wir schon als verdienter Sieger hier. Werden wir nach Hause fahren, aber trotzdem einfach Hut ab auch vor Dessau, Hut ab vor dem, was Vanja macht mit den Verletzungen und mit den Problematiken, die er dieses Jahr hier hat. Und die Jungs, die Energie und wie viel Leidenschaft die Jungs hier auf der Platte lassen, entspricht einfach nicht den Punkten. Aber ich bin mir sicher, wenn sie so weitermachen, werden sie wieder einfach gewohnte Dessau-Handball präsentieren und die Punkte werden kommen. Von daher wünsche ich euch nur das Beste einmal, dass die Jungs schnell zurückkommen und dass ihr weiter Gas gibt. Vielen Dank.
4: Ja, danke Emil für die netten Worte und Glückwunsch auf jeden Fall für verdienten Sieg. Heute hat man gesehen, warum Potsdam auch ganz vorne ist. Die sind ganz, finde ich, in wichtigen Momenten ruhig mit dem Ball umgegangen und haben das geduldig rausgespielt. Bei uns hat das alles ein bisschen hektisch ausgesehen. Ich habe es auch den Jungs gesagt, wir haben Ja, und im Rückraum halt drei, sage ich mal, neue Jungs. Letztes Jahr hat Mika auch nicht zu viel Verantwortung übernommen gehabt. Plus Miki, plus Allen. Das dauert halt seine Zeit, bis sie sich ein bisschen eingespielt haben, bis die Laufwege passen. Und vor allem, was uns auf jeden Fall fehlt, ist die Vorbereitung auf die Spiele in der Woche. Aber wie Emir gesagt hat, das sehe ich genauso. Wir bringen auf jeden Fall 60 Minuten an Leidenschaft. Wir versuchen, wir tun, wir machen. Und es ist nur eine Frage der Zeit, wann wir uns jetzt belohnen. Dafür muss man jetzt geduldig bleiben, weiter so kämpfen und beten halt, dass es keine neue Verletzung dazu kommt. Und da muss man schauen, wann der nächste Sportler gesund wird und wann er uns nächste Sportler ein bisschen mehr helfen kann. Aber da kann ich auch keine Vorwürfe machen an die Mannschaft. Die ganze Woche über, die sind sehr professionell unterwegs, die nehmen die Lage als Herausforderung, was auch nicht so selbstverständlich ist. Das machen die richtig gut und ja, wollen wir weiter so fleißig das machen und das Beste aus dem, was wir gerade oder aus der Situation, die wir haben, machen.
2: Nach 5 Spieltagen stehen die Biber mit nur einem Sieg auf dem 16. Platz in der 2. Handball-Bundesliga. Für die Jungs von Vanja Radic geht es am 4. Oktober zunächst auswärts beim Bundesliga-Absteiger aus Minden weiter. Das nächste Heimspiel findet dann am Sonntag, dem 11. Oktober statt. Um 17 Uhr empfängt der DRV den VfL Lübeck-Schwartau in der Anhalt-Arena.

0: Und wir starten in eine neue Woche und damit herzlich willkommen an diesem Montag zu den RBB Aktuellnachrichten. Am Samstag, den 26. September gegen 23.30 Uhr ereignete sich ein Verkehrsunfall auf der A9 zwischen den Anschlussstellen Thurland und Wolfen in Fahrtrichtung München. Hier fuhr der 38-jährige Fahrer eines Audi im rechten Fahrstreifen, als plötzlich von rechts ein Reh die Autobahn überqueren wollte. Der Fahrer konnte nicht mehr ausweichen und es kam zum Zusammenstoß, wobei das Reh in weiterer Folge verstarb. Der Sachschaden beziffert sich auf ca. 10.000 Euro. Das Fahrzeug war nicht mehr fahrfähig. Auf seinem Pressegespräch informierte der Landkreis Anhalt-Bitterfeld kürzlich über zahlreiche Themen, unter anderem auch über ein Projekt zum autonomen Fahren von Personentransportmitteln. So könnten in absehbarer Zeit Busse unterwegs sein, welche computergesteuert durch den Landkreis fahren. Aber auch die hohe Jugendarbeitslosigkeit im Landkreis war ein Thema.
1: Beim Pressegespräch auf der Festwiese in Köthen ging es heute um die Entwicklung des Landkreises Anhalt-Bitterfeld. Dabei wurde sowohl auf die vergangenen Jahre zurückgeblickt, als auch auf kommende Projekte und Herausforderungen geschaut. Die Themen reichen von Mobilität und Bildung bis hin zur Wirtschaft und Jugend. Ein Thema mit Blick in die Zukunft ist die Mobilität. Besonders das autonome Fahren mit Kleinbussen könnte den Nahverkehr im ländlichen Raum künftig verändern.
2: Mit dem JTF-Projekt, was wir jetzt hier im Landkreis Anhalt-Bitterfeld starten, werden innovative Ansätze in der Region, hier bei uns jetzt im Landkreis Anhalt-Bitterfeld, gefördert. Und für einen Zeitraum von 1,5 Jahren haben wir die Möglichkeit, unterschiedliche für den Bürger spannende Projekte im Rahmen des öffentlichen Personennahverkehrs zu testen. Ganz wesentlich hat sich der Landkreis Anhalt-Bitterfeld für die Projektumsetzung stark gemacht. Dazu sind wir als Verkehrsunternehmen, als regionales Projektpartner, gemeinsam mit der NASA und der Hochschule Anhalt.
1: Der Startschuss ist bereits am 1. August gefallen. Erste Maßnahmen befinden sich schon in der Umsetzung. Offiziell läuft das Projekt bis zum 31. Dezember 2027. Das Ziel ist jedoch, erfolgreiche und praxistaugliche Lösungen und auch darüber hinaus fortzuführen.
2: Ja, ich glaube so ein bisschen, das Leuchtturmprojekt ist das Projekt autonomes Fahren mit Kleinbussen hier bei uns im Landkreis. Hier geht es vor allem darum, dass wir die inzwischen technisch möglichen Umsetzungsprojekte endlich in die Praxis bekommen. Das heißt, wir werden Vorbereitungsarbeiten gemeinsam mit Partnern umsetzen, Kartografien, die da stattfinden müssen, also gewisse Erfassen von Daten. Wir sind ja seit 2023 im On-Demand-Verkehr hier bei uns im Landkreis digital unterwegs und haben ganz, ganz viele Daten, Bewegungsdaten, die wir kennen. Und jetzt geht es darum, wie wir das nutzen können, um dann ab Mitte nächsten Jahres, Ende nächsten Jahres auch tatsächlich mit autonomen Fahrzeugen, am Anfang noch mit Sicherheitsfahrer, hier im Live-Betrieb unterwegs zu sein. Ich glaube, der öffentliche Personennahverkehr ist unheimlich wichtig und das kann mit dem autonomen Fahren ein Game-Changer sein, denn heute ist immer die Herausforderung, dass natürlich die Verfügbarkeit das große Thema ist. Also ganz oft wird ja gesagt, im ländlichen Raum, da fährt doch eh kein Bus außer dem Schülerverkehr. Das stimmt hier bei uns nicht. Wir haben einen flächendeckenden On-Demand-Verkehr, der bereits zu einem ganz, ganz wesentlichen Umfang jedem Bürger zur Verfügung steht. Aber hier können wir noch mal einen Schritt machen, können noch mehr Verfügbarkeit sicherstellen, sodass wir glauben, dass hier tatsächlich für die Bürgerinnen und Bürger die Möglichkeit besteht, auch wirklich mal darüber nachzudenken, ob das zweite Auto sein muss oder ob nicht die Wege in der Region dann mit einem verlässlichen öffentlichen Personennahverkehr möglich sind.
3: Ja, wir hatten die Möglichkeit, in den JTF-Antrag auf Fördermittel noch einen Baustein mit zu implementieren, der sich mit der Versuchsreihe des autonomen Fahrens beschäftigt. Das heißt, wir sind mit den Verbundpartnern der Hochschule und unserem Dienstleister Vetter, die für den ÖPNV zuständig sind, versuchen wir quasi das autonome Fahren im ÖPNV einzubinden und vor allem die Tests durchzuführen, Sicherheit, Pünktlichkeit und so weiter, in der Hoffnung, dass wir vielleicht zeitnah so praktikabel sind, dass wir tatsächlich es auf die Straße umsetzen könnten, wohl wissend, dass die rechtlichen Grundlagen in Deutschland derzeit noch nicht gegeben sind. Leider. Insbesondere wollen wir damit dann den ländlichen Bereich anbinden, sprich die kleinen Ortschaften, die abgeschnitten sind vom ÖPNV, wo auch der Anrufbus nicht täglich verkehrt, um so die Möglichkeit zu schaffen, auch insbesondere natürlich auch die älteren Menschen dann wieder ein Stück weit mobil zu machen und eine Möglichkeit zu bieten, auch an andere Orte zu gelangen.
1: Auch in die Schulen soll weiterhin investiert werden. Dafür steht dem Landkreis zusätzliche Fördermittel zur Verfügung. Jeder Mensch bleibt eine Herausforderung. Der Landkreis will deshalb die Zusammenarbeit mit Jobcenter und Arbeitsagentur verstärken.
3: Es bestand die Möglichkeit, auf Landesebene Förderanträge zu stellen, um weiterhin an Mittel des Sondervermögens zu kommen. Wir haben etwa 10, 12 Anträge gestellt und haben tatsächlich auch 3 Fördermittelbescheide bekommen. Zum einen für die Sanierung der Toilettenanlagen im Heinrich-Heine-Gymnasium in Wolfen. Darüber hinaus für die Sanierung bzw. Neuerrichtung des Chemiekabinetts in der Sekundarschule in Rotsch. Und wir können die Musikschule in Bitterfeld mit Klimatechnik ausstatten. Das ist eine Gesamtsumme von etwa 800.000 Euro, die wir zusätzlich nochmal zur Verfügung haben. Also den ersten Fördermittelbescheid haben wir am Montag übertragen bekommen in der Sekundarschule Rotsch. Und alle 3 Projekte müssen bis zum 31.12.2027 abgeschlossen sein. Darüber hinaus haben wir ja auch noch das Sondervermögen, was allen Kommunen zusteht. Beim Landkreis sind es etwa 49,8 Millionen Euro. Auch davon wollen wir einen Großteil in unsere Schulen investieren. Die ersten Projekte sind mittlerweile auch schon angelaufen.
1: Die Entwicklung hatte sich in den vergangenen Jahren zwar positiv entwickelt, aus Sicht des Landkreises jedoch nicht schnell genug. Noch immer sind es rund 172 Jugendliche unter 25 Jahren arbeitslos gemeldet. Eine Zahl, die deutlich zu hoch ist.
3: Also ich hätte mir natürlich eine Entwicklung vorgestellt, die etwas schneller vonstatten geht. Wir haben derzeit noch etwa 172 arbeitslose Jugendliche unter 25. Das ist aus meiner Sicht deutlich zu viel. Wir haben darüber hinaus etwa 1380 Jugendliche unter 25, die irgendwo einen Zuschuss bekommen, die sich also entweder noch in der Schulbildung befinden, aber alleine nicht überlebensfähig sind oder in der Ausbildung und einen Zuschuss entweder vom Jobcenter oder von der Agentur für Arbeit bekommen. Und das ist aus meiner Sicht deutlich zu hoch. Deswegen wollen wir hier die Schnittstelle weiter ausbauen zwischen dem Jobcenter, der Agentur für Arbeit und uns als Landkreis, um, wie gesagt, die Arbeitslosenzahl im Bereich U25 deutlich nach unten zu bringen. Also es wird einen Rückblick geben, was ist in den letzten 10 Jahren geschehen, wie war die Entwicklung, und es wird natürlich auch eine Vorausschau geben, wie geht es mit der Jugendberufsagentur weiter. Das muss man jetzt nicht unbedingt an dem Namen Jugendberufsagentur festmachen. Wichtig ist mir, dass das Ziel umgesetzt wird, nämlich, wie gesagt, die Kinder und Jugendlichen in eine Beschäftigung zu bringen, zu einem Bildungsabschluss zu führen, zu einem Berufsabschluss und dann bestenfalls auch in eine geregelte Arbeit zu führen.
1: Der Blick ging deshalb zurück auf 10 Jahre Jugendberufsagentur und zugleich nach vorn mit dem Ziel, noch mehr junge Menschen erfolgreich in Ausbildung und Arbeit zu bringen.
0: Am 4. Oktober laden das Schloss Köthen und das Veranstaltungszentrum von 10 bis 17 Uhr zu einem erlebnisreichen Tag der offenen Tür ein. Bei freiem Eintritt in alle Museen erwartet die Besucher ein vielseitiges Programm, das Unterhaltung, Kultur und exklusive Einblicke miteinander verbindet. Wer das Schloss und das Veranstaltungszentrum aus verschiedenen Perspektiven kennenlernen möchte, kommt bei den zahlreichen Führungen voll auf seine Kosten. Neben Technikerrundgängen durch das Veranstaltungszentrum mit einem Blick hinter die Kulissen der Eventtechnik gibt es besondere Hausmeisterführungen durch die Schlossgebäude und deren Räume und Gemächer, in die Besucher sonst nicht hineinkommen. Wer lieber auf eigene Faust unterwegs ist, kann das Areal mit einer App-Führung individuell erkunden und sich erklären lassen, wie Augmented Reality die früheren Schlossbewohner lebendig werden lässt. Für die SG Union Sandersdorf sollte gegen den VfL Halle 96 endlich wieder etwas Zählbares her. Doch schon früh nimmt die Partie ordentlich Fahrt auf und entwickelt sich zu einem Spiel, in dem sich die Chancen auf beiden Seiten häufen. Am Ende entscheidet sich die Begegnung in einer turbulenten zweiten Hälfte.
4: Zum 6. Spieltag in der Fußball-Oberliga empfing die SG Union Sandersdorf den VfL Halle 96. In den letzten beiden Spielen konnten die Männer in Grün keine Punkte mit nach Hause nehmen. Doch nun heißt es, neuer Tag, neues Glück. Die Teams starten mit so viel Tempo ins Spiel, dass nicht einmal unser Kamerateam bereit war. Jagupov macht nach nur einer Minute mit dem Nachschuss eines Foul-Elfmeters das 0:1 für Halle. Der VfL zwar etwas dominanter auf dem Feld, die Gastgeber schaffen aber immer wieder Großchancen. Durch Konter stehen sie wieder und wieder alleine vorm Tor, bekommen ihn aber einfach nicht rein. Trotz des extrem schnellen Spiels fallen erst einmal keine Tore. Erst in der 34. soll es soweit sein. Sandersdorf im Angriff, aber die Hallenser erobern den Ball. Wollen ihn rausretten, aber die Union bleibt dran. Kurze Pässe im Mittelfeld. Dann aber weiter Pass von Schnabel. Brunner läuft, gibt ab und Farkas knallt ihn rein. Nach so vielen Versuchen endlich der Ausgleich. 1:1. Farkas erst seit 2 Minuten im Spiel und macht das Ding. Das ist der Antrieb, den die Union gebraucht hat, denn nun sind sie durchgehend am Drücker. Kurz vor der Pause dann noch einmal Farkas mit einer Großchance. Schnabel erobert den Ball, vor zu Brunner, der Torschütze läuft und setzt ihn neben das Tor. Wieder alleine vorm Tor und wieder erreicht der Ball nicht sein Ziel. Mit einem Spielstand von 1:1 geht es dann auch in die Halbzeitpause. Mit so einer großen Chancenhoheit auf der heimischen Seite ist das eigentlich eine Tragödie. Der VfL rappelt sich nach der Pause aber auch wieder zusammen und wiederholt den Start der ersten Halbzeit. Einwurf weit in der gegnerischen Hälfte. Hohe Bälle fliegen übers Feld. Krogmann hat damit kein Problem, zieht ab und schießt aus der Luft ins Tor. Was ein Schuss. Dann noch eine etwas kuriose Situation in der 81. Die Gäste wollen wechseln. Krogmann soll raus, aber der fühlt sich nicht angesprochen. Dem Unparteiischen dauert das zu lange und so geht es ohne Wechsel weiter. Einwurf knapp vorm Hallenser Tor. Kommen nicht durch, aber bleiben am Ball. Nagayoshi flankt, aber der VfL rettet. Halle setzt zum Konter an. Pass an Krogmann, weit vorm Tor. Zieht ab und schießt den Ball in den Kasten. Schön oben links ins Eck. Was ein Ding. Der Kerl sollte eigentlich gar nicht mehr auf dem Feld stehen. 1:3 für Halle. Jetzt ist aber die Motivation und Energie der Sandersdorfer komplett am Ende. Eine verpatzte Flanke führt wieder zu einem Konterversuch. Kunert läuft allein vors Tor, gibt ab und Jagupov macht das 1:4 in der 85. Minute. Mit diesem für die Gastgeber sicherlich enttäuschenden Ergebnis endet die Partie. So viele versäumte Chancen darf es nicht geben.
5: Wir sind natürlich wütend und ein Stück weit verärgert, dass wir heute verloren haben, das ist klar. Wir hatten klar unsere Momente nach dem 1:1, waren wir die klar bessere Mannschaft, müssen ein zweites Minimum ein zweites nachlegen. Es gelingt uns nicht und dann kommt die zweite Halbzeit und dann verschlafen wir wieder so eine Einwurfstaffette, wo wir einfach den Rückraum nicht abdecken. Dann gehen sie 2:1 in Führung, dann war es wieder schwer, weil klar, bis dahin, wie gesagt, haben wir das eigentlich gut korrigiert für uns. Ja, und hinten raus gab es nochmal einen Lattenschuss, es gab nochmal 1-2 gute Möglichkeiten. Die machen wir nicht und kriegen dann halt einen gut gespielten Konter, der darf uns so niemals passieren. Nicht nur aus einer Ecke oder aus einem Flankenball heraus. Aber es war eine Ecke zum 3:1. Ja, und dann ist es okay, dann bist du halt ein bisschen müde und versuchst nochmal alles. Dass du vielleicht noch das vierte kassierst, okay, aber extrem bitter und ärgerlich ist halt, dass wir die Tore zu früh, zu Beginn der Spielphasen kriegen. Erste bzw. zweite Halbzeit, erste und glaube dritte Minute nach Wiederbeginn. Ja, und dass du den Aufwand, den du einfach betreibst, dass der nicht belohnt wird. Das ist wahnsinnig ärgerlich. Wieder viele Chancen gehabt, teilweise allein aufs Tor zu. Zweite Halbzeit hält dann Lose auch noch einen richtig gut. 2 vielleicht sogar. Ja, also es ist halt schon bitter, aber wir werden weitermachen, klar.
4: Als nächstes trifft die SG Union Sandersdorf am Samstag auswärts auf den VfC Plauen. Mit 3 verlorenen Spielen in Folge wird es hier wieder Zeit, ein paar Punkte mit nach Hause zu nehmen.
0: Und dann noch diese Meldung. Julinchen Kids ist ein Projekt der AOK Gesundheitskasse in Zusammenarbeit mit Kindertagesstätten in Sachsen-Anhalt. Dabei geht es um die körperliche und seelische Stärkung der Kinder, um gesunde Ernährung, viel Bewegung und auch die Gesundheit der Erzieher. Zuletzt wurde die Kindertagesstätte Schlossgeister in Landsberg von der AOK unterstützt. Nach 3 Jahren endet jetzt das Projekt und die Kita ist offiziell gesunde Julinchen Kids Kindertagesstätte. Mit dieser guten Nachricht sind wir am Ende unserer Montagsausgabe der RBB Aktuellen Nachrichten. Wir schauen uns jetzt auf das doch recht warm daherkommende Herbstwetter an und danach gern noch die Meldungen aus Dessau-Roßlau. Am Dienstag ab 18 Uhr melden wir uns dann aus der Redaktion wieder. Bis dahin, machen Sie es gut und auf Wiedersehen.
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9: Morgen wird es sonnig und trocken, mit Temperaturen bis zu 26 Grad. Dazu weht ein leichter bis mäßiger Wind aus Südost. Durch die Sonne fühlen sich die Temperaturen sogar wie 28 Grad an. Regen ist Licht in Sicht, stattdessen erwartet uns ein warmer und freundlicher Tag.
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0: Am 5. Oktober 1901 wurde das Rathaus auf dem Dessauer Marktplatz eingeweiht. Das stattliche Gebäude ist seither das Zentrum der Stadt. Zum Anlass des Jubiläums öffnet das Rathaus seine Pforten und lädt am 2. Oktober zum Nachmittag der offenen Türen ein. Die Stadt informierte am 17. September bei einem Pressegespräch über das bevorstehende Event.
1: Also das Haus ist schon wirklich toll, aber noch gar nicht so alt, wie manche halt eben immer denken. Das merken wir gerade, wenn so Führungen sind. Da frage ich gerne immer, was meinen Sie, wie lange das Haus hier schon steht? Und da kommen meistens ein paar hundert Jahre zusammen. Aber die Leute sind dann immer sehr erstaunt, wenn ich dann sage, ja, 1901 eröffnet. Und es lohnt sich trotzdem, diese Geschichte des Hauses wahrzunehmen. Und dazu eignet sich so ein Jubiläum ganz gut. Deshalb haben wir gesagt, wir lassen die 125 Jahre nicht ganz sang- und klanglos vorbeigehen. Bei 100 Jahren gab es eine riesengroße Party. So groß machen wir das nicht, aber wir machen einen Nachmittag der offenen Türen, der Bürotüren. Man kann dann tatsächlich nicht nur beim Oberbürgermeister mal reingucken ins Büro, der wird auch da sein. Auch bei den Beigeordneten, die hier im Hause ihre Büros haben, auch die Türen sind nicht verschlossen. Und auch unsere Bürgerbeauftragte wird dabei sein und persönlich und live zu erleben sein. Man kann mit ihr sprechen, also nicht nur per E-Mail, nicht nur per Telefon Kontakt haben, sondern ganz persönlich mal kennenlernen. Ja, dann haben wir auch uns ein paar Gäste mit eingeladen, ein paar Partner. Zum Geburtstag macht man das ja auch gerne mal. Kommen auch einige, also die Abuga Club wird hier vor Ort sein. Die Kita hat gesagt, wir machen mit, wir kümmern uns ein bisschen um die jüngeren Besucherinnen und Besucher. Da wird gebastelt, da wird gemalt, da wird geschminkt. Wäre natürlich schön, vielleicht schminken wir ja mal den Oberbürgermeister. Mal gucken, das ist alles möglich an dem Tag.
0: Die Rathaustüren stehen am 2. Oktober, 2 Tage vor dem eigentlichen Jahrestag der Eröffnung, für interessierte Besucher offen. Wer Lust hat, kann auch an einer Führung teilnehmen oder auf den Rathausturm steigen. Zudem erwartet wissbegierige Gäste eine Ausstellung und eine Präsentation von ganz besonderen Relikten.
1: Ja, Führungen werden stattfinden zu jeder vollen Stunde, 15, 16, 17 Uhr, inklusive natürlich auch die Atombesteigung, die durch die Stadtmarketinggesellschaft passieren wird. Die Führung durchs Haus machen wir selber und besuchen so manchen Ort des Geschehens hier. Auch in diesem Ort, wo wir uns jetzt gerade befinden, in diesem Ort wird es auch was ganz Besonderes geben, was sonst nicht möglich ist, so einfach. Wir ermöglichen durch Kolleginnen des Stadtarchivs einen Einblick in die alten Gäste und goldenen Bücher und Ehrenbücher, die wir hier so haben, auch aus dieser Zeit damals. Das wird bestimmt sehr interessant. Wer uns da alles schon hier beehrt hat, das wird ein interessantes Buddeln.
0: Auch ein Malwettbewerb wurde angekündigt. Unter dem Motto Unser Rathaus Dessau in 125 Jahren können junge Teilnehmer ihre kreativen Vorstellungen von der Zukunft bis zum 30. September zu Papier bringen. Die kreativste Zukunftsvision wird von einer Jury der Stadtverwaltung ausgewählt. Als Gewinn wartet auf den Sieger und die ganze Familie ein besonderer Rathausbesuch mit Sonderführung und persönlichen Treffen mit dem Oberbürgermeister.
1: Würden uns auch freuen, wenn noch viele an dem begleitenden Malwettbewerb, den wir ausgerufen haben, für Kinder zwischen 8 und 12 Jahren teilnehmen und dann ihre Arbeiten hier bei uns im Bürgerbüro dann abgeben. Dann würden wir da nämlich gerne einen Sieger oder eine Siegerin ermitteln. Jury stellen wir selber hier im Haus. Aber wer dann diesen Wettbewerb gewinnt, der darf nochmal hierher kommen, nämlich direkt zum Oberbürgermeister und dann mit dem zusammen beim Kakao trinken oder sowas mal ein schönes Schwätzchen machen. Also es gibt dann noch eine Sonderführung und. Und man kann dann seine ganze Familie mitbringen als Sieger, Kind oder sogar die Schulklasse. Das vereinbaren wir dann direkt vor Ort.
0: Extra für das Jubiläum wurde eine Sammelpostkartenserie mit historischen Aufnahmen sowie ein begleitender Flyer produziert. Beides kann am Nachmittag der offenen Tür kostenlos mitgenommen werden. Anlässlich des Jubiläums wird außerdem bei uns auf Rhein 1 eine Sondersendung über das Rathaus ausgestrahlt. Am 2. Oktober um 19 Uhr sowie am 3. und 4. Oktober jeweils um 15 und 21 Uhr. Schalten Sie also gern wieder ein und feiern Sie mit uns dieses besondere Jubiläum.
2: In der 39. Kalenderwoche gab es gleich zwei Heimspiele des DRHVs in der Anhalt Arena zu sehen. Am 23. September mussten sich die Biber beim Pokalhighlight gegen die Bundesligisten und European League-Teilnehmer aus Gummersbach nach einer ausgeglichenen Anfangsviertelstunde mit 28:38 geschlagen geben. Am 26. September stand nun der erste VfL Potsdam auf dem Parkett in Dessau. Die Brandenburger konnten bis dahin in der Liga sowie im Pokal jedes Spiel gewinnen. Die Biber wollten nach 3 Pflichtspielniederlagen in Folge wieder einen Erfolg verbuchen. In der Anfangsphase sahen die 1229 Zuschauer in der Anhalt Arena einen ausgeglichenen Schlagabtausch. Mal legten die Hausherren vor, mal hatten die Gäste aus Potsdam die Nase vorn. In der 13. Minute sorgte Mika Schüler mit seinem Treffer zum 7:5 erstmals für einen 2-Tore-Abstand der Biber. Anschließend übernahm der VfL aber wieder die Kontrolle und überzeugte durch eine starke Chancenverwertung. Ein 3:0-Lauf brachte den VfL in der 25. Minute mit 3 Toren in Führung. Gegen Ende von Durchgang 1 fanden die Biber zurück in die Partie und verkürzten wieder. Mit einem knappen 12:14 Rückstand ging es schließlich in die Halbzeitpause. Den besseren Start in den zweiten Durchgang erwischten dann aber die Gäste. Vor allem offensiv fanden die Biber nur schwer Lösungen gegen die kompakte Potsdamer Abwehr. Lediglich 4 Treffer gelangen dem DRV in den ersten 15 Minuten der zweiten Halbzeit. Entsprechend wuchs der Rückstand auf 5 Tore an. Die Biber gaben sich jedoch nicht geschlagen und versuchten weiterhin das Derby zu drehen. In der Schlussphase setzte DRHV-Cheftrainer Vanja Radic dann auf den 7. Feldspieler. Die Maßnahme zeigte Wirkung. In der 55. Minute traf Simon Siroth zum 22:24 und brachte die Biber noch einmal in Schlagdistanz. Die Anhalt Arena hoffte nun auf eine spannende Schlussphase. Doch Potsdam ließ sich nicht mehr aus der Ruhe bringen und brachte den Vorsprung über die Zeit. Am Ende mussten sich die Biber im Derby mit 25:29 geschlagen geben. Trotz einer kämpferischen Vorstellung fehlte dem DRHV vor allem in der Offensive über weite Strecken die nötige Durchschlagskraft.
3: Zuerst einmal danke für die wunderbare Atmosphäre hier in Dessau. Ich will mir nicht überhaupt vorstellen, was wäre, wenn diese Halle einmal voll wäre, welche Druck hier entstehen würde. Und trotzdem war es einfach ein faires und hart umkämpftes Sabberspiel, was wir gesehen haben. Ne? Ich glaube, beide Mannschaften haben alles, was im Tank noch vorhanden ist, nach dieser englischen Woche rausgehauen. Wir haben schon fehlerbehaftetes Spiel auf beiden Seiten gesehen. Aber ich glaube, was Leidenschaft angeht, was Bereitschaft angeht, glaube ich, kann man beiden Mannschaften sicherlich keinen Vorwurf machen. Meine Jungs muss ich einfach gratulieren. Sie haben einen Schlüssel gefunden, gerade zweite Halbzeit, über eine richtig gute Abwehr mit einer sehr, sehr guten Torwartleistung im Rücken. Konnten wir ein wenig diesen maximalen Druck, den man normalerweise in Dessau schon spürt, fern von uns halten. Und ich glaube, wenn wir jetzt die 60 Minuten sehen, sind wir schon als verdienter Sieger hier. Werden wir nach Hause fahren, aber trotzdem einfach Hut ab auch vor Dessau, Hut ab vor dem, was Vanja macht mit den Verletzungen und mit den Problematiken, die er dieses Jahr hier hat. Und die Jungs, die Energie und wie viel Leidenschaft die Jungs hier auf der Platte lassen, entspricht einfach nicht den Punkten. Aber ich bin mir sicher, wenn sie so weitermachen, werden sie wieder einfach gewohnte Dessau-Handball präsentieren und die Punkte werden kommen. Von daher wünsche ich euch nur das Beste, einmal, dass die Jungs schnell zurückkommen und dass ihr weiter Gas gibt. Vielen Dank.
4: Ja, danke Emil für die netten Worte und Glückwunsch auf jeden Fall für verdienten Sieg. Heute hat man gesehen, warum Potsdam auch ganz vorne ist. Die sind ganz, finde ich, in wichtigen Momenten ruhig mit dem Ball umgegangen und haben das geduldig rausgespielt. Bei uns hat das alles ein bisschen hektisch ausgesehen. Ich habe es auch den Jungs gesagt, wir haben... Ja, und im Rückraum halt drei, sage ich mal, neue Jungs. Letztes Jahr hat Mika auch nicht so viel Verantwortung übernommen gehabt, plus Miki, plus Allen. Das dauert halt seine Zeit, bis sie sich ein bisschen eingespielt haben, bis die Laufwege passen. Und vor allem, was uns auf jeden Fall fehlt, ist die Vorbereitung auf die Spiele in der Woche. Aber wie Emre gesagt hat, das sehe ich genauso. Wir bringen auf jeden Fall...

0: fleißig das machen und das Beste aus dem, was wir gerade oder aus der Situation, die wir haben, machen.
1: Nach 5 Spieltagen stehen die Biber mit nur einem Sieg auf dem 16. Platz in der zweiten Handball-Bundesliga. Für die Jungs von Vanja Radic geht es am 4. Oktober zunächst auswärts beim Bundesliga-Absteiger aus Minden weiter. Das nächste Heimspiel findet dann am Sonntag, dem 11. Oktober statt. Um 17 Uhr empfängt der DRV den VfL Lübeck-Schwartau in der Anhalt-Arena.

0: Und wir starten in eine neue Woche und damit herzlich willkommen an diesem Montag zu den RBW Aktuellnachrichten. Am Samstag, den 26. September gegen 23.30 Uhr ereignete sich ein Verkehrsunfall auf der A9 zwischen den Anschlussstellen Thurland und Wolfen in Fahrtrichtung München. Hier fuhr der 38-jährige Fahrer eines Audi im rechten Fahrstreifen, als plötzlich von rechts ein Reh die Autobahn überqueren wollte. Der Fahrer konnte nicht mehr ausweichen und es kam zum Zusammenstoß, wobei das Reh in weiterer Folge verstarb. Der Sachschaden beziffert sich auf ca. 10.000 Euro. Das Fahrzeug war nicht mehr fahrfähig. Auf seinem Pressegespräch informierte der Landkreis Anhalt-Bitterfeld kürzlich über zahlreiche Themen, unter anderem auch über ein Projekt zum autonomen Fahren von Personentransportmitteln. So könnten in absehbarer Zeit Busse unterwegs sein, welche computergesteuert durch den Landkreis fahren. Aber auch die hohe Jugendarbeitslosigkeit im Landkreis war ein Thema.
1: Beim Pressegespräch auf der Festwiese in Köthen ging es heute um die Entwicklung des Landkreises Anhalt-Bitterfeld. Dabei wurde sowohl auf die vergangenen Jahre zurückgeblickt, als auch auf kommende Projekte und Herausforderungen geschaut. Die Themen reichen von Mobilität und Bildung bis hin zur Wirtschaft und Jugend. Ein Thema mit Blick in die Zukunft ist die Mobilität. Besonders das autonome Fahren mit Kleinbussen könnte den Nahverkehr im ländlichen Raum künftig verändern.
2: Mit dem JTF-Projekt, was wir jetzt hier im Landkreis Anhalt-Bitterfeld starten, werden innovative Ansätze in der Region, hier bei uns jetzt im Landkreis Anhalt-Bitterfeld, gefördert. Und für einen Zeitraum von 1,5 Jahren haben wir die Möglichkeit, unterschiedliche für den Bürger spannende Projekte im Rahmen des öffentlichen Personennahverkehrs zu testen. Ganz wesentlich hat sich der Landkreis Anhalt-Bitterfeld für die Projektumsetzung stark gemacht. Dazu sind wir als Verkehrsunternehmen, als regionales Projektpartner, gemeinsam mit der NASA und der Hochschule Anhalt.
1: Der Startschuss ist bereits am 1. August gefallen. Erste Maßnahmen befinden sich schon in der Umsetzung. Offiziell läuft das Projekt bis zum 31. Dezember 2027. Das Ziel ist jedoch, erfolgreiche und praxistaugliche Lösungen und auch darüber hinaus fortzuführen.
2: Ja, ich glaube so ein bisschen, das Leuchtturmprojekt ist das Projekt autonomes Fahren mit Kleinbussen hier bei uns im Landkreis. Hier geht es vor allem darum, dass wir die inzwischen technisch möglichen Umsetzungsprojekte endlich in die Praxis bekommen. Das heißt, wir werden Vorbereitungsarbeiten gemeinsam mit Partnern umsetzen, Kartografien, die da stattfinden müssen, also gewisse Erfassen von Daten. Wir sind ja seit 2023 im On-Demand-Verkehr hier bei uns im Landkreis digital unterwegs und haben ganz, ganz viele Daten, Bewegungsdaten, die wir kennen. Und jetzt geht es darum, wie wir das nutzen können, um dann ab Mitte nächsten Jahres, Ende nächsten Jahres auch tatsächlich mit autonomen Fahrzeugen, am Anfang noch mit Sicherheitsfahrer, hier im Live-Betrieb unterwegs zu sein. Ich glaube, der öffentliche Personennahverkehr ist unheimlich wichtig und das kann mit dem autonomen Fahren ein Gamechanger sein, denn heute ist immer die Herausforderung, dass natürlich die Verfügbarkeit das große Thema ist. Also ganz oft wird ja gesagt, im ländlichen Raum, da fährt doch eh kein Bus außer dem Schülerverkehr. Das stimmt hier bei uns nicht. Wir haben einen flächendeckenden On-Demand-Verkehr, der bereits zu einem ganz, ganz wesentlichen Umfang jedem Bürger zur Verfügung steht. Aber hier können wir noch mal einen Schritt machen, können noch mehr Verfügbarkeit sicherstellen, sodass wir glauben, dass hier tatsächlich für die Bürgerinnen und Bürger die Möglichkeit besteht, auch wirklich mal darüber nachzudenken, ob das zweite Auto sein muss oder ob nicht die Wege in der Region dann mit einem verlässlichen öffentlichen Personennahverkehr möglich sind.
3: Ja, wir hatten die Möglichkeit, in den JTF-Antrag auf Fördermittel noch einen Baustein mit zu implementieren, der sich mit der Versuchsreihe des autonomen Fahrens beschäftigt. Das heißt, wir sind mit den Verbundpartnern der Hochschule und unserem Dienstleister Vetter, die für den ÖPNV zuständig sind, versuchen wir quasi das autonome

0: Fahren im ÖPNV einzubinden und vor allem die Tests durchzuführen, Sicherheit, Pünktlichkeit und so weiter, in der Hoffnung, dass wir vielleicht zeitnah so praktikabel sind, dass wir tatsächlich es auf die Straße umsetzen könnten, wohl wissend, dass die rechtlichen Grundlagen in Deutschland derzeit noch nicht gegeben sind. Leider. Insbesondere wollen wir damit dann den ländlichen Bereich anbinden, sprich die kleinen Ortschaften, die abgeschnitten sind vom ÖPNV, wo auch der Anrufbus nicht täglich verkehrt, um so die Möglichkeit zu schaffen, auch insbesondere natürlich auch die älteren Menschen dann wieder ein Stück weit mobil zu machen und eine Möglichkeit zu bieten, auch an andere Orte zu gelangen.
1: Auch in die Schulen soll weiterhin investiert werden. Dafür steht dem Landkreis zusätzliche Fördermittel zur Verfügung. Jeder Mensch bleibt eine Herausforderung. Der Landkreis will deshalb die Zusammenarbeit mit Jobcenter und Arbeitsagentur verstärken.
0: Es bestand die Möglichkeit, auf Landesebene Förderanträge zu stellen, um weiterhin an Mittel des Sondervermögens zu kommen. Wir haben etwa 10, 12 Anträge gestellt und haben tatsächlich auch drei Fördermittelbescheide bekommen. Zum einen für die Sanierung der Toilettenanlagen im Heinrich-Heine-Gymnasium in Wolfen. Darüber hinaus für die Sanierung bzw. Neuerrichtung des Chemiekabinetts in der Sekundarschule in Rotsch. Und wir können die Musikschule in Bitterfeld mit Klimatechnik ausstatten. Das ist eine Gesamtsumme von etwa 800.000 Euro, die wir zusätzlich nochmal zur Verfügung haben. Also den ersten Fördermittelbescheid haben wir am Montag übertragen bekommen in der Sekundarschule Rotsch. Und alle drei Projekte müssen bis zum 31.12.2027 abgeschlossen sein. Darüber hinaus haben wir ja auch noch das Sondervermögen, was allen Kommunen zusteht. Beim Landkreis sind es etwa 49,8 Millionen Euro. Auch davon wollen wir einen Großteil in unsere Schulen investieren. Die ersten Projekte sind mittlerweile auch schon angelaufen.
1: Die Entwicklung hatte sich in den vergangenen Jahren zwar positiv entwickelt, aus Sicht des Landkreises jedoch nicht schnell genug. Noch immer sind es rund 172 Jugendliche unter 25 Jahren arbeitslos gemeldet. Eine Zahl, die deutlich zu hoch ist.
0: Also ich hätte mir natürlich eine Entwicklung vorgestellt, die etwas schneller vonstatten geht. Wir haben derzeit noch etwa 172 arbeitslose Jugendliche unter 25. Das ist aus meiner Sicht deutlich zu viel. Wir haben darüber hinaus etwa 1380 Jugendliche unter 25, die irgendwo einen Zuschuss bekommen, die sich also entweder noch in der Schulbildung befinden, aber alleine nicht überlebensfähig sind oder in der Ausbildung und einen Zuschuss entweder vom Jobcenter oder von der Agentur für Arbeit bekommen. Und das ist aus meiner Sicht deutlich zu hoch. Deswegen wollen wir hier die Schnittstelle weiter ausbauen zwischen dem Jobcenter, der Agentur für Arbeit und uns als Landkreis, um, wie gesagt, die Arbeitslosenzahl im Bereich U25 deutlich nach unten zu bringen. Also es wird einen Rückblick geben, was ist in den letzten 10 Jahren geschehen, wie war die Entwicklung und es wird natürlich auch eine Vorausschau geben, wie geht es mit der Jugendberufsagentur weiter. Das muss man jetzt nicht unbedingt an dem Namen Jugendberufsagentur festmachen. Wichtig ist mir, dass das Ziel umgesetzt wird, nämlich wie gesagt, die Kinder und Jugendlichen in eine Beschäftigung zu bringen, zu einem Bildungsabschluss zu führen, zu einem Berufsabschluss und dann bestenfalls auch in eine geregelte Arbeit zu führen.
1: Der Blick ging deshalb zurück auf 10 Jahre Jugendberufsagentur und zugleich nach vorn mit dem Ziel, noch mehr junge Menschen erfolgreich in Ausbildung und Arbeit zu bringen.
2: Am 4. Oktober laden das Schloss Köthen und das Veranstaltungszentrum von 10 bis 17 Uhr zu einem erlebnisreichen Tag der offenen Tür ein. Bei freiem Eintritt in alle Museen erwartet die Besucher ein vielseitiges Programm, das Unterhaltung, Kultur und exklusive Einblicke miteinander verbindet. Wer das Schloss und das Veranstaltungszentrum aus verschiedenen Perspektiven kennenlernen möchte, kommt bei den zahlreichen Führungen voll auf seine Kosten. Neben Technikerrundgängen durch das Veranstaltungszentrum mit einem Blick hinter die Kulissen der Eventtechnik gibt es besondere Hausmeisterführungen durch die Schlossgebäude und deren Räume und Gemächer, in die Besucher sonst

0: nicht hineinkommen. Wer lieber auf eigene Faust unterwegs ist, kann das Areal mit einer App-Führung individuell erkunden und sich erklären lassen, wie Augmented Reality die früheren Schlossbewohner lebendig werden lässt. Für die SG Union Sandersdorf sollte gegen den VfL Halle 96 endlich wieder etwas Zählbares her. Doch schon früh nimmt die Partie ordentlich Fahrt auf und entwickelt sich zu einem Spiel, in dem sich die Chancen auf beiden Seiten häufen. Am Ende entscheidet sich die Begegnung in einer turbulenten zweiten Hälfte.
1: Zum sechsten Spieltag in der Fußball-Oberliga empfing die SG Union Sandersdorf den VfL Halle 96. In den letzten beiden Spielen konnten die Männer in Grün keine Punkte mit nach Hause nehmen. Doch nun heißt es, neuer Tag, neues Glück. Die Teams starten mit so viel Tempo ins Spiel, dass nicht einmal unser Kamerateam bereit war. Jagupov macht nach nur einer Minute mit dem Nachschuss eines Foul-Elfmeters das 0:1 für Halle. Der VfL zwar etwas dominanter auf dem Feld, die Gastgeber schaffen aber immer wieder Großchancen. Durch Konter stehen sie wieder und wieder alleine vorm Tor, bekommen ihn aber einfach nicht rein. Trotz des extrem schnellen Spiels fallen erst einmal keine Tore. Erst in der 34. soll es soweit sein. Sandersdorf im Angriff, aber die Hallenser erobern den Ball. Wollen ihn rausretten, aber die Union bleibt dran. Kurze Pässe im Mittelfeld. Dann aber weiter Pass von Schnabel. Brunner läuft, gibt ab und Farkas knallt ihn rein. Nach so vielen Versuchen endlich der Ausgleich. 1:1. Farkas erst seit 2 Minuten im Spiel und macht das Ding. Das ist der Antrieb, den die Union gebraucht hat, denn nun sind sie durchgehend am Drücker. Kurz vor der Pause dann noch einmal Farkas mit einer Großchance. Schnabel erobert den Ball, vor zu Brunner, der Torschütze läuft und setzt ihn neben das Tor. Wieder alleine vorm Tor und wieder erreicht der Ball nicht sein Ziel. Mit einem Spielstand von 1:1 geht es dann auch in die Halbzeitpause. Mit so einer großen Chancenhoheit auf der heimischen Seite ist das eigentlich eine Tragödie. Der VfL rappelt sich nach der Pause aber auch wieder zusammen und wiederholt den Start der ersten Halbzeit. Einwurf weiter in der gegnerischen Hälfte. Hohe Bälle fliegen übers Feld. Krogmann hat damit kein Problem, zieht ab und schießt aus der Luft ins Tor. Was ein Schuss. Dann noch eine etwas kuriose Situation in der 81. Die Gäste wollen wechseln. Krogmann soll raus, aber der fühlt sich nicht angesprochen. Dem Unparteiischen dauert das zu lange und so geht es ohne Wechsel weiter. Einwurf knapp vorm Hallenser Tor. Kommen nicht durch, aber bleiben am Ball. Nagayoshi flankt, aber der VfL rettet. Halle setzt zum Konter an. Pass an Krogmann, weit vorm Tor. Zieht ab und schießt den Ball in den Kasten. Schön oben links ins Eck. Was ein Ding. Der Kerl sollte eigentlich gar nicht mehr auf dem Feld stehen. 1:3 für Halle. Jetzt ist aber die Motivation und Energie der Sandersdorfer komplett am Ende. Eine verpatzte Flanke führt wieder zu einem Konterversuch. Kunert läuft allein vors Tor, gibt ab und Jagupov macht das 1:4 in der 85. Minute. Mit diesem für die Gastgeber sicherlich enttäuschenden Ergebnis endet die Partie. So viele versäumte Chancen darf es nicht geben.
2: Wir sind natürlich wütend und ein Stück weit verärgert, dass wir heute verloren haben, das ist klar. Hatten klar unsere Momente nach dem 1:1, waren wir die klar bessere Mannschaft, müssen ein zweites Minimum ein zweites nachlegen. Es gelingt uns nicht und dann kommt die zweite Halbzeit und dann verschlafen wir wieder so eine Einwurfstaffette, wo wir einfach den Rückraum nicht abdecken. Dann gehen sie 2:1 in Führung, dann war es wieder schwer, weil klar, bis dahin, wie gesagt, haben wir das eigentlich gut korrigiert für uns. Ja, Ja, und hinten raus

0: gab es nochmal einen Lattenschuss, es gab nochmal ein, zwei gute Möglichkeiten. Die machen wir nicht und kriegen dann halt einen gut gespielten Konter, der darf uns so niemals passieren. Nicht aus einer Ecke oder aus einem, ich glaube, aus einem Flankenball heraus. Ich glaube, es war eine Ecke zum 3-1. Ja, und dann ist es okay, dann bist du halt ein bisschen müde und versuchst nochmal alles. Dass du vielleicht noch das vierte kassiert, ist okay, aber extrem bitter und ärgerlich ist halt, dass wir die Tore zu früh, zu Beginn der Spielphasen kriegen. Erste bzw. zweite Halbzeit, erste und glaube dritte Minute nach Wiederbeginn. Ja, und dass du den Aufwand, den du einfach betreibst, dass der nicht belohnt wird. Das ist wahnsinnig ärgerlich. Wieder viele Chancen gehabt, teilweise allein aufs Tor zu. Zweite Halbzeit hält dann Lose auch noch einen richtig gut. Zwei vielleicht sogar. Ja, also es ist halt schon bitter, aber wir werden weitermachen, klar.
1: Als nächstes trifft die SG Union Sandersdorf am Samstag auswärts auf den VfC Plauen. Mit drei verlorenen Spielen in Folge wird es hier wieder Zeit, ein paar Punkte mit nach Hause zu nehmen.
2: Und dann noch diese Meldung. Julinchen Kids ist ein Projekt der AOK Gesundheitskasse in Zusammenarbeit mit Kindertagesstätten in Sachsen-Anhalt. Dabei geht es um die körperliche und seelische Stärkung der Kinder, um gesunde Ernährung, viel Bewegung und auch die Gesundheit der Erzieher. Zuletzt wurde die Kindertagesstätte Schlossgeister in Landsberg von der AOK unterstützt. Nach 3 Jahren endet jetzt das Projekt und die Kita ist offiziell gesunde Julinchen-Kids-Kindertagesstätte. Mit dieser guten Nachricht sind wir am Ende unserer Montagsausgabe der RBB Aktuellen Nachrichten. Wir schauen uns jetzt auf das doch recht warm daherkommende Herbstwetter an und danach gern noch die Meldungen aus Dessau-Roßlau. Am Dienstag ab 18 Uhr melden wir uns dann aus der Redaktion wieder. Bis dahin, machen Sie es gut und auf Wiedersehen.
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6: Morgen wird es sonnig und trocken, mit Temperaturen bis zu 26 Grad. Dazu weht ein leichter bis mäßiger Wind aus Südost. Durch die Sonne fühlen sich die Temperaturen sogar wie 28 Grad an. Regen ist nicht in Sicht, stattdessen erwartet uns ein warmer und freundlicher Tag.
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0: Am 5. Oktober 1901 wurde das Rathaus auf dem Dessauer Marktplatz eingeweiht. Das stattliche Gebäude ist seither das Zentrum der Stadt. Zum Anlass des Jubiläums öffnet das Rathaus seine Pforten und lädt am 2. Oktober zum Nachmittag der offenen Türen ein. Die Stadt informierte am 17. September bei einem Pressegespräch über das bevorstehende Event.
1: Also das Haus ist schon wirklich toll, aber noch gar nicht so alt, wie manche halt eben immer denken. Das merken wir gerade, wenn so Führungen sind. Da frage ich gerne immer, was meinen Sie, wie lange das Haus hier schon steht? Und da kommen meistens ein paar hundert Jahre zusammen. Aber die Leute sind dann immer sehr erstaunt, wenn ich dann sage, ja, 1901 eröffnet. Und es lohnt sich trotzdem, diese Geschichte des Hauses wahrzunehmen. Und dazu eignet sich so ein Jubiläum ganz gut. Deshalb haben wir gesagt, wir lassen die 125 Jahre nicht ganz sang- und klanglos vorbeigehen. Bei 100 Jahren gab es eine riesengroße Party. So groß machen wir das nicht, aber wir machen einen Nachmittag.

0: offenen Türen, der Bürotüren. Man kann dann tatsächlich nicht nur beim Oberbürgermeister mal reingucken ins Büro, der wird auch da sein. Auch bei den Beigeordneten, die hier im Hause ihre Büros haben, auch die, also die Türen sind nicht verschlossen. Und auch unsere Bürgerbeauftragte wird dabei sein und persönlich und live zu erleben sein. Man kann mit ihr sprechen, also nicht nur per E-Mail, nicht nur per Telefon Kontakt haben, sondern ganz persönlich mal kennenlernen. Ja, dann haben wir auch uns ein paar Gäste mit eingeladen, ein paar Partner. Zum Geburtstag macht man das ja auch gerne mal. Kommen auch einige, also die Abuga Club wird hier vor Ort sein. Die Kita hat gesagt, wir machen mit, wir kümmern uns ein bisschen um die jüngeren Besucherinnen und Besucher. Da wird gebastelt, da wird gemalt, da wird geschminkt. Wäre natürlich schön, vielleicht schminken wir ja mal den Oberbürgermeister. Mal gucken, das ist alles möglich an dem Tag.
1: Die Rathaustüren stehen am 2. Oktober, zwei Tage vor dem eigentlichen Jahrestag der Eröffnung, für interessierte Besucher offen. Wer Lust hat, kann auch an einer Führung teilnehmen oder auf den Rathausturm steigen. Zudem erwartet wissbegierige Gäste eine Ausstellung und eine Präsentation von ganz besonderen Relikten.
0: Ja, Führungen werden stattfinden zu jeder vollen Stunde, 15, 16, 17 Uhr, inklusive natürlich auch die Atombesteigung, die durch die Stadtmarketinggesellschaft passieren wird. Die Führung durchs Haus machen wir selber und besuchen so manchen Ort des Geschehens hier. Auch in diesem Ort, wo wir uns jetzt gerade befinden, in diesem Ort wird es auch was ganz Besonderes geben, was sonst nicht möglich ist, so einfach. Wir ermöglichen durch Kolleginnen des Stadtarchivs einen Einblick in die alten Gäste und goldenen Bücher und Ehrenbücher, die wir hier so haben, auch aus dieser Zeit damals. Das wird bestimmt sehr interessant. Wer uns da alles schon hier beehrt hat, das wird ein interessantes Buddeln.
1: Auch ein Malwettbewerb wurde angekündigt. Unter dem Motto Unser Rathaus Dessau in 125 Jahren können junge Teilnehmer ihre kreativen Vorstellungen von der Zukunft bis zum 30. September zu Papier bringen. Die kreativste Zukunftsvision wird von einer Jury der Stadtverwaltung ausgewählt. Als Gewinn wartet auf den Sieger und die ganze Familie ein besonderer Rathausbesuch mit Sonderführung und persönlichen Treffen mit dem Oberbürgermeister.
0: Würden uns auch freuen, wenn noch viele an dem begleitenden Malwettbewerb, den wir ausgerufen haben, für Kinder zwischen 8 und 12 Jahren teilnehmen und dann ihre Arbeiten hier bei uns im Bürgerbüro dann abgeben. Dann würden wir da nämlich gerne einen Sieger oder eine Siegerin ermitteln. Jury stellen wir selber hier im Haus. Aber wer dann diesen Wettbewerb gewinnt, der darf nochmal hierher kommen, nämlich direkt zum Oberbürgermeister und dann mit dem zusammen beim Kakao trinken oder sowas mal ein schönes Schwätzchen machen. Also es gibt dann noch eine Sonderführung und. Man kann dann seine ganze Familie mitbringen als Sieger, Kind oder sogar die Schulklasse. Das vereinbaren wir dann direkt vor Ort.
1: Extra für das Jubiläum wurde eine Sammelpostkartenserie mit historischen Aufnahmen sowie ein begleitender Flyer produziert. Beides kann am Nachmittag der offenen Tür kostenlos mitgenommen werden. Anlässlich des Jubiläums wird außerdem bei uns auf Rhein 1 eine Sondersendung über das Rathaus ausgestrahlt. Am 2. Oktober um 19 Uhr sowie am 3. und 4. Oktober jeweils um 15 und 21 Uhr. Schalten Sie also gern wieder ein und feiern Sie mit uns dieses besondere Jubiläum.
2: In der 39. Kalenderwoche gab es gleich zwei Heimspiele des DRHVs in der Anhalt Arena zu sehen. Am 23. September mussten sich die Biber beim Pokalhighlight gegen die Bundesligisten und European League Teilnehmer aus Gummersbach nach einer ausgeglichenen Anfangsviertelstunde mit 28:38 geschlagen geben. Am 26. September stand nun der erste VfL Potsdam auf dem Parkett in Dessau. Die Brandenburger konnten bis dahin in der Liga sowie im Pokal jedes Spiel gewinnen. Die Biber wollten nach drei Pflichtspielniederlagen in Folge wieder einen Erfolg verbuchen. In der Anfangsphase sahen die 1229 Zuschauer in der Anhalt Arena einen ausgeglichenen Schlagabtausch. Mal legten die Hausherren vor, mal hatten die Gäste aus Potsdam die Nase vorn. In der 13. Minute sorgte Mika Schüler mit seinem Treffer zum 7:5 erstmals für einen 2-Tore-Abstand der Biber. Anschließend übernahm der VfL aber wieder die Kontrolle und überzeugte durch eine starke Chancenverwertung. Ein 3:0-Lauf brachte den VfL in der 25. Minute mit 3 Toren in Führung. Gegen Ende von Durchgang 1 fanden die Biber zurück in die Partie und verkürzten wieder. Mit einem knappen 12:14 Rückstand ging es schließlich in die Halbzeitpause. Den besseren Start in den zweiten Durchgang erwischten dann aber die Gäste. Vor allem offensiv fanden die Biber nur schwer Lösungen gegen die kompakte Potsdamer Abwehr. Lediglich 4 Treffer gelangen dem DAV in den ersten 15 Minuten der zweiten Halbzeit. Entsprechend wuchs der Rückstand auf 5 Tore an. Die Biber gaben sich jedoch nicht geschlagen und versuchten weiterhin das Derby zu drehen. In der Schlussphase setzte DAV-Cheftrainer Vanja Radic dann auf den 7. Feldspieler. Die Maßnahme zeigte Wirkung. In der 55. Minute traf Simon Sirot zum 22:24 und brachte die Biber noch einmal in Schlagdistanz. Die Anhalt Arena hoffte nun auf eine spannende Schlussphase. Doch Potsdam ließ sich nicht mehr aus der Ruhe bringen und brachte den Vorsprung über die Zeit. Am Ende mussten sich die Biber im Derby mit 25:29 geschlagen geben. Trotz einer kämpferischen Vorstellung fehlte dem DAV vor allem in der Offensive über weite Strecken die nötige Durchschlagskraft.
3: Zuerst einmal danke für die wunderbare Atmosphäre hier in Dessau. Ich will mir nicht überhaupt vorstellen, was wäre, wenn diese Halle einmal voll wäre, welche Druck hier entstehen würde. Und trotzdem war es einfach ein faires und hart umkämpftes Abwehrspiel, was wir gesehen haben. Ne? Ich glaube, beide Mannschaften haben alles, was im Tank noch vorhanden ist, nach dieser englischen Woche rausgehauen. Wir haben schon fehlerbehaftetes Spiel auf beiden Seiten gesehen. Aber ich glaube, was Leidenschaft angeht, was Bereitschaft angeht, glaube ich, kann man beiden Mannschaften sicherlich keinen Vorwurf machen. Meine Jungs muss ich einfach gratulieren. Sie haben einen Schlüssel gefunden, gerade zweite Halbzeit, über eine richtig gute Abwehr mit einer sehr, sehr guten Torwartleistung im Rücken. Konnten wir ein wenig diesen maximalen Druck, den man normalerweise in Dessau schon spürt, fern von uns halten. Und ich glaube, wenn wir jetzt die 60 Minuten sehen, sind wir schon als verdienter Sieger hier. Werden wir nach Hause fahren, aber trotzdem einfach Hut ab auch vor Dessau, Hut ab vor dem, was Vanja macht mit den Verletzungen und mit den Problematiken, die er dieses Jahr hier hat. Und die Jungs, die Energie und wie viel Leidenschaft die Jungs hier auf der Platte lassen, entspricht einfach nicht den Punkten. Aber ich bin mir sicher, wenn sie so weitermachen, werden sie wieder einfach gewohnte Dessau-Handball präsentieren und die Punkte werden kommen. Von daher wünsche ich euch nur das Beste einmal, dass die Jungs schnell zurückkommen und dass ihr weiter Gas gibt. Vielen Dank.
4: Ja, danke Emil für die netten Worte und Glückwunsch auf jeden Fall für verdienten Sieg. Heute hat man gesehen, warum Potsdam auch ganz vorne ist. Die sind ganz, finde ich, in wichtigen Momenten ruhig mit dem Ball umgegangen und haben das geduldig rausgespielt. Bei uns hat das alles ein bisschen hektisch ausgesehen. Ich habe es auch den Jungs gesagt, wir haben und im Rückraum halt 3, sage ich mal, neue Jungs. Letztes Jahr hat Mika auch nicht zu viel Verantwortung übernommen gehabt. Plus Miki, plus Allen. Das dauert halt seine Zeit, bis sie sich ein bisschen eingespielt haben, bis die Laufwege passen. Und vor allem, was uns auf jeden Fall fehlt, ist die Vorbereitung auf die Spiele in der Woche. Aber wie Emir gesagt hat, das sehe ich genauso. Wir bringen auf jeden Fall 60 Minuten an Leidenschaft. Wir versuchen, wir tun, wir machen. Und es ist nur Frage der Zeit, wann wir uns jetzt belohnen. Dafür muss man jetzt geduldig bleiben, weiter so kämpfen und beten halt, dass jetzt keine neue Verletzung dazu kommt. Und da muss man schauen, wann der nächste Sportler gesund wird und wann er uns nächste Sportler ein bisschen mehr helfen kann. Aber da kann ich auch keine Vorwürfe machen an die Mannschaft. Die ganze Woche über, die Wir sind sehr professionell unterwegs, die nehmen die Lage als Herausforderung, was auch nicht so selbstverständlich ist. Das machen die richtig gut und ja, wollen wir weiter so.

0: fleißig das machen und das Beste aus dem, was wir gerade oder aus der Situation, die wir haben, machen.
1: Nach 5 Spieltagen stehen die Biber mit nur einem Sieg auf dem 16. Platz in der zweiten Handball-Bundesliga. Für die Jungs von Vanja Radic geht es am 4. Oktober zunächst auswärts beim Bundesliga-Absteiger aus Minden weiter. Das nächste Heimspiel findet dann am Sonntag, dem 11. Oktober statt. Um 17 Uhr empfängt der DRV den VfL Lübeck-Schwartau in der Anhalt-Arena.

0: Und wir starten in eine neue Woche und damit herzlich willkommen an diesem Montag zu den RBW Aktuellnachrichten. Am Samstag, den 26. September gegen 23.30 Uhr ereignete sich ein Verkehrsunfall auf der A9 zwischen den Anschlussstellen Thurland und Wolfen in Fahrtrichtung München. Hier fuhr der 38-jährige Fahrer eines Audi im rechten Fahrstreifen, als plötzlich von rechts ein Reh die Autobahn überqueren wollte. Der Fahrer konnte nicht mehr ausweichen und es kam zum Zusammenstoß, wobei das Reh in weiterer Folge verstarb. Der Sachschaden beziffert sich auf ca. 10.000 Euro. Das Fahrzeug war nicht mehr fahrfähig. Auf seinem Pressegespräch informierte der Landkreis Anhalt-Bitterfeld kürzlich über zahlreiche Themen, unter anderem auch über ein Projekt zum autonomen Fahren von Personentransportmitteln. So könnten in absehbarer Zeit Busse unterwegs sein, welche computergesteuert durch den Landkreis fahren. Aber auch die hohe Jugendarbeitslosigkeit im Landkreis war ein Thema.
1: Beim Pressegespräch auf der Festwiese in Köthen ging es heute um die Entwicklung des Landkreises Anhalt-Bitterfeld. Dabei wurde sowohl auf die vergangenen Jahre zurückgeblickt, als auch auf kommende Projekte und Herausforderungen geschaut. Die Themen reichen von Mobilität und Bildung bis hin zur Wirtschaft und Jugend. Ein Thema mit Blick in die Zukunft ist die Mobilität. Besonders das autonome Fahren mit Kleinbussen könnte den Nahverkehr im ländlichen Raum künftig verändern.
2: Mit dem JTF-Projekt, was wir jetzt hier im Landkreis Anhalt-Bitterfeld starten, werden innovative Ansätze in der Region, hier bei uns jetzt im Landkreis Anhalt-Bitterfeld, gefördert. Und für einen Zeitraum von 1,5 Jahren haben wir die Möglichkeit, unterschiedliche für den Bürger spannende Projekte im Rahmen des öffentlichen Personennahverkehrs zu testen. Ganz wesentlich hat sich der Landkreis Anhalt-Bitterfeld für die Projektumsetzung stark gemacht. Dazu sind wir als Verkehrsunternehmen, als regionales Projektpartner, gemeinsam mit der NASA und der Hochschule Anhalt.
1: Der Startschuss ist bereits am 1. August gefallen. Erste Maßnahmen befinden sich schon in der Umsetzung. Offiziell läuft das Projekt bis zum 31. Dezember 2027. Das Ziel ist jedoch, erfolgreiche und praxistaugliche Lösungen und auch darüber hinaus fortzuführen.
2: Ja, ich glaube so ein bisschen, das Leuchtturmprojekt ist das Projekt autonomes Fahren mit Kleinbussen hier bei uns im Landkreis. Hier geht es vor allem darum, dass wir die inzwischen technisch möglichen Umsetzungsprojekte endlich in die Praxis bekommen. Das heißt, wir werden Vorbereitungsarbeiten gemeinsam mit Partnern umsetzen, Kartografien, die da stattfinden müssen, also gewisse Erfassen von Daten. Wir sind ja seit 2023 im On-Demand-Verkehr hier bei uns im Landkreis digital unterwegs und haben ganz, ganz viele Daten, Bewegungsdaten, die wir kennen. Und jetzt geht es darum, wie wir das nutzen können, um dann ab Mitte nächsten Jahres, Ende nächsten Jahres auch tatsächlich mit autonomen Fahrzeugen, am Anfang noch mit Sicherheitsfahrer, hier im Live-Betrieb unterwegs zu sein. Ich glaube, der öffentliche Personennahverkehr ist unheimlich wichtig und das kann mit dem autonomen Fahren ein Game-Changer sein. Denn heute ist immer die Herausforderung, dass natürlich die Verfügbarkeit das große Thema ist. Also ganz oft wird ja gesagt, im ländlichen Raum, da fährt doch eh kein Bus außer dem Schülerverkehr. Das stimmt hier bei uns nicht. Wir haben einen flächendeckenden On-Demand-Verkehr, der bereits zu einem ganz, ganz wesentlichen Umfang jedem Bürger zur Verfügung steht. Aber hier können wir noch mal einen Schritt machen, können noch mehr Verfügbarkeit sicherstellen, sodass wir glauben, dass hier tatsächlich für die Bürgerinnen und Bürger die Möglichkeit besteht, auch wirklich mal darüber nachzudenken, ob das zweite Auto sein muss oder ob nicht die Wege in der Region dann mit einem verlässlichen öffentlichen Personennahverkehr möglich sind.
3: Ja, wir hatten die Möglichkeit, in den JTF-Antrag auf Fördermittel noch einen Baustein mit zu implementieren, der sich mit der Versuchsreihe des autonomen Fahrens beschäftigt. Das heißt, wir sind mit den Verbundpartnern der Hochschule und unserem Dienstleister Vetter, die für den ÖPNV zuständig sind, versuchen wir quasi das autonome

0: Fahren im ÖPNV einzubinden und vor allem die Tests durchzuführen, Sicherheit, Pünktlichkeit und so weiter, in der Hoffnung, dass wir vielleicht zeitnah so praktikabel sind, dass wir tatsächlich es auf die Straße umsetzen könnten, wohl wissend, dass die rechtlichen Grundlagen in Deutschland derzeit noch nicht gegeben sind. Leider. Insbesondere wollen wir damit dann den ländlichen Bereich anbinden, sprich die kleinen Ortschaften, die abgeschnitten sind vom ÖPNV, wo auch der Anrufbus nicht täglich verkehrt, um so die Möglichkeit zu schaffen, auch insbesondere natürlich auch die älteren Menschen dann wieder ein Stück weit mobil zu machen und eine Möglichkeit zu bieten, auch an andere Orte zu gelangen.
1: Auch in die Schulen soll weiterhin investiert werden. Dafür steht dem Landkreis zusätzliche Fördermittel zur Verfügung. Jeder Mensch bleibt eine Herausforderung. Der Landkreis will deshalb die Zusammenarbeit mit Jobcenter und Arbeitsagentur verstärken.
0: Es bestand die Möglichkeit, auf Landesebene Förderanträge zu stellen, um weiterhin an Mittel des Sondervermögens zu kommen. Wir haben etwa 10, 12 Anträge gestellt und haben tatsächlich auch drei Fördermittelbescheide bekommen. Zum einen für die Sanierung der Toilettenanlagen im Heinrich-Heine-Gymnasium in Wolfen. Darüber hinaus für die Sanierung bzw. Neuerrichtung des Chemiekabinetts in der Sekundarschule in Rotsch. Und wir können die Musikschule in Bitterfeld mit Klimatechnik ausstatten. Das ist eine Gesamtsumme von etwa 800.000 Euro, die wir zusätzlich nochmal zur Verfügung haben. Also den ersten Fördermittelbescheid haben wir am Montag übertragen bekommen in der Sekundarschule Rotsch. Und alle drei Projekte müssen bis zum 31.12.2027 abgeschlossen sein. Darüber hinaus haben wir ja auch noch das Sondervermögen, was allen Kommunen zusteht. Beim Landkreis sind es etwa 49,8 Millionen Euro. Auch davon wollen wir einen Großteil in unsere Schulen investieren. Die ersten Projekte sind mittlerweile auch schon angelaufen.
1: Die Entwicklung hatte sich in den vergangenen Jahren zwar positiv entwickelt, aus Sicht des Landkreises jedoch nicht schnell genug. Noch immer sind es rund 172 Jugendliche unter 25 Jahren arbeitslos gemeldet. Eine Zahl, die deutlich zu hoch ist.
0: Also ich hätte mir natürlich eine Entwicklung vorgestellt, die etwas schneller vonstatten geht. Wir haben derzeit noch etwa 172 arbeitslose Jugendliche unter 25. Das ist aus meiner Sicht deutlich zu viel. Wir haben darüber hinaus etwa 1380 Jugendliche unter 25, die irgendwo einen Zuschuss bekommen, die sich also entweder noch in der Schulbildung befinden, aber alleine nicht überlebensfähig sind oder in der Ausbildung und einen Zuschuss entweder vom Jobcenter oder von der Agentur für Arbeit bekommen. Und das ist aus meiner Sicht deutlich zu hoch. Deswegen wollen wir hier die Schnittstelle weiter ausbauen zwischen dem Jobcenter, der Agentur für Arbeit und uns als Landkreis, um, wie gesagt, die Arbeitslosenzahl im Bereich U25 deutlich nach unten zu bringen. Also es wird einen Rückblick geben, was ist in den letzten 10 Jahren geschehen, wie war die Entwicklung, und es wird natürlich auch eine Vorausschau geben, wie geht es mit der Jugendberufsagentur weiter. Das muss man jetzt nicht unbedingt an dem Namen Jugendberufsagentur festmachen. Wichtig ist mir, dass das Ziel umgesetzt wird, nämlich, wie gesagt, die Kinder und Jugendlichen in eine Beschäftigung zu bringen, zu einem Bildungsabschluss zu führen, zu einem Berufsabschluss und dann bestenfalls auch in eine geregelte Arbeit zu führen.
1: Der Blick ging deshalb zurück auf 10 Jahre Jugendberufsagentur und zugleich nach vorn mit dem Ziel, noch mehr junge Menschen erfolgreich in Ausbildung und Arbeit zu bringen.
2: Am 4. Oktober laden das Schloss Köthen und das Veranstaltungszentrum von 10 bis 17 Uhr zu einem erlebnisreichen Tag der offenen Tür ein. Bei freiem Eintritt in alle Museen erwartet die Besucher ein vielseitiges Programm, das Unterhaltung, Kultur und exklusive Einblicke miteinander verbindet. Wer das Schloss und das Veranstaltungszentrum aus verschiedenen Perspektiven kennenlernen möchte, kommt bei den zahlreichen Führungen voll auf seine Kosten. Neben Technikerrundgängen durch das Veranstaltungszentrum mit einem Blick hinter die Kulissen der Eventtechnik gibt es besondere Hausmeisterführungen durch die Schlossgebäude und deren Räume und Gemächer, in die Besucher sonst

0: nicht hineinkommen. Wer lieber auf eigene Faust unterwegs ist, kann das Areal mit einer App-Führung individuell erkunden und sich erklären lassen, wie Augmented Reality die früheren Schlossbewohner lebendig werden lässt. Für die SG Union Sandersdorf sollte gegen den VfL Halle 96 endlich wieder etwas Zählbares her. Doch schon früh nimmt die Partie ordentlich Fahrt auf und entwickelt sich zu einem Spiel, in dem sich die Chancen auf beiden Seiten häufen. Am Ende entscheidet sich die Begegnung in einer turbulenten zweiten Hälfte.
1: Zum sechsten Spieltag in der Fußball-Oberliga empfing die SG Union Sandersdorf den VfL Halle 96. In den letzten beiden Spielen konnten die Männer in Grün keine Punkte mit nach Hause nehmen. Doch nun heißt es, neuer Tag, neues Glück. Die Teams starten mit so viel Tempo ins Spiel, dass nicht einmal unser Kamerateam bereit war. Jagupov macht nach nur einer Minute mit dem Nachschuss eines Foul-Elfmeters das 0:1 für Halle. Der VfL zwar etwas dominanter auf dem Feld, die Gastgeber schaffen aber immer wieder Großchancen. Durch Konter stehen sie wieder und wieder alleine vorm Tor, bekommen ihn aber einfach nicht rein. Trotz des extrem schnellen Spiels fallen erst einmal keine Tore. Erst in der 34. soll es soweit sein. Sandersdorf im Angriff, aber die Hallenser erobern den Ball. Wollen ihn rausretten, aber die Union bleibt dran. Kurze Pässe im Mittelfeld. Dann aber weiter Pass von Schnabel. Brunner läuft, gibt ab und Farkas knallt ihn rein. Nach so vielen Versuchen endlich der Ausgleich. 1:1. Farkas erst seit 2 Minuten im Spiel und macht das Ding. Das ist der Antrieb, den die Union gebraucht hat, denn nun sind sie durchgehend am Drücker. Kurz vor der Pause dann noch einmal Farkas mit einer Großchance. Schnabel erobert den Ball, vor zu Brunner, der Torschütze läuft und setzt ihn neben das Tor. Wieder alleine vorm Tor und wieder erreicht der Ball nicht sein Ziel. Mit einem Spielstand von 1:1 geht es dann auch in die Halbzeitpause. Mit so einer großen Chancenhoheit auf der heimischen Seite ist das eigentlich eine Tragödie. Der VfL rappelt sich nach der Pause aber auch wieder zusammen und wiederholt den Start der ersten Halbzeit. Einwurf weiter in der gegnerischen Hälfte. Hohe Bälle fliegen übers Feld. Krogmann hat damit kein Problem, zieht ab und schießt aus der Luft ins Tor. Was ein Schuss. Dann noch eine etwas kuriose Situation in der 81. Die Gäste wollen wechseln. Krogmann soll raus, aber der fühlt sich nicht angesprochen. Dem Unparteiischen dauert das zu lange und so geht es ohne Wechsel weiter. Einwurf knapp vorm Hallenser Tor. Kommen nicht durch, aber bleiben am Ball. Nagayoshi flankt, aber der VfL rettet. Halle setzt zum Konter an. Pass an Krogmann, weit vorm Tor, zieht ab und schießt den Ball in den Kasten. Schön oben links ins Eck, was ein Ding. Der Kerl sollte eigentlich gar nicht mehr auf dem Feld stehen. 1:3 für Halle. Jetzt ist aber die Motivation und Energie der Sandersdorfer komplett am Ende. Eine verpatzte Flanke führt wieder zu einem Konterversuch. Kunert läuft allein vors Tor, gibt ab und Jagupov macht das 1:4 in der 85. Minute. Mit diesem für die Gastgeber sicherlich enttäuschenden Ergebnis endet die Partie. So viele versäumte Chancen darf es nicht geben.
2: Wir sind natürlich wütend und ein Stück weit verärgert, dass wir heute verloren haben, das ist klar. Wir hatten klar unsere Momente nach dem 1:1, waren wir die klar bessere Mannschaft, müssen ein zweites Minimum ein zweites nachlegen. Es gelingt uns nicht und dann kommt die zweite Halbzeit und dann verschlafen wir wieder so eine Einwurfstaffette, wo wir einfach den Rückraum nicht abdecken. Dann gehen sie 2:1 in Führung, dann war es wieder schwer, weil klar, bis dahin, wie gesagt, haben wir das eigentlich gut korrigiert für uns. Ja, Ja, und hinten raus

0: gab es nochmal einen Lattenschuss, es gab nochmal ein, zwei gute Möglichkeiten. Die machen wir nicht und kriegen dann halt einen gut gespielten Konter, der darf uns so niemals passieren. Nicht aus einer Ecke oder aus einem, ich glaube, aus einem Flankenball heraus. Ich glaube, es war eine Ecke zum 3-1. Ja, und dann ist es okay, dann bist du halt ein bisschen müde und versuchst nochmal alles, dass du vielleicht noch das vierte kassierst, okay, aber extrem bitter und ärgerlich ist halt, dass wir die Tore zu früh, zu Beginn der Spielphasen kriegen. Erste bzw. zweite Halbzeit, erste und glaube dritte Minute nach Wiederbeginn. Ja, und dass du den Aufwand, den du einfach betreibst, dass der nicht belohnt wird, das ist wahnsinnig ärgerlich. Wieder viele Chancen gehabt, teilweise allein aufs Tor zu. Zweite Halbzeit hält dann Lose auch noch einen richtig gut. Zwei vielleicht sogar. Ja, also es ist halt schon bitter, aber wir werden weitermachen, klar.
1: Als nächstes trifft die SG Union Sandersdorf am Samstag auswärts auf den VfC Plauen. Mit drei verlorenen Spielen in Folge wird es hier wieder Zeit, ein paar Punkte mit nach Hause zu nehmen.
2: Und dann noch diese Meldung. Julinchen Kids ist ein Projekt der AOK Gesundheitskasse in Zusammenarbeit mit Kindertagesstätten in Sachsen-Anhalt. Dabei geht es um die körperliche und seelische Stärkung der Kinder, um gesunde Ernährung, viel Bewegung und auch die Gesundheit der Erzieher. Zuletzt wurde die Kindertagesstätte Schlossgeister in Landsberg von der AOK unterstützt. Nach 3 Jahren endet jetzt das Projekt und die Kita ist offiziell gesunde Julinchen-Kids-Kindertagesstätte. Mit dieser guten Nachricht sind wir am Ende unserer Montagsausgabe der RBB Aktuellen Nachrichten. Wir schauen uns jetzt auf das doch recht warm daherkommende Herbstwetter an und danach gern noch die Meldungen aus Dessau-Roßlau. Am Dienstag ab 18 Uhr melden wir uns dann aus der Redaktion wieder. Bis dahin, machen Sie es gut und auf Wiedersehen.
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6: Morgen wird es sonnig und trocken, mit Temperaturen bis zu 26 Grad. Dazu weht ein leichter bis mäßiger Wind aus Südost. Durch die Sonne fühlen sich die Temperaturen sogar wie 28 Grad an. Regen ist nicht in Sicht, stattdessen erwartet uns ein warmer und freundlicher Tag.
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0: Am 5. Oktober 1901 wurde das Rathaus auf dem Dessauer Marktplatz eingeweiht. Das stattliche Gebäude ist seither das Zentrum der Stadt. Zum Anlass des Jubiläums öffnet das Rathaus seine Pforten und lädt am 2. Oktober zum Nachmittag der offenen Türen ein. Die Stadt informierte am 17. September bei einem Pressegespräch über das bevorstehende Event.
1: Also das Haus ist schon wirklich toll, aber noch gar nicht so alt, wie manche halt eben immer denken. Das merken wir gerade, wenn so Führungen sind. Da frage ich gerne immer, was meinen Sie, wie lange das Haus hier schon steht? Und da kommen meistens ein paar hundert Jahre zusammen. Aber die Leute sind dann immer sehr erstaunt, wenn ich dann sage, ja, 1901 eröffnet. Und es lohnt sich trotzdem, diese Geschichte des Hauses wahrzunehmen. Und dazu eignet sich so ein Jubiläum ganz gut. Deshalb haben wir gesagt, wir lassen die 125 Jahre nicht ganz sang- und klanglos vorbeigehen. Bei 100 Jahren gab es eine riesengroße Party. So groß machen wir das nicht, aber wir machen einen Nachmittag der offenen Türen, der Bürotüren. Man kann dann tatsächlich nicht nur beim Oberbürgermeister mal reingucken ins Büro, der wird auch da sein. Auch bei den Beigeordneten, die hier im Hause ihre Büros haben, auch die Türen sind nicht verschlossen. Und auch unsere Bürgerbeauftragte wird dabei sein und persönlich und live zu erleben sein. Man kann mit ihr sprechen, also nicht nur per E-Mail, nicht nur per Telefon Kontakt haben, sondern ganz persönlich mal kennenlernen. Ja, dann haben wir auch uns ein paar Gäste mit eingeladen, ein paar Partner. Zum Geburtstag macht man das ja auch gerne mal. Kommen auch einige, also die Abuga Club wird hier vor Ort sein. Die Kita hat gesagt, wir machen mit, wir kümmern uns ein bisschen um die jüngeren Besucherinnen und Besucher. Da wird gebastelt, da wird gemalt, da wird geschminkt. Wäre natürlich schön, vielleicht schminken wir ja mal den Oberbürgermeister. Mal gucken, das ist alles möglich an dem Tag.
0: Die Rathaustüren stehen am 2. Oktober, 2 Tage vor dem eigentlichen Jahrestag der Eröffnung, für interessierte Besucher offen. Wer Lust hat, kann auch an einer Führung teilnehmen oder auf den Rathausturm steigen. Zudem erwartet wissbegierige Gäste eine Ausstellung und eine Präsentation von ganz besonderen Relikten.
1: Ja, Führungen werden stattfinden zu jeder vollen Stunde, 15, 16, 17 Uhr, inklusive natürlich auch die Atombesteigung, die durch die Stadtmarketinggesellschaft passieren wird. Die Führung durchs Haus machen wir selber und besuchen so manchen Ort des Geschehens hier. Auch in diesem Ort, wo wir uns jetzt gerade befinden, in diesem Ort wird es auch was ganz Besonderes geben, was sonst nicht möglich ist, so einfach. Wir ermöglichen durch Kolleginnen des Stadtarchivs einen Einblick in die alten Gäste und goldenen Bücher und Ehrenbücher, die wir hier so haben, auch aus dieser Zeit damals. Das wird bestimmt sehr interessant. Wer uns da als schon hier beehrt hat, das wird ein interessantes Buddeln.
0: Auch ein Malwettbewerb wurde angekündigt. Unter dem Motto Unser Rathaus Dessau in 125 Jahren können junge Teilnehmer ihre kreativen Vorstellungen von der Zukunft bis zum 30. September zu Papier bringen. Die kreativste Zukunftsvision wird von einer Jury der Stadtverwaltung ausgewählt. Als Gewinn wartet auf den Sieger und die ganze Familie ein besonderer Rathausbesuch mit Sonderführung und persönlichen Treffen mit dem Oberbürgermeister.
1: Würden uns auch freuen, wenn noch viele an dem begleitenden Malwettbewerb, den wir ausgerufen haben, für Kinder zwischen 8 und 12 Jahren teilnehmen und dann ihre Arbeiten hier bei uns im Bürgerbüro dann abgeben. Dann würden wir da nämlich gerne einen Sieger oder eine Siegerin ermitteln. Jury stellen wir selber hier im Haus. Aber wer dann diesen Wettbewerb gewinnt, der darf nochmal hierher kommen, nämlich direkt zum Oberbürgermeister und dann mit dem zusammen beim Kakao trinken oder sowas mal ein schönes Schwätzchen machen. Also es gibt dann noch eine Sonderführung und. Man kann dann seine ganze Familie mitbringen als Sieger, Kind oder sogar die Schulklasse. Das vereinbaren wir dann direkt vor Ort.
0: Extra für das Jubiläum wurde eine Sammelpostkartenserie mit historischen Aufnahmen sowie ein begleitender Flyer produziert. Beides kann am Nachmittag der offenen Tür kostenlos mitgenommen werden. Anlässlich des Jubiläums wird außerdem bei uns auf Rhein 1 eine Sondersendung über das Rathaus ausgestrahlt. Am 2. Oktober um 19 Uhr sowie am 3. und 4. Oktober jeweils um 15 und 21 Uhr. Schalten Sie also gern wieder ein und feiern Sie mit uns dieses besondere Jubiläum.
2: In der 39. Kalenderwoche gab es gleich zwei Heimspiele des DRHVs in der Anhalt Arena zu sehen. Am 23. September mussten sich die Biber beim Pokalhighlight gegen die Bundesligisten und European League Teilnehmer aus Gummersbach nach einer ausgeglichenen Anfangsviertelstunde mit 28:38 geschlagen geben. Am 26. September stand nun der erste VfL Potsdam auf dem Parkett in Dessau. Die Brandenburger konnten bis dahin in der Liga sowie im Pokal jedes Spiel gewinnen. Die Biber wollten nach 3 Pflichtspielniederlagen in Folge wieder einen Erfolg verbuchen. In der Anfangsphase sahen die 1229 Zuschauer in der Anhalt Arena einen ausgeglichenen Schlagabtausch. Mal legten die Hausherren vor, mal hatten die Gäste aus Potsdam die Nase vorn. In der 13. Minute sorgte Mika Schüler mit seinem Treffer zum 7:5 erstmals für einen 2.

0: 3 Tore Abstand der Biber. Anschließend übernahm der VfL aber wieder die Kontrolle und überzeugte durch eine starke Chancenverwertung. Ein 3:0-Lauf brachte den VfL in der 25. Minute mit 3 Toren in Führung. Gegen Ende von Durchgang 1 fanden die Biber zurück in die Partie und verkürzten wieder. Mit einem knappen 12:14 Rückstand ging es schließlich in die Halbzeitpause. Den besseren Start in den zweiten Durchgang erwischten dann aber die Gäste. Vor allem offensiv fanden die Biber nur schwer Lösungen gegen die kompakte Potsdamer Abwehr. Lediglich 4 Treffer gelangen dem DAV in den ersten 15 Minuten der zweiten Halbzeit. Entsprechend wuchs der Rückstand auf 5 Tore an. Die Biber gaben sich jedoch nicht geschlagen und versuchten weiterhin das Derby zu drehen. In der Schlussphase setzte DAV-Cheftrainer Vanja Radic dann auf den 7. Feldspieler. Die Maßnahme zeigte Wirkung. In der 55. Minute traf Simon Siroth zum 22:24 und brachte die Biber noch einmal in Schlagdistanz. Die Anhalt Arena hoffte nun auf eine spannende Schlussphase. Doch Potsdam ließ sich nicht mehr aus der Ruhe bringen und brachte den Vorsprung über die Zeit. Am Ende mussten sich die Biber im Derby mit 25:29 geschlagen geben. Trotz einer kämpferischen Vorstellung fehlte dem DAV vor allem in der Offensive über weite Strecken die nötige Durchschlagskraft.
1: Zuerst einmal danke für die wunderbare Atmosphäre hier in Dessau. Ich will mir nicht vorstellen, was wäre, wenn diese Halle einmal voll wäre, welche Druck hier entstehen würde. Und trotzdem war es einfach ein faires und hart umkämpftes Sabberspiel, was wir gesehen haben. Ne? Ich glaube, beide Mannschaften haben alles, was im Tank noch vorhanden ist, nach dieser englischen Woche rausgehauen. Wir haben schon fehlerbehaftetes Spiel auf beiden Seiten gesehen. Aber ich glaube, was Leidenschaft angeht, was Bereitschaft angeht, glaube ich, kann man beiden Mannschaften sicherlich keinen Vorwurf machen. Meine Jungs muss ich einfach gratulieren. Sie haben einen Schlüssel gefunden, gerade zweite Halbzeit, über eine richtig gute Abwehr mit einer sehr, sehr guten Torwartleistung im Rücken. Konnten wir ein wenig diesen maximalen Druck, den man normalerweise in Dessau schon spürt, fern von uns halten. Und ich glaube, wenn wir jetzt die 60 Minuten sehen, sind wir schon als verdienter Sieger hier. Werden wir nach Hause fahren, aber trotzdem einfach Hut ab auch vor Dessau, Hut ab vor dem, was Vanja macht mit den Verletzungen und mit den Problematiken, die er dieses Jahr hier hat. Und die Jungs, die Energie und wie viel Leidenschaft die Jungs hier auf der Platte lassen, entspricht einfach nicht den Punkten. Aber ich bin mir sicher, wenn sie so weitermachen, werden sie wieder einfach gewohnte Dessau-Handball präsentieren und die Punkte werden kommen. Von daher wünsche ich euch nur das Beste einmal, dass die Jungs schnell zurückkommen und dass ihr weiter Gas gibt. Vielen Dank.
2: Ja, danke Emil für die netten Worte und Glückwunsch auf jeden Fall für den verdienten Sieg. Heute hat man gesehen, warum Potsdam auch ganz vorne ist. Die sind ganz, finde ich, in wichtigen Momenten ruhig mit dem Ball umgegangen und haben das geduldig rausgespielt. Bei uns hat das alles ein bisschen hektisch ausgesehen. Ich habe es auch den Jungs gesagt, wir haben und im Rückraum halt 3, sage ich mal, neue Jungs. Letztes Jahr hat Mika auch nicht zu viel Verantwortung übernommen gehabt. Plus Miki, plus Allen. Das dauert halt seine Zeit, bis sie sich ein bisschen eingespielt haben, bis die Laufwege passen. Und vor allem, was uns auf jeden Fall fehlt, ist die Vorbereitung auf die Spiele in der Woche. Aber wie Emre gesagt hat, das sehe ich genauso. Wir bringen auf jeden Fall 60 Minuten an Leidenschaft. Wir versuchen, wir tun, wir machen. Und es ist nur Frage der Zeit, wann wir uns jetzt belohnen. Dafür muss man jetzt geduldig bleiben, weiter so kämpfen und beten halt, dass jetzt keine neue Verletzung dazu kommt. Und da muss man schauen, wann der nächste Sportler gesund wird und wann er uns nächste Sportler ein bisschen mehr helfen kann. Aber da kann ich auch keine Vorwürfe machen an die Mannschaft. Die ganze Woche über, die sind sehr professionell unterwegs, die nehmen die Lage als Herausforderung, was auch nicht so selbstverständlich ist. Das machen die richtig gut und wollen wir weiter so.

0: Und wir starten in eine neue Woche und damit herzlich willkommen an diesem Montag zu den RBW Aktuellnachrichten. Am Samstag, den 26. September gegen 23.30 Uhr ereignete sich ein Verkehrsunfall auf der A9 zwischen den Anschlussstellen Thurland und Wolfen in Fahrtrichtung München. Hier fuhr der 38-jährige Fahrer eines Audi im rechten Fahrstreifen, als plötzlich von rechts ein Reh die Autobahn überqueren wollte. Der Fahrer konnte nicht mehr ausweichen und es kam zum Zusammenstoß, wobei das Reh in weiterer Folge verstarb. Der Sachschaden beziffert sich auf ca. 10.000 Euro. Das Fahrzeug war nicht mehr fahrfähig. Auf seinem Pressegespräch informierte der Landkreis Anhalt-Bitterfeld kürzlich über zahlreiche Themen, unter anderem auch über ein Projekt zum autonomen Fahren von Personentransportmitteln. So könnten in absehbarer Zeit Busse unterwegs sein, welche computergesteuert durch den Landkreis fahren. Aber auch die hohe Jugendarbeitslosigkeit im Landkreis war ein Thema.
1: Beim Pressegespräch auf der Festwiese in Köthen ging es heute um die Entwicklung des Landkreises Anhalt-Bitterfeld. Dabei wurde sowohl auf die vergangenen Jahre zurückgeblickt, als auch auf kommende Projekte und Herausforderungen geschaut. Die Themen reichen von Mobilität und Bildung bis hin zur Wirtschaft und Jugend. Ein Thema mit Blick in die Zukunft ist die Mobilität. Besonders das autonome Fahren mit Kleinbussen könnte den Nahverkehr im ländlichen Raum künftig verändern.
2: Mit dem JTF-Projekt, was wir jetzt hier im Landkreis Anhalt-Bitterfeld starten, werden innovative Ansätze in der Region, hier bei uns jetzt im Landkreis Anhalt-Bitterfeld, gefördert. Und für einen Zeitraum von anderthalb Jahren haben wir die Möglichkeit, unterschiedliche für den Bürger spannende Projekte im Rahmen des öffentlichen Personennahverkehrs zu testen. Ganz wesentlich hat sich der Landkreis Anhalt-Bitterfeld für die Projektumsetzung stark gemacht. Dazu sind wir als Verkehrsunternehmen, als regionales Projektpartner, gemeinsam mit der NASA und der Hochschule Anhalt.
1: Der Startschuss ist bereits am 1. August gefallen. Erste Maßnahmen befinden sich schon in der Umsetzung. Offiziell läuft das Projekt bis zum 31. Dezember 2027. Das Ziel ist jedoch, erfolgreiche und praxistaugliche Lösungen und auch darüber hinaus fortzuführen.
2: Ja, ich glaube so ein bisschen, das Leuchtturmprojekt ist das Projekt autonomes Fahren mit Kleinbussen hier bei uns im Landkreis. Hier geht es vor allem darum, dass wir die inzwischen technisch möglichen Umsetzungsprojekte endlich in die Praxis bekommen. Das heißt, wir werden Vorbereitungsarbeiten gemeinsam mit Partnern umsetzen, Kartografien, die da stattfinden müssen, also gewisse Erfassen von Daten. Wir sind ja seit 2023 im On-Demand-Verkehr hier bei uns im Landkreis digital unterwegs und haben ganz, ganz viele Daten, Bewegungsdaten, die wir kennen. Und jetzt geht es darum, wie wir das nutzen können, um dann ab Mitte nächsten Jahres, Ende nächsten Jahres auch tatsächlich mit autonomen Fahrzeugen, am Anfang noch mit Sicherheitsfahrer, hier im Live-Betrieb unterwegs zu sein. Ich glaube, der öffentliche Personennahverkehr ist unheimlich wichtig und das kann mit dem autonomen Fahren ein Gamechanger sein, denn heute ist immer die Herausforderung, dass natürlich die Verfügbarkeit das große Thema ist. Also ganz oft wird ja gesagt, im ländlichen Raum, da fährt doch eh kein Bus außer dem Schülerverkehr, das stimmt hier bei uns nicht. Wir haben einen flächendeckenden On-Demand-Verkehr, der bereits zu einem ganz, ganz wesentlichen Umfang jedem Bürger zur Verfügung steht. Aber hier können wir noch mal einen Schritt machen, können noch mehr Verfügbarkeit sicherstellen, sodass wir glauben, dass hier tatsächlich für die Bürgerinnen und Bürger die Möglichkeit besteht, auch wirklich mal darüber nachzudenken, ob das zweite Auto sein muss oder ob nicht die Wege in der Region dann mit einem verlässlichen öffentlichen Personennahverkehr möglich sind.
3: Ja, wir hatten die Möglichkeit, in den JTF-Antrag auf Fördermittel noch einen Baustein mit zu implementieren, der sich mit der Versuchsreihe des autonomen Fahrens beschäftigt. Das heißt, wir sind mit den Verbundpartnern der Hochschule und unserem Dienstleister Vetter, die für den ÖPNV zuständig sind, versuchen wir quasi das autonome Fahren im ÖPNV einzubinden und vor allem die Tests durchzuführen, Sicherheit, Pünktlichkeit und so weiter, in der Hoffnung, dass wir vielleicht zeitnah so praktikabel sind, dass wir tatsächlich es auf die Straße umsetzen könnten, wohl wissend, dass die rechtlichen Grundlagen in Deutschland derzeit noch nicht gegeben sind. Leider. Insbesondere wollen wir damit dann den ländlichen Bereich anbinden, sprich die kleinen Ortschaften, die abgeschnitten sind vom ÖPNV, wo auch der Anrufbus nicht täglich verkehrt, um so die Möglichkeit zu schaffen, auch insbesondere natürlich auch die

0: älteren Menschen dann wieder ein Stück weit mobil zu machen und eine Möglichkeit zu bieten, auch an andere Orte zu gelangen.
1: Auch in die Schulen soll weiterhin investiert werden. Dafür steht dem Landkreis zusätzliche Fördermittel zur Verfügung. Jeder Mensch bleibt eine Herausforderung. Der Landkreis will deshalb die Zusammenarbeit mit Jobcenter und Arbeitsagentur verstärken.
0: Es bestand die Möglichkeit, auf Landesebene Förderanträge zu stellen, um weiterhin an Mittel des Sondervermögens zu kommen. Wir haben etwa 10, 12 Anträge gestellt und haben tatsächlich auch drei Fördermittelbescheide bekommen. Zum einen für die Sanierung der Toilettenanlagen im Heinrich-Heine-Gymnasium in Wolfen. Darüber hinaus für die Sanierung bzw. Neuerrichtung des Chemiekabinetts in der Sekundarschule in Rotsch. Und wir können die Musikschule in Bitterfeld mit Klimatechnik ausstatten. Das ist eine Gesamtsumme von etwa 800.000 Euro, die wir zusätzlich nochmal zur Verfügung haben. Also den ersten Fördermittelbescheid haben wir am Montag übertragen bekommen in der Sekundarschule Rotsch. Und alle drei Projekte müssen bis zum 31.12.2027 abgeschlossen sein. Darüber hinaus haben wir ja auch noch das Sondervermögen, was allen Kommunen zusteht. Beim Landkreis sind es etwa 49,8 Millionen Euro. Auch davon wollen wir einen Großteil in unsere Schulen investieren. Die ersten Projekte sind mittlerweile auch schon angelaufen.
1: Die Entwicklung hatte sich in den vergangenen Jahren zwar positiv entwickelt, aus Sicht des Landkreises jedoch nicht schnell genug. Noch immer sind es rund 172 Jugendliche unter 25 Jahren arbeitslos gemeldet. Eine Zahl, die deutlich zu hoch ist.
0: Also ich hätte mir natürlich eine Entwicklung vorgestellt, die etwas schneller vonstatten geht. Wir haben derzeit noch etwa 172 arbeitslose Jugendliche unter 25. Das ist aus meiner Sicht deutlich zu viel. Wir haben darüber hinaus etwa 1380 Jugendliche unter 25, die irgendwo einen Zuschuss bekommen, die sich also entweder noch in der Schulbildung befinden, aber alleine nicht überlebensfähig sind oder in der Ausbildung und einen Zuschuss entweder vom Jobcenter oder von der Agentur für Arbeit bekommen. Und das ist aus meiner Sicht deutlich zu hoch. Deswegen wollen wir hier die Schnittstelle weiter ausbauen zwischen dem Jobcenter, der Agentur für Arbeit und uns als Landkreis, um, wie gesagt, die Arbeitslosenzahl im Bereich U25 deutlich nach unten zu bringen. Also es wird einen Rückblick geben, was ist in den letzten 10 Jahren geschehen, wie war die Entwicklung und es wird natürlich auch eine Vorausschau geben, wie geht es mit der Jugendberufsagentur weiter. Das muss man jetzt nicht unbedingt an dem Namen Jugendberufsagentur festmachen. Wichtig ist mir, dass das Ziel umgesetzt wird, nämlich wie gesagt, die Kinder und Jugendlichen in eine Beschäftigung zu bringen, zu einem Bildungsabschluss zu führen, zu einem Berufsabschluss und dann bestenfalls auch in eine geregelte Arbeit zu führen.
1: Der Blick ging deshalb zurück auf 10 Jahre Jugendberufsagentur und zugleich nach vorn mit dem Ziel, noch mehr junge Menschen erfolgreich in Ausbildung und Arbeit zu bringen.
2: Am 4. Oktober laden das Schloss Köthen und das Veranstaltungszentrum von 10 bis 17 Uhr zu einem erlebnisreichen Tag der offenen Tür ein. Bei freiem Eintritt in alle Museen erwartet die Besucher ein vielseitiges Programm, das Unterhaltung, Kultur und exklusive Einblicke miteinander verbindet. Wer das Schloss und das Veranstaltungszentrum aus verschiedenen Perspektiven kennenlernen möchte, kommt bei den zahlreichen Führungen voll auf seine Kosten. Neben Technikerrundgängen durch das Veranstaltungszentrum mit einem Blick hinter die Kulissen der Eventtechnik gibt es besondere Hausmeisterführungen durch die Schlossgebäude und deren Räume und Gemächer, in die Besucher sonst nicht hineinkommen. Wer lieber auf eigene Faust unterwegs ist, kann das Areal mit einer App-Führung individuell erkunden und sich erklären lassen, wie Augmented Reality die früheren Schlossbewohner lebendig werden lässt. Für die SG Union Sandersdorf sollte gegen den VfL Halle 96 endlich wieder etwas Zählbares her. Doch schon früh nimmt die Partie ordentlich Fahrt auf und entwickelt sich zu einem Spiel, in dem sich die Chancen auf beiden Seiten häufen. Am Ende entscheidet sich die Begegnung in einer turbulenten zweiten Hälfte.
3: Zum 6. Spieltag in der Fußball-Oberliga empfing die SG Union Sandersdorf den VfL Halle 96. In den letzten beiden Spielen konnten die Männer in Grün keine Punkte mit nach Hause nehmen. Doch nun heißt es, neuer Tag, neues Glück. Die Teams starten mit so viel Tempo ins Spiel, dass nicht einmal unser Kamerateam bereit war. Jagupov macht nach nur einer Minute mit dem Nachschuss eines Foul-Elfmeters das 0:1 für Halle. Der VfL zwar etwas dominanter auf dem Feld, die Gastgeber schaffen aber immer wieder Großchancen. Durch Konter stehen sie wieder und wieder alleine vorm Tor, bekommen ihn aber einfach nicht rein. Trotz des extrem schnellen Spiels fallen erst einmal keine Tore. Erst in der 34. soll es soweit sein. Sandersdorf im Angriff, aber die Hallenser erobern den Ball. Wollen ihn rausretten, aber die Union bleibt dran. Kurze Pässe im Mittelfeld. Dann aber weiter Pass von Schnabel. Brunner läuft, gibt ab und Farkas knallt ihn rein. Nach so vielen Versuchen endlich der Ausgleich. 1:1. Farkas erst seit 2 Minuten im Spiel und macht das Ding. Das ist der Antrieb, den die Union gebraucht hat, denn nun sind sie durchgehend am Drücker. Kurz vor der Pause dann noch einmal Farkas mit einer Großchance. Schnabel erobert den Ball, vor zu Brunner, der Torschütze läuft und setzt ihn neben das Tor. Wieder alleine vorm Tor und wieder erreicht der Ball nicht sein Ziel. Mit einem Spielstand von 1:1 geht es dann auch in die Halbzeitpause. Mit so einer großen Chancenhoheit auf der heimischen Seite ist das eigentlich eine Tragödie. Der VfL rappelt sich nach der Pause aber auch wieder zusammen und wiederholt den Start der ersten Halbzeit. Einwurf weiter in der gegnerischen Hälfte. Hohe Bälle fliegen übers Feld. Krogmann hat damit kein Problem, zieht ab und schießt aus der Luft ins Tor. Was ein Schuss. Dann noch eine etwas kuriose Situation in der 81. Die Gäste wollen wechseln. Krogmann soll raus, aber der fühlt sich nicht angesprochen. Dem Unparteiischen dauert das zu lange und so geht es ohne Wechsel weiter. Einwurf knapp vorm Hallenser Tor. Kommen nicht durch, aber bleiben am Ball. Nagayoshi flankt, aber der VfL rettet. Halle setzt zum Konter an. Pass an Krogmann, weit vorm Tor. Zieht ab und schießt den Ball in den Kasten. Schön oben links ins Eck. Was ein Ding. Der Kerl sollte eigentlich gar nicht mehr auf dem Feld stehen. 1:3 für Halle. Jetzt ist aber die Motivation und Energie der Sandersdorfer komplett am Ende. Eine verpatzte Flanke führt wieder zu einem Konterversuch. Kunert läuft allein vors Tor, gibt ab und Jagupov macht das 1:4 in der 85. Minute. Mit diesem für die Gastgeber sicherlich enttäuschenden Ergebnis endet die Partie. So viele versäumte Chancen darf es nicht geben.
4: Wir sind natürlich wütend und ein Stück weit verärgert, dass wir heute verloren haben, das ist klar. Wir hatten klar unsere Momente nach dem 1:1, waren wir die klar bessere Mannschaft, müssen ein zweites Minimum ein zweites nachlegen. Es gelingt uns nicht und dann kommt die zweite Halbzeit und dann verschlafen wieder so eine Einwurfstaffette, wo wir einfach im Rückraum nicht abdecken. Dann gehen sie 2:1 in Führung, dann war es wieder schwer, weil klar, bis dahin, wie gesagt, haben wir das eigentlich gut korrigiert für uns. Ja, und hinten raus gab es nochmal einen Lattenschuss, es gab nochmal 1-2 gute Möglichkeiten. Die machen wir nicht und kriegen dann halt einen gut gespielten Konter, der darf uns so niemals passieren, nicht aus einer Ecke oder aus einem Flankenball heraus. Ich glaube, es war eine Ecke zum 3:1. Ja, und dann ist es okay, dann bist du halt ein bisschen müde und versuchst nochmal alles, dass du vielleicht noch das 4. kassierst, okay, aber extrem bitter und ärgerlich ist halt, dass wir die Tore zu früh, zu Beginn der Spielphasen kriegen. Erste bzw. zweite Halbzeit, erste und glaube 3. Minute nach Wiederbeginn. Ja, und dass du den Aufwand, den du einfach betreibst, dass der nicht belohnt wird, das ist wahnsinnig ärgerlich. Wieder viele Chancen gab.

0: gehabt. Teilweise allein aufs Tor zu. Zweite Halbzeit hält dann Lose auch noch einen richtig gut. Zwei vielleicht sogar. Ja, also es ist halt schon bitter, aber wir werden weitermachen, klar.
1: Als nächstes trifft die SG Union Sandersdorf am Samstag auswärts auf den VfC Plauen. Mit drei verlorenen Spielen in Folge wird es hier wieder Zeit, ein paar Punkte mit nach Hause zu nehmen.
2: Und dann noch diese Meldung. Julinchen Kids ist ein Projekt der AOK Gesundheitskasse in Zusammenarbeit mit Kindertagesstätten in Sachsen-Anhalt. Dabei geht es um die körperliche und seelische Stärkung der Kinder, um gesunde Ernährung, viel Bewegung und auch die Gesundheit der Erzieher. Zuletzt wurde die Kindertagesstätte Schlossgeister in Landsberg von der AOK unterstützt. Nach 3 Jahren endet jetzt das Projekt und die Kita ist offiziell gesunde Julinchen-Kids-Kindertagesstätte. Mit dieser guten Nachricht sind wir am Ende unserer Montagsausgabe der RBB Aktuellen Nachrichten. Wir schauen uns jetzt auf das doch recht warm daherkommende Herbstwetter an und danach gern noch die Meldungen aus Dessau-Roßlau. Am Dienstag ab 18 Uhr melden wir uns dann aus der Redaktion wieder. Bis dahin, machen Sie es gut und auf Wiedersehen.
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6: Morgen wird es sonnig und trocken, mit Temperaturen bis zu 26 Grad. Dazu weht ein leichter bis mäßiger Wind aus Südost. Durch die Sonne fühlen sich die Temperaturen sogar wie 28 Grad an. Regen ist nicht in Sicht, stattdessen erwartet uns ein warmer und freundlicher Tag.
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0: Am 5. Oktober 1901 wurde das Rathaus auf dem Dessauer Marktplatz eingeweiht. Das stattliche Gebäude ist seither das Zentrum der Stadt. Zum Anlass des Jubiläums öffnet das Rathaus seine Pforten und lädt am 2. Oktober zum Nachmittag der offenen Türen ein. Die Stadt informierte am 17. September bei einem Pressegespräch über das bevorstehende Event.
1: Also das Haus ist schon wirklich toll, aber noch gar nicht so alt, wie manche halt eben immer denken. Das merken wir gerade, wenn so Führungen sind. Da frage ich gerne immer, was meinen Sie, wie lange das Haus hier schon steht? Und da kommen meistens ein paar hundert Jahre zusammen. Aber die Leute sind dann immer sehr erstaunt, wenn ich dann sage, ja, 1901 eröffnet. Und es lohnt sich trotzdem, diese Geschichte des Hauses wahrzunehmen. Und dazu eignet sich so ein Jubiläum ganz gut. Deshalb haben wir gesagt, wir lassen die 125 Jahre nicht ganz sang- und klanglos vorbeigehen. Bei 100 Jahren gab es eine riesengroße Party. So groß machen wir das nicht, aber wir machen einen Nachmittag der offenen Türen, der Bürotüren. Man kann dann tatsächlich nicht nur beim Oberbürgermeister mal reingucken ins Büro, der wird auch da sein. Auch bei den Beigeordneten, die hier im Hause ihre Büros haben, auch die Türen sind nicht verschlossen. Und auch unsere Bürgerbeauftragte wird dabei sein und persönlich und live zu erleben sein. Man kann mit ihr sprechen, also nicht nur per E-Mail, nicht nur per Telefon Kontakt haben, sondern ganz persönlich mal kennenlernen. Ja, dann haben wir auch uns ein paar Gäste mit eingeladen, ein paar Partner. Zum Geburtstag macht man das ja auch gerne mal. Kommen auch einige, also die Abuga-Club wird hier.

0: Hier vor Ort sein. Die Kita hat gesagt, wir machen mit. Wir kümmern uns ein bisschen um die jüngeren Besucherinnen und Besucher. Da wird gebastelt, da wird gemalt, da wird geschminkt. Wäre natürlich schön, vielleicht schminken wir ja mal den Oberbürgermeister. Mal gucken, das ist alles möglich an dem Tag.
1: Die Rathaustüren stehen am 2. Oktober, 2 Tage vor dem eigentlichen Jahrestag der Eröffnung, für interessierte Besucher offen. Wer Lust hat, kann auch an einer Führung teilnehmen oder auf den Rathausturm steigen. Zudem erwartet wissbegierige Gäste eine Ausstellung und eine Präsentation von ganz besonderen Relikten.
0: Ja, Führungen werden stattfinden zu jeder vollen Stunde, 15, 16, 17 Uhr, inklusive natürlich auch die Atombesteigung, die durch die Stadtmarketinggesellschaft passieren wird. Die Führung durchs Haus machen wir selber und besuchen so manchen Ort des Geschehens hier. Auch in diesem Ort, wo wir uns jetzt gerade befinden, in diesem Ort wird es auch was ganz Besonderes geben, was sonst nicht möglich ist, so einfach. Wir ermöglichen durch Kolleginnen des Stadtarchivs einen Einblick in die alten Gäste und goldenen Bücher und Ehrenbücher, die wir hier so haben, auch aus dieser Zeit damals. Das wird bestimmt sehr interessant. Wer uns da alles schon hier beehrt hat, das wird ein interessantes Buddeln.
1: Auch ein Malwettbewerb wurde angekündigt. Unter dem Motto Unser Rathaus Dessau in 125 Jahren können junge Teilnehmer ihre kreativen Vorstellungen von der Zukunft bis zum 30. September zu Papier bringen. Die kreativste Zukunftsvision wird von einer Jury der Stadtverwaltung ausgewählt. Als Gewinn wartet auf den Sieger und die ganze Familie ein besonderer Rathausbesuch mit Sonderführung und persönlichen Treffen mit dem Oberbürgermeister.
0: Würden uns auch freuen, wenn noch viele an dem begleitenden Malwettbewerb, den wir ausgerufen haben, für Kinder zwischen 8 und 12 Jahren teilnehmen und dann ihre Arbeiten hier bei uns im Bürgerbüro dann abgeben. Dann würden wir da nämlich gerne einen Sieger oder eine Siegerin ermitteln. Jury stellen wir selber hier im Haus. Aber wer dann diesen Wettbewerb gewinnt, der darf nochmal hierher kommen, nämlich direkt zum Oberbürgermeister und dann mit dem zusammen beim Kakao trinken oder sowas mal ein schönes Schwätzchen machen. Also es gibt dann noch eine Sonderführung und. Und man kann dann seine ganze Familie mitbringen als Sieger, Kind oder sogar die Schulklasse. Das vereinbaren wir dann direkt vor Ort.
1: Extra für das Jubiläum wurde eine Sammelpostkartenserie mit historischen Aufnahmen sowie ein begleitender Flyer produziert. Beides kann am Nachmittag der offenen Tür kostenlos mitgenommen werden. Anlässlich des Jubiläums wird außerdem bei uns auf RAN 1 eine Sondersendung über das Rathaus ausgestrahlt. Am 2. Oktober um 19 Uhr sowie am 3. und 4. Oktober jeweils um 15 und 21 Uhr. Schalten Sie also gern wieder ein und feiern Sie mit uns dieses besondere Jubiläum.
2: In der 39. Kalenderwoche gab es gleich zwei Heimspiele des DRHVs in der Anhalt Arena zu sehen. Am 23. September mussten sich die Biber beim Pokalhighlight gegen die Bundesligisten und European League-Teilnehmer aus Gummersbach nach einer ausgeglichenen Anfangsviertelstunde mit 28 zu 38 geschlagen geben. Am 26. September stand nun der erste VfL Potsdam auf dem Parkett in Dessau. Die Brandenburger konnten bis dahin in der Liga sowie im Pokal jedes Spiel gewinnen. Die Biber wollten nach 3 Pflichtspielniederlagen in Folge wieder einen Erfolg verbuchen. In der Anfangsphase sahen die 1229 Zuschauer in der Anhalt Arena einen ausgeglichenen Schlagabtausch. Mal legten die Hausherren vor, mal hatten die Gäste aus Potsdam die Nase vorn. In der 13. Minute sorgte Mika Schüler mit seinem Treffer zum 7:5 erstmals für einen 2-Tore-Abstand der Biber. Anschließend übernahm der VfL aber wieder die Kontrolle und überzeugte durch eine starke Chancenverwertung. Ein 3:0-Lauf brachte den VfL in der 25. Minute mit 3 Toren in Führung. Gegen Ende von Durchgang 1 fanden die Biber zurück in die Partie und verkürzten wieder. Mit einem knappen 12:14 Rückstand ging es schließlich in die Halbzeitpause. Den besseren Start in den zweiten Durchgang erwischten dann aber die Gäste. Vor allem offensiv fanden die Biber nur schwer Lösungen gegen die kompakte Potsdamer Abwehr. Lediglich 4 Treffer gelangen dem DAV in den ersten 15 Minuten der zweiten Halbzeit. Entsprechend wuchs der Rückstand auf 5 Tore an. Die Biber gaben sich jedoch nicht geschlagen und versuchten weiterhin das Derby zu drehen. In der Schlussphase setzte DAV-Cheftrainer Vanja Radic dann auf den 7. Feldspieler. Die Maßnahme zeigte Wirkung. In der 55. Minute traf Simon Siroth zum 22:24 und brachte die Biber noch einmal in Schlagdistanz. Die Anhalt Arena hoffte nun auf eine spannende Schlussphase. Doch Potsdam ließ sich nicht mehr aus der Ruhe bringen und brachte den Vorsprung über die Zeit. Am Ende mussten sich die Biber im Derby mit 25:29 geschlagen geben. Trotz einer kämpferischen Vorstellung fehlte dem DAV vor allem in der Offensive über weite Strecken die nötige Durchschlagskraft.
3: Zuerst einmal danke für die wunderbare Atmosphäre hier in Dessau. Ich will mir nicht überhaupt vorstellen, was wäre, wenn diese Halle einmal voll wäre, welche Druck hier entstehen würde. Und trotzdem war es einfach ein faires und hart umkämpftes Sabberspiel, was wir gesehen haben. Ne? Ich glaube, beide Mannschaften haben alles, was im Tank noch vorhanden ist, nach dieser englischen Woche rausgehauen. Wir haben schon fehlerbehaftetes Spiel auf beiden Seiten gesehen. Aber ich glaube, was Leidenschaft angeht, was Bereitschaft angeht, glaube ich, kann man beiden Mannschaften sicherlich keinen Vorwurf machen. Meine Jungs muss ich einfach gratulieren. Sie haben einen Schlüssel gefunden, gerade zweite Halbzeit, über eine richtig gute Abwehr mit einer sehr, sehr guten Torwartleistung im Rücken. Konnten wir ein wenig diesen maximalen Druck, den man normalerweise in Dessau schon spürt, fern von uns halten. Und ich glaube, wenn wir jetzt die 60 Minuten sehen, sind wir schon als verdienter Sieger hier. Werden wir nach Hause fahren, aber trotzdem einfach Hut ab auch vor Dessau, Hut ab vor dem, was Vanja macht mit den Verletzungen und mit den Problematiken, die er dieses Jahr hier hat. Und die Jungs, die Energie und wie viel Leidenschaft die Jungs hier auf der Platte lassen, entspricht einfach nicht den Punkten. Aber ich bin mir sicher, wenn sie so weitermachen, werden sie wieder einfach gewohnte Dessau-Handball präsentieren und die Punkte werden kommen. Von daher wünsche ich euch nur das Beste einmal, dass die Jungs schnell zurückkommen und dass ihr weiter Gas gibt. Vielen Dank.
4: Ja, danke Emil für die netten Worte und Glückwunsch auf jeden Fall für verdienten Sieg. Heute hat man gesehen, warum Potsdam auch ganz vorne ist. Die sind ganz, finde ich, in wichtigen Momenten ruhig mit dem Ball umgegangen und haben das geduldig rausgespielt. Bei uns sah das alles ein bisschen hektisch ausgesehen. Ich habe es auch den Jungs gesagt, wir haben und im Rückraum halt drei, sage ich mal, neue Jungs. Letztes Jahr hat Mika auch nicht zu viel Verantwortung übernommen gehabt. Plus Miki, plus Allen. Das dauert halt seine Zeit, bis sie sich ein bisschen eingespielt haben, bis die Laufwege passen. Und vor allem, was uns auf jeden Fall fehlt, ist die Vorbereitung auf die Spiele in der Woche. Aber wie Emre gesagt hat, das sehe ich genauso. Wir bringen auf jeden Fall 60 Minuten an Leidenschaft. Wir versuchen, wir tun, wir machen. Und es ist nur Frage der Zeit, wann wir uns jetzt belohnen. Dafür muss man jetzt geduldig bleiben, weiter so kämpfen und beten halt, dass jetzt keine neue Verletzung dazu kommt. Und da muss man schauen, wann der nächste Sportler gesund wird und wann er uns nächste Sportler ein bisschen mehr helfen kann. Aber da kann ich auch keine Vorwürfe machen an die Mannschaft. Die ganze Woche über, die sind sehr professionell unterwegs, die nehmen die Lage als Herausforderung, was auch nicht so selbstverständlich ist. Das machen die richtig gut und wollen wir weiter so fleißig das machen und das Beste aus dem, was wir gerade oder aus der Situation, die wir haben, machen.
2: Nach 5 Spieltagen stehen die Biber mit nur einem Sieg auf dem 16. Platz in der zweiten Handball-Bundesliga. Für die Jungs von Vanja Radic geht es am 4. Oktober zunächst auswärts beim Bundesliga-Absteiger aus Minden weiter. Das nächste Heimspiel findet dann am Sonntag, dem 11. Oktober statt. Um 17 Uhr empfängt der DAV den VfL Lübeck-Schwartau in der Anhalt-Arena.

0: Und wir starten in eine neue Woche und damit herzlich willkommen an diesem Montag zu den RBW Aktuellnachrichten. Am Samstag, den 26. September gegen 23.30 Uhr ereignete sich ein Verkehrsunfall auf der A9 zwischen den Anschlussstellen Thurland und Wolfen in Fahrtrichtung München. Hier fuhr der 38-jährige Fahrer eines Audi im rechten Fahrstreifen, als plötzlich von rechts ein Reh die Autobahn überqueren wollte. Der Fahrer konnte nicht mehr ausweichen und es kam zum Zusammenstoß, wobei das Reh in weiterer Folge verstarb. Der Sachschaden beziffert sich auf ca. 10.000 Euro. Das Fahrzeug war nicht mehr fahrfähig. Auf seinem Pressegespräch informierte der Landkreis Anhalt-Bitterfeld kürzlich über zahlreiche Themen, unter anderem auch über ein Projekt zum autonomen Fahren von Personentransportmitteln. So könnten in absehbarer Zeit Busse unterwegs sein, welche computergesteuert durch den Landkreis fahren. Aber auch die hohe Jugendarbeitslosigkeit im Landkreis war ein Thema.
1: Beim Pressegespräch auf der Festwiese in Köthen ging es heute um die Entwicklung des Landkreises Anhalt-Bitterfeld. Dabei wurde sowohl auf die vergangenen Jahre zurückgeblickt, als auch auf kommende Projekte und Herausforderungen geschaut. Die Themen reichen von Mobilität und Bildung bis hin zur Wirtschaft und Jugend. Ein Thema mit Blick in die Zukunft ist die Mobilität. Besonders das autonome Fahren mit Kleinbussen könnte den Nahverkehr im ländlichen Raum künftig verändern.
2: Mit dem JTF-Projekt, was wir jetzt hier im Landkreis Anhalt-Bitterfeld starten, werden innovative Ansätze in der Region, hier bei uns jetzt im Landkreis Anhalt-Bitterfeld, gefördert. Und für einen Zeitraum von 1,5 Jahren haben wir die Möglichkeit, unterschiedliche für den Bürger spannende Projekte im Rahmen des öffentlichen Personennahverkehrs zu testen. Ganz wesentlich hat sich der Landkreis Anhalt-Bitterfeld für die Projektumsetzung stark gemacht. Dazu sind wir als Verkehrsunternehmen, als regionales Projektpartner, gemeinsam mit der NASA und der Hochschule Anhalt.
1: Der Startschuss ist bereits am 1. August gefallen. Erste Maßnahmen befinden sich schon in der Umsetzung. Offiziell läuft das Projekt bis zum 31. Dezember 2027. Das Ziel ist jedoch, erfolgreiche und praxistaugliche Lösungen und auch darüber hinaus fortzuführen.
2: Ja, ich glaube so ein bisschen, das Leuchtturmprojekt ist das Projekt autonomes Fahren mit Kleinbussen hier bei uns im Landkreis. Hier geht es vor allem darum, dass wir die inzwischen technisch möglichen Umsetzungsprojekte endlich in die Praxis bekommen. Das heißt, wir werden Vorbereitungsarbeiten gemeinsam mit Partnern umsetzen, Kartografien, die da stattfinden müssen, also gewisse Erfassen von Daten. Wir sind ja seit 2023 im On-Demand-Verkehr hier bei uns im Landkreis digital unterwegs und haben ganz, ganz viele Daten, Bewegungsdaten, die wir kennen. Und jetzt geht es darum, wie wir das nutzen können, um dann ab Mitte nächsten Jahres, Ende nächsten Jahres auch tatsächlich mit autonomen Fahrzeugen, am Anfang noch mit Sicherheitsfahrer, hier im Live-Betrieb unterwegs zu sein. Ich glaube, der öffentliche Personennahverkehr ist unheimlich wichtig und das kann mit dem autonomen Fahren ein Gamechanger sein. Denn heute ist immer die Herausforderung, dass natürlich die Verfügbarkeit das große Thema ist. Also ganz oft wird ja gesagt, im ländlichen Raum, da fährt doch eh kein Bus außer dem Schülerverkehr. Das stimmt hier bei uns nicht. Wir haben einen flächendeckenden On-Demand-Verkehr, der bereits zu einem ganz, ganz wesentlichen Umfang jedem Bürger zur Verfügung steht. Aber hier können wir noch mal einen Schritt machen, können noch mehr Verfügbarkeit sicherstellen, sodass wir glauben, dass hier tatsächlich für die Bürgerinnen und Bürger die Möglichkeit besteht, auch wirklich mal darüber nachzudenken, ob das zweite Auto sein muss oder ob nicht die Wege in der Region dann mit einem verlässlichen öffentlichen Personennahverkehr möglich sind.
3: Ja, wir hatten die Möglichkeit, in den JTF-Antrag auf Fördermittel noch einen Baustein mit zu implementieren, der sich mit der Versuchsreihe des autonomen Fahrens beschäftigt. Das heißt, wir sind mit den Verbundpartnern der Hochschule und unserem Dienstleister Vetter, die für den ÖPNV zuständig sind, versuchen wir quasi das autonome Fahren im ÖPNV einzubinden und vor allem die Tests durchzuführen, Sicherheit, Pünktlichkeit und so weiter, in der Hoffnung, dass wir vielleicht zeitnah so praktikabel sind, dass wir tatsächlich es auf die Straße umsetzen könnten, wohl wissend, dass die rechtlichen Grundlagen in Deutschland derzeit noch nicht gegeben sind. Leider. Insbesondere wollen wir damit dann den ländlichen Bereich anbinden, sprich die kleinen Ortschaften, die abgeschnitten sind vom ÖPNV, wo auch der Anrufbus nicht täglich verkehrt, um so die Möglichkeit zu schaffen, auch insbesondere natürlich auch die

0: älteren Menschen dann wieder ein Stück weit mobil zu machen und eine Möglichkeit zu bieten, auch an andere Orte zu gelangen.
1: Auch in die Schulen soll weiterhin investiert werden. Dafür steht dem Landkreis zusätzliche Fördermittel zur Verfügung. Jeder Mensch bleibt eine Herausforderung. Der Landkreis will deshalb die Zusammenarbeit mit Jobcenter und Arbeitsagentur verstärken.
0: Es bestand die Möglichkeit, auf Landesebene Förderanträge zu stellen, um weiterhin an Mittel des Sondervermögens zu kommen. Wir haben etwa 10, 12 Anträge gestellt und haben tatsächlich auch drei Fördermittelbescheide bekommen. Zum einen für die Sanierung der Toilettenanlagen im Heinrich-Heine-Gymnasium in Wolfen. Darüber hinaus für die Sanierung bzw. Neuerrichtung des Chemiekabinetts in der Sekundarschule in Rotsch. Und wir können die Musikschule in Bitterfeld mit Klimatechnik ausstatten. Das ist eine Gesamtsumme von etwa 800.000 Euro, die wir zusätzlich nochmal zur Verfügung haben. Also den ersten Fördermittelbescheid haben wir am Montag übertragen bekommen in der Sekundarschule Rotsch. Und alle drei Projekte müssen bis zum 31.12.2027 abgeschlossen sein. Darüber hinaus haben wir ja auch noch das Sondervermögen, was allen Kommunen zusteht. Beim Landkreis sind es etwa 49,8 Millionen Euro. Auch davon wollen wir einen Großteil in unsere Schulen investieren. Die ersten Projekte sind mittlerweile auch schon angelaufen.
1: Die Entwicklung hatte sich in den vergangenen Jahren zwar positiv entwickelt, aus Sicht des Landkreises jedoch nicht schnell genug. Noch immer sind es rund 172 Jugendliche unter 25 Jahren arbeitslos gemeldet. Eine Zahl, die deutlich zu hoch ist.
0: Also ich hätte mir natürlich eine Entwicklung vorgestellt, die etwas schneller vonstatten geht. Wir haben derzeit noch etwa 172 arbeitslose Jugendliche unter 25. Das ist aus meiner Sicht deutlich zu viel. Wir haben darüber hinaus etwa 1380 Jugendliche unter 25, die irgendwo einen Zuschuss bekommen, die sich also entweder noch in der Schulbildung befinden, aber alleine nicht überlebensfähig sind oder in der Ausbildung und einen Zuschuss entweder vom Jobcenter oder von der Agentur für Arbeit bekommen. Und das ist aus meiner Sicht deutlich zu hoch. Deswegen wollen wir hier die Schnittstelle weiter ausbauen zwischen dem Jobcenter, der Agentur für Arbeit und uns als Landkreis, um, wie gesagt, die Arbeitslosenzahl im Bereich U25 deutlich nach unten zu bringen. Also es wird einen Rückblick geben, was ist in den letzten 10 Jahren geschehen, wie war die Entwicklung, und es wird natürlich auch eine Vorausschau geben, wie geht es mit der Jugendberufsagentur weiter. Das muss man jetzt nicht unbedingt an dem Namen Jugendberufsagentur festmachen. Wichtig ist mir, dass das Ziel umgesetzt wird, nämlich wie gesagt die Kinder und Jugendlichen in eine Beschäftigung zu bringen, zu einem Bildungsabschluss zu führen, zu einem Berufsabschluss und dann bestenfalls auch in eine geregelte Arbeit zu führen.
1: Der Blick ging deshalb zurück auf 10 Jahre Jugendberufsagentur und zugleich nach vorn mit dem Ziel, noch mehr junge Menschen erfolgreich in Ausbildung und Arbeit zu bringen.
2: Am 4. Oktober laden das Schloss Köthen und das Veranstaltungszentrum von 10 bis 17 Uhr zu einem erlebnisreichen Tag der offenen Tür ein. Bei freiem Eintritt in alle Museen erwartet die Besucher ein vielseitiges Programm, das Unterhaltung, Kultur und exklusive Einblicke miteinander verbindet. Wer das Schloss und das Veranstaltungszentrum aus verschiedenen Perspektiven kennenlernen möchte, kommt bei den zahlreichen Führungen voll auf seine Kosten. Neben Technikerrundgängen durch das Veranstaltungszentrum mit einem Blick hinter die Kulissen der Eventtechnik gibt es besondere Hausmeisterführungen durch die Schlossgebäude und deren Räume und Gemächer, in die Besucher sonst nicht hineinkommen. Wer lieber auf eigene Faust unterwegs ist, kann das Areal mit einer App-Führung individuell erkunden und sich erklären lassen, wie Augmented Reality die früheren Schlossbewohner lebendig werden lässt. Für die SG Union Sandersdorf sollte gegen den VfL Halle 96 endlich wieder etwas Zählbares her. Doch schon früh nimmt die Partie ordentlich Fahrt auf und entwickelt sich zu einem Spiel, in dem sich die Chancen auf beiden Seiten häufen. Am Ende entscheidet sich die Begegnung in einer turbulenten zweiten Hälfte.
3: Zum 6. Spieltag in der Fußball-Oberliga empfing die SG Union Sandersdorf den VfL Halle 96. In den letzten beiden Spielen konnten die Männer in Grün keine Punkte mit nach Hause nehmen. Doch nun heißt es, neuer Tag, neues Glück. Die Teams starten mit so viel Tempo ins Spiel, dass nicht einmal unser Kamerateam bereit war. Jagupov macht nach nur einer Minute mit dem Nachschuss eines Foul-Elfmeters das 0:1 für Halle. Der VfL zwar etwas dominanter auf dem Feld, die Gastgeber schaffen aber immer wieder Großchancen. Durch Konter stehen sie wieder und wieder alleine vorm Tor, bekommen ihn aber einfach nicht rein. Trotz des extrem schnellen Spiels fallen erst einmal keine Tore. Erst in der 34. soll es soweit sein. Sandersdorf im Angriff, aber die Hallenser erobern den Ball. Wollen ihn rausretten, aber die Union bleibt dran. Kurze Pässe im Mittelfeld. Dann aber weiter Pass von Schnabel. Brunner läuft, gibt ab und Farkas knallt ihn rein. Nach so vielen Versuchen endlich der Ausgleich. 1:1. Farkas erst seit 2 Minuten im Spiel und macht das Ding. Das ist der Antrieb, den die Union gebraucht hat, denn nun sind sie durchgehend am Drücker. Kurz vor der Pause dann noch einmal Farkas mit einer Großchance. Schnabel erobert den Ball, vor zu Brunner, der Torschütze läuft und setzt ihn neben das Tor. Wieder alleine vorm Tor und wieder erreicht der Ball nicht sein Ziel. Mit einem Spielstand von 1:1 geht es dann auch in die Halbzeitpause. Mit so einer großen Chancenhoheit auf der heimischen Seite ist das eigentlich eine Tragödie. Der VfL rappelt sich nach der Pause aber auch wieder zusammen und wiederholt den Start der ersten Halbzeit. Einwurf weiter in der gegnerischen Hälfte. Hohe Bälle fliegen übers Feld. Krogmann hat damit kein Problem, zieht ab und schießt aus der Luft ins Tor. Was ein Schuss. Dann noch eine etwas kuriose Situation in der 81. Die Gäste wollen wechseln. Krogmann soll raus, aber der fühlt sich nicht angesprochen. Dem Unparteiischen dauert das zu lange und so geht es ohne Wechsel weiter. Einwurf knapp vorm Hallenser Tor. Kommen nicht durch, aber bleiben am Ball. Nagayoshi flankt, aber der VfL rettet. Halle setzt zum Konter an. Pass an Krogmann, weit vorm Tor. Zieht ab und schießt den Ball in den Kasten. Schön oben links ins Eck. Was ein Ding. Der Kerl sollte eigentlich gar nicht mehr auf dem Feld stehen. 1:3 für Halle. Jetzt ist aber die Motivation und Energie der Sandersdorfer komplett am Ende. Eine verpatzte Flanke führt wieder zu einem Konterversuch. Kunert läuft allein vors Tor, gibt ab und Jagupov macht das 1:4 in der 85. Minute. Mit diesem für die Gastgeber sicherlich enttäuschenden Ergebnis endet die Partie. So viele versäumte Chancen darf es nicht geben.
4: Ja, wir sind natürlich wütend und ein Stück weit verärgert, dass wir heute verloren haben, das ist klar. Wir hatten klar unsere Momente nach dem 1:1, waren wir die klar bessere Mannschaft, müssen ein zweites Minimum ein zweites nachlegen. Es gelingt uns nicht und dann kommt die zweite Halbzeit und dann verschlafen wieder so eine Einwurfstaffette, wo wir einfach im Rückraum nicht abdecken. Dann gehen sie 2:1 in Führung, dann war es wieder schwer, weil klar, bis dahin, wie gesagt, haben wir das eigentlich gut korrigiert für uns. Ja, und hinten raus gab es nochmal einen Lattenschuss, es gab nochmal 1-2 gute Möglichkeiten. Die machen wir nicht und kriegen dann halt einen gut gespielten Konter, der darf uns so niemals passieren, nicht aus einer Ecke oder aus einem Flankenball heraus. Es war eine Ecke zum 3:1. Ja, und dann ist es okay, dann bist du halt ein bisschen müde und versuchst nochmal alles, dass du vielleicht noch das vierte kassierst, okay, aber extrem bitter und ärgerlich ist halt, dass wir die Tore zu früh, zu Beginn der Spielphasen kriegen. Erste bzw. zweite Halbzeit, erste und glaube dritte Minute nach Wiederbeginn. Ja, und dass du den Aufwand, den du einfach betreibst, dass der nicht belohnt wird, das ist wahnsinnig ärgerlich, wieder viele Chancen gab.

0: teilweise allein aufs Tor zu. Zweite Halbzeit hält dann Lose auch noch einen richtig gut. Zwei vielleicht sogar. Ja, also es ist halt schon bitter, aber wir werden weitermachen, klar.
1: Als nächstes trifft die SG Union Sandersdorf am Samstag auswärts auf den VfC Plauen. Mit drei verlorenen Spielen in Folge wird es hier wieder Zeit, ein paar Punkte mit nach Hause zu nehmen.
2: Und dann noch diese Meldung. Julinchen Kids ist ein Projekt der AOK Gesundheitskasse in Zusammenarbeit mit Kindertagesstätten in Sachsen-Anhalt. Dabei geht es um die körperliche und seelische Stärkung der Kinder, um gesunde Ernährung, viel Bewegung und auch die Gesundheit der Erzieher. Zuletzt wurde die Kindertagesstätte Schlossgeister in Landsberg von der AOK unterstützt. Nach 3 Jahren endet jetzt das Projekt und die Kita ist offiziell gesunde Julinchen Kids Kindertagesstätte. Mit dieser guten Nachricht sind wir am Ende unserer Montagsausgabe der RBB Aktuellen Nachrichten. Wir schauen uns jetzt auf das doch recht warm daherkommende Herbstwetter an und danach gern noch die Meldungen aus Dessau-Roßlau. Am Dienstag ab 18 Uhr melden wir uns dann aus der Redaktion wieder. Bis dahin, machen Sie es gut und auf Wiedersehen.
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6: Morgen wird es sonnig und trocken, mit Temperaturen bis zu 26 Grad. Dazu weht ein leichter bis mäßiger Wind aus Südost. Durch die Sonne fühlen sich die Temperaturen sogar wie 28 Grad an. Regen ist Licht in Sicht, stattdessen erwartet uns ein warmer und freundlicher Tag.
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0: Am 5. Oktober 1901 wurde das Rathaus auf dem Dessauer Marktplatz eingeweiht. Das stattliche Gebäude ist seither das Zentrum der Stadt. Zum Anlass des Jubiläums öffnet das Rathaus seine Pforten und lädt am 2. Oktober zum Nachmittag der offenen Türen ein. Die Stadt informierte am 17. September bei einem Pressegespräch über das bevorstehende Event.
1: Also das Haus ist schon wirklich toll, aber noch gar nicht so alt, wie manche halt eben immer denken. Das merken wir gerade, wenn so Führungen sind. Da frage ich gerne immer, was meinen Sie, wie lange das Haus hier schon steht? Und da kommen meistens ein paar hundert Jahre zusammen. Aber die Leute sind dann immer sehr erstaunt, wenn ich dann sage, ja, 1901 eröffnet. Und es lohnt sich trotzdem, diese Geschichte des Hauses wahrzunehmen. Und dazu eignet sich so ein Jubiläum ganz gut. Deshalb haben wir gesagt, wir lassen die 125 Jahre nicht ganz sang- und klanglos vorbeigehen. Bei 100 Jahren gab es eine riesengroße Party. So groß machen wir das nicht, aber wir machen einen Nachmittag der offenen Türen, der Bürotüren. Man kann dann tatsächlich nicht nur beim Oberbürgermeister mal reingucken ins Büro, der wird auch da sein. Auch bei den Beigeordneten, die hier im Hause ihre Büros haben, auch die Türen sind nicht verschlossen. Und auch unsere Bürgerbeauftragte wird dabei sein und persönlich und live zu erleben sein. Man kann mit ihr sprechen, also nicht nur per E-Mail, nicht nur per Telefon Kontakt haben, sondern ganz persönlich mal kennenlernen. Ja, dann haben wir auch uns ein paar Gäste mit eingeladen, ein paar Partner. Zum Geburtstag macht man das ja auch gerne mal. Kommen auch einige, also der Abuga-Club wird hier.

0: vor Ort sein. Die Kita hat gesagt, wir machen mit. Wir kümmern uns ein bisschen um die jüngeren Besucherinnen und Besucher. Da wird gebastelt, da wird gemalt, da wird geschminkt. Wäre natürlich schön, vielleicht schminken wir ja mal den Oberbürgermeister. Mal gucken, das ist alles möglich an dem Tag.
1: Die Rathaustüren stehen am 2. Oktober, zwei Tage vor dem eigentlichen Jahrestag der Eröffnung, für interessierte Besucher offen. Wer Lust hat, kann auch an einer Führung teilnehmen oder auf den Rathausturm steigen. Zudem erwartet wissbegierige Gäste eine Ausstellung und eine Präsentation von ganz besonderen Relikten.
0: Ja, Führungen werden stattfinden zu jeder vollen Stunde, 15, 16, 17 Uhr, inklusive natürlich auch die Atombesteigung, die durch die Stadtmarketinggesellschaft passieren wird. Die Führung durchs Haus machen wir selber und besuchen so manchen Ort des Geschehens hier. Auch in diesem Ort, wo wir uns jetzt gerade befinden, in diesem Ort wird es auch was ganz Besonderes geben, was sonst nicht möglich ist, so einfach. Wir ermöglichen durch Kolleginnen des Stadtarchivs einen Einblick in die alten Gäste und goldenen Bücher und Ehrenbücher, die wir hier so haben, auch aus dieser Zeit damals. Das wird bestimmt sehr interessant. Wer uns da alles schon hier beehrt hat, das wird ein interessantes Buddeln.
1: Auch ein Malwettbewerb wurde angekündigt. Unter dem Motto Unser Rathaus Dessau in 125 Jahren können junge Teilnehmer ihre kreativen Vorstellungen von der Zukunft bis zum 30. September zu Papier bringen. Die kreativste Zukunftsvision wird von einer Jury der Stadtverwaltung ausgewählt. Als Gewinn wartet auf den Sieger und die ganze Familie ein besonderer Rathausbesuch mit Sonderführung und persönlichen Treffen mit dem Oberbürgermeister.
0: Würden uns auch freuen, wenn noch viele an dem begleitenden Malwettbewerb, den wir ausgerufen haben, für Kinder zwischen 8 und 12 Jahren teilnehmen und dann ihre Arbeiten hier bei uns im Bürgerbüro dann abgeben. Dann würden wir da nämlich gerne einen Sieger oder eine Siegerin ermitteln. Jury stellen wir selber hier im Haus. Aber wer dann diesen Wettbewerb gewinnt, der darf nochmal hierher kommen, nämlich direkt zum Oberbürgermeister und dann mit dem zusammen beim Kakao trinken oder sowas mal ein schönes Schwätzchen machen. Also es gibt dann noch eine Sonderführung und. Man kann dann seine ganze Familie mitbringen als Sieger, Kind oder sogar die Schulklasse. Das vereinbaren wir dann direkt vor Ort.
1: Extra für das Jubiläum wurde eine Sammelpostkartenserie mit historischen Aufnahmen sowie ein begleitender Flyer produziert. Beides kann am Nachmittag der offenen Tür kostenlos mitgenommen werden. Anlässlich des Jubiläums wird außerdem bei uns auf RAN 1 eine Sondersendung über das Rathaus ausgestrahlt. Am 2. Oktober um 19 Uhr sowie am 3. und 4. Oktober jeweils um 15 und 21 Uhr. Schalten Sie also gern wieder ein und feiern Sie mit uns dieses besondere Jubiläum.
2: In der 39. Kalenderwoche gab es gleich zwei Heimspiele des DRHVs in der Anhalt Arena zu sehen. Am 23. September mussten sich die Biber beim Pokalhighlight gegen die Bundesligisten und European League Teilnehmer aus Gummersbach nach einer ausgeglichenen Anfangsviertelstunde mit 28 zu 38 geschlagen geben. Am 26. September stand nun der erste VfL Potsdam auf dem Parkett in Dessau. Die Brandenburger konnten bis dahin in der Liga sowie im Pokal jedes Spiel gewinnen. Die Biber wollten nach drei Pflichtspielniederlagen in Folge wieder einen Erfolg verbuchen. In der Anfangsphase sahen die 1229 Zuschauer in der Anhalt Arena einen ausgeglichenen Schlagabtausch. Mal legten die Hausherren vor, mal hatten die Gäste aus Potsdam die Nase vorn. In der 13. Minute sorgte Mika Schüler mit seinem Treffer zum 7:5 erstmals für einen 2-Tore-Abstand der Biber. Anschließend übernahm der VfL aber wieder die Kontrolle und überzeugte durch eine starke Chancenverwertung. Ein 3:0-Lauf brachte den VfL in der 25. Minute mit 3 Toren in Führung. Gegen Ende von Durchgang 1 fanden die Biber zurück in die Partie und verkürzten wieder. Mit einem knappen 12:14 Rückstand ging es schließlich in die Halbzeitpause. Den besseren Start in den zweiten Durchgang erwischten dann aber die Gäste. Vor allem offensiv fanden die Biber nur schwer Lösungen gegen die kompakte Potsdamer Abwehr. Lediglich 4 Treffer gelangen

0: dem DAV in den ersten 15 Minuten der zweiten Halbzeit. Entsprechend wuchs der Rückstand auf 5 Tore an. Die Biber gaben sich jedoch nicht geschlagen und versuchten weiterhin, das Derby zu drehen. In der Schlussphase setzte DRHV-Cheftrainer Vanja Radic dann auf den 7. Feldspieler. Die Maßnahme zeigte Wirkung. In der 55. Minute traf Simon Siroth zum 22:24 und brachte die Biber noch einmal in Schlagdistanz. Die Anhalt Arena hoffte nun auf eine spannende Schlussphase. Doch Potsdam ließ sich nicht mehr aus der Ruhe bringen und brachte den Vorsprung über die Zeit. Am Ende mussten sich die Biber im Derby mit 25:29 geschlagen geben. Trotz einer kämpferischen Vorstellung fehlte dem DAV vor allem in der Offensive über weite Strecken die nötige Durchschlagskraft.
1: Zuerst einmal danke für die wunderbare Atmosphäre hier in Dessau. Ich will mir nicht überhaupt vorstellen, was wäre, wenn diese Halle einmal voll wäre, welche Druck hier entstehen würde. Und trotzdem war es einfach ein faires und hart umkämpftes Sabberspiel, was wir gesehen haben. Ne? Ich glaube, beide Mannschaften haben alles, was im Tank noch vorhanden ist, nach dieser englischen Woche rausgehauen. Wir haben schon fehlerbehaftetes Spiel auf beiden Seiten gesehen. Aber ich glaube, was Leidenschaft angeht, was Bereitschaft angeht, glaube ich, kann man beiden Mannschaften sicherlich keinen Vorwurf machen. Meine Jungs muss ich einfach gratulieren. Sie haben einen Schlüssel gefunden, gerade zweite Halbzeit, über eine richtig gute Abwehr mit einer sehr, sehr guten Torwartleistung im Rücken. Konnten wir ein wenig diesen maximalen Druck, den man normalerweise in Dessau schon spürt, fern von uns halten. Und ich glaube, wenn wir jetzt die 60 Minuten sehen, sind wir schon als verdienter Sieger hier. Werden wir nach Hause fahren, aber trotzdem einfach Hut ab auch vor Dessau, Hut ab vor dem, was Vanja macht mit den Verletzungen und mit den Problematiken, die er dieses Jahr hier hat. Und die Jungs, die Energie und wie viel Leidenschaft die Jungs hier auf der Platte lassen, entspricht einfach nicht den Punkten. Aber ich bin mir sicher, wenn sie so weitermachen, werden sie wieder einfach gewohnte Dessau-Handball präsentieren und die Punkte werden kommen. Von daher wünsche ich euch nur das Beste einmal, dass die Jungs schnell zurückkommen und dass ihr weiter Gas gibt. Vielen Dank.
2: Ja, danke Emil für die netten Worte und Glückwunsch auf jeden Fall für verdienten Sieg. Heute hat man gesehen, warum Potsdam auch ganz vorne ist. Die sind ganz, finde ich, in wichtigen Momenten ruhig mit dem Ball umgegangen und haben das geduldig rausgespielt. Bei uns hat das alles ein bisschen hektisch ausgesehen. Ich habe es auch den Jungs gesagt, wir haben und im Rückraum halt drei, sage ich mal, neue Jungs. Letztes Jahr hat Mika auch nicht zu viel Verantwortung übernommen gehabt. Plus Miki, plus Allen. Das dauert halt seine Zeit, bis sie sich ein bisschen eingespielt haben, bis die Laufwege passen. Und vor allem, was uns auf jeden Fall fehlt, ist die Vorbereitung auf die Spiele in der Woche. Aber wie Emre gesagt hat, das sehe ich genauso. Wir bringen auf jeden Fall 60 Minuten an Leidenschaft. Wir versuchen, wir tun, wir machen. Und es ist nur eine Frage der Zeit, wann wir uns jetzt belohnen. Dafür muss man jetzt geduldig bleiben, weiter so kämpfen und beten halt, dass jetzt keine neue Verletzung dazukommt. Und da muss man schauen, wann der nächste Sportler gesund wird und wann er uns nächste Sportler ein bisschen mehr helfen kann. Aber da kann ich auch keine Vorwürfe machen an die Mannschaft. Die ganze Woche über, die sind sehr professionell unterwegs, die nehmen die Lage als Herausforderung, was auch nicht so selbstverständlich ist. Das machen die richtig gut und wollen wir weiter so fleißig das machen und das Beste aus dem, was wir gerade oder aus der Situation, die wir haben, machen.
0: Nach 5 Spieltagen stehen die Biber mit nur einem Sieg auf dem 16. Platz in der zweiten Handball-Bundesliga. Für die Jungs von Vanja Radic geht es am 4. Oktober zunächst auswärts beim Bundesliga-Absteiger aus Minden weiter. Das nächste Heimspiel findet dann am Sonntag, dem 11. Oktober statt. Um 17 Uhr empfängt der DRV den VfL Lübeck-Schwartau in der Anhalt-Arena.

0: wobei das Reh in weiterer Folge verstarb. Der Sachschaden beziffert sich auf ca. 10.000 Euro. Das Fahrzeug war nicht mehr fahrfähig. Auf seinem Pressegespräch informierte der Landkreis Anhalt-Bitterfeld kürzlich über zahlreiche Themen, unter anderem auch über ein Projekt zum autonomen Fahren von Personentransportmitteln. So könnten in absehbarer Zeit Busse unterwegs sein, welche computergesteuert durch den Landkreis fahren. Aber auch die hohe Jugendarbeitslosigkeit im Landkreis war ein Thema.
1: Beim Pressegespräch auf der Festwiese in Köthen ging es heute um die Entwicklung des Landkreises Anhalt-Bitterfeld. Dabei wurde sowohl auf die vergangenen Jahre zurückgeblickt, als auch auf kommende Projekte und Herausforderungen geschaut. Die Themen reichen von Mobilität und Bildung bis hin zur Wirtschaft und Jugend. Ein Thema mit Blick in die Zukunft ist die Mobilität. Besonders das autonome Fahren mit Kleinbussen könnte den Nahverkehr im ländlichen Raum künftig verändern.
2: Mit dem JTF-Projekt, was wir jetzt hier im Landkreis Anhalt-Bitterfeld starten, werden innovative Ansätze in der Region, hier bei uns jetzt im Landkreis Anhalt-Bitterfeld, gefördert. Und für einen Zeitraum von 1,5 Jahren haben wir die Möglichkeit, unterschiedliche für den Bürger spannende Projekte im Rahmen des öffentlichen Personennahverkehrs zu testen. Ganz wesentlich hat sich der Landkreis Anhalt-Bitterfeld für die Projektumsetzung stark gemacht. Dazu sind wir als Verkehrsunternehmen, als regionales Projektpartner, gemeinsam mit der NASA und der Hochschule Anhalt.
1: Der Startschuss ist bereits am 1. August gefallen. Erste Maßnahmen befinden sich schon in der Umsetzung. Offiziell läuft das Projekt bis zum 31. Dezember 2027. Das Ziel ist jedoch, erfolgreiche und praxistaugliche Lösungen und auch darüber hinaus fortzuführen.
2: Ja, ich glaube so ein bisschen, dass das Leuchtturmprojekt ist das Projekt autonomes Fahren mit Kleinbussen hier bei uns im Landkreis. Hier geht es vor allem darum, dass wir die inzwischen technisch möglichen Umsetzungsprojekte endlich in die Praxis bekommen. Das heißt, wir werden Vorbereitungsarbeiten gemeinsam mit Partnern umsetzen, Kartografien, die da stattfinden müssen, also gewisse Erfassen von Daten. Wir sind ja seit 2023 im On-Demand-Verkehr hier bei uns im Landkreis digital unterwegs und haben ganz, ganz viele Daten, Bewegungsdaten, die wir kennen. Und jetzt geht es darum, wie wir das nutzen können, um dann ab Mitte nächsten Jahres, Ende nächsten Jahres auch tatsächlich mit autonomen Fahrzeugen, am Anfang noch mit Sicherheitsfahrer, hier im Live-Betrieb unterwegs zu sein. Ich glaube, der öffentliche Personennahverkehr ist unheimlich wichtig und das kann mit dem autonomen Fahren ein Gamechanger sein. Denn heute ist immer die Herausforderung, dass natürlich die Verfügbarkeit das große Thema ist. Also ganz oft wird ja gesagt, im ländlichen Raum, da fährt doch eh kein Bus außer dem Schülerverkehr. Das stimmt hier bei uns nicht. Wir haben einen flächendeckenden On-Demand-Verkehr, der bereits zu einem ganz, ganz wesentlichen Umfang jedem Bürger zur Verfügung steht. Aber hier können wir noch mal einen Schritt machen, können noch mehr Verfügbarkeit sicherstellen, sodass wir glauben, dass hier tatsächlich für die Bürgerinnen und Bürger die Möglichkeit besteht, auch wirklich mal darüber nachzudenken, ob das zweite Auto sein muss oder ob nicht die Wege in der Region dann mit einem verlässlichen öffentlichen Personennahverkehr möglich sind.
3: Ja, wir hatten die Möglichkeit, in den JTF-Antrag auf Fördermittel noch einen Baustein mit zu implementieren, der sich mit der Versuchsreihe des autonomen Fahrens beschäftigt. Das heißt, wir sind mit den Verbundpartnern der Hochschule und unserem Dienstleister Vetter, die für den ÖPNV zuständig sind, versuchen wir quasi das autonome Fahren im ÖPNV einzubinden und vor allem die Tests durchzuführen, Sicherheit, Pünktlichkeit und so weiter, in der Hoffnung, dass wir vielleicht zeitnah so praktikabel sind, dass wir tatsächlich es auf die Straße umsetzen könnten, wohl wissend, dass die rechtlichen Grundlagen in Deutschland derzeit noch nicht gegeben sind. Leider. Insbesondere wollen wir damit dann den ländlichen Bereich anbinden, sprich die kleinen Ortschaften, die abgeschnitten sind vom ÖPNV, wo auch der Anrufbus nicht täglich verkehrt, um so die Möglichkeit zu schaffen, auch insbesondere natürlich auch die älteren Menschen dann wieder ein Stück weit mobil zu machen und eine Möglichkeit zu bieten, auch an andere Orte zu gelangen.
1: Auch in die Schulen soll weiterhin investiert werden. Dafür steht dem Landkreis zusätzliche Fördermittel zur Verfügung. Jeder Mensch bleibt eine Herausforderung. Der Landkreis will deshalb die Zusammenarbeit mit Jobcenter und Arbeitsagentur verstärken.
3: Es bestand die Möglichkeit, auf Landesebene Förderanträge zu stellen, um weiterhin an Mittel des Sondervermögens zu kommen. Wir haben etwa 10, 12 Anträge gestellt und haben tatsächlich auch

0: drei Fördermittelbescheide bekommen. Zum einen für die Sanierung der Toilettenanlagen im Heinrich-Heine-Gymnasium in Wolfen. Darüber hinaus für die Sanierung bzw. Neuerrichtung des Chemiekabinetts in der Sekundarschule in Rotsch. Und wir können die Musikschule in Bitterfeld mit Klimatechnik ausstatten. Das ist eine Gesamtsumme von etwa 800.000 Euro, die wir zusätzlich nochmal zur Verfügung haben. Also den ersten Fördermittelbescheid haben wir am Montag übertragen bekommen in der Sekundarschule Rotsch. Und alle drei Projekte müssen bis zum 31.12.2027 abgeschlossen sein. Darüber hinaus haben wir ja auch noch das Sondervermögen, was allen Kommunen zusteht. Beim Landkreis sind es etwa 49,8 Millionen Euro. Auch davon wollen wir einen Großteil in unsere Schulen investieren. Die ersten Projekte sind mittlerweile auch schon angelaufen.
1: Die Entwicklung hatte sich in den vergangenen Jahren zwar positiv entwickelt, aus Sicht des Landkreises jedoch nicht schnell genug. Noch immer sind es rund 172 Jugendliche unter 25 Jahren arbeitslos gemeldet. Eine Zahl, die deutlich zu hoch ist.
0: Also ich hätte mir natürlich eine Entwicklung vorgestellt, die etwas schneller vonstatten geht. Wir haben derzeit noch etwa 172 arbeitslose Jugendliche unter 25. Das ist aus meiner Sicht deutlich zu viel. Wir haben darüber hinaus etwa 1380 Jugendliche unter 25, die irgendwo einen Zuschuss bekommen, die sich also entweder noch in der Schulbildung befinden, aber alleine nicht überlebensfähig sind oder in der Ausbildung und einen Zuschuss entweder vom Jobcenter oder von der Agentur für Arbeit bekommen. Und das ist aus meiner Sicht deutlich zu hoch. Deswegen wollen wir hier die Schnittstelle weiter ausbauen zwischen dem Jobcenter, der Agentur für Arbeit und uns als Landkreis, um, wie gesagt, die Arbeitslosenzahl im Bereich U25 deutlich nach unten zu bringen. Also es wird einen Rückblick geben, was ist in den letzten 10 Jahren geschehen, wie war die Entwicklung, und es wird natürlich auch eine Vorausschau geben, wie geht es mit der Jugendberufsagentur weiter. Das muss man jetzt nicht unbedingt an dem Namen Jugendberufsagentur festmachen. Wichtig ist mir, dass das Ziel umgesetzt wird, nämlich, wie gesagt, die Kinder und Jugendlichen in eine Beschäftigung zu bringen, zu einem Bildungsabschluss zu führen, zu einem Berufsabschluss und dann bestenfalls auch in eine geregelte Arbeit zu führen.
1: Der Blick ging deshalb zurück auf 10 Jahre Jugendberufsagentur und zugleich nach vorn mit dem Ziel, noch mehr junge Menschen erfolgreich in Ausbildung und Arbeit zu bringen.
2: Am 4. Oktober laden das Schloss Köthen und das Veranstaltungszentrum von 10 bis 17 Uhr zu einem erlebnisreichen Tag der offenen Tür ein. Bei freiem Eintritt in alle Museen erwartet die Besucher ein vielseitiges Programm, das Unterhaltung, Kultur und exklusive Einblicke miteinander verbindet. Wer das Schloss und das Veranstaltungszentrum aus verschiedenen Perspektiven kennenlernen möchte, kommt bei den zahlreichen Führungen voll auf seine Kosten. Neben Technikerrundgängen durch das Veranstaltungszentrum mit einem Blick hinter die Kulissen der Eventtechnik gibt es besondere Hausmeisterführungen durch die Schlossgebäude und deren Räume und Gemächer, in die Besucher sonst nicht hineinkommen. Wer lieber auf eigene Faust unterwegs ist, kann das Areal mit einer App-Führung individuell erkunden und sich erklären lassen, wie Augmented Reality die früheren Schlossbewohner lebendig werden lässt. Für die SG Union Sandersdorf sollte gegen den VfL Halle 96 endlich wieder etwas Zählbares her. Doch schon früh nimmt die Partie ordentlich Fahrt auf und entwickelt sich zu einem Spiel, in dem sich die Chancen auf beiden Seiten häufen. Am Ende entscheidet sich die Begegnung in einer turbulenten zweiten Hälfte.
3: Zum 6. Spieltag in der Fußball-Oberliga empfing die SG Union Sandersdorf den VfL Halle 96. In den letzten beiden Spielen konnten die Männer in Grün keine Punkte mit nach Hause nehmen. Doch nun heißt es, neuer Tag, neues Glück. Die Teams starten mit so viel Tempo ins Spiel, dass nicht einmal unser Kamerateam bereit war. Jagupov macht nach nur einer Minute mit dem Nachschuss eines Foul-Elfmeters das 0:1 für Halle. Der VfL zwar etwas dominanter auf dem Feld, die Gastgeber schaffen aber immer wieder Großchancen. Durch Konter stehen sie wieder und wieder alleine vorm Tor, bekommen ihn aber einfach nicht rein. Trotz des extrem schnellen Spiels fallen erst einmal keine Tore. Erst in der 34. soll es soweit sein. Sandersdorf im Angriff, aber die Hallenser erobern den Ball. Wollen ihn rausretten, aber die Union bleibt dran. Kurze Pässe im Mittelfeld. Dann aber weiter Pass von Schnabel. Brunner läuft, gibt ab und Farkas knallt ihn rein. Nach so vielen Versuchen endlich der Ausgleich. 1:1. Farkas erst seit 2 Minuten im Spiel und macht das Ding. Das ist der Antrieb, den die Union gebraucht hat, denn nun sind sie durchgehend am Drücker. Kurz vor der Pause dann noch einmal Farkas mit einer Großchance. Schnabel erobert den Ball, vor zu Brunner, der Torschütze läuft und setzt ihn neben das Tor. Wieder alleine vorm Tor und wieder erreicht der Ball nicht sein Ziel. Mit einem Spielstand von 1:1 geht es dann auch in die Halbzeitpause. Mit so einer großen Chancenhoheit auf der heimischen Seite ist das eigentlich eine Tragödie. Der VfL rappelt sich nach der Pause aber auch wieder zusammen und wiederholt den Start der ersten Halbzeit. Einwurf weit in der gegnerischen Hälfte. Hohe Bälle fliegen übers Feld. Krogmann hat damit kein Problem, zieht ab und schießt aus der Luft ins Tor. Was ein Schuss. Dann noch eine etwas kuriose Situation in der 81. Die Gäste wollen wechseln. Krogmann soll raus, aber der fühlt sich nicht angesprochen. Dem Unparteiischen dauert das zu lange und so geht es ohne Wechsel weiter. Einwurf knapp vorm Hallenser Tor. Kommen nicht durch, aber bleiben am Ball. Nagayoshi flankt, aber der VfL rettet. Halle setzt zum Konter an. Pass an Krogmann, weit vorm Tor. Zieht ab und schießt den Ball in den Kasten. Schön oben links ins Eck. Was ein Ding. Der Kerl sollte eigentlich gar nicht mehr auf dem Feld stehen. 1:3 für Halle. Jetzt ist aber die Motivation und Energie der Sandersdorfer komplett am Ende. Eine verpatzte Flanke führt wieder zu einem Konterversuch. Kunert läuft allein vors Tor, gibt ab und Jagupov macht das 1:4 in der 85. Minute. Mit diesem für die Gastgeber sicherlich enttäuschenden Ergebnis endet die Partie. So viele versäumte Chancen darf es nicht geben.
4: Wir sind natürlich wütend und ein Stück weit verärgert, dass wir heute verloren haben, das ist klar. Wir hatten klar unsere Momente nach dem 1:1, waren wir die klar bessere Mannschaft, müssen ein zweites Minimum ein zweites nachlegen. Es gelingt uns nicht und dann kommt die zweite Halbzeit und dann verschlafen wieder so eine Einwurfstaffette, wo wir einfach im Rückraum nicht abdecken. Dann gehen sie 2:1 in Führung, dann war es wieder schwer, weil klar, bis dahin, wie gesagt, haben wir das eigentlich gut korrigiert für uns. Ja, und hinten raus gab es nochmal einen Lattenschuss, es gab nochmal 1-2 gute Möglichkeiten. Die machen wir nicht und kriegen dann halt einen gut gespielten Konter, der darf uns so niemals passieren, nicht aus einer Ecke oder aus einem Flankenball heraus. Ich glaube, es war eine Ecke zum 3:1. Ja, und dann ist es okay, dann bist du halt ein bisschen müde und versuchst nochmal alles, dass du vielleicht noch das vierte kassierst, okay, aber extrem bitter und ärgerlich ist halt, dass wir die Tore zu früh, zu Beginn der Spielphasen kriegen. Erste bzw. zweite Halbzeit, erste und glaube dritte Minute nach Wiederbeginn. Ja, und dass du den Aufwand, den du einfach betreibst, dass der nicht belohnt wird, das ist wahnsinnig ärgerlich. Wieder viele Chancen gehabt, teilweise allein aufs Tor zu. Zweite Halbzeit hält dann Lose auch noch einen richtig gut. 2 vielleicht sogar. Ja, also es ist halt schon bitter, aber wir werden weitermachen, klar.
3: Als nächstes trifft die SG Union Sandersdorf am Samstag auswärts auf den VfC Plauen. Mit 3 verlorenen Spielen in Folge wird es hier wieder Zeit, ein paar Punkte mit nach Hause zu nehmen.
2: Und dann noch diese Meldung. Julinchen Kids ist ein Projekt der AOK Gesundheitskasse in Zusammenarbeit mit Kindertagesstätten in Sachsen-Anhalt. Dabei geht es um die körperliche und seelische Stärkung der Kinder, um Gesundheit.

0: Gesunde Ernährung, viel Bewegung und auch die Gesundheit der Erzieher. Zuletzt wurde die Kindertagesstätte Schlossgeister in Landsberg von der AOK unterstützt. Nach 3 Jahren endet jetzt das Projekt und die Kita ist offiziell Gesunde Julinchen Kids Kindertagesstätte. Mit dieser guten Nachricht sind wir am Ende unserer Montagsausgabe der RBB Aktuellen Nachrichten. Wir schauen uns jetzt auf das doch recht warm daherkommende Herbstwetter an und danach gern noch die Meldungen aus Dessau-Roßlau. Am Dienstag ab 18 Uhr melden wir uns dann aus der Redaktion wieder. Bis dahin, machen Sie es gut und auf Wiedersehen.
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4: Morgen wird es sonnig und trocken, mit Temperaturen bis zu 26 Grad. Dazu weht ein leichter bis mäßiger Wind aus Südost. Durch die Sonne fühlen sich die Temperaturen sogar wie 28 Grad an. Regen ist nicht in Sicht, stattdessen erwartet uns ein warmer und freundlicher Tag.
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0: Am 5. Oktober 1901 wurde das Rathaus auf dem Dessauer Marktplatz eingeweiht. Das stattliche Gebäude ist seither das Zentrum der Stadt. Zum Anlass des Jubiläums öffnet das Rathaus seine Pforten und lädt am 2. Oktober zum Nachmittag der offenen Türen ein. Die Stadt informierte am 17. September bei einem Pressegespräch über das bevorstehende Event.
1: Also das Haus ist schon wirklich toll, aber noch gar nicht so alt, wie manche halt eben immer denken. Das merken wir gerade, wenn so Führungen sind. Da frage ich gerne immer, was meinen Sie, wie lange das Haus hier schon steht? Und da kommen meistens ein paar hundert Jahre zusammen. Aber die Leute sind dann immer sehr erstaunt, wenn ich dann sage, ja, 1901 eröffnet. Und es lohnt sich trotzdem, diese Geschichte des Hauses wahrzunehmen. Und dazu eignet sich so ein Jubiläum ganz gut. Deshalb haben wir gesagt, wir lassen die 125 Jahre nicht ganz sang- und klanglos vorbeigehen. Bei 100 Jahren gab es eine riesengroße Party. So groß machen wir das nicht, aber wir machen einen Nachmittag der offenen Türen, der Bürotüren. Man kann dann tatsächlich nicht nur beim Oberbürgermeister mal reingucken ins Büro, der wird auch da sein. Auch bei den Beigeordneten, die hier im Hause ihre Büros haben, auch die Türen sind nicht verschlossen. Und auch unsere Bürgerbeauftragte wird dabei sein und persönlich und live zu erleben sein. Man kann mit ihr sprechen, also nicht nur per E-Mail, nicht nur per Telefon Kontakt haben, sondern ganz persönlich mal kennenlernen. Ja, dann haben wir auch uns ein paar Gäste mit eingeladen, ein paar Partner. Zum Geburtstag macht man das ja auch gerne mal. Kommen auch einige, also die Abuga Club wird hier vor Ort sein. Die Kita hat gesagt, wir machen mit, wir kümmern uns ein bisschen um die jüngeren Besucherinnen und Besucher. Da wird gebastelt, da wird gemalt, da wird geschminkt. Wäre natürlich schön, vielleicht schminken wir ja mal den Oberbürgermeister. Mal gucken, das ist alles möglich an dem Tag.
0: Die Rathaustüren stehen am 2. Oktober, 2 Tage vor dem eigentlichen Jahrestag der Eröffnung, für interessierte Besucher offen. Wer Lust hat, kann auch an einer Führung teilnehmen oder auf den Rathausturm steigen. Zudem erwartet wissbegierige Gäste eine Ausstellung und eine Präsentation von ganz besonderen Relikten.
1: Ja, Führungen werden stattfinden zu jeder vollen Stunde, 15, 16, 17 Uhr, inklusive natürlich auch die Atombesteigung, die durch die Stadtmarketinggesellschaft passieren wird. Die Führung durchs Haus machen wir selber und besuchen so manchen Ort des Geschehens hier. Auch in diesem Ort, wo wir uns jetzt gerade befinden, in diesem Ort wird es auch was ganz Besonderes geben, was sonst nicht möglich ist, so einfach. Wir ermöglichen durch Kolleginnen des Stadtarchivs einen Einblick in die alten Gäste und goldenen Bücher und Ehrenbücher, die wir hier so haben, auch aus dieser Zeit damals. Das wird bestimmt sehr interessant. Wer uns da alles schon hier beehrt hat, das wird ein interessantes Buddeln.
0: Auch ein Malwettbewerb wurde angekündigt. Unter dem Motto Unser Rathaus Dessau in 125 Jahren können junge Teilnehmer ihre kreativen Vorstellungen von der Zukunft bis zum 30. September zu Papier bringen. Die kreativste Zukunftsvision wird von einer Jury der Stadtverwaltung ausgewählt. Als Gewinn wartet auf den Sieger und die ganze Familie ein besonderer Rathausbesuch mit Sonderführung und persönlichen Treffen mit dem Oberbürgermeister.
1: Würden uns auch freuen, wenn noch viele an dem begleitenden Malwettbewerb, den wir ausgerufen haben, für Kinder zwischen 8 und 12 Jahren teilnehmen und dann ihre Arbeiten hier bei uns im Bürgerbüro dann abgeben. Dann würden wir da nämlich gerne einen Sieger oder eine Siegerin ermitteln. Jury stellen wir selber hier im Haus. Aber wer dann diesen Wettbewerb gewinnt, der darf nochmal hierher kommen, nämlich direkt zum Oberbürgermeister und dann mit dem zusammen beim Kakao trinken oder sowas mal ein schönes Schwätzchen machen. Also es gibt dann noch eine Sonderführung und man kann dann seine ganze Familie mitbringen als Sieger, Kind oder sogar die Schulklasse. Das vereinbaren wir dann direkt vor Ort.
0: Extra für das Jubiläum wurde eine Sammelpostkartenserie mit historischen Aufnahmen sowie ein begleitender Flyer produziert. Beides kann am Nachmittag der offenen Tür kostenlos mitgenommen werden. Anlässlich des Jubiläums wird außerdem bei uns auf RAN 1 eine Sondersendung über das Rathaus ausgestrahlt. Am 2. Oktober um 19 Uhr sowie am 3. und 4. Oktober jeweils um 15 und 21 Uhr. Schalten Sie also gern wieder ein und feiern Sie mit uns dieses besondere Jubiläum.
2: In der 39. Kalenderwoche gab es gleich zwei Heimspiele des DRHVs in der Anhalt Arena zu sehen. Am 23. September mussten sich die Biber beim Pokalhighlight gegen die Bundesligisten und European League Teilnehmer aus Gummersbach nach einer ausgeglichenen Anfangsviertelstunde mit 28:38 geschlagen geben. Am 26. September stand nun der erste VfL Potsdam auf dem Parkett in Dessau. Die Brandenburger konnten bis dahin in der Liga sowie im Pokal jedes Spiel gewinnen. Die Biber wollten nach 3 Pflichtspielniederlagen in Folge wieder einen Erfolg verbuchen. In der Anfangsphase sahen die 1229 Zuschauer in der Anhalt Arena einen ausgeglichenen Schlagabtausch. Mal legten die Hausherren vor, mal hatten die Gäste aus Potsdam die Nase vorn. In der 13. Minute sorgte Mika Schüler mit seinem Treffer zum 7:5 erstmals für einen 2-Tore-Abstand der Biber. Anschließend übernahm der VfL aber wieder die Kontrolle und überzeugte durch eine starke Chancenverwertung. Ein 3:0-Lauf brachte den VfL in der 25. Minute mit 3 Toren in Führung. Gegen Ende von Durchgang 1 fanden die Biber zurück in die Partie und verkürzten wieder. Mit einem knappen 12:14 Rückstand ging es schließlich in die Halbzeitpause. Den besseren Start in den zweiten Durchgang erwischten dann aber die Gäste. Vor allem offensiv fanden die Biber nur schwer Lösungen gegen die kompakte Potsdamer Abwehr. Lediglich 4 Treffer gelangen dem DRV in den ersten 15 Minuten der zweiten Halbzeit. Entsprechend wuchs der Rückstand auf 5 Tore an. Die Biber gaben sich jedoch nicht geschlagen und versuchten weiterhin das Derby zu drehen. In der Schlussphase setzte DRHV-Cheftrainer Vanja Radic dann auf den 7. Feldspieler. Die Maßnahme zeigte Wirkung. In der 55. Minute traf Simon Siroth zum 22:24 und brachte die Biber noch einmal in Schlagdistanz. Die Anhalt Arena hoffte nun auf eine spannende Schlussphase. Doch Potsdam ließ sich nicht mehr aus der Ruhe bringen und brachte den Vorsprung über die Zeit. Am Ende mussten sich die

0: Bieber im Derby mit 25:29 geschlagen geben. Trotz einer kämpferischen Vorstellung fehlte dem DAV vor allem in der Offensive über weite Strecken die nötige Durchschlagskraft.
1: Zuerst einmal danke für die wunderbare Atmosphäre hier in Dessau. Ich will mir nicht überhaupt vorstellen, was wäre, wenn diese Halle einmal voll wäre, welche Druck hier entstehen würde. Und trotzdem war es einfach ein faires und hart umkämpftes Sabberspiel, was wir gesehen haben. Ne? Ich glaube, beide Mannschaften haben alles, was im Tank noch vorhanden ist nach dieser englischen Woche, rausgehauen. Wir haben schon fehlerbehaftetes Spiel auf beiden Seiten gesehen. Aber ich glaube, was Leidenschaft angeht, was Bereitschaft angeht, glaube ich, kann man beiden Mannschaften sicherlich keinen Vorwurf machen. Meine Jungs muss ich einfach gratulieren. Sie haben einen Schlüssel gefunden, gerade zweite Halbzeit, über eine richtig gute Abwehr mit einer sehr, sehr guten Torwartleistung im Rücken. Konnten wir ein wenig diesen maximalen Druck, den man normalerweise in Dessau schon spürt, fern von uns halten. Und ich glaube, wenn wir jetzt die 60 Minuten sehen, sind wir schon als verdienter Sieger hier. Werden wir nach Hause fahren, aber trotzdem einfach Hut ab auch vor Dessau, Hut ab vor dem, was Vanja macht mit den Verletzungen und mit den Problematiken, die er dieses Jahr hier hat. Und die Jungs, also die Energie und wie viel Leidenschaft die Jungs hier auf der Platte lassen, entspricht einfach nicht den Punkten, aber ich bin mir sicher, wenn sie so weitermachen, werden sie wieder einfach gewohnte Dessau-Handball präsentieren und die Punkte werden kommen. Von daher wünsche ich euch nur das Beste einmal, dass die Jungs schnell zurückkommen und dass ihr weiter Gas gibt. Vielen Dank.
2: Ja, danke Emil für die netten Worte und Glückwunsch auf jeden Fall für verdienten Sieg. Heute hat man gesehen, warum Potsdam auch ganz vorne ist. Die sind ganz, finde ich, in wichtigen Momenten ruhig mit dem Ball umgegangen und haben das geduldig rausgespielt. Bei uns hat das alles ein bisschen hektisch ausgesehen. Ich habe es auch den Jungs gesagt, wir haben uns im Rückraum halt drei, sage ich mal, neue Jungs. Letztes Jahr hat Mika auch nicht so viel Verantwortung übernommen gehabt. Plus Miki, plus Allen. Das dauert halt seine Zeit, bis sie sich ein bisschen eingespielt haben, bis die Laufwege passen. Und vor allem, was uns auf jeden Fall fehlt, ist die Vorbereitung auf die Spiele in der Woche. Aber wie Emre gesagt hat, das sehe ich genauso. Wir bringen auf jeden Fall 60 Minuten an Leidenschaft. Wir versuchen, wir tun, wir machen. Und es ist nur Frage der Zeit, wann wir uns jetzt belohnen. Dafür muss man jetzt geduldig bleiben, weiter so kämpfen und beten halt, dass jetzt keine neue Verletzung dazukommt. Und da muss man schauen, wann der nächste Sportler gesund wird und wann er uns nächste Sportler ein bisschen mehr helfen kann. Aber da kann ich auch keine Vorwürfe machen an die Mannschaft. Die ganze Woche über, die sind sehr professionell unterwegs, die nehmen die Lage als Herausforderung, was auch nicht so selbstverständlich ist. Das machen die richtig gut und wollen wir weiter so fleißig das machen und das Beste aus dem, was wir gerade oder aus der Situation, die wir haben, machen.
0: Nach 5 Spieltagen stehen die Bieber mit nur einem Sieg auf dem 16. Platz in der zweiten Handball-Bundesliga. Für die Jungs von Vanja Radic geht es am 4. Oktober zunächst auswärts beim Bundesliga-Absteiger aus Minden weiter. Das nächste Heimspiel findet dann am Sonntag, dem 11. Oktober statt. Um 17 Uhr empfängt der DAV den VfL Lübeck-Schwartau in der Anhalt-Arena.

Und wir starten in eine neue Woche und damit herzlich willkommen an diesem Montag zu den RBW Aktuellnachrichten. Am Samstag, den 26. September gegen 23.30 Uhr ereignete sich ein Verkehrsunfall auf der A9 zwischen den Anschlussstellen Thurland und Wolfen in Fahrtrichtung München. Hier fuhr der 38-jährige Fahrer eines Audi im rechten Fahrstreifen, als plötzlich von rechts ein Reh die Autobahn überqueren wollte. Der Fahrer konnte nicht mehr ausweichen und es kam zum Zusammenstoß.

0: wobei das Reh in weiterer Folge verstarb. Der Sachschaden beziffert sich auf ca. 10.000 Euro. Das Fahrzeug war nicht mehr fahrfähig. Auf seinem Pressegespräch informierte der Landkreis Anhalt-Bitterfeld kürzlich über zahlreiche Themen, unter anderem auch über ein Projekt zum autonomen Fahren von Personentransportmitteln. So könnten in absehbarer Zeit Busse unterwegs sein, welche computergesteuert durch den Landkreis fahren. Aber auch die hohe Jugendarbeitslosigkeit im Landkreis war ein Thema.
1: Beim Pressegespräch auf der Festwiese in Köthen ging es heute um die Entwicklung des Landkreises Anhalt-Bitterfeld. Dabei wurde sowohl auf die vergangenen Jahre zurückgeblickt, als auch auf kommende Projekte und Herausforderungen geschaut. Die Themen reichen von Mobilität und Bildung bis hin zur Wirtschaft und Jugend. Ein Thema mit Blick in die Zukunft ist die Mobilität. Besonders das autonome Fahren mit Kleinbussen könnte den Nahverkehr im ländlichen Raum künftig verändern.
2: Mit dem JTF-Projekt, was wir jetzt hier im Landkreis Anhalt-Bitterfeld starten, werden innovative Ansätze in der Region, hier bei uns jetzt im Landkreis Anhalt-Bitterfeld, gefördert. Und für einen Zeitraum von anderthalb Jahren haben wir die Möglichkeit, unterschiedliche für den Bürger spannende Projekte im Rahmen des öffentlichen Personennahverkehrs zu testen. Ganz wesentlich hat sich der Landkreis Anhalt-Bitterfeld für die Projektumsetzung stark gemacht. Dazu sind wir als Verkehrsunternehmen, als regionales Projektpartner, gemeinsam mit der NASA und der Hochschule Anhalt.
1: Der Startschuss ist bereits am 1. August gefallen. Erste Maßnahmen befinden sich schon in der Umsetzung. Offiziell läuft das Projekt bis zum 31. Dezember 2027. Das Ziel ist jedoch, erfolgreiche und praxistaugliche Lösungen und auch darüber hinaus fortzuführen.
2: Ja, ich glaube so ein bisschen, das Leuchtturmprojekt ist das Projekt autonomes Fahren mit Kleinbussen hier bei uns im Landkreis. Hier geht es vor allem darum, dass wir die inzwischen technisch möglichen Umsetzungsprojekte endlich in die Praxis bekommen. Das heißt, wir werden Vorbereitungsarbeiten gemeinsam mit Partnern umsetzen, Kartografien, die da stattfinden müssen, also gewisse Erfassen von Daten. Wir sind ja seit 2023 im On-Demand-Verkehr hier bei uns im Landkreis digital unterwegs und haben ganz, ganz viele Bewegungsdaten, die wir kennen. Und jetzt geht es darum, wie wir das nutzen können, um dann ab Mitte nächsten Jahres, Ende nächsten Jahres auch tatsächlich mit autonomen Fahrzeugen, am Anfang noch mit Sicherheitsfahrer, hier im Live-Betrieb unterwegs zu sein. Ich glaube, der öffentliche Personennahverkehr ist unheimlich wichtig und das kann mit dem autonomen Fahren ein Gamechanger sein, denn heute ist immer die Herausforderung, dass natürlich die Verfügbarkeit das große Thema ist. Also ganz oft wird ja gesagt, im ländlichen Raum, da fährt doch eh kein Bus außer dem Schülerverkehr. Das stimmt hier bei uns nicht. Wir haben einen flächendeckenden On-Demand-Verkehr, der bereits zu einem ganz, ganz wesentlichen Umfang jedem Bürger zur Verfügung steht. Aber hier können wir noch mal einen Schritt machen, können noch mehr Verfügbarkeit sicherstellen, sodass wir glauben, dass hier tatsächlich für die Bürgerinnen und Bürger die Möglichkeit besteht, auch wirklich mal darüber nachzudenken, ob das zweite Auto sein muss oder ob nicht die Wege in der Region dann mit einem verlässlichen öffentlichen Personennahverkehr möglich sind.
3: Ja, wir hatten die Möglichkeit, in den JTF-Antrag auf Fördermittel noch einen Baustein mit zu implementieren, der sich mit der Versuchsreihe des autonomen Fahrens beschäftigt. Das heißt, wir sind mit den Verbundpartnern der Hochschule und unserem Dienstleister Vetter, die für den ÖPNV zuständig sind, versuchen wir quasi das autonome Fahren im ÖPNV einzubinden und vor allem die Tests durchzuführen, Sicherheit, Pünktlichkeit und so weiter, in der Hoffnung, dass wir vielleicht zeitnah so praktikabel sind, dass wir tatsächlich es auf die Straße umsetzen könnten, wohl wissend, dass die rechtlichen Grundlagen in Deutschland derzeit noch nicht gegeben sind. Leider. Insbesondere wollen wir damit dann den ländlichen Bereich anbinden, sprich die kleinen Ortschaften, die abgeschnitten sind vom ÖPNV, wo auch der Anrufbus nicht täglich verkehrt, um so die Möglichkeit zu schaffen, auch insbesondere natürlich auch die älteren Menschen dann wieder ein Stück weit mobil zu machen und eine Möglichkeit zu bieten, auch an andere Orte zu gelangen.
1: Auch in die Schulen soll weiterhin investiert werden. Dafür steht dem Landkreis zusätzliche Fördermittel zur Verfügung. Jeder Mensch bleibt eine Herausforderung. Der Landkreis will deshalb die Zusammenarbeit mit Jobcenter und Arbeitsagentur verstärken.
3: Es bestand die Möglichkeit, auf Landesebene Förderanträge zu stellen, um weiterhin an Mittel des Sondervermögens zu kommen. Wir haben etwa 10, 12 Anträge gestellt und haben tatsächlich auch

0: drei Fördermittelbescheide bekommen. Zum einen für die Sanierung der Toilettenanlagen im Heinrich-Heine-Gymnasium in Wolfen. Darüber hinaus für die Sanierung bzw. Neuerrichtung des Chemiekabinetts in der Sekundarschule in Rotsch. Und wir können die Musikschule in Bitterfeld mit Klimatechnik ausstatten. Das ist eine Gesamtsumme von etwa 800.000 Euro, die wir zusätzlich nochmal zur Verfügung haben. Also den ersten Fördermittelbescheid haben wir am Montag übertragen bekommen in der Sekundarschule Rotsch. Und alle drei Projekte müssen bis zum 31.12.2027 abgeschlossen sein. Darüber hinaus haben wir ja auch noch das Sondervermögen, was allen Kommunen zusteht. Beim Landkreis sind es etwa 49,8 Millionen Euro. Auch davon wollen wir einen Großteil in unsere Schulen investieren. Die ersten Projekte sind mittlerweile auch schon angelaufen.
1: Die Entwicklung hatte sich in den vergangenen Jahren zwar positiv entwickelt, aus Sicht des Landkreises jedoch nicht schnell genug. Noch immer sind es rund 172 Jugendliche unter 25 Jahren arbeitslos gemeldet. Eine Zahl, die deutlich zu hoch ist.
0: Also ich hätte mir natürlich eine Entwicklung vorgestellt, die etwas schneller vonstatten geht. Wir haben derzeit noch etwa 172 arbeitslose Jugendliche unter 25. Das ist aus meiner Sicht deutlich zu viel. Wir haben darüber hinaus etwa 1380 Jugendliche unter 25, die irgendwo einen Zuschuss bekommen, die sich also entweder noch in der Schulbildung befinden, aber alleine nicht überlebensfähig sind oder in der Ausbildung und einen Zuschuss entweder vom Jobcenter oder von der Agentur für Arbeit bekommen. Und das ist aus meiner Sicht deutlich zu hoch. Deswegen wollen wir hier die Schnittstelle weiter ausbauen zwischen dem Jobcenter, der Agentur für Arbeit und uns als Landkreis, um, wie gesagt, die Arbeitslosenzahl im Bereich U25 deutlich nach unten zu bringen. Also es wird einen Rückblick geben, was ist in den letzten 10 Jahren geschehen, wie war die Entwicklung, und es wird natürlich auch eine Vorausschau geben, wie geht es mit der Jugendberufsagentur weiter. Das muss man jetzt nicht unbedingt an dem Namen Jugendberufsagentur festmachen. Wichtig ist mir, dass das Ziel umgesetzt wird, nämlich, wie gesagt, die Kinder und Jugendlichen in eine Beschäftigung zu bringen, zu einem Bildungsabschluss zu führen, zu einem Berufsabschluss und dann bestenfalls auch in eine geregelte Arbeit zu führen.
1: Der Blick ging deshalb zurück auf 10 Jahre Jugendberufsagentur und zugleich nach vorn mit dem Ziel, noch mehr junge Menschen erfolgreich in Ausbildung und Arbeit zu bringen.
2: Am 4. Oktober laden das Schloss Köthen und das Veranstaltungszentrum von 10 bis 17 Uhr zu einem erlebnisreichen Tag der offenen Tür ein. Bei freiem Eintritt in alle Museen erwartet die Besucher ein vielseitiges Programm, das Unterhaltung, Kultur und exklusive Einblicke miteinander verbindet. Wer das Schloss und das Veranstaltungszentrum aus verschiedenen Perspektiven kennenlernen möchte, kommt bei den zahlreichen Führungen voll auf seine Kosten. Neben Technikerrundgängen durch das Veranstaltungszentrum mit einem Blick hinter die Kulissen der Eventtechnik gibt es besondere Hausmeisterführungen durch die Schlossgebäude und deren Räume und Gemächer, in die Besucher sonst nicht hineinkommen. Wer lieber auf eigene Faust unterwegs ist, kann das Areal mit einer App-Führung individuell erkunden und sich erklären lassen, wie Augmented Reality die früheren Schlossbewohner lebendig werden lässt. Für die SG Union Sandersdorf sollte gegen den VfL Halle 96 endlich wieder etwas Zählbares her. Doch schon früh nimmt die Partie ordentlich Fahrt auf und entwickelt sich zu einem Spiel, in dem sich die Chancen auf beiden Seiten häufen. Am Ende entscheidet sich die Begegnung in einer turbulenten zweiten Hälfte.
3: Zum 6. Spieltag in der Fußball-Oberliga empfing die SG Union Sandersdorf den VfL Halle 96. In den letzten beiden Spielen konnten die Männer in Grün keine Punkte mit nach Hause nehmen. Doch nun heißt es, neuer Tag, neues Glück. Die Teams starten mit so viel Tempo ins Spiel, dass nicht einmal unser Kamerateam bereit war. Jagupov macht nach nur einer Minute mit dem Nachschuss eines Foul-Elfmeters das 0:1 für Halle. Der VfL zwar etwas dominanter auf dem Feld, die Gastgeber schaffen aber immer wieder Großchancen. Durch Konter stehen sie wieder und wieder alleine vorm Tor, bekommen ihn aber einfach nicht rein.

0: Trotz des extrem schnellen Spiels fallen erst einmal keine Tore. Erst in der 34. soll es soweit sein. Sandersdorf im Angriff, aber die Hallenser erobern den Ball. Wollen ihn rausretten, aber die Union bleibt dran. Kurze Pässe im Mittelfeld. Dann aber weiter Pass von Schnabel. Brunner läuft, gibt ab und Farkas knallt ihn rein. Nach so vielen Versuchen endlich der Ausgleich. 1:1. Farkas erst seit 2 Minuten im Spiel und macht das Ding. Das ist der Antrieb, den die Union gebraucht hat, denn nun sind sie durchgehend am Drücker. Kurz vor der Pause dann noch einmal Farkas mit einer Großchance. Schnabel erobert den Ball, vor zu Brunner, der Torschütze läuft und setzt ihn neben das Tor. Wieder alleine vorm Tor und wieder erreicht der Ball nicht sein Ziel. Mit einem Spielstand von 1:1 geht es dann auch in die Halbzeitpause. Mit so einer großen Chancenhoheit auf der heimischen Seite ist das eigentlich eine Tragödie. Der VfL rappelt sich nach der Pause aber auch wieder zusammen und wiederholt den Start der ersten Halbzeit. Einwurf weiter in der gegnerischen Hälfte. Hohe Bälle fliegen übers Feld. Krogmann hat damit kein Problem, zieht ab und schießt aus der Luft ins Tor. Was ein Schuss. Dann noch eine etwas kuriose Situation in der 81. Die Gäste wollen wechseln. Krogmann soll raus, aber der fühlt sich nicht angesprochen. Dem Unparteiischen dauert das zu lange und so geht es ohne Wechsel weiter. Einwurf knapp vorm Hallenser Tor. Kommen nicht durch, aber bleiben am Ball. Nagayoshi flankt, aber der VfL rettet. Halle setzt zum Konter an. Pass an Krogmann, weit vorm Tor. Zieht ab und schießt den Ball in den Kasten. Schön oben links ins Eck. Was ein Ding. Der Kerl sollte eigentlich gar nicht mehr auf dem Feld stehen. 1:3 für Halle. Jetzt ist aber die Motivation und Energie der Sandersdorfer komplett am Ende. Eine verpatzte Flanke führt wieder zu einem Konterversuch. Kunert läuft allein vors Tor, gibt ab und Jagupov macht das 1:4 in der 85. Minute. Mit diesem für die Gastgeber sicherlich enttäuschenden Ergebnis endet die Partie. So viele versäumte Chancen darf es nicht geben.
1: Wir sind natürlich wütend und ein Stück weit verärgert, dass wir heute verloren haben, das ist klar. Wir hatten klar unsere Momente nach dem 1:1, waren wir die klar bessere Mannschaft, müssen ein zweites Minimum ein zweites nachlegen. Es gelingt uns nicht und dann kommt die zweite Halbzeit und dann verschlafen wieder so eine Einwurfstaffette, wo wir einfach im Rückraum nicht abdecken. Dann gehen sie 2:1 in Führung, dann war es wieder schwer, weil klar, bis dahin, wie gesagt, haben wir das eigentlich gut korrigiert für uns. Ja, und hinten raus gab es nochmal einen Lattenschuss, es gab nochmal 1-2 gute Möglichkeiten. Die machen wir nicht und kriegen dann halt einen gut gespielten Konter, der darf uns so niemals passieren. Nicht aus einer Ecke oder aus einem Flankenball heraus. Es war eine Ecke zum 3:1. Ja, und dann ist es okay, dann bist du halt ein bisschen müde und versuchst nochmal alles. Dass du vielleicht noch das vierte kassierst, okay, aber extrem bitter und ärgerlich ist halt, dass wir die Tore zu früh, zu Beginn der Spielphasen kriegen. Erste bzw. zweite Halbzeit, erste und glaube dritte Minute nach Wiederbeginn. Ja, und dass du den Aufwand, den du einfach betreibst, dass der nicht belohnt wird. Das ist wahnsinnig ärgerlich. Wieder viele Chancen gehabt, teilweise allein aufs Tor zu. Zweite Halbzeit hält dann Lose auch noch einen richtig gut. 2 vielleicht sogar. Ja, also es ist halt schon bitter, aber wir werden weitermachen, klar.
0: Als nächstes trifft die SG Union Sandersdorf am Samstag auswärts auf den VfC Plauen. Mit 3 verlorenen Spielen in Folge wird es hier wieder Zeit, ein paar Punkte mit nach Hause zu nehmen.
2: Und dann noch diese Meldung. Julinchen Kids ist ein Projekt der AOK Gesundheitskasse in Zusammenarbeit mit Kindertagesstätten in Sachsen-Anhalt. Dabei geht es um die körperliche und seelische Stärkung der Kinder, um Gesundheit.

0: Gesunde Ernährung, viel Bewegung und auch die Gesundheit der Erzieher. Zuletzt wurde die Kindertagesstätte Schlossgeister in Landsberg von der AOK unterstützt. Nach 3 Jahren endet jetzt das Projekt und die Kita ist offiziell Gesunde Julinchen Kids Kindertagesstätte. Mit dieser guten Nachricht sind wir am Ende unserer Montagsausgabe der RBB Aktuellen Nachrichten. Wir schauen uns jetzt auf das doch recht warm daherkommende Herbstwetter an und danach gern noch die Meldungen aus Dessau-Roßlau. Am Dienstag ab 18 Uhr melden wir uns dann aus der Redaktion wieder. Bis dahin, machen Sie es gut und auf Wiedersehen.
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4: Morgen wird es sonnig und trocken, mit Temperaturen bis zu 26 Grad. Dazu weht ein leichter bis mäßiger Wind aus Südost. Durch die Sonne fühlen sich Temperaturen sogar wie 28 Grad an. Regen ist nicht in Sicht, stattdessen erwartet uns ein warmer und freundlicher Tag.
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0: Am 5. Oktober 1901 wurde das Rathaus auf dem Dessauer Marktplatz eingeweiht. Das stattliche Gebäude ist seither das Zentrum der Stadt. Zum Anlass des Jubiläums öffnet das Rathaus seine Pforten und lädt am 2. Oktober zum Nachmittag der offenen Türen ein. Die Stadt informierte am 17. September bei einem Pressegespräch über das bevorstehende Event.
1: Also das Haus ist schon wirklich toll, aber noch gar nicht so alt, wie manche halt eben immer denken. Das merken wir gerade, wenn so Führungen sind. Da frage ich gerne immer, was meinen Sie, wie lange das Haus hier schon steht? Und da kommen meistens ein paar hundert Jahre zusammen. Aber die Leute sind dann immer sehr erstaunt, wenn ich dann sage, ja, 1901 eröffnet. Und es lohnt sich trotzdem, diese Geschichte des Hauses wahrzunehmen. Und dazu eignet sich so ein Jubiläum ganz gut. Deshalb haben wir gesagt, wir lassen die 125 Jahre nicht ganz sang- und klanglos vorbeigehen. Bei 100 Jahren gab es eine riesengroße Party. So groß machen wir das nicht, aber wir machen einen Nachmittag der offenen Türen, der Bürotüren. Man kann dann tatsächlich nicht nur beim Oberbürgermeister mal reingucken ins Büro, der wird auch da sein. Auch bei den Beigeordneten, die hier im Hause ihre Büros haben, auch die Türen sind nicht verschlossen. Und auch unsere Bürgerbeauftragte wird dabei sein und persönlich und live zu erleben sein. Man kann mit ihr sprechen, also nicht nur per E-Mail, nicht nur per Telefon Kontakt haben, sondern ganz persönlich mal kennenlernen. Ja, dann haben wir auch uns ein paar Gäste mit eingeladen, ein paar Partner. Zum Geburtstag macht man das ja auch gerne mal. Kommen auch einige, also die Abuga Club wird hier vor Ort sein. Die Kita hat gesagt, wir machen mit. Wir kümmern uns ein bisschen um die jüngeren Besucherinnen und Besucher. Da wird gebastelt, da wird gemalt, da wird geschminkt. Wäre natürlich schön, vielleicht schminken wir ja mal den Oberbürgermeister. Mal gucken, das ist alles möglich an dem Tag.
0: Die Rathaustüren stehen am 2. Oktober, zwei Tage vor dem eigentlichen Jahrestag der Eröffnung, für interessierte Besucher offen. Wer Lust hat, kann auch an einer Führung teilnehmen oder auf den Rathausturm steigen. Zudem erwartet wissbegierige Gäste eine Ausstellung und eine Präsentation von ganz besonderen Relikten.
1: Ja, Führungen werden stattfinden zu jeder vollen Stunde, 15, 16, 17 Uhr, inklusive natürlich auch die Atombesteigung, die durch die Stadtmarketinggesellschaft passieren wird. Die Führung durchs Haus machen wir selber und besuchen so manchen Ort des Geschehens hier. Auch in diesem Ort, wo wir uns jetzt gerade befinden, in diesem Ort wird es auch was ganz Besonderes geben, was sonst nicht möglich ist, so einfach. Wir ermöglichen durch Kolleginnen des Stadtarchivs einen Einblick in die alten Gäste und goldenen Bücher und Ehrenbücher, die wir hier so haben, auch aus dieser Zeit damals. Das wird bestimmt sehr interessant. Wer uns da alles schon hier beehrt hat, das wird ein interessantes Buddeln.
0: Auch ein Malwettbewerb wurde angekündigt. Unter dem Motto Unser Rathaus Dessau in 125 Jahren können junge Teilnehmer ihre kreativen Vorstellungen von der Zukunft bis zum 30. September zu Papier bringen. Die kreativste Zukunftsvision wird von einer Jury der Stadtverwaltung ausgewählt. Als Gewinn wartet auf den Sieger und die ganze Familie ein besonderer Rathausbesuch mit Sonderführung und persönlichen Treffen mit dem Oberbürgermeister.
1: Würden uns auch freuen, wenn noch viele an dem begleitenden Malwettbewerb, den wir ausgerufen haben, für Kinder zwischen 8 und 12 Jahren teilnehmen und dann ihre Arbeiten hier bei uns im Bürgerbüro dann abgeben. Dann würden wir da nämlich gerne einen Sieger oder eine Siegerin ermitteln. Jury stellen wir selber hier im Haus. Aber wer dann diesen Wettbewerb gewinnt, der darf nochmal hierher kommen, nämlich direkt zum Oberbürgermeister und dann mit dem zusammen beim Kakao trinken oder sowas mal ein schönes Schwätzchen machen. Also es gibt dann noch eine Sonderführung und man kann dann seine ganze Familie mitbringen als Sieger, Kind oder sogar die Schulklasse. Das vereinbaren wir dann direkt vor Ort.
0: Extra für das Jubiläum wurde eine Sammelpostkartenserie mit historischen Aufnahmen sowie ein begleitender Flyer produziert. Beides kann am Nachmittag der offenen Tür kostenlos mitgenommen werden. Anlässlich des Jubiläums wird außerdem bei uns auf RAN 1 eine Sondersendung über das Rathaus ausgestrahlt. Am 2. Oktober um 19 Uhr sowie am 3. und 4. Oktober jeweils um 15 und 21 Uhr. Schalten Sie also gern wieder ein und feiern Sie mit uns dieses besondere Jubiläum.
2: In der 39. Kalenderwoche gab es gleich zwei Heimspiele des DRHVs in der Anhalt Arena zu sehen. Am 23. September mussten sich die Biber beim Pokalhighlight gegen die Bundesligisten und European League Teilnehmer aus Gummersbach nach einer ausgeglichenen Anfangsviertelstunde mit 28:38 geschlagen geben. Am 26. September stand nun der erste VfL Potsdam auf dem Parkett in Dessau. Die Brandenburger konnten bis dahin in der Liga sowie im Pokal jedes Spiel gewinnen. Die Biber wollten nach drei Pflichtspielniederlagen in Folge wieder einen Erfolg verbuchen. In der Anfangsphase sahen die 1229 Zuschauer in der Anhalt Arena einen ausgeglichenen Schlagabtausch. Mal legten die Hausherren vor, mal hatten die Gäste aus Potsdam die Nase vorn. In der 13. Minute sorgte Mika Schüler mit seinem Treffer zum 7:5 erstmals für einen 2-Tore-Abstand der Biber. Anschließend übernahm der VfL aber wieder die Kontrolle und überzeugte durch eine starke Chancenverwertung. Ein 3:0-Lauf brachte den VfL in der 25. Minute mit 3 Toren in Führung. Gegen Ende von Durchgang 1 fanden die Biber zurück in die Partie und verkürzten wieder. Mit einem knappen 12:14 Rückstand ging es schließlich in die Halbzeitpause. Den besseren Start in den zweiten Durchgang erwischten dann aber die Gäste. Vor allem offensiv fanden die Biber nur schwer Lösungen gegen die kompakte Potsdamer Abwehr. Lediglich 4 Treffer gelangen dem DRV in den ersten 15 Minuten der zweiten Halbzeit. Entsprechend wuchs der Rückstand auf 5 Tore an. Die Biber gaben sich jedoch nicht geschlagen und versuchten weiterhin das Derby zu drehen. In der Schlussphase setzte DRHV-Cheftrainer Vanja Radic dann auf den 7. Feldspieler. Die Maßnahme zeigte Wirkung. In der 55. Minute traf Simon Siroth zum 22:24 und brachte die Biber noch einmal in Schlagdistanz. Die Anhalt Arena hoffte nun auf eine spannende Schlussphase. Doch Potsdam ließ sich nicht mehr aus der Ruhe bringen und brachte den Vorsprung über die Zeit. Am Ende mussten sich die Biber

0: lieber im Derby mit 25:29 geschlagen geben. Trotz einer kämpferischen Vorstellung fehlte dem DAV vor allem in der Offensive über weite Strecken die nötige Durchschlagskraft.
1: Zuerst einmal danke für die wunderbare Atmosphäre hier in Dessau. Ich will mir nicht überhaupt vorstellen, was wäre, wenn diese Halle einmal voll wäre, welche Druck hier entstehen würde. Und trotzdem war es einfach ein faires und hart umkämpftes Sabberspiel, was wir gesehen haben. Ne? Ich glaube, beide Mannschaften haben alles, was im Tank noch vorhanden ist nach dieser englischen Woche, rausgehauen. Wir haben schon fehlerbehaftetes Spiel auf beiden Seiten gesehen. Aber ich glaube, was Leidenschaft angeht, was Bereitschaft angeht, glaube ich, kann man beiden Mannschaften sicherlich keinen Vorwurf machen. Meine Jungs muss ich einfach gratulieren. Sie haben einen Schlüssel gefunden, gerade zweite Halbzeit, über eine richtig gute Abwehr mit einer sehr, sehr guten Torwartleistung im Rücken. Konnten wir ein wenig diesen maximalen Druck, den man normalerweise in Dessau schon spürt, fern von uns halten. Und ich glaube, wenn wir jetzt die 60 Minuten sehen, sind wir schon als verdienter Sieger hier. Werden wir nach Hause fahren, aber trotzdem einfach Hut ab auch vor Dessau, Hut ab vor dem, was Vanja macht mit den Verletzungen und mit den Problematiken, die er dieses Jahr hier hat. Und die Jungs, also die Energie und wie viel Leidenschaft die Jungs hier auf der Platte lassen, entspricht einfach nicht den Punkten. Aber ich bin mir sicher, wenn sie so weitermachen, werden sie wieder einfach gewohnte Dessau-Handball präsentieren und die Punkte werden kommen. Von daher wünsche ich euch nur das Beste einmal, dass die Jungs schnell zurückkommen und dass ihr weiter Gas gibt. Vielen Dank.
2: Ja, danke Emil für die netten Worte und Glückwunsch auf jeden Fall für den verdienten Sieg. Heute hat man gesehen, warum Potsdam auch ganz vorne ist. Die sind ganz, finde ich, in wichtigen Momenten ruhig mit dem Ball umgegangen und haben das geduldig rausgespielt. Bei uns sah das alles ein bisschen hektisch ausgesehen. Ich habe es auch den Jungs gesagt, wir haben ja, und im Rückraum halt drei, sage ich mal, neue Jungs. Letztes Jahr hat Mika auch nicht so viel Verantwortung übernommen gehabt. Plus Miki, plus Allen. Das dauert halt seine Zeit, bis sie sich ein bisschen eingespielt haben, bis die Laufwege passen. Und vor allem, was uns auf jeden Fall fehlt, ist die Vorbereitung auf die Spiele in der Woche. Aber wie Emir gesagt hat, das sehe ich genauso. Wir bringen auf jeden Fall 60 Minuten an Leidenschaft. Wir versuchen, wir tun, wir machen. Und es ist nur Frage der Zeit, wann wir uns jetzt belohnen. Dafür muss man jetzt geduldig bleiben, weiter so kämpfen und beten halt, dass jetzt keine neue Verletzung dazu kommt. Und da muss man schauen, wann der nächste Sportler gesund wird und wann er uns nächste Sportler ein bisschen mehr helfen kann. Aber da kann ich auch keine Vorwürfe machen an die Mannschaft. Die ganze Woche über, die sind sehr professionell unterwegs. Die nehmen die Lage als Herausforderung, was auch nicht so selbstverständlich ist. Das machen die richtig gut. Und ja, wollen wir weiter so fleißig das machen und das Beste aus dem, was wir gerade oder aus der Situation, die wir haben, machen.
0: Nach 5 Spieltagen stehen die Biber mit nur einem Sieg auf dem 16. Platz in der zweiten Handball-Bundesliga. Für die Jungs von Vanja Radic geht es am 4. Oktober zunächst auswärts beim Bundesliga-Absteiger aus Minden weiter. Das nächste Heimspiel findet dann am Sonntag, dem 11. Oktober statt. Um 17 Uhr empfängt der DAV den VfL Lübeck-Schwartau in der Anhalt-Arena.

Und wir starten in eine neue Woche und damit herzlich willkommen an diesem Montag zu den RBW Aktuellnachrichten. Am Samstag, den 26. September gegen 23.30 Uhr ereignete sich ein Verkehrsunfall auf der A9 zwischen den Anschlussstellen Thurland und Wolfen in Fahrtrichtung München. Hier fuhr der 38-jährige Fahrer eines Audi im rechten Fahrstreifen, als plötzlich von rechts ein Reh die Autobahn überqueren wollte. Der Fahrer konnte nicht mehr ausweichen und es kam zum Zusammenstoß.

0: Beim Pressegespräch auf der Festwiese in Köthen ging es heute um die Entwicklung des Landkreises Anhalt-Bitterfeld. Dabei wurde sowohl auf die vergangenen Jahre zurückgeblickt, als auch auf kommende Projekte und Herausforderungen geschaut. Die Themen reichen von Mobilität und Bildung bis hin zur Wirtschaft und Jugend. Ein Thema mit Blick in die Zukunft ist die Mobilität. Besonders das autonome Fahren mit Kleinbussen könnte den Nahverkehr im ländlichen Raum künftig verändern.
1: Mit dem JTF-Projekt, was wir jetzt hier im Landkreis Anhalt-Bitterfeld starten, werden innovative Ansätze in der Region, hier bei uns jetzt im Landkreis Anhalt-Bitterfeld, gefördert. Und für einen Zeitraum von 1,5 Jahren haben wir die Möglichkeit, unterschiedliche für den Bürger spannende Projekte im Rahmen des öffentlichen Personennahverkehrs zu testen. Ganz wesentlich hat sich der Landkreis Anhalt-Bitterfeld für die Projektumsetzung stark gemacht. Dazu sind wir als Verkehrsunternehmen, als regionales Projektpartner, gemeinsam mit der NASA und der Hochschule Anhalt.
0: Der Startschuss ist bereits am 1. August gefallen. Erste Maßnahmen befinden sich schon in der Umsetzung. Offiziell läuft das Projekt bis zum 31. Dezember 2027. Das Ziel ist jedoch, erfolgreiche und praxistaugliche Lösungen und auch darüber hinaus fortzuführen.
1: Ja, ich glaube, so ein bisschen das Leuchtturmprojekt ist das Projekt autonomes Fahren mit Kleinbussen hier bei uns im Landkreis. Hier geht es vor allem darum, dass wir die inzwischen technisch möglichen Umsetzungsprojekte endlich in die Praxis bekommen. Das heißt, wir werden Vorbereitungsarbeiten gemeinsam mit Partnern umsetzen, Kartografien, die da stattfinden müssen, also gewisse Erfassen von Daten. Wir sind ja seit 2023 im On-Demand-Verkehr hier bei uns im Landkreis digital unterwegs und haben ganz, ganz viele Daten, Bewegungsdaten, die wir kennen. Und jetzt geht es darum, wie wir das nutzen können, um dann ab Mitte nächsten Jahres, Ende nächsten Jahres auch tatsächlich mit autonomen Fahrzeugen, am Anfang noch mit Sicherheitsfahrer, hier im Live-Betrieb unterwegs zu sein. Ich glaube, der öffentliche Personennahverkehr ist unheimlich wichtig und das kann mit dem autonomen Fahren ein Game-Changer sein. Denn heute ist immer die Herausforderung, dass natürlich die Verfügbarkeit das große Thema ist. Also ganz oft wird ja gesagt, im ländlichen Raum, da fährt doch eh kein Bus außer dem Schülerverkehr. Das stimmt hier bei uns nicht. Wir haben einen flächendeckenden On-Demand-Verkehr, der bereits zu einem ganz, ganz wesentlichen Umfang jedem Bürger zur Verfügung steht. Aber hier können wir noch mal einen Schritt machen, können noch mehr Verfügbarkeit sicherstellen, sodass wir glauben, dass hier tatsächlich für die Bürgerinnen und Bürger die Möglichkeit besteht, auch wirklich mal darüber nachzudenken, ob das zweite Auto sein muss oder ob nicht die Wege in der Region dann mit einem verlässlichen öffentlichen Personennahverkehr möglich sind.
2: Ja, wir hatten die Möglichkeit, in den JTF-Antrag auf Fördermittel noch einen Baustein mit zu implementieren, der sich mit der Versuchsreihe des autonomen Fahrens beschäftigt. Das heißt, wir sind mit den Verbundpartnern der Hochschule und unserem Dienstleister Vetter, die für den ÖPNV zuständig sind, versuchen wir quasi das autonome Fahren im ÖPNV einzubinden und vor allem die Tests durchzuführen, Sicherheit, Pünktlichkeit und so weiter, in der Hoffnung, dass wir vielleicht zeitnah so praktikabel sind, dass wir tatsächlich es auf die Straße umsetzen könnten, wohl wissend, dass die rechtlichen Grundlagen in Deutschland derzeit noch nicht gegeben sind. Leider. Insbesondere wollen wir damit dann den ländlichen Bereich anbinden, sprich die kleinen Ortschaften, die abgeschnitten sind vom ÖPNV, wo auch der Anrufbus nicht täglich verkehrt, um so die Möglichkeit zu schaffen, auch insbesondere natürlich auch die älteren Menschen dann wieder ein Stück weit mobil zu machen und eine Möglichkeit zu bieten, auch an andere Orte zu gelangen.
0: Auch in die Schulen soll weiterhin investiert werden. Dafür steht dem Landkreis zusätzliche Fördermittel zur Verfügung. Jeder Mensch bleibt eine Herausforderung. Der Landkreis will deshalb die Zusammenarbeit mit Jobcenter und Arbeitsagentur verstärken.
2: Es bestand die Möglichkeit, auf Landesebene Förderanträge zu stellen, um weiterhin an Mittel des Sondervermögens zu kommen. Wir haben etwa 10-12 Anträge gestellt und haben tatsächlich auch 3 Fördermittelbescheide bekommen. Zum einen für die Sanierung der Toilettenanlagen im Heinrich-Heine-Gymnasium in Wolfen. Darüber hinaus für die Sanierung bzw. Neuerrichtung des Chemiekabinetts in der Sekundarschule in Rotsch. Und wir können die Musikschule in Bitterfeld mit Klimatechnik ausstatten. Das ist eine Gesamtsumme von etwa 800.000 Euro, die wir zusätzlich nochmal zur Verfügung haben. Also den ersten Fördermittelbescheid haben wir am Montag übertragen bekommen in der Sekundarschule Rotsch.

0: Und alle drei Projekte müssen bis zum 31.12.2027 abgeschlossen sein. Darüber hinaus haben wir ja auch noch das Sondervermögen, was allen Kommunen zusteht. Beim Landkreis sind es etwa 49,8 Millionen Euro. Auch davon wollen wir einen Großteil in unsere Schulen investieren. Die ersten Projekte sind mittlerweile auch schon angelaufen.
1: Die Entwicklung hatte sich in den vergangenen Jahren zwar positiv entwickelt, aus Sicht des Landkreises jedoch nicht schnell genug. Noch immer sind es rund 172 Jugendliche unter 25 Jahren arbeitslos gemeldet. Eine Zahl, die deutlich zu hoch ist.
0: Also ich hätte mir natürlich eine Entwicklung vorgestellt, die etwas schneller vonstatten geht. Wir haben derzeit noch etwa 172 arbeitslose Jugendliche unter 25. Das ist aus meiner Sicht deutlich zu viel. Wir haben darüber hinaus etwa 1380 Jugendliche unter 25, die irgendwo einen Zuschuss bekommen, die sich also entweder noch in der Schulbildung befinden, aber alleine nicht überlebensfähig sind oder in der Ausbildung und einen Zuschuss entweder vom Jobcenter oder von der Agentur für Arbeit bekommen. Und das ist aus meiner Sicht deutlich zu hoch. Deswegen wollen wir hier die Schnittstelle weiter ausbauen zwischen dem Jobcenter, der Agentur für Arbeit und uns als Landkreis, um, wie gesagt, die Arbeitslosenzahl im Bereich U25 deutlich nach unten zu bringen. Also es wird einen Rückblick geben, was ist in den letzten 10 Jahren geschehen, wie war die Entwicklung, und es wird natürlich auch eine Vorausschau geben, wie geht es mit der Jugendberufsagentur weiter. Das muss man jetzt nicht unbedingt an dem Namen Jugendberufsagentur festmachen. Wichtig ist mir, dass das Ziel umgesetzt wird, nämlich, wie gesagt, die Kinder und Jugendlichen in eine Beschäftigung zu bringen, zu einem Bildungsabschluss zu führen, zu einem Berufsabschluss und dann bestenfalls auch in eine geregelte Arbeit zu führen.
1: Der Blick ging deshalb zurück auf 10 Jahre Jugendberufsagentur und zugleich nach vorn mit dem Ziel, noch mehr junge Menschen erfolgreich in Ausbildung und Arbeit zu bringen.
2: Am 4. Oktober laden das Schloss Köthen und das Veranstaltungszentrum von 10 bis 17 Uhr zu einem erlebnisreichen Tag der offenen Tür ein. Bei freiem Eintritt in alle Museen erwartet die Besucher ein vielseitiges Programm, das Unterhaltung, Kultur und exklusive Einblicke miteinander verbindet. Wer das Schloss und das Veranstaltungszentrum aus verschiedenen Perspektiven kennenlernen möchte, kommt bei den zahlreichen Führungen voll auf seine Kosten. Neben Technikerrundgängen durch das Veranstaltungszentrum mit einem Blick hinter die Kulissen der Eventtechnik gibt es besondere Hausmeisterführungen durch die Schlossgebäude und deren Räume und Gemächer, in die Besucher sonst nicht hineinkommen. Wer lieber auf eigene Faust unterwegs ist, kann das Areal mit einer App-Führung individuell erkunden und sich erklären lassen, wie Augmented Reality die früheren Schlossbewohner lebendig werden lässt. Für die SG Union Sandersdorf sollte gegen den VfL Halle 96 endlich wieder etwas Zählbares her. Doch schon früh nimmt die Partie ordentlich Fahrt auf und entwickelt sich zu einem Spiel, in dem sich die Chancen auf beiden Seiten häufen. Am Ende entscheidet sich die Begegnung in einer turbulenten zweiten Hälfte.
3: Zum 6. Spieltag in der Fußball-Oberliga empfing die SG Union Sandersdorf den VfL Halle 96. In den letzten beiden Spielen konnten die Männer in Grün keine Punkte mit nach Hause nehmen. Doch nun heißt es, neuer Tag, neues Glück. Die Teams starten mit so viel Tempo ins Spiel, dass nicht einmal unser Kamerateam bereit war. Jagupov macht nach nur einer Minute mit dem Nachschuss eines Foulelfmeters das 0:1 für Halle. Der VfL zwar etwas dominanter auf dem Feld, die Gastgeber schaffen aber immer wieder Großchancen. Durch Konter stehen sie wieder und wieder alleine vorm Tor, bekommen ihn aber einfach nicht rein. Trotz des extrem schnellen Spiels fallen erst einmal keine Tore. Erst in der 34. soll es soweit sein. Sandersdorf im Angriff, aber die Hallenser erobern den Ball. Wollen ihn rausretten, aber die Union bleibt dran. Kurze Pässe im Mittelfeld. Dann aber weiter Pass von Schnabel. Brunner läuft, gibt ab und Farkas knallt ihn rein. Nach so vielen Versuchen endlich der Ausgleich. 1:1. Farkas erst seit 2 Minuten im Spiel und macht das Ding. Das ist der Antrieb, den die Union gebraucht hat, denn nun sind sie durchgehend am Drücker. Kurz vor der Pause dann noch einmal Farkas mit einer Großchance. Schnabel erobert den Ball, vor zu Brunner, der Torschütze läuft und setzt ihn neben das Tor. Wieder alleine vorm Tor und wieder erreicht der Ball nicht sein Ziel. Mit einem Spielstand von 1:1 geht es dann auch in die Halbzeitpause. Mit so einer großen Chancenhoheit auf der heimischen Seite ist das eigentlich eine Tragödie. Der VfL rappelt sich nach der Pause aber auch wieder zusammen und wiederholt den Start der ersten Halbzeit. Einwurf weit in der gegnerischen Hälfte. Hohe Bälle fliegen übers Feld. Krogmann hat damit kein Problem, zieht ab und schießt aus der Luft ins Tor. Was ein Schuss. Dann noch eine etwas kuriose Situation in der 81. Die Gäste wollen wechseln. Krogmann soll raus, aber der fühlt sich nicht angesprochen. Dem Unparteiischen dauert das zu lange und so geht es ohne Wechsel weiter. Einwurf knapp vorm Hallenser Tor. Kommen nicht durch, aber bleiben am Ball. Nagayoshi flankt, aber der VfL rettet. Halle setzt zum Konter an. Pass an Krogmann, weit vorm Tor. Zieht ab und schießt den Ball in den Kasten. Schön oben links ins Eck. Was ein Ding. Der Kerl sollte eigentlich gar nicht mehr auf dem Feld stehen. 1:3 für Halle. Jetzt ist aber die Motivation und Energie der Sandersdorfer komplett am Ende. Eine verpatzte Flanke führt wieder zu einem Konterversuch. Kunert läuft allein vors Tor, gibt ab und Jakupov macht das 1:4 in der 85. Minute. Mit diesem für die Gastgeber sicherlich enttäuschenden Ergebnis endet die Partie. So viele versäumte Chancen darf es nicht geben.
4: Ja, wir sind natürlich wütend und ein Stück weit verärgert, dass wir heute verloren haben, das ist klar. Wir hatten klar unsere Momente nach dem 1:1, waren wir die klar bessere Mannschaft, müssen ein zweites Minimum ein zweites nachlegen. Es gelingt uns nicht und dann kommt die zweite Halbzeit und dann verschlafen wieder so eine Einwurfstaffette, wo wir einfach im Rückraum nicht abdecken. Dann gehen sie 2:1 in Führung, dann war es wieder schwer, weil klar, bis dahin, wie gesagt, haben wir das eigentlich gut korrigiert für uns. Ja, und hinten raus gab es nochmal einen Lattenschuss, es gab nochmal 1-2 gute Möglichkeiten. Die machen wir nicht und kriegen dann halt einen gut gespielten Konter, der darf uns so niemals passieren, nicht aus einer Ecke oder aus einem Flankenball heraus. Es war eine Ecke zum 3:1. Ja, und dann ist es okay, dann bist du halt ein bisschen müde und versuchst nochmal alles. Dass du vielleicht noch das vierte kassierst, okay, aber extrem bitter und ärgerlich ist halt, dass wir die Tore zu früh, zu Beginn der Spielphasen kriegen. Erste bzw. zweite Halbzeit, erste und glaube dritte Minute nach Wiederbeginn. Ja, und dass du den Aufwand, den du einfach betreibst, dass der nicht belohnt wird. Das ist wahnsinnig ärgerlich. Wieder viele Chancen gehabt, teilweise allein aufs Tor zu. Zweite Halbzeit hält dann Lose auch noch einen richtig gut. 2 vielleicht sogar. Ja, also es ist halt schon bitter, aber wir werden weitermachen, klar.
3: Als nächstes trifft die SG Union Sandersdorf am Samstag auswärts auf den VfC Plauen. Mit 3 verlorenen Spielen in Folge wird es hier wieder Zeit, ein paar Punkte mit nach Hause zu nehmen.
2: Und dann noch diese Meldung. Julinchen Kids ist ein Projekt der AOK Gesundheitskasse in Zusammenarbeit mit Kindertagesstätten in Sachsen-Anhalt. Dabei geht es um die körperliche und seelische Stärkung der Kinder, um gesunde Ernährung, viel Bewegung und auch die Gesundheit der Erzieher. Zuletzt wurde die Kindertagesstätte Schlossgeister in Landsberg von der AOK unterstützt. Nach 3 Jahren endet jetzt das Projekt und die Kita ist offiziell gesunde Julinchen Kids Kindertagesstätte. Mit dieser guten Nachricht sind wir am Ende unserer Montagsausgabe der RBB Aktuellen Nachrichten. Wir schauen uns jetzt auf das doch recht warm daherkommende Herbstwetter an und danach gern noch die Meldungen aus Dessau-Roßlau. Am Dienstag ab 18 Uhr melden wir uns dann aus der Redaktion wieder. Bis dahin, machen Sie es gut und auf Wiedersehen.
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8: Morgen wird es sonnig und trocken, mit Temperaturen bis zu 26 Grad. Dazu weht ein leichter bis mäßiger Wind aus Südost. Durch die Sonne fühlen sich Temperaturen sogar wie 28 Grad an. Wenigstens Licht in Sicht, stattdessen erwartet uns ein warmer und freundlicher Tag.
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0: Am 5. Oktober 1901 wurde das Rathaus auf dem Dessauer Marktplatz eingeweiht. Das stattliche Gebäude ist seither das Zentrum der Stadt. Zum Anlass des Jubiläums öffnet das Rathaus seine Pforten und lädt am 2. Oktober zum Nachmittag der offenen Türen ein. Die Stadt informierte am 17. September bei einem Pressegespräch über das bevorstehende Event.
1: Also das Haus ist schon wirklich toll, aber noch gar nicht so alt, wie manche halt eben immer denken. Das merken wir gerade, wenn so Führungen sind. Da frage ich gerne immer, was meinen Sie, wie lange das Haus hier schon steht? Und da kommen meistens ein paar hundert Jahre zusammen. Aber die Leute sind dann immer sehr erstaunt, wenn ich dann sage, ja, 1901 eröffnet. Und es lohnt sich trotzdem, diese Geschichte des Hauses wahrzunehmen. Und dazu eignet sich so ein Jubiläum ganz gut. Deshalb haben wir gesagt, wir lassen die 125 Jahre nicht ganz sang- und klanglos vorbeigehen. Bei 100 Jahren gab es eine riesengroße Party. So groß machen wir das nicht, aber wir machen einen Nachmittag der offenen Türen, der Bürotüren. Man kann dann tatsächlich nicht nur beim Oberbürgermeister mal reingucken ins Büro, der wird auch da sein. Auch bei den Beigeordneten, die hier im Hause ihre Büros haben, auch die Türen sind nicht verschlossen. Und auch unsere Bürgerbeauftragte wird dabei sein und persönlich und live zu erleben sein. Man kann mit ihr sprechen, also nicht nur per E-Mail, nicht nur per Telefon Kontakt haben, sondern ganz persönlich mal kennenlernen. Ja, dann haben wir auch uns ein paar Gäste mit eingeladen, ein paar Partner. Zum Geburtstag macht man das ja auch gerne mal. Kommen auch einige, also die Abuga Club wird hier vor Ort sein. Die Kita hat gesagt, wir machen mit, wir kümmern uns ein bisschen um die jüngeren Besucherinnen und Besucher. Da wird gebastelt, da wird gemalt, da wird geschminkt. Wäre natürlich schön, vielleicht schminken wir ja mal den Oberbürgermeister. Mal gucken, das ist alles möglich an dem Tag.
0: Die Rathaustüren stehen am 2. Oktober, zwei Tage vor dem eigentlichen Jahrestag der Eröffnung, für interessierte Besucher offen. Wer Lust hat, kann auch an einer Führung teilnehmen oder auf den Rathausturm steigen. Zudem erwartet wissbegierige Gäste eine Ausstellung und eine Präsentation von ganz besonderen Relikten.
1: Ja, Führungen werden stattfinden zu jeder vollen Stunde, 15, 16, 17 Uhr, inklusive natürlich auch die Atombesteigung, die durch die Stadtmarketinggesellschaft passieren wird. Die Führung durchs Haus machen wir selber und besuchen so manchen Ort des Geschehens hier. Auch in diesem Ort, wo wir uns jetzt gerade befinden, in diesem Ort wird es auch was ganz Besonderes geben, was sonst nicht möglich ist, so einfach. Wir ermöglichen durch Kolleginnen des Stadtarchivs einen Einblick in die alten Gäste und goldenen Bücher und Ehrenbücher, die wir hier so haben, auch aus dieser Zeit damals. Das wird bestimmt sehr interessant. Wer uns da alles schon hier beehrt hat, das wird ein interessantes Buddeln.
0: Auch ein Malwettbewerb wurde angekündigt. Unter dem Motto Unser Rathaus Dessau in 125 Jahren können junge Teilnehmer ihre kreativen Vorstellungen von der Zukunft bis zum 30. September zu Papier bringen. Die kreativste Zukunftsvision wird von einer Jury der Stadtverwaltung ausgewählt. Als Gewinn wartet auf den Sieger und die ganze Familie ein besonderer Rathausbesuch mit Sonderführung und persönlichen Treffen mit dem Oberbürgermeister.
1: Würden uns auch freuen, wenn noch viele an dem begleitenden Malwettbewerb, den wir ausgerufen haben, für Kinder zwischen 8 und 12 Jahren teilnehmen und dann ihre Arbeiten hier bei uns im Bürgerbüro dann abgeben. Dann würden wir da nämlich gerne einen Sieger oder eine Siegerin ermitteln. Jury stellen wir selber hier im Haus. Aber wer dann diesen Wettbewerb gewinnt, der darf nochmal hierher kommen, nämlich direkt zum Oberbürgermeister und dann mit dem zusammen beim Kakao trinken oder sowas mal ein schönes Schwätzchen machen. Also es gibt dann noch eine Sonderführung und. Man kann dann seine ganze Familie mitbringen als Sieger, Kind oder sogar die Schulklasse. Das vereinbaren wir dann direkt vor Ort.
0: Extra für das Jubiläum wurde eine Sammelpostkartenserie mit historischen Aufnahmen sowie ein begleitender Flyer produziert. Beides kann am Nachmittag der offenen Tür kostenlos mitgenommen werden. Anlässlich des Jubiläums wird außerdem bei uns auf RAN 1 eine Sondersendung über das Rathaus ausgestrahlt. Am 2. Oktober um 19 Uhr sowie am 3. und 4. Oktober jeweils um 15 und 21 Uhr. Schalten Sie also gern wieder ein und feiern Sie mit uns dieses besondere Jubiläum.
2: In der 39. Kalenderwoche gab es gleich zwei Heimspiele des DRHVs in der Anhalt Arena zu sehen. Am 23. September mussten sich die Biber beim Pokalhighlight gegen die Bundesligisten und European League-Teilnehmer aus Gummersbach nach einer ausgeglichenen Anfangsviertelstunde mit 28:38 geschlagen geben. Am 26. September stand nun der erste VfL Potsdam auf dem Parkett in Dessau. Die Brandenburger konnten bis dahin in der Liga sowie im Pokal jedes Spiel gewinnen. Die Biber wollten nach drei Pflichtspielniederlagen in Folge wieder einen Erfolg verbuchen. In der Anfangsphase sahen die 1229 Zuschauer in der Anhalt Arena einen ausgeglichenen Schlagabtausch. Mal legten die Hausherren vor, mal hatten die Gäste aus Potsdam die Nase vorn. In der 13. Minute sorgte Mika Schüler mit seinem Treffer zum 7:5 erstmals für einen 2-Tore-Abstand der Biber. Anschließend übernahm der VfL aber wieder die Kontrolle und überzeugte durch eine starke Chancenverwertung. Ein 3:0-Lauf brachte den VfL in der 25. Minute mit 3 Toren in Führung. Gegen Ende von Durchgang 1 fanden die Biber zurück in die Partie und verkürzten wieder. Mit einem knappen 12:14 Rückstand ging es schließlich in die Halbzeitpause. Den besseren Start in den zweiten Durchgang erwischten dann aber die Gäste. Vor allem offensiv fanden die Biber nur schwer Lösungen gegen die kompakte Potsdamer Abwehr. Lediglich 4 Treffer gelangen dem DRV in den ersten 15 Minuten der zweiten Halbzeit. Entsprechend wuchs der Rückstand auf 5 Tore an. Die Biber gaben sich jedoch nicht geschlagen und versuchten weiterhin das Derby zu drehen. In der Schlussphase setzte DRHV-Cheftrainer Vanja Radic dann auf den 7. Feldspieler. Die Maßnahme zeigte Wirkung. In der 55. Minute traf Simon Siroth zum 22:24 und brachte die Biber noch einmal in Schlagdistanz. Die Anhalt Arena hoffte nun auf eine spannende Schlussphase. Doch Potsdam ließ sich nicht mehr aus der Ruhe bringen und brachte den Vorsprung über die Zeit. Am Ende mussten sich die Biber im Derby mit 25:29 geschlagen geben. Trotz einer kämpferischen Vorstellung fehlte dem DRV vor allem in der Offensive über weite Strecken die nötige Durchschlagskraft.
3: Zuerst einmal danke für die wunderbare Atmosphäre hier in Dessau. Ich will mir nicht vorstellen, was wäre, wenn diese Halle einmal voll wäre, welcher Druck hier entstehen würde. Und trotzdem war es einfach ein faires und hart umkämpftes Sabberspiel, was wir gesehen haben. Ne? Ich glaube, beide Mannschaften haben alles, was im Tank noch vorhanden ist, nach dieser englischen Woche rausgehauen. Wir haben schon Fehler behaftetes Spiel auf beiden Seiten gesehen. Aber ich glaube, was Leidenschaft angeht, was Bereitschaft angeht, glaube ich, kann man beiden Mannschaften sicherlich keinen Vorwurf machen. Meine Jungs muss ich einfach gratulieren. Sie haben einen Schlüssel gefunden, gerade zweite Halbzeit, über eine richtig gute Abwehr mit einer sehr, sehr guten Torwartleistung im Rücken. Konnten wir ein wenig diesen maximalen Druck, den man normalerweise in Dessau schon spürt, fern von uns halten. Und ich glaube, wenn wir jetzt die 60 Minuten sehen, sind wir schon als verdienter Sieger hier. Werden wir nach Hause fahren, aber trotzdem einfach Hut ab auch vor Dessau, Hut ab vor dem, was Vanja macht mit den Verletzungen und mit den Problematiken, die er dieses Jahr hier hat. Und die Jungs, die Energie und wie viel Leidenschaft die Jungs hier auf der Platte lassen, entspricht einfach nicht den Punkten. Aber ich bin mir sicher, wenn sie so weitermachen, werden sie wieder einfach gewohnte Dessau-Handball präsentieren und die Punkte werden kommen. Von daher wünsche ich euch nur das Beste einmal, dass die Jungs schnell zurückkommen und dass ihr weiter Gas gibt. Vielen Dank.
4: Ja, danke Emil für die nette Worte und Glückwunsch auf jeden Fall für verdienten Sieg. Heute hat man gesehen, warum Potsdam auch ganz vorne ist. Die sind ganz, finde ich, in wichtigen Momenten ruhig mit dem Ball umgegangen und haben das geduldig rausgespielt. Bei uns hat das alles ein bisschen hektisch ausgesehen. Ich habe es auch den Jungs gesagt, wir haben Ja, und im Rückraum halt drei, sage ich mal, neue Jungs. Letztes Jahr hat Mika auch nicht so viel Verantwortung übernommen gehabt. Plus Miki, plus Allen. Das dauert halt seine Zeit, bis sie sich ein bisschen eingespielt haben, bis die Laufwege passen. Und vor allem, was uns auf jeden Fall fehlt, ist die Vorbereitung auf die Spiele in der Woche. Aber wie Emir gesagt hat, das sehe ich genauso. Wir bringen auf jeden Fall 60 Minuten an Leidenschaft. Wir versuchen, wir tun, wir machen. Und es ist nur eine Frage der Zeit, wann wir uns jetzt belohnen. Dafür muss man jetzt geduldig bleiben, weiter so kämpfen und beten halt, dass es keine neue Verletzung dazu kommt. Und da muss man schauen, wann der nächste Sportler gesund wird und wann er uns nächste Sportler ein bisschen mehr helfen kann. Aber da kann ich auch keine Vorwürfe machen an die Mannschaft. Die ganze Woche über, die sind sehr professionell unterwegs, die nehmen die Lage als Herausforderung, was auch nicht so selbstverständlich ist. Das machen die richtig gut und ja, wollen wir weiter so fleißig das machen und das Beste aus dem, was wir gerade oder aus der Situation, die wir haben, machen.
2: Nach 5 Spieltagen stehen die Biber mit nur einem Sieg auf dem 16. Platz in der 2. Handball-Bundesliga. Für die Jungs von Vanja Radic geht es am 4. Oktober zunächst auswärts beim Bundesliga-Absteiger aus Minden weiter. Das nächste Heimspiel findet dann am Sonntag, dem 11. Oktober statt. Um 17 Uhr empfängt der DRV den VfL Lübeck-Schwartau in der Anhalt-Arena.

0: Und wir starten in eine neue Woche und damit herzlich willkommen an diesem Montag zu den RBW Aktuellnachrichten. Am Samstag, den 26. September gegen 23.30 Uhr, ereignete sich ein Verkehrsunfall auf der A9 zwischen den Anschlussstellen Thurland und Wolfen in Fahrtrichtung München. Hier fuhr der 38-jährige Fahrer eines Audi im rechten Fahrstreifen, als plötzlich von rechts ein Reh die Autobahn überqueren wollte. Der Fahrer konnte nicht mehr ausweichen und es kam zum Zusammenstoß, wobei das Reh in weiterer Folge verstarb. Der Sachschaden beziffert sich auf ca. 10.000 Euro. Das Fahrzeug war nicht mehr fahrfähig. Auf seinem Pressegespräch informierte der Landkreis Anhalt-Bitterfeld kürzlich über zahlreiche Themen, unter anderem auch über ein Projekt zum autonomen Fahren von Personentransportmitteln. So könnten in absehbarer Zeit Busse unterwegs sein, welche computergesteuert durch den Landkreis fahren. Aber auch die hohe Jugendarbeitslosigkeit im Landkreis war ein Thema.
1: Beim Pressegespräch auf der Festwiese in Köthen ging es heute um die Entwicklung des Landkreises Anhalt-Bitterfeld. Dabei wurde sowohl auf die vergangenen Jahre zurückgeblickt, als auch auf kommende Projekte und Herausforderungen geschaut. Die Themen reichen von Mobilität und Bildung bis hin zur Wirtschaft und Jugend. Ein Thema mit Blick in die Zukunft ist die Mobilität. Besonders das autonome Fahren mit Kleinbussen könnte den Nahverkehr im ländlichen Raum künftig verändern.
2: Mit dem JTF-Projekt, was wir jetzt hier im Landkreis Anhalt-Bitterfeld starten, werden innovative Ansätze in der Region, hier bei uns jetzt im Landkreis Anhalt-Bitterfeld, gefördert. Und für einen Zeitraum von anderthalb Jahren haben wir die Möglichkeit, unterschiedliche für den Bürger spannende Projekte im Rahmen des öffentlichen Personennahverkehrs zu testen. Ganz wesentlich hat sich der Landkreis Anhalt-Bitterfeld für die Projektumsetzung stark gemacht. Dazu sind wir als Verkehrsunternehmen, als regionales Projektpartner, gemeinsam mit der NASA und der Hochschule Anhalt.
1: Der Startschuss ist bereits am 1. August gefallen. Erste Maßnahmen befinden sich schon in der Umsetzung. Offiziell läuft das Projekt bis zum 31. Dezember 2027. Das Ziel ist jedoch, erfolgreiche und praxistaugliche Lösungen und auch darüber hinaus fortzuführen.
2: Ja, ich glaube so ein bisschen, das Leuchtturmprojekt ist das Projekt autonomes Fahren mit Kleinbussen hier bei uns im Landkreis. Hier geht es vor allem darum, dass wir die inzwischen technisch möglichen Umsetzungsprojekte endlich in die Praxis bekommen. Das heißt, wir werden Vorbereitungsarbeiten gemeinsam mit Partnern umsetzen, Kartografien, die da stattfinden müssen, also gewisse Erfassen von Daten. Wir sind ja seit 2023 im On-Demand-Verkehr hier bei uns im Landkreis digital unterwegs und haben ganz, ganz viele Daten, Bewegungsdaten, die wir kennen. Und jetzt geht es darum, wie wir das nutzen können, um dann ab Mitte nächsten Jahres, Ende nächsten Jahres auch tatsächlich mit autonomen Fahrzeugen, am Anfang noch mit Sicherheitsfahrer, hier im Live-Betrieb unterwegs zu sein. Ich glaube, der öffentliche Personennahverkehr ist unheimlich wichtig und das kann mit dem autonomen Fahren ein Game-Changer sein. Denn heute ist immer die Herausforderung, dass natürlich die Verfügbarkeit das große Thema ist. Also ganz oft wird ja gesagt, im ländlichen Raum, da fährt doch eh kein Bus außer dem Schülerverkehr. Das stimmt hier bei uns nicht. Wir haben einen flächendeckenden On-Demand-Verkehr, der bereits zu einem ganz, ganz wesentlichen Umfang jedem Bürger zur Verfügung steht. Aber hier können wir noch mal einen Schritt machen, können noch mehr Verfügbarkeit sicherstellen, sodass wir glauben, dass hier tatsächlich für die Bürgerinnen und Bürger die Möglichkeit besteht, auch wirklich mal darüber nachzudenken, ob das zweite Auto sein muss oder ob nicht die Wege in der Region dann mit einem verlässlichen öffentlichen Personennahverkehr möglich sind.
3: Ja, wir hatten die Möglichkeit, in den JTF-Antrag auf Fördermittel noch einen Baustein mit zu implementieren, der sich mit der Versuchsreihe des autonomen Fahrens beschäftigt. Das heißt, wir sind mit den Verbundpartnern der Hochschule und unserem Dienstleister Vetter, die für den ÖPNV zuständig sind, versuchen wir quasi das autonome Fahren im ÖPNV einzubinden und vor allem die Tests durchzuführen, Sicherheit, Pünktlichkeit und so weiter, in der Hoffnung, dass wir vielleicht zeitnah so praktikabel sind, dass wir tatsächlich es auf die Straße umsetzen könnten, wohl wissend, dass die rechtlichen Grundlagen in Deutschland derzeit noch nicht gegeben sind. Leider. Insbesondere wollen wir damit dann den ländlichen Bereich anbinden, sprich die kleinen Ortschaften, die abgeschnitten sind vom ÖPNV, wo auch der Anrufbus nicht täglich verkehrt, um so die Möglichkeit zu schaffen, auch insbesondere natürlich auch die älteren Menschen dann wieder ein Stück weit mobil zu machen und eine Möglichkeit zu bieten, auch an andere Orte zu gelangen.
1: Auch in die Schulen soll weiterhin investiert werden. Dafür steht dem Landkreis zusätzliche Fördermittel zur Verfügung. Jeder Mensch bleibt eine Herausforderung. Der Landkreis will deshalb die Zusammenarbeit mit Jobcenter und Arbeitsagentur verstärken.
3: Es bestand die Möglichkeit, auf Landesebene Förderanträge zu stellen, um weiterhin an Mittel des Sondervermögens zu kommen. Wir haben etwa 10, 12 Anträge gestellt und haben tatsächlich auch 3 Fördermittelbescheide bekommen. Zum einen für die Sanierung der Toilettenanlagen im Heinrich-Heine-Gymnasium in Wolfen. Darüber hinaus für die Sanierung bzw. Neuerrichtung des Chemiekabinetts in der Sekundarschule in Rotsch. Und wir können die Musikschule in Bitterfeld mit Klimatechnik ausstatten. Das ist eine Gesamtsumme von etwa 800.000 Euro, die wir zusätzlich nochmal zur Verfügung haben. Also den ersten Fördermittelbescheid haben wir am Montag übertragen bekommen in der Sekundarschule Rotsch. Und

0: Und alle drei Projekte müssen bis zum 31.12.2027 abgeschlossen sein. Darüber hinaus haben wir ja auch noch das Sondervermögen, was allen Kommunen zusteht. Beim Landkreis sind es etwa 49,8 Millionen Euro. Auch davon wollen wir einen Großteil in unsere Schulen investieren. Die ersten Projekte sind mittlerweile auch schon angelaufen.
1: Die Entwicklung hatte sich in den vergangenen Jahren zwar positiv entwickelt, aus Sicht des Landkreises jedoch nicht schnell genug. Noch immer sind es rund 172 Jugendliche unter 25 Jahren arbeitslos gemeldet. Eine Zahl, die deutlich zu hoch ist.
0: Also ich hätte mir natürlich eine Entwicklung vorgestellt, die etwas schneller vonstatten geht. Wir haben derzeit noch etwa 172 arbeitslose Jugendliche unter 25. Das ist aus meiner Sicht deutlich zu viel. Wir haben darüber hinaus etwa 1380 Jugendliche unter 25, die irgendwo einen Zuschuss bekommen, die sich also entweder noch in der Schulbildung befinden, aber alleine nicht überlebensfähig sind oder in der Ausbildung und einen Zuschuss entweder vom Jobcenter oder von der Agentur für Arbeit bekommen. Und das ist aus meiner Sicht deutlich zu hoch. Deswegen wollen wir hier die Schnittstelle weiter ausbauen zwischen dem Jobcenter, der Agentur für Arbeit und uns als Landkreis, um, wie gesagt, die Arbeitslosenzahl im Bereich U25 deutlich nach unten zu bringen. Also es wird einen Rückblick geben, was ist in den letzten 10 Jahren geschehen, wie war die Entwicklung und es wird natürlich auch eine Vorausschau geben, wie geht es mit der Jugendberufsagentur weiter. Das muss man jetzt nicht unbedingt an dem Namen Jugendberufsagentur festmachen. Wichtig ist mir, dass das Ziel umgesetzt wird, nämlich wie gesagt, die Kinder und Jugendlichen in eine Beschäftigung zu bringen, zu einem Bildungsabschluss zu führen, zu einem Berufsabschluss und dann bestenfalls auch in eine geregelte Arbeit zu führen.
1: Der Blick ging deshalb zurück auf 10 Jahre Jugendberufsagentur und zugleich nach vorn mit dem Ziel, noch mehr junge Menschen erfolgreich in Ausbildung und Arbeit zu bringen.
2: Am 4. Oktober laden das Schloss Köthen und das Veranstaltungszentrum von 10 bis 17 Uhr zu einem erlebnisreichen Tag der offenen Tür ein. Bei freiem Eintritt in alle Museen erwartet die Besucher ein vielseitiges Programm, das Unterhaltung, Kultur und exklusive Einblicke miteinander verbindet. Wer das Schloss und das Veranstaltungszentrum aus verschiedenen Perspektiven kennenlernen möchte, kommt bei den zahlreichen Führungen voll auf seine Kosten. Neben Technikerrundgängen durch das Veranstaltungszentrum mit einem Blick hinter die Kulissen der Eventtechnik gibt es besondere Hausmeisterführungen durch die Schlossgebäude und deren Räume und Gemächer, in die Besucher sonst nicht hineinkommen. Wer lieber auf eigene Faust unterwegs ist, kann das Areal mit einer App-Führung individuell erkunden und sich erklären lassen, wie Augmented Reality die früheren Schlossbewohner lebendig werden lässt. Für die SG Union Sandersdorf sollte gegen den VfL Halle 96 endlich wieder etwas Zählbares her. Doch schon früh nimmt die Partie ordentlich Fahrt auf und entwickelt sich zu einem Spiel, in dem sich die Chancen auf beiden Seiten häufen. Am Ende entscheidet sich die Begegnung in einer turbulenten zweiten Hälfte.
3: Zum 6. Spieltag in der Fußball-Oberliga empfing die SG Union Sandersdorf den VfL Halle 96. In den letzten beiden Spielen konnten die Männer in Grün keine Punkte mit nach Hause nehmen. Doch nun heißt es, neuer Tag, neues Glück. Die Teams starten mit so viel Tempo ins Spiel, dass nicht einmal unser Kamerateam bereit war. Jagupov macht nach nur einer Minute mit dem Nachschuss eines Foulelfmeters das 0:1 für Halle. Der VfL zwar etwas dominanter auf dem Feld, die Gastgeber schaffen aber immer wieder Großchancen. Durch Konter stehen sie wieder und wieder alleine vorm Tor, bekommen ihn aber einfach nicht rein. Trotz des extrem schnellen Spiels fallen erst einmal keine Tore. Erst in der 34. soll es soweit sein. Sandersdorf im Angriff, aber die Hallenser erobern den Ball. Wollen ihn rausretten, aber die Union bleibt dran. Kurze Pässe im Mittelfeld. Dann aber weiter Pass von Schnabel.

0: Gunnar läuft, gibt ab und Farkas knallt ihn rein. Nach so vielen Versuchen endlich der Ausgleich. 1:1. Farkas erst seit 2 Minuten im Spiel und macht das Ding. Das ist der Antrieb, den die Union gebraucht hat, denn nun sind sie durchgehend am Drücker. Kurz vor der Pause dann noch einmal Farkas mit einer Großchance. Schnabel erobert den Ball, vor zu Brunner, der Torschütze läuft und setzt ihn neben das Tor. Wieder alleine vorm Tor und wieder erreicht der Ball nicht sein Ziel. Mit einem Spielstand von 1:1 geht es dann auch in die Halbzeitpause. Mit so einer großen Chancenhoheit auf der heimischen Seite ist das eigentlich eine Tragödie. Der VfL rappelt sich nach der Pause aber auch wieder zusammen und wiederholt den Start der ersten Halbzeit. Einwurf weiter in der gegnerischen Hälfte. Hohe Bälle fliegen übers Feld. Krogmann hat damit kein Problem, zieht ab und schießt aus der Luft ins Tor. Was ein Schuss. Dann noch eine etwas kuriose Situation in der 81. Die Gäste wollen wechseln. Krogmann soll raus, aber der fühlt sich nicht angesprochen. Dem Unparteiischen dauert das zu lange und so geht es ohne Wechsel weiter. Einwurf knapp vorm Hallenser Tor. Kommen nicht durch, aber bleiben am Ball. Nagayoshi flankt, aber der VfL rettet. Halle setzt zum Konter an. Pass an Krogmann, weit vorm Tor. Zieht ab und schießt den Ball in den Kasten. Schön oben links ins Eck. Was ein Ding. Der Kerl sollte eigentlich gar nicht mehr auf dem Feld stehen. 1:3 für Halle. Jetzt ist aber die Motivation und Energie der Sandersdorfer komplett am Ende. Eine verpatzte Flanke führt wieder zu einem Konterversuch. Kunert läuft allein vors Tor, gibt ab und Jagupov macht das 1:4 in der 85. Minute. Mit diesem für die Gastgeber sicherlich enttäuschenden Ergebnis endet die Partie. So viele versäumte Chancen darf es nicht geben.
1: Wir sind natürlich wütend und ein Stück weit verärgert, dass wir heute verloren haben, das ist klar. Wir hatten klar unsere Momente nach dem 1:1, waren wir die klar bessere Mannschaft, müssen ein zweites Minimum ein zweites nachlegen. Es gelingt uns nicht und dann kommt die zweite Halbzeit und dann verschlafen wieder so eine Einwurfstaffette, wo wir einfach den Rückraum nicht abdecken. Dann gehen sie 2:1 in Führung, dann war es wieder schwer, weil klar, bis dahin, wie gesagt, haben wir das eigentlich gut korrigiert für uns. Ja, und hinten raus gab es nochmal einen Lattenschuss, es gab nochmal ein, zwei gute Möglichkeiten. Die machen wir nicht und kriegen dann halt einen gut gespielten Konter, der darf uns so niemals passieren, nicht aus einer Ecke oder aus einem Flankenball heraus. Ich glaube, es war eine Ecke zum 3:1. Ja, und dann ist es okay, dann bist du halt ein bisschen müde und versuchst nochmal alles. Dass du vielleicht noch das vierte kassierst, okay, aber extrem bitter und ärgerlich ist halt, dass wir die Tore zu früh, zu Beginn der Spielphasen kriegen. Erste bzw. zweite Halbzeit, erste und glaube dritte Minute nach Wiederbeginn. Ja, und dass du den Aufwand, den du einfach betreibst, dass der nicht belohnt wird. Das ist wahnsinnig ärgerlich. Wieder viele Chancen gehabt, teilweise allein aufs Tor zu. Zweite Halbzeit hält dann Lose auch noch einen richtig gut. 2 vielleicht sogar. Ja, also es ist halt schon bitter, aber wir werden weitermachen, klar.
0: Als nächstes trifft die SG Union Sandersdorf am Samstag auswärts auf den VfC Plauen. Mit 3 verlorenen Spielen in Folge wird es hier wieder Zeit, ein paar Punkte mit nach Hause zu nehmen.
2: Und dann noch diese Meldung. Julinchen Kids ist ein Projekt der AOK Gesundheitskasse in Zusammenarbeit mit Kindertagesstätten in Sachsen-Anhalt. Dabei geht es um die körperliche und seelische Stärkung der Kinder, um gesunde Ernährung, viel Bewegung und auch die Gesundheit der Erzieher. Zuletzt wurde die Kindertagesstätte Schlossgeister in Landsberg von der AOK unterstützt. Nach 3 Jahren endet jetzt das Projekt und die Kita ist offiziell gesunde Julinchen Kids Kindertagesstätte. Mit dieser guten Nachricht sind wir am Ende unserer Montagsausgabe der RBB Aktuellen Nachrichten. Wir schauen uns jetzt auf das doch recht warm daherkommende Herbstwetter an und danach gern noch die Meldungen aus Dessau-Roßlau.

0: Am Dienstag ab 18 Uhr melden wir uns dann aus der Redaktion wieder. Bis dahin, machen Sie es gut und auf Wiedersehen.
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4: Morgen wird es sonnig und trocken, mit Temperaturen bis zu 26 Grad. Dazu weht ein leichter bis mäßiger Wind aus Südost. Durch die Sonne fühlen sich die Temperaturen sogar wie 28 Grad an. Regen ist nicht in Sicht, stattdessen erwartet uns ein warmer und freundlicher Tag.
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0: Am 5. Oktober 1901 wurde das Rathaus auf dem Dessauer Marktplatz eingeweiht. Das stattliche Gebäude ist seither das Zentrum der Stadt. Zum Anlass des Jubiläums öffnet das Rathaus seine Pforten und lädt am 2. Oktober zum Nachmittag der offenen Türen ein. Die Stadt informierte am 17. September bei einem Pressegespräch über das bevorstehende Event.
1: Also das Haus ist schon wirklich toll, aber noch gar nicht so alt, wie manche halt eben immer denken. Das merken wir gerade, wenn so Führungen sind. Da frage ich gerne immer, was meinen Sie, wie lange das Haus hier schon steht? Und da kommen meistens ein paar hundert Jahre zusammen. Aber die Leute sind dann immer sehr erstaunt, wenn ich dann sage, ja, 1901 eröffnet. Und es lohnt sich trotzdem, diese Geschichte des Hauses wahrzunehmen. Und dazu eignet sich so ein Jubiläum ganz gut. Deshalb haben wir gesagt, wir lassen die 125 Jahre nicht ganz sang- und klanglos vorbeigehen. Bei 100 Jahren gab es eine riesengroße Party. So groß machen wir das nicht, aber wir machen einen Nachmittag der offenen Türen, der Bürotüren. Man kann dann tatsächlich nicht nur beim Oberbürgermeister mal reingucken ins Büro, der wird auch da sein. Auch bei den Beigeordneten, die hier im Hause ihre Büros haben, auch die Türen sind nicht verschlossen. Und auch unsere Bürgerbeauftragte wird dabei sein und persönlich und live zu erleben sein. Man kann mit ihr sprechen, also nicht nur per E-Mail, nicht nur per Telefon Kontakt haben, sondern ganz persönlich mal kennenlernen. Ja, dann haben wir auch uns ein paar Gäste mit eingeladen, ein paar Partner. Zum Geburtstag macht man das ja auch gerne mal. Kommen auch einige, also die Abuga Club wird hier vor Ort sein. Die Kita hat gesagt, wir machen mit, wir kümmern uns ein bisschen um die jüngeren Besucherinnen und Besucher. Da wird gebastelt, da wird gemalt, da wird geschminkt. Wäre natürlich schön, vielleicht schminken wir ja mal den Oberbürgermeister. Mal gucken, das ist alles möglich an dem Tag.
0: Die Rathaustüren stehen am 2. Oktober, 2 Tage vor dem eigentlichen Jahrestag der Eröffnung, für interessierte Besucher offen. Wer Lust hat, kann auch an einer Führung teilnehmen oder auf den Rathausturm steigen. Zudem erwartet wissbegierige Gäste eine Ausstellung und eine Präsentation von ganz besonderen Relikten.
1: Ja, Führungen werden stattfinden zu jeder vollen Stunde, 15, 16, 17 Uhr, inklusive natürlich auch die Atombesteigung, die durch die Stadtmarketinggesellschaft passieren wird. Die Führung durchs Haus machen wir selber und besuchen so manchen Ort des Geschehens hier. Auch in diesem Ort, wo wir uns jetzt gerade befinden, in diesem Ort wird es auch was ganz Besonderes geben, was sonst nicht möglich ist, so einfach. Wir ermöglichen durch Kolleginnen des Stadtarchivs einen Einblick in die alten Geschichten.

0: Gäste und goldenen Bücher und Ehrenbücher, die wir hier so haben, auch aus dieser Zeit damals. Das wird bestimmt sehr interessant, wer uns da alles schon hier beehrt hat. Das wird ein interessantes Buddeln.
1: Auch ein Malwettbewerb wurde angekündigt. Unter dem Motto Unser Rathaus Dessau in 125 Jahren können junge Teilnehmer ihre kreativen Vorstellungen von der Zukunft bis zum 30. September zu Papier bringen. Die kreativste Zukunftsvision wird von einer Jury der Stadtverwaltung ausgewählt. Als Gewinn wartet auf den Sieger und die ganze Familie ein besonderer Rathausbesuch mit Sonderführung und persönlichen Treffen mit dem Oberbürgermeister.
0: Würden uns auch freuen, wenn noch viele an dem begleitenden Malwettbewerb, den wir ausgerufen haben, für Kinder zwischen 8 und 12 Jahren teilnehmen und dann ihre Arbeiten hier bei uns im Bürgerbüro dann abgeben. Dann würden wir da nämlich gerne einen Sieger oder eine Siegerin ermitteln. Jury stellen wir selber hier im Haus. Aber wer dann diesen Wettbewerb gewinnt, der darf nochmal hierher kommen, nämlich direkt zum Oberbürgermeister und dann mit dem zusammen beim Kakao trinken oder sowas mal ein schönes Schwätzchen machen. Also es gibt dann noch eine Sonderführung und. Und man kann dann seine ganze Familie mitbringen als Sieger, Kind oder sogar die Schulklasse. Das vereinbaren wir dann direkt vor Ort.
1: Extra für das Jubiläum wurde eine Sammelpostkartenserie mit historischen Aufnahmen sowie ein begleitender Flyer produziert. Beides kann am Nachmittag der offenen Tür kostenlos mitgenommen werden. Anlässlich des Jubiläums wird außerdem bei uns auf RAN 1 eine Sondersendung über das Rathaus ausgestrahlt. Am 2. Oktober um 19 Uhr sowie am 3. und 4. Oktober jeweils um 15 und 21 Uhr. Schalten Sie also gern wieder ein und feiern Sie mit uns dieses besondere Jubiläum.
2: In der 39. Kalenderwoche gab es gleich zwei Heimspiele des DRHVs in der Anhalt Arena zu sehen. Am 23. September mussten sich die Biber beim Pokalhighlight gegen die Bundesligisten und European League Teilnehmer aus Gummersbach nach einer ausgeglichenen Anfangsviertelstunde mit 28 zu 38 geschlagen geben. Am 26. September stand nun der erste VfL Potsdam auf dem Parkett in Dessau. Die Brandenburger konnten bis dahin in der Liga sowie im Pokal jedes Spiel gewinnen. Die Biber wollten nach drei Pflichtspielniederlagen in Folge wieder einen Erfolg verbuchen. In der Anfangsphase sahen die 1229 Zuschauer in der Anhalt Arena einen ausgeglichenen Schlagabtausch. Mal legten die Hausherren vor, mal hatten die Gäste aus Potsdam die Nase vorn. In der 13. Minute sorgte Mika Schüler mit seinem Treffer zum 7:5 erstmals für einen 2-Tore-Abstand der Biber. Anschließend übernahm der VfL aber wieder die Kontrolle und überzeugte durch eine starke Chancenverwertung. Ein 3:0-Lauf brachte den VfL in der 25. Minute mit 3 Toren in Führung. Gegen Ende von Durchgang 1 fanden die Biber zurück in die Partie und verkürzten wieder. Mit einem knappen 12:14 Rückstand ging es schließlich in die Halbzeitpause. Den besseren Start in den zweiten Durchgang erwischten dann aber die Gäste. Vor allem offensiv fanden die Biber nur schwer Lösungen gegen die kompakte Potsdamer Abwehr. Lediglich 4 Treffer gelangen dem DRV in den ersten 15 Minuten der zweiten Halbzeit. Entsprechend wuchs der Rückstand auf 5 Tore an. Die Biber gaben sich jedoch nicht geschlagen und versuchten weiterhin das Derby zu drehen. In der Schlussphase setzte DRHV-Cheftrainer Vanja Radic dann auf den 7. Feldspieler. Die Maßnahme zeigte Wirkung. In der 55. Minute traf Simon Siroth zum 22:24 und brachte die Biber noch einmal in Schlagdistanz. Die Anhalt Arena hoffte nun auf eine spannende Schlussphase. Doch Potsdam ließ sich nicht mehr aus der Ruhe bringen und brachte den Vorsprung über die Zeit. Am Ende mussten sich die Biber im Derby mit 25:29 geschlagen geben. Trotz einer kämpferischen Vorstellung fehlte dem DRV vor allem in der Offensive über weite Strecken die nötige Durchschlagskraft.
3: Zuerst einmal danke für die wunderbare Atmosphäre hier in Dessau. Ich will mir nicht überhaupt vorstellen, was wäre, wenn diese Halle einmal voll wäre, welche Druck hier entstehen würde. Und trotzdem war es einfach ein faires und hart umkämpftes Sabberspiel, was wir gesehen haben. Ne? Ich glaube, beide Mannschaften haben alles, was im Tank noch vorhanden ist nach dieser englischen Woche, rausgehauen. Wir haben schon fehlerbehaftetes Spiel auf beiden Seiten gesehen. Aber ich glaube, was Leidenschaft angeht, was Bereitschaft angeht, glaube ich, kann man beiden Mannschaften sicherlich keinen Vorwurf machen. Meine Jungs muss ich einfach gratulieren. Sie haben einen Schlüssel gefunden, gerade zweite Halbzeit, über eine richtig gute Abwehr mit einer sehr, sehr guten Torwartleistung im Rücken. Konnten wir ein wenig diesen maximalen Druck, den man normalerweise in Dessau schon spürt, fern von uns halten. Und ich glaube, wenn wir jetzt die 60 Minuten sehen, sind wir schon als verdienter Sieger hier. Werden wir nach Hause fahren, aber trotzdem einfach Hut ab auch vor Dessau, Hut ab vor dem, was Vanja macht mit den Verletzungen und mit den Problematiken, die er dieses Jahr hier hat. Und die Jungs, also die Energie und wie viel Leidenschaft die Jungs hier auf der Platte lassen, entspricht einfach nicht den Punkten. Aber ich bin mir sicher, wenn sie so weitermachen, werden sie wieder einfach gewohnte Dessau-Handball präsentieren und die Punkte werden kommen. Von daher wünsche ich euch nur das Beste einmal, dass die Jungs schnell zurückkommen und dass ihr weiter Gas gibt. Vielen Dank.
4: Ja, danke Emil für die netten Worte und Glückwunsch auf jeden Fall für verdienten Sieg. Heute hat man gesehen, warum Potsdam auch ganz vorne ist. Die sind ganz, finde ich, in wichtigen Momenten ruhig mit dem Ball umgegangen und haben das geduldig rausgespielt. Bei uns hat das alles ein bisschen hektisch ausgesehen. Ich habe es auch den Jungs gesagt, wir haben ja, und im Rückraum halt drei, sage ich mal, neue Jungs. Letztes Jahr hat Mika auch nicht so viel Verantwortung übernommen gehabt. Plus Miki, plus Allen. Das dauert halt seine Zeit, bis sie sich ein bisschen eingespielt haben, bis die Laufwege passen. Und vor allem, was uns auf jeden Fall fehlt, ist die Vorbereitung auf die Spiele in der Woche. Aber wie Emir gesagt hat, das sehe ich genauso. Wir bringen auf jeden Fall 60 Minuten an Leidenschaft. Wir versuchen, wir tun, wir machen. Und es ist nur Frage der Zeit, wann wir uns jetzt belohnen. Dafür muss man jetzt geduldig bleiben, weiter so kämpfen und beten halt, dass jetzt keine neue Verletzung dazukommt. Und da muss man schauen, wann der nächste Sportler gesund wird und wann er uns nächste Sportler ein bisschen mehr helfen kann. Aber da kann ich auch keine Vorwürfe machen an die Mannschaft. Die ganze Woche über, die sind sehr professionell unterwegs, die nehmen die Lage als Herausforderung, was auch nicht so selbstverständlich ist. Das machen die richtig gut und ja, wollen wir weiter so fleißig das machen und das Beste aus dem, was wir gerade oder aus der Situation, die wir haben, machen.
5: Nach 5 Spieltagen stehen die Biber mit nur einem Sieg auf dem 16. Platz in der zweiten Handball-Bundesliga. Für die Jungs von Vanja Radic geht es am 4. Oktober zunächst auswärts beim Bundesliga-Absteiger aus Minden weiter. Das nächste Heimspiel findet dann am Sonntag, dem 11. Oktober statt. Um 17 Uhr empfängt der DRV den VfL Lübeck-Schwartau in der Anhalt-Arena.

Und wir starten in eine neue Woche und damit herzlich willkommen an diesem Montag zu den RBW Aktuellnachrichten. Am Samstag, den 26. September gegen 23.30 Uhr ereignete sich ein Verkehrsunfall auf der A9 zwischen den Anschlussstellen Thurland und Wolfen in Fahrtrichtung München. Hier fuhr der 38-jährige Fahrer eines Audi im rechten Fahrstreifen, als plötzlich von rechts ein Reh die Autobahn überqueren wollte. Der Fahrer konnte nicht mehr ausweichen und es kam zum Zusammenstoß, wobei das Reh in weiterer Folge verstarb. Der Sachschaden beziffert sich auf ca. 10.000 Euro. Das Fahrzeug war nicht mehr fahrfähig. Auf seinem Pressegespräch informierte der Landkreis Anhalt-Bitterfeld kürzlich über zahlreiche Themen, unter anderem auch über ein Projekt zum autonomen Fahren von Personentransportmitteln. So könnten in absehbarer Zeit Busse unterwegs sein, welche computergesteuert durch den Landkreis fahren. Aber auch die hohe Jugendarbeitslosigkeit im Landkreis war ein Thema.

0: Landkreis Annaberg-Bitterfeld gefördert und für einen Zeitraum von 1,5 Jahren haben wir die Möglichkeit, unterschiedliche für den Bürger spannende Projekte im Rahmen des öffentlichen Personennahverkehrs zu testen. Ganz wesentlich hat sich der Landkreis Annaberg-Bitterfeld für die Projektumsetzung stark gemacht. Dazu sind wir als Verkehrsunternehmen, als regionales Projektpartner, gemeinsam mit der NASA und der Hochschule Anhalt.
1: Der Startschuss ist bereits am 1. August gefallen. Erste Maßnahmen befinden sich schon in der Umsetzung. Offiziell läuft das Projekt bis zum 31. Dezember 2027. Das Ziel ist jedoch, erfolgreiche und praxistaugliche Lösungen und auch darüber hinaus fortzuführen.
0: Ja, ich glaube so ein bisschen, das Leuchtturmprojekt ist das Projekt autonomes Fahren mit Kleinbussen hier bei uns im Landkreis. Hier geht es vor allem darum, dass wir die inzwischen technisch möglichen Umsetzungsprojekte endlich in die Praxis bekommen. Das heißt, wir werden Vorbereitungsarbeiten gemeinsam mit Partnern umsetzen, Kartografien, die da stattfinden müssen, also gewisse Erfassen von Daten. Wir sind ja seit 2023 im On-Demand-Verkehr hier bei uns im Landkreis digital unterwegs und haben ganz, ganz viele Daten, Bewegungsdaten, die wir kennen. Und jetzt geht es darum, wie wir das nutzen können, um dann ab Mitte nächsten Jahres, Ende nächsten Jahres auch tatsächlich mit autonomen Fahrzeugen, am Anfang noch mit Sicherheitsfahrer, hier im Live-Betrieb unterwegs zu sein. Ich glaube, der öffentliche Personennahverkehr ist unheimlich wichtig und das kann mit dem autonomen Fahren ein Gamechanger sein, denn heute ist immer die Herausforderung, dass natürlich die Verfügbarkeit das große Thema ist. Also ganz oft wird ja gesagt, im ländlichen Raum, da fährt doch eh kein Bus außer dem Schülerverkehr, das stimmt hier bei uns nicht. Wir haben einen flächendeckenden On-Demand-Verkehr, der bereits zu einem ganz, ganz wesentlichen Umfang jedem Bürger zur Verfügung steht. Aber hier können wir noch mal einen Schritt machen, können noch mehr Verfügbarkeit sicherstellen, sodass wir glauben, dass hier tatsächlich für die Bürgerinnen und Bürger die Möglichkeit besteht, auch wirklich mal darüber nachzudenken, ob das zweite Auto sein muss oder ob nicht die Wege in der Region dann mit einem verlässlichen öffentlichen Personennahverkehr möglich sind.
2: Ja, wir hatten die Möglichkeit, in den JTF-Antrag auf Fördermittel noch einen Baustein mit zu implementieren, der sich mit der Versuchsreihe des autonomen Fahrens beschäftigt. Das heißt, wir sind mit den Verbundpartnern der Hochschule und unserem Dienstleister Vetter, die für den ÖPNV zuständig sind, versuchen wir quasi das autonome Fahren im ÖPNV einzubinden und vor allem die Tests durchzuführen, Sicherheit, Pünktlichkeit und so weiter, in der Hoffnung, dass wir vielleicht zeitnah so praktikabel sind, dass wir tatsächlich es auf die Straße umsetzen könnten, wohl wissend, dass die rechtlichen Grundlagen in Deutschland derzeit noch nicht gegeben sind. Leider. Insbesondere wollen wir damit dann den ländlichen Bereich anbinden, sprich die kleinen Ortschaften, die abgeschnitten sind vom ÖPNV, wo auch der Anrufbus nicht täglich verkehrt, um so die Möglichkeit zu schaffen, auch insbesondere natürlich auch die älteren Menschen dann wieder ein Stück weit mobil zu machen und eine Möglichkeit zu bieten, auch an andere Orte zu gelangen.
1: Auch in die Schulen soll weiterhin investiert werden. Dafür steht dem Landkreis zusätzliche Fördermittel zur Verfügung. Jeder Mensch bleibt eine Herausforderung. Der Landkreis will deshalb die Zusammenarbeit mit Jobcenter und Arbeitsagentur verstärken.
2: Es bestand die Möglichkeit, auf Landesebene Förderanträge zu stellen, um weiterhin an Mittel des Sondervermögens zu kommen. Wir haben etwa 10-12 Anträge gestellt und haben tatsächlich auch 3 Fördermittelbescheide bekommen. Zum einen für die Sanierung der Toilettenanlagen im Heinrich-Heine-Gymnasium in Wolfen. Darüber hinaus für die Sanierung bzw. Neuerrichtung des Chemiekabinetts in der Sekundarschule in Rotsch. Und wir können die Musikschule in Bitterfeld mit Klimatechnik ausstatten. Das ist eine Gesamtsumme von etwa 800.000 Euro, die wir zusätzlich nochmal zur Verfügung haben. Also den ersten Fördermittelbescheid haben wir am Montag übertragen bekommen in der Sekundarschule Rotsch. Und alle 3 Projekte müssen bis zum 31.12.2027 abgeschlossen sein. Darüber hinaus haben wir ja auch noch das Sondervermögen, was allen Kommunen zusteht. Beim Landkreis sind es etwa 49,8 Millionen Euro. Auch davon wollen wir einen Großteil in unsere Schulen investieren. Die ersten Projekte sind mittlerweile auch schon angelaufen.
1: Die Entwicklung hatte sich in den vergangenen Jahren zwar positiv entwickelt, aus Sicht des Landkreises jedoch nicht schnell genug. Noch immer sind es rund 172 Jugendliche unter 25 Jahren arbeitslos gemeldet. Eine Zahl, die deutlich zu hoch ist.
2: Also ich hätte mir natürlich

0: Eine Entwicklung vorgestellt, die etwas schneller vonstatten geht. Wir haben derzeit noch etwa 172 arbeitslose Jugendliche unter 25. Das ist aus meiner Sicht deutlich zu viel. Wir haben darüber hinaus etwa 1380 Jugendliche unter 25, die irgendwo einen Zuschuss bekommen, die sich also entweder noch in der Schulbildung befinden, aber alleine nicht überlebensfähig sind oder in der Ausbildung und einen Zuschuss entweder vom Jobcenter oder von der Agentur für Arbeit bekommen. Das ist aus meiner Sicht deutlich zu hoch. Deswegen wollen wir hier die Schnittstelle weiter ausbauen zwischen dem Jobcenter, der Agentur für Arbeit und uns als Landkreis, um, wie gesagt, die Arbeitslosenzahl im Bereich U25 deutlich nach unten zu bringen. Also es wird einen Rückblick geben, was ist in den letzten 10 Jahren geschehen, wie war die Entwicklung und es wird natürlich auch eine Vorausschau geben, wie geht es mit der Jugendberufsagentur weiter. Das muss man jetzt nicht unbedingt an dem Namen Jugendberufsagentur festmachen. Wichtig ist mir, dass das Ziel umgesetzt wird, nämlich wie gesagt, die Kinder und Jugendlichen in eine Beschäftigung zu bringen, zu einem Bildungsabschluss zu führen, zu einem Berufsabschluss und dann bestenfalls auch in eine geregelte Arbeit zu führen.
1: Der Blick ging deshalb zurück auf 10 Jahre Jugendberufsagentur und zugleich nach vorn mit dem Ziel, noch mehr junge Menschen erfolgreich in Ausbildung und Arbeit zu bringen.
2: Am 4. Oktober laden das Schloss Köthen und das Veranstaltungszentrum von 10 bis 17 Uhr zu einem erlebnisreichen Tag der offenen Tür ein. Bei freiem Eintritt in alle Museen erwartet die Besucher ein vielseitiges Programm, das Unterhaltung, Kultur und exklusive Einblicke miteinander verbindet. Wer das Schloss und das Veranstaltungszentrum aus verschiedenen Perspektiven kennenlernen möchte, kommt bei den zahlreichen Führungen voll auf seine Kosten. Neben Technikerrundgängen durch das Veranstaltungszentrum mit einem Blick hinter die Kulissen der Eventtechnik gibt es besondere Hausmeisterführungen durch die Schlossgebäude und deren Räume und Gemächer, in die Besucher sonst nicht hineinkommen. Wer lieber auf eigene Faust unterwegs ist, kann das Areal mit einer App-Führung individuell erkunden und sich erklären lassen, wie Augmented Reality die früheren Schlossbewohner lebendig werden lässt. Für die SG Union Sandersdorf sollte gegen den VfL Halle 96 endlich wieder etwas Zählbares her. Doch schon früh nimmt die Partie ordentlich Fahrt auf und entwickelt sich zu einem Spiel, in dem sich die Chancen auf beiden Seiten häufen. Am Ende entscheidet sich die Begegnung in einer turbulenten zweiten Hälfte.
3: Zum 6. Spieltag in der Fußball-Oberliga empfing die SG Union Sandersdorf den VfL Halle 96. In den letzten beiden Spielen konnten die Männer in Grün keine Punkte mit nach Hause nehmen. Doch nun heißt es, neuer Tag, neues Glück. Die Teams starten mit so viel Tempo ins Spiel, dass nicht einmal unser Kamerateam bereit war. Jagupov macht nach nur einer Minute mit dem Nachschuss eines Foul-Elfmeters das 0:1 für Halle. Der VfL zwar etwas dominanter auf dem Feld, die Gastgeber schaffen aber immer wieder Großchancen. Durch Konter stehen sie wieder und wieder alleine vorm Tor, bekommen ihn aber einfach nicht rein. Trotz des extrem schnellen Spiels fallen erst einmal keine Tore. Erst in der 34. soll es soweit sein. Sandersdorf im Angriff, aber die Hallenser erobern den Ball. Wollen ihn rausretten, aber die Union bleibt dran. Kurze Pässe im Mittelfeld. Dann aber weiter Pass von Schnabel. Brunner läuft, gibt ab und Farkas knallt ihn rein. Nach so vielen Versuchen endlich der Ausgleich. 1:1. Farkas erst seit 2 Minuten im Spiel und macht das Ding. Das ist der Antrieb, den die Union gebraucht hat, denn nun sind sie durchgehend am Drücker. Kurz vor der Pause dann noch einmal Farkas mit einer Großchance. Schnabel erobert den Ball, vor zu Brunner, der Torschütze läuft und setzt ihn neben das Tor. Wieder alleine vorm Tor und wieder erreicht der Ball nicht sein Ziel. Mit einem Spielstand von 1:1 geht es dann auch in die Halbzeit.

0: Halbzeitpause. Mit so einer großen Chancenhoheit auf der heimischen Seite ist das eigentlich eine Tragödie. Der VfL rappelt sich nach der Pause aber auch wieder zusammen und wiederholt den Start der ersten Halbzeit. Ein Wurf weiter in der gegnerischen Hälfte. Hohe Bälle fliegen übers Feld. Krogmann hat damit kein Problem, zieht ab und schießt aus der Luft ins Tor. Was ein Schuss. Dann noch eine etwas kuriose Situation in der 81. Die Gäste wollen wechseln. Krogmann soll raus, aber der fühlt sich nicht angesprochen. Dem Unparteiischen dauert das zu lange und so geht es ohne Wechsel weiter. Einwurf knapp vorm Hallenser Tor. Kommen nicht durch, aber bleiben am Ball. Nagayoshi flankt, aber der VfL rettet. Halle setzt zum Konter an. Pass an Krogmann, weit vorm Tor. Zieht ab und schießt den Ball in den Kasten. Schön oben links ins Eck. Was ein Ding. Der Kerl sollte eigentlich gar nicht mehr auf dem Feld stehen. 1:3 für Halle. Jetzt ist aber die Motivation und Energie der Sandersdorfer komplett am Ende. Eine verpatzte Flanke führt wieder zu einem Konterversuch. Kunert läuft allein vors Tor, gibt ab und Jagupov macht das 1:4 in der 85. Minute. Mit diesem für die Gastgeber sicherlich enttäuschenden Ergebnis endet die Partie. So viele versäumte Chancen darf es nicht geben.
1: Wir sind natürlich wütend und ein Stück weit verärgert, dass wir heute verloren haben, das ist klar. Wir hatten klar unsere Momente nach dem 1:1, waren wir die klar bessere Mannschaft, müssen ein zweites Minimum ein zweites nachlegen. Es gelingt uns nicht und dann kommt die zweite Halbzeit und dann verschlafen wieder so eine Einwurfstaffette, wo wir einfach den Rückraum nicht abdecken. Dann gehen sie 2:1 in Führung, dann war es wieder schwer, weil klar, bis dahin, wie gesagt, haben wir das eigentlich gut korrigiert für uns. Ja, und hinten raus gab es nochmal einen Lattenschuss, es gab nochmal ein, zwei gute Möglichkeiten. Die machen wir nicht und kriegen dann halt einen gut gespielten Konter, der darf uns so niemals passieren, nicht aus einer Ecke oder aus einem Flankenball heraus. Es war eine Ecke zum 3:1. Ja, und dann ist es okay, dann bist du halt ein bisschen müde und versuchst nochmal alles. Dass du vielleicht noch das vierte kassierst, okay, aber extrem bitter und ärgerlich ist halt, dass wir die Tore zu früh, zu Beginn der Spielphasen kriegen. Erste bzw. zweite Halbzeit, erste und glaube dritte Minute nach Wiederbeginn. Ja, und dass du den Aufwand, den du einfach betreibst, dass der nicht belohnt wird. Das ist wahnsinnig ärgerlich. Wieder viele Chancen gehabt, teilweise allein aufs Tor zu. Zweite Halbzeit hält dann Lose auch noch einen richtig gut. Zwei vielleicht sogar. Ja, also es ist halt schon bitter, aber wir werden weitermachen, klar.
0: Als nächstes trifft die SG Union Sandersdorf am Samstag auswärts auf den VfC Plauen. Mit 3 verlorenen Spielen in Folge wird es hier wieder Zeit, ein paar Punkte mit nach Hause zu nehmen.
2: Und dann noch diese Meldung. Julinchen Kids ist ein Projekt der AOK Gesundheitskasse in Zusammenarbeit mit Kindertagesstätten in Sachsen-Anhalt. Dabei geht es um die körperliche und seelische Stärkung der Kinder, um gesunde Ernährung, viel Bewegung und auch die Gesundheit der Erzieher. Zuletzt wurde die Kindertagesstätte Schlossgeister in Landsberg von der AOK unterstützt. Nach 3 Jahren endet jetzt das Projekt und die Kita ist offiziell gesunde Julinchen-Kids-Kindertagesstätte. Mit dieser guten Nachricht sind wir am Ende unserer Montagsausgabe der RBB Aktuellen Nachrichten. Wir schauen uns jetzt auf das doch recht warm daherkommende Herbstwetter an und danach gern noch die Meldungen aus Dessau-Roßlau. Am Dienstag ab 18 Uhr melden wir uns dann aus der Redaktion wieder. Bis dahin, machen Sie es gut und auf Wiedersehen.
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6: Morgen wird es sonnig und trocken, mit Temperaturen bis zu 26 Grad. Dazu weht ein leichter bis mäßiger Wind aus Südost. Durch die Sonne fühlen sich die Temperaturen sogar wie 28 Grad an. Regen ist nicht in Sicht, stattdessen erwartet uns ein warmer und freundlicher Tag.
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0: Am 5. Oktober 1901 wurde das Rathaus auf dem Dessauer Marktplatz eingeweiht. Das stattliche Gebäude ist seither das Zentrum der Stadt. Zum Anlass des Jubiläums öffnet das Rathaus seine Pforten und lädt am 2. Oktober zum Nachmittag der offenen Türen ein. Die Stadt informierte am 17. September bei einem Pressegespräch über das bevorstehende Event.
1: Also das Haus ist schon wirklich toll, aber noch gar nicht so alt, wie manche halt eben immer denken. Das merken wir gerade, wenn so Führungen sind. Da frage ich gerne immer, was meinen Sie, wie lange das Haus hier schon steht? Und da kommen meistens ein paar hundert Jahre zusammen. Aber die Leute sind dann immer sehr erstaunt, wenn ich dann sage, ja, 1901 eröffnet. Und es lohnt sich trotzdem, diese Geschichte des Hauses wahrzunehmen. Und dazu eignet sich so ein Jubiläum ganz gut. Deshalb haben wir gesagt, wir lassen die 125 Jahre nicht ganz sang- und klanglos vorbeigehen. Bei 100 Jahren gab es eine riesengroße Party. So groß machen wir das nicht, aber wir machen einen Nachmittag der offenen Türen, der Bürotüren. Man kann dann tatsächlich nicht nur beim Oberbürgermeister mal reingucken ins Büro, der wird auch da sein. Auch bei den Beigeordneten, die hier im Hause ihre Büros haben, auch die Türen sind nicht verschlossen. Und auch unsere Bürgerbeauftragte wird dabei sein und persönlich und live zu erleben sein. Man kann mit ihr sprechen, also nicht nur per E-Mail, nicht nur per Telefon Kontakt haben, sondern ganz persönlich mal kennenlernen. Ja, dann haben wir auch uns ein paar Gäste mit eingeladen, ein paar Partner. Zum Geburtstag macht man das ja auch gerne mal. Kommen auch einige, also der Buga Club wird hier vor Ort sein. Die Kita hat gesagt, wir machen mit, wir kümmern uns ein bisschen um die jüngeren Besucherinnen und Besucher. Da wird gebastelt, da wird gemalt, da wird geschminkt. Wäre natürlich schön, vielleicht schminken wir ja mal den Oberbürgermeister. Mal gucken, das ist alles möglich an dem Tag.
0: Die Rathaustüren stehen am 2. Oktober, 2 Tage vor dem eigentlichen Jahrestag der Eröffnung, für interessierte Besucher offen. Wer Lust hat, kann auch an einer Führung teilnehmen oder auf den Rathausturm steigen. Zudem erwartet wissbegierige Gäste eine Ausstellung und eine Präsentation von ganz besonderen Relikten.
1: Ja, Führungen werden stattfinden zu jeder vollen Stunde, 15, 16, 17 Uhr, inklusive natürlich auch die Atombesteigung, die durch die Stadtmarketinggesellschaft passieren wird. Die Führung durchs Haus machen wir selber und besuchen so manchen Ort des Geschehens hier. Auch in diesem Ort, wo wir uns jetzt gerade befinden, in diesem Ort wird es auch was ganz Besonderes geben, was sonst nicht möglich ist, so einfach. Wir ermöglichen durch Kolleginnen des Stadtarchivs einen Einblick in die alten Gäste und goldenen Bücher und Ehrenbücher, die wir hier so haben, auch aus dieser Zeit damals. Das wird bestimmt sehr interessant. Wer uns da alles schon hier beehrt hat, das wird ein interessantes Buddeln.
0: Auch ein Malwettbewerb wurde angekündigt. Unter dem Motto Unser Rathaus Dessau in 125 Jahren können junge Teilnehmer ihre kreativen Vorstellungen von der Zukunft bis zum 30. September zu Papier bringen. Die kreativste Zukunftsvision wird von einer Jury der Stadtverwaltung ausgewählt. Als Gewinn wartet auf den Sieger und die ganze Familie ein besonderer Rathausbesuch mit Sonderführung und persönlichen Treffen mit

0: dem Oberbürgermeister.
1: Würden uns auch freuen, wenn noch viele an dem begleitenden Malwettbewerb, den wir ausgerufen haben, für Kinder zwischen 8 und 12 Jahren teilnehmen und dann ihre Arbeiten hier bei uns im Bürgerbüro dann abgeben. Dann würden wir da nämlich gerne einen Sieger oder eine Siegerin ermitteln. Jury stellen wir selber hier im Haus. Aber wer dann diesen Wettbewerb gewinnt, der darf nochmal hierher kommen, nämlich direkt zum Oberbürgermeister und dann mit dem zusammen beim Kakao trinken oder sowas mal ein schönes Schwätzchen machen. Also es gibt dann noch eine Sonderführung und. Man kann dann seine ganze Familie mitbringen als Sieger, Kind oder sogar die Schulklasse. Das vereinbaren wir dann direkt vor Ort.
0: Extra für das Jubiläum wurde eine Sammelpostkartenserie mit historischen Aufnahmen sowie ein begleitender Flyer produziert. Beides kann am Nachmittag der offenen Tür kostenlos mitgenommen werden. Anlässlich des Jubiläums wird außerdem bei uns auf RAN 1 eine Sondersendung über das Rathaus ausgestrahlt. Am 2. 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
2: In der 39. Kalenderwoche gab es gleich zwei Heimspiele des DRHVs in der Anhalt Arena zu sehen. Am 23. September mussten sich die Biber beim Pokalhighlight gegen die Bundesligisten und European League Teilnehmer aus Gummersbach nach einer ausgeglichenen Anfangsviertelstunde mit 28 zu 38 geschlagen geben. Am 26. September stand nun der erste VfL Potsdam auf dem Parkett in Dessau. Die Brandenburger konnten bis dahin in der Liga sowie im Pokal jedes Spiel gewinnen. Die Biber wollten nach drei Pflichtspielniederlagen in Folge wieder einen Erfolg verbuchen. In der Anfangsphase sahen die 1229 Zuschauer in der Anhalt Arena einen ausgeglichenen Schlagabtausch. Mal legten die Hausherren vor, mal hatten die Gäste aus Potsdam die Nase vorn. In der 13. Minute sorgte Mika Schüler mit seinem Treffer zum 7:5 erstmals für einen 2-Tore-Abstand der Biber. Anschließend übernahm der VfL aber wieder die Kontrolle und überzeugte durch eine starke Chancenverwertung. Ein 3:0-Lauf brachte den VfL in der 25. Minute mit 3 Toren in Führung. Gegen Ende von Durchgang 1 fanden die Biber zurück in die Partie und verkürzten wieder. Mit einem knappen 12:14 Rückstand ging es schließlich in die Halbzeitpause. Den besseren Start in den zweiten Durchgang erwischten dann aber die Gäste. Vor allem offensiv fanden die Biber nur schwer Lösungen gegen die kompakte Potsdamer Abwehr. Lediglich 4 Treffer gelangen dem DRV in den ersten 15 Minuten der zweiten Halbzeit. Entsprechend wuchs der Rückstand auf 5 Tore an. Die Biber gaben sich jedoch nicht geschlagen und versuchten weiterhin das Derby zu drehen. In der Schlussphase setzte DRHV-Cheftrainer Vanja Radic dann auf den 7. Feldspieler. Die Maßnahme zeigte Wirkung. In der 55. Minute traf Simon Siroth zum 22:24 und brachte die Biber noch einmal in Schlagdistanz. Die Anhalt Arena hoffte nun auf eine spannende Schlussphase. Doch Potsdam ließ sich nicht mehr aus der Ruhe bringen und brachte den Vorsprung über die Zeit. Am Ende mussten sich die Biber im Derby mit 25:29 geschlagen geben. Trotz einer kämpferischen Vorstellung fehlte dem DRV vor allem in der Offensive über weite Strecken die nötige Durchschlagskraft.
3: Zuerst einmal danke für die wunderbare Atmosphäre hier in Dessau. Ich will mir nicht überhaupt vorstellen, was wäre, wenn diese Halle einmal voll wäre, welche Druck hier entstehen würde. Und trotzdem war es einfach ein faires und hart umkämpftes Sabberspiel, was wir gesehen haben. Ne? Ich glaube, beide Mannschaften haben alles, was im Tank noch vorhanden ist, nach dieser englischen Woche rausgehauen. Wir haben schon fehlerbehaftetes Spiel auf beiden Seiten gesehen. Aber ich glaube, was Leidenschaft angeht, was Bereitschaft angeht, glaube ich, kann man beiden Mannschaften sicherlich keinen Vorwurf machen. Meine Jungs muss ich einfach gratulieren. Sie haben einen Schlüssel gefunden, gerade zweite Halbzeit, über eine richtig gute Abwehr mit einer sehr, sehr guten Torwartleistung im Rücken.

0: konnten wir ein wenig diesen maximalen Druck, den man normalerweise in Dessau schon spürt, fern von uns halten. Und ich glaube, wenn wir jetzt die 60 Minuten sehen, sind wir schon als verdienter Sieger hier. Werden wir nach Hause fahren, aber trotzdem einfach Hut ab auch vor Dessau, Hut ab vor dem, was Vanja macht mit den Verletzungen und mit den Problematiken, die er dieses Jahr hier hat. Und die Jungs, also die Energie und wie viel Leidenschaft die Jungs hier auf der Platte lassen, entspricht einfach nicht den Punkten. Aber ich bin mir sicher, wenn sie so weitermachen, werden sie wieder einfach gewohnte Dessau-Handball präsentieren und die Punkte werden kommen. Von daher wünsche ich euch nur das Beste einmal, dass die Jungs schnell zurückkommen und dass ihr weiter Gas gibt. Vielen Dank.
1: Ja, danke Emil für die netten Worte und Glückwunsch auf jeden Fall für den verdienten Sieg. Heute hat man gesehen, warum Potsdam auch ganz vorne ist. Die sind ganz, finde ich, in wichtigen Momenten ruhig mit dem Ball umgegangen und haben das geduldig rausgespielt. Bei uns hat das alles ein bisschen hektisch ausgesehen. Ich habe es auch den Jungs gesagt, wir haben ja uns im Rückraum halt drei, sage ich mal, neue Jungs. Letztes Jahr hat Mika auch nicht zu viel Verantwortung übernommen gehabt. Plus Miki, plus Allen. Das dauert halt seine Zeit, bis sie sich ein bisschen eingespielt haben, bis die Laufwege passen. Und vor allem, was uns auf jeden Fall fehlt, ist die Vorbereitung auf die Spiele in der Woche. Aber wie Emre gesagt hat, das sehe ich genauso. Wir bringen auf jeden Fall 60 Minuten an Leidenschaft. Wir versuchen, wir tun, wir machen. Und es ist nur Frage der Zeit, wann wir uns jetzt belohnen. Dafür muss man jetzt geduldig bleiben, weiter so kämpfen und beten halt, dass jetzt keine neue Verletzung dazu kommt. Und da muss man schauen, wann der nächste Sportler gesund wird und wann er uns nächste Sportler ein bisschen mehr helfen kann. Aber da kann ich auch keine Vorwürfe machen an die Mannschaft die ganze Woche über. Die sind sehr professionell unterwegs, die nehmen die Lage als Herausforderung, was auch nicht so selbstverständlich ist. Das machen die richtig gut und ja, wollen wir weiter so fleißig das machen und das Beste aus dem, was wir gerade oder aus der Situation, die wir haben, machen.
2: Nach 5 Spieltagen stehen die Biber mit nur einem Sieg auf dem 16. Platz in der zweiten Handball-Bundesliga. Für die Jungs von Vanja Radic geht es am 4. Oktober zunächst auswärts beim Bundesliga-Absteiger aus Minden weiter. Das nächste Heimspiel findet dann am Sonntag, dem 11. Oktober statt. Um 17 Uhr empfängt der DRV den VfL Lübeck-Schwartau in der Anhalt-Arena.

0: Und wir starten in eine neue Woche und damit herzlich willkommen an diesem Montag zu den RBW Aktuellnachrichten. Am Samstag, den 26. September gegen 23.30 Uhr ereignete sich ein Verkehrsunfall auf der A9 zwischen den Anschlussstellen Thurland und Wolfen in Fahrtrichtung München. Hier fuhr der 38-jährige Fahrer eines Audi im rechten Fahrstreifen, als plötzlich von rechts ein Reh die Autobahn überqueren wollte. Der Fahrer konnte nicht mehr ausweichen und es kam zum Zusammenstoß, wobei das Reh in weiterer Folge verstarb. Der Sachschaden beziffert sich auf ca. 10.000 Euro. Das Fahrzeug war nicht mehr fahrfähig. Auf seinem Pressegespräch informierte der Landkreis Anhalt-Bitterfeld kürzlich über zahlreiche Themen, unter anderem auch über ein Projekt zum autonomen Fahren von Personentransportmitteln. So könnten in absehbarer Zeit Busse unterwegs sein, welche computergesteuert durch den Landkreis fahren. Aber auch die hohe Jugendarbeitslosigkeit im Landkreis war ein Thema.
1: Beim Pressegespräch auf der Festwiese in Köthen ging es heute um die Entwicklung des Landkreises Anhalt-Bitterfeld. Dabei wurde sowohl auf die vergangenen Jahre zurückgeblickt, als auch auf kommende Projekte und Herausforderungen geschaut. Die Themen reichen von Mobilität und Bildung bis hin zur Wirtschaft und Jugend. Ein Thema mit Blick in die Zukunft ist die Mobilität. Besonders das autonome Fahren mit Kleinbussen könnte den Nahverkehr im ländlichen Raum künftig verändern.
2: Mit dem JTF-Projekt, was wir jetzt hier im Landkreis Anhalt-Bitterfeld starten, werden innovative Ansätze in der Region, hier bei uns jetzt im

0: Landkreis Annaberg-Bitterfeld gefördert und für einen Zeitraum von 1,5 Jahren haben wir die Möglichkeit, unterschiedliche für den Bürger spannende Projekte im Rahmen des öffentlichen Personennahverkehrs zu testen. Ganz wesentlich hat sich der Landkreis Annaberg-Bitterfeld für die Projektumsetzung stark gemacht. Dazu sind wir als Verkehrsunternehmen, als regionales Projektpartner, gemeinsam mit der NASA und der Hochschule Anhalt.
1: Der Startschuss ist bereits am 1. August gefallen. Erste Maßnahmen befinden sich schon in der Umsetzung. Offiziell läuft das Projekt bis zum 31. Dezember 2027. Das Ziel ist jedoch, erfolgreiche und praxistaugliche Lösungen und auch darüber hinaus fortzuführen.
0: Ja, ich glaube so ein bisschen, das Leuchtturmprojekt ist das Projekt autonomes Fahren mit Kleinbussen hier bei uns im Landkreis. Hier geht es vor allem darum, dass wir die inzwischen technisch möglichen Umsetzungsprojekte endlich in die Praxis bekommen. Das heißt, wir werden Vorbereitungsarbeiten gemeinsam mit Partnern umsetzen, Kartografien, die da stattfinden müssen, also gewisse Erfassen von Daten. Wir sind ja seit 2023 im On-Demand-Verkehr hier bei uns im Landkreis digital unterwegs und haben ganz, ganz viele Daten, Bewegungsdaten, die wir kennen. Und jetzt geht es darum, wie wir das nutzen können, um dann ab Mitte nächsten Jahres, Ende nächsten Jahres auch tatsächlich mit autonomen Fahrzeugen, am Anfang noch mit Sicherheitsfahrer, hier im Live-Betrieb unterwegs zu sein. Ich glaube, der öffentliche Personennahverkehr ist unheimlich wichtig und das kann mit dem autonomen Fahren ein Gamechanger sein, denn heute ist immer die Herausforderung, dass natürlich die Verfügbarkeit das große Thema ist. Also ganz oft wird ja gesagt, im ländlichen Raum, da fährt doch eh kein Bus außer dem Schülerverkehr, das stimmt hier bei uns nicht. Wir haben einen flächendeckenden On-Demand-Verkehr, der bereits zu einem ganz, ganz wesentlichen Umfang jedem Bürger zur Verfügung steht. Aber hier können wir noch mal einen Schritt machen, können noch mehr Verfügbarkeit sicherstellen, sodass wir glauben, dass hier tatsächlich für die Bürgerinnen und Bürger die Möglichkeit besteht, auch wirklich mal darüber nachzudenken, ob das zweite Auto sein muss oder ob nicht die Wege in der Region dann mit einem verlässlichen öffentlichen Personennahverkehr möglich sind.
2: Ja, wir hatten die Möglichkeit, in den JTF-Antrag auf Fördermittel noch einen Baustein mit zu implementieren, der sich mit der Versuchsreihe des autonomen Fahrens beschäftigt. Das heißt, wir sind mit den Verbundpartnern der Hochschule und unserem Dienstleister Vetter, die für den ÖPNV zuständig sind, versuchen wir quasi das autonome Fahren im ÖPNV einzubinden und vor allem die Tests durchzuführen, Sicherheit, Pünktlichkeit und so weiter, in der Hoffnung, dass wir vielleicht zeitnah so praktikabel sind, dass wir tatsächlich es auf die Straße umsetzen könnten, wohl wissend, dass die rechtlichen Grundlagen in Deutschland derzeit noch nicht gegeben sind. Leider. Insbesondere wollen wir damit dann den ländlichen Bereich anbinden, sprich die kleinen Ortschaften, die abgeschnitten sind vom ÖPNV, wo auch der Anrufbus nicht täglich verkehrt, um so die Möglichkeit zu schaffen, auch insbesondere natürlich auch die älteren Menschen dann wieder ein Stück weit mobil zu machen und eine Möglichkeit zu bieten, auch an andere Orte zu gelangen.
1: Auch in die Schulen soll weiterhin investiert werden. Dafür steht dem Landkreis zusätzliche Fördermittel zur Verfügung. Jeder Mensch bleibt eine Herausforderung. Der Landkreis will deshalb die Zusammenarbeit mit Jobcenter und Arbeitsagentur verstärken.
2: Es bestand die Möglichkeit, auf Landesebene Förderanträge zu stellen, um weiterhin an Mittel des Sondervermögens zu kommen. Wir haben etwa 10-12 Anträge gestellt und haben tatsächlich auch 3 Fördermittelbescheide bekommen. Zum einen für die Sanierung der Toilettenanlagen im Heinrich-Heine-Gymnasium in Wolfen. Darüber hinaus für die Sanierung bzw. Neuerrichtung des Chemiekabinetts in der Sekundarschule in Rotsch. Und wir können die Musikschule in Bitterfeld mit Klimatechnik ausstatten. Das ist eine Gesamtsumme von etwa 800.000 Euro, die wir zusätzlich nochmal zur Verfügung haben. Also den ersten Fördermittelbescheid haben wir am Montag übertragen bekommen in der Sekundarschule Rotsch. Und alle 3 Projekte müssen bis zum 31.12.2027 abgeschlossen sein. Darüber hinaus haben wir ja auch noch das Sondervermögen, was allen Kommunen zusteht. Beim Landkreis sind es etwa 49,8 Millionen Euro. Auch davon wollen wir einen Großteil in unsere Schulen investieren. Die ersten Projekte sind mittlerweile auch schon angelaufen.
1: Die Entwicklung hatte sich in den vergangenen Jahren zwar positiv entwickelt, aus Sicht des Landkreises jedoch nicht schnell genug. Noch immer sind es rund 172 Jugendliche unter 25 Jahren arbeitslos gemeldet. Eine Zahl, die deutlich zu hoch ist.
2: Also ich hätte mir natürlich

0: Eine Entwicklung vorgestellt, die etwas schneller vonstatten geht. Wir haben derzeit noch etwa 172 arbeitslose Jugendliche unter 25. Das ist aus meiner Sicht deutlich zu viel. Wir haben darüber hinaus etwa 1380 Jugendliche unter 25, die irgendwo einen Zuschuss bekommen, die sich also entweder noch in der Schulbildung befinden, aber alleine nicht überlebensfähig sind oder in der Ausbildung und einen Zuschuss entweder vom Jobcenter oder von der Agentur für Arbeit bekommen. Und das ist aus meiner Sicht deutlich zu hoch. Deswegen wollen wir hier die Schnittstelle weiter ausbauen zwischen dem Jobcenter, der Agentur für Arbeit und uns als Landkreis, um, wie gesagt, die Arbeitslosenzahl im Bereich U25 deutlich nach unten zu bringen. Also es wird einen Rückblick geben, was ist in den letzten 10 Jahren geschehen, wie war die Entwicklung, und es wird natürlich auch eine Vorausschau geben, wie geht es mit der Jugendberufsagentur weiter. Das muss man jetzt nicht unbedingt an dem Namen Jugendberufsagentur festmachen. Wichtig ist mir, dass das Ziel umgesetzt wird, nämlich, wie gesagt, die Kinder und Jugendlichen in eine Beschäftigung zu bringen, zu einem Bildungsabschluss zu führen, zu einem Berufsabschluss und dann bestenfalls auch in eine geregelte Arbeit zu führen.
1: Der Blick ging deshalb zurück auf 10 Jahre Jugendberufsagentur und zugleich nach vorn mit dem Ziel, noch mehr junge Menschen erfolgreich in Ausbildung und Arbeit zu bringen.
2: Am 4. Oktober laden das Schloss Köthen und das Veranstaltungszentrum von 10 bis 17 Uhr zu einem erlebnisreichen Tag der offenen Tür ein. Bei freiem Eintritt in alle Museen erwartet die Besucher ein vielseitiges Programm, das Unterhaltung, Kultur und exklusive Einblicke miteinander verbindet. Wer das Schloss und das Veranstaltungszentrum aus verschiedenen Perspektiven kennenlernen möchte, kommt bei den zahlreichen Führungen voll auf seine Kosten. Neben Technikerrundgängen durch das Veranstaltungszentrum mit einem Blick hinter die Kulissen der Eventtechnik gibt es besondere Hausmeisterführungen durch die Schlossgebäude und deren Räume und Gemächer, in die Besucher sonst nicht hineinkommen. Wer lieber auf eigene Faust unterwegs ist, kann das Areal mit einer App-Führung individuell erkunden und sich erklären lassen, wie Augmented Reality die früheren Schlossbewohner lebendig werden lässt. Für die SG Union Sandersdorf sollte gegen den VfL Halle 96 endlich wieder etwas Zählbares her. Doch schon früh nimmt die Partie ordentlich Fahrt auf und entwickelt sich zu einem Spiel, in dem sich die Chancen auf beiden Seiten häufen. Am Ende entscheidet sich die Begegnung in einer turbulenten zweiten Hälfte.
3: Zum 6. Spieltag in der Fußball-Oberliga empfing die SG Union Sandersdorf den VfL Halle 96. In den letzten beiden Spielen konnten die Männer in Grün keine Punkte mit nach Hause nehmen. Doch nun heißt es, neuer Tag, neues Glück. Die Teams starten mit so viel Tempo ins Spiel, dass nicht einmal unser Kamerateam bereit war. Jagupov macht nach nur einer Minute mit dem Nachschuss eines Foul-Elfmeters das 0:1 für Halle. Der VfL zwar etwas dominanter auf dem Feld, die Gastgeber schaffen aber immer wieder Großchancen. Durch Konter stehen sie wieder und wieder alleine vorm Tor, bekommen ihn aber einfach nicht rein. Trotz des extrem schnellen Spiels fallen erst einmal keine Tore. Erst in der 34. soll es soweit sein. Sandersdorf im Angriff, aber die Hallenser erobern den Ball. Wollen ihn rausretten, aber die Union bleibt dran. Kurze Pässe im Mittelfeld. Dann aber weiter Pass von Schnabel. Brunner läuft, gibt ab und Farkas knallt ihn rein. Nach so vielen Versuchen endlich der Ausgleich. 1:1. Farkas erst seit 2 Minuten im Spiel und macht das Ding. Das ist der Antrieb, den die Union gebraucht hat, denn nun sind sie durchgehend am Drücker. Kurz vor der Pause dann noch einmal Farkas mit einer Großchance. Schnabel erobert den Ball, vor zu Brunner, der Torschütze läuft und setzt ihn neben das Tor. Wieder alleine vorm Tor und wieder erreicht der Ball nicht sein Ziel. Mit einem Spielstand von 1:1 geht es dann auch in die Halbzeitpause. Mit so einer großen Chancenhoheit auf der heimischen Seite ist das eigentlich eine Tragödie. Der VfL rappelt sich nach der Pause aber auch wieder zusammen und wiederholt den Start der ersten Halbzeit. Einwurf weit in der gegnerischen Hälfte. Hohe Bälle fliegen übers Feld. Krogmann hat damit kein Problem, zieht ab und schießt aus der Luft ins Tor. Was ein Schuss. Dann noch eine etwas kuriose Situation in der 81. Die Gäste wollen wechseln. Krogmann soll raus, aber der fühlt sich nicht angesprochen. Dem Unparteiischen dauert das zu lange und so geht es ohne Wechsel weiter. Einwurf knapp vorm Hallenser Tor. Kommen nicht durch, aber bleiben am Ball. Nagayoshi flankt, aber der VfL rettet. Halle setzt zum Konter an. Pass an Krogmann, weit vorm Tor. Zieht ab und schießt den Ball in den Kasten. Schön oben links ins Eck. Was ein Ding. Der Kerl sollte eigentlich gar nicht mehr auf dem Feld stehen. 1:3 für Halle. Jetzt ist aber die Motivation und Energie der Sandersdorfer komplett am Ende. Eine verpatzte Flanke führt wieder zu einem Konterversuch. Kunert läuft allein vors Tor, gibt ab und Jagupov macht das 1:4 in der 85. Minute. Mit diesem für die Gastgeber sicherlich enttäuschenden Ergebnis endet die Partie. So viele versäumte Chancen darf es nicht geben.
4: Ja, wir sind natürlich wütend und ein Stück weit verärgert, dass wir heute verloren haben, das ist klar. Wir hatten klar unsere Momente nach dem 1:1, waren wir die klar bessere Mannschaft, müssen ein zweites Minimum ein zweites nachlegen. Es gelingt uns nicht und dann kommt die zweite Halbzeit und dann verschlafen wieder so eine Einwurfstaffette, wo wir einfach im Rückraum nicht abdecken. Dann gehen sie 2:1 in Führung, dann war es wieder schwer, weil klar, bis dahin, wie gesagt, haben wir das eigentlich gut korrigiert für uns. Ja, und hinten raus gab es nochmal einen Lattenschuss, es gab nochmal ein, zwei gute Möglichkeiten. Die machen wir nicht und kriegen dann halt einen gut gespielten Konter, der darf uns so niemals passieren. Nicht aus einer Ecke oder aus einem Flankenball heraus. Ich glaube, es war eine Ecke zum 3:1. Ja, und dann ist es okay, dann bist du halt ein bisschen müde und versuchst nochmal alles. Dass du vielleicht noch das vierte kassierst, okay, aber extrem bitter und ärgerlich ist halt, dass wir die Tore zu früh, zu Beginn der Spielphasen kriegen. Erste bzw. zweite Halbzeit, erste und glaube dritte Minute nach Wiederbeginn. Ja, und dass du den Aufwand, den du einfach betreibst, dass der nicht belohnt wird. Das ist wahnsinnig ärgerlich. Wieder viele Chancen gehabt, teilweise alleine aufs Tor zu. Zweite Halbzeit hält dann Lose auch noch einen richtig gut. Zwei vielleicht sogar. Ja, also es ist halt schon bitter, aber wir werden weitermachen, klar.
3: Als nächstes trifft die SG Union Sandersdorf am Samstag auswärts auf den VfC Plauen. Mit 3 verlorenen Spielen in Folge wird es hier wieder Zeit, ein paar Punkte mit nach Hause zu nehmen.
2: Und dann noch diese Meldung. Julinchen Kids ist ein Projekt der AOK Gesundheitskasse in Zusammenarbeit mit Kindertagesstätten in Sachsen-Anhalt. Dabei geht es um die körperliche und seelische Stärkung der Kinder, um gesunde Ernährung, viel Bewegung und auch die Gesundheit der Erzieher. Zuletzt wurde die Kindertagesstätte Schlossgeister in Landsberg von der AOK unterstützt. Nach 3 Jahren endet jetzt das Projekt und die Kita ist offiziell gesunde Julinchen Kids Kindertagesstätte. Mit dieser guten Nachricht sind wir am Ende unserer Montagsausgabe der RBB Aktuellen Nachrichten. Wir schauen uns jetzt auf das doch recht warm daherkommende Herbstwetter an und danach gern noch die Meldungen aus Dessau-Roßlau. Am Dienstag ab 18 Uhr melden wir uns dann aus der Redaktion wieder. Bis dahin, machen Sie es gut und auf Wiedersehen.
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8: Morgen wird es sonnig und trocken, mit Temperaturen bis zu 26 Grad. Dazu weht ein leichter bis mäßiger Wind aus Südost. Durch die Sonne fühlen sich die Temperaturen sogar wie 28 Grad an. Regen ist nicht in Sicht, stattdessen erwartet uns ein warmer und freundlicher Tag.
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0: Am 5. Oktober 1901 wurde das Rathaus auf dem Dessauer Marktplatz eingeweiht. Das stattliche Gebäude ist seither das Zentrum der Stadt. Zum Anlass des Jubiläums öffnet das Rathaus seine Pforten und lädt am 2. Oktober zum Nachmittag der offenen Türen ein. Die Stadt informierte am 17. September bei einem Pressegespräch über das bevorstehende Event.
1: Also das Haus ist schon wirklich toll, aber noch gar nicht so alt, wie manche halt eben immer denken. Das merken wir gerade, wenn so Führungen sind. Da frage ich gerne immer, was meinen Sie, wie lange das Haus hier schon steht? Und da kommen meistens ein paar hundert Jahre zusammen. Aber die Leute sind dann immer sehr erstaunt, wenn ich dann sage, ja, 1901 eröffnet. Und es lohnt sich trotzdem, diese Geschichte des Hauses wahrzunehmen. Und dazu eignet sich so ein Jubiläum ganz gut. Deshalb haben wir gesagt, wir lassen die 125 Jahre nicht ganz sang- und klanglos vorbeigehen. Bei 100 Jahren gab es eine riesengroße Party. So groß machen wir das nicht, aber wir machen einen Nachmittag der offenen Türen, der Bürotüren. Man kann dann tatsächlich nicht nur beim Oberbürgermeister mal reingucken ins Büro, der wird auch da sein. Auch bei den Beigeordneten, die hier im Hause ihre Büros haben, auch die Türen sind nicht verschlossen. Und auch unsere Bürgerbeauftragte wird dabei sein und persönlich und live zu erleben sein. Man kann mit ihr sprechen, also nicht nur per E-Mail, nicht nur per Telefon Kontakt haben, sondern ganz persönlich mal kennenlernen. Ja, dann haben wir auch uns ein paar Gäste mit eingeladen, ein paar Partner. Zum Geburtstag macht man das ja auch gerne mal. Kommen auch einige, also die Abuga Club wird hier vor Ort sein. Die Kita hat gesagt, wir machen mit. Wir kümmern uns ein bisschen um die jüngeren Besucherinnen und Besucher. Da wird gebastelt, da wird gemalt, da wird geschminkt. Wäre natürlich schön, vielleicht schminken wir ja mal den Oberbürgermeister. Mal gucken, das ist alles möglich an dem Tag.
0: Die Rathaustüren stehen am 2. Oktober, 2 Tage vor dem eigentlichen Jahrestag der Eröffnung, für interessierte Besucher offen. Wer Lust hat, kann auch an einer Führung teilnehmen oder auf den Rathausturm steigen. Zudem erwartet wissbegierige Gäste eine Ausstellung und eine Präsentation von ganz besonderen Relikten.
1: Ja, Führungen werden stattfinden zu jeder vollen Stunde, 15, 16, 17 Uhr, inklusive natürlich auch die Atombesteigung, die durch die Stadtmarketinggesellschaft passieren wird. Die Führung durchs Haus machen wir selber und besuchen so manchen Ort des Geschehens hier. Auch in diesem Ort, wo wir uns jetzt gerade befinden, in diesem Ort wird es auch was ganz Besonderes geben, was sonst nicht möglich ist, so einfach. Wir ermöglichen durch Kolleginnen des Stadtarchivs einen Einblick in die alten Gäste und goldenen Bücher und Ehrenbücher, die wir hier so haben, auch aus dieser Zeit damals. Das wird bestimmt sehr interessant. Wer uns da alles schon hier beehrt hat, das wird ein interessantes Buddeln.
0: Auch ein Malwettbewerb wurde angekündigt. Unter dem Motto Unser Rathaus Dessau in 125 Jahren können junge Teilnehmer ihre kreativen Vorstellungen von der Zukunft bis zum 30. September zu Papier bringen. Die kreativste Zukunftsvision wird von einer Jury der Stadtverwaltung ausgewählt. Als Gewinn wartet auf den Sieger und die ganze Familie ein besonderer Rathausbesuch mit Sonderführung und persönlichen Treffen mit

0: dem Oberbürgermeister.
1: Würden uns auch freuen, wenn noch viele an dem begleitenden Malwettbewerb, den wir ausgerufen haben, für Kinder zwischen 8 und 12 Jahren teilnehmen und dann ihre Arbeiten hier bei uns im Bürgerbüro dann abgeben. Dann würden wir da nämlich gerne einen Sieger oder eine Siegerin ermitteln. Jury stellen wir selber hier im Haus. Aber wer dann diesen Wettbewerb gewinnt, der darf nochmal hierher kommen, nämlich direkt zum Oberbürgermeister und dann mit dem zusammen beim Kakao trinken oder sowas mal ein schönes Schwätzchen machen. Also es gibt dann noch eine Sonderführung und. Und man kann dann seine ganze Familie mitbringen als Sieger, Kind oder sogar die Schulklasse. Das vereinbaren wir dann direkt vor Ort.
0: Extra für das Jubiläum wurde eine Sammelpostkartenserie mit historischen Aufnahmen sowie ein begleitender Flyer produziert. Beides kann am Nachmittag der offenen Tür kostenlos mitgenommen werden. 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Oktober jeweils um 15 und 21 Uhr. 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
2: In der 39. Kalenderwoche gab es gleich zwei Heimspiele des DRHVs in der Anhalt Arena zu sehen. Am 23. September mussten sich die Biber beim Pokalhighlight gegen die Bundesligisten und European League-Teilnehmer aus Gummersbach nach einer ausgeglichenen Anfangsviertelstunde mit 28 zu 38 geschlagen geben. Am 26. September stand nun der erste VfL Potsdam auf dem Parkett in Dessau. Die Brandenburger konnten bis dahin in der Liga sowie im Pokal jedes Spiel gewinnen. Die Biber wollten nach 3 Pflichtspielniederlagen in Folge wieder einen Erfolg verbuchen. In der Anfangsphase sahen die 1229 Zuschauer in der Anhalt Arena einen ausgeglichenen Schlagabtausch. Mal legten die Hausherren vor, mal hatten die Gäste aus Potsdam die Nase vorn. In der 13. Minute sorgte Mika Schüler mit seinem Treffer zum 7:5 erstmals für einen 2-Tore-Abstand der Biber. Anschließend übernahm der VfL aber wieder die Kontrolle und überzeugte durch eine starke Chancenverwertung. Ein 3:0-Lauf brachte den VfL in der 25. Minute mit 3 Toren in Führung. Gegen Ende von Durchgang 1 fanden die Biber zurück in die Partie und verkürzten wieder. Mit einem knappen 12:14 Rückstand ging es schließlich in die Halbzeitpause. Den besseren Start in den 2. Durchgang erwischten dann aber die Gäste. Vor allem offensiv fanden die Biber nur schwer Lösungen gegen die kompakte Potsdamer Abwehr. Lediglich 4 Treffer gelangen dem DRV in den ersten 15 Minuten der 2. Halbzeit. Entsprechend wuchs der Rückstand auf 5 Tore an. Die Biber gaben sich jedoch nicht geschlagen und versuchten weiterhin das Derby zu drehen. In der Schlussphase setzte DRHV-Cheftrainer Vanja Radic dann auf den 7. Feldspieler. Die Maßnahme zeigte Wirkung. In der 55. Minute traf Simon Siroth zum 22:24 und brachte die Biber noch einmal in Schlagdistanz. Die Anhalt Arena hoffte nun auf eine spannende Schlussphase. Doch Potsdam ließ sich nicht mehr aus der Ruhe bringen und brachte den Vorsprung über die Zeit. Am Ende mussten sich die Biber im Derby mit 25:29 geschlagen geben. Trotz einer kämpferischen Vorstellung fehlte dem DRV vor allem in der Offensive über weite Strecken die nötige Durchschlagskraft.
3: Zuerst einmal danke für die wunderbare Atmosphäre hier in Dessau. Ich will mir nicht überhaupt vorstellen, was wäre, wenn diese Halle einmal voll wäre, welche Druck hier entstehen würde. Und trotzdem war es einfach ein faires und hart umkämpftes Sabberspiel, was wir gesehen haben. Ne? Ich glaube, beide Mannschaften haben alles, was im Tank noch vorhanden ist, nach dieser englischen Woche rausgehauen. Wir haben schon fehlerbehaftetes Spiel auf beiden Seiten gesehen. Aber ich glaube, was Leidenschaft angeht, was Bereitschaft angeht, glaube ich, kann man beiden Mannschaften sicherlich keinen Vorwurf machen. Meine Jungs muss ich einfach gratulieren. Sie haben einen Schlüssel gefunden, gerade zweite Halbzeit, über eine richtig gute Abwehr mit einer sehr, sehr guten Torwartleistung im Rücken. konnten wir ein wenig diesen maximalen Druck, den man normalerweise in Dessau schon spürt, fern von uns halten. Und ich glaube, wenn wir jetzt die 60 Minuten sehen, sind wir schon als verdienter Sieger hier. Werden wir nach Hause fahren, aber trotzdem einfach Hut ab auch vor Dessau, Hut ab vor dem, was Vanja macht mit den Verletzungen und mit den Problematiken, die er dieses Jahr hier hat. Und die Jungs, also die Energie und wie viel Leidenschaft die Jungs hier auf der Platte lassen, entspricht einfach nicht den Punkten. Aber ich bin mir sicher, wenn sie so weitermachen, werden sie wieder einfach gewohnte Dessau-Handball präsentieren und die Punkte werden kommen. Von daher wünsche ich euch nur das Beste einmal, dass die Jungs schnell zurückkommen und dass ihr weiter Gas gibt. Vielen Dank.
4: Ja, danke, Emil, für die netten Worte und Glückwunsch auf jeden Fall für verdienten Sieg. Heute hat man gesehen, warum Potsdam auch ganz vorne ist. Die sind ganz, finde ich, in wichtigen Momenten ruhig mit dem Ball umgegangen und haben das geduldig rausgespielt. Bei uns hat das alles ein bisschen hektisch ausgesehen. Ich habe es auch den Jungs gesagt, wir haben ja, und im Rückraum halt drei, sage ich mal, neue Jungs. Letztes Jahr hat Mika auch nicht so viel Verantwortung übernommen gehabt. Plus Miki, plus Allen. Das dauert halt seine Zeit, bis sie sich ein bisschen eingespielt haben, bis die Laufwege passen. Und vor allem, was uns auf jeden Fall fehlt, ist die Vorbereitung auf die Spiele in der Woche. Aber wie Emre gesagt hat, das sehe ich genauso. Wir bringen auf jeden Fall 60 Minuten an Leidenschaft. Wir versuchen, wir tun, wir machen. Und es ist nur eine Frage der Zeit, wann wir uns jetzt belohnen. Dafür muss man jetzt geduldig bleiben, weiter so kämpfen und beten halt, dass es keine neue Verletzung dazu kommt. Und da muss man schauen, wann der nächste Sportler gesund wird und wann er uns nächste Sportler ein bisschen mehr helfen kann. Aber da kann ich auch keine Vorwürfe machen an die Mannschaft die ganze Woche über. Die sind sehr professionell unterwegs, die nehmen die Lage als Herausforderung, was auch nicht so selbstverständlich ist. Das machen die richtig gut und ja, wollen wir weiter so fleißig das machen und das Beste aus dem, was wir gerade oder aus der Situation, die wir haben, machen.
2: Nach 5 Spieltagen stehen die Biber mit nur einem Sieg auf dem 16. Platz in der zweiten Handball-Bundesliga. Für die Jungs von Vanja Radic geht es am 4. Oktober zunächst auswärts beim Bundesliga-Absteiger aus Minden weiter. Das nächste Heimspiel findet dann am Sonntag, dem 11. Oktober statt. Um 17 Uhr empfängt der DRV den VfL Lübeck-Schwartau in der Anhalt-Arena.

0: Und wir starten in eine neue Woche und damit herzlich willkommen an diesem Montag zu den RBW Aktuellnachrichten. Am Samstag, den 26. September gegen 23.30 Uhr ereignete sich ein Verkehrsunfall auf der A9 zwischen den Anschlussstellen Thurland und Wolfen in Fahrtrichtung München. Hier fuhr der 38-jährige Fahrer eines Audi im rechten Fahrstreifen, als plötzlich von rechts ein Reh die Autobahn überqueren wollte. Der Fahrer konnte nicht mehr ausweichen und es kam zum Zusammenstoß, wobei das Reh in weiterer Folge verstarb. Der Sachschaden beziffert sich auf ca. 10.000 Euro. Das Fahrzeug war nicht mehr fahrfähig. Auf seinem Pressegespräch informierte der Landkreis Anhalt-Bitterfeld kürzlich über zahlreiche Themen, unter anderem auch über ein Projekt zum autonomen Fahren von Personentransportmitteln. So könnten in absehbarer Zeit Busse unterwegs sein, welche computergesteuert durch den Landkreis fahren. Aber auch die hohe Jugendarbeitslosigkeit im Landkreis war ein Thema.
1: Beim Pressegespräch auf der Festwiese in Köthen ging es heute um die Entwicklung des Landkreises Anhalt-Bitterfeld. Dabei wurde sowohl auf die vergangenen Jahre zurückgeblickt, als auch auf kommende Projekte und Herausforderungen geschaut. Die Themen reichen von Mobilität und Bildung bis hin zur Wirtschaft und Jugend. Ein Thema mit Blick in die Zukunft ist die Mobilität. Besonders das autonome Fahren mit Kleinbussen könnte den Nahverkehr im ländlichen Raum künftig verändern.
2: Mit dem JTF-Projekt, was wir jetzt hier im Landkreis Anhalt-Bitterfeld starten, werden innovative Ansätze in der Region, hier bei uns jetzt im

0: erhalten und auch darüber hinaus fortzuführen.
1: Ja, ich glaube, so ein bisschen das Leuchtturmprojekt ist das Projekt autonomes Fahren mit Kleinbussen hier bei uns im Landkreis. Hier geht es vor allem darum, dass wir die inzwischen technisch möglichen Umsetzungsprojekte endlich in die Praxis bekommen. Das heißt, wir werden Vorbereitungsarbeiten gemeinsam mit Partnern umsetzen, Kartografien, die da stattfinden müssen, also gewisse Erfassen von Daten. Wir sind ja seit 2023 im On-Demand-Verkehr hier bei uns im Landkreis digital unterwegs und haben ganz, ganz viele Daten, Bewegungsdaten, die wir kennen. Und jetzt geht es darum, wie wir das nutzen können, um dann ab Mitte nächsten Jahres, Ende nächsten Jahres auch tatsächlich mit autonomen Fahrzeugen, am Anfang noch mit Sicherheitsfahrer, hier im Live-Betrieb unterwegs zu sein. Ich glaube, der öffentliche Personennahverkehr ist unheimlich wichtig und das kann mit dem autonomen Fahren ein Gamechanger sein. Denn heute ist immer die Herausforderung, dass natürlich die Verfügbarkeit das große Thema ist. Also ganz oft wird ja gesagt, im ländlichen Raum, da fährt doch eh kein Bus außer dem Schülerverkehr. Das stimmt hier bei uns nicht. Wir haben einen flächendeckenden On-Demand-Verkehr, der bereits zu einem ganz, ganz wesentlichen Umfang jedem Bürger zur Verfügung steht. Aber hier können wir noch mal einen Schritt machen, können noch mehr Verfügbarkeit sicherstellen, sodass wir glauben, dass hier tatsächlich für die Bürgerinnen und Bürger die Möglichkeit besteht, auch wirklich mal darüber nachzudenken, ob das zweite Auto sein muss oder ob nicht die Wege in der Region dann mit einem verlässlichen öffentlichen Personennahverkehr möglich sind.
2: Ja, wir hatten die Möglichkeit, in den JTF-Antrag auf Fördermittel noch einen Baustein mit zu implementieren, der sich mit der Versuchsreihe des autonomen Fahrens beschäftigt. Das heißt, wir sind mit den Verbundpartnern der Hochschule und unserem Dienstleister Vetter, die für den ÖPNV zuständig sind, versuchen wir quasi das autonome Fahren im ÖPNV einzubinden und vor allem die Tests durchzuführen, Sicherheit, Pünktlichkeit und so weiter, in der Hoffnung, dass wir vielleicht zeitnah so praktikabel sind, dass wir tatsächlich es auf die Straße umsetzen könnten. Wohl wissend, dass die rechtlichen Grundlagen in Deutschland derzeit noch nicht gegeben sind. Leider. Insbesondere wollen wir damit dann den ländlichen Bereich anbinden, sprich die kleinen Ortschaften, die abgeschnitten sind vom ÖPNV, wo auch der Anrufbus nicht täglich verkehrt, um so die Möglichkeit zu schaffen, auch insbesondere natürlich auch die älteren Menschen dann wieder ein Stück weit mobil zu machen und eine Möglichkeit zu bieten, auch an andere Orte zu gelangen.
0: Auch in die Schulen soll weiterhin investiert werden. Dafür steht dem Landkreis zusätzliche Fördermittel zur Verfügung. Jeder Mensch bleibt eine Herausforderung. Der Landkreis will deshalb die Zusammenarbeit mit Jobcenter und Arbeitsagentur verstärken.
2: Es bestand die Möglichkeit, auf Landesebene Förderanträge zu stellen, um weiterhin an Mittel des Sondervermögens zu kommen. Wir haben etwa 10, 12 Anträge gestellt und haben tatsächlich auch 3 Fördermittelbescheide bekommen. Zum einen für die Sanierung der Toilettenanlagen im Heinrich-Heine-Gymnasium in Wolfen. Darüber hinaus für die Sanierung bzw. Neuerrichtung des Chemiekabinetts in der Sekundarschule in Rotsch. Und wir können die Musikschule in Bitterfeld mit Klimatechnik ausstatten. Das ist eine Gesamtsumme von etwa 800.000 Euro, die wir zusätzlich nochmal zur Verfügung haben. Also den ersten Fördermittelbescheid haben wir am Montag übertragen bekommen in der Sekundarschule Rotsch. Und alle 3 Projekte müssen bis zum 31.12.2027 abgeschlossen sein. Darüber hinaus haben wir ja auch noch das Sondervermögen, was allen Kommunen zusteht. Beim Landkreis sind es etwa 49,8 Millionen Euro. Auch davon wollen wir einen Großteil in unsere Schulen investieren. Die ersten Projekte sind mittlerweile auch schon angelaufen.
0: Die Entwicklung hatte sich in den vergangenen Jahren zwar positiv entwickelt, aus Sicht des Landkreises jedoch nicht schnell genug. Noch immer sind es rund 172 Jugendliche unter 25 Jahren arbeitslos gemeldet. Eine Zahl, die deutlich zu hoch ist.
2: Also ich hätte mir natürlich eine Entwicklung vorgestellt, die etwas schneller vonstatten geht. Wir haben derzeit noch etwa 172 arbeitslose Jugendliche unter 25. Das ist aus meiner Sicht deutlich zu viel. Wir haben darüber hinaus etwa 1380 Jugendliche unter 25, die irgendwo einen Zuschuss bekommen, die sich also entweder noch in der Schulbildung befinden, aber alleine nicht überlebensfähig sind oder in der Ausbildung und einen Zuschuss entweder vom Jobcenter oder von der Agentur für Arbeit bekommen.

0: kommen. Und das ist aus meiner Sicht deutlich zu hoch. Deswegen wollen wir hier die Schnittstelle weiter ausbauen zwischen dem Jobcenter, der Agentur für Arbeit und uns als Landkreis, um, wie gesagt, die Arbeitslosenzahl im Bereich U25 deutlich nach unten zu bringen. Also es wird einen Rückblick geben, was ist in den letzten 10 Jahren geschehen, wie war die Entwicklung, und es wird natürlich auch eine Vorausschau geben, wie geht es mit der Jugendberufsagentur weiter. Das muss man jetzt nicht unbedingt an dem Namen Jugendberufsagentur festmachen. Wichtig ist mir, dass das Ziel umgesetzt wird, nämlich, wie gesagt, die Kinder und Jugendlichen in eine Beschäftigung zu bringen, zu einem Bildungsabschluss zu führen, zu einem Berufsabschluss und dann bestenfalls auch in eine geregelte Arbeit zu führen.
1: Der Blick ging deshalb zurück auf 10 Jahre Jugendberufsagentur und zugleich nach vorn mit dem Ziel, noch mehr junge Menschen erfolgreich in Ausbildung und Arbeit zu bringen.
2: Am 4. Oktober laden das Schloss Köthen und das Veranstaltungszentrum von 10 bis 17 Uhr zu einem erlebnisreichen Tag der offenen Tür ein. Bei freiem Eintritt in alle Museen erwartet die Besucher ein vielseitiges Programm, das Unterhaltung, Kultur und exklusive Einblicke miteinander verbindet. Wer das Schloss und das Veranstaltungszentrum aus verschiedenen Perspektiven kennenlernen möchte, kommt bei den zahlreichen Führungen voll auf seine Kosten. Neben Technikerrundgängen durch das Veranstaltungszentrum mit einem Blick hinter die Kulissen der Eventtechnik gibt es besondere Hausmeisterführungen durch die Schlossgebäude und deren Räume und Gemächer, in die Besucher sonst nicht hineinkommen. Wer lieber auf eigene Faust unterwegs ist, kann das Areal mit einer App-Führung individuell erkunden und sich erklären lassen, wie Augmented Reality die früheren Schlossbewohner lebendig werden lässt. Für die SG Union Sandersdorf sollte gegen den VfL Halle 96 endlich wieder etwas Zählbares her. Doch schon früh nimmt die Partie ordentlich Fahrt auf und entwickelt sich zu einem Spiel, in dem sich die Chancen auf beiden Seiten häufen. Am Ende entscheidet sich die Begegnung in einer turbulenten zweiten Hälfte.
3: Zum 6. Spieltag in der Fußball-Oberliga empfing die SG Union Sandersdorf den VfL Halle 96. In den letzten beiden Spielen konnten die Männer in Grün keine Punkte mit nach Hause nehmen. Doch nun heißt es, neuer Tag, neues Glück. Die Teams starten mit so viel Tempo ins Spiel, dass nicht einmal unser Kamerateam bereit war. Jagupov macht nach nur einer Minute mit dem Nachschuss eines Foul-Elfmeters das 0:1 für Halle. Der VfL zwar etwas dominanter auf dem Feld, die Gastgeber schaffen aber immer wieder Großchancen. Durch Konter stehen sie wieder und wieder alleine vorm Tor, bekommen ihn aber einfach nicht rein. Trotz des extrem schnellen Spiels fallen erst einmal keine Tore. Erst in der 34. soll es soweit sein. Sandersdorf im Angriff, aber die Hallenser erobern den Ball. Wollen ihn rausretten, aber die Union bleibt dran. Kurze Pässe im Mittelfeld. Dann aber weiter Pass von Schnabel. Brunner läuft, gibt ab und Farkas knallt ihn rein. Nach so vielen Versuchen endlich der Ausgleich. 1:1. Farkas erst seit 2 Minuten im Spiel und macht das Ding. Das ist der Antrieb, den die Union gebraucht hat, denn nun sind sie durchgehend am Drücker. Kurz vor der Pause dann noch einmal Farkas mit einer Großchance. Schnabel erobert den Ball, vor zu Brunner, der Torschütze läuft und setzt ihn neben das Tor. Wieder alleine vorm Tor und wieder erreicht der Ball nicht sein Ziel. Mit einem Spielstand von 1:1 geht es dann auch in die Halbzeitpause. Mit so einer großen Chancenhoheit auf der heimischen Seite ist das eigentlich eine Tragödie. Der VfL rappelt sich nach der Pause aber auch wieder zusammen und wiederholt den Start der ersten Halbzeit. Einwurf weiter in der gegnerischen Hälfte. Hohe Bälle fliegen übers Feld. Krogmann hat damit kein Problem, zieht ab und schießt aus der Luft ins Tor. Was ein Schuss. Dann noch eine etwas kuriose Situation in der 81. Die Gäste wollen wechseln. Krugmann soll raus, aber der fühlt sich nicht angesprochen. Dem Unparteiischen dauert das zu lange und so geht es ohne Wechsel weiter. Einwurf knapp vorm Hallenser Tor. Kommen nicht durch, aber bleiben am Ball. Nagayoshi flankt, aber der VfL rettet. Halle setzt zum Konter an. Pass an Krugmann, weit vorm Tor. Zieht ab und schießt den Ball in den Kasten. Schön oben links ins Eck. Was ein Ding. Der Kerl sollte eigentlich gar nicht mehr auf dem Feld stehen. 1:3 für Halle. Jetzt ist aber die Motivation und Energie der Sandersdorfer komplett am Ende. Eine verpatzte Flanke führt wieder zu einem Konterversuch. Kunert läuft allein vors Tor, gibt ab und Jakupov macht das 1:4 in der 85. Minute. Mit diesem für die Gastgeber sicherlich enttäuschenden Ergebnis endet die Partie. So viele versäumte Chancen darf es nicht geben.
4: Wir sind natürlich wütend und ein Stück weit verärgert, dass wir heute verloren haben, das ist klar. Wir hatten klar unsere Momente nach dem 1:1, waren wir die klar bessere Mannschaft, müssen ein zweites Minimum ein zweites nachlegen. Es gelingt uns nicht und dann kommt die zweite Halbzeit und dann verschlafen wir wieder so eine Einwurfstaffette, wo wir einfach den Rückraum nicht abdecken. Dann gehen sie 2:1 in Führung, dann war es wieder schwer, weil klar, bis dahin, wie gesagt, haben wir das eigentlich gut korrigiert für uns. Ja, und hinten raus gab es nochmal einen Lattenschuss, es gab nochmal ein, zwei gute Möglichkeiten. Die machen wir nicht und kriegen dann halt einen gut gespielten Konter, der darf uns so niemals passieren. Nicht nur aus einer Ecke oder aus einem Flankenball heraus. Es war eine Ecke zum 3:1. Ja, und dann ist es okay, dann bist du halt ein bisschen müde und versuchst nochmal alles. Dass du vielleicht noch das vierte kassierst, okay, aber extrem bitter und ärgerlich ist halt, dass wir die Tore zu früh, zu Beginn der Spielphasen kriegen. Erste bzw. zweite Halbzeit, erste und glaube dritte Minute nach Wiederbeginn. Ja, und dass du den Aufwand, den du einfach betreibst, dass der nicht belohnt wird. Das ist wahnsinnig ärgerlich. Wieder viele Chancen gehabt, teilweise allein aufs Tor zu. Zweite Halbzeit hält dann Lose auch noch einen richtig gut. Zwei vielleicht sogar. Ja, also es ist halt schon bitter, aber wir werden weitermachen, klar.
3: Als nächstes trifft die SG Union Sandersdorf am Samstag auswärts auf den VfC Plauen. Mit 3 verlorenen Spielen in Folge wird es hier wieder Zeit, ein paar Punkte mit nach Hause zu nehmen.
2: Und dann noch diese Meldung. Julinchen Kids ist ein Projekt der AOK Gesundheitskasse in Zusammenarbeit mit Kindertagesstätten in Sachsen-Anhalt. Dabei geht es um die körperliche und seelische Stärkung der Kinder, um gesunde Ernährung, viel Bewegung und auch die Gesundheit der Erzieher. Zuletzt wurde die Kindertagesstätte Schlossgeister in Landsberg von der AOK unterstützt. Nach 3 Jahren endet jetzt das Projekt und die Kita ist offiziell gesunde Julinchen Kids Kindertagesstätte. Mit dieser guten Nachricht sind wir am Ende unserer Montagsausgabe der RBB Aktuellen Nachrichten. Wir schauen uns jetzt auf das doch recht warm daherkommende Herbstwetter an und danach gern noch die Meldungen aus Dessau-Roßlau. Am Dienstag ab 18 Uhr melden wir uns dann aus der Redaktion wieder. Bis dahin, machen Sie es gut und auf Wiedersehen.
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8: Morgen wird es sonnig und trocken, mit Temperaturen bis zu 26 Grad. Dazu weht ein leichter bis mäßiger Wind aus Südost. Durch die Sonne fühlen sich die Temperaturen sogar wie 28 Grad an. Regen ist nicht in Sicht. Stattdessen erwartet uns ein warmer und freundlicher Tag.
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0: Am 5. Oktober 1901 wurde das Rathaus auf dem Dessauer Marktplatz eingeweiht. Das stattliche Gebäude ist seither das Zentrum der Stadt. Zum Anlass des Jubiläums öffnet das Rathaus seine Pforten und lädt am 2. Oktober zum Nachmittag der offenen Türen ein. Die Stadt informierte am 17. September bei einem Pressegespräch über das bevorstehende Event.
1: Also das Haus ist schon wirklich toll, aber noch gar nicht so alt, wie manche halt eben immer denken. Das merken wir gerade, wenn so Führungen sind. Da frage ich gerne immer, was meinen Sie, wie lange das Haus hier schon steht? Und da kommen meistens ein paar hundert Jahre zusammen. Aber die Leute sind dann immer sehr erstaunt, wenn ich dann sage, ja, 1901 eröffnet. Und es lohnt sich trotzdem, diese Geschichte des Hauses wahrzunehmen. Und dazu eignet sich so ein Jubiläum ganz gut. Deshalb haben wir gesagt, wir lassen die 125 Jahre nicht ganz sang- und klanglos vorbeigehen. Bei 100 Jahren gab es eine riesengroße Party. So groß machen wir das nicht, aber wir machen einen Nachmittag der offenen Türen, der Bürotüren. Man kann dann tatsächlich nicht nur beim Oberbürgermeister mal reingucken ins Büro, der wird auch da sein. Auch bei den Beigeordneten, die hier im Hause ihre Büros haben, die Türen sind nicht verschlossen. Und auch unsere Bürgerbeauftragte wird dabei sein und persönlich und live zu erleben sein. Man kann mit ihr sprechen, also nicht nur per E-Mail, nicht nur per Telefon Kontakt haben, sondern ganz persönlich mal kennenlernen. Ja, dann haben wir auch uns ein paar Gäste mit eingeladen, ein paar Partner. Zum Geburtstag macht man das ja auch gerne mal. Kommen auch einige, also die Abuga Club wird hier vor Ort sein. Die Kita hat gesagt, wir machen mit, wir kümmern uns ein bisschen um die jüngeren Besucherinnen und Besucher. Da wird gebastelt, da wird gemalt, da wird geschminkt. Wäre natürlich schön, vielleicht schminken wir ja mal den Oberbürgermeister. Mal gucken, das ist alles möglich an dem Tag.
0: Die Rathaustüren stehen am 2. Oktober, zwei Tage vor dem eigentlichen Jahrestag der Eröffnung, für interessierte Besucher offen. Wer Lust hat, kann auch an einer Führung teilnehmen oder auf den Rathausturm steigen. Zudem erwartet wissbegierige Gäste eine Ausstellung und eine Präsentation von ganz besonderen Relikten.
1: Ja, Führungen werden stattfinden zu jeder vollen Stunde, 15, 16, 17 Uhr, inklusive natürlich auch die Atombesteigung, die durch die Stadtmarketinggesellschaft passieren wird. Die Führung durchs Haus machen wir selber und besuchen so manchen Ort des Geschehens hier. Auch in diesem Ort, wo wir uns jetzt gerade befinden, in diesem Ort wird es auch was ganz Besonderes geben, was sonst nicht möglich ist, so einfach. Wir ermöglichen durch Kolleginnen des Stadtarchivs einen Einblick in die alten Gäste und goldenen Bücher und Ehrenbücher, die wir hier so haben, auch aus dieser Zeit damals. Das wird bestimmt sehr interessant. Wer uns da alles schon hier beehrt hat, das wird ein interessantes Buddeln.
0: Auch ein Malwettbewerb wurde angekündigt. Unter dem Motto Unser Rathaus Dessau in 125 Jahren können junge Teilnehmer ihre kreativen Vorstellungen von der Zukunft bis zum 30. September zu Papier bringen. Die kreativste Zukunftsvision wird von einer Jury der Stadtverwaltung ausgewählt. Als Gewinn wartet auf den Sieger und die ganze Familie ein besonderer Rathausbesuch mit Sonderführung und persönlichen Treffen mit dem Oberbürgermeister.
1: Würden uns auch freuen, wenn noch viele an dem begleitenden Malwettbewerb, den wir ausgerufen haben, für Kinder zwischen 8 und 12 Jahren teilnehmen und dann ihre Arbeiten hier bei uns im Bürgerbüro dann abgeben. Dann würden wir da nämlich gerne einen Sieger oder eine Siegerin ermitteln. Jury stellen wir selber hier im Haus. Aber wer dann diesen Wettbewerb gewinnt, der darf nochmal hierher kommen, nämlich direkt zum Oberbürgermeister und dann mit dem zusammen beim Kakao trinken oder sowas mal ein schönes Schwätzchen machen. Also es gibt dann noch eine Sonderführung und. Und man kann dann seine ganze Familie mitbringen als Sieger, Kind oder sogar die Schulklasse.

0: Das vereinbaren wir dann direkt vor Ort.
1: Extra für das Jubiläum wurde eine Sammelpostkartenserie mit historischen Aufnahmen sowie ein begleitender Flyer produziert. Beides kann am Nachmittag der offenen Tür kostenlos mitgenommen werden. Anlässlich des Jubiläums wird außerdem bei uns auf RAN 1 eine Sondersendung über das Rathaus ausgestrahlt. Am 2. Oktober um 19 Uhr sowie am 3. und 4. Oktober jeweils um 15 und 21 Uhr. Schalten Sie also gern wieder ein und feiern Sie mit uns dieses besondere Jubiläum.
2: In der 39. Kalenderwoche gab es gleich zwei Heimspiele des DRHVs in der Anhalt Arena zu sehen. Am 23. September mussten sich die Biber beim Pokalhighlight gegen die Bundesligisten und European League Teilnehmer aus Gummersbach nach einer ausgeglichenen Anfangsviertelstunde mit 28 zu 38 geschlagen geben. Am 26. September stand nun der erste VfL Potsdam auf dem Parkett in Dessau. Die Brandenburger konnten bis dahin in der Liga sowie im Pokal jedes Spiel gewinnen. Die Biber wollten nach drei Pflichtspielniederlagen in Folge wieder einen Erfolg verbuchen. In der Anfangsphase sahen die 1229 Zuschauer in der Anhalt Arena einen ausgeglichenen Schlagabtausch. Mal legten die Hausherren vor, mal hatten die Gäste aus Potsdam die Nase vorn. In der 13. Minute sorgte Mika Schüler mit seinem Treffer zum 7:5 erstmals für einen 2-Tore-Abstand der Biber. Anschließend übernahm der VfL aber wieder die Kontrolle und überzeugte durch eine starke Chancenverwertung. Ein 3:0-Lauf brachte den VfL in der 25. Minute mit 3 Toren in Führung. Gegen Ende von Durchgang 1 fanden die Biber zurück in die Partie und verkürzten wieder. Mit einem knappen 12:14 Rückstand ging es schließlich in die Halbzeitpause. Den besseren Start in den zweiten Durchgang erwischten dann aber die Gäste. Vor allem offensiv fanden die Biber nur schwer Lösungen gegen die kompakte Potsdamer Abwehr. Lediglich 4 Treffer gelangen dem DRV in den ersten 15 Minuten der zweiten Halbzeit. Entsprechend wuchs der Rückstand auf 5 Tore an. Die Biber gaben sich jedoch nicht geschlagen und versuchten weiterhin das Derby zu drehen. In der Schlussphase setzte DRHV-Cheftrainer Vanja Radic dann auf den 7. Feldspieler. Die Maßnahme zeigte Wirkung. In der 55. Minute traf Simon Siroth zum 22:24 und brachte die Biber noch einmal in Schlagdistanz. Die Anhalt Arena hoffte nun auf eine spannende Schlussphase. Doch Potsdam ließ sich nicht mehr aus der Ruhe bringen und brachte den Vorsprung über die Zeit. Am Ende mussten sich die Biber im Derby mit 25:29 geschlagen geben. Trotz einer kämpferischen Vorstellung fehlte dem DRV vor allem in der Offensive über weite Strecken die nötige Durchschlagskraft.
3: Zuerst einmal danke für die wunderbare Atmosphäre hier in Dessau. Ich will mir nicht überhaupt vorstellen, was wäre, wenn diese Halle einmal voll wäre, welcher Druck hier entstehen würde. Und trotzdem war es einfach ein faires und hart umkämpftes Sabberspiel, was wir gesehen haben. Ne? Ich glaube, beide Mannschaften haben alles, was im Tank noch vorhanden ist, nach dieser englischen Woche rausgehauen. Wir haben schon Fehler behaftetes Spiel auf beiden Seiten gesehen. Aber ich glaube, was Leidenschaft angeht, was Bereitschaft angeht, glaube ich, kann man beiden Mannschaften sicherlich keinen Vorwurf machen. Meine Jungs muss ich einfach gratulieren. Sie haben einen Schlüssel gefunden, gerade zweite Halbzeit, über eine richtig gute Abwehr mit einer sehr, sehr guten Torwartleistung im Rücken. Konnten wir ein wenig diesen maximalen Druck, den man normalerweise in Dessau schon spürt, fern von uns halten. Und ich glaube, wenn wir jetzt die 60 Minuten sehen, sind wir schon als verdienter Sieger hier. Werden wir nach Hause fahren, aber trotzdem einfach Hut ab auch vor Dessau, Hut ab vor dem, was Vanja macht mit den Verletzungen und mit den Problematiken, die er dieses Jahr hier hat. Und die Jungs, also die Energie und wie viel Leidenschaft

0: die Jungs hier auf der Platte lassen, entspricht einfach nicht den Punkten. Aber ich bin mir sicher, wenn sie so weitermachen, werden sie wieder einfach gewohnte Dessau-Handball präsentieren und die Punkte werden kommen. Von daher wünsche ich euch nur das Beste einmal, dass die Jungs schnell zurückkommen und dass ihr weiter Gas gibt. Vielen Dank.
1: Ja, danke, Emil, für die netten Worte und Glückwunsch auf jeden Fall für verdienten Sieg. Heute hat man gesehen, warum Potsdam auch ganz vorne ist. Die sind ganz, finde ich, in wichtigen Momenten ruhig mit dem Ball umgegangen und haben das geduldig rausgespielt. Bei uns hat das alles ein bisschen hektisch ausgesehen. Ich habe es auch den Jungs gesagt, wir haben ja, und im Rückraum halt drei, sage ich mal, neue Jungs. Letztes Jahr hat Mika auch nicht zu viel Verantwortung übernommen gehabt. Plus Miki, plus Allen. Das dauert halt seine Zeit, bis sie sich ein bisschen eingespielt haben, bis die Laufwege passen. Und vor allem, was uns auf jeden Fall fehlt, ist die Vorbereitung auf die Spiele in der Woche. Aber wie Emre gesagt hat, das sehe ich genauso. Wir bringen auf jeden Fall 60 Minuten an Leidenschaft. Wir versuchen, wir tun, wir machen. Und es ist nur eine Frage der Zeit, wann wir uns jetzt belohnen. Dafür muss man jetzt geduldig bleiben, weiter so kämpfen und beten halt, dass jetzt keine neue Verletzung dazu kommt. Und da muss man schauen, wann der nächste Sportler gesund wird und wann er uns nächste Sportler ein bisschen mehr helfen kann. Aber da kann ich auch keine Vorwürfe machen an die Mannschaft die ganze Woche über. Die sind sehr professionell unterwegs, die nehmen die Lage als Herausforderung, was auch nicht so selbstverständlich ist. Das machen die richtig gut und ja, wollen wir weiter so fleißig das machen und das Beste aus dem, was wir gerade oder aus der Situation, die wir haben, machen.
2: Nach 5 Spieltagen stehen die Biber mit nur einem Sieg auf dem 16. Platz in der zweiten Handball-Bundesliga. Für die Jungs von Vanja Radic geht es am 4. Oktober zunächst auswärts beim Bundesliga-Absteiger aus Minden weiter. Das nächste Heimspiel findet dann am Sonntag, dem 11. Oktober statt. Um 17 Uhr empfängt der DRV den VfL Lübeck-Schwartau in der Anhalt-Arena.

0: Und wir starten in eine neue Woche und damit herzlich willkommen an diesem Montag zu den RBW Aktuellnachrichten. Am Samstag, den 26. September gegen 23.30 Uhr ereignete sich ein Verkehrsunfall auf der A9 zwischen den Anschlussstellen Thurland und Wolfen in Fahrtrichtung München. Hier fuhr der 38-jährige Fahrer eines Audi im rechten Fahrstreifen, als plötzlich von rechts ein Reh die Autobahn überqueren wollte. Der Fahrer konnte nicht mehr ausweichen und es kam zum Zusammenstoß, wobei das Reh in weiterer Folge verstarb. Der Sachschaden beziffert sich auf ca. 10.000 Euro. Das Fahrzeug war nicht mehr fahrfähig. Auf seinem Pressegespräch informierte der Landkreis Anhalt-Bitterfeld kürzlich über zahlreiche Themen, unter anderem auch über ein Projekt zum autonomen Fahren von Personentransportmitteln. So könnten in absehbarer Zeit Busse unterwegs sein, welche computergesteuert durch den Landkreis fahren. Aber auch die hohe Jugendarbeitslosigkeit im Landkreis war ein Thema.
1: Beim Pressegespräch auf der Festwiese in Köthen ging es heute um die Entwicklung des Landkreises Anhalt-Bitterfeld. Dabei wurde sowohl auf die vergangenen Jahre zurückgeblickt, als auch auf kommende Projekte und Herausforderungen geschaut. Die Themen reichen von Mobilität und Bildung bis hin zur Wirtschaft und Jugend. Ein Thema mit Blick in die Zukunft ist die Mobilität. Besonders das autonome Fahren mit Kleinbussen könnte den Nahverkehr im ländlichen Raum künftig verändern.
2: Mit dem JTF-Projekt, was wir jetzt hier im Landkreis Anhalt-Bitterfeld starten, werden innovative Ansätze in der Region, hier bei uns jetzt im Landkreis Anhalt-Bitterfeld, gefördert. Und für einen Zeitraum von 1,5 Jahren haben wir die Möglichkeit, unterschiedliche für den Bürger spannende Projekte im Rahmen des öffentlichen Personennahverkehrs zu testen. Ganz wesentlich hat sich der Landkreis Anhalt-Bitterfeld für die Projektumsetzung stark gemacht. Dazu sind wir als Verkehrsunternehmen, als regionales Projektpartner, gemeinsam mit der NASA und der Hochschule Anhalt.
1: Der Startschuss ist bereits am 1. August gefallen. Erste Maßnahmen befinden sich schon in der Umsetzung. Offiziell läuft das Projekt bis zum 31. Dezember 2027. Das Ziel ist jedoch, erfolgreiche und praxistaugliche Lösungen

0: und auch darüber hinaus fortzuführen.
1: Ja, ich glaube so ein bisschen, das Leuchtturmprojekt ist das Projekt autonomes Fahren mit Kleinbussen hier bei uns im Landkreis. Hier geht es vor allem darum, dass wir die inzwischen technisch möglichen Umsetzungsprojekte endlich in die Praxis bekommen. Das heißt, wir werden Vorbereitungsarbeiten gemeinsam mit Partnern umsetzen, Kartografien, die da stattfinden müssen, also gewisse Erfassen von Daten. Wir sind ja seit 2023 im On-Demand-Verkehr hier bei uns im Landkreis digital unterwegs und haben ganz, ganz viele Daten, die wir, Bewegungsdaten, die wir kennen. Und jetzt geht es darum, wie wir das nutzen können, um dann ab Mitte nächsten Jahres, Ende nächsten Jahres auch tatsächlich mit autonomen Fahrzeugen, am Anfang noch mit Sicherheitsfahrer, hier im Live-Betrieb unterwegs zu sein. Ich glaube, der öffentliche Personennahverkehr ist unheimlich wichtig und das kann mit dem autonomen Fahren ein Game-Changer sein, denn heute ist immer die Herausforderung, dass natürlich die Verfügbarkeit das große Thema ist. Also ganz oft wird ja gesagt, im ländlichen Raum, da fährt doch eh kein Bus außer dem Schülerverkehr. Das stimmt hier bei uns nicht. Wir haben einen flächendeckenden On-Demand-Verkehr, der bereits zu einem ganz, ganz wesentlichen Umfang jedem Bürger zur Verfügung steht. Aber hier können wir noch mal einen Schritt machen, können noch mehr Verfügbarkeit sicherstellen, sodass wir glauben, dass hier tatsächlich für die Bürgerinnen und Bürger die Möglichkeit besteht, auch wirklich mal darüber nachzudenken, ob das zweite Auto sein muss oder ob nicht die Wege in der Region dann mit einem verlässlichen öffentlichen Personennahverkehr möglich sind.
2: Ja, wir hatten die Möglichkeit, in den JTF-Antrag auf Fördermittel noch einen Baustein mit zu implementieren, der sich mit der Versuchsreihe des autonomen Fahrens beschäftigt. Das heißt, wir sind mit den Verbundpartnern der Hochschule und unserem Dienstleister Vetter, die für den ÖPNV zuständig sind, versuchen wir quasi das autonome Fahren im ÖPNV einzubinden und vor allem die Tests durchzuführen, Sicherheit, Pünktlichkeit und so weiter, in der Hoffnung, dass wir vielleicht zeitnah so praktikabel sind, dass wir tatsächlich es auf die Straße umsetzen könnten, wohl wissend, dass die rechtlichen Grundlagen in Deutschland derzeit noch nicht gegeben sind. Leider. Insbesondere wollen wir damit dann den ländlichen Bereich anbinden, sprich die kleinen Ortschaften, die abgeschnitten sind vom ÖPNV, wo auch der Anrufbus nicht täglich verkehrt, um so die Möglichkeit zu schaffen, auch insbesondere natürlich auch die älteren Menschen dann wieder ein Stück weit mobil zu machen und eine Möglichkeit zu bieten, auch an andere Orte zu gelangen.
0: Auch in die Schulen soll weiterhin investiert werden. Dafür steht dem Landkreis zusätzliche Fördermittel zur Verfügung. Jeder Mensch bleibt eine Herausforderung. Der Landkreis will deshalb die Zusammenarbeit mit Jobcenter und Arbeitsagentur verstärken.
2: Es bestand die Möglichkeit, auf Landesebene Förderanträge zu stellen, um weiterhin an Mittel des Sondervermögens zu kommen. Wir haben etwa 10-12 Anträge gestellt und haben tatsächlich auch 3 Fördermittelbescheide bekommen. Zum einen für die Sanierung der Toilettenanlagen im Heinrich-Heine-Gymnasium in Wolfen. Darüber hinaus für die Sanierung bzw. Neuerrichtung des Chemiekabinetts in der Sekundarschule in Rotsch. Und wir können die Musikschule in Bitterfeld mit Klimatechnik ausstatten. Das ist eine Gesamtsumme von etwa 800.000 Euro, die wir zusätzlich nochmal zur Verfügung haben. Also den ersten Fördermittelbescheid haben wir am Montag übertragen bekommen in der Sekundarschule Rotsch. Und alle 3 Projekte müssen bis zum 31.12.2027 abgeschlossen sein. Darüber hinaus haben wir ja auch noch das Sondervermögen, was allen Kommunen zusteht. Beim Landkreis sind es etwa 49,8 Millionen Euro. Auch davon wollen wir einen Großteil in unsere Schulen investieren. Die ersten Projekte sind mittlerweile auch schon angelaufen.
0: Die Entwicklung hatte sich in den vergangenen Jahren zwar positiv entwickelt, aus Sicht des Landkreises jedoch nicht schnell genug. Noch immer sind es rund 172 Jugendliche unter 25 Jahren arbeitslos gemeldet. Eine Zahl, die deutlich zu hoch ist.
2: Also ich hätte mir natürlich eine Entwicklung vorgestellt, die etwas schneller vonstatten geht. Wir haben derzeit noch etwa 172 arbeitslose Jugendliche unter 25. Das ist aus meiner Sicht deutlich zu viel. Wir haben darüber hinaus etwa 1380 Jugendliche unter 25, die irgendwo einen Zuschuss bekommen, die sich also entweder noch in der Schulbildung befinden, aber alleine nicht überlebensfähig sind oder in der Ausbildung und einen Zuschuss entweder vom Jobcenter oder von der Agentur für Arbeit bekommen. Und das ist aus meiner Sicht deutlich zu hoch. Deswegen wollen wir hier die Schnittstelle weiter ausbauen zwischen dem Jobcenter, der Agentur für Arbeit und uns als Landkreis, um, wie gesagt, die Arbeitslosenzahl im Bereich U25 deutlich nach unten zu bringen. Also es wird einen Rückblick geben, was ist in den letzten 10 Jahren geschehen, wie war die Entwicklung, und es wird natürlich auch eine Vorausschau geben, wie geht es mit der Jugendberufsagentur weiter. Das muss man jetzt nicht unbedingt an dem Namen Jugendberufsagentur festmachen. Wichtig ist mir, dass das Ziel umgesetzt wird, nämlich, wie gesagt, die Kinder und Jugendlichen in eine Beschäftigung zu bringen, zu einem Bildungsabschluss zu führen, zu einem Berufsabschluss und dann bestenfalls auch in eine geregelte Arbeit zu führen.
0: Der Blick ging deshalb zurück auf 10 Jahre Jugendberufsagentur und zugleich nach vorn mit dem Ziel, noch mehr junge Menschen erfolgreich in Ausbildung und Arbeit zu bringen.
3: Am 4. Oktober laden das Schloss Köthen und das Veranstaltungszentrum von 10 bis 17 Uhr zu einem erlebnisreichen Tag der offenen Tür ein. Bei freiem Eintritt in alle Museen erwartet die Besucher ein vielseitiges Programm, das Unterhaltung, Kultur und exklusive Einblicke miteinander verbindet. Wer das Schloss und das Veranstaltungszentrum aus verschiedenen Perspektiven kennenlernen möchte, kommt bei den zahlreichen Führungen voll auf seine Kosten. Neben Technikerrundgängen durch das Veranstaltungszentrum mit einem Blick hinter die Kulissen der Eventtechnik gibt es besondere Hausmeisterführungen durch die Schlossgebäude und deren Räume und Gemächer, in die Besucher sonst nicht hineinkommen. Wer lieber auf eigene Faust unterwegs ist, kann das Areal mit einer App-Führung individuell erkunden und sich erklären lassen, wie Augmented Reality die früheren Schlossbewohner lebendig werden lässt. Für die SG Union Sandersdorf sollte gegen den VfL Halle 96 endlich wieder etwas Zählbares her. Doch schon früh nimmt die Partie ordentlich Fahrt auf und entwickelt sich zu einem Spiel, in dem sich die Chancen auf beiden Seiten häufen. Am Ende entscheidet sich die Begegnung in einer turbulenten zweiten Hälfte.
4: Zum 6. Spieltag in der Fußball-Oberliga empfing die SG Union Sandersdorf den VfL Halle 96. In den letzten beiden Spielen konnten die Männer in Grün keine Punkte mit nach Hause nehmen. Doch nun heißt es, neuer Tag, neues Glück. Die Teams starten mit so viel Tempo ins Spiel, dass nicht einmal unser Kamerateam bereit war. Jagupov macht nach nur einer Minute mit dem Nachschuss eines Foul-Elfmeters das 0:1 für Halle. Der VfL zwar etwas dominanter auf dem Feld, die Gastgeber schaffen aber immer wieder Großchancen. Durch Konter stehen sie wieder und wieder alleine vorm Tor, bekommen ihn aber einfach nicht rein. Trotz des extrem schnellen Spiels fallen erst einmal keine Tore. Erst in der 34. soll es soweit sein. Sandersdorf im Angriff, aber die Hallenser erobern den Ball. Wollen ihn rausretten, aber die Union bleibt dran. Kurze Pässe im Mittelfeld. Dann aber weiter Pass von Schnabel. Brunner läuft, gibt ab und Farkas knallt ihn rein. Nach so vielen Versuchen endlich der Ausgleich. 1:1. Farkas erst seit 2 Minuten im Spiel und macht das Ding. Das ist der Antrieb, den die Union gebraucht hat, denn nun sind sie durchgehend am Drücker. Kurz vor der Pause dann noch einmal Farkas mit einer Großchance. Schnabel erobert den Ball, vor zu Brunner, der Torschütze läuft und setzt ihn neben das Tor. Wieder alleine vorm Tor und wieder erreicht der Ball nicht sein Ziel. Mit einem Spielstand von 1:1 geht es dann auch in die Halbzeitpause. Mit so einer großen Chancenhoheit auf der heimischen Seite ist das eigentlich eine Tragödie. Der VfL rappelt sich nach der Pause aber auch wieder zusammen und wiederholt den Start der ersten Halbzeit. Einwurf weit in der gegnerischen Hälfte. Hohe Bälle fliegen übers Feld. Krogmann hat damit kein Problem, zieht ab und schießt aus der Luft ins Tor. Was ein Schuss. Dann noch eine etwas kuriose Situation in der 81. Die Gäste wollen wechseln. Krugmann soll raus, aber der fühlt sich nicht angesprochen.

0: abgebrochen. Dem Unparteiischen dauert das zu lange und so geht es ohne Wechsel weiter. Einwurf knapp vorm Hallenser Tor. Kommen nicht durch, aber bleiben am Ball. Nagayoshi flankt, aber der VfL rettet. Halle setzt zum Konter an. Pass an Krugmann, weit vorm Tor. Zieht ab und schießt den Ball in den Kasten. Schön oben links ins Eck. Was ein Ding. Der Kerl sollte eigentlich gar nicht mehr auf dem Feld stehen. 1:3 für Halle. Jetzt ist aber die Motivation und Energie der Sandersdorfer komplett am Ende. Eine verpatzte Flanke führt wieder zu einem Konterversuch. Kunert läuft allein vors Tor, gibt ab und Jagupov macht das 1:4 in der 85. Minute. Mit diesem für die Gastgeber sicherlich enttäuschenden Ergebnis endet die Partie. So viele versäumte Chancen darf es nicht geben.
1: Wir sind natürlich wütend und ein Stück weit verärgert, dass wir heute verloren haben, das ist klar. Wir hatten klar unsere Momente nach dem 1:1, waren wir die klar bessere Mannschaft, müssen ein zweites nachlegen. Das gelingt uns nicht und dann kommt die zweite Halbzeit und dann verschlafen wieder so eine Einwurfstaffette, wo wir einfach den Rückraum nicht abdecken. Dann gehen sie 2:1 in Führung, dann war es wieder schwer, weil klar, bis dahin, wie gesagt, haben wir das eigentlich gut korrigiert für uns. Ja, und hinten raus gab es nochmal einen Lattenschuss, es gab nochmal ein, zwei gute Möglichkeiten. Die machen wir nicht und kriegen dann halt einen gut gespielten Konter, der darf uns so niemals passieren, nicht aus einer Ecke oder aus einem Flankenball heraus. Ich glaube, es war eine Ecke zum 3:1. Ja, und dann ist es okay, dann bist du halt ein bisschen müde und versuchst nochmal alles, dass du vielleicht noch das vierte kassierst, okay, aber extrem bitter und ärgerlich ist halt, dass wir die Tore zu früh, zu Beginn der Spielphasen kriegen. Erste bzw. zweite Halbzeit, erste und glaube dritte Minute nach Wiederbeginn. Ja, und dass du den Aufwand, den du einfach betreibst, dass der nicht belohnt wird, das ist wahnsinnig ärgerlich. Wieder viele Chancen gehabt, teilweise allein aufs Tor zu. Zweite Halbzeit hält dann Lose auch noch einen richtig gut. Zwei vielleicht sogar. Ja, also es ist halt schon bitter, aber wir werden weitermachen, klar.
0: Als nächstes trifft die SG Union Sandersdorf am Samstag auswärts auf den VfC Plauen. Mit 3 verlorenen Spielen in Folge wird es hier wieder Zeit, ein paar Punkte mit nach Hause zu nehmen.
2: Und dann noch diese Meldung. Julinchen Kids ist ein Projekt der AOK Gesundheitskasse in Zusammenarbeit mit Kindertagesstätten in Sachsen-Anhalt. Dabei geht es um die körperliche und seelische Stärkung der Kinder, um gesunde Ernährung, viel Bewegung und auch die Gesundheit der Erzieher. Zuletzt wurde die Kindertagesstätte Schlossgeister in Landsberg von der AOK unterstützt. Nach 3 Jahren endet jetzt das Projekt und die Kita ist offiziell gesunde Julinchen Kids Kindertagesstätte. Mit dieser guten Nachricht sind wir am Ende unserer Montagsausgabe der RBB Aktuellen Nachrichten. Wir schauen uns jetzt auf das doch recht warm daherkommende Herbstwetter an und danach gern noch die Meldungen aus Dessau-Roßlau. Am Dienstag ab 18 Uhr melden wir uns dann aus der Redaktion wieder. Bis dahin, machen Sie es gut und auf Wiedersehen.
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6: Morgen wird es sonnig und trocken, mit Temperaturen bis zu 26 Grad.

0: Dazu weht ein leichter bis mäßiger Wind aus Südost. Durch die Sonne fühlen sich die Temperaturen sogar wie 28 Grad an. Regen ist nicht in Sicht. Stattdessen erwartet uns ein warmer und freundlicher Tag.
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0: Am 5. Oktober 1901 wurde das Rathaus auf dem Dessauer Marktplatz eingeweiht. Das stattliche Gebäude ist seither das Zentrum der Stadt. Zum Anlass des Jubiläums öffnet das Rathaus seine Pforten und lädt am 2. Oktober zum Nachmittag der offenen Türen ein. Die Stadt informierte am 17. September bei einem Pressegespräch über das bevorstehende Event.
1: Also das Haus ist schon wirklich toll, aber noch gar nicht so alt, wie manche halt eben immer denken. Das merken wir gerade, wenn so Führungen sind. Da frage ich gerne immer, was meinen Sie, wie lange das Haus hier schon steht? Und da kommen meistens ein paar hundert Jahre zusammen. Aber die Leute sind dann immer sehr erstaunt, wenn ich dann sage, ja, 1901 eröffnet. Und es lohnt sich trotzdem, diese Geschichte des Hauses wahrzunehmen. Und dazu eignet sich so ein Jubiläum ganz gut. Deshalb haben wir gesagt, wir lassen die 125 Jahre nicht ganz sang- und klanglos vorbeigehen. Bei 100 Jahren gab es eine riesengroße Party. So groß machen wir das nicht, aber wir machen einen Nachmittag der offenen Türen, der Bürotüren. Man kann dann tatsächlich nicht nur beim Oberbürgermeister mal reingucken ins Büro, der wird auch da sein. Auch bei den Beigeordneten, die hier im Hause ihre Büros haben, auch die Türen sind nicht verschlossen. Und auch unsere Bürgerbeauftragte wird dabei sein und persönlich und live zu erleben sein. Man kann mit ihr sprechen, also nicht nur per E-Mail, nicht nur per Telefon Kontakt haben, sondern ganz persönlich mal kennenlernen. Ja, dann haben wir auch uns ein paar Gäste mit eingeladen, ein paar Partner. Zum Geburtstag macht man das ja auch gerne mal. Kommen auch einige, also die Abuga Club wird hier vor Ort sein. Die Kita hat gesagt, wir machen mit, wir kümmern uns ein bisschen um die jüngeren Besucherinnen und Besucher. Da wird gebastelt, da wird gemalt, da wird geschminkt. Wäre natürlich schön, vielleicht schminken wir ja mal den Oberbürgermeister. Mal gucken, das ist alles möglich an dem Tag.
0: Die Rathaustüren stehen am 2. Oktober, 2 Tage vor dem eigentlichen Jahrestag der Eröffnung, für interessierte Besucher offen. Wer Lust hat, kann auch an einer Führung teilnehmen oder auf den Rathausturm steigen. Zudem erwartet wissbegierige Gäste eine Ausstellung und eine Präsentation von ganz besonderen Relikten.
1: Ja, Führungen werden stattfinden zu jeder vollen Stunde, 15, 16, 17 Uhr, inklusive natürlich auch die Atombesteigung, die durch die Stadtmarketinggesellschaft passieren wird. Die Führung durchs Haus machen wir selber und besuchen so manchen Ort des Geschehens hier. Auch in diesem Ort, wo wir uns jetzt gerade befinden, in diesem Ort wird es auch was ganz Besonderes geben, was sonst nicht möglich ist, so einfach. Wir ermöglichen durch Kolleginnen des Stadtarchivs einen Einblick in die alten Gäste und goldenen Bücher und Ehrenbücher, die wir hier so haben, auch aus dieser Zeit damals. Das wird bestimmt sehr interessant. Wer uns da alles schon hier beehrt hat, das wird ein interessantes Buddeln.
0: Auch ein Malwettbewerb wurde angekündigt. Unter dem Motto Unser Rathaus Dessau in 125 Jahren können junge Teilnehmer ihre kreativen Vorstellungen von der Zukunft bis zum 30. September zu Papier bringen. Die kreativste Zukunftsvision wird von einer Jury der Stadtverwaltung ausgewählt. Als Gewinn wartet auf den Sieger und die ganze Familie ein besonderer Rathausbesuch mit Sonderführung und persönlichen Treffen mit dem Oberbürgermeister.
1: Würden uns auch freuen, wenn noch viele an dem begleitenden Malwettbewerb, den wir ausgerufen haben, für Kinder zwischen 8 und 12 Jahren teilnehmen und dann ihre Arbeiten hier bei uns im Bürgerbüro dann abgeben. Dann würden wir da nämlich gerne einen Sieger oder eine Siegerin ermitteln. Jury stellen wir selber hier im Haus. Aber wer dann diesen Wettbewerb gewinnt, der darf nochmal hierher kommen, nämlich direkt zum Oberbürgermeister und dann mit dem zusammen beim Kakao trinken oder sowas mal ein schönes Schwätzchen machen. Also es gibt dann noch eine Sonderführung und. Und man kann dann seine ganze Familie mitbringen als Sieger, Kind oder sogar die Schulklasse.

0: Das vereinbaren wir dann direkt vor Ort.
1: Extra für das Jubiläum wurde eine Sammelpostkartenserie mit historischen Aufnahmen sowie ein begleitender Flyer produziert. Beides kann am Nachmittag der offenen Tür kostenlos mitgenommen werden. Anlässlich des Jubiläums wird außerdem bei uns auf RAN 1 eine Sondersendung über das Rathaus ausgestrahlt. Am 2. Oktober um 19 Uhr sowie am 3. und 4. Oktober jeweils um 15 und 21 Uhr. Schalten Sie also gern wieder ein und feiern Sie mit uns dieses besondere Jubiläum.
2: In der 39. Kalenderwoche gab es gleich zwei Heimspiele des DRHVs in der Anhalt Arena zu sehen. Am 23. September mussten sich die Biber beim Pokalhighlight gegen die Bundesligisten und European League Teilnehmer aus Gummersbach nach einer ausgeglichenen Anfangsviertelstunde mit 28:38 geschlagen geben. Am 26. September stand nun der erste VfL Potsdam auf dem Parkett in Dessau. Die Brandenburger konnten bis dahin in der Liga sowie im Pokal jedes Spiel gewinnen. Die Biber wollten nach drei Pflichtspielniederlagen in Folge wieder einen Erfolg verbuchen. In der Anfangsphase sahen die 1229 Zuschauer in der Anhalt Arena einen ausgeglichenen Schlagabtausch. Mal legten die Hausherren vor, mal hatten die Gäste aus Potsdam die Nase vorn. In der 13. Minute sorgte Mika Schüler mit seinem Treffer zum 7:5 erstmals für einen 2-Tore-Abstand der Biber. Anschließend übernahm der VfL aber wieder die Kontrolle und überzeugte durch eine starke Chancenverwertung. Ein 3:0-Lauf brachte den VfL in der 25. Minute mit 3 Toren in Führung. Gegen Ende von Durchgang 1 fanden die Biber zurück in die Partie und verkürzten wieder. Mit einem knappen 12:14 Rückstand ging es schließlich in die Halbzeitpause. Den besseren Start in den zweiten Durchgang erwischten dann aber die Gäste. Vor allem offensiv fanden die Biber nur schwer Lösungen gegen die kompakte Potsdamer Abwehr. Lediglich 4 Treffer gelangen dem DRV in den ersten 15 Minuten der zweiten Halbzeit. Entsprechend wuchs der Rückstand auf 5 Tore an. Die Biber gaben sich jedoch nicht geschlagen und versuchten weiterhin das Derby zu drehen. In der Schlussphase setzte DRHV-Cheftrainer Vanja Radic dann auf den 7. Feldspieler. Die Maßnahme zeigte Wirkung. In der 55. Minute traf Simon Siroth zum 22:24 und brachte die Biber noch einmal in Schlagdistanz. Die Anhalt Arena hoffte nun auf eine spannende Schlussphase. Doch Potsdam ließ sich nicht mehr aus der Ruhe bringen und brachte den Vorsprung über die Zeit. Am Ende mussten sich die Biber im Derby mit 25:29 geschlagen geben. Trotz einer kämpferischen Vorstellung fehlte dem DRHV vor allem in der Offensive über weite Strecken die nötige Durchschlagskraft.
3: Zuerst einmal danke für die wunderbare Atmosphäre hier in Dessau. Ich will mir nicht überhaupt vorstellen, was wäre, wenn diese Halle einmal voll wäre, welche Druck hier entstehen würde. Und trotzdem war es einfach ein faires und hart umkämpftes Sabberspiel, was wir gesehen haben. Ne? Ich glaube, beide Mannschaften haben alles, was im Tank noch vorhanden ist, nach dieser englischen Woche rausgehauen. Wir haben schon fehlerbehaftetes Spiel auf beiden Seiten gesehen. Aber ich glaube, was Leidenschaft angeht, was Bereitschaft angeht, glaube ich, kann man beiden Mannschaften sicherlich keinen Vorwurf machen. Meine Jungs muss ich einfach gratulieren. Sie haben einen Schlüssel gefunden, gerade zweite Halbzeit, über eine richtig gute Abwehr mit einer sehr, sehr guten Torwartleistung im Rücken. Konnten wir ein wenig diesen maximalen Druck, den man normalerweise in Dessau schon spürt, fern von uns halten. Und ich glaube, wenn wir jetzt die 60 Minuten sehen, sind wir schon als verdienter Sieger hier. Werden wir nach Hause fahren, aber trotzdem einfach Hut ab auch vor Dessau, Hut ab vor dem, was Vanja macht mit den Verletzungen und mit den Problematiken, die er dieses Jahr hier hat, und die Jungs Also die Energie und wie viel Leidenschaft die Jungs hier auf der Platte lassen, entspricht einfach nicht den Punkten. Aber ich bin mir sicher, wenn sie so weitermachen, werden sie wieder einfach gewohnte Dessau-Handball präsentieren und die Punkte werden kommen. Von daher wünsche ich euch nur das Beste einmal, dass die Jungs schnell zurückkommen und dass ihr weiter Gas gibt. Vielen Dank.
4: Ja, danke Emil für die netten Worte und Glückwunsch auf jeden Fall für verdienten Sieg. Heute hat man gesehen, warum Potsdam auch ganz vorne ist. Die sind ganz, finde ich, in wichtigen Momenten ruhig mit dem Ball umgegangen und haben das geduldig rausgespielt. Bei uns hat das alles ein bisschen hektisch ausgesehen. Ich habe es auch den Jungs gesagt. Wir haben ja uns im Rückraum halt drei, sage ich mal, neue Jungs. Letztes Jahr hat Mika auch nicht zu viel Verantwortung übernommen gehabt. Plus Miki, plus Allen. Das dauert halt seine Zeit, bis sie sich ein bisschen eingespielt haben, bis die Laufwege passen. Und vor allem, was uns auf jeden Fall fehlt, ist die Vorbereitung auf die Spiele in der Woche. Aber wie Emre gesagt hat, das sehe ich genauso. Wir bringen auf jeden Fall 60 Minuten an Leidenschaft. Wir versuchen, wir tun, wir machen. Und es ist nur eine Frage der Zeit, wann wir uns jetzt belohnen. Dafür muss man jetzt geduldig bleiben, weiter so kämpfen und beten halt, dass jetzt keine neue Verletzung dazukommt. Und da muss man schauen, wann der nächste Sportler gesund wird und wann er uns nächste Sportler ein bisschen mehr helfen kann. Aber da kann ich auch keine Vorwürfe machen an die Mannschaft die ganze Woche über. Die sind sehr professionell unterwegs, die nehmen die Lage als Herausforderung, was auch nicht so selbstverständlich ist. Das machen die richtig gut und ja, wollen wir weiter so fleißig das machen und das Beste aus dem, was wir gerade oder aus der Situation, die wir haben, machen.
2: Nach 5 Spieltagen stehen die Biber mit nur einem Sieg auf dem 16. Platz in der zweiten Handball-Bundesliga. Für die Jungs von Vanja Radic geht es am 4. Oktober zunächst auswärts beim Bundesliga-Absteiger aus Minden weiter. Das nächste Heimspiel findet dann am Sonntag, dem 11. Oktober statt. Um 17 Uhr empfängt der DRV den VfL Lübeck-Schwartau in der Anhalt-Arena.

0: Und wir starten in eine neue Woche und damit herzlich willkommen an diesem Montag zu den RBW Aktuellnachrichten. Am Samstag, den 26. September gegen 23.30 Uhr ereignete sich ein Verkehrsunfall auf der A9 zwischen den Anschlussstellen Thurland und Wolfen in Fahrtrichtung München. Hier fuhr der 38-jährige Fahrer eines Audi im rechten Fahrstreifen, als plötzlich von rechts ein Reh die Autobahn überqueren wollte. Der Fahrer konnte nicht mehr ausweichen und es kam zum Zusammenstoß, wobei das Reh in weiterer Folge verstarb. Der Sachschaden beziffert sich auf ca. 10.000 Euro. Das Fahrzeug war nicht mehr fahrfähig. Auf seinem Pressegespräch informierte der Landkreis Anhalt-Bitterfeld kürzlich über zahlreiche Themen, unter anderem auch über ein Projekt zum autonomen Fahren von Personentransportmitteln. So könnten in absehbarer Zeit Busse unterwegs sein, welche computergesteuert durch den Landkreis fahren. Aber auch die hohe Jugendarbeitslosigkeit im Landkreis war ein Thema.
1: Beim Pressegespräch auf der Festwiese in Köthen ging es heute um die Entwicklung des Landkreises Anhalt-Bitterfeld. Dabei wurde sowohl auf die vergangenen Jahre zurückgeblickt, als auch auf kommende Projekte und Herausforderungen geschaut. Die Themen reichen von Mobilität und Bildung bis hin zur Wirtschaft und Jugend. Ein Thema mit Blick in die Zukunft ist die Mobilität. Besonders das autonome Fahren mit Kleinbussen könnte den Nahverkehr im ländlichen Raum künftig verändern.
2: Mit dem JTF-Projekt, was wir jetzt hier im Landkreis Anhalt-Bitterfeld starten, werden innovative Ansätze in der Region, hier bei uns jetzt im Landkreis Anhalt-Bitterfeld, gefördert. Und für einen Zeitraum von 1,5 Jahren haben wir die Möglichkeit, unterschiedliche für den Bürger spannende Projekte im Rahmen des öffentlichen Personennahverkehrs zu testen. Ganz wesentlich hat sich der Landkreis Anhalt-Bitterfeld für die Projektumsetzung stark gemacht. Dazu sind wir als Verkehrsunternehmen, als regionales Projektpartner, gemeinsam mit der NASA und der Hochschule Anhalt.
1: Der Startschuss ist bereits am 1. August gefallen. Erste Maßnahmen befinden sich schon in der Umsetzung. Offiziell läuft das Projekt bis zum 31. Dezember 2027. Das Ziel ist jedoch, erfolgreiche und praxistaugliche Lösungen

0: Jetzt geht es darum, wie wir das nutzen können, um dann ab Mitte nächsten Jahres, Ende nächsten Jahres auch tatsächlich mit autonomen Fahrzeugen, am Anfang noch mit Sicherheitsfahrer, hier im Live-Betrieb unterwegs zu sein. Ich glaube, der öffentliche Personennahverkehr ist unheimlich wichtig und das kann mit dem autonomen Fahren ein Gamechanger sein, denn heute ist immer die Herausforderung, dass natürlich die Verfügbarkeit das große Thema ist. Also ganz oft wird ja gesagt, im ländlichen Raum, da fährt doch eh kein Bus außer dem Schülerverkehr. Das stimmt hier bei uns nicht. Wir haben einen flächendeckenden On-Demand-Verkehr, der bereits zu einem ganz, ganz wesentlichen Umfang jedem Bürger zur Verfügung steht. Aber hier können wir noch mal einen Schritt machen, können noch mehr Verfügbarkeit sicherstellen, sodass wir glauben, dass hier tatsächlich für die Bürgerinnen und Bürger die Möglichkeit besteht, auch wirklich mal darüber nachzudenken, ob das zweite Auto sein muss oder ob nicht die Wege in der Region dann mit einem verlässlichen öffentlichen Personennahverkehr möglich sind.
1: Ja, wir hatten die Möglichkeit, in den JTF-Antrag auf Fördermittel noch einen Baustein mit zu implementieren, der sich mit der Versuchsreihe des autonomen Fahrens beschäftigt. Das heißt, wir sind mit den Verbundpartnern der Hochschule und unserem Dienstleister Vetter, die für den ÖPNV zuständig sind, versuchen wir quasi das autonome Fahren im ÖPNV einzubinden und vor allem die Tests durchzuführen, Sicherheit, Pünktlichkeit und so weiter, in der Hoffnung, dass wir vielleicht zeitnah so praktikabel sind, dass wir tatsächlich es auf die Straße umsetzen könnten. Wohl wissend, dass die rechtlichen Grundlagen in Deutschland derzeit noch nicht gegeben sind. Leider. Insbesondere wollen wir damit dann den ländlichen Bereich anbinden, sprich die kleinen Ortschaften, die abgeschnitten sind vom ÖPNV, wo auch der Anrufbus nicht täglich verkehrt, um so die Möglichkeit zu schaffen, auch insbesondere natürlich auch die älteren Menschen dann wieder ein Stück weit mobil zu machen und eine Möglichkeit zu bieten, auch an andere Orte zu gelangen.
2: Auch in die Schulen soll weiterhin investiert werden. Dafür steht dem Landkreis zusätzliche Fördermittel zur Verfügung. Jeder Mensch bleibt eine Herausforderung. Der Landkreis will deshalb die Zusammenarbeit mit Jobcenter und Arbeitsagentur verstärken.
1: Es bestand die Möglichkeit, auf Landesebene Förderanträge zu stellen, um weiterhin an Mittel des Sondervermögens zu kommen. Wir haben etwa 10-12 Anträge gestellt und haben tatsächlich auch 3 Fördermittelbescheide bekommen. Zum einen für die Sanierung der Toilettenanlagen im Heinrich-Heine-Gymnasium in Wolfen. Darüber hinaus für die Sanierung bzw. Neuerrichtung des Chemiekabinetts in der Sekundarschule in Rotsch. Und wir können die Musikschule in Bitterfeld mit Klimatechnik ausstatten. Das ist eine Gesamtsumme von etwa 800.000 Euro, die wir zusätzlich nochmal zur Verfügung haben. Also den ersten Fördermittelbescheid haben wir am Montag übertragen bekommen in der Sekundarschule Rotsch. Und alle 3 Projekte müssen bis zum 31.12.2027 abgeschlossen sein. Darüber hinaus haben wir ja auch noch das Sondervermögen, was allen Kommunen zusteht. Beim Landkreis sind es etwa 49,8 Millionen Euro. Auch davon wollen wir einen Großteil in unsere Schulen investieren. Die ersten Projekte sind mittlerweile auch schon angelaufen.
2: Die Entwicklung hatte sich in den vergangenen Jahren zwar positiv entwickelt, aus Sicht des Landkreises jedoch nicht schnell genug. Noch immer sind es rund 172 Jugendliche unter 25 Jahren arbeitslos gemeldet. Eine Zahl, die deutlich zu hoch ist.
1: Also ich hätte mir natürlich eine Entwicklung vorgestellt, die etwas schneller vonstatten geht. Wir haben derzeit noch etwa 172 arbeitslose Jugendliche unter 25. Das ist aus meiner Sicht deutlich zu viel. Wir haben darüber hinaus etwa 1380 Jugendliche unter 25, die irgendwo einen Zuschuss bekommen, die sich also entweder noch in der Schulbildung befinden, aber alleine nicht überlebensfähig sind oder in der Ausbildung und einen Zuschuss entweder vom Jobcenter oder von der Agentur für Arbeit bekommen. Und das ist aus meiner Sicht deutlich zu hoch. Deswegen wollen wir hier die Schnittstelle weiter ausbauen zwischen dem Jobcenter, der Agentur für Arbeit und uns als Landkreis, um, wie gesagt, die Arbeitslosenzahl im Bereich U25 deutlich nach unten zu bringen. Also es wird einen Rückblick geben, was ist in den letzten 10 Jahren geschehen, wie war die Entwicklung, und es wird natürlich auch eine Vorausschau geben, wie geht es mit der Jugendberufsagentur weiter. Das muss man jetzt nicht unbedingt an dem Namen Jugendberufsagentur festmachen. Wichtig ist mir, dass das Ziel umgesetzt wird, nämlich wie

0: Wie gesagt, die Kinder und Jugendlichen in eine Beschäftigung zu bringen, zu einem Bildungsabschluss zu führen, zu einem Berufsabschluss und dann bestenfalls auch in eine geregelte Arbeit zu führen.
1: Der Blick ging deshalb zurück auf 10 Jahre Jugendberufsagentur und zugleich nach vorn mit dem Ziel, noch mehr junge Menschen erfolgreich in Ausbildung und Arbeit zu bringen.
2: Am 4. Oktober laden das Schloss Köthen und das Veranstaltungszentrum von 10 bis 17 Uhr zu einem erlebnisreichen Tag der offenen Tür ein. Bei freiem Eintritt in alle Museen erwartet die Besucher ein vielseitiges Programm, das Unterhaltung, Kultur und exklusive Einblicke miteinander verbindet. Wer das Schloss und das Veranstaltungszentrum aus verschiedenen Perspektiven kennenlernen möchte, kommt bei den zahlreichen Führungen voll auf seine Kosten. Neben Technikerrundgängen durch das Veranstaltungszentrum mit einem Blick hinter die Kulissen der Eventtechnik gibt es besondere Hausmeisterführungen durch die Schlossgebäude und deren Räume und Gemächer, in die Besucher sonst nicht hineinkommen. Wer lieber auf eigene Faust unterwegs ist, kann das Areal mit einer App-Führung individuell erkunden und sich erklären lassen, wie Augmented Reality die früheren Schlossbewohner lebendig werden lässt. Für die SG Union Sandersdorf sollte gegen den VfL Halle 96 endlich wieder etwas Zählbares her. Doch schon früh nimmt die Partie ordentlich Fahrt auf und entwickelt sich zu einem Spiel, in dem sich die Chancen auf beiden Seiten häufen. Am Ende entscheidet sich die Begegnung in einer turbulenten zweiten Hälfte.
3: Zum 6. Spieltag in der Fußball-Oberliga empfing die SG Union Sandersdorf den VfL Halle 96. In den letzten beiden Spielen konnten die Männer in Grün keine Punkte mit nach Hause nehmen. Doch nun heißt es, neuer Tag, neues Glück. Die Teams starten mit so viel Tempo ins Spiel, dass nicht einmal unser Kamerateam bereit war. Jagupov macht nach nur einer Minute mit dem Nachschuss eines Foul-Elfmeters das 0:1 für Halle. Der VfL zwar etwas dominanter auf dem Feld, die Gastgeber schaffen aber immer wieder Großchancen. Durch Konter stehen sie wieder und wieder alleine vorm Tor, bekommen ihn aber einfach nicht rein. Trotz des extrem schnellen Spiels fallen erst einmal keine Tore. Erst in der 34. soll es soweit sein. Sandersdorf im Angriff, aber die Hallenser erobern den Ball. Wollen ihn rausretten, aber die Union bleibt dran. Kurze Pässe im Mittelfeld. Dann aber weiter Pass von Schnabel. Brunner läuft, gibt ab und Farkas knallt ihn rein. Nach so vielen Versuchen endlich der Ausgleich. 1:1. Farkas erst seit 2 Minuten im Spiel und macht das Ding. Das ist der Antrieb, den die Union gebraucht hat, denn nun sind sie durchgehend am Drücker. Kurz vor der Pause dann noch einmal Farkas mit einer Großchance. Schnabel erobert den Ball, vor zu Brunner, der Torschütze läuft und setzt ihn neben das Tor. Wieder alleine vorm Tor und wieder erreicht der Ball nicht sein Ziel. Mit einem Spielstand von 1:1 geht es dann auch in die Halbzeitpause. Mit so einer großen Chancenhoheit auf der heimischen Seite ist das eigentlich eine Tragödie. Der VfL rappelt sich nach der Pause aber auch wieder zusammen und wiederholt den Start der ersten Halbzeit. Einwurf weiter in der gegnerischen Hälfte. Hohe Bälle fliegen übers Feld. Krogmann hat damit kein Problem, zieht ab und schießt aus der Luft ins Tor. Was ein Schuss. Dann noch eine etwas kuriose Situation in der 81. Die Gäste wollen wechseln. Krogmann soll raus, aber der fühlt sich nicht angesprochen. Dem Unparteiischen dauert das zu lange und so geht es ohne Wechsel weiter. Einwurf knapp vorm Hallenser Tor. Kommen nicht durch, aber bleiben am Ball. Nagayoshi flankt, aber der VfL rettet. Halle setzt zum Konter an. Pass an Krogmann, weit vorm Tor. Zieht ab und schießt den Ball in den Kasten. Schön oben links ins Eck. Was ein Ding. Der Kerl sollte eigentlich gar nicht mehr auf dem Feld stehen. 1:3 für Halle. Jetzt ist aber die Motivation und Energie der Sandersdorfer komplett am Ende. Eine verpatzte Flanke führt wieder zu einem Konterversuch. Kunert läuft allein vors Tor, gibt ab und Jagupov macht das 1:4 in der 85. Minute. Mit diesem für die Gastgeber sicherlich enttäuschenden Ergebnis endet die Partie. So viele versäumte Chancen darf es nicht geben.
4: Wir sind natürlich wütend und ein Stück weit verärgert, dass wir heute verloren haben, das ist klar. Wir hatten klar unsere Momente nach dem 1:1, waren wir die klar bessere Mannschaft, müssen ein zweites Minimum ein zweites nachlegen. Es gelingt uns nicht und dann kommt die zweite Halbzeit und dann verschlafen wieder so eine Einwurfstaffette, wo wir einfach im Rückraum nicht abdecken. Dann gehen sie 2:1 in Führung, dann war es wieder schwer, weil klar, bis dahin, wie gesagt, haben wir das eigentlich gut korrigiert für uns. Ja, und hinten raus gab es nochmal einen Lattenschuss, es gab nochmal ein, zwei gute Möglichkeiten. Die machen wir nicht und kriegen dann halt einen gut gespielten Konter, der darf uns so niemals passieren, nicht aus einer Ecke oder aus einem Flankenball heraus. Es war eine Ecke zum 3:1. Ja, und dann ist es okay, dann bist du halt ein bisschen müde und versuchst nochmal alles, dass du vielleicht noch das vierte kassierst, okay, aber extrem bitter und ärgerlich ist halt, dass wir die Tore zu früh, zu Beginn der Spielphasen kriegen. Erste bzw. zweite Halbzeit, erste und glaube dritte Minute nach Wiederbeginn. Ja, und dass du den Aufwand, den du einfach betreibst, dass der nicht belohnt wird, das ist wahnsinnig ärgerlich. Wieder viele Chancen gehabt, teilweise allein aufs Tor zu. Zweite Halbzeit hält dann Lose auch noch einen richtig gut. Zwei vielleicht sogar. Ja, also es ist halt schon bitter, aber wir werden weitermachen, klar.
3: Als nächstes trifft die SG Union Sandersdorf am Samstag auswärts auf den VfC Plauen. Mit 3 verlorenen Spielen in Folge wird es hier wieder Zeit, ein paar Punkte mit nach Hause zu nehmen.
2: Und dann noch diese Meldung. Julinchen Kids ist ein Projekt der AOK Gesundheitskasse in Zusammenarbeit mit Kindertagesstätten in Sachsen-Anhalt. Dabei geht es um die körperliche und seelische Stärkung der Kinder, um gesunde Ernährung, viel Bewegung und auch die Gesundheit der Erzieher. Zuletzt wurde die Kindertagesstätte Schlossgeister in Landsberg von der AOK unterstützt. Nach 3 Jahren endet jetzt das Projekt und die Kita ist offiziell gesunde Julinchen Kids Kindertagesstätte. Mit dieser guten Nachricht sind wir am Ende unserer Montagsausgabe der RBB Aktuellen Nachrichten. Wir schauen uns jetzt auf das doch recht warm daherkommende Herbstwetter an und danach gern noch die Meldungen aus Dessau-Roßlau. Am Dienstag ab 18 Uhr melden wir uns dann aus der Redaktion wieder. Bis dahin, machen Sie es gut und auf Wiedersehen.
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8: Morgen wird es sonnig und trocken, mit Temperaturen bis zu 26 Grad. Dazu weht ein leichter bis mäßiger Wind aus Südost. Durch die Sonne fühlen sich Temperaturen sogar wie 28 Grad an. Regen ist nicht in Sicht, stattdessen erwartet uns ein warmer und freundlicher Tag.
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0: Am 5. Oktober 1901 wurde das Rathaus auf dem Dessauer Marktplatz eingeweiht. Das stattliche Gebäude ist seither das Zentrum der Stadt. Zum Anlass des Jubiläums öffnet das Rathaus seine Pforten und lädt am 2. Oktober zum Nachmittag der offenen Türen ein. Die Stadt informierte am 17. September bei einem Pressegespräch über das bevorstehende Event.
1: Also das Haus ist schon wirklich toll, aber noch gar nicht so alt, wie manche halt eben immer denken. Das merken wir gerade, wenn so Führungen sind. Da frage ich gerne immer, was meinen Sie, wie lange das Haus hier schon steht? Und da kommen meistens ein paar hundert Jahre zusammen. Aber die Leute sind dann immer sehr erstaunt, wenn ich dann sage, ja, 1901 eröffnet. Und es lohnt sich trotzdem, diese Geschichte des Hauses wahrzunehmen. Und dazu eignet sich so ein Jubiläum ganz gut. Deshalb haben wir gesagt, wir lassen die 125 Jahre nicht ganz sang- und klanglos vorbeigehen. Bei 100 Jahren gab es eine riesengroße Party. So groß machen wir das nicht, aber wir machen einen Nachmittag der offenen Türen, der Bürotüren. Man kann dann tatsächlich nicht nur beim Oberbürgermeister mal reingucken ins Büro, der wird auch da sein. Auch bei den Beigeordneten, die hier im Hause ihre Büros haben, auch die Türen sind nicht verschlossen. Und auch unsere Bürgerbeauftragte wird dabei sein und persönlich und live zu erleben sein. Man kann mit ihr sprechen, also nicht nur per E-Mail, nicht nur per Telefon Kontakt haben, sondern ganz persönlich mal kennenlernen. Ja, dann haben wir auch uns ein paar Gäste mit eingeladen, ein paar Partner. Zum Geburtstag macht man das ja auch gerne mal. Kommen auch einige, also die Abuga Club wird hier vor Ort sein. Die Kita hat gesagt, wir machen mit, wir kümmern uns ein bisschen um die jüngeren Besucherinnen und Besucher. Da wird gebastelt, da wird gemalt, da wird geschminkt. Wäre natürlich schön, vielleicht schminken wir ja mal den Oberbürgermeister. Mal gucken, das ist alles möglich an dem Tag.
0: Die Rathaustüren stehen am 2. Oktober, zwei Tage vor dem eigentlichen Jahrestag der Eröffnung, für interessierte Besucher offen. Wer Lust hat, kann auch an einer Führung teilnehmen oder auf den Rathausturm steigen. Zudem erwartet wissbegierige Gäste eine Ausstellung und eine Präsentation von ganz besonderen Relikten.
1: Ja, Führungen werden stattfinden zu jeder vollen Stunde, 15, 16, 17 Uhr, inklusive natürlich auch die Atombesteigung, die durch die Stadtmarketinggesellschaft passieren wird. Die Führung durchs Haus machen wir selber und besuchen so manchen Ort des Geschehens hier. Auch in diesem Ort, wo wir uns jetzt gerade befinden, in diesem Ort wird es auch was ganz Besonderes geben, was sonst nicht möglich ist, so einfach. Wir ermöglichen durch Kolleginnen des Stadtarchivs einen Einblick in die alten Gäste und goldenen Bücher und Ehrenbücher, die wir hier so haben, auch aus dieser Zeit damals. Das wird bestimmt sehr interessant. Wer uns da alles schon hier beehrt hat, das wird ein interessantes Buddeln.
0: Auch ein Malwettbewerb wurde angekündigt. Unter dem Motto Unser Rathaus Dessau in 125 Jahren können junge Teilnehmer ihre kreativen Vorstellungen von der Zukunft bis zum 30. September zu Papier bringen. Die kreativste Zukunftsvision wird von einer Jury der Stadtverwaltung ausgewählt. Als Gewinn wartet auf den Sieger und die ganze Familie ein besonderer Rathausbesuch mit Sonderführung und persönlichen Treffen mit dem Oberbürgermeister.
1: Würden uns auch freuen, wenn noch viele an dem begleitenden Malwettbewerb, den wir ausgerufen haben, für Kinder zwischen 8 und 12 Jahren teilnehmen und dann ihre Arbeiten hier bei uns im Bürgerbüro dann abgeben. Dann würden wir da nämlich gerne einen Sieger oder eine Siegerin ermitteln. Jury stellen wir selber hier im Haus. Aber wer dann diesen Wettbewerb gewinnt, der darf nochmal hierher kommen, nämlich direkt zum Oberbürgermeister und dann mit dem zusammen beim Kakao trinken oder sowas mal ein schönes Schwätzchen machen. Also es gibt dann noch eine Sonderführung und man kann dann seine ganze Familie mitbringen als Sieger, Kind oder sogar die Schulklasse. Das vereinbaren wir dann direkt vor Ort.
0: Extra für das Jubiläum wurde eine Sammelpostkartenserie mit historischen Aufnahmen sowie ein begleitender Flyer produziert. Beides kann am Nachmittag der offenen Tür kostenlos mitgenommen werden. Anlässlich des Jubiläums wird außerdem bei uns auf RAN 1 eine Sondersendung über das Rathaus ausgestrahlt. Am 2. Oktober um 19 Uhr sowie am 3. und 4. Oktober jeweils um 15 und 21 Uhr. Schalten Sie also gern wieder ein und feiern Sie mit uns dieses besondere Jubiläum.

0: In der 39. Kalenderwoche gab es gleich zwei Heimspiele des DRHVs in der Anhalt Arena zu sehen. Am 23. September mussten sich die Biber beim Pokalhighlight gegen die Bundesligisten und European League Teilnehmer aus Gummersbach nach einer ausgeglichenen Anfangsviertelstunde mit 28:38 geschlagen geben. Am 26. September stand nun der erste VfL Potsdam auf dem Parkett in Dessau. Die Brandenburger konnten bis dahin in der Liga sowie im Pokal jedes Spiel gewinnen. Die Biber wollten nach 3 Pflichtspielniederlagen in Folge wieder einen Erfolg verbuchen. In der Anfangsphase sahen die 1229 Zuschauer in der Anhalt Arena einen ausgeglichenen Schlagabtausch. Mal legten die Hausherren vor, mal hatten die Gäste aus Potsdam die Nase vorn. In der 13. Minute sorgte Mika Schüler mit seinem Treffer zum 7:5 erstmals für einen 2-Tore-Abstand der Biber. Anschließend übernahm der VfL aber wieder die Kontrolle und überzeugte durch eine starke Chancenverwertung. Ein 3:0-Lauf brachte den VfL in der 25. Minute mit 3 Toren in Führung. Gegen Ende von Durchgang 1 fanden die Biber zurück in die Partie und verkürzten wieder. Mit einem knappen 12:14 Rückstand ging es schließlich in die Halbzeitpause. Den besseren Start in den zweiten Durchgang erwischten dann aber die Gäste. Vor allem offensiv fanden die Biber nur schwer Lösungen gegen die kompakte Potsdamer Abwehr. Lediglich 4 Treffer gelangen dem DRV in den ersten 15 Minuten der zweiten Halbzeit. Entsprechend wuchs der Rückstand auf 5 Tore an. Die Biber gaben sich jedoch nicht geschlagen und versuchten weiterhin das Derby zu drehen. In der Schlussphase setzte DRHV-Cheftrainer Vanja Radic dann auf den 7. Feldspieler. Die Maßnahme zeigte Wirkung. In der 55. Minute traf Simon Siroth zum 22:24 und brachte die Biber noch einmal in Schlagdistanz. Die Anhalt Arena hoffte nun auf eine spannende Schlussphase. Doch Potsdam ließ sich nicht mehr aus der Ruhe bringen und brachte den Vorsprung über die Zeit. Am Ende mussten sich die Biber im Derby mit 25:29 geschlagen geben. Trotz einer kämpferischen Vorstellung fehlte dem DRHV vor allem in der Offensive über weite Strecken die nötige Durchschlagskraft.
1: Zuerst einmal danke für die wunderbare Atmosphäre hier in Dessau. Ich will mir nicht vorstellen, was wäre, wenn diese Halle einmal voll wäre, welcher Druck hier entstehen würde. Und trotzdem war es einfach ein faires und hart umkämpftes Sabberspiel, was wir gesehen haben. Ne? Ich glaube, beide Mannschaften haben alles, was im Tank noch vorhanden ist, nach dieser englischen Woche rausgehauen. Wir haben schon Fehler behaftetes Spiel auf beiden Seiten gesehen. Aber ich glaube, was Leidenschaft angeht, was Bereitschaft angeht, glaube ich, kann man beiden Mannschaften sicherlich keinen Vorwurf machen. Meine Jungs muss ich einfach gratulieren. Sie haben einen Schlüssel gefunden, gerade zweite Halbzeit, über eine richtig gute Abwehr mit einer sehr, sehr guten Torwartleistung im Rücken. Konnten wir ein wenig diesen maximalen Druck, den man normalerweise in Dessau schon spürt, fern von uns halten. Und ich glaube, wenn wir jetzt die 60 Minuten sehen, sind wir schon als verdienter Sieger hier. Werden wir nach Hause fahren, aber trotzdem einfach Hut ab auch vor Dessau, Hut ab vor dem, was Vanja macht mit den Verletzungen und mit den Problematiken, die er dieses Jahr hier hat. Und die Jungs, die Energie und wie viel Leidenschaft die Jungs hier auf der Platte lassen, entspricht einfach nicht den Punkten. Aber ich bin mir sicher, wenn sie so weitermachen, werden sie wieder einfach gewohnte Dessau-Handball präsentieren und die Punkte werden kommen. Von daher wünsche ich euch nur das Beste einmal, dass die Jungs schnell zurückkommen und dass ihr weiter Gas gibt. Vielen Dank.
2: Ja, danke Emil für die netten Worte und Glückwunsch auf jeden Fall für verdienten Sieg. Heute hat man gesehen, warum Potsdam auch ganz vorne ist. Die sind ganz, finde ich, in wichtigen Momenten ruhig mit dem Ball umgegangen und haben das geduldig rausgespielt. Bei uns hat das alles ein bisschen hektisch ausgesehen.

0: Ich habe es auch den Jungs gesagt, wir haben ja, und im Rückraum halt drei, sage ich mal, neue Jungs. Letztes Jahr hat Mika auch nicht zu viel Verantwortung übernommen gehabt. Plus Miki, plus Allen. Das dauert halt seine Zeit, bis sie sich ein bisschen eingespielt haben, bis die Laufwege passen. Und vor allem, was uns auf jeden Fall fehlt, ist die Vorbereitung auf die Spiele in der Woche. Aber wie Emre gesagt hat, das sehe ich genauso. Wir bringen auf jeden Fall 60 Minuten an Leidenschaft. Wir versuchen, wir tun, wir machen. Und es ist nur eine Frage der Zeit, wann wir uns jetzt belohnen. Dafür muss man jetzt geduldig bleiben, weiter so kämpfen und beten halt, dass es keine neue Verletzung dazu kommt. Und da muss man schauen, wann der nächste Sportler gesund wird und wann er uns nächste Sportler ein bisschen mehr helfen kann. Aber da kann ich auch keine Vorwürfe machen an die Mannschaft. Die ganze Woche über, die sind sehr professionell unterwegs, die nehmen die Lage als Herausforderung, was auch nicht so selbstverständlich ist. Das machen die richtig gut und ja, wollen wir weiter so fleißig das machen und das Beste aus dem, was wir gerade oder aus der Situation, die wir haben, machen.
1: Nach 5 Spieltagen stehen die Biber mit nur einem Sieg auf dem 16. Platz in der zweiten Handball-Bundesliga. Für die Jungs von Vanja Radic geht es am 4. Oktober zunächst auswärts beim Bundesliga-Absteiger aus Minden weiter. Das nächste Heimspiel findet dann am Sonntag, dem 11. Oktober statt. Um 17 Uhr empfängt der DRV den VfL Lübeck-Schwartau in der Anhalt-Arena.

0: Und wir starten in eine neue Woche und damit herzlich willkommen an diesem Montag zu den RBW Aktuellnachrichten. Am Samstag, den 26. September gegen 23.30 Uhr ereignete sich ein Verkehrsunfall auf der A9 zwischen den Anschlussstellen Thurland und Wolfen in Fahrtrichtung München. Hier fuhr der 38-jährige Fahrer eines Audi im rechten Fahrstreifen, als plötzlich von rechts ein Reh die Autobahn überqueren wollte. Der Fahrer konnte nicht mehr ausweichen und es kam zum Zusammenstoß, wobei das Reh in weiterer Folge verstarb. Der Sachschaden beziffert sich auf ca. 10.000 Euro. Das Fahrzeug war nicht mehr fahrfähig. Auf seinem Pressegespräch informierte der Landkreis Anhalt-Bitterfeld kürzlich über zahlreiche Themen, unter anderem auch über ein Projekt zum autonomen Fahren von Personentransportmitteln. So könnten in absehbarer Zeit Busse unterwegs sein, welche computergesteuert durch den Landkreis fahren. Aber auch die hohe Jugendarbeitslosigkeit im Landkreis war ein Thema.
1: Beim Pressegespräch auf der Festwiese in Köthen ging es heute um die Entwicklung des Landkreises Anhalt-Bitterfeld. Dabei wurde sowohl auf die vergangenen Jahre zurückgeblickt, als auch auf kommende Projekte und Herausforderungen geschaut. Die Themen reichen von Mobilität und Bildung bis hin zur Wirtschaft und Jugend. Ein Thema mit Blick in die Zukunft ist die Mobilität. Besonders das autonome Fahren mit Kleinbussen könnte den Nahverkehr im ländlichen Raum künftig verändern.
2: Mit dem JTF-Projekt, was wir jetzt hier im Landkreis Anhalt-Bitterfeld starten, werden innovative Ansätze in der Region, hier bei uns jetzt im Landkreis Anhalt-Bitterfeld, gefördert. Und für einen Zeitraum von 1,5 Jahren haben wir die Möglichkeit, unterschiedliche für den Bürger spannende Projekte im Rahmen des öffentlichen Personennahverkehrs zu testen. Ganz wesentlich hat sich der Landkreis Anhalt-Bitterfeld für die Projektumsetzung stark gemacht. Dazu sind wir als Verkehrsunternehmen, als regionales Projektpartner, gemeinsam mit der NASA und der Hochschule Anhalt.
1: Der Startschuss ist bereits am 1. August gefallen. Erste Maßnahmen befinden sich schon in der Umsetzung. Offiziell läuft das Projekt bis zum 31. Dezember 2027. Das Ziel ist jedoch, erfolgreiche und praxistaugliche Lösungen und auch darüber hinaus fortzuführen.
2: Ja, ich glaube so ein bisschen, das Leuchtturmprojekt ist das Projekt autonomes Fahren mit Kleinbussen hier bei uns im Landkreis. Hier geht es vor allem darum, dass wir die inzwischen technisch möglichen Umsetzungsprojekte endlich in die Praxis bekommen. Das heißt, wir werden Vorbereitungsarbeiten gemeinsam mit Partnern umsetzen, Kartografien, die da stattfinden müssen, also gewisse Erfassen von Daten. Wir sind ja seit 2023 im On-Demand-Verkehr hier bei uns im Landkreis digital unterwegs und haben ganz, ganz viele Bewegungsdaten, die wir kennen. Und

0: Jetzt geht es darum, wie wir das nutzen können, um dann ab Mitte nächsten Jahres, Ende nächsten Jahres auch tatsächlich mit autonomen Fahrzeugen, am Anfang noch mit Sicherheitsfahrer, hier im Live-Betrieb unterwegs zu sein. Ich glaube, der öffentliche Personennahverkehr ist unheimlich wichtig und das kann mit dem autonomen Fahren ein Gamechanger sein, denn heute ist immer die Herausforderung, dass natürlich die Verfügbarkeit das große Thema ist. Also ganz oft wird ja gesagt, im ländlichen Raum, da fährt doch eh kein Bus außer dem Schülerverkehr. Das stimmt hier bei uns nicht. Wir haben einen flächendeckenden On-Demand-Verkehr, der bereits zu einem ganz, ganz wesentlichen Umfang jedem Bürger zur Verfügung steht. Aber hier können wir noch mal einen Schritt machen, können noch mehr Verfügbarkeit sicherstellen, sodass wir glauben, dass hier tatsächlich für die Bürgerinnen und Bürger die Möglichkeit besteht, auch wirklich mal darüber nachzudenken, ob das zweite Auto sein muss oder ob nicht die Wege in der Region dann mit einem verlässlichen öffentlichen Personennahverkehr möglich sind.
1: Ja, wir hatten die Möglichkeit, in den JTF-Antrag auf Fördermittel noch einen Baustein mit zu implementieren, der sich mit der Versuchsreihe des autonomen Fahrens beschäftigt. Das heißt, wir sind mit den Verbundpartnern der Hochschule und unserem Dienstleister Vetter, die für den ÖPNV zuständig sind, versuchen wir quasi das autonome Fahren im ÖPNV einzubinden und vor allem die Tests durchzuführen, Sicherheit, Pünktlichkeit und so weiter, in der Hoffnung, dass wir vielleicht zeitnah so praktikabel sind, dass wir tatsächlich es auf die Straße umsetzen könnten, wohl wissend, dass die rechtlichen Grundlagen in Deutschland derzeit noch nicht gegeben sind. Leider. Insbesondere wollen wir damit dann den ländlichen Bereich anbinden, sprich die kleinen Ortschaften, die abgeschnitten sind vom ÖPNV, wo auch der Anrufbus nicht täglich verkehrt, um so die Möglichkeit zu schaffen, auch insbesondere natürlich auch die älteren Menschen dann wieder ein Stück weit mobil zu machen und eine Möglichkeit zu bieten, auch an andere Orte zu gelangen.
2: Auch in die Schulen soll weiterhin investiert werden. Dafür steht dem Landkreis zusätzliche Fördermittel zur Verfügung. Jeder Mensch bleibt eine Herausforderung. Der Landkreis will deshalb die Zusammenarbeit mit Jobcenter und Arbeitsagentur verstärken.
1: Es bestand die Möglichkeit, auf Landesebene Förderanträge zu stellen, um weiterhin an Mittel des Sondervermögens zu kommen. Wir haben etwa 10, 12 Anträge gestellt und haben tatsächlich auch 3 Fördermittelbescheide bekommen. Zum einen für die Sanierung der Toilettenanlagen im Heinrich-Heine-Gymnasium in Wolfen. Darüber hinaus für die Sanierung bzw. Neuerrichtung des Chemiekabinetts in der Sekundarschule in Rotsch. Und wir können die Musikschule in Bitterfeld mit Klimatechnik ausstatten. Das ist eine Gesamtsumme von etwa 800.000 Euro, die wir zusätzlich nochmal zur Verfügung haben. Also den ersten Fördermittelbescheid haben wir am Montag übertragen bekommen in der Sekundarschule Rotsch. Und alle 3 Projekte müssen bis zum 31.12.2027 abgeschlossen sein. Darüber hinaus haben wir ja auch noch das Sondervermögen, was allen Kommunen zusteht. Beim Landkreis sind es etwa 49,8 Millionen Euro. Auch davon wollen wir einen Großteil in unsere Schulen investieren. Die ersten Projekte sind mittlerweile auch schon angelaufen.
2: Die Entwicklung hatte sich in den vergangenen Jahren zwar positiv entwickelt, aus Sicht des Landkreises jedoch nicht schnell genug. Noch immer sind es rund 172 Jugendliche unter 25 Jahren arbeitslos gemeldet. Eine Zahl, die deutlich zu hoch ist.
1: Also ich hätte mir natürlich eine Entwicklung vorgestellt, die etwas schneller vonstatten geht. Wir haben derzeit noch etwa 172 arbeitslose Jugendliche unter 25. Das ist aus meiner Sicht deutlich zu viel. Wir haben darüber hinaus etwa 1380 Jugendliche unter 25, die irgendwo einen Zuschuss bekommen, die sich also entweder noch in der Schulbildung befinden, aber alleine nicht überlebensfähig sind oder in der Ausbildung und einen Zuschuss entweder vom Jobcenter oder von der Agentur für Arbeit bekommen. Und das ist aus meiner Sicht deutlich zu hoch. Deswegen wollen wir hier die Schnittstelle weiter ausbauen zwischen dem Jobcenter, der Agentur für Arbeit und uns als Landkreis, um, wie gesagt, die Arbeitslosenzahl im Bereich U25 deutlich nach unten zu bringen. Also es wird einen Rückblick geben, was ist in den letzten 10 Jahren geschehen, wie war die Entwicklung, und es wird natürlich auch eine Vorausschau geben, wie geht es mit der Jugendberufsagentur weiter. Das muss man jetzt nicht unbedingt an dem Namen Jugendberufsagentur festmachen. Wichtig ist mir, dass das Ziel umgesetzt wird, nämlich wie

0: Wie gesagt, die Kinder und Jugendlichen in eine Beschäftigung zu bringen, zu einem Bildungsabschluss zu führen, zu einem Berufsabschluss und dann bestenfalls auch in eine geregelte Arbeit zu führen.
1: Der Blick ging deshalb zurück auf 10 Jahre Jugendberufsagentur und zugleich nach vorn mit dem Ziel, noch mehr junge Menschen erfolgreich in Ausbildung und Arbeit zu bringen.
2: Am 4. Oktober laden das Schloss Köthen und das Veranstaltungszentrum von 10 bis 17 Uhr zu einem erlebnisreichen Tag der offenen Tür ein. Bei freiem Eintritt in alle Museen erwartet die Besucher ein vielseitiges Programm, das Unterhaltung, Kultur und exklusive Einblicke miteinander verbindet. Wer das Schloss und das Veranstaltungszentrum aus verschiedenen Perspektiven kennenlernen möchte, kommt bei den zahlreichen Führungen voll auf seine Kosten. Neben Technikerrundgängen durch das Veranstaltungszentrum mit einem Blick hinter die Kulissen der Eventtechnik gibt es besondere Hausmeisterführungen durch die Schlossgebäude und deren Räume und Gemächer, in die Besucher sonst nicht hineinkommen. Wer lieber auf eigene Faust unterwegs ist, kann das Areal mit einer App-Führung individuell erkunden und sich erklären lassen, wie Augmented Reality die früheren Schlossbewohner lebendig werden lässt. Für die SG Union Sandersdorf sollte gegen den VfL Halle 96 endlich wieder etwas Zählbares her. Doch schon früh nimmt die Partie ordentlich Fahrt auf und entwickelt sich zu einem Spiel, in dem sich die Chancen auf beiden Seiten häufen. Am Ende entscheidet sich die Begegnung in einer turbulenten zweiten Hälfte.
3: Zum 6. Spieltag in der Fußball-Oberliga empfing die SG Union Sandersdorf den VfL Halle 96. In den letzten beiden Spielen konnten die Männer in Grün keine Punkte mit nach Hause nehmen. Doch nun heißt es, neuer Tag, neues Glück. Die Teams starten mit so viel Tempo ins Spiel, dass nicht einmal unser Kamerateam bereit war. Jagupov macht nach nur einer Minute mit dem Nachschuss eines Foul-Elfmeters das 0:1 für Halle. Der VfL zwar etwas dominanter auf dem Feld, die Gastgeber schaffen aber immer wieder Großchancen. Durch Konter stehen sie wieder und wieder alleine vorm Tor, bekommen ihn aber einfach nicht rein. Trotz des extrem schnellen Spiels fallen erst einmal keine Tore. Erst in der 34. soll es soweit sein. Sandersdorf im Angriff, aber die Hallenser erobern den Ball. Wollen ihn rausretten, aber die Union bleibt dran. Kurze Pässe im Mittelfeld. Dann aber weiter Pass von Schnabel. Brunner läuft, gibt ab und Farkas knallt ihn rein. Nach so vielen Versuchen endlich der Ausgleich. 1:1. Farkas erst seit 2 Minuten im Spiel und macht das Ding. Das ist der Antrieb, den die Union gebraucht hat, denn nun sind sie durchgehend am Drücker. Kurz vor der Pause dann noch einmal Farkas mit einer Großchance. Schnabel erobert den Ball, vor zu Brunner, der Torschütze läuft und setzt ihn neben das Tor. Wieder alleine vorm Tor und wieder erreicht der Ball nicht sein Ziel. Mit einem Spielstand von 1:1 geht es dann auch in die Halbzeitpause. Mit so einer großen Chancenhoheit auf der heimischen Seite ist das eigentlich eine Tragödie. Der VfL rappelt sich nach der Pause aber auch wieder zusammen und wiederholt den Start der ersten Halbzeit. Einwurf weit in der gegnerischen Hälfte. Hohe Bälle fliegen übers Feld. Krogmann hat damit kein Problem, zieht ab und schießt aus der Luft ins Tor. Was ein Schuss. Dann noch eine etwas kuriose Situation in der 81. Die Gäste wollen wechseln. Krogmann soll raus, aber der fühlt sich nicht angesprochen. Dem Unparteiischen dauert das zu lange und so geht es ohne Wechsel weiter. Einwurf knapp vorm Hallenser Tor. Kommen nicht durch, aber bleiben am Ball. Nagayoshi flankt, aber der VfL rettet. Halle setzt zum Konter an. Pass an Krogmann, weit vorm Tor. Zieht ab und schießt den Ball in den Kasten. Schön oben links ins Eck. Was ein Ding. Der Kerl sollte eigentlich gar

0: nicht mehr auf dem Feld steht. 1:3 für Halle. Jetzt ist aber die Motivation und Energie der Sandersdorfer komplett am Ende. Eine verpatzte Flanke führt wieder zu einem Konterversuch. Kunert läuft allein vors Tor, gibt ab und Jagupov macht das 1:4 in der 85. Minute. Mit diesem für die Gastgeber sicherlich enttäuschenden Ergebnis endet die Partie. So viele versäumte Chancen darf es nicht geben.
1: Wir sind natürlich wütend und ein Stück weit verärgert, dass wir heute verloren haben, das ist klar. Wir hatten klar unsere Momente nach dem 1:1, waren wir die klar bessere Mannschaft, müssen ein zweites nachlegen. Es gelingt uns nicht und dann kommt die zweite Halbzeit und dann verschlafen wieder so eine Einwurfstaffette, wo wir einfach den Rückraum nicht abdecken. Dann gehen sie 2:1 in Führung, dann war es wieder schwer, weil klar, bis dahin, wie gesagt, haben wir das eigentlich gut korrigiert für uns. Ja, und hinten raus gab es nochmal einen Lattenschuss, es gab nochmal ein, zwei gute Möglichkeiten. Die machen wir nicht und kriegen dann halt einen gut gespielten Konter, der darf uns so niemals passieren, nicht aus einer Ecke oder aus einem Flankenball heraus. Ich glaube, es war eine Ecke zum 3:1. Ja, und dann ist es okay, dann bist du halt ein bisschen müde und versuchst nochmal alles. Dass du vielleicht noch das vierte kassierst, okay, aber extrem bitter und ärgerlich ist halt, dass wir die Tore zu früh, zu Beginn der Spielphasen kriegen. Erste bzw. zweite Halbzeit, erste und glaube dritte Minute nach Wiederbeginn. Ja, und dass du den Aufwand, den du einfach betreibst, dass der nicht belohnt wird, das ist wahnsinnig ärgerlich. Wieder viele Chancen gehabt, teilweise allein aufs Tor zu. Zweite Halbzeit hält dann Lose auch noch einen richtig gut, zwei vielleicht sogar. Ja, also es ist halt schon bitter, aber wir werden weitermachen, klar.
0: Als nächstes trifft die SG Union Sandersdorf am Samstag auswärts auf den VfC Plauen. Mit 3 verlorenen Spielen in Folge wird es hier wieder Zeit, ein paar Punkte mit nach Hause zu nehmen.
2: Und dann noch diese Meldung. Julinchen Kids ist ein Projekt der AOK Gesundheitskasse in Zusammenarbeit mit Kindertagesstätten in Sachsen-Anhalt. Dabei geht es um die körperliche und seelische Stärkung der Kinder, um gesunde Ernährung, viel Bewegung und auch die Gesundheit der Erzieher. Zuletzt wurde die Kindertagesstätte Schlossgeister in Landsberg von der AOK unterstützt. Nach 3 Jahren endet jetzt das Projekt und die Kita ist offiziell gesunde Julinchen Kids Kindertagesstätte. Mit dieser guten Nachricht sind wir am Ende unserer Montagsausgabe der RBB Aktuell Nachrichten. Wir schauen uns jetzt auf das doch recht warm daherkommende Herbstwetter an und danach gern noch die Meldungen aus Dessau-Roßlau. Am Dienstag ab 18 Uhr melden wir uns dann aus der Redaktion wieder. Bis dahin, machen Sie es gut und auf Wiedersehen.
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6: Morgen wird es sonnig und trocken, mit Temperaturen bis zu 26 Grad. Dazu weht ein leichter bis mäßiger Wind aus Südost. Durch die Sonne fühlen sich Temperaturen sogar wie 28 Grad an. Regen ist Licht in Sicht, stattdessen erwartet uns ein warmer und freundlicher Tag.
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0: Am 5. Oktober 1901 wurde das Rathaus auf dem Dessauer Marktplatz eingeweiht. Das stattliche Gebäude ist seither das Zentrum der Stadt. Zum Anlass des Jubiläums öffnet das Rathaus seine Pforten und lädt am 2. Oktober zum Nachmittag der offenen Türen ein. Die Stadt informierte am 17. September bei einem Pressegespräch über das bevorstehende Event.
1: Also das Haus ist schon wirklich toll, aber noch gar nicht so alt, wie manche halt eben immer denken. Das merken wir gerade, wenn so Führungen sind. Da frage ich gerne immer, was meinen Sie, wie lange das Haus hier schon steht? Und da kommen meistens ein paar hundert Jahre zusammen. Aber die Leute sind dann immer sehr erstaunt, wenn ich dann sage, ja, 1901 eröffnet. Und es lohnt sich trotzdem, diese Geschichte des Hauses wahrzunehmen. Und dazu eignet sich so ein Jubiläum ganz gut. Deshalb haben wir gesagt, wir lassen die 125 Jahre nicht ganz sang- und klanglos vorbeigehen. Bei 100 Jahren gab es eine riesengroße Party. So groß machen wir das nicht, aber wir machen einen Nachmittag der offenen Türen, der Bürotüren. Man kann dann tatsächlich nicht nur beim Oberbürgermeister mal reingucken ins Büro, der wird auch da sein. Auch bei den Beigeordneten, die hier im Hause ihre Büros haben, auch die Türen sind nicht verschlossen. Und auch unsere Bürgerbeauftragte wird dabei sein und persönlich und live zu erleben sein. Man kann mit ihr sprechen, also nicht nur per E-Mail, nicht nur per Telefon Kontakt haben, sondern ganz persönlich mal kennenlernen. Ja, dann haben wir auch uns ein paar Gäste mit eingeladen, ein paar Partner. Zum Geburtstag macht man das ja auch gerne mal. Kommen auch einige, also die Abuga Club wird hier vor Ort sein. Die Kita hat gesagt, wir machen mit, wir kümmern uns ein bisschen um die jüngeren Besucherinnen und Besucher. Da wird gebastelt, da wird gemalt, da wird geschminkt. Wäre natürlich schön, vielleicht schminken wir ja mal den Oberbürgermeister. Mal gucken, das ist alles möglich an dem Tag.
0: Die Rathaustüren stehen am 2. Oktober, zwei Tage vor dem eigentlichen Jahrestag der Eröffnung, für interessierte Besucher offen. Wer Lust hat, kann auch an einer Führung teilnehmen oder auf den Rathausturm steigen. Zudem erwartet wissbegierige Gäste eine Ausstellung und eine Präsentation von ganz besonderen Relikten.
1: Ja, Führungen werden stattfinden zu jeder vollen Stunde, 15, 16, 17 Uhr, inklusive natürlich auch die Atombesteigung, die durch die Stadtmarketinggesellschaft passieren wird. Die Führung durchs Haus machen wir selber und besuchen so manchen Ort des Geschehens hier. Auch in diesem Ort, wo wir uns jetzt gerade befinden, in diesem Ort wird es auch was ganz Besonderes geben, was sonst nicht möglich ist, so einfach. Wir ermöglichen durch Kolleginnen des Stadtarchivs einen Einblick in die alten Gäste und goldenen Bücher und Ehrenbücher, die wir hier so haben, auch aus dieser Zeit damals. Das wird bestimmt sehr interessant. Wer uns da alles schon hier beehrt hat, das wird ein interessantes Buddeln.
0: Auch ein Malwettbewerb wurde angekündigt. Unter dem Motto Unser Rathaus Dessau in 125 Jahren können junge Teilnehmer ihre kreativen Vorstellungen von der Zukunft bis zum 30. September zu Papier bringen. Die kreativste Zukunftsvision wird von einer Jury der Stadtverwaltung ausgewählt. Als Gewinn wartet auf den Sieger und die ganze Familie ein besonderer Rathausbesuch mit Sonderführung und persönlichen Treffen mit dem Oberbürgermeister.
1: Würden uns auch freuen, wenn noch viele an dem begleitenden Malwettbewerb, den wir ausgerufen haben, für Kinder zwischen 8 und 12 Jahren teilnehmen und dann ihre Arbeiten hier bei uns im Bürgerbüro dann abgeben. Dann würden wir da nämlich gerne einen Sieger oder eine Siegerin ermitteln. Jury stellen wir selber hier im Haus. Aber wer dann diesen Wettbewerb gewinnt, der darf nochmal hierher kommen, nämlich direkt zum Oberbürgermeister und dann mit dem zusammen beim Kakao trinken oder sowas mal ein schönes Schwätzchen machen. Also es gibt dann noch eine Sonderführung und man kann dann seine ganze Familie mitbringen als Sieger, Kind oder sogar die Schulklasse. Das vereinbaren wir dann direkt vor Ort.
0: Extra für das Jubiläum wurde eine Sammelpostkartenserie mit historischen Aufnahmen sowie ein begleitender Flyer produziert. Beides kann am Nachmittag der offenen Tür kostenlos mitgenommen werden. Anlässlich des Jubiläums wird außerdem bei uns auf RAN 1 eine Sondersendung über das Rathaus ausgestrahlt. Am 2. Oktober um 19 Uhr sowie am 3. und 4. Oktober jeweils um 15 und 21 Uhr. Schalten Sie also gern wieder ein und feiern Sie mit uns dieses besondere Jubiläum.

0: In der 39. Kalenderwoche gab es gleich zwei Heimspiele des DRHVs in der Anhalt Arena zu sehen. Am 23. September mussten sich die Biber beim Pokalhighlight gegen die Bundesligisten und European League Teilnehmer aus Gummersbach nach einer ausgeglichenen Anfangsviertelstunde mit 28:38 geschlagen geben. Am 26. September stand nun der erste VfL Potsdam auf dem Parkett in Dessau. Die Brandenburger konnten bis dahin in der Liga sowie im Pokal jedes Spiel gewinnen. Die Biber wollten nach drei Pflichtspielniederlagen in Folge wieder einen Erfolg verbuchen. In der Anfangsphase sahen die 1229 Zuschauer in der Anhalt Arena einen ausgeglichenen Schlagabtausch. Mal legten die Hausherren vor, mal hatten die Gäste aus Potsdam die Nase vorn. In der 13. Minute sorgte Mika Schüler mit seinem Treffer zum 7:5 erstmals für einen 2-Tore-Abstand der Biber. Anschließend übernahm der VfL aber wieder die Kontrolle und überzeugte durch eine starke Chancenverwertung. Ein 3:0-Lauf brachte den VfL in der 25. Minute mit 3 Toren in Führung. Gegen Ende von Durchgang 1 fanden die Biber zurück in die Partie und verkürzten wieder. Mit einem knappen 12:14 Rückstand ging es schließlich in die Halbzeitpause. Den besseren Start in den zweiten Durchgang erwischten dann aber die Gäste. Vor allem offensiv fanden die Biber nur schwer Lösungen gegen die kompakte Potsdamer Abwehr. Lediglich 4 Treffer gelangen dem DRV in den ersten 15 Minuten der zweiten Halbzeit. Entsprechend wuchs der Rückstand auf 5 Tore an. Die Biber gaben sich jedoch nicht geschlagen und versuchten weiterhin das Derby zu drehen. In der Schlussphase setzte DRHV-Cheftrainer Vanja Radic dann auf den 7. Feldspieler. Die Maßnahme zeigte Wirkung. In der 55. Minute traf Simon Siroth zum 22:24 und brachte die Biber noch einmal in Schlagdistanz. Die Anhalt Arena hoffte nun auf eine spannende Schlussphase. Doch Potsdam ließ sich nicht mehr aus der Ruhe bringen und brachte den Vorsprung über die Zeit. Am Ende mussten sich die Biber im Derby mit 25:29 geschlagen geben. Trotz einer kämpferischen Vorstellung fehlte dem DRV vor allem in der Offensive über weite Strecken die nötige Durchschlagskraft.
1: Zuerst einmal danke für die wunderbare Atmosphäre hier in Dessau. Ich will mir nicht überhaupt vorstellen, was wäre, wenn diese Halle einmal voll wäre, welche Druck hier entstehen würde. Und trotzdem war es einfach ein faires und hart umkämpftes Sabberspiel, was wir gesehen haben. Ne? Ich glaube, beide Mannschaften haben alles, was im Tank noch vorhanden ist, nach dieser englischen Woche rausgehauen. Wir haben schon Fehler behaftetes Spiel auf beiden Seiten gesehen. Aber ich glaube, was Leidenschaft angeht, was Bereitschaft angeht, glaube ich, kann man beiden Mannschaften sicherlich keinen Vorwurf machen. Meine Jungs muss ich einfach gratulieren. Sie haben einen Schlüssel gefunden, gerade zweite Halbzeit, über eine richtig gute Abwehr mit einer sehr, sehr guten Torwartleistung im Rücken. Konnten wir ein wenig diesen maximalen Druck, den man normalerweise in Dessau schon spürt, fern von uns halten. Und ich glaube, wenn wir jetzt die 60 Minuten sehen, sind wir schon als verdienter Sieger hier. Werden wir nach Hause fahren, aber trotzdem einfach Hut ab auch vor Dessau, Hut ab vor dem, was Vanja macht mit den Verletzungen und mit den Problematiken, die er dieses Jahr hier hat. Und die Jungs, die Energie und wie viel Leidenschaft die Jungs hier auf der Platte lassen, entspricht einfach nicht den Punkten. Aber ich bin mir sicher, wenn sie so weitermachen, werden sie wieder einfach gewohnte Dessau-Handball präsentieren und die Punkte werden kommen. Von daher wünsche ich euch nur das Beste einmal, dass die Jungs schnell zurückkommen und dass ihr weiter Gas gibt. Vielen Dank.
2: Ja, danke Emil für die netten Worte und Glückwunsch auf jeden Fall für verdienten Sieg. Heute hat man gesehen, warum Potsdam auch ganz vorne ist. Die sind ganz, finde ich, in wichtigen Momenten ruhig mit dem Ball umgegangen und haben das geduldig rausgespielt. Bei uns hat das alles ein bisschen hektisch ausgesehen.

0: Ich habe es auch den Jungs gesagt, wir haben ja, und im Rückraum halt drei, sage ich mal, neue Jungs. Letztes Jahr hat Mika auch nicht so viel Verantwortung übernommen gehabt, plus Miki, plus Allen. Das dauert halt seine Zeit, bis sie sich ein bisschen eingespielt haben, bis die Laufwege passen. Und vor allem, was uns auf jeden Fall fehlt, ist die Vorbereitung auf die Spiele in der Woche. Aber wie Emre gesagt hat, das sehe ich genauso. Wir bringen auf jeden Fall 60 Minuten an Leidenschaft. Wir versuchen, wir tun, wir machen. Und es ist nur eine Frage der Zeit, wann wir uns jetzt belohnen. Dafür muss man jetzt geduldig bleiben, weiter so kämpfen und beten halt, dass jetzt keine neue Verletzung dazu kommt. Und da muss man schauen, wann der nächste Sportler gesund wird und wann er uns nächste Sportler ein bisschen mehr helfen kann. Aber da kann ich auch keine Vorwürfe machen an die Mannschaft die ganze Woche über. Die sind sehr professionell unterwegs, die nehmen die Lage als Herausforderung, was auch nicht so selbstverständlich ist. Das machen die richtig gut und ja, wollen wir weiter so fleißig das machen und das Beste aus dem, was wir gerade oder aus der Situation, die wir haben, machen.
1: Nach 5 Spieltagen stehen die Biber mit nur einem Sieg auf dem 16. Platz in der zweiten Handball-Bundesliga. Für die Jungs von Vanja Radic geht es am 4. Oktober zunächst auswärts beim Bundesliga-Absteiger aus Minden weiter. Das nächste Heimspiel findet dann am Sonntag, dem 11. Oktober statt. Um 17 Uhr empfängt der DRV den VfL Lübeck-Schwartau in der Anhalt-Arena.

0: Und wir starten in eine neue Woche und damit herzlich willkommen an diesem Montag zu den RBW Aktuellnachrichten. Am Samstag, den 26. September gegen 23.30 Uhr ereignete sich ein Verkehrsunfall auf der A9 zwischen den Anschlussstellen Thurland und Wolfen in Fahrtrichtung München. Hier fuhr der 38-jährige Fahrer eines Audi im rechten Fahrstreifen, als plötzlich von rechts ein Reh die Autobahn überqueren wollte. Der Fahrer konnte nicht mehr ausweichen und es kam zum Zusammenstoß, wobei das Reh in weiterer Folge verstarb. Der Sachschaden beziffert sich auf ca. 10.000 Euro. Das Fahrzeug war nicht mehr fahrfähig. Auf seinem Pressegespräch informierte der Landkreis Anhalt-Bitterfeld kürzlich über zahlreiche Themen, unter anderem auch über ein Projekt zum autonomen Fahren von Personentransportmitteln. So könnten in absehbarer Zeit Busse unterwegs sein, welche computergesteuert durch den Landkreis fahren. Aber auch die hohe Jugendarbeitslosigkeit im Landkreis war ein Thema.
1: Beim Pressegespräch auf der Festwiese in Köthen ging es heute um die Entwicklung des Landkreises Anhalt-Bitterfeld. Dabei wurde sowohl auf die vergangenen Jahre zurückgeblickt, als auch auf kommende Projekte und Herausforderungen geschaut. Die Themen reichen von Mobilität und Bildung bis hin zur Wirtschaft und Jugend. Ein Thema mit Blick in die Zukunft ist die Mobilität. Besonders das autonome Fahren mit Kleinbussen könnte den Nahverkehr im ländlichen Raum künftig verändern.
2: Mit dem JTF-Projekt, was wir jetzt hier im Landkreis Anhalt-Bitterfeld starten, werden innovative Ansätze in der Region, hier bei uns jetzt im Landkreis Anhalt-Bitterfeld, gefördert. Und für einen Zeitraum von 1,5 Jahren haben wir die Möglichkeit, unterschiedliche für den Bürger spannende Projekte im Rahmen des öffentlichen Personennahverkehrs zu testen. Ganz wesentlich hat sich der Landkreis Anhalt-Bitterfeld für die Projektumsetzung stark gemacht. Dazu sind wir als Verkehrsunternehmen, als regionales Projektpartner, gemeinsam mit der NASA und der Hochschule Anhalt.
1: Der Startschuss ist bereits am 1. August gefallen. Erste Maßnahmen befinden sich schon in der Umsetzung. Offiziell läuft das Projekt bis zum 31. Dezember 2027. Das Ziel ist jedoch, erfolgreiche und praxistaugliche Lösungen und auch darüber hinaus fortzuführen.
2: Ja, ich glaube, so ein bisschen das Leuchtturmprojekt ist das Projekt autonomes Fahren mit Kleinbussen hier bei uns im Landkreis. Hier geht es vor allem darum, dass wir die inzwischen technisch möglichen Umsetzungsprojekte endlich in die Praxis bekommen. Das heißt, wir werden Vorbereitungsarbeiten gemeinsam mit Partnern umsetzen, Kartografien, die da stattfinden müssen, also gewisse Erfassen von Daten. Wir sind ja seit 2023 im On-Demand-Verkehr hier bei uns im Landkreis digital unterwegs und haben ganz, ganz viele Daten, Bewegungsdaten, die wir kennen. Und

0: Regionen dann mit einem verlässlichen öffentlichen Personennahverkehr möglich sind.
1: Ja, wir hatten die Möglichkeit, in den JTF-Antrag auf Fördermittel noch einen Baustein mit zu implementieren, der sich mit der Versuchsreihe des autonomen Fahrens beschäftigt. Das heißt, wir sind mit den Verbundpartnern der Hochschule und unserem Dienstleister Vetter, die für den ÖPNV zuständig sind, versuchen wir quasi das autonome Fahren im ÖPNV einzubinden und vor allem die Tests durchzuführen, Sicherheit, Pünktlichkeit und so weiter, in der Hoffnung, dass wir vielleicht zeitnah so praktikabel sind, dass wir tatsächlich es auf die Straße umsetzen könnten, wohl wissend, dass die rechtlichen Grundlagen in Deutschland derzeit noch nicht gegeben sind. Leider. Insbesondere wollen wir damit dann den ländlichen Bereich anbinden, sprich die kleinen Ortschaften, die abgeschnitten sind vom ÖPNV, wo auch der Anrufbus nicht täglich verkehrt, um so die Möglichkeit zu schaffen, auch insbesondere natürlich auch die älteren Menschen dann wieder ein Stück weit mobil zu machen und eine Möglichkeit zu bieten, auch an andere Orte zu gelangen.
2: Auch in die Schulen soll weiterhin investiert werden. Dafür steht dem Landkreis zusätzliche Fördermittel zur Verfügung. Jeder Mensch bleibt eine Herausforderung. Der Landkreis will deshalb die Zusammenarbeit mit Jobcenter und Arbeitsagentur verstärken.
1: Es bestand die Möglichkeit, auf Landesebene Förderanträge zu stellen, um weiterhin an Mittel des Sondervermögens zu kommen. Wir haben etwa 10, 12 Anträge gestellt und haben tatsächlich auch 3 Fördermittelbescheide bekommen. Zum einen für die Sanierung der Toilettenanlagen im Heinrich-Heine-Gymnasium in Wolfen. Darüber hinaus für die Sanierung bzw. Neuerrichtung des Chemiekabinetts in der Sekundarschule in Rotsch. Und wir können die Musikschule in Bitterfeld mit Klimatechnik ausstatten. Das ist eine Gesamtsumme von etwa 800.000 Euro, die wir zusätzlich nochmal zur Verfügung haben. Also den ersten Fördermittelbescheid haben wir am Montag übertragen bekommen in der Sekundarschule Rotsch. Und alle 3 Projekte müssen bis zum 31.12.2027 abgeschlossen sein. Darüber hinaus haben wir ja auch noch das Sondervermögen, was allen Kommunen zusteht. Beim Landkreis sind es etwa 49,8 Millionen Euro. Auch davon wollen wir einen Großteil in unsere Schulen investieren. Die ersten Projekte sind mittlerweile auch schon angelaufen.
2: Die Entwicklung hatte sich in den vergangenen Jahren zwar positiv entwickelt, aus Sicht des Landkreises jedoch nicht schnell genug. Noch immer sind es rund 172 Jugendliche unter 25 Jahren arbeitslos gemeldet. Eine Zahl, die deutlich zu hoch ist.
1: Also ich hätte mir natürlich eine Entwicklung vorgestellt, die etwas schneller vonstatten geht. Wir haben derzeit noch etwa 172 arbeitslose Jugendliche unter 25. Das ist aus meiner Sicht deutlich zu viel. Wir haben darüber hinaus etwa 1380 Jugendliche unter 25, die irgendwo einen Zuschuss bekommen, die sich also entweder noch in der Schulbildung befinden, aber alleine nicht überlebensfähig sind oder in der Ausbildung und einen Zuschuss entweder vom Jobcenter oder von der Agentur für Arbeit bekommen. Und das ist aus meiner Sicht deutlich zu hoch. Deswegen wollen wir hier die Schnittstelle weiter ausbauen zwischen dem Jobcenter, der Agentur für Arbeit und uns als Landkreis, um, wie gesagt, die Arbeitslosenzahl im Bereich U25 deutlich nach unten zu bringen. Also es wird einen Rückblick geben, was ist in den letzten 10 Jahren geschehen, wie war die Entwicklung, und es wird natürlich auch eine Vorausschau geben, wie geht es mit der Jugendberufsagentur weiter. Das muss man jetzt nicht unbedingt an dem Namen Jugendberufsagentur festmachen. Wichtig ist mir, dass das Ziel umgesetzt wird, nämlich, wie gesagt, die Kinder und Jugendlichen in eine Beschäftigung zu bringen, zu einem Bildungsabschluss zu führen, zu einem Berufsabschluss und dann bestenfalls auch in eine geregelte Arbeit zu führen.
2: Der Blick ging deshalb zurück auf 10 Jahre Jugendberufsagentur und zugleich nach vorn mit dem Ziel, noch mehr junge Menschen erfolgreich in Ausbildung und Arbeit zu bringen.
3: Am 4. Oktober laden das Schloss Köthen und das Veranstaltungszentrum von 10 bis 17 Uhr zu einem erlebnisreichen Tag der offenen Tür ein. Bei freiem Eintritt in alle Museen erwartet die Besucher ein vielseitiges Programm, das Unterhaltung, Kultur und exklusive Einblicke miteinander verbindet.

0: Wer das Schloss und das Veranstaltungszentrum aus verschiedenen Perspektiven kennenlernen möchte, kommt bei den zahlreichen Führungen voll auf seine Kosten. Neben Technikerrundgängen durch das Veranstaltungszentrum mit einem Blick hinter die Kulissen der Eventtechnik gibt es besondere Hausmeisterführungen durch die Schlossgebäude und deren Räume und Gemächer, in die Besucher sonst nicht hineinkommen. Wer lieber auf eigene Faust unterwegs ist, kann das Areal mit einer App-Führung individuell erkunden und sich erklären lassen, wie Augmented Reality die früheren Schlossbewohner lebendig werden lässt. Für die SG Union Sandersdorf sollte gegen den VfL Halle 96 endlich wieder etwas Zählbares her. Doch schon früh nimmt die Partie ordentlich Fahrt auf und entwickelt sich zu einem Spiel, in dem sich die Chancen auf beiden Seiten häufen. Am Ende entscheidet sich die Begegnung in einer turbulenten zweiten Hälfte.
1: Zum sechsten Spieltag in der Fußball-Oberliga empfing die SG Union Sandersdorf den VfL Halle 96. In den letzten beiden Spielen konnten die Männer in Grün keine Punkte mit nach Hause nehmen. Doch nun heißt es, neuer Tag, neues Glück. Die Teams starten mit so viel Tempo ins Spiel, dass nicht einmal unser Kamerateam bereit war. Jagupov macht nach nur einer Minute mit dem Nachschuss eines Foul-Elfmeters das 0:1 für Halle. Der VfL zwar etwas dominanter auf dem Feld, die Gastgeber schaffen aber immer wieder Großchancen. Durch Konter stehen sie wieder und wieder alleine vorm Tor, bekommen ihn aber einfach nicht rein. Trotz des extrem schnellen Spiels fallen erst einmal keine Tore. Erst in der 34. soll es soweit sein. Sandersdorf im Angriff, aber die Hallenser erobern den Ball. Wollen ihn rausretten, aber die Union bleibt dran. Kurze Pässe im Mittelfeld. Dann aber weiter Pass von Schnabel. Brunner läuft, gibt ab und Farkas knallt ihn rein. Nach so vielen Versuchen endlich der Ausgleich. 1:1. Farkas erst seit 2 Minuten im Spiel und macht das Ding. Das ist der Antrieb, den die Union gebraucht hat, denn nun sind sie durchgehend am Drücker. Kurz vor der Pause dann noch einmal Farkas mit einer Großchance. Schnabel erobert den Ball, vor zu Brunner, der Torschütze läuft und setzt ihn neben das Tor. Wieder alleine vorm Tor und wieder erreicht der Ball nicht sein Ziel. Mit einem Spielstand von 1:1 geht es dann auch in die Halbzeitpause. Mit so einer großen Chancenhoheit auf der heimischen Seite ist das eigentlich eine Tragödie. Der VfL rappelt sich nach der Pause aber auch wieder zusammen und wiederholt den Start der ersten Halbzeit. Einwurf weit in der gegnerischen Hälfte. Hohe Bälle fliegen übers Feld. Krogmann hat damit kein Problem, zieht ab und schießt aus der Luft ins Tor. Was ein Schuss. Dann noch eine etwas kuriose Situation in der 81. Die Gäste wollen wechseln. Krogmann soll raus, aber der fühlt sich nicht angesprochen. Dem Unparteiischen dauert das zu lange und so geht es ohne Wechsel weiter. Einwurf knapp vorm Hallenser Tor. Kommen nicht durch, aber bleiben am Ball. Nagayoshi flankt, aber der VfL rettet. Halle setzt zum Konter an. Pass an Krogmann, weit vorm Tor. Zieht ab und schießt den Ball in den Kasten. Schön oben links ins Eck. Was ein Ding. Der Kerl sollte eigentlich gar nicht mehr auf dem Feld stehen. 1:3 für Halle. Jetzt ist aber die Motivation und Energie der Sandersdorfer komplett am Ende. Eine verpatzte Flanke führt wieder zu einem Konterversuch. Kunert läuft allein vors Tor, gibt ab und Jagupov macht das 1:4 in der 85. Minute. Mit diesem für die Gastgeber sicherlich enttäuschenden Ergebnis endet die Partie. So viele versäumte Chancen darf es nicht geben.
2: Wir sind natürlich wütend und ein Stück weit verärgert, dass wir heute verloren haben, das ist klar.

0: hatten klar unsere Momente nach dem 1-1, waren wir die klar bessere Mannschaft, müssen ein zweites Minimum ein zweites nachlegen. Das gelingt uns nicht und dann kommt die zweite Halbzeit und dann verschlafen wieder so eine Einwurfstaffette, wo wir einfach im Rückraum nicht abdecken. Dann gehen sie 2-1 in Führung, dann war es wieder schwer, weil klar, bis dahin, wie gesagt, haben wir das eigentlich gut korrigiert für uns. Ja, und hinten raus gab es nochmal einen Lattenschuss, es gab nochmal ein, zwei gute Möglichkeiten. Die machen wir nicht und kriegen dann halt einen gut gespielten Konter, der darf uns so niemals passieren. Nicht aus einer Ecke oder aus einem Flankenball heraus. Ich glaube, es war eine Ecke zum 3-1. Ja, und dann ist es okay, dann bist du halt ein bisschen müde und versuchst nochmal alles. Dass du vielleicht noch das vierte kassierst, okay, aber extrem bitter und ärgerlich ist halt, dass wir die Tore zu früh zu Beginn der Spielphasen kriegen. Erste bzw. zweite Halbzeit, erste und glaube dritte Minute nach Wiederbeginn. Ja, und dass du den Aufwand, den du einfach betreibst, dass der nicht belohnt wird, das ist wahnsinnig ärgerlich. Wieder viele Chancen gehabt, teilweise allein aufs Tor zu. Zweite Halbzeit hält dann Lose auch noch einen richtig gut, zwei vielleicht sogar. Ja, also es ist halt schon bitter, aber wir werden weitermachen, klar.
1: Als nächstes trifft die SG Union Sandersdorf am Samstag auswärts auf den VfC Plauen. Mit 3 verlorenen Spielen in Folge wird es hier wieder Zeit, ein paar Punkte mit nach Hause zu nehmen.
2: Und dann noch diese Meldung. Julinchen Kids ist ein Projekt der AOK Gesundheitskasse in Zusammenarbeit mit Kindertagesstätten in Sachsen-Anhalt. Dabei geht es um die körperliche und seelische Stärkung der Kinder, um gesunde Ernährung, viel Bewegung und auch die Gesundheit der Erzieher. Zuletzt wurde die Kindertagesstätte Schlossgeister in Landsberg von der AOK unterstützt. Nach 3 Jahren endet jetzt das Projekt und die Kita ist offiziell gesunde Julinchen Kids Kindertagesstätte. Mit dieser guten Nachricht sind wir am Ende unserer Montagsausgabe der RBB Aktuellen Nachrichten. Wir schauen uns jetzt auf das doch recht warm daherkommende Herbstwetter an und danach gern noch die Meldungen aus Dessau-Roßlau. Am Dienstag ab 18 Uhr melden wir uns dann aus der Redaktion wieder. Bis dahin, machen Sie es gut und auf Wiedersehen.
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6: Morgen wird es sonnig und trocken, mit Temperaturen bis zu 26 Grad. Dazu weht ein leichter bis mäßiger Wind aus Südost. Durch die Sonne fühlen sich Temperaturen sogar wie 28 Grad an. Regen ist nicht in Sicht, stattdessen erwartet uns ein warmer und freundlicher Tag.
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0: Am 5. Oktober 1901 wurde das Rathaus auf dem Dessauer Marktplatz eingeweiht. Das stattliche Gebäude ist seither das Zentrum der Stadt. Zum Anlass des Jubiläums öffnet das Rathaus seine Pforten und lädt am 2. Oktober zum Nachmittag der offenen Türen ein. Die Stadt informierte am 17. September bei einem Pressegespräch über das bevorstehende Event.
1: Also das Haus ist schon wirklich toll, aber noch gar nicht so alt, wie manche halt eben immer denken. Das merken wir gerade, wenn so Führungen sind. Da frage ich gerne immer, was meinen Sie, wie lange das Haus hier schon steht? Und da kommen meistens ein paar hundert Jahre zu.

0: insgesamt. Aber die Leute sind dann immer sehr erstaunt, wenn ich dann sage, ja, 1901 eröffnet. Und es lohnt sich trotzdem, diese Geschichte des Hauses wahrzunehmen. Und dazu eignet sich so ein Jubiläum ganz gut. Deshalb haben wir gesagt, wir lassen die 125 Jahre nicht ganz sang- und klanglos vorbeigehen. Bei 100 Jahren gab es eine riesengroße Party. So groß machen wir das nicht, aber wir machen einen Nachmittag der offenen Türen, der Bürotüren. Man kann dann tatsächlich nicht nur beim Oberbürgermeister mal reingucken ins Büro, der wird auch da sein. Auch bei den Beigeordneten, die hier im Hause ihre Büros haben, auch also die Türen sind nicht verschlossen. Und auch unsere Bürgerbeauftragte wird dabei sein und persönlich und live zu erleben sein. Man kann mit ihr sprechen, also nicht nur per E-Mail, nicht nur per Telefon Kontakt haben, sondern ganz persönlich mal kennenlernen. Ja, dann haben wir auch uns ein paar Gäste mit eingeladen, ein paar Partner. Zum Geburtstag macht man das ja auch gerne mal. Kommen auch einige, also der Abuga-Club wird hier vor Ort sein. Die Kita hat gesagt, wir machen mit, wir kümmern uns ein bisschen um die jüngeren Besucherinnen und Besucher. Da wird gebastelt, da wird gemalt, da wird geschminkt. Wäre natürlich schön, vielleicht schminken wir ja mal den Oberbürgermeister. Mal gucken, das ist alles möglich an dem Tag.
1: Die Rathaustüren stehen am 2. Oktober, 2 Tage vor dem eigentlichen Jahrestag der Eröffnung, für interessierte Besucher offen. Wer Lust hat, kann auch an einer Führung teilnehmen oder auf den Rathausturm steigen. Zudem erwartet wissbegierige Gäste eine Ausstellung und eine Präsentation von ganz besonderen Relikten.
0: Ja, Führungen werden stattfinden zu jeder vollen Stunde, 15, 16, 17 Uhr, inklusive natürlich auch die Atombesteigung, die durch die Stadtmarketinggesellschaft passieren wird. Die Führung durchs Haus machen wir selber und besuchen so manchen Ort des Geschehens hier. Auch in diesem Ort, wo wir uns jetzt gerade befinden, in diesem Ort wird es auch was ganz Besonderes geben, was sonst nicht möglich ist, so einfach. Wir ermöglichen durch Kolleginnen des Stadtarchivs einen Einblick in die alten Gäste und goldenen Bücher und Ehrenbücher, die wir hier so haben, auch aus dieser Zeit damals. Das wird bestimmt sehr interessant. Wer uns da alles schon hier beehrt hat, das wird ein interessantes Buddeln.
1: Auch ein Malwettbewerb wurde angekündigt. Unter dem Motto „Unser Rathaus Dessau in 125 Jahren“ können junge Teilnehmer ihre kreativen Vorstellungen von der Zukunft bis zum 30. September zu Papier bringen. Die kreativste Zukunftsvision wird von einer Jury der Stadtverwaltung ausgewählt. Als Gewinn wartet auf den Sieger und die ganze Familie ein besonderer Rathausbesuch mit Sonderführung und persönlichen Treffen mit dem Oberbürgermeister.
0: Würden uns auch freuen, wenn noch viele an dem begleitenden Malwettbewerb, den wir ausgerufen haben, für Kinder zwischen 8 und 12 Jahren teilnehmen und dann ihre Arbeiten hier bei uns im Bürgerbüro dann abgeben. Dann würden wir da nämlich gerne einen Sieger oder eine Siegerin ermitteln. Jury stellen wir selber hier im Haus. Aber wer dann diesen Wettbewerb gewinnt, der darf nochmal hierher kommen, nämlich direkt zum Oberbürgermeister und dann mit dem zusammen beim Kakao trinken oder sowas mal ein schönes Schwätzchen machen. Also es gibt dann noch eine Sonderführung und. Man kann dann seine ganze Familie mitbringen als Sieger, Kind oder sogar die Schulklasse. Das vereinbaren wir dann direkt vor Ort.
1: Extra für das Jubiläum wurde eine Sammelpostkartenserie mit historischen Aufnahmen sowie ein begleitender Flyer produziert. Beides kann am Nachmittag der offenen Tür kostenlos mitgenommen werden. Anlässlich des Jubiläums wird außerdem bei uns auf RAN 1 eine Sondersendung über das Rathaus ausgestrahlt. Am 2. Oktober um 19 Uhr sowie am 3. und 4. Oktober jeweils um 15 und 21 Uhr. Schalten Sie also gern wieder ein und feiern Sie mit uns dieses besondere Jubiläum.
2: In der 39. Kalenderwoche gab es gleich zwei Heimspiele des DRHVs in der Anhalt Arena zu sehen. Am 23. September mussten sich die Biber beim Pokalhighlight gegen die Bundesligisten und European League-Teilnehmer aus Gummersbach nach einer ausgeglichenen Anfangsviertelstunde mit 28 zu 38 geschlagen geben. Am 26. September stand nun der erste VfL Potsdam auf dem Parkett in Dessau. Die Brandenburger konnten bis dahin in der Liga sowie im Pokal jedes Spiel gewinnen. Die Biber

0: Wir wollten nach 3 Pflichtspielniederlagen in Folge wieder einen Erfolg verbuchen. In der Anfangsphase sahen die 1229 Zuschauer in der Anhalt Arena einen ausgeglichenen Schlagabtausch. Mal legten die Hausherren vor, mal hatten die Gäste aus Potsdam die Nase vorn. In der 13. Minute sorgte Mika Schüler mit seinem Treffer zum 7:5 erstmals für einen 2-Tore-Abstand der Biber. Anschließend übernahm der VfL aber wieder die Kontrolle und überzeugte durch eine starke Chancenverwertung. Ein 3:0-Lauf brachte den VfL in der 25. Minute mit 3 Toren in Führung. Gegen Ende von Durchgang 1 fanden die Biber zurück in die Partie und verkürzten wieder. Mit einem knappen 12:14 Rückstand ging es schließlich in die Halbzeitpause. Den besseren Start in den 2. Durchgang erwischten dann aber die Gäste. Vor allem offensiv fanden die Biber nur schwer Lösungen gegen die kompakte Potsdamer Abwehr. Lediglich 4 Treffer gelangen dem DAV in den ersten 15 Minuten der 2. Halbzeit. Entsprechend wuchs der Rückstand auf 5 Tore an. Die Biber gaben sich jedoch nicht geschlagen und versuchten weiterhin das Derby zu drehen. In der Schlussphase setzte DAV-Cheftrainer Vanja Radic dann auf den 7. Feldspieler. Die Maßnahme zeigte Wirkung. In der 55. Minute traf Simon Siroth zum 22:24 und brachte die Biber noch einmal in Schlagdistanz. Die Anhalt Arena hoffte nun auf eine spannende Schlussphase. Doch Potsdam ließ sich nicht mehr aus der Ruhe bringen und brachte den Vorsprung über die Zeit. Am Ende mussten sich die Biber im Derby mit 25:29 geschlagen geben. Trotz einer kämpferischen Vorstellung fehlte dem DAV vor allem in der Offensive über weite Strecken die nötige Durchschlagskraft.
1: Zuerst einmal danke für die wunderbare Atmosphäre hier in Dessau. Ich will mir nicht überhaupt vorstellen, was wäre, wenn diese Halle einmal voll wäre, welche Druck hier entstehen würde. Und trotzdem war es einfach ein faires und hart umkämpftes Sabberspiel, was wir gesehen haben. Ne? Ich glaube, beide Mannschaften haben alles, was im Tank noch vorhanden ist, nach dieser englischen Woche rausgehauen. Wir haben schon fehlerbehaftetes Spiel auf beiden Seiten gesehen. Aber ich glaube, was Leidenschaft angeht, was Bereitschaft angeht, glaube ich, kann man beiden Mannschaften sicherlich keinen Vorwurf machen. Meine Jungs muss ich einfach gratulieren. Sie haben einen Schlüssel gefunden, gerade zweite Halbzeit, über eine richtig gute Abwehr mit einer sehr, sehr guten Torwartleistung im Rücken. Konnten wir ein wenig diesen maximalen Druck, den man normalerweise in Dessau schon spürt, fern von uns halten. Und ich glaube, wenn wir jetzt die 60 Minuten sehen, sind wir schon als verdienter Sieger hier. Werden wir nach Hause fahren, aber trotzdem einfach Hut ab auch vor Dessau, Hut ab vor dem, was Vanja macht mit den Verletzungen und mit den Problematiken, die er dieses Jahr hier hat. Und die Jungs, die Energie und wie viel Leidenschaft die Jungs hier auf der Platte lassen, entspricht einfach nicht den Punkten. Aber ich bin mir sicher, wenn sie so weitermachen, werden sie wieder einfach gewohnte Dessau-Handball präsentieren und die Punkte werden kommen. Von daher wünsche ich euch nur das Beste einmal, dass die Jungs schnell zurückkommen und dass ihr weiter Gas gibt. Vielen Dank.
2: Ja, danke Emil für die netten Worte und Glückwunsch auf jeden Fall für den verdienten Sieg. Heute hat man gesehen, warum Potsdam auch ganz vorne ist. Die sind ganz, finde ich, in wichtigen Momenten ruhig mit dem Ball umgegangen und haben das geduldig rausgespielt. Bei uns sah das alles ein bisschen hektisch ausgesehen. Ich habe es auch den Jungs gesagt, wir haben und im Rückraum halt 3, sage ich mal, neue Jungs. Letztes Jahr hat Mika auch nicht zu viel Verantwortung übernommen gehabt. Plus Miki, plus Allen. Das dauert halt seine Zeit, bis sie sich ein bisschen eingespielt haben, bis die Laufwege passen. Und vor allem, was uns auf jeden Fall fehlt, ist die Vorbereitung auf die Spiele in der Woche. Aber wie Emre gesagt hat, das sehe ich genauso. Wir bringen auf jeden Fall 60 Minuten an Leidenschaft. Wir versuchen, wir tun, wir machen. Und es ist nur Frage der Zeit, wann wir uns jetzt belohnen. Dafür muss man jetzt geduldig bleiben, weiter so kämpfen und beten halt. Das ist keine neue.

0: Verletzung dazukommt. Und da muss man schauen, wann der nächste Sportler gesund wird und wann er uns nächste Sportler ein bisschen mehr helfen kann. Aber da kann ich auch keine Vorwürfe machen an die Mannschaft. Die ganze Woche über, die sind sehr professionell unterwegs, die nehmen die Lage als Herausforderung, was auch nicht so selbstverständlich ist. Das machen die richtig gut und ja, wollen wir weiter so fleißig das machen und das Beste aus dem, was wir gerade oder aus der Situation, die wir haben, machen.
1: Nach 5 Spieltagen stehen die Biber mit nur einem Sieg auf dem 16. Platz in der zweiten Handball-Bundesliga. Für die Jungs von Vanja Radic geht es am 4. Oktober zunächst auswärts beim Bundesliga-Absteiger aus Minden weiter. Das nächste Heimspiel findet dann am Sonntag, dem 11. Oktober statt. Um 17 Uhr empfängt der DRV den VfL Lübeck-Schwartau in der Anhalt-Arena.

0: Und wir starten in eine neue Woche und damit herzlich willkommen an diesem Montag zu den RBW Aktuellnachrichten. Am Samstag, den 26. September gegen 23.30 Uhr ereignete sich ein Verkehrsunfall auf der A9 zwischen den Anschlussstellen Thurland und Wolfen in Fahrtrichtung München. Hier fuhr der 38-jährige Fahrer eines Audi im rechten Fahrstreifen, als plötzlich von rechts ein Reh die Autobahn überqueren wollte. Der Fahrer konnte nicht mehr ausweichen und es kam zum Zusammenstoß, wobei das Reh in weiterer Folge verstarb. Der Sachschaden beziffert sich auf ca. 10.000 Euro. Das Fahrzeug war nicht mehr fahrfähig. Auf seinem Pressegespräch informierte der Landkreis Anhalt-Bitterfeld kürzlich über zahlreiche Themen, unter anderem auch über ein Projekt zum autonomen Fahren von Personentransportmitteln. So könnten in absehbarer Zeit Busse unterwegs sein, welche computergesteuert durch den Landkreis fahren. Aber auch die hohe Jugendarbeitslosigkeit im Landkreis war ein Thema.
1: Beim Pressegespräch auf der Festwiese in Köthen ging es heute um die Entwicklung des Landkreises Anhalt-Bitterfeld. Dabei wurde sowohl auf die vergangenen Jahre zurückgeblickt, als auch auf kommende Projekte und Herausforderungen geschaut. Die Themen reichen von Mobilität und Bildung bis hin zur Wirtschaft und Jugend. Ein Thema mit Blick in die Zukunft ist die Mobilität. Besonders das autonome Fahren mit Kleinbussen könnte den Nahverkehr im ländlichen Raum künftig verändern.
2: Mit dem JTF-Projekt, was wir jetzt hier im Landkreis Anhalt-Bitterfeld starten, werden innovative Ansätze in der Region, hier bei uns jetzt im Landkreis Anhalt-Bitterfeld, gefördert. Und für einen Zeitraum von 1,5 Jahren haben wir die Möglichkeit, unterschiedliche für den Bürger spannende Projekte im Rahmen des öffentlichen Personennahverkehrs zu testen. Ganz wesentlich hat sich der Landkreis Anhalt-Bitterfeld für die Projektumsetzung stark gemacht. Dazu sind wir als Verkehrsunternehmen, als regionales Projektpartner, gemeinsam mit der NASA und der Hochschule Anhalt.
1: Der Startschuss ist bereits am 1. August gefallen. Erste Maßnahmen befinden sich schon in der Umsetzung. Offiziell läuft das Projekt bis zum 31. Dezember 2027. Das Ziel ist jedoch, erfolgreiche und praxistaugliche Lösungen und auch darüber hinaus fortzuführen.
2: Ja, ich glaube so ein bisschen, das Leuchtturmprojekt ist das Projekt autonomes Fahren mit Kleinbussen hier bei uns im Landkreis. Hier geht es vor allem darum, dass wir die inzwischen technisch möglichen Umsetzungsprojekte endlich in die Praxis bekommen. Das heißt, wir werden Vorbereitungsarbeiten gemeinsam mit Partnern umsetzen, Kartografien, die da stattfinden müssen, also gewisse Erfassen von Daten. Wir sind ja seit 2023 im On-Demand-Verkehr hier bei uns im Landkreis digital unterwegs und haben ganz, ganz viele Daten, Bewegungsdaten, die wir kennen. Und jetzt geht es darum, wie wir das nutzen können, um dann ab Mitte nächsten Jahres, Ende nächsten Jahres auch tatsächlich mit autonomen Fahrzeugen, am Anfang noch mit Sicherheitsfahrer, hier im Live-Betrieb unterwegs zu sein. Ich glaube, der öffentliche Personennahverkehr ist unheimlich wichtig und das kann mit dem autonomen Fahren ein Gamechanger sein, denn heute ist immer die Herausforderung, dass natürlich die Verfügbarkeit das große Thema ist. Also ganz oft wird ja gesagt, im ländlichen Raum, da fährt doch eh kein Bus außer dem Schülerverkehr. Das stimmt hier bei uns nicht. Wir haben einen flächendeckenden On-Demand-Verkehr, der bereits zu einem ganz, ganz wesentlichen Umfang jedem Bürger zur Verfügung steht. Aber hier können wir noch mal einen Schritt machen, können noch mehr Verfügbarkeit sicherstellen, sodass wir glauben, dass hier tatsächlich für die Bürgerinnen und Bürger die Möglichkeit besteht, auch wirklich mal darüber nachzudenken, ob das zweite Auto sein muss oder ob nicht die Wege in der Region

0: Regionen dann mit einem verlässlichen öffentlichen Personennahverkehr möglich sind.
1: Ja, wir hatten die Möglichkeit, in den JTF-Antrag auf Fördermittel noch einen Baustein mit zu implementieren, der sich mit der Versuchsreihe des autonomen Fahrens beschäftigt. Das heißt, wir sind mit den Verbundpartnern der Hochschule und unserem Dienstleister Vetter, die für den ÖPNV zuständig sind, versuchen wir quasi das autonome Fahren im ÖPNV einzubinden und vor allem die Tests durchzuführen, Sicherheit, Pünktlichkeit und so weiter, in der Hoffnung, dass wir vielleicht zeitnah so praktikabel sind, dass wir tatsächlich es auf die Straße umsetzen könnten, wohl wissend, dass die rechtlichen Grundlagen in Deutschland derzeit noch nicht gegeben sind. Leider. Insbesondere wollen wir damit dann den ländlichen Bereich anbinden, sprich die kleinen Ortschaften, die abgeschnitten sind vom ÖPNV, wo auch der Anrufbus nicht täglich verkehrt, um so die Möglichkeit zu schaffen, auch insbesondere natürlich auch die älteren Menschen dann wieder ein Stück weit mobil zu machen und eine Möglichkeit zu bieten, auch an andere Orte zu gelangen.
2: Auch in die Schulen soll weiterhin investiert werden. Dafür steht dem Landkreis zusätzliche Fördermittel zur Verfügung. Jeder Mensch bleibt eine Herausforderung. Der Landkreis will deshalb die Zusammenarbeit mit Jobcenter und Arbeitsagentur verstärken.
1: Es bestand die Möglichkeit, auf Landesebene Förderanträge zu stellen, um weiterhin an Mittel des Sondervermögens zu kommen. Wir haben etwa 10-12 Anträge gestellt und haben tatsächlich auch 3 Fördermittelbescheide bekommen. Zum einen für die Sanierung der Toilettenanlagen im Heinrich-Heine-Gymnasium in Wolfen. Darüber hinaus für die Sanierung bzw. Neuerrichtung des Chemiekabinetts in der Sekundarschule in Rotsch. Und wir können die Musikschule in Bitterfeld mit Klimatechnik ausstatten. Das ist eine Gesamtsumme von etwa 800.000 Euro, die wir zusätzlich nochmal zur Verfügung haben. Also den ersten Fördermittelbescheid haben wir am Montag übertragen bekommen in der Sekundarschule Rotsch. Und alle 3 Projekte müssen bis zum 31.12.2027 abgeschlossen sein. Darüber hinaus haben wir ja auch noch das Sondervermögen, was allen Kommunen zusteht. Beim Landkreis sind es etwa 49,8 Millionen Euro. Auch davon wollen wir einen Großteil in unsere Schulen investieren. Die ersten Projekte sind mittlerweile auch schon angelaufen.
2: Die Entwicklung hatte sich in den vergangenen Jahren zwar positiv entwickelt, aus Sicht des Landkreises jedoch nicht schnell genug. Noch immer sind es rund 172 Jugendliche unter 25 Jahren arbeitslos gemeldet. Eine Zahl, die deutlich zu hoch ist.
1: Also ich hätte mir natürlich eine Entwicklung vorgestellt, die etwas schneller vonstatten geht. Wir haben derzeit noch etwa 172 arbeitslose Jugendliche unter 25. Das ist aus meiner Sicht deutlich zu viel. Wir haben darüber hinaus etwa 1380 Jugendliche unter 25, die irgendwo einen Zuschuss bekommen, die sich also entweder noch in der Schulbildung befinden, aber alleine nicht überlebensfähig sind oder in der Ausbildung und einen Zuschuss entweder vom Jobcenter oder von der Agentur für Arbeit bekommen. Und das ist aus meiner Sicht deutlich zu hoch. Deswegen wollen wir hier die Schnittstelle weiter ausbauen zwischen dem Jobcenter, der Agentur für Arbeit und uns als Landkreis, um, wie gesagt, die Arbeitslosenzahl im Bereich U25 deutlich nach unten zu bringen. Also es wird einen Rückblick geben, was ist in den letzten 10 Jahren geschehen, wie war die Entwicklung, und es wird natürlich auch eine Vorausschau geben, wie geht es mit der Jugendberufsagentur weiter. Das muss man jetzt nicht unbedingt an dem Namen Jugendberufsagentur festmachen. Wichtig ist mir, dass das Ziel umgesetzt wird, nämlich, wie gesagt, die Kinder und Jugendlichen in eine Beschäftigung zu bringen, zu einem Bildungsabschluss zu führen, zu einem Berufsabschluss und dann bestenfalls auch in eine geregelte Arbeit zu führen.
2: Der Blick ging deshalb zurück auf 10 Jahre Jugendberufsagentur und zugleich nach vorn mit dem Ziel, noch mehr junge Menschen erfolgreich in Ausbildung und Arbeit zu bringen.
3: Am 4. Oktober laden das Schloss Köthen und das Veranstaltungszentrum von 10 bis 17 Uhr zu einem erlebnisreichen Tag der offenen Tür ein. Bei freiem Eintritt in alle Museen erwartet die Besucher ein vielseitiges Programm, das Unterhaltung, Kultur und exklusive Einblicke miteinander verbindet. Wer das Schloss und das Veranstaltungszentrum aus verschiedenen Perspektiven kennenlernen möchte, kommt bei den zahlreichen Führungen voll auf seine Kosten. Neben Technikerrundgängen durch das Veranstaltungszentrum mit einem Blick hinter die Kulissen der Eventtechnik gibt es besondere Hausmeisterführungen durch die Schlossgebäude und deren Räume und Gemächer, in die Besucher sonst nicht hineinkommen. Wer lieber auf eigene Faust unterwegs ist, kann das Areal mit einer App-Führung individuell erkunden und sich erklären lassen, wie Augmented Reality die früheren Schlossbewohner lebendig werden lässt. Für die SG Union Sandersdorf sollte gegen den VfL Halle 96 endlich wieder etwas Zählbares her. Doch schon früh nimmt die Partie ordentlich Fahrt auf und entwickelt sich zu einem Spiel, in dem sich die Chancen auf beiden Seiten häufen. Am Ende entscheidet sich die Begegnung in einer turbulenten zweiten Hälfte.
4: Zum sechsten Spieltag in der Fußball-Oberliga empfing die SG Union Sandersdorf den VfL Halle 96. In den letzten beiden Spielen konnten die Männer in Grün keine Punkte mit nach Hause nehmen. Doch nun heißt es, neuer Tag, neues Glück. Die Teams starten mit so viel Tempo ins Spiel, dass nicht einmal unser Kamerateam bereit war. Jagupov macht nach nur einer Minute mit dem Nachschuss eines Foul-Elfmeters das 0:1 für Halle. Der VfL zwar etwas dominanter auf dem Feld, die Gastgeber schaffen aber immer wieder Großchancen. Durch Konter stehen sie wieder und wieder alleine vorm Tor, bekommen ihn aber einfach nicht rein. Trotz des extrem schnellen Spiels fallen erst einmal keine Tore. Erst in der 34. soll es soweit sein. Sandersdorf im Angriff, aber die Hallenser erobern den Ball. Wollen ihn rausretten, aber die Union bleibt dran. Kurze Pässe im Mittelfeld. Dann aber weiter Pass von Schnabel. Brunner läuft, gibt ab und Farkas knallt ihn rein. Nach so vielen Versuchen endlich der Ausgleich. 1:1. Farkas erst seit 2 Minuten im Spiel und macht das Ding. Das ist der Antrieb, den die Union gebraucht hat, denn nun sind sie durchgehend am Drücker. Kurz vor der Pause dann noch einmal Farkas mit einer Großchance. Schnabel erobert den Ball, vor zu Brunner, der Torschütze läuft und setzt ihn neben das Tor. Wieder alleine vorm Tor und wieder erreicht der Ball nicht sein Ziel. Mit einem Spielstand von 1:1 geht es dann auch in die Halbzeitpause. Mit so einer großen Chancenhoheit auf der heimischen Seite ist das eigentlich eine Tragödie. Der VfL rappelt sich nach der Pause aber auch wieder zusammen und wiederholt den Start der ersten Halbzeit. Einwurf weiter in der gegnerischen Hälfte. Hohe Bälle fliegen übers Feld. Krogmann hat damit kein Problem, zieht ab und schießt aus der Luft ins Tor. Was ein Schuss. Dann noch eine etwas kuriose Situation in der 81. Die Gäste wollen wechseln. Krogmann soll raus, aber der fühlt sich nicht angesprochen. Dem Unparteiischen dauert das zu lange und so geht es ohne Wechsel weiter. Einwurf knapp vorm Hallenser Tor. Kommen nicht durch, aber bleiben am Ball. Nagayoshi flankt, aber der VfL rettet. Halle setzt zum Konter an. Pass an Krogmann, weit vorm Tor, zieht ab und schießt den Ball in den Kasten. Schön oben links ins Eck, was ein Ding. Der Kerl sollte eigentlich gar nicht mehr auf dem Feld stehen. 1:3 für Halle. Jetzt ist aber die Motivation und Energie der Sandersdorfer komplett am Ende. Eine verpatzte Flanke führt wieder zu einem Konterversuch. Musik Kunert läuft allein vors Tor, gibt ab und Jagupov macht das 1:4 in der 85. Minute. Mit diesem für die Gastgeber sicherlich enttäuschenden Ergebnis endet die Partie. So viele versäumte Chancen darf es nicht geben.
5: Wir sind natürlich wütend und ein Stück weit verärgert, dass wir heute verloren haben, das ist klar.

0: hatten klar unsere Momente nach dem 1-1, waren wir die klar bessere Mannschaft, müssen ein zweites Minimum ein zweites nachlegen. Es gelingt uns nicht und dann kommt die zweite Halbzeit und dann verschlafen wieder so eine Einwurfstaffette, wo wir einfach im Rückraum nicht abdecken. Dann gehen sie 2-1 in Führung, dann war es wieder schwer, weil klar, bis dahin, wie gesagt, haben wir das eigentlich gut korrigiert für uns. Ja, und hinten raus gab es nochmal einen Lattenschuss, es gab nochmal ein, zwei gute Möglichkeiten. Die machen wir nicht und kriegen dann halt einen gut gespielten Konter, der darf uns so niemals passieren. Nicht aus einer Ecke oder aus einem Flankenball heraus. Ich glaube, es war eine Ecke zum 3-1. Ja, und dann ist es okay, dann bist du halt ein bisschen müde und versuchst nochmal alles. Dass du vielleicht noch das vierte kassierst, okay, aber extrem bitter und ärgerlich ist halt, dass wir die Tore zu früh, zu Beginn der Spielphasen kriegen. Erste bzw. zweite Halbzeit, erste und glaube dritte Minute nach Wiederbeginn. Ja, und dass du den Aufwand, den du einfach betreibst, dass der nicht belohnt wird, das ist wahnsinnig ärgerlich. Wieder viele Chancen gehabt, teilweise allein aufs Tor zu. Zweite Halbzeit hält dann Lose auch noch einen richtig gut, zwei vielleicht sogar. Ja, also es ist halt schon bitter, aber wir werden weitermachen, klar.
1: Als nächstes trifft die SG Union Sandersdorf am Samstag auswärts auf den VfC Plauen. Mit drei verlorenen Spielen in Folge wird es hier wieder Zeit, ein paar Punkte mit nach Hause zu nehmen.
2: Und dann noch diese Meldung. Julinchen Kids ist ein Projekt der AOK Gesundheitskasse in Zusammenarbeit mit Kindertagesstätten in Sachsen-Anhalt. Dabei geht es um die körperliche und seelische Stärkung der Kinder, um gesunde Ernährung, viel Bewegung und auch die Gesundheit der Erzieher. Zuletzt wurde die Kindertagesstätte Schlossgeister in Landsberg von der AOK unterstützt. Nach 3 Jahren endet jetzt das Projekt und die Kita ist offiziell gesunde Julinchen Kids Kindertagesstätte. Mit dieser guten Nachricht sind wir am Ende unserer Montagsausgabe der RBB Aktuellen Nachrichten. Wir schauen uns jetzt auf das doch recht warm daherkommende Herbstwetter an und danach gern noch die Meldungen aus Dessau-Roßlau. Am Dienstag ab 18 Uhr melden wir uns dann aus der Redaktion wieder. Bis dahin, machen Sie es gut und auf Wiedersehen.
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6: Morgen wird es sonnig und trocken, mit Temperaturen bis zu 26 Grad. Dazu weht ein leichter bis mäßiger Wind aus Südost. Durch die Sonne fühlen sich die Temperaturen sogar wie 28 Grad an. Regen ist nicht in Sicht, stattdessen erwartet uns ein warmer und freundlicher Tag.
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0: Am 5. Oktober 1901 wurde das Rathaus auf dem Dessauer Marktplatz eingeweiht. Das stattliche Gebäude ist seither das Zentrum der Stadt. Zum Anlass des Jubiläums öffnet das Rathaus seine Pforten und lädt am 2. Oktober zum Nachmittag der offenen Türen ein. Die Stadt informierte am 17. September bei einem Pressegespräch über das bevorstehende Event.
1: Also das Haus ist schon wirklich toll, aber noch gar nicht so alt, wie manche halt eben immer denken. Das merken wir gerade, wenn so Führungen sind. Da frage ich gerne immer, was meinen Sie, wie lange das Haus hier schon steht? Und da kommen meistens ein paar hundert Jahre zusammen. Aber die Leute sind dann immer sehr erstaunt, wenn ich dann sage, ja, 1901 eröffnet. Und es lohnt sich trotzdem, diese Geschichte des Hauses wahrzunehmen. Und dazu eignet sich so ein Jubiläum ganz gut. Deshalb haben wir gesagt, wir lassen die 125 Jahre nicht ganz sang- und klanglos vorbeigehen. Bei 100 Jahren gab es eine riesengroße Party. So groß machen wir das nicht, aber wir machen einen Nachmittag der offenen Türen, der Bürotüren. Man kann dann tatsächlich nicht nur beim Oberbürgermeister mal reingucken ins Büro, der wird auch da sein. Auch bei den Beigeordneten, die hier im Hause ihre Büros haben, auch die Türen sind nicht verschlossen. Und auch unsere Bürgerbeauftragte wird dabei sein und persönlich und live zu erleben sein. Man kann mit ihr sprechen, also nicht nur per E-Mail, nicht nur per Telefon Kontakt haben, sondern ganz persönlich mal kennenlernen. Ja, dann haben wir auch uns ein paar Gäste mit eingeladen, ein paar Partner. Zum Geburtstag macht man das ja auch gerne mal. Kommen auch einige, also der Buga Club wird hier vor Ort sein. Die Kita hat gesagt, wir machen mit. Wir kümmern uns ein bisschen um die jüngeren Besucherinnen und Besucher. Da wird gebastelt, da wird gemalt, da wird geschminkt. Wäre natürlich schön, vielleicht schminken wir ja mal den Oberbürgermeister. Mal gucken, das ist alles möglich an dem Tag.
0: Die Rathaustüren stehen am 2. Oktober, 2 Tage vor dem eigentlichen Jahrestag der Eröffnung, für interessierte Besucher offen. Wer Lust hat, kann auch an einer Führung teilnehmen oder auf den Rathausturm steigen. Zudem erwartet wissbegierige Gäste eine Ausstellung und eine Präsentation von ganz besonderen Relikten.
1: Ja, Führungen werden stattfinden zu jeder vollen Stunde, 15, 16, 17 Uhr, inklusive natürlich auch die Atombesteigung, die durch die Stadtmarketinggesellschaft passieren wird. Die Führung durchs Haus machen wir selber und besuchen so manchen Ort des Geschehens hier. Auch in diesem Ort, wo wir uns jetzt gerade befinden, in diesem Ort wird es auch was ganz Besonderes geben, was sonst nicht möglich ist, so einfach. Wir ermöglichen durch Kolleginnen des Stadtarchivs einen Einblick in die alten Gäste und goldenen Bücher und Ehrenbücher, die wir hier so haben, auch aus dieser Zeit damals. Das wird bestimmt sehr interessant. Wer uns da alles schon hier beehrt hat, das wird ein interessantes Buddeln.
0: Auch ein Malwettbewerb wurde angekündigt. Unter dem Motto Unser Rathaus Dessau in 125 Jahren können junge Teilnehmer ihre kreativen Vorstellungen von der Zukunft bis zum 30. September zu Papier bringen. Die kreativste Zukunftsvision wird von einer Jury der Stadtverwaltung ausgewählt. Als Gewinn wartet auf den Sieger und die ganze Familie ein besonderer Rathausbesuch mit Sonderführung und persönlichen Treffen mit dem Oberbürgermeister.
1: Würden uns auch freuen, wenn noch viele an dem begleitenden Malwettbewerb, den wir ausgerufen haben, für Kinder zwischen 8 und 12 Jahren teilnehmen und dann ihre Arbeiten hier bei uns im Bürgerbüro dann abgeben. Dann würden wir da nämlich gerne einen Sieger oder eine Siegerin ermitteln. Jury stellen wir selber hier im Haus. Aber wer dann diesen Wettbewerb gewinnt, der darf nochmal hierher kommen, nämlich direkt zum Oberbürgermeister und dann mit dem zusammen beim Kakao trinken oder sowas mal ein schönes Schwätzchen machen. Also es gibt dann noch eine Sonderführung und. Und man kann dann seine ganze Familie mitbringen als Sieger, Kind oder sogar die Schulklasse. Das vereinbaren wir dann direkt vor Ort.
0: Extra für das Jubiläum wurde eine Sammelpostkartenserie mit historischen Aufnahmen sowie ein begleitender Flyer produziert. Beides kann am Nachmittag der offenen Tür kostenlos mitgenommen werden. Anlässlich des Jubiläums wird außerdem bei uns auf RAN 1 eine Sondersendung über das Rathaus ausgestrahlt. Am 2. Oktober um 19 Uhr sowie am 3. und 4. Oktober jeweils um 15 und 21 Uhr. Schalten Sie also gern wieder ein und feiern Sie mit uns dieses besondere Jubiläum.
2: In der 39. Kalenderwoche gab es gleich zwei Heimspiele des DRHVs in der Anhalt Arena zu sehen. Am 23. September mussten sich die Biber beim Pokalhighlight gegen die Bundesligisten und European League Teilnehmer aus Gummersbach nach einer ausgeglichenen Anfangsviertelstunde mit 28:38 geschlagen geben. Am 26. September stand nun der erste VfL Potsdam auf dem Parkett in Dessau. Die Brandenburger konnten bis dahin in der Liga sowie im Pokal jedes Spiel gewinnen. Die Biber wollten nach drei Pflichtspielniederlagen in Folge wieder einen Erfolg verbuchen. In der Anfangsphase sahen die 1229 Zuschauer in der Anhalt Arena einen ausgeglichenen Schlagabtausch. Mal legten die Hausherren vor, mal hatten die Gäste aus Potsdam die Nase vorn. In der 13. Minute sorgte Mika Schüler mit seinem Treffer zum 7:5 erstmals für einen 2-Tore-Abstand der Biber. Anschließend übernahm der VfL aber wieder die Kontrolle und überzeugte durch eine starke Chancenverwertung. Ein 3:0-Lauf brachte den VfL in der 25. Minute mit 3 Toren in Führung. Gegen Ende von Durchgang 1 fanden die Biber zurück in die Partie und verkürzten wieder. Mit einem knappen 12:14 Rückstand ging es schließlich in die Halbzeitpause. Den besseren Start in den zweiten Durchgang erwischten dann aber die Gäste. Vor allem offensiv fanden die Biber nur schwer Lösungen gegen die kompakte Potsdamer Abwehr. Lediglich 4 Treffer gelangen dem DRV in den ersten 15 Minuten der zweiten Halbzeit. Entsprechend wuchs der Rückstand auf 5 Tore an. Die Biber gaben sich jedoch nicht geschlagen und versuchten weiterhin das Derby zu drehen. In der Schlussphase setzte DRHV-Cheftrainer Vanja Radic dann auf den 7. Feldspieler. Die Maßnahme zeigte Wirkung. In der 55. Minute traf Simon Siroth zum 22:24 und brachte die Biber noch einmal in Schlagdistanz. Die Anhalt Arena hoffte nun auf eine spannende Schlussphase. Doch Potsdam ließ sich nicht mehr aus der Ruhe bringen und brachte den Vorsprung über die Zeit. Am Ende mussten sich die Biber im Derby mit 25:29 geschlagen geben. Trotz einer kämpferischen Vorstellung fehlte dem DRV vor allem in der Offensive über weite Strecken die nötige Durchschlagskraft.
3: Zuerst einmal danke für die wunderbare Atmosphäre hier in Dessau. Ich will mir nicht vorstellen, was wäre, wenn diese Halle einmal voll wäre, welcher Druck hier entstehen würde. Und trotzdem war es einfach ein faires und hart umkämpftes Sabberspiel, was wir gesehen haben. Ne? Ich glaube, beide Mannschaften haben alles, was im Tank noch vorhanden ist, nach dieser englischen Woche rausgehauen. Wir haben schon Fehler behaftetes Spiel auf beiden Seiten gesehen. Aber ich glaube, was Leidenschaft angeht, was Bereitschaft angeht, glaube ich, kann man beiden Mannschaften sicherlich keinen Vorwurf machen. Meine Jungs muss ich einfach gratulieren. Sie haben einen Schlüssel gefunden, gerade zweite Halbzeit, über eine richtig gute Abwehr mit einer sehr, sehr guten Torwartleistung im Rücken. Konnten wir ein wenig diesen maximalen Druck, den man normalerweise in Dessau schon spürt, fern von uns halten. Und ich glaube, wenn wir jetzt die 60 Minuten sehen, sind wir schon als verdienter Sieger hier. Werden wir nach Hause fahren, aber trotzdem einfach Hut ab auch vor Dessau, Hut ab vor dem, was Vanja macht mit den Verletzungen und mit den Problematiken, die er dieses Jahr hier hat. Und die Jungs, die Energie und wie viel Leidenschaft die Jungs hier auf der Platte lassen, entspricht einfach nicht den Punkten. Aber ich bin mir sicher, wenn sie so weitermachen, werden sie wieder einfach gewohnte Dessau-Handball präsentieren und die Punkte werden kommen. Von daher wünsche ich euch nur das Beste einmal, dass die Jungs schnell zurückkommen und dass ihr weiter Gas gibt. Vielen Dank.
4: Ja, danke Emil für die netten Worte und Glückwunsch auf jeden Fall für verdienten Sieg. Heute hat man gesehen, warum Potsdam auch ganz vorne ist. Die sind ganz, finde ich, in wichtigen Momenten ruhig mit dem Ball umgegangen und haben das geduldig rausgespielt. Bei uns hat das alles ein bisschen hektisch ausgesehen. Ich habe es auch den Jungs gesagt, wir haben... Ja, und im Rückraum halt drei, sage ich mal, neue Jungs. Letztes Jahr hat Mika auch nicht zu viel Verantwortung übernommen gehabt. Plus Miki, plus Allen. Das dauert halt seine Zeit, bis sie sich ein bisschen eingespielt haben, bis die Laufwege passen. Und vor allem, was uns auf jeden Fall fehlt, ist die Vorbereitung auf die Spiele in der Woche. Aber wie Emre gesagt hat, das sehe ich genauso. Wir bringen auf jeden Fall 60 Minuten an Leidenschaft. Wir versuchen, wir tun, wir machen. Und es ist nur eine Frage der Zeit, wann wir uns jetzt belohnen. Dafür muss man jetzt geduldig bleiben, weiter so kämpfen und beten halt, dass jetzt keine neue Verletzung dazu kommt. Und da muss man schauen, wann der nächste Sportler gesund wird und wann er uns nächste Sportler ein bisschen mehr helfen kann. Aber da kann ich auch keine Vorwürfe machen an die Mannschaft. Die ganze Woche über, die sind sehr professionell unterwegs, die nehmen die Lage als Herausforderung, was auch nicht so selbstverständlich ist. Das machen die richtig gut und ja, wollen wir weiter so fleißig das machen und das Beste aus dem, was wir gerade oder aus der Situation, die wir haben, machen.
2: Nach 5 Spieltagen stehen die Biber mit nur einem Sieg auf dem 16. Platz in der 2. Handball-Bundesliga. Für die Jungs von Vanja Radic geht es am 4. Oktober zunächst auswärts beim Bundesliga-Absteiger aus Minden weiter. Das nächste Heimspiel findet dann am Sonntag, dem 11. Oktober statt. Um 17 Uhr empfängt der DRV den VfL Lübeck-Schwartau in der Anhalt-Arena.

0: Und wir starten in eine neue Woche und damit herzlich willkommen an diesem Montag zu den RBB Aktuellnachrichten. Am Samstag, den 26. September gegen 23.30 Uhr ereignete sich ein Verkehrsunfall auf der A9 zwischen den Anschlussstellen Thurland und Wolfen in Fahrtrichtung München. Hier fuhr der 38-jährige Fahrer eines Audi im rechten Fahrstreifen, als plötzlich von rechts ein Reh die Autobahn überqueren wollte. Der Fahrer konnte nicht mehr ausweichen und es kam zum Zusammenstoß, wobei das Reh in weiterer Folge verstarb. Der Sachschaden beziffert sich auf ca. 10.000 Euro. Das Fahrzeug war nicht mehr fahrfähig. Auf seinem Pressegespräch informierte der Landkreis Anhalt-Bitterfeld kürzlich über zahlreiche Themen, unter anderem auch über ein Projekt zum autonomen Fahren von Personentransportmitteln. So könnten in absehbarer Zeit Busse unterwegs sein, welche computergesteuert durch den Landkreis fahren. Aber auch die hohe Jugendarbeitslosigkeit im Landkreis war ein Thema.
1: Beim Pressegespräch auf der Festwiese in Köthen ging es heute um die Entwicklung des Landkreises Anhalt-Bitterfeld. Dabei wurde sowohl auf die vergangenen Jahre zurückgeblickt, als auch auf kommende Projekte und Herausforderungen geschaut. Die Themen reichen von Mobilität und Bildung bis hin zur Wirtschaft und Jugend. Ein Thema mit Blick in die Zukunft ist die Mobilität. Besonders das autonome Fahren mit Kleinbussen könnte den Nahverkehr im ländlichen Raum künftig verändern.
2: Mit dem JTF-Projekt, was wir jetzt hier im Landkreis Anhalt-Bitterfeld starten, werden innovative Ansätze in der Region, hier bei uns jetzt im Landkreis Anhalt-Bitterfeld, gefördert. Und für einen Zeitraum von anderthalb Jahren haben wir die Möglichkeit, unterschiedliche für den Bürger spannende Projekte im Rahmen des öffentlichen Personennahverkehrs zu testen. Ganz wesentlich hat sich der Landkreis Anhalt-Bitterfeld für die Projektumsetzung stark gemacht. Dazu sind wir als Verkehrsunternehmen, als regionales Projektpartner, gemeinsam mit der NASA und der Hochschule Anhalt.
1: Der Startschuss ist bereits am 1. August gefallen. Erste Maßnahmen befinden sich schon in der Umsetzung. Offiziell läuft das Projekt bis zum 31. Dezember 2027. Das Ziel ist jedoch, erfolgreiche und praxistaugliche Lösungen und auch darüber hinaus fortzuführen.
2: Ja, ich glaube so ein bisschen, das Leuchtturmprojekt ist das Projekt autonomes Fahren mit Kleinbussen hier bei uns im Landkreis. Hier geht es vor allem darum, dass wir die inzwischen technisch möglichen Umsetzungsprojekte endlich in die Praxis bekommen. Das heißt, wir werden Vorbereitungsarbeiten gemeinsam mit Partnern umsetzen, Kartografien, die da stattfinden müssen, also gewisse Erfassen von Daten. Wir sind ja seit 2023 im On-Demand-Verkehr hier bei uns im Landkreis digital unterwegs und haben ganz, ganz viele Bewegungsdaten, die wir kennen. Und jetzt geht es darum, wie wir das nutzen können, um dann ab Mitte nächsten Jahres, Ende nächsten Jahres auch tatsächlich mit autonomen Fahrzeugen, am Anfang noch mit Sicherheitsfahrer, hier im Live-Betrieb unterwegs zu sein. Ich glaube, der öffentliche Personennahverkehr ist unheimlich wichtig und das kann mit dem autonomen Fahren ein Gamechanger sein. Denn heute ist immer die Herausforderung, dass natürlich die Verfügbarkeit das große Thema ist. Also ganz oft wird ja gesagt, im ländlichen Raum, da fährt doch eh kein Bus außer dem Schülerverkehr. Das stimmt hier bei uns nicht. Wir haben einen flächendeckenden On-Demand-Verkehr, der bereits zu einem ganz, ganz wesentlichen Umfang jedem Bürger zur Verfügung steht. Aber hier können wir noch mal einen Schritt machen, können noch mehr Verfügbarkeit sicherstellen, sodass wir glauben, dass hier tatsächlich für die Bürgerinnen und Bürger die Möglichkeit besteht, auch wirklich mal darüber nachzudenken, ob das zweite Auto sein muss oder ob nicht die Wege in der Region

0: Wohl wissend, dass die rechtlichen Grundlagen in Deutschland derzeit noch nicht gegeben sind. Leider. Insbesondere wollen wir damit dann den ländlichen Bereich anbinden, sprich die kleinen Ortschaften, die abgeschnitten sind vom ÖPNV, wo auch der Anrufbus nicht täglich verkehrt, um so die Möglichkeit zu schaffen, auch insbesondere natürlich auch die älteren Menschen dann wieder ein Stück weit mobil zu machen und eine Möglichkeit zu bieten, auch an andere Orte zu gelangen.
1: Auch in die Schulen soll weiterhin investiert werden. Dafür steht dem Landkreis zusätzliche Fördermittel zur Verfügung. Jeder Mensch bleibt eine Herausforderung. Der Landkreis will deshalb die Zusammenarbeit mit Jobcenter und Arbeitsagentur verstärken.
0: Es bestand die Möglichkeit, auf Landesebene Förderanträge zu stellen, um weiterhin an Mittel des Sondervermögens zu kommen. Wir haben etwa 10, 12 Anträge gestellt und haben tatsächlich auch 3 Fördermittelbescheide bekommen. Zum einen für die Sanierung der Toilettenanlagen im Heinrich-Heine-Gymnasium in Wolfen. Darüber hinaus für die Sanierung bzw. Neuerrichtung des Chemiekabinetts in der Sekundarschule in Rotsch. Und wir können die Musikschule in Bitterfeld mit Klimatechnik ausstatten. Das ist eine Gesamtsumme von etwa 800.000 Euro, die wir zusätzlich nochmal zur Verfügung haben. Also den ersten Fördermittelbescheid haben wir am Montag übertragen bekommen in der Sekundarschule Rotsch. Und alle 3 Projekte müssen bis zum 31.12.2027 abgeschlossen sein. Darüber hinaus haben wir ja auch noch das Sondervermögen, was allen Kommunen zusteht. Beim Landkreis sind es etwa 49,8 Millionen Euro. Auch davon wollen wir einen Großteil in unsere Schulen investieren. Die ersten Projekte sind mittlerweile auch schon angelaufen.
1: Die Entwicklung hatte sich in den vergangenen Jahren zwar positiv entwickelt, aus Sicht des Landkreises jedoch nicht schnell genug. Noch immer sind es rund 172 Jugendliche unter 25 Jahren arbeitslos gemeldet. Eine Zahl, die deutlich zu hoch ist.
0: Also ich hätte mir natürlich eine Entwicklung vorgestellt, die etwas schneller vonstatten geht. Wir haben derzeit noch etwa 172 arbeitslose Jugendliche unter 25. Das ist aus meiner Sicht deutlich zu viel. Wir haben darüber hinaus etwa 1380 Jugendliche unter 25, die irgendwo einen Zuschuss bekommen, die sich also entweder noch in der Schulbildung befinden, aber alleine nicht überlebensfähig sind oder in der Ausbildung und einen Zuschuss entweder vom Jobcenter oder von der Agentur für Arbeit bekommen. Und das ist aus meiner Sicht deutlich zu hoch. Deswegen wollen wir hier die Schnittstelle weiter ausbauen zwischen dem Jobcenter, der Agentur für Arbeit und uns als Landkreis, um, wie gesagt, die Arbeitslosenzahl im Bereich U25 deutlich nach unten zu bringen. Also es wird einen Rückblick geben, was ist in den letzten 10 Jahren geschehen, wie war die Entwicklung, und es wird natürlich auch eine Vorausschau geben, wie geht es mit der Jugendberufsagentur weiter. Das muss man jetzt nicht unbedingt an dem Namen Jugendberufsagentur festmachen. Wichtig ist mir, dass das Ziel umgesetzt wird, nämlich, wie gesagt, die Kinder und Jugendlichen in eine Beschäftigung zu bringen, zu einem Bildungsabschluss zu führen, zu einem Berufsabschluss und dann bestenfalls auch in eine geregelte Arbeit zu führen.
1: Der Blick ging deshalb zurück auf 10 Jahre Jugendberufsagentur und zugleich nach vorn mit dem Ziel, noch mehr junge Menschen erfolgreich in Ausbildung und Arbeit zu bringen.
2: Am 4. Oktober laden das Schloss Köthen und das Veranstaltungszentrum von 10 bis 17 Uhr zu einem erlebnisreichen Tag der offenen Tür ein. Bei freiem Eintritt in alle Museen erwartet die Besucher ein vielseitiges Programm, das Unterhaltung, Kultur und exklusive Einblicke miteinander verbindet. Wer das Schloss und das Veranstaltungszentrum aus verschiedenen Perspektiven kennenlernen möchte, kommt bei den zahlreichen Führungen voll auf seine Kosten. Neben Technikerrundgängen durch das Veranstaltungszentrum mit einem Blick hinter die Kulissen der Eventtechnik gibt es besondere Hausmeisterführungen durch die Schlossgebäude und deren Räume und Gemächer, in die Besucher sonst nicht hineinkommen. Wer lieber auf eigene Faust unterwegs ist, kann das Areal mit einer App-Führung individuell erkunden und sich erklären lassen, wie Augmented Reality die früheren Schlossbewohner lebendig werden lässt. Für die SG

0: Die Union Sandersdorf sollte gegen den VfL Halle 96 endlich wieder etwas Zählbares her. Doch schon früh nimmt die Partie ordentlich Fahrt auf und entwickelt sich zu einem Spiel, in dem sich die Chancen auf beiden Seiten häufen. Am Ende entscheidet sich die Begegnung in einer turbulenten zweiten Hälfte.
1: Zum sechsten Spieltag in der Fußball-Oberliga empfing die SG Union Sandersdorf den VfL Halle 96. In den letzten beiden Spielen konnten die Männer in Grün keine Punkte mit nach Hause nehmen. Doch nun heißt es, neuer Tag, neues Glück. Die Teams starten mit so viel Tempo ins Spiel, dass nicht einmal unser Kamerateam bereit war. Jagupov macht nach nur einer Minute mit dem Nachschuss eines Foul-Elfmeters das 0:1 für Halle. Der VfL zwar etwas dominanter auf dem Feld, die Gastgeber schaffen aber immer wieder Großchancen. Durch Konter stehen sie wieder und wieder alleine vorm Tor, bekommen ihn aber einfach nicht rein. Trotz des extrem schnellen Spiels fallen erst einmal keine Tore. Erst in der 34. soll es soweit sein. Sandersdorf im Angriff, aber die Hallenser erobern den Ball. Wollen ihn rausretten, aber die Union bleibt dran. Kurze Pässe im Mittelfeld. Dann aber weiter Pass von Schnabel. Brunner läuft, gibt ab und Farkas knallt ihn rein. Nach so vielen Versuchen endlich der Ausgleich. 1:1. Farkas erst seit 2 Minuten im Spiel und macht das Ding. Das ist der Antrieb, den die Union gebraucht hat, denn nun sind sie durchgehend am Drücker. Kurz vor der Pause dann noch einmal Farkas mit einer Großchance. Schnabel erobert den Ball, vor zu Brunner, der Torschütze läuft und setzt ihn neben das Tor. Wieder alleine vorm Tor und wieder erreicht der Ball nicht sein Ziel. Mit einem Spielstand von 1:1 geht es dann auch in die Halbzeitpause. Mit so einer großen Chancenhoheit auf der heimischen Seite ist das eigentlich eine Tragödie. Der VfL rappelt sich nach der Pause aber auch wieder zusammen und wiederholt den Start der ersten Halbzeit. Einwurf weiter in der gegnerischen Hälfte. Hohe Bälle fliegen übers Feld. Krogmann hat damit kein Problem, zieht ab und schießt aus der Luft ins Tor. Was ein Schuss. Dann noch eine etwas kuriose Situation in der 81. Die Gäste wollen wechseln. Krogmann soll raus, aber der fühlt sich nicht angesprochen. Dem Unparteiischen dauert das zu lange und so geht es ohne Wechsel weiter. Einwurf knapp vorm Hallenser Tor. Kommen nicht durch, aber bleiben am Ball. Nagayoshi flankt, aber der VfL rettet. Halle setzt zum Konter an. Pass an Krogmann, weit vorm Tor, zieht ab und schießt den Ball in den Kasten. Schön oben links ins Eck, was ein Ding. Der Kerl sollte eigentlich gar nicht mehr auf dem Feld stehen. 1:3 für Halle. Jetzt ist aber die Motivation und Energie der Sandersdorfer komplett am Ende. Eine verpatzte Flanke führt wieder zu einem Konterversuch. Kunert läuft allein vors Tor, gibt ab und Jagupov macht das 1:4 in der 85. Minute. Mit diesem für die Gastgeber sicherlich enttäuschenden Ergebnis endet die Partie. So viele versäumte Chancen darf es nicht geben.
2: Wir sind natürlich wütend und ein Stück weit verärgert, dass wir heute verloren haben, das ist klar. Wir hatten klar unsere Momente nach dem 1:1, waren wir die klar bessere Mannschaft, müssen ein zweites Minimum ein zweites nachlegen. Es gelingt uns nicht und dann kommt die zweite Halbzeit und dann verschlafen wieder so eine Einwurfstaffette, wo wir einfach den Rückraum nicht abdecken. Dann gehen sie 2:1 in Führung, dann war es wieder schwer, weil klar, bis dahin, wie gesagt, haben wir das eigentlich gut korrigiert für uns. Ja, und hinten raus gab es nochmal einen Lattenschuss, es gab nochmal 1-2 gute Möglichkeiten. Die machen wir nicht und kriegen dann halt einen gut gespielten Konter, der darf uns so niemals passieren. Nicht aus einer Ecke oder aus einem Flankenball heraus. Es war eine Ecke zum 3:1. Ja, und dann ist es okay, dann bist du halt ein bisschen müde und versuchst nochmal, dass du vielleicht noch das vierte kassierst, okay, aber extrem bitter und ärgerlich ist halt, dass wir die Tore zu früh, zu Beginn der Spielphasen kriegen. Erste bzw. zweite Halbzeit, erste und glaube dritte Minute nach Wiederbeginn. Ja, und dass du den Aufwand, den du einfach betreibst, dass der nicht belohnt wird, das ist wahnsinnig ärgerlich. Wieder viele Chancen gehabt, teilweise allein aufs Tor zu. Zweite Halbzeit hält dann Lose auch noch einen richtig gut, zwei vielleicht sogar. Ja, also es ist halt schon bitter, aber wir werden weitermachen, klar.
1: Als nächstes trifft die SG Union Sandersdorf am Samstag auswärts auf den VfC Plauen. Mit drei verlorenen Spielen in Folge wird es hier wieder Zeit, ein paar Punkte mit nach Hause zu nehmen.
0: Und dann noch diese Meldung. Julinchen Kids ist ein Projekt der AOK Gesundheitskasse in Zusammenarbeit mit Kindertagesstätten in Sachsen-Anhalt. Dabei geht es um die körperliche und seelische Stärkung der Kinder, um gesunde Ernährung, viel Bewegung und auch die Gesundheit der Erzieher. Zuletzt wurde die Kindertagesstätte Schlossgeister in Landsberg von der AOK unterstützt. Nach 3 Jahren endet jetzt das Projekt und die Kita ist offiziell gesunde Julinchen Kids Kindertagesstätte. Mit dieser guten Nachricht sind wir am Ende unserer Montagsausgabe der RBB Aktuellen Nachrichten. Wir schauen uns jetzt auf das doch recht warm daherkommende Herbstwetter an und danach gern noch die Meldungen aus Dessau-Roßlau. Am Dienstag ab 18 Uhr melden wir uns dann aus der Redaktion wieder. Bis dahin, machen Sie es gut und auf Wiedersehen.
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6: Morgen wird es sonnig und trocken, mit Temperaturen bis zu 26 Grad. Dazu weht ein leichter bis mäßiger Wind aus Südost. Durch die Sonne fühlen sich Temperaturen sogar wie 28 Grad an. Regen ist Licht in Sicht, stattdessen erwartet uns ein warmer und freundlicher Tag.
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0: Am 5. Oktober 1901 wurde das Rathaus auf dem Dessauer Marktplatz eingeweiht. Das stattliche Gebäude ist seither das Zentrum der Stadt. Zum Anlass des Jubiläums öffnet das Rathaus seine Pforten und lädt am 2. Oktober zum Nachmittag der offenen Türen ein. Die Stadt informierte am 17. September bei einem Pressegespräch über das bevorstehende Event.
1: Also das Haus ist schon wirklich toll, aber noch gar nicht so alt, wie manche halt eben immer denken. Das merken wir gerade, wenn so Führungen sind. Da frage ich gerne immer, was meinen Sie, wie lange das Haus hier schon steht? Und da kommen meistens ein paar hundert Jahre zusammen. Aber die Leute sind dann immer sehr erstaunt, wenn ich dann sage, ja, 1901 eröffnet. Und es lohnt sich trotzdem, diese Geschichte des Hauses wahrzunehmen. Und dazu eignet sich so ein Jubiläum ganz gut. Deshalb haben wir gesagt, wir lassen die 125 Jahre nicht ganz sang- und klanglos vorbeigehen. Bei 100 Jahren gab es eine riesengroße Party. So groß machen wir das nicht, aber wir machen einen Nachmittag der offenen Türen, der Bürotüren. Man kann dann tatsächlich nicht nur beim Oberbürgermeister mal reingucken ins Büro, der wird auch da sein. Auch bei den Beigeordneten, die hier im Hause ihre Büros haben, auch die, also die Türen sind nicht verschlossen. Und

0: Auch unsere Bürgerbeauftragte wird dabei sein und persönlich und live zu erleben sein. Man kann mit ihr sprechen, also nicht nur per E-Mail, nicht nur per Telefon Kontakt haben, sondern ganz persönlich mal kennenlernen. Ja, dann haben wir auch uns ein paar Gäste mit eingeladen, ein paar Partner. Zum Geburtstag macht man das ja auch gerne mal. Kommen auch einige, also der Buga-Club wird hier vor Ort sein. Die Kita hat gesagt, wir machen mit. Wir kümmern uns ein bisschen um die jüngeren Besucherinnen und Besucher. Da wird gebastelt, da wird gemalt, da wird geschminkt. Wäre natürlich schön, vielleicht schminken wir ja mal den Oberbürgermeister. Mal gucken, das ist alles möglich an dem Tag.
1: Die Rathaustüren stehen am 2. Oktober, 2 Tage vor dem eigentlichen Jahrestag der Eröffnung, für interessierte Besucher offen. Wer Lust hat, kann auch an einer Führung teilnehmen oder auf den Rathausturm steigen. Zudem erwartet wissbegierige Gäste eine Ausstellung und eine Präsentation von ganz besonderen Relikten.
0: Ja, Führungen werden stattfinden zu jeder vollen Stunde, 15, 16, 17 Uhr, inklusive natürlich auch die Atombesteigung, die durch die Stadtmarketinggesellschaft passieren wird. Die Führung durchs Haus machen wir selber und besuchen so manchen Ort des Geschehens hier. Auch in diesem Ort, wo wir uns jetzt gerade befinden, in diesem Ort wird es auch was ganz Besonderes geben, was sonst nicht möglich ist, so einfach. Wir ermöglichen durch Kolleginnen des Stadtarchivs einen Einblick in die alten Gäste und goldenen Bücher und Ehrenbücher, die wir hier so haben, auch aus dieser Zeit damals. Das wird bestimmt sehr interessant. Wer uns da alles schon hier beehrt hat, das wird ein interessantes Buddeln.
1: Auch ein Malwettbewerb wurde angekündigt. Unter dem Motto Unser Rathaus Dessau in 125 Jahren können junge Teilnehmer ihre kreativen Vorstellungen von der Zukunft bis zum 30. September zu Papier bringen. Die kreativste Zukunftsvision wird von einer Jury der Stadtverwaltung ausgewählt. Als Gewinn wartet auf den Sieger und die ganze Familie ein besonderer Rathausbesuch mit Sonderführung und persönlichen Treffen mit dem Oberbürgermeister.
0: Würden uns auch freuen, wenn noch viele an dem begleitenden Malwettbewerb, den wir ausgerufen haben, für Kinder zwischen 8 und 12 Jahren teilnehmen und dann ihre Arbeiten hier bei uns im Bürgerbüro dann abgeben. Dann würden wir da nämlich gerne einen Sieger oder eine Siegerin ermitteln. Jury stellen wir selber hier im Haus. Aber wer dann diesen Wettbewerb gewinnt, der darf nochmal hierher kommen, nämlich direkt zum Oberbürgermeister und dann mit dem zusammen beim Kakao trinken oder sowas mal ein schönes Schwätzchen machen. Also es gibt dann noch eine Sonderführung und. Und man kann dann seine ganze Familie mitbringen als Sieger, Kind oder sogar die Schulklasse. Das vereinbaren wir dann direkt vor Ort.
1: Extra für das Jubiläum wurde eine Sammelpostkartenserie mit historischen Aufnahmen sowie ein begleitender Flyer produziert. Beides kann am Nachmittag der offenen Tür kostenlos mitgenommen werden. Anlässlich des Jubiläums wird außerdem bei uns auf RAN 1 eine Sondersendung über das Rathaus ausgestrahlt. Am 2. Oktober um 19 Uhr sowie am 3. und 4. Oktober jeweils um 15 und 21 Uhr. Schalten Sie also gern wieder ein und feiern Sie mit uns dieses besondere Jubiläum.
2: In der 39. Kalenderwoche gab es gleich zwei Heimspiele des DRHVs in der Anhalt Arena zu sehen. Am 23. September mussten sich die Biber beim Pokalhighlight gegen die Bundesligisten und European League Teilnehmer aus Gummersbach nach einer ausgeglichenen Anfangsviertelstunde mit 28 zu 38 geschlagen geben. Am 26. September stand nun der erste VfL Potsdam auf dem Parkett in Dessau. Die Brandenburger konnten bis dahin in der Liga sowie im Pokal jedes Spiel gewinnen. Die Biber wollten nach 3 Pflichtspielniederlagen in Folge wieder einen Erfolg verbuchen. In der Anfangsphase sahen die 1229 Zuschauer in der Anhalt Arena einen ausgeglichenen Schlagabtausch. Mal legten die Hausherren vor, mal hatten die Gäste aus Potsdam die Nase vorn. In der 13. Minute sorgte Mika Schüler mit seinem Treffer zum 7:5 erstmals für einen 2-Tore-Abstand der Biber. Anschließend übernahm der VfL aber wieder die Kontrolle und überzeugte durch eine starke Chancenverwertung. Ein 3:0-Lauf brachte den VfL in der 25. Minute mit 3 Toren in Führung. Gegen Ende von

0: Durch Gang 1 fanden die Biber zurück in die Partie und verkürzten wieder. Mit einem knappen 12:14 Rückstand ging es schließlich in die Halbzeitpause. Den besseren Start in den zweiten Durchgang erwischten dann aber die Gäste. Vor allem offensiv fanden die Biber nur schwer Lösungen gegen die kompakte Potsdamer Abwehr. Lediglich 4 Treffer gelangen dem DAV in den ersten 15 Minuten der zweiten Halbzeit. Entsprechend wuchs der Rückstand auf 5 Tore an. Die Biber gaben sich jedoch nicht geschlagen und versuchten weiterhin das Derby zu drehen. In der Schlussphase setzte DRHV-Cheftrainer Vanja Radic dann auf den 7. Feldspieler. Die Maßnahme zeigte Wirkung. In der 55. Minute traf Simon Siroth zum 22:24 und brachte die Biber noch einmal in Schlagdistanz. Die Anhalt Arena hoffte nun auf eine spannende Schlussphase. Doch Potsdam ließ sich nicht mehr aus der Ruhe bringen und brachte den Vorsprung über die Zeit. Am Ende mussten sich die Biber im Derby mit 25:29 geschlagen geben. Trotz einer kämpferischen Vorstellung fehlte dem DAV vor allem in der Offensive über weite Strecken die nötige Durchschlagskraft.
1: Zuerst einmal danke für die wunderbare Atmosphäre hier in Dessau. Ich will mir nicht vorstellen, was wäre, wenn diese Halle einmal voll wäre, welche Druck hier entstehen würde. Und trotzdem war es einfach ein faires und hart umkämpftes Sabberspiel, was wir gesehen haben. Ne? Ich glaube, beide Mannschaften haben alles, was im Tank noch vorhanden ist, nach dieser englischen Woche rausgehauen. Wir haben schon fehlerbehaftetes Spiel auf beiden Seiten gesehen. Aber ich glaube, was Leidenschaft angeht, was Bereitschaft angeht, glaube ich, kann man beiden Mannschaften sicherlich keinen Vorwurf machen. Meine Jungs muss ich einfach gratulieren. Sie haben einen Schlüssel gefunden, gerade zweite Halbzeit, über eine richtig gute Abwehr mit einer sehr, sehr guten Torwartleistung im Rücken. Konnten wir ein wenig diesen maximalen Druck, den man normalerweise in Dessau schon spürt, fern von uns halten. Und ich glaube, wenn wir jetzt die 60 Minuten sehen, sind wir schon als verdienter Sieger hier. Werden wir nach Hause fahren, aber trotzdem einfach Hut ab auch vor Dessau, Hut ab vor dem, was Vanja macht mit den Verletzungen und mit den Problematiken, die er dieses Jahr hier hat. Und die Jungs, die Energie und wie viel Leidenschaft die Jungs hier auf der Platte lassen, entspricht einfach nicht den Punkten. Aber ich bin mir sicher, wenn sie so weitermachen, werden sie wieder einfach gewohnte Dessau-Handball präsentieren und die Punkte werden kommen. Von daher wünsche ich euch nur das Beste einmal, dass die Jungs schnell zurückkommen und dass ihr weiter Gas gibt. Vielen Dank.
2: Ja, danke Emil für die nette Worte und Glückwunsch auf jeden Fall für verdienten Sieg. Heute hat man gesehen, warum Potsdam auch ganz vorne ist. Die sind ganz, finde ich, in wichtigen Momenten ruhig mit dem Ball umgegangen und haben das geduldig rausgespielt. Bei uns hat das alles ein bisschen hektisch ausgesehen. Ich habe es auch den Jungs gesagt, wir haben und im Rückraum halt 3, sage ich mal, neue Jungs. Letztes Jahr hat Mika auch nicht zu viel Verantwortung übernommen gehabt. Plus Miki, plus Allen. Das dauert halt seine Zeit, bis sie sich ein bisschen eingespielt haben, bis die Laufwege passen. Und vor allem, was uns auf jeden Fall fehlt, ist die Vorbereitung auf die Spiele in der Woche. Aber wie Emre gesagt hat, das sehe ich genauso. Wir bringen auf jeden Fall 60 Minuten an Leidenschaft. Wir versuchen, wir tun, wir machen. Und es ist nur Frage der Zeit, wann wir uns jetzt belohnen. Dafür muss man jetzt geduldig bleiben, weiter so kämpfen und beten halt, dass es keine neue Verletzung dazu kommt. Und da muss man schauen, wann der nächste Sportler gesund wird und wann er uns nächste Sportler ein bisschen mehr helfen kann. Aber da kann ich auch keine Vorwürfe machen an die Mannschaft. Die ganze Woche über, die sind sehr professionell unterwegs, die nehmen die Lage als Herausforderung, was auch nicht so selbstverständlich ist. Das machen die richtig gut und wollen wir weiter so fleißig das machen und das Beste aus dem, was wir gerade oder aus der Situation, die wir haben, machen.
0: Nach 5 Spieltagen stehen die Biber mit nur einem Sieg auf dem 16. Platz in der zweiten Handball-Bundesliga. Für die Jungs von Vanja Radic geht es am 14.

7. Oktober zunächst auswärts beim Bundesliga-Absteiger aus Minden weiter. Das nächste Heimspiel findet dann am Sonntag, dem 11. Oktober statt. Um 17 Uhr empfängt der DRV den VfL Lübeck-Schwartau in der Anhalt-Arena.

0: Und wir starten in eine neue Woche und damit herzlich willkommen an diesem Montag zu den RBW Aktuellnachrichten. Am Samstag, den 26. September gegen 23.30 Uhr ereignete sich ein Verkehrsunfall auf der A9 zwischen den Anschlussstellen Thurland und Wolfen in Fahrtrichtung München. Hier fuhr der 38-jährige Fahrer eines Audi im rechten Fahrstreifen, als plötzlich von rechts ein Reh die Autobahn überqueren wollte. Der Fahrer konnte nicht mehr ausweichen und es kam zum Zusammenstoß, wobei das Reh in weiterer Folge verstarb. Der Sachschaden beziffert sich auf ca. 10.000 Euro. Das Fahrzeug war nicht mehr fahrfähig. Auf seinem Pressegespräch informierte der Landkreis Anhalt-Bitterfeld kürzlich über zahlreiche Themen, unter anderem auch über ein Projekt zum autonomen Fahren von Personentransportmitteln. So könnten in absehbarer Zeit Busse unterwegs sein, welche computergesteuert durch den Landkreis fahren. Aber auch die hohe Jugendarbeitslosigkeit im Landkreis war ein Thema.
1: Beim Pressegespräch auf der Festwiese in Köthen ging es heute um die Entwicklung des Landkreises Anhalt-Bitterfeld. Dabei wurde sowohl auf die vergangenen Jahre zurückgeblickt, als auch auf kommende Projekte und Herausforderungen geschaut. Die Themen reichen von Mobilität und Bildung bis hin zur Wirtschaft und Jugend. Ein Thema mit Blick in die Zukunft ist die Mobilität. Besonders das autonome Fahren mit Kleinbussen könnte den Nahverkehr im ländlichen Raum künftig verändern.
2: Mit dem JTF-Projekt, was wir jetzt hier im Landkreis Anhalt-Bitterfeld starten, werden innovative Ansätze in der Region, hier bei uns jetzt im Landkreis Anhalt-Bitterfeld, gefördert. Und für einen Zeitraum von 1,5 Jahren haben wir die Möglichkeit, unterschiedliche für den Bürger spannende Projekte im Rahmen des öffentlichen Personennahverkehrs zu testen. Ganz wesentlich hat sich der Landkreis Anhalt-Bitterfeld für die Projektumsetzung stark gemacht. Dazu sind wir als Verkehrsunternehmen, als regionales Projektpartner, gemeinsam mit der NASA und der Hochschule Anhalt.
1: Der Startschuss ist bereits am 1. August gefallen. Erste Maßnahmen befinden sich schon in der Umsetzung. Offiziell läuft das Projekt bis zum 31. Dezember 2027. Das Ziel ist jedoch, erfolgreiche und praxistaugliche Lösungen und auch darüber hinaus fortzuführen.
2: Ja, ich glaube so ein bisschen, das Leuchtturmprojekt ist das Projekt autonomes Fahren mit Kleinbussen hier bei uns im Landkreis. Hier geht es vor allem darum, dass wir die inzwischen technisch möglichen Umsetzungsprojekte endlich in die Praxis bekommen. Das heißt, wir werden Vorbereitungsarbeiten gemeinsam mit Partnern umsetzen, Kartografien, die da stattfinden müssen, also gewisse Erfassen von Daten. Wir sind ja seit 2023 im On-Demand-Verkehr hier bei uns im Landkreis digital unterwegs und haben ganz, ganz viele Daten, Bewegungsdaten, die wir kennen. Und jetzt geht es darum, wie wir das nutzen können, um dann ab Mitte nächsten Jahres, Ende nächsten Jahres auch tatsächlich mit autonomen Fahrzeugen, am Anfang noch mit Sicherheitsfahrer, hier im Live-Betrieb unterwegs zu sein. Ich glaube, der öffentliche Personennahverkehr ist unheimlich wichtig und das kann mit dem autonomen Fahren ein Gamechanger sein. Denn heute ist immer die Herausforderung, dass natürlich die Verfügbarkeit das große Thema ist. Also ganz oft wird ja gesagt, im ländlichen Raum, da fährt doch eh kein Bus außer dem Schülerverkehr. Das stimmt hier bei uns nicht. Wir haben einen flächendeckenden On-Demand-Verkehr, der bereits zu einem ganz, ganz wesentlichen Umfang jedem Bürger zur Verfügung steht. Aber hier können wir noch mal einen Schritt machen, können noch mehr Verfügbarkeit sicherstellen, sodass wir glauben, dass hier tatsächlich für die Bürgerinnen und Bürger die Möglichkeit besteht, auch wirklich mal darüber nachzudenken, ob das zweite Auto sein muss oder ob nicht die Wege in der Region dann mit einem verlässlichen öffentlichen Personennahverkehr möglich sind.
3: Ja, wir hatten die Möglichkeit, in den JTF-Antrag auf Fördermittel noch einen Baustein mit zu implementieren, der sich mit der Versuchsreihe des autonomen Fahrens beschäftigt. Das heißt, wir sind mit den Verbundpartnern der Hochschule und unserem Dienstleister Vetter, die für den ÖPNV zuständig sind, versuchen wir quasi das autonome Fahren im ÖPNV einzubinden und vor allem die Tests durchzuführen, Sicherheit, Pünktlichkeit und so weiter, in der Hoffnung, dass wir vielleicht zeitnah so praktikabel sind, dass wir tatsächlich es auf die Straße umsetzen könnten, wohl wissend, dass die rechtlichen Grundlagen in Deutschland derzeit noch nicht gegeben sind. Leider. Insbesondere wollen wir damit dann den ländlichen Bereich anbinden, sprich die kleinen Ortschaften, die abgeschnitten sind vom ÖPNV, wo auch der Anrufbus nicht täglich verkehrt, um so die Möglichkeit zu schaffen, auch insbesondere natürlich auch die älteren Menschen dann wieder ein Stück weit mobil zu machen und eine Möglichkeit zu bieten, auch an andere Orte zu gelangen.
1: Auch in die Schulen soll weiterhin investiert werden. Dafür steht dem Landkreis zusätzliche Fördermittel zur Verfügung. Jeder Mensch bleibt eine Herausforderung. Der Landkreis will deshalb die Zusammenarbeit mit Jobcenter und Arbeitsagentur verstärken.
3: Es bestand die Möglichkeit, auf Landesebene Förderanträge zu stellen, um weiterhin an Mittel des Sondervermögens zu kommen. Wir haben etwa 10, 12 Anträge gestellt und haben tatsächlich auch 3 Fördermittelbescheide bekommen. Zum einen für die Sanierung der Toilettenanlagen im Heinrich-Heine-Gymnasium in Wolfen. Darüber hinaus für die Sanierung bzw. Neuerrichtung des Chemiekabinetts in der Sekundarschule in Rotsch. Und wir können die Musikschule in Bitterfeld mit Klimatechnik ausstatten. Das ist eine Gesamtsumme von etwa 800.000 Euro, die wir zusätzlich nochmal zur Verfügung haben. Also den ersten Fördermittelbescheid haben wir am Montag übertragen bekommen in der Sekundarschule Rotsch. Und alle 3 Projekte müssen bis zum 31.12.2027 abgeschlossen sein. Darüber hinaus haben wir ja auch noch das Sondervermögen, was allen Kommunen zusteht. Beim Landkreis sind es etwa 49,8 Millionen Euro. Auch davon wollen wir einen Großteil in unsere Schulen investieren. Die ersten Projekte sind mittlerweile auch schon angelaufen.
1: Die Entwicklung hatte sich in den vergangenen Jahren zwar positiv entwickelt, aus Sicht des Landkreises jedoch nicht schnell genug. Noch immer sind es rund 172 Jugendliche unter 25 Jahren arbeitslos gemeldet. Eine Zahl, die deutlich zu hoch ist.
3: Also ich hätte mir natürlich eine Entwicklung vorgestellt, die etwas schneller vonstatten geht. Wir haben derzeit noch etwa 172 arbeitslose Jugendliche unter 25. Das ist aus meiner Sicht deutlich zu viel. Wir haben darüber hinaus etwa 1380 Jugendliche unter 25, die irgendwo einen Zuschuss bekommen, die sich also entweder noch in der Schulbildung befinden, aber alleine nicht überlebensfähig sind oder in der Ausbildung und einen Zuschuss entweder vom Jobcenter oder von der Agentur für Arbeit bekommen. Und das ist aus meiner Sicht deutlich zu hoch. Deswegen wollen wir hier die Schnittstelle weiter ausbauen zwischen dem Jobcenter, der Agentur für Arbeit und uns als Landkreis, um, wie gesagt, die Arbeitslosenzahl im Bereich U25 deutlich nach unten zu bringen. Also es wird einen Rückblick geben, was ist in den letzten 10 Jahren geschehen, wie war die Entwicklung, und es wird natürlich auch eine Vorausschau geben, wie geht es mit der Jugendberufsagentur weiter. Das muss man jetzt nicht unbedingt an dem Namen Jugendberufsagentur festmachen. Wichtig ist mir, dass das Ziel umgesetzt wird, nämlich, wie gesagt, die Kinder und Jugendlichen in eine Beschäftigung zu bringen, zu einem Bildungsabschluss zu führen, zu einem Berufsabschluss und dann bestenfalls auch in eine geregelte Arbeit zu führen.
1: Der Blick ging deshalb zurück auf 10 Jahre Jugendberufsagentur und zugleich nach vorn mit dem Ziel, noch mehr junge Menschen erfolgreich in Ausbildung und Arbeit zu bringen.
0: Am 4. Oktober laden das Schloss Köthen und das Veranstaltungszentrum von 10 bis 17 Uhr zu einem erlebnisreichen Tag der offenen Tür ein. Bei freiem Eintritt in alle Museen erwartet die Besucher ein vielseitiges Programm, das Unterhaltung, Kultur und exklusive Einblicke miteinander verbindet. Wer das Schloss und das Veranstaltungszentrum aus verschiedenen Perspektiven kennenlernen möchte, kommt bei den zahlreichen Führungen voll auf seine Kosten. Neben Technikerrundgängen durch das Veranstaltungszentrum mit einem Blick hinter die Kulissen der Eventtechnik gibt es besondere Hausmeisterführungen durch die Schlossgebäude und deren Räume und Gemächer, in die Besucher sonst nicht hineinkommen. Wer lieber auf eigene Faust unterwegs ist, kann das Areal mit einer App-Führung individuell erkunden und sich erklären lassen, wie Augmented Reality die früheren Schlossbewohner lebendig werden lässt. Für die SG Union Sandersdorf sollte gegen den VfL Halle 96 endlich wieder etwas Zählbares her. Doch schon früh nimmt die Partie ordentlich Fahrt auf und entwickelt sich zu einem Spiel, in dem sich die Chancen auf beiden Seiten häufen. Am Ende entscheidet sich die Begegnung in einer turbulenten zweiten Hälfte.
4: Zum 6. Spieltag in der Fußball-Oberliga empfing die SG Union Sandersdorf den VfL Halle 96. In den letzten beiden Spielen konnten die Männer in Grün keine Punkte mit nach Hause nehmen. Doch nun heißt es, neuer Tag, neues Glück. Die Teams starten mit so viel Tempo ins Spiel, dass nicht einmal unser Kamerateam bereit war. Jagupov macht nach nur einer Minute mit dem Nachschuss eines Foul-Elfmeters das 0:1 für Halle. Der VfL zwar etwas dominanter auf dem Feld, die Gastgeber schaffen aber immer wieder Großchancen. Durch Konter stehen sie wieder und wieder alleine vorm Tor, bekommen ihn aber einfach nicht rein. Trotz des extrem schnellen Spiels fallen erst einmal keine Tore. Erst in der 34. soll es soweit sein. Sandersdorf im Angriff, aber die Hallenser erobern den Ball. Wollen ihn rausretten, aber die Union bleibt dran. Kurze Pässe im Mittelfeld. Dann aber weiter Pass von Schnabel. Brunner läuft, gibt ab und Farkas knallt ihn rein. Nach so vielen Versuchen endlich der Ausgleich. 1:1. Farkas erst seit 2 Minuten im Spiel und macht das Ding. Das ist der Antrieb, den die Union gebraucht hat, denn nun sind sie durchgehend am Drücker. Kurz vor der Pause dann noch einmal Farkas mit einer Großchance. Schnabel erobert den Ball, vor zu Brunner, der Torschütze läuft und setzt ihn neben das Tor. Wieder alleine vorm Tor und wieder erreicht der Ball nicht sein Ziel. Mit einem Spielstand von 1:1 geht es dann auch in die Halbzeitpause. Mit so einer großen Chancenhoheit auf der heimischen Seite ist das eigentlich eine Tragödie. Der VfL rappelt sich nach der Pause aber auch wieder zusammen und wiederholt den Start der ersten Halbzeit. Einwurf weiter in der gegnerischen Hälfte. Hohe Bälle fliegen übers Feld. Krogmann hat damit kein Problem, zieht ab und schießt aus der Luft ins Tor. Was ein Schuss. Dann noch eine etwas kuriose Situation in der 81. Die Gäste wollen wechseln. Krogmann soll raus, aber der fühlt sich nicht angesprochen. Dem Unparteiischen dauert das zu lange und so geht es ohne Wechsel weiter. Einwurf knapp vorm Hallenser Tor. Kommen nicht durch, aber bleiben am Ball. Nagayoshi flankt, aber der VfL rettet. Halle setzt zum Konter an. Pass an Krogmann, weit vorm Tor. Zieht ab und schießt den Ball in den Kasten. Schön oben links ins Eck. Was ein Ding. Der Kerl sollte eigentlich gar nicht mehr auf dem Feld stehen. 1:3 für Halle. Jetzt ist aber die Motivation und Energie der Sandersdorfer komplett am Ende. Eine verpatzte Flanke führt wieder zu einem Konterversuch. Kunert läuft allein vors Tor, gibt ab und Jagupov macht das 1:4 in der 85. Minute. Mit diesem für die Gastgeber sicherlich enttäuschenden Ergebnis endet die Partie. So viele versäumte Chancen darf es nicht geben.
5: Wir sind natürlich wütend und ein Stück weit verärgert, dass wir heute verloren haben, das ist klar. Wir hatten klar unsere Momente nach dem 1:1, waren wir die klar bessere Mannschaft, müssen ein zweites Minimum ein zweites nachlegen. Es gelingt uns nicht und dann kommt die zweite Halbzeit und dann verschlafen wieder so eine Einwurfstaffette, wo wir einfach den Rückraum nicht abdecken. Dann gehen sie 2:1 in Führung, dann war es wieder schwer, weil klar, bis dahin, wie gesagt, haben wir das eigentlich gut korrigiert für uns. Ja, und hinten raus gab es nochmal einen Lattenschuss, es gab nochmal ein, zwei gute Möglichkeiten. Die machen wir nicht und kriegen dann halt einen gut gespielten Konter, der darf uns so niemals passieren, nicht nur aus einer Ecke oder aus einem Flankenball heraus. Ich glaube, es war eine Ecke zum 3:1. Ja, und dann ist es okay, dann ist... Dann

0: Bist halt ein bisschen müde und versuchst normales, dass du vielleicht noch das vierte kassierst, okay, aber extrem bitter und ärgerlich ist halt, dass wir die Tore zu früh zu Beginn der Spielphasen kriegen. Erste bzw. zweite Halbzeit, erste und glaube dritte Minute nach Wiederbeginn. Ja, und dass du den Aufwand, den du einfach betreibst, dass der nicht belohnt wird. Das ist wahnsinnig ärgerlich. Wieder viele Chancen gehabt. Teilweise allein aufs Tor zu. Zweite Halbzeit hält dann Lose auch noch einen richtig gut. Zwei vielleicht sogar. Ja, also es ist halt schon bitter, aber wir werden weitermachen, klar.
1: Als nächstes trifft die SG Union Sandersdorf am Samstag auswärts auf den VfC Plauen. Mit drei verlorenen Spielen in Folge wird es hier wieder Zeit, ein paar Punkte mit nach Hause zu nehmen.
2: Und dann noch diese Meldung. Julinchen Kids ist ein Projekt der AOK Gesundheitskasse in Zusammenarbeit mit Kindertagesstätten in Sachsen-Anhalt. Dabei geht es um die körperliche und seelische Stärkung der Kinder, um gesunde Ernährung, viel Bewegung und auch die Gesundheit der Erzieher. Zuletzt wurde die Kindertagesstätte Schlossgeister in Landsberg von der AOK unterstützt. Nach 3 Jahren endet jetzt das Projekt und die Kita ist offiziell gesunde Julinchen-Kids-Kindertagesstätte. Mit dieser guten Nachricht sind wir am Ende unserer Montagsausgabe der RBB Aktuellen Nachrichten. Wir schauen uns jetzt auf das doch recht warm daherkommende Herbstwetter an und danach gern noch die Meldungen aus Dessau-Roßlau. Am Dienstag ab 18 Uhr melden wir uns dann aus der Redaktion wieder. Bis dahin, machen Sie es gut und auf Wiedersehen.
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6: Morgen wird es sonnig und trocken, mit Temperaturen bis zu 26 Grad. Dazu weht ein leichter bis mäßiger Wind aus Südost. Durch die Sonne fühlen sich die Temperaturen sogar wie 28 Grad an. Regen ist nicht in Sicht, stattdessen erwartet uns ein warmer und freundlicher Tag.
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0: Am 5. Oktober 1901 wurde das Rathaus auf dem Dessauer Marktplatz eingeweiht. Das stattliche Gebäude ist seither das Zentrum der Stadt. Zum Anlass des Jubiläums öffnet das Rathaus seine Pforten und lädt am 2. Oktober zum Nachmittag der offenen Türen ein. Die Stadt informierte am 17. September bei einem Pressegespräch über das bevorstehende Event.
1: Also das Haus ist schon wirklich toll, aber noch gar nicht so alt, wie manche halt eben immer denken. Das merken wir gerade, wenn so Führungen sind. Da frage ich gerne immer, was meinen Sie, wie lange das Haus hier schon steht? Und da kommen meistens ein paar hundert Jahre zusammen. Aber die Leute sind dann immer sehr erstaunt, wenn ich dann sage, ja, 1901 eröffnet. Und es lohnt sich trotzdem, diese Geschichte des Hauses wahrzunehmen. Und dazu eignet sich so ein Jubiläum ganz gut. Deshalb haben wir gesagt, wir lassen die 125 Jahre nicht ganz sang- und klanglos vorbeigehen. Bei 100 Jahren gab es eine riesengroße Party. So groß machen wir das nicht, aber wir machen einen Nachmittag der offenen Türen, der Bürotüren. Man kann dann tatsächlich nicht nur beim Oberbürgermeister mal reingucken ins Büro, der wird auch da sein. Auch bei den Beigeordneten, die hier im Hause ihre Büros haben, auch die, also die Türen sind nicht verschlossen. Und,

0: Auch unsere Bürgerbeauftragte wird dabei sein und persönlich und live zu erleben sein. Man kann mit ihr sprechen, also nicht nur per E-Mail, nicht nur per Telefon Kontakt haben, sondern ganz persönlich mal kennenlernen. Ja, dann haben wir auch uns ein paar Gäste mit eingeladen, ein paar Partner. Zum Geburtstag macht man das ja auch gerne mal. Kommen auch einige, also die Abuga Club wird hier vor Ort sein. Die Kita hat gesagt, wir machen mit. Wir kümmern uns ein bisschen um die jüngeren Besucherinnen und Besucher. Da wird gebastelt, da wird gemalt, da wird geschminkt. Wäre natürlich schön, vielleicht schminken wir ja mal den Oberbürgermeister. Mal gucken, das ist alles möglich an dem Tag.
1: Die Rathaustüren stehen am 2. Oktober, 2 Tage vor dem eigentlichen Jahrestag der Eröffnung, für interessierte Besucher offen. Wer Lust hat, kann auch an einer Führung teilnehmen oder auf den Rathausturm steigen. Zudem erwartet wissbegierige Gäste eine Ausstellung und eine Präsentation von ganz besonderen Relikten.
0: Ja, Führungen werden stattfinden zu jeder vollen Stunde, 15, 16, 17 Uhr, inklusive natürlich auch die Atombesteigung, die durch die Stadtmarketinggesellschaft passieren wird. Die Führung durchs Haus machen wir selber und besuchen so manchen Ort des Geschehens hier. Auch in diesem Ort, wo wir uns jetzt gerade befinden, in diesem Ort wird es auch was ganz Besonderes geben, was sonst nicht möglich ist, so einfach. Wir ermöglichen durch Kolleginnen des Stadtarchivs einen Einblick in die alten Gäste und goldenen Bücher und Ehrenbücher, die wir hier so haben, auch aus dieser Zeit damals. Das wird bestimmt sehr interessant. Wer uns da als schon hier beehrt hat, das wird ein interessantes Buddeln.
1: Auch ein Malwettbewerb wurde angekündigt. Unter dem Motto Unser Rathaus Dessau in 125 Jahren können junge Teilnehmer ihre kreativen Vorstellungen von der Zukunft bis zum 30. September zu Papier bringen. Die kreativste Zukunftsvision wird von einer Jury der Stadtverwaltung ausgewählt. Als Gewinn wartet auf den Sieger und die ganze Familie ein besonderer Rathausbesuch mit Sonderführung und persönlichen Treffen mit dem Oberbürgermeister.
0: Würden uns auch freuen, wenn noch viele an dem begleitenden Malwettbewerb, den wir ausgerufen haben, für Kinder zwischen 8 und 12 Jahren teilnehmen und dann ihre Arbeiten hier bei uns im Bürgerbüro dann abgeben. Dann würden wir da nämlich gerne einen Sieger oder eine Siegerin ermitteln. Jury stellen wir selber hier im Haus. Aber wer dann diesen Wettbewerb gewinnt, der darf nochmal hierher kommen, nämlich direkt zum Oberbürgermeister und dann mit dem zusammen beim Kakao trinken oder sowas mal ein schönes Schwätzchen machen. Also es gibt dann noch eine Sonderführung und. Man kann dann seine ganze Familie mitbringen als Sieger, Kind oder sogar die Schulklasse. Das vereinbaren wir dann direkt vor Ort.
1: Extra für das Jubiläum wurde eine Sammelpostkartenserie mit historischen Aufnahmen sowie ein begleitender Flyer produziert. Beides kann am Nachmittag der offenen Tür kostenlos mitgenommen werden. Anlässlich des Jubiläums wird außerdem bei uns auf RAN 1 eine Sondersendung über das Rathaus ausgestrahlt. Am 2. Oktober um 19 Uhr sowie am 3. und 4. Oktober jeweils um 15 und 21 Uhr. Schalten Sie also gern wieder ein und feiern Sie mit uns dieses besondere Jubiläum.
2: In der 39. Kalenderwoche gab es gleich zwei Heimspiele des DRHVs in der Anhalt Arena zu sehen. Am 23. September mussten sich die Biber beim Pokalhighlight gegen die Bundesligisten und European League-Teilnehmer aus Gummersbach nach einer ausgeglichenen Anfangsviertelstunde mit 28 zu 38 geschlagen geben. Am 26. September stand nun der erste VfL Potsdam auf dem Parkett in Dessau. Die Brandenburger konnten bis dahin in der Liga sowie im Pokal jedes Spiel gewinnen. Die Biber wollten nach 3 Pflichtspielniederlagen in Folge wieder einen Erfolg verbuchen. In der Anfangsphase sahen die 1229 Zuschauer in der Anhalt Arena einen ausgeglichenen Schlagabtausch. Mal legten die Hausherren vor, mal hatten die Gäste aus Potsdam die Nase vorn. In der 13. Minute sorgte Mika Schüler mit seinem Treffer zum 7:5 erstmals für einen 2-Tore-Abstand der Biber. Anschließend übernahm der VfL aber wieder die Kontrolle und überzeugte durch eine starke Chancenverwertung. Ein 3:0-Lauf brachte den VfL in der 25. Minute mit 3 Toren in Führung. Gegen Ende von Durchgang 1 fanden die Biber zurück in die Partie und verkürzten wieder. Mit einem knappen 12:14 Rückstand ging es schließlich in die Halbzeitpause. Den besseren Start in den zweiten Durchgang erwischten dann aber die Gäste. Vor allem offensiv fanden die Biber nur schwer Lösungen gegen die kompakte Potsdamer Abwehr. Lediglich 4 Treffer gelangen dem DAV in den ersten 15 Minuten der zweiten Halbzeit. Entsprechend wuchs der Rückstand auf 5 Tore an. Die Biber gaben sich jedoch nicht geschlagen und versuchten weiterhin das Derby zu drehen. In der Schlussphase setzte DAV-Cheftrainer Vanja Radic dann auf den 7. Feldspieler. Die Maßnahme zeigte Wirkung. In der 55. Minute traf Simon Siroth zum 22:24 und brachte die Biber noch einmal in Schlagdistanz. Die Anhalt Arena hoffte nun auf eine spannende Schlussphase. Doch Potsdam ließ sich nicht mehr aus der Ruhe bringen und brachte den Vorsprung über die Zeit. Am Ende mussten sich die Biber im Derby mit 25:29 geschlagen geben. Trotz einer kämpferischen Vorstellung fehlte dem DAV vor allem in der Offensive über weite Strecken die nötige Durchschlagskraft.
3: Zuerst einmal danke für die wunderbare Atmosphäre hier in Dessau. Ich will mir nicht überhaupt vorstellen, was wäre, wenn diese Halle einmal voll wäre, welche Druck hier entstehen würde. Und trotzdem war es einfach ein faires und hart umkämpftes Sabberspiel, was wir gesehen haben. Ne? Ich glaube, beide Mannschaften haben alles, was im Tank noch vorhanden ist, nach dieser englischen Woche rausgehauen. Wir haben schon fehlerbehaftetes Spiel auf beiden Seiten gesehen. Aber ich glaube, was Leidenschaft angeht, was Bereitschaft angeht, glaube ich, kann man beiden Mannschaften sicherlich keinen Vorwurf machen. Meine Jungs muss ich einfach gratulieren. Sie haben einen Schlüssel gefunden, gerade zweite Halbzeit, über eine richtig gute Abwehr mit einer sehr, sehr guten Torwartleistung im Rücken. Konnten wir ein wenig diesen maximalen Druck, den man normalerweise in Dessau schon spürt, fern von uns halten. Und ich glaube, wenn wir jetzt die 60 Minuten sehen, sind wir schon als verdienter Sieger hier. Werden wir nach Hause fahren, aber trotzdem einfach Hut ab auch vor Dessau, Hut ab vor dem, was Vanja macht mit den Verletzungen und mit den Problematiken, die er dieses Jahr hier hat. Und die Jungs, die Energie und wie viel Leidenschaft die Jungs hier auf der Platte lassen, entspricht einfach nicht den Punkten. Aber ich bin mir sicher, wenn sie so weitermachen, werden sie wieder einfach gewohnte Dessau-Handball präsentieren und die Punkte werden kommen. Von daher wünsche ich euch nur das Beste einmal, dass die Jungs schnell zurückkommen und dass ihr weiter Gas gibt. Vielen Dank.
4: Ja, danke Emil für die netten Worte und Glückwunsch auf jeden Fall für verdienten Sieg. Heute hat man gesehen, warum Potsdam auch ganz vorne ist. Die sind ganz, finde ich, in wichtigen Momenten ruhig mit dem Ball umgegangen und haben das geduldig rausgespielt. Bei uns hat das alles ein bisschen hektisch ausgesehen. Ich habe es auch den Jungs gesagt, wir haben und im Rückraum halt drei, sage ich mal, neue Jungs. Letztes Jahr hat Mika auch nicht zu viel Verantwortung übernommen gehabt, plus Miki, plus Allen. Das dauert halt seine Zeit, bis sie sich ein bisschen eingespielt haben, bis die Laufwege passen. Und vor allem, was uns auf jeden Fall fehlt, ist die Vorbereitung auf die Spiele in der Woche. Aber wie Emir gesagt hat, das sehe ich genauso. Wir bringen auf jeden Fall 60 Minuten an Leidenschaft. Wir versuchen, wir tun, wir machen. Und es ist nur Frage der Zeit, wann wir uns jetzt belohnen. Dafür muss man jetzt geduldig bleiben, weiter so kämpfen und beten halt, dass jetzt keine neue Verletzung dazu kommt. Und da muss man schauen, wann der nächste Sportler gesund wird und wann er uns nächste Sportler ein bisschen mehr helfen kann. Aber da kann ich auch keine Vorwürfe machen an die Mannschaft. Die ganze Woche über, die sind sehr professionell unterwegs, die nehmen die Lage als Herausforderung, was auch nicht so selbstverständlich ist. Das machen die richtig gut und wollen wir weiter so fleißig das machen und das Beste aus dem, was wir gerade oder aus der Situation, die wir haben, machen.
2: Nach 5 Spieltagen stehen die Biber mit nur einem Sieg auf dem 16. Platz in der zweiten Handball-Bundesliga. Für die Jungs von Vanja Radic geht es am 4. Oktober zunächst auswärts beim Bundesliga-Absteiger aus Minden weiter. Das nächste Heimspiel findet dann am Sonntag, dem 11. Oktober statt. Um 17 Uhr empfängt der DRV den VfL Lübeck-Schwartau in der Anhalt-Arena.

0: Und wir starten in eine neue Woche und damit herzlich willkommen an diesem Montag zu den RBW Aktuellnachrichten. Am Samstag, den 26. September gegen 23.30 Uhr ereignete sich ein Verkehrsunfall auf der A9 zwischen den Anschlussstellen Thurland und Wolfen in Fahrtrichtung München. Hier fuhr der 38-jährige Fahrer eines Audi im rechten Fahrstreifen, als plötzlich von rechts ein Reh die Autobahn überqueren wollte. Der Fahrer konnte nicht mehr ausweichen und es kam zum Zusammenstoß, wobei das Reh in weiterer Folge verstarb. Der Sachschaden beziffert sich auf ca. 10.000 Euro. Das Fahrzeug war nicht mehr fahrfähig. Auf seinem Pressegespräch informierte der Landkreis Anhalt-Bitterfeld kürzlich über zahlreiche Themen, unter anderem auch über ein Projekt zum autonomen Fahren von Personentransportmitteln. So könnten in absehbarer Zeit Busse unterwegs sein, welche computergesteuert durch den Landkreis fahren. Aber auch die hohe Jugendarbeitslosigkeit im Landkreis war ein Thema.
1: Beim Pressegespräch auf der Festwiese in Köthen ging es heute um die Entwicklung des Landkreises Anhalt-Bitterfeld. Dabei wurde sowohl auf die vergangenen Jahre zurückgeblickt, als auch auf kommende Projekte und Herausforderungen geschaut. Die Themen reichen von Mobilität und Bildung bis hin zur Wirtschaft und Jugend. Ein Thema mit Blick in die Zukunft ist die Mobilität. Besonders das autonome Fahren mit Kleinbussen könnte den Nahverkehr im ländlichen Raum künftig verändern.
2: Mit dem JTF-Projekt, was wir jetzt hier im Landkreis Anhalt-Bitterfeld starten, werden innovative Ansätze in der Region, hier bei uns jetzt im Landkreis Anhalt-Bitterfeld, gefördert. Und für einen Zeitraum von 1,5 Jahren haben wir die Möglichkeit, unterschiedliche für den Bürger spannende Projekte im Rahmen des öffentlichen Personennahverkehrs zu testen. Ganz wesentlich hat sich der Landkreis Anhalt-Bitterfeld für die Projektumsetzung stark gemacht. Dazu sind wir als Verkehrsunternehmen, als regionales Projektpartner, gemeinsam mit der NASA und der Hochschule Anhalt.
1: Der Startschuss ist bereits am 1. August gefallen. Erste Maßnahmen befinden sich schon in der Umsetzung. Offiziell läuft das Projekt bis zum 31. Dezember 2027. Das Ziel ist jedoch, erfolgreiche und praxistaugliche Lösungen und auch darüber hinaus fortzuführen.
2: Ja, ich glaube so ein bisschen, das Leuchtturmprojekt ist das Projekt autonomes Fahren mit Kleinbussen hier bei uns im Landkreis. Hier geht es vor allem darum, dass wir die inzwischen technisch möglichen Umsetzungsprojekte endlich in die Praxis bekommen. Das heißt, wir werden Vorbereitungsarbeiten gemeinsam mit Partnern umsetzen, Kartografien, die da stattfinden müssen, also gewisse Erfassen von Daten. Wir sind ja seit 2023 im On-Demand-Verkehr hier bei uns im Landkreis digital unterwegs und haben ganz, ganz viele Daten, Bewegungsdaten, die wir kennen. Und jetzt geht es darum, wie wir das nutzen können, um dann ab Mitte nächsten Jahres, Ende nächsten Jahres auch tatsächlich mit autonomen Fahrzeugen, am Anfang noch mit Sicherheitsfahrer, hier im Live-Betrieb unterwegs zu sein. Ich glaube, der öffentliche Personennahverkehr ist unheimlich wichtig und das kann mit dem autonomen Fahren ein Gamechanger sein, denn heute ist immer die Herausforderung, dass natürlich die Verfügbarkeit das große Thema ist. Also ganz oft wird ja gesagt, im ländlichen Raum, da fährt doch eh kein Bus außer dem Schülerverkehr, das stimmt hier bei uns nicht. Wir haben einen flächendeckenden On-Demand-Verkehr, der bereits zu einem ganz, ganz wesentlichen Umfang jedem Bürger zur Verfügung steht. Aber hier können wir noch mal einen Schritt machen, können noch mehr Verfügbarkeit sicherstellen, sodass wir glauben, dass hier tatsächlich für die Bürgerinnen und Bürger die Möglichkeit besteht, auch wirklich mal darüber nachzudenken, ob das zweite Auto sein muss oder ob nicht die Wege in der Region dann mit einem verlässlichen öffentlichen Personennahverkehr möglich sind.
3: Ja, wir hatten die Möglichkeit, in den JTF-Antrag auf Fördermittel noch einen Baustein mit zu implementieren, der sich mit der Versuchsreihe des autonomen Fahrens beschäftigt. Das heißt, wir sind mit den Verbundpartnern der Hochschule und unserem Dienstleister Vetter, die für den ÖPNV zuständig sind, versuchen wir quasi das autonome Fahren im ÖPNV einzubinden und vor allem die Tests durchzuführen, Sicherheit, Pünktlichkeit und so weiter, in der Hoffnung, dass wir vielleicht zeitnah so praktikabel sind, dass wir tatsächlich es auf die Straße umsetzen könnten.

0: investiert werden. Dafür steht dem Landkreis zusätzliche Fördermittel zur Verfügung. Jeder Mensch bleibt eine Herausforderung. Der Landkreis will deshalb die Zusammenarbeit mit Jobcenter und Arbeitsagentur verstärken.
1: Es bestand die Möglichkeit, auf Landesebene Förderanträge zu stellen, um weiterhin an Mittel des Sondervermögens zu kommen. Wir haben etwa 10, 12 Anträge gestellt und haben tatsächlich auch 3 Fördermittelbescheide bekommen. Zum einen für die Sanierung der Toilettenanlagen im Heinrich-Heine-Gymnasium in Wolfen. Darüber hinaus für die Sanierung bzw. Neuerrichtung des Chemiekabinetts in der Sekundarschule in Rotsch. Und wir können die Musikschule in Bitterfeld mit Klimatechnik ausstatten. Das ist eine Gesamtsumme von etwa 800.000 Euro, die wir zusätzlich nochmal zur Verfügung haben. Also den ersten Fördermittelbescheid haben wir am Montag übertragen bekommen in der Sekundarschule Rotsch. Und alle 3 Projekte müssen bis zum 31.12.2027 abgeschlossen sein. Darüber hinaus haben wir ja auch noch das Sondervermögen, was allen Kommunen zusteht. Beim Landkreis sind es etwa 49,8 Millionen Euro. Auch davon wollen wir einen Großteil in unsere Schulen investieren. Die ersten Projekte sind mittlerweile auch schon angelaufen.
0: Die Entwicklung hatte sich in den vergangenen Jahren zwar positiv entwickelt, aus Sicht des Landkreises jedoch nicht schnell genug. Noch immer sind es rund 172 Jugendliche unter 25 Jahren arbeitslos gemeldet. Eine Zahl, die deutlich zu hoch ist.
1: Also ich hätte mir natürlich eine Entwicklung vorgestellt, die etwas schneller vonstatten geht. Wir haben derzeit noch etwa 172 arbeitslose Jugendliche unter 25. Das ist aus meiner Sicht deutlich zu viel. Wir haben darüber hinaus etwa 1380 Jugendliche unter 25, die irgendwo einen Zuschuss bekommen, die sich also entweder noch in der Schulbildung befinden, aber alleine nicht überlebensfähig sind oder in der Ausbildung und einen Zuschuss entweder vom Jobcenter oder von der Agentur für Arbeit bekommen. Und das ist aus meiner Sicht deutlich zu hoch. Deswegen wollen wir hier die Schnittstelle weiter ausbauen zwischen dem Jobcenter, der Agentur für Arbeit und uns als Landkreis, um, wie gesagt, die Arbeitslosenzahl im Bereich U25 deutlich nach unten zu bringen. Also es wird einen Rückblick geben, was ist in den letzten 10 Jahren geschehen, wie war die Entwicklung, und es wird natürlich auch eine Vorausschau geben, wie geht es mit der Jugendberufsagentur weiter. Das muss man jetzt nicht unbedingt an dem Namen Jugendberufsagentur festmachen. Wichtig ist mir, dass das Ziel umgesetzt wird, nämlich, wie gesagt, die Kinder und Jugendlichen in eine Beschäftigung zu bringen, zu einem Bildungsabschluss zu führen, zu einem Berufsabschluss und dann bestenfalls auch in eine geregelte Arbeit zu führen.
0: Der Blick ging deshalb zurück auf 10 Jahre Jugendberufsagentur und zugleich nach vorn mit dem Ziel, noch mehr junge Menschen erfolgreich in Ausbildung und Arbeit zu bringen.
2: Am 4. Oktober laden das Schloss Köthen und das Veranstaltungszentrum von 10 bis 17 Uhr zu einem erlebnisreichen Tag der offenen Tür ein. Bei freiem Eintritt in alle Museen erwartet die Besucher ein vielseitiges Programm, das Unterhaltung, Kultur und exklusive Einblicke miteinander verbindet. Wer das Schloss und das Veranstaltungszentrum aus verschiedenen Perspektiven kennenlernen möchte, kommt bei den zahlreichen Führungen voll auf seine Kosten. Neben Technikerrundgängen durch das Veranstaltungszentrum mit einem Blick hinter die Kulissen der Eventtechnik gibt es besondere Hausmeisterführungen durch die Schlossgebäude und deren Räume und Gemächer, in die Besucher sonst nicht hineinkommen. Wer lieber auf eigene Faust unterwegs ist, kann das Areal mit einer App-Führung individuell erkunden und sich erklären lassen, wie Augmented Reality die früheren Schlossbewohner lebendig werden lässt. Für die SG Union Sandersdorf sollte gegen den VfL Halle 96 endlich wieder etwas Zählbares her. Doch schon früh nimmt die Partie ordentlich Fahrt auf und entwickelt sich zu einem Spiel, in dem sich die Chancen auf beiden Seiten häufen. Am Ende entscheidet sich die Begegnung in einer turbulenten zweiten Hälfte.
3: Zum 6. Spieltag in der Fußball-Oberliga empfing die SG Union Sandersdorf den VfL Halle 96. In den letzten beiden Spielen konnten die Männer in Grün keine Punkte mit nach Hause nehmen. Doch nun heißt es,

0: Es ist neuer Tag, neues Glück. Die Teams starten mit so viel Tempo ins Spiel, dass nicht einmal unser Kamerateam bereit war. Jagupov macht nach nur einer Minute mit dem Nachschuss eines Foul-Elfmeters das 0:1 für Halle. Der VfL zwar etwas dominanter auf dem Feld, die Gastgeber schaffen aber immer wieder Großchancen. Durch Konter stehen sie wieder und wieder alleine vorm Tor, bekommen ihn aber einfach nicht rein. Trotz des extrem schnellen Spiels fallen erst einmal keine Tore. Erst in der 34. soll es soweit sein. Sandersdorf im Angriff, aber die Hallenser erobern den Ball. Wollen ihn rausretten, aber die Union bleibt dran. Kurze Pässe im Mittelfeld. Dann aber weiter Pass von Schnabel. Brunner läuft, gibt ab und Farkas knallt ihn rein. Nach so vielen Versuchen endlich der Ausgleich. 1:1. Farkas erst seit 2 Minuten im Spiel und macht das Ding. Das ist der Antrieb, den die Union gebraucht hat, denn nun sind sie durchgehend am Drücker. Kurz vor der Pause dann noch einmal Farkas mit einer Großchance. Schnabel erobert den Ball, vor zu Brunner, der Torschütze läuft und setzt ihn neben das Tor. Wieder alleine vorm Tor und wieder erreicht der Ball nicht sein Ziel. Mit einem Spielstand von 1:1 geht es dann auch in die Halbzeitpause. Mit so einer großen Chancenhoheit auf der heimischen Seite ist das eigentlich eine Tragödie. Der VfL rappelt sich nach der Pause aber auch wieder zusammen und wiederholt den Start der ersten Halbzeit. Einwurf weiter in der gegnerischen Hälfte. Hohe Bälle fliegen übers Feld. Krogmann hat damit kein Problem, zieht ab und schießt aus der Luft ins Tor. Was ein Schuss. Dann noch eine etwas kuriose Situation in der 81. Die Gäste wollen wechseln. Krogmann soll raus, aber der fühlt sich nicht angesprochen. Dem Unparteiischen dauert das zu lange und so geht es ohne Wechsel weiter. Einwurf knapp vorm Hallenser Tor. Kommen nicht durch, aber bleiben am Ball. Nagayoshi flankt, aber der VfL rettet. Halle setzt zum Konter an. Pass an Krogmann, weit vorm Tor. Zieht ab und schießt den Ball in den Kasten. Schön oben links ins Eck. Was ein Ding. Der Kerl sollte eigentlich gar nicht mehr auf dem Feld stehen. 1:3 für Halle. Jetzt ist aber die Motivation und Energie der Sandersdorfer komplett am Ende. Eine verpatzte Flanke führt wieder zu einem Konterversuch. Kunert läuft allein vors Tor, gibt ab und Jagupov macht das 1:4 in der 85. Minute. Mit diesem für die Gastgeber sicherlich enttäuschenden Ergebnis endet die Partie. So viele versäumte Chancen darf es nicht geben.
1: Wir sind natürlich wütend und ein Stück weit verärgert, dass wir heute verloren haben, das ist klar. Wir hatten klar unsere Momente nach dem 1:1, waren wir die klar bessere Mannschaft, müssen ein zweites Minimum ein zweites nachlegen. Es gelingt uns nicht und dann kommt die zweite Halbzeit und dann verschlafen wieder so eine Einwurfstaffette, wo wir einfach im Rückraum nicht abdecken. Dann gehen sie 2:1 in Führung, dann war es wieder schwer, weil klar, bis dahin, wie gesagt, haben wir das eigentlich gut korrigiert für uns. Ja, und hinten raus gab es nochmal einen Lattenschuss, es gab nochmal 1-2 gute Möglichkeiten. Die machen wir nicht und kriegen dann halt einen gut gespielten Konter, der darf uns so niemals passieren. Nicht aus einer Ecke oder aus einem Flankenball heraus. Ich glaube, es war eine Ecke zum 3:1. Ja, und dann ist es okay, dann bist du halt ein bisschen müde und versuchst nochmal alles, dass du vielleicht noch das vierte kassierst, okay, aber extrem bitter und ärgerlich ist halt, dass wir die Tore zu früh, zu Beginn der Spielphasen kriegen. Erste bzw. zweite Halbzeit, erste und glaube dritte Minute nach Wiederbeginn. Ja, und dass du den Aufwand, den du einfach betreibst, dass der nicht belohnt wird, das ist wahnsinnig ärgerlich. Wieder viele Chancen gehabt, teilweise alleine aufs Tor zu. Zweite Halbzeit hält dann Lose auch noch einen richtig gut. 2 vielleicht sogar. Ja, also es ist halt schon bitter, aber wir werden weitermachen, klar.
0: Als nächstes trifft die SG Union Sandersdorf am Samstag auswärts auf den VfC Plauen. Mit 3 verlorenen Spielen in Folge wird es hier wieder Zeit, ein paar Punkte mit nach Hause zu nehmen.
2: Und dann noch diese Meldung. Julinchen Kids ist ein Projekt der AOK Gesundheitskasse in Zusammenarbeit mit Kindertagesstätten in Sachsen-Anhalt. Dabei geht es um die körperliche und seelische Stärkung der Kinder, um gesunde Ernährung, viel Bewegung und auch die Gesundheit der Erzieher. Zuletzt wurde die Kindertagesstätte Schlossgeister in Landsberg von der AOK unterstützt. Nach 3 Jahren endet jetzt das Projekt und die Kita ist offiziell gesunde Julinchen Kids Kindertagesstätte. Mit dieser guten Nachricht sind wir am Ende unserer Montagsausgabe der RBB Aktuellen Nachrichten. Wir schauen uns jetzt auf das doch recht warm daherkommende Herbstwetter an und danach gern noch die Meldungen aus Dessau-Roßlau. Am Dienstag ab 18 Uhr melden wir uns dann aus der Redaktion wieder. Bis dahin, machen Sie es gut und auf Wiedersehen.
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6: Morgen wird es sonnig und trocken, mit Temperaturen bis zu 26 Grad. Dazu weht ein leichter bis mäßiger Wind aus Südost. Durch die Sonne fühlen sich die Temperaturen sogar wie 28 Grad an. Regen ist nicht in Sicht, stattdessen erwartet uns ein warmer und freundlicher Tag.
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0: Am 5. Oktober 1901 wurde das Rathaus auf dem Dessauer Marktplatz eingeweiht. Das stattliche Gebäude ist seither das Zentrum der Stadt. Zum Anlass des Jubiläums öffnet das Rathaus seine Pforten und lädt am 2. Oktober zum Nachmittag der offenen Türen ein. Die Stadt informierte am 17. September bei einem Pressegespräch über das bevorstehende Event.
1: Also das Haus ist schon wirklich toll, aber noch gar nicht so alt, wie manche halt eben immer denken. Das merken wir gerade, wenn so Führungen sind. Da frage ich gerne immer, was meinen Sie, wie lange das Haus hier schon steht? Und da kommen meistens ein paar hundert Jahre zusammen. Aber die Leute sind dann immer sehr erstaunt, wenn ich dann sage, ja, 1901 eröffnet. Und es lohnt sich trotzdem, diese Geschichte des Hauses wahrzunehmen. Und dazu eignet sich so ein Jubiläum ganz gut. Deshalb haben wir gesagt, wir lassen die 125 Jahre nicht ganz sang- und klanglos vorbeigehen. Bei 100 Jahren gab es eine riesengroße Party. So groß machen wir das nicht, aber wir machen einen Nachmittag der offenen Türen, der Bürotüren. Man kann dann tatsächlich nicht nur beim Oberbürgermeister mal reingucken ins Büro, der wird auch da sein. Auch bei den Beigeordneten, die hier im Hause ihre Büros haben, auch die Türen sind nicht verschlossen. Und auch unsere Bürgerbeauftragte wird dabei sein und persönlich und live zu erleben sein. Man kann mit ihr sprechen, also nicht nur per E-Mail, nicht nur per Telefon Kontakt haben, sondern ganz persönlich mal kennenlernen. Ja, dann haben wir auch uns ein paar Gäste mit eingeladen, ein paar Partner. Zum Geburtstag macht man das ja auch gerne mal. Kommen auch einige, also der Abuga-Club wird hier vor Ort sein. Die Kita hat gesagt, wir machen mit, wir kümmern uns ein bisschen um die jüngeren Besucherinnen und Besucher. Da wird gebastelt, da wird gemalt, da wird geschminkt. Wäre natürlich schön, vielleicht schminken wir ja mal den Oberbürgermeister. Mal gucken, das ist alles möglich an dem Tag.
0: Die Rathaustüren stehen am 2. Oktober, zwei Tage vor dem eigentlichen Jahrestag der Eröffnung, für interessierte Besucher offen. Wer Lust hat, kann auch an einer Führung teilnehmen oder auf den Rathausturm steigen. Zudem erwartet wissbegierige Gäste eine Ausstellung und eine Präsentation von ganz besonderen Relikten.
1: Ja, Führungen werden stattfinden zu jeder vollen Stunde, 15, 16, 17 Uhr, inklusive natürlich auch die Atombesteigung, die durch die Stadtmarketinggesellschaft passieren wird. Die Führung durchs Haus machen wir selber und besuchen so manchen Ort des Geschehens hier. Auch in diesem Ort, wo wir uns jetzt gerade befinden, in diesem Ort wird es auch was ganz Besonderes geben, was sonst nicht möglich ist, so einfach. Wir ermöglichen durch Kolleginnen des Stadtarchivs einen Einblick in die alten Gäste und goldenen Bücher und Ehrenbücher, die wir hier so haben, auch aus dieser Zeit damals. Das wird bestimmt sehr interessant. Wer uns da alles schon hier beehrt hat, das wird ein interessantes Buddeln.
0: Auch ein Malwettbewerb wurde angekündigt. Unter dem Motto Unser Rathaus Dessau in 125 Jahren können junge Teilnehmer ihre kreativen Vorstellungen von der Zukunft bis zum 30. September zu Papier bringen. Die kreativste Zukunftsvision wird von einer Jury der Stadtverwaltung ausgewählt. Als Gewinn wartet auf den Sieger und die ganze Familie ein besonderer Rathausbesuch mit Sonderführung und persönlichen Treffen mit dem Oberbürgermeister.
1: Würden uns auch freuen, wenn noch viele an dem begleitenden Malwettbewerb, den wir ausgerufen haben, für Kinder zwischen 8 und 12 Jahren teilnehmen und dann ihre Arbeiten hier bei uns im Bürgerbüro dann abgeben. Dann würden wir da nämlich gerne einen Sieger oder eine Siegerin ermitteln. Jury stellen wir selber hier im Haus. Aber wer dann diesen Wettbewerb gewinnt, der darf nochmal hierher kommen, nämlich direkt zum Oberbürgermeister und dann mit dem zusammen beim Kakao trinken oder sowas mal ein schönes Schwätzchen machen. Also es gibt dann noch eine Sonderführung und man kann dann seine ganze Familie mitbringen als Sieger, Kind oder sogar die Schulklasse. Das vereinbaren wir dann direkt vor Ort.
0: Extra für das Jubiläum wurde eine Sammelpostkartenserie mit historischen Aufnahmen sowie ein begleitender Flyer produziert. Beides kann am Nachmittag der offenen Tür kostenlos mitgenommen werden. Anlässlich des Jubiläums wird außerdem bei uns auf RAN 1 eine Sondersendung über das Rathaus ausgestrahlt. Am 2. Oktober um 19 Uhr sowie am 3. und 4. Oktober jeweils um 15 und 21 Uhr. Schalten Sie also gern wieder ein und feiern Sie mit uns dieses besondere Jubiläum.
2: In der 39. Kalenderwoche gab es gleich zwei Heimspiele des DRHVs in der Anhalt Arena zu sehen. Am 23. September mussten sich die Biber beim Pokalhighlight gegen die Bundesligisten und European League Teilnehmer aus Gummersbach nach einer ausgeglichenen Anfangsviertelstunde mit 28:38 geschlagen geben. Am 26. September stand nun der erste VfL Potsdam auf dem Parkett in Dessau. Die Brandenburger konnten bis dahin in der Liga sowie im Pokal jedes Spiel gewinnen. Die Biber wollten nach drei Pflichtspielniederlagen in Folge wieder einen Erfolg verbuchen. In der Anfangsphase sahen die 1229 Zuschauer in der Anhalt Arena einen ausgeglichenen Schlagabtausch. Mal legten die Hausherren vor, mal hatten die Gäste aus Potsdam die Nase vorn. In der 13. Minute sorgte Mika Schüler mit seinem Treffer zum 7:5 erstmals für einen 2-Tore-Abstand der Biber. Anschließend übernahm der VfL aber wieder die Kontrolle und überzeugte durch eine starke Chancenverwertung. Ein 3:0-Lauf brachte den VfL in der 25. Minute mit 3 Toren in Führung. Gegen Ende von Durchgang 1 fanden die Biber zurück in die Partie und verkürzten wieder. Mit einem knappen 12:14 Rückstand ging es schließlich in die Halbzeitpause. Den besseren Start in den zweiten Durchgang erwischten dann aber die Gäste. Vor allem offensiv fanden die Biber nur schwer Lösungen gegen die kompakte Potsdamer Abwehr. Lediglich 4 Treffer gelangen dem DRV in den ersten 15 Minuten der zweiten Halbzeit. Entsprechend wuchs der Rückstand auf 5 Tore an. Die Biber gaben sich jedoch nicht geschlagen und versuchten weiterhin das Derby zu drehen.

0: In der Schlussphase setzte DRHV-Cheftrainer Vanja Radic dann auf den 7. Feldspieler. Die Maßnahme zeigte Wirkung. In der 55. Minute traf Simon Siroth zum 22:24 und brachte die Biber noch einmal in Schlagdistanz. Die Anhalt Arena hoffte nun auf eine spannende Schlussphase. Doch Potsdam ließ sich nicht mehr aus der Ruhe bringen und brachte den Vorsprung über die Zeit. Am Ende mussten sich die Biber im Derby mit 25:29 geschlagen geben. Trotz einer kämpferischen Vorstellung fehlte dem DRHV vor allem in der Offensive über weite Strecken die nötige Durchschlagskraft.
1: Zuerst einmal danke für die wunderbare Atmosphäre hier in Dessau. Ich will mir nicht überhaupt vorstellen, was wäre, wenn diese Halle einmal voll wäre, welche Druck hier entstehen würde. Und trotzdem war es einfach ein faires und hart umkämpftes Sabberspiel, was wir gesehen haben. Ne? Ich glaube, beide Mannschaften haben alles, was im Tank noch vorhanden ist nach dieser englischen Woche, rausgehauen. Wir haben schon fehlerbehaftetes Spiel auf beiden Seiten gesehen. Aber ich glaube, was Leidenschaft angeht, was Bereitschaft angeht, glaube ich, kann man beiden Mannschaften sicherlich keinen Vorwurf machen. Meine Jungs muss ich einfach gratulieren. Sie haben einen Schlüssel gefunden, gerade zweite Halbzeit, über eine richtig gute Abwehr mit einer sehr, sehr guten Torwartleistung im Rücken. Konnten wir ein wenig diesen maximalen Druck, den man normalerweise in Dessau schon spürt, fern von uns halten. Und ich glaube, wenn wir jetzt die 60 Minuten sehen, sind wir schon als verdienter Sieger hier. Werden wir nach Hause fahren, aber trotzdem einfach Hut ab auch vor Dessau, Hut ab vor dem, was Vanja macht mit den Verletzungen und mit den Problematiken, die er dieses Jahr hier hat. Und die Jungs, die Energie und wie viel Leidenschaft die Jungs hier auf der Platte lassen, entspricht einfach nicht den Punkten. Aber ich bin mir sicher, wenn sie so weitermachen, werden sie wieder einfach gewohnte Dessau-Handball präsentieren und die Punkte werden kommen. Von daher wünsche ich euch nur das Beste einmal, dass die Jungs schnell zurückkommen und dass ihr weiter Gas gibt. Vielen Dank.
2: Ja, danke Emil für die netten Worte und Glückwunsch auf jeden Fall für verdienten Sieg. Heute hat man gesehen, warum Potsdam auch ganz vorne ist. Die sind ganz, finde ich, in wichtigen Momenten ruhig mit dem Ball umgegangen und haben das geduldig rausgespielt. Bei uns sah das alles ein bisschen hektisch ausgesehen. Ich habe es auch den Jungs gesagt, wir haben und im Rückraum halt drei, sage ich mal, neue Jungs. Letztes Jahr hat Mika auch nicht zu viel Verantwortung übernommen gehabt, plus Miki, plus Allen. Das dauert halt seine Zeit, bis sie sich ein bisschen eingespielt haben, bis die Laufwege passen. Und vor allem, was uns auf jeden Fall fehlt, ist die Vorbereitung auf die Spiele in der Woche. Aber wie Emre gesagt hat, das sehe ich genauso. Wir bringen auf jeden Fall 60 Minuten an Leidenschaft. Wir versuchen, wir tun, wir machen. Und es ist nur Frage der Zeit, wann wir uns jetzt belohnen. Dafür muss man jetzt geduldig bleiben, weiter so kämpfen und beten halt, dass jetzt keine neue Verletzung dazu kommt. Und da muss man schauen, wann der nächste Sportler gesund wird und wann er uns nächste Sportler ein bisschen mehr helfen kann. Aber da kann ich auch keine Vorwürfe machen an die Mannschaft. Die ganze Woche über, die sind sehr professionell unterwegs, die nehmen die Lage als Herausforderung, was auch nicht so selbstverständlich ist. Das machen die richtig gut und wollen wir weiter so fleißig das machen und das Beste aus dem, was wir gerade oder aus der Situation, die wir haben, machen.
0: Nach 5 Spieltagen stehen die Biber mit nur einem Sieg auf dem 16. Platz in der 2. Handball-Bundesliga. Für die Jungs von Vanja Radic geht es am 4. Oktober zunächst auswärts beim Bundesliga-Absteiger aus Minden weiter. Das nächste Heimspiel findet dann am Sonntag, dem 11. Oktober statt. Um 17 Uhr empfängt der DRHV den VfL Lübeck-Schwartau in der Anhalt-Arena.

0: Diesem Montag zu den RBW Aktuellnachrichten. Am Samstag, den 26. September gegen 23.30 Uhr ereignete sich ein Verkehrsunfall auf der A9 zwischen den Anschlussstellen Thurland und Wolfen in Fahrtrichtung München. Hier fuhr der 38-jährige Fahrer eines Audi im rechten Fahrstreifen, als plötzlich von rechts ein Reh die Autobahn überqueren wollte. Der Fahrer konnte nicht mehr ausweichen und es kam zum Zusammenstoß, wobei das Reh in weiterer Folge verstarb. Der Sachschaden beziffert sich auf ca. 10.000 Euro. Das Fahrzeug war nicht mehr fahrfähig. Auf seinem Pressegespräch informierte der Landkreis Anhalt-Bitterfeld kürzlich über zahlreiche Themen, unter anderem auch über ein Projekt zum autonomen Fahren von Personentransportmitteln. So könnten in absehbarer Zeit Busse unterwegs sein, welche computergesteuert durch den Landkreis fahren. Aber auch die hohe Jugendarbeitslosigkeit im Landkreis war ein Thema.
1: Beim Pressegespräch auf der Festwiese in Köthen ging es heute um die Entwicklung des Landkreises Anhalt-Bitterfeld. Dabei wurde sowohl auf die vergangenen Jahre zurückgeblickt, als auch auf kommende Projekte und Herausforderungen geschaut. Die Themen reichen von Mobilität und Bildung bis hin zur Wirtschaft und Jugend. Ein Thema mit Blick in die Zukunft ist die Mobilität. Besonders das autonome Fahren mit Kleinbussen könnte den Nahverkehr im ländlichen Raum künftig verändern.
2: Mit dem JTF-Projekt, was wir jetzt hier im Landkreis Anhalt-Bitterfeld starten, werden innovative Ansätze in der Region, hier bei uns jetzt im Landkreis Anhalt-Bitterfeld, gefördert. Und für einen Zeitraum von anderthalb Jahren haben wir die Möglichkeit, unterschiedliche für den Bürger spannende Projekte im Rahmen des öffentlichen Personennahverkehrs zu testen. Ganz wesentlich hat sich der Landkreis Anhalt-Bitterfeld für die Projektumsetzung stark gemacht. Dazu sind wir als Verkehrsunternehmen, als regionales Projektpartner, gemeinsam mit der NASA und der Hochschule Anhalt.
1: Der Startschuss ist bereits am 1. August gefallen. Erste Maßnahmen befinden sich schon in der Umsetzung. Offiziell läuft das Projekt bis zum 31. Dezember 2027. Das Ziel ist jedoch, erfolgreiche und praxistaugliche Lösungen und auch darüber hinaus fortzuführen.
2: Ja, ich glaube so ein bisschen, das Leuchtturmprojekt ist das Projekt autonomes Fahren mit Kleinbussen hier bei uns im Landkreis. Hier geht es vor allem darum, dass wir die inzwischen technisch möglichen Umsetzungsprojekte endlich in die Praxis bekommen. Das heißt, wir werden Vorbereitungsarbeiten gemeinsam mit Partnern umsetzen, Kartografien, die da stattfinden müssen, also gewisse Erfassen von Daten. Wir sind ja seit 2023 im On-Demand-Verkehr hier bei uns im Landkreis digital unterwegs und haben ganz, ganz viele Daten, Bewegungsdaten, die wir kennen. Und jetzt geht es darum, wie wir das nutzen können, um dann ab Mitte nächsten Jahres, Ende nächsten Jahres auch tatsächlich mit autonomen Fahrzeugen, am Anfang noch mit Sicherheitsfahrer, hier im Live-Betrieb unterwegs zu sein. Ich glaube, der öffentliche Personennahverkehr ist unheimlich wichtig und das kann mit dem autonomen Fahren ein Gamechanger sein, denn heute ist immer die Herausforderung, dass natürlich die Verfügbarkeit das große Thema ist. Also ganz oft wird ja gesagt, im ländlichen Raum, da fährt doch eh kein Bus außer dem Schülerverkehr, das stimmt hier bei uns nicht. Wir haben einen flächendeckenden On-Demand-Verkehr, der bereits zu einem ganz, ganz wesentlichen Umfang jedem Bürger zur Verfügung steht. Aber hier können wir noch mal einen Schritt machen, können noch mehr Verfügbarkeit sicherstellen, sodass wir glauben, dass hier tatsächlich für die Bürgerinnen und Bürger die Möglichkeit besteht, auch wirklich mal darüber nachzudenken, ob das zweite Auto sein muss oder ob nicht die Wege in der Region dann mit einem verlässlichen öffentlichen Personennahverkehr möglich sind.
3: Ja, wir hatten die Möglichkeit, in den JTF-Antrag auf Fördermittel noch einen Baustein mit zu implementieren, der sich mit der Versuchsreihe des autonomen Fahrens beschäftigt. Das heißt, wir sind mit den Verbundpartnern der Hochschule und unserem Dienstleister Vetter, die für den ÖPNV zuständig sind, versuchen wir quasi das autonome Fahren im ÖPNV einzubinden und vor allem die Tests durchzuführen, Sicherheit, Pünktlichkeit und so weiter, in der Hoffnung, dass wir vielleicht zeitnah so praktikabel sind, dass wir tatsächlich es auf die Straße umsetzen könnten, wohl wissend, dass die rechtlichen Grundlagen in Deutschland derzeit noch nicht gegeben sind. Leider. Insbesondere wollen wir damit dann den ländlichen Bereich anbinden, sprich die kleinen Ortschaften, die abgeschnitten sind vom ÖPNV, wo auch der Anrufbus nicht täglich verkehrt, um so die Möglichkeit zu schaffen, auch insbesondere natürlich auch die älteren Menschen dann wieder ein Stück weit mobil zu machen und eine Möglichkeit zu bieten, auch an andere Orte zu gelangen.
1: Auch in die Schulen soll weiterhin investiert

0: investiert werden. Dafür steht dem Landkreis zusätzliche Fördermittel zur Verfügung. Jeder Mensch bleibt eine Herausforderung. Der Landkreis will deshalb die Zusammenarbeit mit Jobcenter und Arbeitsagentur verstärken.
1: Es bestand die Möglichkeit, auf Landesebene Förderanträge zu stellen, um weiterhin an Mittel des Sondervermögens zu kommen. Wir haben etwa 10, 12 Anträge gestellt und haben tatsächlich auch 3 Fördermittelbescheide bekommen. Zum einen für die Sanierung der Toilettenanlagen im Heinrich-Heine-Gymnasium in Wolfen. Darüber hinaus für die Sanierung bzw. Neuerrichtung des Chemiekabinetts in der Sekundarschule in Rotsch. Und wir können die Musikschule in Bitterfeld mit Klimatechnik ausstatten. Das ist eine Gesamtsumme von etwa 800.000 Euro, die wir zusätzlich nochmal zur Verfügung haben. Also den ersten Fördermittelbescheid haben wir am Montag übertragen bekommen in der Sekundarschule Rotsch. Und alle 3 Projekte müssen bis zum 31.12.2027 abgeschlossen sein. Darüber hinaus haben wir ja auch noch das Sondervermögen, was allen Kommunen zusteht. Beim Landkreis sind es etwa 49,8 Millionen Euro. Auch davon wollen wir einen Großteil in unsere Schulen investieren. Die ersten Projekte sind mittlerweile auch schon angelaufen.
0: Die Entwicklung hatte sich in den vergangenen Jahren zwar positiv entwickelt, aus Sicht des Landkreises jedoch nicht schnell genug. Noch immer sind es rund 172 Jugendliche unter 25 Jahren arbeitslos gemeldet. Eine Zahl, die deutlich zu hoch ist.
1: Also ich hätte mir natürlich eine Entwicklung vorgestellt, die etwas schneller vonstatten geht. Wir haben derzeit noch etwa 172 arbeitslose Jugendliche unter 25. Das ist aus meiner Sicht deutlich zu viel. Wir haben darüber hinaus etwa 1380 Jugendliche unter 25, die irgendwo einen Zuschuss bekommen, die sich also entweder noch in der Schulbildung befinden, aber alleine nicht überlebensfähig sind oder in der Ausbildung und einen Zuschuss entweder vom Jobcenter oder von der Agentur für Arbeit bekommen. Und das ist aus meiner Sicht deutlich zu hoch. Deswegen wollen wir hier die Schnittstelle weiter ausbauen zwischen dem Jobcenter, der Agentur für Arbeit und uns als Landkreis, um, wie gesagt, die Arbeitslosenzahl im Bereich U25 deutlich nach unten zu bringen. Also es wird einen Rückblick geben, was ist in den letzten 10 Jahren geschehen, wie war die Entwicklung, und es wird natürlich auch eine Vorausschau geben, wie geht es mit der Jugendberufsagentur weiter. Das muss man jetzt nicht unbedingt an dem Namen Jugendberufsagentur festmachen. Wichtig ist mir, dass das Ziel umgesetzt wird, nämlich, wie gesagt, die Kinder und Jugendlichen in eine Beschäftigung zu bringen, zu einem Bildungsabschluss zu führen, zu einem Berufsabschluss und dann bestenfalls auch in eine geregelte Arbeit zu führen.
0: Der Blick ging deshalb zurück auf 10 Jahre Jugendberufsagentur und zugleich nach vorn mit dem Ziel, noch mehr junge Menschen erfolgreich in Ausbildung und Arbeit zu bringen.
2: Am 4. Oktober laden das Schloss Köthen und das Veranstaltungszentrum von 10 bis 17 Uhr zu einem erlebnisreichen Tag der offenen Tür ein. Bei freiem Eintritt in alle Museen erwartet die Besucher ein vielseitiges Programm, das Unterhaltung, Kultur und exklusive Einblicke miteinander verbindet. Wer das Schloss und das Veranstaltungszentrum aus verschiedenen Perspektiven kennenlernen möchte, kommt bei den zahlreichen Führungen voll auf seine Kosten. Neben Technikerrundgängen durch das Veranstaltungszentrum mit einem Blick hinter die Kulissen der Eventtechnik gibt es besondere Hausmeisterführungen durch die Schlossgebäude und deren Räume und Gemächer, in die Besucher sonst nicht hineinkommen. Wer lieber auf eigene Faust unterwegs ist, kann das Areal mit einer App-Führung individuell erkunden und sich erklären lassen, wie Augmented Reality die früheren Schlossbewohner lebendig werden lässt. Für die SG Union Sandersdorf sollte gegen den VfL Halle 96 endlich wieder etwas Zählbares her. Doch schon früh nimmt die Partie ordentlich Fahrt auf und entwickelt sich zu einem Spiel, in dem sich die Chancen auf beiden Seiten häufen. Am Ende entscheidet sich die Begegnung in einer turbulenten zweiten Hälfte.
3: Zum 6. Spieltag in der Fußball-Oberliga empfing die SG Union Sandersdorf den VfL Halle 96. In den letzten beiden Spielen konnten die Männer in Grün keine Punkte mit nach Hause nehmen. Doch nun heißt es, neuer Tag, neues Glück. Die Teams starten mit so viel Tempo ins Spiel, dass nicht einmal unser Kamerateam bereit war. Jagupov macht nach nur einer Minute mit dem Nachschuss eines Foul-Elfmeters das 0:1 für Halle. Der VfL zwar etwas dominanter auf dem Feld, die Gastgeber schaffen aber immer wieder Großchancen. Durch Konter stehen sie wieder und wieder alleine vorm Tor, bekommen ihn aber einfach nicht rein. Trotz des extrem schnellen Spiels fallen erst einmal keine Tore. Erst in der 34. soll es soweit sein. Sandersdorf im Angriff, aber die Hallenser erobern den Ball. Wollen ihn rausretten, aber die Union bleibt dran. Kurze Pässe im Mittelfeld. Dann aber weiter Pass von Schnabel. Brunner läuft, gibt ab und Farkas knallt ihn rein. Nach so vielen Versuchen endlich der Ausgleich. 1:1. Farkas erst seit 2 Minuten im Spiel und macht das Ding. Das ist der Antrieb, den die Union gebraucht hat, denn nun sind sie durchgehend am Drücker. Kurz vor der Pause dann noch einmal Farkas mit einer Großchance. Schnabel erobert den Ball, vor zu Brunner, der Torschütze läuft und setzt ihn neben das Tor. Wieder alleine vorm Tor und wieder erreicht der Ball nicht sein Ziel. Mit einem Spielstand von 1:1 geht es dann auch in die Halbzeitpause. Mit so einer großen Chancenhoheit auf der heimischen Seite ist das eigentlich eine Tragödie. Der VfL rappelt sich nach der Pause aber auch wieder zusammen und wiederholt den Start der ersten Halbzeit. Einwurf weiter in der gegnerischen Hälfte. Hohe Bälle fliegen übers Feld. Krogmann hat damit kein Problem, zieht ab und schießt aus der Luft ins Tor. Was ein Schuss. Dann noch eine etwas kuriose Situation in der 81. Die Gäste wollen wechseln. Krogmann soll raus, aber der fühlt sich nicht angesprochen. Dem Unparteiischen dauert das zu lange und so geht es ohne Wechsel weiter. Einwurf knapp vorm Hallenser Tor. Kommen nicht durch, aber bleiben am Ball. Nagayoshi flankt, aber der VfL rettet. Halle setzt zum Konter an. Pass an Krogmann, weit vorm Tor. Zieht ab und schießt den Ball in den Kasten. Schön oben links ins Eck. Was ein Ding. Der Kerl sollte eigentlich gar nicht mehr auf dem Feld stehen. 1:3 für Halle. Jetzt ist aber die Motivation und Energie der Sandersdorfer komplett am Ende. Eine verpatzte Flanke führt wieder zu einem Konterversuch. Kunert läuft allein vors Tor, gibt ab und Jagupov macht das 1:4 in der 85. Minute. Mit diesem für die Gastgeber sicherlich enttäuschenden Ergebnis endet die Partie. So viele versäumte Chancen darf es nicht geben.
4: Wir sind natürlich wütend und ein Stück weit verärgert, dass wir heute verloren haben, das ist klar. Wir hatten klar unsere Momente nach dem 1:1, waren wir die klar bessere Mannschaft, müssen ein zweites Minimum nachlegen. Es gelingt uns nicht und dann kommt die zweite Halbzeit und dann verschlafen wieder so eine Einwurfstaffette, wo wir einfach im Rückraum nicht abdecken. Dann gehen sie 2:1 in Führung, dann war es wieder schwer, weil klar, bis dahin, wie gesagt, haben wir das eigentlich gut korrigiert für uns. Ja, und hinten raus gab es nochmal einen Lattenschuss, es gab nochmal 1-2 gute Möglichkeiten. Die machen wir nicht und kriegen dann halt einen gut gespielten Konter, der darf uns so niemals passieren, nicht aus einer Ecke oder aus einem Flankenball heraus. Es war eine Ecke zum 3:1. Ja, und dann ist es okay, dann bist du halt ein bisschen müde und versuchst nochmal alles. Dass du vielleicht noch das vierte kassierst, okay, aber extrem bitter und ärgerlich ist halt, dass wir die Tore zu früh, zu Beginn der Spielphasen kriegen. Erste bzw. zweite Halbzeit, erste und glaube dritte Minute nach Wiederbeginn. Ja, und dass du den Aufwand, den du einfach betreibst, dass der nicht belohnt wird. Das ist wahnsinnig ärgerlich. Wieder viele Chancen gehabt, teilweise allein aufs Tor zu. Zweite Halbzeit hält dann Lose auch noch einen richtig gut. 2 vielleicht sogar. Ja, also es ist halt schon bitter, aber wir werden weitermachen, klar.
3: Als nächstes trifft die SG Union Sandersdorf am Samstag auswärts auf den VfC Plauen. Mit 3 verlorenen Spielen in Folge wird es hier wieder Zeit, ein paar Punkte mit nach Hause zu nehmen.
2: Und dann noch diese Meldung. Julinchen Kids ist ein Projekt der AOK Gesundheitskasse in Zusammenarbeit mit Kindertagesstätten in Sachsen-Anhalt. Dabei geht es um die körperliche und seelische Stärkung der Kinder, um gesunde Ernährung, viel Bewegung und auch die Gesundheit der Erzieher. Zuletzt wurde die Kindertagesstätte Schlossgeister in Landsberg von der AOK unterstützt. Nach 3 Jahren endet jetzt das Projekt und die Kita ist offiziell gesunde Julinchen Kids Kindertagesstätte. Mit dieser guten Nachricht sind wir am Ende unserer Montagsausgabe der RBB Aktuellen Nachrichten. Wir schauen uns jetzt auf das doch recht warm daherkommende Herbstwetter an und danach gern noch die Meldungen aus Dessau-Roßlau. Am Dienstag ab 18 Uhr melden wir uns dann aus der Redaktion wieder. Bis dahin, machen Sie es gut und auf Wiedersehen.
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8: Morgen wird es sonnig und trocken, mit Temperaturen bis zu 26 Grad. Dazu weht ein leichter bis mäßiger Wind aus Südost. Durch die Sonne fühlen sich die Temperaturen sogar wie 28 Grad an. Regen ist Licht in Sicht. Stattdessen erwartet uns ein warmer und freundlicher Tag.
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0: Am 5. Oktober 1901 wurde das Rathaus auf dem Dessauer Marktplatz eingeweiht. Das stattliche Gebäude ist seither das Zentrum der Stadt. Zum Anlass des Jubiläums öffnet das Rathaus seine Pforten und lädt am 2. Oktober zum Nachmittag der offenen Türen ein. Die Stadt informierte am 17. September bei einem Pressegespräch über das bevorstehende Event.
1: Also das Haus ist schon wirklich toll, aber noch gar nicht so alt, wie manche halt eben immer denken. Das merken wir gerade, wenn so Führungen sind. Da frage ich gerne immer, was meinen Sie, wie lange das Haus hier schon steht? Und da kommen meistens ein paar hundert Jahre zusammen. Aber die Leute sind dann immer sehr erstaunt, wenn ich dann sage, ja, 1901 eröffnet. Und es lohnt sich trotzdem, diese Geschichte des Hauses wahrzunehmen. Und dazu eignet sich so ein Jubiläum ganz gut. Deshalb haben wir gesagt, wir lassen die 125 Jahre nicht ganz sang- und klanglos vorbeigehen. Bei 100 Jahren gab es eine riesengroße Party. So groß machen wir das nicht, aber wir machen einen Nachmittag der offenen Türen, der Bürotüren. Man kann dann tatsächlich nicht nur beim Oberbürgermeister mal reingucken ins Büro, der wird auch da sein. Auch bei den Beigeordneten, die hier im Hause ihre Büros haben, auch die Türen sind nicht verschlossen. Und auch unsere Bürgerbeauftragte wird dabei sein und persönlich und live zu erleben sein. Man kann mit ihr sprechen, also nicht nur per E-Mail, nicht nur per Telefon Kontakt haben, sondern ganz persönlich mal kennenlernen. Ja, dann haben wir auch uns ein paar Gäste mit eingeladen, ein paar Partner. Zum Geburtstag macht man das ja auch gerne mal. Kommen auch einige, also der Buga-Club wird hier vor Ort sein. Die Kita hat gesagt, wir machen mit, wir kümmern uns ein bisschen um die jüngeren Besucherinnen und Besucher, da wird gebastelt, da wird gemacht.

0: Da wird geschminkt. Wäre natürlich schön, vielleicht schminken wir ja mal den Oberbürgermeister. Mal gucken, das ist alles möglich an dem Tag.
1: Die Rathaustüren stehen am 2. Oktober, 2 Tage vor dem eigentlichen Jahrestag der Eröffnung, für interessierte Besucher offen. Wer Lust hat, kann auch an einer Führung teilnehmen oder auf den Rathausturm steigen. Zudem erwartet wissbegierige Gäste eine Ausstellung und eine Präsentation von ganz besonderen Relikten.
0: Ja, Führungen werden stattfinden zu jeder vollen Stunde, 15, 16, 17 Uhr, inklusive natürlich auch die Atombesteigung, die durch die Stadtmarketinggesellschaft passieren wird. Die Führung durchs Haus machen wir selber und besuchen so manchen Ort des Geschehens hier. Auch in diesem Ort, wo wir uns jetzt gerade befinden, in diesem Ort wird es auch was ganz Besonderes geben, was sonst nicht möglich ist, so einfach. Wir ermöglichen durch Kolleginnen des Stadtarchivs einen Einblick in die alten Gäste und goldenen Bücher und Ehrenbücher, die wir hier so haben, auch aus dieser Zeit damals. Das wird bestimmt sehr interessant. Wer uns da alles schon hier beehrt hat, das wird ein interessantes Buddeln.
1: Auch ein Malwettbewerb wurde angekündigt. Unter dem Motto Unser Rathaus Dessau in 125 Jahren können junge Teilnehmer ihre kreativen Vorstellungen von der Zukunft bis zum 30. September zu Papier bringen. Die kreativste Zukunftsvision wird von einer Jury der Stadtverwaltung ausgewählt. Als Gewinn wartet auf den Sieger und die ganze Familie ein besonderer Rathausbesuch mit Sonderführung und persönlichen Treffen mit dem Oberbürgermeister.
0: Würden uns auch freuen, wenn noch viele an dem begleitenden Malwettbewerb, den wir ausgerufen haben, für Kinder zwischen 8 und 12 Jahren teilnehmen und dann ihre Arbeiten hier bei uns im Bürgerbüro dann abgeben. Dann würden wir da nämlich gerne einen Sieger oder eine Siegerin ermitteln. Jury stellen wir selber hier im Haus. Aber wer dann diesen Wettbewerb gewinnt, der darf nochmal hierher kommen, nämlich direkt zum Oberbürgermeister und dann mit dem zusammen beim Kakao trinken oder sowas mal ein schönes Schwätzchen machen. Also es gibt dann noch eine Sonderführung und. Und man kann dann seine ganze Familie mitbringen als Sieger, Kind oder sogar die Schulklasse. Das vereinbaren wir dann direkt vor Ort.
1: Extra für das Jubiläum wurde eine Sammelpostkartenserie mit historischen Aufnahmen sowie ein begleitender Flyer produziert. Beides kann am Nachmittag der offenen Tür kostenlos mitgenommen werden. Anlässlich des Jubiläums wird außerdem bei uns auf RAN 1 eine Sondersendung über das Rathaus ausgestrahlt. Am 2. Oktober um 19 Uhr sowie am 3. und 4. Oktober jeweils um 15 und 21 Uhr. Schalten Sie also gern wieder ein und feiern Sie mit uns dieses besondere Jubiläum.
2: In der 39. Kalenderwoche gab es gleich 2 Heimspiele des DRHVs in der Anhalt Arena zu sehen. Am 23. September mussten sich die Biber beim Pokalhighlight gegen die Bundesligisten und European League Teilnehmer aus Gummersbach nach einer ausgeglichenen Anfangsviertelstunde mit 28 zu 38 geschlagen geben. Am 26. September stand nun der erste VfL Potsdam auf dem Parkett in Dessau. Die Brandenburger konnten bis dahin in der Liga sowie im Pokal jedes Spiel gewinnen. Die Biber wollten nach 3 Pflichtspielniederlagen in Folge wieder einen Erfolg verbuchen. In der Anfangsphase sahen die 1229 Zuschauer in der Anhalt Arena einen ausgeglichenen Schlagabtausch. Mal legten die Hausherren vor, mal hatten die Gäste aus Potsdam die Nase vorn. In der 13. Minute sorgte Mika Schüler mit seinem Treffer zum 7:5 erstmals für einen 2-Tore-Abstand der Biber. Anschließend übernahm der VfL aber wieder die Kontrolle und überzeugte durch eine starke Chancenverwertung. Ein 3:0-Lauf brachte den VfL in der 25. Minute mit 3 Toren in Führung. Gegen Ende von Durchgang 1 fanden die Biber zurück in die Partie und verkürzten wieder. Mit einem knappen 12:14 Rückstand ging es schließlich in die Halbzeitpause. Den besseren Start in den 2. Durchgang erwischten dann aber die Gäste. Vor allem offensiv fanden die Biber nur schwer Lösungen gegen die kompakte Potsdamer Abwehr. Lediglich 4 Treffer gelangen dem DRV in den ersten 15 Minuten der 2. Halbzeit. Entsprechend wuchs der Rückstand auf 5 Tore an. Die Biber gaben sich jedoch nicht geschlagen und versuchten weiterhin, das Derby zu drehen. In der Schlussphase setzte DRHV-Cheftrainer Vanja Radic dann auf den 7. Feldspieler. Die Maßnahme zeigte Wirkung. In der 55. Minute traf Simon Siroth zum 22:24 und brachte die Biber noch einmal in Schlagdistanz. Die Anhalt Arena hoffte nun auf eine spannende Schlussphase. Doch Potsdam ließ sich nicht mehr aus der Ruhe bringen und brachte den Vorsprung über die Zeit. Am Ende mussten sich die Biber im Derby mit 25:29 geschlagen geben. Trotz einer kämpferischen Vorstellung fehlte dem DRHV vor allem in der Offensive über weite Strecken die nötige Durchschlagskraft.
3: Zuerst einmal danke für die wunderbare Atmosphäre hier in Dessau. Ich will mir nicht überhaupt vorstellen, was wäre, wenn diese Halle einmal voll wäre, welche Druck hier entstehen würde. Und trotzdem war es einfach ein faires und hart umkämpftes Sabberspiel, was wir gesehen haben. Ne? Ich glaube, beide Mannschaften haben alles, was im Tank noch vorhanden ist, nach dieser englischen Woche rausgehauen. Wir haben schon fehlerbehaftetes Spiel auf beiden Seiten gesehen. Aber ich glaube, was Leidenschaft angeht, was Bereitschaft angeht, glaube ich, kann man beiden Mannschaften sicherlich keinen Vorwurf machen. Meine Jungs muss ich einfach gratulieren. Sie haben einen Schlüssel gefunden, gerade zweite Halbzeit, über eine richtig gute Abwehr mit einer sehr, sehr guten Torwartleistung im Rücken. Konnten wir ein wenig diesen maximalen Druck, den man normalerweise in Dessau schon spürt, fern von uns halten. Und ich glaube, wenn wir jetzt die 60 Minuten sehen, sind wir schon als verdienter Sieger hier. Werden wir nach Hause fahren, aber trotzdem einfach Hut ab auch vor Dessau, Hut ab vor dem, was Vanja macht mit den Verletzungen und mit den Problematiken, die er dieses Jahr hier hat. Und die Jungs, die Energie und wie viel Leidenschaft die Jungs hier auf der Platte lassen, entspricht einfach nicht den Punkten. Aber ich bin mir sicher, wenn sie so weitermachen, werden sie wieder einfach gewohnte Dessau-Handball präsentieren und die Punkte werden kommen. Von daher wünsche ich euch nur das Beste einmal, dass die Jungs schnell zurückkommen und dass ihr weiter Gas gibt. Vielen Dank.
4: Ja, danke Emil für die netten Worte und Glückwunsch auf jeden Fall für verdienten Sieg. Heute hat man gesehen, warum Potsdam auch ganz vorne ist. Die sind ganz, finde ich, in wichtigen Momenten ruhig mit dem Ball umgegangen und haben das geduldig rausgespielt. Bei uns hat das alles ein bisschen hektisch ausgesehen. Ich habe es auch den Jungs gesagt, wir haben und im Rückraum halt drei, sage ich mal, neue Jungs. Letztes Jahr hat Mika auch nicht zu viel Verantwortung übernommen gehabt, plus Miki, plus Allen. Das dauert halt seine Zeit, bis sie sich ein bisschen eingespielt haben, bis die Laufwege passen. Und vor allem, was uns auf jeden Fall fehlt, ist die Vorbereitung auf die Spiele in der Woche. Aber wie Emir gesagt hat, das sehe ich genauso. Wir bringen auf jeden Fall 60 Minuten an Leidenschaft. Wir versuchen, wir tun, wir machen. Und es ist nur eine Frage der Zeit, wann wir uns jetzt belohnen. Dafür muss man jetzt geduldig bleiben, weiter so kämpfen und beten halt, dass jetzt keine neue Verletzung dazukommt. Und da muss man schauen, wann der nächste Sportler gesund wird und wann er uns nächste Sportler ein bisschen mehr helfen kann. Aber da kann ich auch keine Vorwürfe machen an die Mannschaft. Die ganze Woche über, die sind sehr professionell unterwegs, die nehmen die Lage als Herausforderung, was auch nicht so selbstverständlich ist. Das machen die richtig gut und wollen wir weiter so fleißig das machen und das Beste aus dem, was wir gerade oder aus der Situation, die wir haben, machen.
2: Nach 5 Spieltagen stehen die Biber mit nur einem Sieg auf dem 16. Platz in der 2. Handball-Bundesliga. Für die Jungs von Vanja Radic geht es am 4. Oktober zunächst auswärts beim Bundesliga-Absteiger aus Minden weiter. Das nächste Heimspiel findet dann am Sonntag, dem 11. Oktober statt. Um 17 Uhr empfängt der DRHV den VfL Lübeck-Schwartau in der Anhalt-Arena.

0: Diesen Montag zu den RBW Aktuellnachrichten. Am Samstag, den 26. September gegen 23.30 Uhr ereignete sich ein Verkehrsunfall auf der A9 zwischen den Anschlussstellen Thurland und Wolfen in Fahrtrichtung München. Hier fuhr der 38-jährige Fahrer eines Audi im rechten Fahrstreifen, als plötzlich von rechts ein Reh die Autobahn überqueren wollte. Der Fahrer konnte nicht mehr ausweichen und es kam zum Zusammenstoß, wobei das Reh in weiterer Folge verstarb. Der Sachschaden beziffert sich auf ca. 10.000 Euro. Das Fahrzeug war nicht mehr fahrfähig. Auf seinem Pressegespräch informierte der Landkreis Anhalt-Bitterfeld kürzlich über zahlreiche Themen, unter anderem auch über ein Projekt zum autonomen Fahren von Personentransportmitteln. So könnten in absehbarer Zeit Busse unterwegs sein, welche computergesteuert durch den Landkreis fahren. Aber auch die hohe Jugendarbeitslosigkeit im Landkreis war ein Thema.
1: Beim Pressegespräch auf der Festwiese in Köthen ging es heute um die Entwicklung des Landkreises Anhalt-Bitterfeld. Dabei wurde sowohl auf die vergangenen Jahre zurückgeblickt, als auch auf kommende Projekte und Herausforderungen geschaut. Die Themen reichen von Mobilität und Bildung bis hin zur Wirtschaft und Jugend. Ein Thema mit Blick in die Zukunft ist die Mobilität. Besonders das autonome Fahren mit Kleinbussen könnte den Nahverkehr im ländlichen Raum künftig verändern.
2: Mit dem JTF-Projekt, was wir jetzt hier im Landkreis Anhalt-Bitterfeld starten, werden innovative Ansätze in der Region, hier bei uns jetzt im Landkreis Anhalt-Bitterfeld, gefördert. Und für einen Zeitraum von 1,5 Jahren haben wir die Möglichkeit, unterschiedliche für den Bürger spannende Projekte im Rahmen des öffentlichen Personennahverkehrs zu testen. Ganz wesentlich hat sich der Landkreis Anhalt-Bitterfeld für die Projektumsetzung stark gemacht. Dazu sind wir als Verkehrsunternehmen, als regionales Projektpartner, gemeinsam mit der NASA und der Hochschule Anhalt.
1: Der Startschuss ist bereits am 1. August gefallen. Erste Maßnahmen befinden sich schon in der Umsetzung. Offiziell läuft das Projekt bis zum 31. Dezember 2027. Das Ziel ist jedoch, erfolgreiche und praxistaugliche Lösungen und auch darüber hinaus fortzuführen.
2: Ja, ich glaube so ein bisschen, das Leuchtturmprojekt ist das Projekt autonomes Fahren mit Kleinbussen hier bei uns im Landkreis. Hier geht es vor allem darum, dass wir die inzwischen technisch möglichen Umsetzungsprojekte endlich in die Praxis bekommen. Das heißt, wir werden Vorbereitungsarbeiten gemeinsam mit Partnern umsetzen, Kartografien, die da stattfinden müssen, also gewisse Erfassen von Daten. Wir sind ja seit 2023 im On-Demand-Verkehr hier bei uns im Landkreis digital unterwegs und haben ganz, ganz viele Daten, Bewegungsdaten, die wir kennen. Und jetzt geht es darum, wie wir das nutzen können, um dann ab Mitte nächsten Jahres, Ende nächsten Jahres auch tatsächlich mit autonomen Fahrzeugen, am Anfang noch mit Sicherheitsfahrer, hier im Live-Betrieb unterwegs zu sein. Ich glaube, der öffentliche Personennahverkehr ist unheimlich wichtig und das kann mit dem autonomen Fahren ein Gamechanger sein. Denn heute ist immer die Herausforderung, dass natürlich die Verfügbarkeit das große Thema ist. Also ganz oft wird ja gesagt, im ländlichen Raum, da fährt doch eh kein Bus außer dem Schülerverkehr. Das stimmt hier bei uns nicht. Wir haben einen flächendeckenden On-Demand-Verkehr, der bereits zu einem ganz, ganz wesentlichen Umfang jedem Bürger zur Verfügung steht. Aber hier können wir noch mal einen Schritt machen, können noch mehr Verfügbarkeit sicherstellen, sodass wir glauben, dass hier tatsächlich für die Bürgerinnen und Bürger die Möglichkeit besteht, auch wirklich mal darüber nachzudenken, ob das zweite Auto sein muss oder ob nicht die Wege in der Region dann mit einem verlässlichen öffentlichen Personennahverkehr möglich sind.
3: Ja, wir hatten die Möglichkeit, in den JTF-Antrag auf Fördermittel noch einen Baustein mit zu implementieren, der sich mit der Versuchsreihe des autonomen Fahrens beschäftigt. Das heißt, wir sind mit den Verbundpartnern der Hochschule und unserem Dienstleister Vetter, die für den ÖPNV zuständig sind, versuchen wir quasi das autonome Fahren im ÖPNV einzubinden und vor allem die Tests durchzuführen, Sicherheit, Pünktlichkeit und so weiter, in der Hoffnung, dass wir vielleicht zeitnah so praktikabel sind, dass wir tatsächlich es auf die Straße umsetzen könnten, wohl wissend, dass die rechtlichen Grundlagen in Deutschland derzeit noch nicht gegeben sind. Leider. Insbesondere wollen wir damit dann den ländlichen Bereich anbinden, sprich die kleinen Ortschaften, die abgeschnitten sind vom ÖPNV, wo auch der Anrufbus nicht täglich verkehrt, um so die Möglichkeit zu schaffen, auch insbesondere natürlich auch die älteren Menschen dann wieder ein Stück weit mobil zu machen und eine Möglichkeit zu bieten, auch an andere Orte zu gelangen.
1: Auch in die Schulen soll weiterhin investiert.

0: Darüber hinaus für die Sanierung bzw. Neuerrichtung des Chemiekabinetts in der Sekundarschule in Rotsch. Und wir können die Musikschule in Bitterfeld mit Klimatechnik ausstatten. Das ist eine Gesamtsumme von etwa 800.000 Euro, die wir zusätzlich nochmal zur Verfügung haben. Also den ersten Fördermittelbescheid haben wir am Montag übertragen bekommen in der Sekundarschule Rotsch. Und alle drei Projekte müssen bis zum 31.12.2027 abgeschlossen sein. Darüber hinaus haben wir ja auch noch das Sondervermögen, was allen Kommunen zusteht. Beim Landkreis sind es etwa 49,8 Millionen Euro. Auch davon wollen wir einen Großteil in unsere Schulen investieren. Die ersten Projekte sind mittlerweile auch schon angelaufen.
1: Die Entwicklung hatte sich in den vergangenen Jahren zwar positiv entwickelt, aus Sicht des Landkreises jedoch nicht schnell genug. Noch immer sind es rund 172 Jugendliche unter 25 Jahren arbeitslos gemeldet. Eine Zahl, die deutlich zu hoch ist.
0: Also ich hätte mir natürlich eine Entwicklung vorgestellt, die etwas schneller vonstatten geht. Wir haben derzeit noch etwa 172 arbeitslose Jugendliche unter 25. Das ist aus meiner Sicht deutlich zu viel. Wir haben darüber hinaus etwa 1380 Jugendliche unter 25, die irgendwo einen Zuschuss bekommen, die sich also entweder noch in der Schulbildung befinden, aber alleine nicht überlebensfähig sind oder in der Ausbildung und einen Zuschuss entweder vom Jobcenter oder von der Agentur für Arbeit bekommen. Und das ist aus meiner Sicht deutlich zu hoch. Deswegen wollen wir hier die Schnittstelle weiter ausbauen zwischen dem Jobcenter, der Agentur für Arbeit und uns als Landkreis, um, wie gesagt, die Arbeitslosenzahl im Bereich U25 deutlich nach unten zu bringen. Also es wird einen Rückblick geben, was ist in den letzten 10 Jahren geschehen, wie war die Entwicklung, und es wird natürlich auch eine Vorausschau geben, wie geht es mit der Jugendberufsagentur weiter. Das muss man jetzt nicht unbedingt an dem Namen Jugendberufsagentur festmachen. Wichtig ist mir, dass das Ziel umgesetzt wird, nämlich, wie gesagt, die Kinder und Jugendlichen in eine Beschäftigung zu bringen, zu einem Bildungsabschluss zu führen, zu einem Berufsabschluss und dann bestenfalls auch in eine geregelte Arbeit zu führen.
1: Der Blick ging deshalb zurück auf 10 Jahre Jugendberufsagentur und zugleich nach vorn mit dem Ziel, noch mehr junge Menschen erfolgreich in Ausbildung und Arbeit zu bringen.
2: Am 4. Oktober laden das Schloss Köthen und das Veranstaltungszentrum von 10 bis 17 Uhr zu einem erlebnisreichen Tag der offenen Tür ein. Bei freiem Eintritt in alle Museen erwartet die Besucher ein vielseitiges Programm, das Unterhaltung, Kultur und exklusive Einblicke miteinander verbindet. Wer das Schloss und das Veranstaltungszentrum aus verschiedenen Perspektiven kennenlernen möchte, kommt bei den zahlreichen Führungen voll auf seine Kosten. Neben Technikerrundgängen durch das Veranstaltungszentrum mit einem Blick hinter die Kulissen der Eventtechnik gibt es besondere Hausmeisterführungen durch die Schlossgebäude und deren Räume und Gemächer, in die Besucher sonst nicht hineinkommen. Wer lieber auf eigene Faust unterwegs ist, kann das Areal mit einer App-Führung individuell erkunden und sich erklären lassen, wie Augmented Reality die früheren Schlossbewohner lebendig werden lässt. Für die SG Union Sandersdorf sollte gegen den VfL Halle 96 endlich wieder etwas Zählbares her. Doch schon früh nimmt die Partie ordentlich Fahrt auf und entwickelt sich zu einem Spiel, in dem sich die Chancen auf beiden Seiten häufen. Am Ende entscheidet sich die Begegnung in einer turbulenten zweiten Hälfte.
3: Zum 6. Spieltag in der Fußball-Oberliga empfing die SG Union Sandersdorf den VfL Halle 96. In den letzten beiden Spielen konnten die Männer in Grün keine Punkte mit nach Hause nehmen. Doch nun heißt es, neuer Tag, neues Glück. Die Teams starten mit so viel Tempo ins Spiel, dass nicht einmal unser Kamerateam bereit war. Jagupov macht nach nur einer Minute mit dem Nachschuss eines Foul-Elfmeters das 0:1 für Halle. Der VfL zwar etwas dominanter auf dem Feld, die Gastgeber schaffen aber immer wieder Großchancen. Durch Konter stehen sie wieder und wieder alleine vorm Tor, bekommen ihn aber einfach nicht rein. Trotz des extrem schnellen Spiels fallen erst einmal keine Tore. Erst in der 34. soll es

0: soweit sein. Sandersdorf im Angriff, aber die Hallenser erobern den Ball. Wollen ihn rausretten, aber die Union bleibt dran. Kurze Pässe im Mittelfeld. Dann aber weiter Pass von Schnabel. Brunner läuft, gibt ab und Farkas knallt ihn rein. Nach so vielen Versuchen endlich der Ausgleich. 1:1. Farkas erst seit 2 Minuten im Spiel und macht das Ding. Das ist der Antrieb, den die Union gebraucht hat, denn nun sind sie durchgehend am Drücker. Kurz vor der Pause dann noch einmal Farkas mit einer Großchance. Schnabel erobert den Ball, vor zu Brunner, der Torschütze läuft und setzt ihn neben das Tor. Wieder alleine vorm Tor und wieder erreicht der Ball nicht sein Ziel. Mit einem Spielstand von 1:1 geht es dann auch in die Halbzeitpause. Mit so einer großen Chancenhoheit auf der heimischen Seite ist das eigentlich eine Tragödie. Der VfL rappelt sich nach der Pause aber auch wieder zusammen und wiederholt den Start der ersten Halbzeit. Einwurf weiter in der gegnerischen Hälfte. Hohe Bälle fliegen übers Feld. Krogmann hat damit kein Problem, zieht ab und schießt aus der Luft ins Tor. Was ein Schuss. Dann noch eine etwas kuriose Situation in der 81. Die Gäste wollen wechseln. Krogmann soll raus, aber der fühlt sich nicht angesprochen. Dem Unparteiischen dauert das zu lange und so geht es ohne Wechsel weiter. Einwurf knapp vorm Hallenser Tor. Kommen nicht durch, aber bleiben am Ball. Nagayoshi flankt, aber der VfL rettet. Halle setzt zum Konter an. Pass an Krogmann, weit vorm Tor. Zieht ab und schießt den Ball in den Kasten. Schön oben links ins Eck. Was ein Ding. Der Kerl sollte eigentlich gar nicht mehr auf dem Feld stehen. 1:3 für Halle. Jetzt ist aber die Motivation und Energie der Sandersdorfer komplett am Ende. Eine verpatzte Flanke führt wieder zu einem Konterversuch. Kunert läuft allein vors Tor, gibt ab und Jagupov macht das 1:4 in der 85. Minute. Mit diesem für die Gastgeber sicherlich enttäuschenden Ergebnis endet die Partie. So viele versäumte Chancen darf es nicht geben.
1: Ja, wir sind natürlich wütend und ein Stück weit verärgert, dass wir heute verloren haben, das ist klar. Wir hatten klar unsere Momente nach dem 1:1, waren wir die klar bessere Mannschaft, müssen ein zweites Minimum ein zweites nachlegen. Es gelingt uns nicht und dann kommt die zweite Halbzeit und dann verschlafen wieder so eine Einwurfstaffette, wo wir einfach im Rückraum nicht abdecken. Dann gehen sie 2:1 in Führung, dann war es wieder schwer, weil klar, bis dahin, wie gesagt, haben wir das eigentlich gut korrigiert für uns. Ja, und hinten raus gab es nochmal einen Lattenschuss, es gab nochmal 1-2 gute Möglichkeiten. Die machen wir nicht und kriegen dann halt einen gut gespielten Konter, der darf uns so niemals passieren. Nicht aus einer Ecke oder aus einem Flankenball heraus. Ich glaube, es war eine Ecke zum 3:1. Ja, und dann ist es okay, dann bist du halt ein bisschen müde und versuchst nochmal alles, dass du vielleicht noch das vierte kassierst, okay, aber extrem bitter und ärgerlich ist halt, dass wir die Tore zu früh, zu Beginn der Spielphasen kriegen. Erste bzw. zweite Halbzeit, erste und glaube dritte Minute nach Wiederbeginn. Ja, und dass du den Aufwand, den du einfach betreibst, dass der nicht belohnt wird, das ist wahnsinnig ärgerlich. Wieder viele Chancen gehabt, teilweise allein aufs Tor zu. Zweite Halbzeit hält dann Lose auch noch einen richtig gut. 2 vielleicht sogar. Ja, also es ist halt schon bitter, aber wir werden weitermachen, klar.
0: Als nächstes trifft die SG Union Sandersdorf am Samstag auswärts auf den VfC Plauen. Mit 3 verlorenen Spielen in Folge wird es hier wieder Zeit, ein paar Punkte mit nach Hause zu nehmen.
2: Und dann noch diese Meldung. Julinchen Kids ist ein Projekt der AOK Gesundheitskasse in Zusammenarbeit mit Kindertagesstätten in Sachsen-Anhalt. Dabei geht es um die körperliche und seelische Stärkung der Kinder, um gesunde Ernährung, viel Bewegung und auch die Gesundheit der Erzieher. Zuletzt wurde die Kindertagesstätte Schlossgeister in Landsberg von der AOK unterstützt. Nach 3 Jahren endet jetzt das Projekt und die Kita ist offiziell gesunde Julinchen-Kids-Kindertagesstätte. Mit dieser guten Nachricht sind wir am Ende unserer Montagsausgabe der RBB Aktuellen Nachrichten. Wir schauen uns jetzt auf das doch recht warm daherkommende Herbstwetter an und danach gern noch die Meldungen aus Dessau-Roßlau. Am Dienstag ab 18 Uhr melden wir uns dann aus der Redaktion wieder. Bis dahin, machen Sie es gut und auf Wiedersehen.
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6: Morgen wird es sonnig und trocken, mit Temperaturen bis zu 26 Grad. Dazu weht ein leichter bis mäßiger Wind aus Südost. Durch die Sonne fühlen sich die Temperaturen sogar wie 28 Grad an. Regen ist Licht in Sicht, stattdessen erwartet uns ein warmer und freundlicher Tag.
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0: Am 5. Oktober 1901 wurde das Rathaus auf dem Dessauer Marktplatz eingeweiht. Das stattliche Gebäude ist seither das Zentrum der Stadt. Zum Anlass des Jubiläums öffnet das Rathaus seine Pforten und lädt am 2. Oktober zum Nachmittag der offenen Türen ein. Die Stadt informierte am 17. September bei einem Pressegespräch über das bevorstehende Event.
1: Also das Haus ist schon wirklich toll, aber noch gar nicht so alt, wie manche halt eben immer denken. Das merken wir gerade, wenn so Führungen sind. Da frage ich gerne immer, was meinen Sie, wie lange das Haus hier schon steht? Und da kommen meistens ein paar hundert Jahre zusammen. Aber die Leute sind dann immer sehr erstaunt, wenn ich dann sage, ja, 1901 eröffnet. Und es lohnt sich trotzdem, diese Geschichte des Hauses wahrzunehmen. Und dazu eignet sich so ein Jubiläum ganz gut. Deshalb haben wir gesagt, wir lassen die 125 Jahre nicht ganz sang- und klanglos vorbeigehen. Bei 100 Jahren gab es eine riesengroße Party. So groß machen wir das nicht, aber wir machen einen Nachmittag der offenen Türen, der Bürotüren. Man kann dann tatsächlich nicht nur beim Oberbürgermeister mal reingucken ins Büro, der wird auch da sein. Auch bei den Beigeordneten, die hier im Hause ihre Büros haben, auch die Türen sind nicht verschlossen. Und auch unsere Bürgerbeauftragte wird dabei sein und persönlich und live zu erleben sein. Man kann mit ihr sprechen, also nicht nur per E-Mail, nicht nur per Telefon Kontakt haben, sondern ganz persönlich mal kennenlernen. Ja, dann haben wir auch uns ein paar Gäste mit eingeladen, ein paar Partner. Zum Geburtstag macht man das ja auch gerne mal. Kommen auch einige, also die Abuga Club wird hier vor Ort sein. Die Kita hat gesagt, wir machen mit, wir kümmern uns ein bisschen um die jüngeren Besucherinnen und Besucher. Da wird gebastelt, da wird gemalt, da wird geschminkt. Wäre natürlich schön, vielleicht schminken wir ja mal den Oberbürgermeister. Mal gucken, das ist alles möglich an dem Tag.
0: Die Rathaustüren stehen am 2. Oktober, 2 Tage vor dem eigentlichen Jahrestag der Eröffnung, für interessierte Besucher offen. Wer Lust hat, kann auch an einer Führung teilnehmen oder auf den Rathausturm steigen. Zudem erwartet wissbegierige Gäste eine Ausstellung und eine Präsentation von ganz besonderen Relikten.
1: Ja, Führungen werden stattfinden zu jeder vollen Stunde, 15, 16, 17 Uhr, inklusive natürlich auch die Atombesteigung, die durch die Stadtmarketinggesellschaft passieren wird. Die Führung durchs Haus machen wir selber und besuchen so manchen Ort des Geschehens hier. Auch in diesem Ort, wo wir uns jetzt gerade befinden, in diesem Ort wird es auch was ganz Besonderes geben, was sonst nicht möglich ist, so einfach. Wir ermöglichen durch Kolleginnen des Stadtarchivs einen Einblick in die alten Gäste und goldenen Bücher und Ehrenbücher, die wir hier so haben, auch aus dieser Zeit damals. Das wird bestimmt sehr interessant. Wer uns da alles schon hier beehrt hat, das wird ein interessantes Buddeln.
0: Auch ein Malwettbewerb wurde angekündigt. Unter dem Motto Unser Rathaus Dessau in 125 Jahren können junge Teilnehmer ihre kreativen Vorstellungen von der Zukunft bis zum 30. September zu Papier bringen. Die kreativste Zukunftsvision wird von einer Jury der Stadtverwaltung ausgewählt. Als Gewinn wartet auf den Sieger und die ganze Familie ein besonderer Rathausbesuch mit Sonderführung und persönlichen Treffen mit dem Oberbürgermeister.
1: Würden uns auch freuen, wenn noch viele an dem begleitenden Malwettbewerb, den wir ausgerufen haben, für Kinder zwischen 8 und 12 Jahren teilnehmen und dann ihre Arbeiten hier bei uns im Bürgerbüro dann abgeben. Dann würden wir da nämlich gerne einen Sieger oder eine Siegerin ermitteln. Jury stellen wir selber hier im Haus. Aber wer dann diesen Wettbewerb gewinnt, der darf nochmal hierher kommen, nämlich direkt zum Oberbürgermeister und dann mit dem zusammen beim Kakao trinken oder sowas mal ein schönes Schwätzchen machen. Also es gibt dann noch eine Sonderführung und. Und man kann dann seine ganze Familie mitbringen als Sieger, Kind oder sogar die Schulklasse. Das vereinbaren wir dann direkt vor Ort.
0: Extra für das Jubiläum wurde eine Sammelpostkartenserie mit historischen Aufnahmen sowie ein begleitender Flyer produziert. Beides kann am Nachmittag der offenen Tür kostenlos mitgenommen werden. Anlässlich des Jubiläums wird außerdem bei uns auf Rhein 1 eine Sondersendung über das Rathaus ausgestrahlt. Am 2. Oktober um 19 Uhr sowie am 3. und 4. Oktober jeweils um 15 und 21 Uhr. Schalten Sie also gern wieder ein und feiern Sie mit uns dieses besondere Jubiläum.
2: In der 39. Kalenderwoche gab es gleich zwei Heimspiele des DRHVs in der Anhalt Arena zu sehen. Am 23. September mussten sich die Biber beim Pokalhighlight gegen die Bundesligisten und European League Teilnehmer aus Gummersbach nach einer ausgeglichenen Anfangsviertelstunde mit 28:38 geschlagen geben. Am 26. September stand nun der erste VfL Potsdam auf dem Parkett in Dessau. Die Brandenburger konnten bis dahin in der Liga sowie im Pokal jedes Spiel gewinnen. Die Biber wollten nach 3 Pflichtspielniederlagen in Folge wieder einen Erfolg verbuchen. In der Anfangsphase sahen die 1229 Zuschauer in der Anhalt Arena einen ausgeglichenen Schlagabtausch. Mal legten die Hausherren vor, mal hatten die Gäste aus Potsdam die Nase vorn. In der 13. Minute sorgte Mika Schüler mit seinem Treffer zum 7:5 erstmals für einen 2-Tore-Abstand der Biber. Anschließend übernahm der VfL aber wieder die Kontrolle und überzeugte durch eine starke Chancenverwertung. Ein 3:0-Lauf brachte den VfL in der 25. Minute mit 3 Toren in Führung. Gegen Ende von Durchgang 1 fanden die Biber zurück in die Partie und verkürzten wieder. Mit einem knappen 12:14 Rückstand ging es schließlich in die Halbzeitpause. Den besseren Start in den zweiten Durchgang erwischten dann aber die Gäste. Vor allem offensiv fanden die Biber nur schwer Lösungen gegen die kompakte Potsdamer Abwehr. Lediglich 4 Treffer gelangen dem DRV in den ersten 15 Minuten der zweiten Halbzeit. Entsprechend wuchs der Rückstand auf 5 Tore an. Die Biber gaben sich jedoch nicht geschlagen und versuchten weiterhin das Derby zu drehen. In der Schlussphase setzte DRHV-Cheftrainer Vanja Radic dann auf den 7. Feldspieler. Die Maßnahme zeigte Wirkung. In der 55. Minute traf Simon Sirot zum 22:24 und brachte die Biber noch einmal in Schlagdistanz. Die Anhalt Arena hoffte nun auf eine spannende Schlussphase. Doch Potsdam ließ sich nicht mehr aus der Ruhe bringen und brachte den Vorsprung über die Zeit. Am Ende mussten sich die Biber im Derby mit 25:29 geschlagen geben. Trotz einer kämpferischen Vorstellung fehlte dem DRHV vor allem in der Offensive

0: Offensive über weite Strecken die nötige Durchschlagskraft.
1: Zuerst einmal danke für die wunderbare Atmosphäre hier in Dessau. Ich will mir nicht überhaupt vorstellen, was wäre, wenn diese Halle einmal voll wäre, welcher Druck hier entstehen würde. Und trotzdem war es einfach ein faires und hart umkämpftes Sabberspiel, was wir gesehen haben. Ne? Ich glaube, beide Mannschaften haben alles, was im Tank noch vorhanden ist nach dieser englischen Woche, rausgehauen. Wir haben schon fehlerbehaftetes Spiel auf beiden Seiten gesehen. Aber ich glaube, was Leidenschaft angeht, was Bereitschaft angeht, glaube ich, kann man beiden Mannschaften sicherlich keinen Vorwurf machen. Meine Jungs muss ich einfach gratulieren. Sie haben einen Schlüssel gefunden, gerade zweite Halbzeit, über eine richtig gute Abwehr mit einer sehr, sehr guten Torwartleistung im Rücken. Konnten wir ein wenig diesen maximalen Druck, den man normalerweise in Dessau schon spürt, fern von uns halten. Und ich glaube, wenn wir jetzt die 60 Minuten sehen, sind wir schon als verdienter Sieger hier. Werden wir nach Hause fahren, aber trotzdem einfach Hut ab auch vor Dessau, Hut ab vor dem, was Vanja macht mit den Verletzungen und mit den Problematiken, die er dieses Jahr hier hat. Und die Jungs, also die Energie und wie viel Leidenschaft die Jungs hier auf der Platte lassen, entspricht einfach nicht den Punkten, aber ich bin mir sicher, wenn sie so weitermachen, werden sie wieder einfach gewohnte Dessau-Handball präsentieren und die Punkte werden kommen. Von daher wünsche ich euch nur das Beste einmal, dass die Jungs schnell zurückkommen und dass ihr weiter Gas gibt. Vielen Dank.
2: Ja, danke Emil für die netten Worte und Glückwunsch auf jeden Fall für den verdienten Sieg. Heute hat man gesehen, warum Potsdam auch ganz vorne ist. Die sind ganz, finde ich, in wichtigen Momenten ruhig mit dem Ball umgegangen und haben das geduldig rausgespielt. Bei uns hat das alles ein bisschen hektisch ausgesehen. Ich habe es auch den Jungs gesagt, wir haben ja und im Rückraum halt drei, sage ich mal, neue Jungs. Letztes Jahr hat Mika auch nicht zu viel Verantwortung übernommen gehabt. Plus Miki, plus Allen. Das dauert halt seine Zeit, bis sie sich ein bisschen eingespielt haben, bis die Laufwege passen. Und vor allem, was uns auf jeden Fall fehlt, ist die Vorbereitung auf die Spiele in der Woche. Aber wie Emre gesagt hat, das sehe ich genauso. Wir bringen auf jeden Fall 60 Minuten an Leidenschaft. Wir versuchen, wir tun, wir machen. Und es ist nur Frage der Zeit, wann wir uns jetzt belohnen. Dafür muss man jetzt geduldig bleiben, weiter so kämpfen und beten halt, dass jetzt keine neue Verletzung dazu kommt. Und da muss man schauen, wann der nächste Sportler gesund wird und wann er uns nächste Sportler ein bisschen mehr helfen kann. Aber da kann ich auch keine Vorwürfe machen an die Mannschaft. Die ganze Woche über, die sind sehr professionell unterwegs, die nehmen die Lage als Herausforderung, was auch nicht so selbstverständlich ist. Das machen die richtig gut und ja, wollen wir weiter so fleißig das machen und das Beste aus dem, was wir gerade oder aus der Situation, die wir haben, machen.
0: Nach 5 Spieltagen stehen die Biber mit nur einem Sieg auf dem 16. Platz in der zweiten Handball-Bundesliga. Für die Jungs von Vanja Radic geht es am 4. Oktober zunächst auswärts beim Bundesliga-Absteiger aus Minden weiter. Das nächste Heimspiel findet dann am Sonntag, dem 11. Oktober statt. Um 17 Uhr empfängt der DRV den VfL Lübeck-Schwartau in der Anhalt-Arena.

Und wir starten in eine neue Woche und damit herzlich willkommen an diesem Montag zu den RBW Aktuellnachrichten. Am Samstag, den 26. September gegen 23.30 Uhr ereignete sich ein Verkehrsunfall auf der A9 zwischen den Anschlussstellen Thurland und Wolfen in Fahrtrichtung München. Hier fuhr der 38-jährige Fahrer eines Audi im rechten Fahrstreifen, als plötzlich von rechts ein Reh die Autobahn überqueren wollte. Der Fahrer konnte nicht mehr ausweichen und es kam zum Zusammenstoß, wobei das Reh in weiterer Folge verstarb. Der Sachschaden beziffert sich auf ca. 10.000 Euro. Das Fahrzeug war nicht mehr fahrbar.

0: fähig. Auf seinem Pressegespräch informierte der Landkreis Anhalt-Bitterfeld kürzlich über zahlreiche Themen, unter anderem auch über ein Projekt zum autonomen Fahren von Personentransportmitteln. So könnten in absehbarer Zeit Busse unterwegs sein, welche computergesteuert durch den Landkreis fahren. Aber auch die hohe Jugendarbeitslosigkeit im Landkreis war ein Thema.
1: Beim Pressegespräch auf der Festwiese in Köthen ging es heute um die Entwicklung des Landkreises Anhalt-Bitterfeld. Dabei wurde sowohl auf die vergangenen Jahre zurückgeblickt, als auch auf kommende Projekte und Herausforderungen geschaut. Die Themen reichen von Mobilität und Bildung bis hin zur Wirtschaft und Jugend. Ein Thema mit Blick in die Zukunft ist die Mobilität. Besonders das autonome Fahren mit Kleinbussen könnte den Nahverkehr im ländlichen Raum künftig verändern.
2: Mit dem JTF-Projekt, was wir jetzt hier im Landkreis Anhalt-Bitterfeld starten, werden innovative Ansätze in der Region, hier bei uns jetzt im Landkreis Anhalt-Bitterfeld, gefördert. Und für einen Zeitraum von 1,5 Jahren haben wir die Möglichkeit, unterschiedliche für den Bürger spannende Projekte im Rahmen des öffentlichen Personennahverkehrs zu testen. Ganz wesentlich hat sich der Landkreis Anhalt-Bitterfeld für die Projektumsetzung stark gemacht. Dazu sind wir als Verkehrsunternehmen, als regionales Projektpartner, gemeinsam mit der NASA und der Hochschule Anhalt.
1: Der Startschuss ist bereits am 1. August gefallen. Erste Maßnahmen befinden sich schon in der Umsetzung. Offiziell läuft das Projekt bis zum 31. Dezember 2027. Das Ziel ist jedoch, erfolgreiche und praxistaugliche Lösungen und auch darüber hinaus fortzuführen.
2: Ja, ich glaube, so ein bisschen das Leuchtturmprojekt ist das Projekt autonomes Fahren mit Kleinbussen hier bei uns im Landkreis. Hier geht es vor allem darum, dass wir die inzwischen technisch möglichen Umsetzungsprojekte endlich in die Praxis bekommen. Das heißt, wir werden Vorbereitungsarbeiten gemeinsam mit Partnern umsetzen, Kartografien, die da stattfinden müssen, also gewisse Erfassen von Daten. Wir sind ja seit 2023 im On-Demand-Verkehr hier bei uns im Landkreis digital unterwegs und haben ganz, ganz viele Daten, Bewegungsdaten, die wir kennen. Und jetzt geht es darum, wie wir das nutzen können, um dann ab Mitte nächsten Jahres, Ende nächsten Jahres auch tatsächlich mit autonomen Fahrzeugen, am Anfang noch mit Sicherheitsfahrer, hier im Live-Betrieb unterwegs zu sein. Ich glaube, der öffentliche Personennahverkehr ist unheimlich wichtig und das kann mit dem autonomen Fahren ein Game-Changer sein. Denn heute ist immer die Herausforderung, dass natürlich die Verfügbarkeit das große Thema ist. Also ganz oft wird ja gesagt, im ländlichen Raum, da fährt doch eh kein Bus außer dem Schülerverkehr. Das stimmt hier bei uns nicht. Wir haben einen flächendeckenden On-Demand-Verkehr, der bereits zu einem ganz, ganz wesentlichen Umfang jedem Bürger zur Verfügung steht. Aber hier können wir noch mal einen Schritt machen, können noch mehr Verfügbarkeit sicherstellen, sodass wir glauben, dass hier tatsächlich für die Bürgerinnen und Bürger die Möglichkeit besteht, auch wirklich mal darüber nachzudenken, ob das zweite Auto sein muss oder ob nicht die Wege in der Region dann mit einem verlässlichen öffentlichen Personennahverkehr möglich sind.
3: Ja, wir hatten die Möglichkeit, in den JTF-Antrag auf Fördermittel noch einen Baustein mit zu implementieren, der sich mit der Versuchsreihe des autonomen Fahrens beschäftigt. Das heißt, wir sind mit den Verbundpartnern der Hochschule und unserem Dienstleister Vetter, die für den ÖPNV zuständig sind, versuchen wir quasi das autonome Fahren im ÖPNV einzubinden und vor allem die Tests durchzuführen, Sicherheit, Pünktlichkeit und so weiter, in der Hoffnung, dass wir vielleicht zeitnah so praktikabel sind, dass wir tatsächlich es auf die Straße umsetzen könnten, wohl wissend, dass die rechtlichen Grundlagen in Deutschland derzeit noch nicht gegeben sind. Leider. Insbesondere wollen wir damit dann den ländlichen Bereich anbinden, sprich die kleinen Ortschaften, die abgeschnitten sind vom ÖPNV, wo auch der Anrufbus nicht täglich verkehrt, um so die Möglichkeit zu schaffen, auch insbesondere natürlich auch die älteren Menschen dann wieder ein Stück weit mobil zu machen und eine Möglichkeit zu bieten, auch an andere Orte zu gelangen.
1: Auch in die Schulen soll weiterhin investiert werden. Dafür steht dem Landkreis zusätzliche Fördermittel zur Verfügung. Jeder Mensch bleibt eine Herausforderung. Der Landkreis will deshalb die Zusammenarbeit mit Jobcenter und Arbeitsagentur verstärken.
3: Es bestand die Möglichkeit, auf Landesebene Förderanträge zu stellen, um weiterhin an Mittel des Sondervermögens zu kommen. Wir haben etwa 10, 12 Anträge gestellt und haben tatsächlich auch 3 Fördermittelbescheide bekommen. Zum einen für die Sanierung der Toilettenanlagen im Heinrich-Heine-Gymnasium in Wolfen. Darüber hinaus für die Sanierung bzw. Neuerrichtung des Chemiekabinetts in der Sekundarschule in Rotsch. Und wir können die Musikschule in Bitterfeld mit Klimatechnik ausstatten. Das ist eine Gesamtsumme von etwa 800.000 Euro, die wir zusätzlich nochmal zur Verfügung haben. Also den ersten Fördermittelbescheid haben wir am Montag übertragen bekommen in der Sekundarschule Rotsch. Und alle 3 Projekte müssen bis zum 31.12.2027 abgeschlossen sein. Darüber hinaus haben wir ja auch noch das Sondervermögen, was allen Kommunen zusteht. Beim Landkreis sind es etwa 49,8 Millionen Euro. Auch davon wollen wir einen Großteil in unsere Schulen investieren. Die ersten Projekte sind mittlerweile auch schon angelaufen.
1: Die Entwicklung hatte sich in den vergangenen Jahren zwar positiv entwickelt, aus Sicht des Landkreises jedoch nicht schnell genug. Noch immer sind es rund 172 Jugendliche unter 25 Jahren arbeitslos gemeldet. Eine Zahl, die deutlich zu hoch ist.
3: Also ich hätte mir natürlich eine Entwicklung vorgestellt, die etwas schneller vonstatten geht. Wir haben derzeit noch etwa 172 arbeitslose Jugendliche unter 25. Das ist aus meiner Sicht deutlich zu viel. Wir haben darüber hinaus etwa 1380 Jugendliche unter 25, die irgendwo einen Zuschuss bekommen, die sich also entweder noch in der Schulbildung befinden, aber alleine nicht überlebensfähig sind oder in der Ausbildung und einen Zuschuss entweder vom Jobcenter oder von der Agentur für Arbeit bekommen. Und das ist aus meiner Sicht deutlich zu hoch. Deswegen wollen wir hier die Schnittstelle weiter ausbauen zwischen dem Jobcenter, der Agentur für Arbeit und uns als Landkreis, um, wie gesagt, die Arbeitslosenzahl im Bereich U25 deutlich nach unten zu bringen. Also es wird einen Rückblick geben, was ist in den letzten 10 Jahren geschehen, wie war die Entwicklung, und es wird natürlich auch eine Vorausschau geben, wie geht es mit der Jugendberufsagentur weiter. Das muss man jetzt nicht unbedingt an dem Namen Jugendberufsagentur festmachen. Wichtig ist mir, dass das Ziel umgesetzt wird, nämlich, wie gesagt, die Kinder und Jugendlichen in eine Beschäftigung zu bringen, zu einem Bildungsabschluss zu führen, zu einem Berufsabschluss und dann bestenfalls auch in eine geregelte Arbeit zu führen.
1: Der Blick ging deshalb zurück auf 10 Jahre Jugendberufsagentur und zugleich nach vorn mit dem Ziel, noch mehr junge Menschen erfolgreich in Ausbildung und Arbeit zu bringen.
0: Am 4. Oktober laden das Schloss Köthen und das Veranstaltungszentrum von 10 bis 17 Uhr zu einem erlebnisreichen Tag der offenen Tür ein. Bei freiem Eintritt in alle Museen erwartet die Besucher ein vielseitiges Programm, das Unterhaltung, Kultur und exklusive Einblicke miteinander verbindet. Wer das Schloss und das Veranstaltungszentrum aus verschiedenen Perspektiven kennenlernen möchte, kommt bei den zahlreichen Führungen voll auf seine Kosten. Neben Technikerrundgängen durch das Veranstaltungszentrum mit einem Blick hinter die Kulissen der Eventtechnik gibt es besondere Hausmeisterführungen durch die Schlossgebäude und deren Räume und Gemächer, in die Besucher sonst nicht hineinkommen. Wer lieber auf eigene Faust unterwegs ist, kann das Areal mit einer App-Führung individuell erkunden und sich erklären lassen, wie Augmented Reality die früheren Schlossbewohner lebendig werden lässt. Für die SG Union Sandersdorf sollte gegen den VfL Halle 96 endlich wieder etwas Zählbares her. Doch schon früh nimmt die Partie ordentlich Fahrt auf und entwickelt sich zu einem Spiel, in dem sich die Chancen auf beiden Seiten häufen. Am Ende entscheidet sich die Begegnung in einer turbulenten zweiten Hälfte.
4: Zum 6. Spieltag in der Fußball-Oberliga empfing die SG Union Sandersdorf den VfL Halle 96. In den letzten beiden Spielen konnten die Männer in Grün keine Punkte mit nach Hause nehmen. Doch nun heißt es, neuer Tag, neues Glück. Die Teams starten mit so viel Tempo ins Spiel, dass nicht einmal unser Kamerateam bereit war. Jagupov macht nach nur einer Minute mit dem Nachschuss eines Foulelfmeters das 0:1 für Halle. Der VfL zwar etwas dominanter auf dem Feld, die Gastgeber schaffen aber immer wieder Großchancen. Durch Konter stehen sie wieder und wieder alleine vorm Tor, bekommen ihn aber einfach nicht rein. Trotz des extrem schnellen Spiels fallen erst einmal keine Tore. Erst in der 34. soll es soweit sein. Sandersdorf im Angriff, aber die Hallenser erobern den Ball. Wollen ihn rausretten, aber die Union bleibt dran. Kurze Pässe im Mittelfeld. Dann aber weiter Pass von Schnabel. Brunner läuft, gibt ab und Farkas knallt ihn rein. Nach so vielen Versuchen endlich der Ausgleich. 1:1. Farkas erst seit 2 Minuten im Spiel und macht das Ding. Das ist der Antrieb, den die Union gebraucht hat, denn nun sind sie durchgehend am Drücker. Kurz vor der Pause dann noch einmal Farkas mit einer Großchance. Schnabel erobert den Ball, vor zu Brunner, der Torschütze läuft und setzt ihn neben das Tor. Wieder alleine vorm Tor und wieder erreicht der Ball nicht sein Ziel. Mit einem Spielstand von 1:1 geht es dann auch in die Halbzeitpause. Mit so einer großen Chancenhoheit auf der heimischen Seite ist das eigentlich eine Tragödie. Der VfL rappelt sich nach der Pause aber auch wieder zusammen und wiederholt den Start der ersten Halbzeit. Einwurf weit in der gegnerischen Hälfte. Hohe Bälle fliegen übers Feld. Krogmann hat damit kein Problem, zieht ab und schießt aus der Luft ins Tor. Was ein Schuss. Dann noch eine etwas kuriose Situation in der 81. Die Gäste wollen wechseln. Krogmann soll raus, aber der fühlt sich nicht angesprochen. Dem Unparteiischen dauert das zu lange und so geht es ohne Wechsel weiter. Einwurf knapp vorm Hallenser Tor. Kommen nicht durch, aber bleiben am Ball. Nagayoshi flankt, aber der VfL rettet. Halle setzt zum Konter an. Pass an Krogmann, weit vorm Tor. Zieht ab und schießt den Ball in den Kasten. Schön oben links ins Eck. Was ein Ding. Der Kerl sollte eigentlich gar nicht mehr auf dem Feld stehen. 1:3 für Halle. Jetzt ist aber die Motivation und Energie der Sandersdorfer komplett am Ende. Eine verpatzte Flanke führt wieder zu einem Konterversuch. Kunert läuft allein vors Tor, gibt ab und Jagupov macht das 1:4 in der 85. Minute. Mit diesem für die Gastgeber sicherlich enttäuschenden Ergebnis endet die Partie. So viele versäumte Chancen darf es nicht geben.
5: Wir sind natürlich wütend und ein Stück weit verärgert, dass wir heute verloren haben, das ist klar. Wir hatten klar unsere Momente nach dem 1:1, waren wir die klar bessere Mannschaft, müssen ein zweites Minimum ein zweites nachlegen. Es gelingt uns nicht und dann kommt die zweite Halbzeit und dann verschlafen wir wieder so eine Einwurfstaffette, wo wir einfach den Rückraum nicht abdecken. Dann gehen sie 2:1 in Führung, dann war es wieder schwer, weil klar, bis dahin, wie gesagt, haben wir das eigentlich gut korrigiert für uns. Ja, und hinten raus gab es nochmal einen Lattenschuss, es gab nochmal 1-2 gute Möglichkeiten. Die machen wir nicht und kriegen dann halt einen gut gespielten Konter, der darf uns so niemals passieren, nicht aus einer Ecke oder aus einem Flankenball heraus. Es war eine Ecke zum 3:1. Ja, und dann ist es okay, dann bist du halt ein bisschen müde und versuchst nochmal, dass du vielleicht noch das vierte kassierst, okay, aber extrem bitter und ärgerlich ist halt, dass wir die Tore zu früh, zu Beginn der Spielphasen kriegen. Erste bzw. zweite Halbzeit, erste und glaube dritte Minute nach Wiederbeginn. Ja, und dass du den Aufwand, den du einfach betreibst, dass der nicht belohnt wird, das ist wahnsinnig ärgerlich. Wieder viele Chancen gehabt, teilweise allein aufs Tor zu. Zweite Halbzeit hält dann Lose auch noch einen richtig gut. 2 vielleicht sogar. Ja, also es ist halt schon bitter, aber wir werden weitermachen, klar.
4: Als nächstes trifft die SG Union Sandersdorf am Samstag auswärts auf den VfC Plauen. Mit 3 verlorenen Spielen in Folge wird es hier wieder Zeit, ein paar Punkte mit nach Hause zu nehmen.
0: Und dann noch diese Meldung. Julinchen Kids ist ein Projekt der AOK Gesundheitskasse in Zusammenarbeit mit Kindertagesstätten in Sachsen-Anhalt. Dabei geht es um die körperliche und seelische Stärkung der Kinder, um gesunde Ernährung, viel Bewegung und auch die Gesundheit der Erzieher. Zuletzt wurde die Kindertagesstätte Schlossgeister in Landsberg von der AOK unterstützt. Nach 3 Jahren endet jetzt das Projekt und die Kita ist offiziell gesunde Julinchen Kids Kindertagesstätte. Mit dieser guten Nachricht sind wir am Ende unserer Montagsausgabe der RBB Aktuellen Nachrichten. Wir schauen uns jetzt auf das doch recht warm daherkommende Herbstwetter an und danach gern noch die Meldungen aus Dessau-Roßlau. Am Dienstag ab 18 Uhr melden wir uns dann aus der Redaktion wieder. Bis dahin, machen Sie es gut und auf Wiedersehen.
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9: Morgen wird es sonnig und trocken, mit Temperaturen bis zu 26 Grad. Dazu weht ein leichter bis mäßiger Wind aus Südost. Durch die Sonne fühlen sich Temperaturen sogar wie 28 Grad an. Regen ist nicht in Sicht, stattdessen erwartet uns ein warmer und freundlicher Tag.
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0: Am 5. Oktober 1901 wurde das Rathaus auf dem Dessauer Marktplatz eingeweiht. Das stattliche Gebäude ist seither das Zentrum der Stadt. Zum Anlass des Jubiläums öffnet das Rathaus seine Pforten und lädt am 2. Oktober zum Nachmittag der offenen Türen ein. Die Stadt informierte am 17. September bei einem Pressegespräch über das bevorstehende Event.
1: Also das Haus ist schon wirklich toll, aber noch gar nicht so alt, wie manche halt eben immer denken. Das merken wir gerade, wenn so Führungen sind. Da frage ich gerne immer, was meinen Sie, wie lange das Haus hier schon steht? Und da kommen meistens ein paar hundert Jahre zusammen. Aber die Leute sind dann immer sehr erstaunt, wenn ich dann sage, ja, 1901 eröffnet. Und es lohnt sich trotzdem, diese Geschichte des Hauses wahrzunehmen. Und dazu eignet sich so ein Jubiläum ganz gut. Deshalb haben wir gesagt, wir lassen die 125 Jahre nicht ganz sang- und klanglos vorbeigehen. Bei 100 Jahren gab es eine riesengroße Party. So groß machen wir das nicht, aber wir machen einen Nachmittag der offenen Türen, der Bürotüren. Man kann dann tatsächlich nicht nur beim Oberbürgermeister mal reingucken ins Büro, der wird auch da sein. Auch bei den Beigeordneten, die hier im Hause ihre Büros haben, auch die Türen sind nicht verschlossen. Und auch unsere Bürgerbeauftragte wird dabei sein und persönlich und live zu erleben sein. Man kann mit ihr sprechen, also nicht nur per E-Mail, nicht nur per Telefon Kontakt haben, sondern ganz persönlich mal kennenlernen. Ja, dann haben wir auch uns ein paar Gäste mit eingeladen, ein paar Partner. Zum Geburtstag macht man das ja auch gerne mal. Kommen auch einige, also der Buga-Club wird hier vor Ort sein. Die Kita hat gesagt, wir machen mit, wir kümmern uns ein bisschen um die jüngeren Besucherinnen und Besucher. Da wird gebastelt, da wird gemalt, da wird geschminkt. Wäre natürlich schön, vielleicht schminken wir ja mal den Oberbürgermeister. Mal gucken, das ist alles möglich an dem Tag.
0: Die Rathaustüren stehen am 2. Oktober, zwei Tage vor dem eigentlichen Jahrestag der Eröffnung, für interessierte Besucher offen. Wer Lust hat, kann auch an einer Führung teilnehmen oder auf den Rathausturm steigen. Zudem erwartet wissbegierige Gäste eine Ausstellung und eine Präsentation von ganz besonderen Relikten.
1: Ja, Führungen werden stattfinden zu jeder vollen Stunde, 15, 16, 17 Uhr.

0: Inklusive natürlich auch die Atombesteigung, die durch die Stadtmarketinggesellschaft passieren wird. Die Führung durchs Haus machen wir selber und besuchen so manchen Ort des Geschehens hier. Auch in diesem Ort, wo wir uns jetzt gerade befinden, in diesem Ort wird es auch was ganz Besonderes geben, was sonst nicht möglich ist, so einfach. Wir ermöglichen durch Kolleginnen des Stadtarchivs einen Einblick in die alten Gäste und goldenen Bücher und Ehrenbücher, die wir hier so haben, auch aus dieser Zeit damals. Das wird bestimmt sehr interessant. Wer uns da alles schon hier beehrt hat, das wird ein interessantes Buddeln.
1: Auch ein Malwettbewerb wurde angekündigt. Unter dem Motto Unser Rathaus Dessau in 125 Jahren können junge Teilnehmer ihre kreativen Vorstellungen von der Zukunft bis zum 30. September zu Papier bringen. Die kreativste Zukunftsvision wird von einer Jury der Stadtverwaltung ausgewählt. Als Gewinn wartet auf den Sieger und die ganze Familie ein besonderer Rathausbesuch mit Sonderführung und persönlichen Treffen mit dem Oberbürgermeister.
0: Würden uns auch freuen, wenn noch viele an dem begleitenden Malwettbewerb, den wir ausgerufen haben, für Kinder zwischen 8 und 12 Jahren teilnehmen und dann ihre Arbeiten hier bei uns im Bürgerbüro dann abgeben. Dann würden wir da nämlich gerne einen Sieger oder eine Siegerin ermitteln. Jury stellen wir selber hier im Haus. Aber wer dann diesen Wettbewerb gewinnt, der darf nochmal hierher kommen, nämlich direkt zum Oberbürgermeister und dann mit dem zusammen beim Kakao trinken oder sowas mal ein schönes Schwätzchen machen. Also es gibt dann noch eine Sonderführung und. Und man kann dann seine ganze Familie mitbringen als Sieger, Kind oder sogar die Schulklasse. Das vereinbaren wir dann direkt vor Ort.
1: Extra für das Jubiläum wurde eine Sammelpostkartenserie mit historischen Aufnahmen sowie ein begleitender Flyer produziert. Beides kann am Nachmittag der offenen Tür kostenlos mitgenommen werden. Anlässlich des Jubiläums wird außerdem bei uns auf RAN 1 eine Sondersendung über das Rathaus ausgestrahlt. Am 2. Oktober um 19 Uhr sowie am 3. und 4. Oktober jeweils um 15 und 21 Uhr. Schalten Sie also gern wieder ein und feiern Sie mit uns dieses besondere Jubiläum.
2: In der 39. Kalenderwoche gab es gleich zwei Heimspiele des DRHVs in der Anhalt Arena zu sehen. Am 23. September mussten sich die Biber beim Pokalhighlight gegen die Bundesligisten und European League Teilnehmer aus Gummersbach nach einer ausgeglichenen Anfangsviertelstunde mit 28 zu 38 geschlagen geben. Am 26. September stand nun der erste VfL Potsdam auf dem Parkett in Dessau. Die Brandenburger konnten bis dahin in der Liga sowie im Pokal jedes Spiel gewinnen. Die Biber wollten nach drei Pflichtspielniederlagen in Folge wieder einen Erfolg verbuchen. In der Anfangsphase sahen die 1229 Zuschauer in der Anhalt Arena einen ausgeglichenen Schlagabtausch. Mal legten die Hausherren vor, mal hatten die Gäste aus Potsdam die Nase vorn. In der 13. Minute sorgte Mika Schüler mit seinem Treffer zum 7:5 erstmals für einen 2-Tore-Abstand der Biber. Anschließend übernahm der VfL aber wieder die Kontrolle und überzeugte durch eine starke Chancenverwertung. Ein 3:0-Lauf brachte den VfL in der 25. Minute mit 3 Toren in Führung. Gegen Ende von Durchgang 1 fanden die Biber zurück in die Partie und verkürzten wieder. Mit einem knappen 12:14 Rückstand ging es schließlich in die Halbzeitpause. Den besseren Start in den zweiten Durchgang erwischten dann aber die Gäste. Vor allem offensiv fanden die Biber nur schwer Lösungen gegen die kompakte Potsdamer Abwehr. Lediglich 4 Treffer gelangen dem DRV in den ersten 15 Minuten der zweiten Halbzeit. Entsprechend wuchs der Rückstand auf 5 Tore an. Die Biber gaben sich jedoch nicht geschlagen und versuchten weiterhin das Derby zu drehen. In der Schlussphase setzte DRHV-Cheftrainer Vanja Radic dann auf den 7. Feldspieler. Die Maßnahme zeigte Wirkung. In der 55. Minute traf Simon Siroth zum 22:24 und brachte die Biber noch einmal in Schlagdistanz. Die Anhalt Arena hoffte nun auf eine spannende Schlussphase. Doch Potsdam ließ sich nicht mehr aus der Ruhe bringen und brachte den Vorsprung über die Zeit. Am Ende mussten sich die Biber im Derby mit 25:29 geschlagen geben. Trotz einer kämpferischen Vorstellung fehlte dem DRV vor allem in der Offensive

0: Offensive über weite Strecken die nötige Durchschlagskraft.
1: Zuerst einmal danke für die wunderbare Atmosphäre hier in Dessau. Ich will mir nicht überhaupt vorstellen, was wäre, wenn diese Halle einmal voll wäre, welche Druck hier entstehen würde. Und trotzdem war es einfach ein faires und hart umkämpftes Abwehrspiel, was wir gesehen haben. Ne? Ich glaube, beide Mannschaften haben alles, was im Tank noch vorhanden ist nach dieser englischen Woche, rausgehauen. Wir haben schon fehlerbehaftetes Spiel auf beiden Seiten gesehen. Aber ich glaube, was Leidenschaft angeht, was Bereitschaft angeht, glaube ich, kann man beiden Mannschaften sicherlich keinen Vorwurf machen. Meine Jungs muss ich einfach gratulieren. Sie haben einen Schlüssel gefunden, gerade zweite Halbzeit, über eine richtig gute Abwehr mit einer sehr, sehr guten Torwartleistung im Rücken. Konnten wir ein wenig diesen maximalen Druck, den man normalerweise in Dessau schon spürt, fern von uns halten. Und ich glaube, wenn wir jetzt die 60 Minuten sehen, sind wir schon als verdienter Sieger hier. Werden wir nach Hause fahren, aber trotzdem einfach Hut ab auch vor Dessau, Hut ab vor dem, was Vanja macht mit den Verletzungen und mit den Problematiken, die er dieses Jahr hier hat. Und die Jungs, die Energie und wie viel Leidenschaft die Jungs hier auf der Platte lassen, entspricht einfach nicht den Punkten. Aber ich bin mir sicher, wenn sie so weitermachen, werden sie wieder einfach gewohnte Dessau-Handball präsentieren und die Punkte werden kommen. Von daher wünsche ich euch nur das Beste einmal, dass die Jungs schnell zurückkommen und dass ihr weiter Gas gibt. Vielen Dank.
2: Ja, danke Emil für die netten Worte und Glückwunsch auf jeden Fall für verdienten Sieg. Heute hat man gesehen, warum Potsdam auch ganz vorne ist. Die sind ganz, finde ich, in wichtigen Momenten ruhig mit dem Ball umgegangen und haben das geduldig rausgespielt. Bei uns hat das alles ein bisschen hektisch ausgesehen. Ich habe es auch den Jungs gesagt, wir haben und im Rückraum halt drei, sage ich mal, neue Jungs. Letztes Jahr hat Mika auch nicht zu viel Verantwortung übernommen gehabt. Plus Miki, plus Allen. Das dauert halt seine Zeit, bis sie sich ein bisschen eingespielt haben, bis die Laufwege passen. Und vor allem, was uns auf jeden Fall fehlt, ist die Vorbereitung auf die Spiele in der Woche. Aber wie Emir gesagt hat, das sehe ich genauso. Wir bringen auf jeden Fall 60 Minuten an Leidenschaft. Wir versuchen, wir tun, wir machen. Und es ist nur eine Frage der Zeit, wann wir uns jetzt belohnen. Dafür muss man jetzt geduldig bleiben, weiter so kämpfen und beten halt, dass jetzt keine neue Verletzung dazukommt. Und da muss man schauen, wann der nächste Sportler gesund wird und wann er uns nächste Sportler ein bisschen mehr helfen kann. Aber da kann ich auch keine Vorwürfe machen an die Mannschaft. Die ganze Woche über, die sind sehr professionell unterwegs, die nehmen die Lage als Herausforderung, was auch nicht so selbstverständlich ist. Das machen die richtig gut und wollen wir weiter so fleißig das machen und das Beste aus dem, was wir gerade oder aus der Situation, die wir haben, machen.
0: Nach 5 Spieltagen stehen die Biber mit nur einem Sieg auf dem 16. Platz in der 2. Handball-Bundesliga. Für die Jungs von Vanja Radic geht es am 4. Oktober zunächst auswärts beim Bundesliga-Absteiger aus Minden weiter. Das nächste Heimspiel findet dann am Sonntag, dem 11. Oktober statt. Um 17 Uhr empfängt der DRV den VfL Lübeck-Schwartau in der Anhalt-Arena.

Und wir starten in eine neue Woche und damit herzlich willkommen an diesem Montag zu den RBW Aktuellnachrichten. Am Samstag, den 26. September gegen 23.30 Uhr ereignete sich ein Verkehrsunfall auf der A9 zwischen den Anschlussstellen Thurland und Wolfen in Fahrtrichtung München. Hier fuhr der 38-jährige Fahrer eines Audi im rechten Fahrstreifen, als plötzlich von rechts ein Reh die Autobahn überqueren wollte. Der Fahrer konnte nicht mehr ausweichen und es kam zum Zusammenstoß, wobei das Reh in weiterer Folge verstarb. Der Sachschaden beziffert sich auf ca. 10.000 Euro. Das Fahrzeug war nicht mehr fahrfähig.

0: Krieg. Auf seinem Pressegespräch informierte der Landkreis Anhalt-Bitterfeld kürzlich über zahlreiche Themen, unter anderem auch über ein Projekt zum autonomen Fahren von Personentransportmitteln. So könnten in absehbarer Zeit Busse unterwegs sein, welche computergesteuert durch den Landkreis fahren. Aber auch die hohe Jugendarbeitslosigkeit im Landkreis war ein Thema.
1: Beim Pressegespräch auf der Festwiese in Köthen ging es heute um die Entwicklung des Landkreises Anhalt-Bitterfeld. Dabei wurde sowohl auf die vergangenen Jahre zurückgeblickt, als auch auf kommende Projekte und Herausforderungen geschaut. Die Themen reichen von Mobilität und Bildung bis hin zur Wirtschaft und Jugend. Ein Thema mit Blick in die Zukunft ist die Mobilität. Besonders das autonome Fahren mit Kleinbussen könnte den Nahverkehr im ländlichen Raum künftig verändern.
2: Mit dem JTF-Projekt, was wir jetzt hier im Landkreis Anhalt-Bitterfeld starten, werden innovative Ansätze in der Region, hier bei uns jetzt im Landkreis Anhalt-Bitterfeld, gefördert. Und für einen Zeitraum von 1,5 Jahren haben wir die Möglichkeit, unterschiedliche für den Bürger spannende Projekte im Rahmen des öffentlichen Personennahverkehrs zu testen. Ganz wesentlich hat sich der Landkreis Anhalt-Bitterfeld für die Projektumsetzung stark gemacht. Dazu sind wir als Verkehrsunternehmen, als regionales Projektpartner, gemeinsam mit der NASA und der Hochschule Anhalt.
1: Der Startschuss ist bereits am 1. August gefallen. Erste Maßnahmen befinden sich schon in der Umsetzung. Offiziell läuft das Projekt bis zum 31. Dezember 2027. Das Ziel ist jedoch, erfolgreiche und praxistaugliche Lösungen und auch darüber hinaus fortzuführen.
2: Ja, ich glaube so ein bisschen, dass das Leuchtturmprojekt ist das Projekt autonomes Fahren mit Kleinbussen hier bei uns im Landkreis. Hier geht es vor allem darum, dass wir die inzwischen technisch möglichen Umsetzungsprojekte endlich in die Praxis bekommen. Das heißt, wir werden Vorbereitungsarbeiten gemeinsam mit Partnern umsetzen, Kartografien, die da stattfinden müssen, also gewisse Erfassen von Daten. Wir sind ja seit 2023 im On-Demand-Verkehr hier bei uns im Landkreis digital unterwegs und haben ganz, ganz viele Daten, Bewegungsdaten, die wir kennen. Und jetzt geht es darum, wie wir das nutzen können, um dann ab Mitte nächsten Jahres, Ende nächsten Jahres auch tatsächlich mit autonomen Fahrzeugen, am Anfang noch mit Sicherheitsfahrer, hier im Live-Betrieb unterwegs zu sein. Ich glaube, der öffentliche Personennahverkehr ist unheimlich wichtig und das kann mit dem autonomen Fahren ein Gamechanger sein. Denn heute ist immer die Herausforderung, dass natürlich die Verfügbarkeit das große Thema ist. Also ganz oft wird ja gesagt, im ländlichen Raum, da fährt doch eh kein Bus außer dem Schülerverkehr. Das stimmt hier bei uns nicht. Wir haben einen flächendeckenden On-Demand-Verkehr, der bereits zu einem ganz, ganz wesentlichen Umfang jedem Bürger zur Verfügung steht. Aber hier können wir noch mal einen Schritt machen, können noch mehr Verfügbarkeit sicherstellen, sodass wir glauben, dass hier tatsächlich für die Bürgerinnen und Bürger die Möglichkeit besteht, auch wirklich mal darüber nachzudenken, ob das zweite Auto sein muss oder ob nicht die Wege in der Region dann mit einem verlässlichen öffentlichen Personennahverkehr möglich sind.
3: Ja, wir hatten die Möglichkeit, in den JTF-Antrag auf Fördermittel noch einen Baustein mit zu implementieren, der sich mit der Versuchsreihe des autonomen Fahrens beschäftigt. Das heißt, wir sind mit den Verbundpartnern der Hochschule und unserem Dienstleister Vetter, die für den ÖPNV zuständig sind, versuchen wir quasi das autonome Fahren im ÖPNV einzubinden und vor allem die Tests durchzuführen, Sicherheit, Pünktlichkeit und so weiter, in der Hoffnung, dass wir vielleicht zeitnah so praktikabel sind, dass wir tatsächlich es auf die Straße umsetzen könnten, wohl wissend, dass die rechtlichen Grundlagen in Deutschland derzeit noch nicht gegeben sind. Leider. Insbesondere wollen wir damit dann den ländlichen Bereich anbinden, sprich die kleinen Ortschaften, die abgeschnitten sind vom ÖPNV, wo auch der Anrufbus nicht täglich verkehrt, um so die Möglichkeit zu schaffen, auch insbesondere natürlich auch die älteren Menschen dann wieder ein Stück weit mobil zu machen und eine Möglichkeit zu bieten, auch an andere Orte zu gelangen.
1: Auch in die Schulen soll weiterhin investiert werden. Dafür steht dem Landkreis zusätzliche Fördermittel zur Verfügung. Jeder Mensch bleibt eine Herausforderung. Der Landkreis will deshalb die Zusammenarbeit mit Jobcenter und Arbeitsagentur verstärken.
3: Es bestand die Möglichkeit, auf Landesebene Förderanträge zu stellen, um weiterhin an Mittel des Sondervermögens zu kommen. Wir haben etwa 10-12 Anträge gestellt und haben tatsächlich auch 3 Fördermittelbescheide bekommen. Zum einen für die Sanierung der Toilettenanlagen im Heinrich-Heine-Gymnasium in Wolfen.

0: Etwa 49,8 Millionen Euro. Auch davon wollen wir einen Großteil in unsere Schulen investieren. Die ersten Projekte sind mittlerweile auch schon angelaufen.
1: Die Entwicklung hatte sich in den vergangenen Jahren zwar positiv entwickelt, aus Sicht des Landkreises jedoch nicht schnell genug. Noch immer sind es rund 172 Jugendliche unter 25 Jahren arbeitslos gemeldet. Eine Zahl, die deutlich zu hoch ist.
0: Also ich hätte mir natürlich eine Entwicklung vorgestellt, die etwas schneller vonstatten geht. Wir haben derzeit noch etwa 172 arbeitslose Jugendliche unter 25. Das ist aus meiner Sicht deutlich zu viel. Wir haben darüber hinaus etwa 1380 Jugendliche unter 25, die irgendwo einen Zuschuss bekommen, die sich also entweder noch in der Schulbildung befinden, aber alleine nicht überlebensfähig sind oder in der Ausbildung und einen Zuschuss entweder vom Jobcenter oder von der Agentur für Arbeit bekommen. Und das ist aus meiner Sicht deutlich zu hoch. Deswegen wollen wir hier die Schnittstelle weiter ausbauen zwischen dem Jobcenter, der Agentur für Arbeit und uns als Landkreis, um, wie gesagt, die Arbeitslosenzahl im Bereich U25 deutlich nach unten zu bringen. Also es wird einen Rückblick geben, was ist in den letzten 10 Jahren geschehen, wie war die Entwicklung, und es wird natürlich auch eine Vorausschau geben, wie geht es mit der Jugendberufsagentur weiter. Das muss man jetzt nicht unbedingt an dem Namen Jugendberufsagentur festmachen. Wichtig ist mir, dass das Ziel umgesetzt wird, nämlich, wie gesagt, die Kinder und Jugendlichen in eine Beschäftigung zu bringen, zu einem Bildungsabschluss zu führen, zu einem Berufsabschluss und dann bestenfalls auch in eine geregelte Arbeit zu führen.
1: Der Blick ging deshalb zurück auf 10 Jahre Jugendberufsagentur und zugleich nach vorn mit dem Ziel, noch mehr junge Menschen erfolgreich in Ausbildung und Arbeit zu bringen.
2: Am 4. Oktober laden das Schloss Köthen und das Veranstaltungszentrum von 10 bis 17 Uhr zu einem erlebnisreichen Tag der offenen Tür ein. Bei freiem Eintritt in alle Museen erwartet die Besucher ein vielseitiges Programm, das Unterhaltung, Kultur und exklusive Einblicke miteinander verbindet. Wer das Schloss und das Veranstaltungszentrum aus verschiedenen Perspektiven kennenlernen möchte, kommt bei den zahlreichen Führungen voll auf seine Kosten. Neben Technikerrundgängen durch das Veranstaltungszentrum mit einem Blick hinter die Kulissen der Eventtechnik gibt es besondere Hausmeisterführungen durch die Schlossgebäude und deren Räume und Gemächer, in die Besucher sonst nicht hineinkommen. Wer lieber auf eigene Faust unterwegs ist, kann das Areal mit einer App-Führung individuell erkunden und sich erklären lassen, wie Augmented Reality die früheren Schlossbewohner lebendig werden lässt. Für die SG Union Sandersdorf sollte gegen den VfL Halle 96 endlich wieder etwas Zählbares her. Doch schon früh nimmt die Partie ordentlich Fahrt auf und entwickelt sich zu einem Spiel, in dem sich die Chancen auf beiden Seiten häufen. Am Ende entscheidet sich die Begegnung in einer turbulenten zweiten Hälfte.
3: Zum 6. Spieltag in der Fußball-Oberliga empfing die SG Union Sandersdorf den VfL Halle 96. In den letzten beiden Spielen konnten die Männer in Grün keine Punkte mit nach Hause nehmen. Doch nun heißt es, neuer Tag, neues Glück. Die Teams starten mit so viel Tempo ins Spiel, dass nicht einmal unser Kamerateam bereit war. Jagupov macht nach nur einer Minute mit dem Nachschuss eines Foul-Elfmeters das 0:1 für Halle. Der VfL zwar etwas dominanter auf dem Feld, die Gastgeber schaffen aber immer wieder Großchancen. Durch Konter stehen sie wieder und wieder alleine vorm Tor, bekommen ihn aber einfach nicht rein. Trotz des extrem schnellen Spiels fallen erst einmal keine Tore. Erst in der 34. soll es soweit sein. Sandersdorf im Angriff, aber die Hallenser erobern den Ball. Wollen ihn rausretten, aber die Union bleibt dran. Kurze Pässe im Mittelfeld. Dann aber weiter Pass von Schnabel. Brunner läuft, gibt ab und Farkas knallt ihn rein. Nach so vielen Versuchen endlich der Ausgleich. 1:1. Farkas erst seit 2 Minuten im Spiel und macht das Ding.

0: Das ist der Antrieb, den die Union gebraucht hat, denn nun sind sie durchgehend am Drücker. Kurz vor der Pause dann noch einmal Farkas mit einer Großchance. Schnabel erobert den Ball, vor zu Brunner, der Torschütze läuft und setzt ihn neben das Tor. Wieder alleine vorm Tor und wieder erreicht der Ball nicht sein Ziel. Mit einem Spielstand von 1:1 geht es dann auch in die Halbzeitpause. Mit so einer großen Chancenhoheit auf der heimischen Seite ist das eigentlich eine Tragödie. Der VfL rappelt sich nach der Pause aber auch wieder zusammen und wiederholt den Start der ersten Halbzeit. Einwurf weit in der gegnerischen Hälfte. Hohe Bälle fliegen übers Feld. Krogmann hat damit kein Problem, zieht ab und schießt aus der Luft ins Tor. Was ein Schuss. Dann noch eine etwas kuriose Situation in der 81. Die Gäste wollen wechseln. Krogmann soll raus, aber der fühlt sich nicht angesprochen. Dem Unparteiischen dauert das zu lange und so geht es ohne Wechsel weiter. Einwurf knapp vorm Hallenser Tor. Kommen nicht durch, aber bleiben am Ball. Nagayoshi flankt, aber der VfL rettet. Halle setzt zum Konter an. Pass an Krogmann, weit vorm Tor. Zieht ab und schießt den Ball in den Kasten. Schön oben links ins Eck. Was ein Ding. Der Kerl sollte eigentlich gar nicht mehr auf dem Feld stehen. 1:3 für Halle. Jetzt ist aber die Motivation und Energie der Sandersdorfer komplett am Ende. Eine verpatzte Flanke führt wieder zu einem Konterversuch. Kunert läuft allein vors Tor, gibt ab und Jagupov macht das 1:4 in der 85. Minute. Mit diesem für die Gastgeber sicherlich enttäuschenden Ergebnis endet die Partie. So viele versäumte Chancen darf es nicht geben.
1: Wir sind natürlich wütend und ein Stück weit verärgert, dass wir heute verloren haben, das ist klar. Wir hatten klar unsere Momente nach dem 1:1, waren wir die klar bessere Mannschaft, müssen ein zweites Minimum ein zweites nachlegen. Es gelingt uns nicht und dann kommt die zweite Halbzeit und dann verschlafen wieder so eine Einwurfstaffette, wo wir einfach den Rückraum nicht abdecken. Dann gehen sie 2:1 in Führung, dann war es wieder schwer, weil klar, bis dahin, wie gesagt, haben wir das eigentlich gut korrigiert für uns. Ja, und hinten raus gab es nochmal einen Lattenschuss, es gab nochmal ein, zwei gute Möglichkeiten. Die machen wir nicht und kriegen dann halt einen gut gespielten Konter, der darf uns so niemals passieren, nicht aus einer Ecke oder aus einem Flankenball heraus. Es war eine Ecke zum 3:1. Ja, und dann ist es okay, dann bist du halt ein bisschen müde und versuchst nochmal alles. Dass du vielleicht noch das vierte kassierst, okay, aber extrem bitter und ärgerlich ist halt, dass wir die Tore zu früh, zu Beginn der Spielphasen kriegen. Erste bzw. zweite Halbzeit, erste und glaube dritte Minute nach Wiederbeginn. Ja, und dass du den Aufwand, den du einfach betreibst, dass der nicht belohnt wird. Das ist wahnsinnig ärgerlich. Wieder viele Chancen gehabt, teilweise allein aufs Tor zu. Zweite Halbzeit hält dann Lose auch noch einen richtig gut. Zwei vielleicht sogar. Ja, also es ist halt schon bitter, aber wir werden weitermachen, klar.
0: Als nächstes trifft die SG Union Sandersdorf am Samstag auswärts auf den VfC Plauen. Mit 3 verlorenen Spielen in Folge wird es hier wieder Zeit, ein paar Punkte mit nach Hause zu nehmen.
2: Und dann noch diese Meldung. Julinchen Kids ist ein Projekt der AOK Gesundheitskasse in Zusammenarbeit mit Kindertagesstätten in Sachsen-Anhalt. Dabei geht es um die körperliche und seelische Stärkung der Kinder, um gesunde Ernährung, viel Bewegung und auch die Gesundheit der Erzieher. Zuletzt wurde die Kindertagesstätte Schlossgeister in Landsberg von der AOK unterstützt. Nach 3 Jahren endet jetzt das Projekt und die Kita ist offiziell gesunde Julinchen Kids Kindertagesstätte. Mit dieser guten Nachricht sind wir am Ende unserer Montagsausgabe der RBB Aktuellen Nachrichten. Wir schauen uns jetzt auf das doch recht warm daherkommende Herbstwetter an und danach gern noch die Meldungen aus Dessau-Roßlau. Am Dienstag ab 18 Uhr melden wir uns dann aus der Redaktion wieder. Bis dahin, machen Sie es gut und auf Wiedersehen.
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6: Morgen wird es sonnig und trocken, mit Temperaturen bis zu 26 Grad. Dazu weht ein leichter bis mäßiger Wind aus Südost. Durch die Sonne fühlen sich Temperaturen sogar wie 28 Grad an. Regen ist nicht in Sicht, stattdessen erwartet uns ein warmer und freundlicher Tag.
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0: Am 5. Oktober 1901 wurde das Rathaus auf dem Dessauer Marktplatz eingeweiht. Das stattliche Gebäude ist seither das Zentrum der Stadt. Zum Anlass des Jubiläums öffnet das Rathaus seine Pforten und lädt am 2. Oktober zum Nachmittag der offenen Türen ein. Die Stadt informierte am 17. September bei einem Pressegespräch über das bevorstehende Event.
1: Also das Haus ist schon wirklich toll, aber noch gar nicht so alt, wie manche halt eben immer denken. Das merken wir gerade, wenn so Führungen sind. Da frage ich gerne immer, was meinen Sie, wie lange das Haus hier schon steht? Und da kommen meistens ein paar hundert Jahre zusammen. Aber die Leute sind dann immer sehr erstaunt, wenn ich dann sage, ja, 1901 eröffnet. Und es lohnt sich trotzdem, diese Geschichte des Hauses wahrzunehmen. Und dazu eignet sich so ein Jubiläum ganz gut. Deshalb haben wir gesagt, wir lassen die 125 Jahre nicht ganz sang- und klanglos vorbeigehen. Bei 100 Jahren gab es eine riesengroße Party. So groß machen wir das nicht, aber wir machen einen Nachmittag der offenen Türen, der Bürotüren. Man kann dann tatsächlich nicht nur beim Oberbürgermeister mal reingucken ins Büro, der wird auch da sein. Auch bei den Beigeordneten, die hier im Hause ihre Büros haben, auch die Türen sind nicht verschlossen. Und auch unsere Bürgerbeauftragte wird dabei sein und persönlich und live zu erleben sein. Man kann mit ihr sprechen, also nicht nur per E-Mail, nicht nur per Telefon Kontakt haben, sondern ganz persönlich mal kennenlernen. Ja, dann haben wir auch uns ein paar Gäste mit eingeladen, ein paar Partner. Zum Geburtstag macht man das ja auch gerne mal. Kommen auch einige, also die Abuga Club wird hier vor Ort sein. Die Kita hat gesagt, wir machen mit, wir kümmern uns ein bisschen um die jüngeren Besucherinnen und Besucher. Da wird gebastelt, da wird gemalt, da wird geschminkt. Wäre natürlich schön, vielleicht schminken wir ja mal den Oberbürgermeister. Mal gucken, das ist alles möglich an dem Tag.
0: Die Rathaustüren stehen am 2. Oktober, 2 Tage vor dem eigentlichen Jahrestag der Eröffnung, für interessierte Besucher offen. Wer Lust hat, kann auch an einer Führung teilnehmen oder auf den Rathausturm steigen. Zudem erwartet wissbegierige Gäste eine Ausstellung und eine Präsentation von ganz besonderen Relikten.
1: Ja, Führungen werden stattfinden zu jeder vollen Stunde, 15, 16, 17 Uhr, inklusive natürlich auch die Atombesteigung, die durch die Stadtmarketinggesellschaft passieren wird. Die Führung durchs Haus machen wir selber und besuchen so manchen Ort des Geschehens hier. Auch in diesem Ort, wo wir uns jetzt gerade befinden, in diesem Ort wird es auch was ganz Besonderes geben, was sonst nicht möglich ist, so einfach. Wir ermöglichen durch Kolleginnen des Stadtarchivs einen Einblick in die alten Gäste und goldenen Bücher und Ehrenbücher, die wir hier so haben, auch aus dieser Zeit damals. Das wird bestimmt sehr interessant. Wer uns da alles schon hier beehrt hat, das wird ein interessantes Buddeln.
0: Auch ein Malwettbewerb wurde angekündigt. Unter dem Motto Unser Rathaus Dessau in 125 Jahren können junge Teilnehmer ihre kreativen Vorstellungen von der Zukunft bis zum 30. September zu Papier bringen. Die kreativste Zukunftsvision wird von einer Jury der Stadtverwaltung ausgewählt. Als Gewinn wartet auf den Sieger und die ganze Familie ein besonderer Rathausbesuch mit Sonderführung und persönlichen Treffen mit dem Oberbürgermeister.
1: Würden uns auch freuen, wenn noch viele an dem begleitenden Malwettbewerb, den wir ausgerufen haben, für Kinder zwischen 8 und 12 Jahren teilnehmen und dann ihre Arbeiten hier bei uns im Bürgerbüro dann abgeben. Dann würden wir da nämlich gerne einen Sieger oder eine Siegerin ermitteln. Jury stellen wir selber hier im Haus. Aber wer dann diesen Wettbewerb gewinnt, der darf nochmal hierher kommen, nämlich direkt zum Oberbürgermeister und dann mit dem zusammen beim Kakao trinken oder sowas mal ein schönes Schwätzchen machen. Also es gibt dann noch eine Sonderführung und. Man kann dann seine ganze Familie mitbringen als Sieger, Kind oder sogar die Schulklasse. Das vereinbaren wir dann direkt vor Ort.
0: Extra für das Jubiläum wurde eine Sammelpostkartenserie mit historischen Aufnahmen sowie ein begleitender Flyer produziert. Beides kann am Nachmittag der offenen Tür kostenlos mitgenommen werden. 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
2: In der 39. Kalenderwoche gab es gleich zwei Heimspiele des DRHVs in der Anhalt Arena zu sehen. Am 23. September mussten sich die Biber beim Pokalhighlight gegen die Bundesligisten und European League-Teilnehmer aus Gummersbach nach einer ausgeglichenen Anfangsviertelstunde mit 28:38 geschlagen geben. Am 26. September stand nun der erste VfL Potsdam auf dem Parkett in Dessau. Die Brandenburger konnten bis dahin in der Liga sowie im Pokal jedes Spiel gewinnen. Die Biber wollten nach 3 Pflichtspielniederlagen in Folge wieder einen Erfolg verbuchen. In der Anfangsphase sahen die 1229 Zuschauer in der Anhalt Arena einen ausgeglichenen Schlagabtausch. Mal legten die Hausherren vor, mal hatten die Gäste aus Potsdam die Nase vorn. In der 13. Minute sorgte Mika Schüler mit seinem Treffer zum 7:5 erstmals für einen 2-Tore-Abstand der Biber. Anschließend übernahm der VfL aber wieder die Kontrolle und überzeugte durch eine starke Chancenverwertung. Ein 3:0-Lauf brachte den VfL in der 25. Minute mit 3 Toren in Führung. Gegen Ende von Durchgang 1 fanden die Biber zurück in die Partie und verkürzten wieder. Mit einem knappen 12:14 Rückstand ging es schließlich in die Halbzeitpause. Den besseren Start in den zweiten Durchgang erwischten dann aber die Gäste. Vor allem offensiv fanden die Biber nur schwer Lösungen gegen die kompakte Potsdamer Abwehr. Lediglich 4 Treffer gelangen dem DRV in den ersten 15 Minuten der zweiten Halbzeit. Entsprechend wuchs der Rückstand auf 5 Tore an. Die Biber gaben sich jedoch nicht geschlagen und versuchten weiterhin das Derby zu drehen. In der Schlussphase setzte DRHV-Cheftrainer Vanja Radic dann auf den 7. Feldspieler. Die Maßnahme zeigte Wirkung. In der 55. Minute traf Simon Siroth zum 22:24 und brachte die Biber noch einmal in Schlagdistanz. Die Anhalt Arena hoffte nun auf eine spannende Schlussphase. Doch Potsdam ließ sich nicht mehr aus der Ruhe bringen und brachte den Vorsprung über die Zeit. Am Ende mussten sich die Biber im Derby mit 25:29 geschlagen geben. Trotz einer kämpferischen Vorstellung fehlte dem DRHV vor allem in der Offensive über weite Strecken die nötige Durchschlagskraft.
3: Zuerst einmal danke für die wunderbare Atmosphäre hier in Dessau. Ich will mir nicht überhaupt vorstellen, was wäre, wenn diese Halle einmal voll wäre, welche Druck hier entstehen würde. Und trotzdem war es einfach ein faires und hart umkämpftes Sabberspiel, was wir gesehen haben. Ne? Ich glaube, beide Mannschaften haben alles, was im Tank noch vorhanden ist, nach dieser englischen Woche rausgehauen. Wir

0: schon fehlerbehaftetes Spiel auf beiden Seiten gesehen. Aber ich glaube, was Leidenschaft angeht, was Bereitschaft angeht, glaube ich, kann man beiden Mannschaften sicherlich keinen Vorwurf machen. Meine Jungs muss ich einfach gratulieren. Sie haben einen Schlüssel gefunden, gerade zweite Halbzeit, über eine richtig gute Abwehr mit einer sehr, sehr guten Torwartleistung im Rücken. Konnten wir ein wenig diesen maximalen Druck, den man normalerweise in Dessau schon spürt, fern von uns halten. Und ich glaube, wenn wir jetzt die 60 Minuten sehen, sind wir schon als verdienter Sieger hier. Werden wir nach Hause fahren, aber trotzdem einfach Hut ab auch vor Dessau, Hut ab vor dem, was Vanja macht mit den Verletzungen und mit den Problematiken, die er dieses Jahr hier hat. Und die Jungs, also die Energie und wie viel Leidenschaft die Jungs hier auf der Platte lassen, entspricht einfach nicht den Punkten. Aber ich bin mir sicher, wenn sie so weitermachen, werden sie wieder einfach gewohnte Dessau-Handball präsentieren und die Punkte werden kommen. Von daher wünsche ich euch nur das Beste einmal, dass die Jungs schnell zurückkommen und dass ihr weiter Gas gibt. Vielen Dank.
1: Ja, danke, Emil, für die netten Worte und Glückwunsch auf jeden Fall für verdienten Sieg. Heute hat man gesehen, warum Potsdam auch ganz vorne ist. Die sind ganz, finde ich, in wichtigen Momenten ruhig mit dem Ball umgegangen und haben das geduldig rausgespielt. Bei uns hat das alles ein bisschen hektisch ausgesehen. Ich habe es auch den Jungs gesagt, wir haben ja, und im Rückraum halt drei, sage ich mal, neue Jungs. Letztes Jahr hat Mika auch nicht zu viel Verantwortung übernommen gehabt. Plus Miki, plus Allen. Das dauert halt seine Zeit, bis sie sich ein bisschen eingespielt haben, bis die Laufwege passen. Und vor allem, was uns auf jeden Fall fehlt, ist die Vorbereitung auf die Spiele in der Woche. Aber wie Emre gesagt hat, das sehe ich genauso. Wir bringen auf jeden Fall 60 Minuten an Leidenschaft. Wir versuchen, wir tun, wir machen. Und es ist nur eine Frage der Zeit, wann wir uns jetzt belohnen. Dafür muss man jetzt geduldig bleiben, weiter so kämpfen und beten halt, dass es keine neue Verletzung dazu kommt. Und da muss man schauen, wann der nächste Sportler gesund wird und wann er uns nächste Sportler ein bisschen mehr helfen kann. Aber da kann ich auch keine Vorwürfe machen an die Mannschaft die ganze Woche über. Die sind sehr professionell unterwegs, die nehmen die Lage als Herausforderung, was auch nicht so selbstverständlich ist. Das machen die richtig gut und ja, wollen wir weiter so fleißig das machen und das Beste aus dem, was wir gerade oder aus der Situation, die wir haben, machen.
2: Nach 5 Spieltagen stehen die Biber mit nur einem Sieg auf dem 16. Platz in der zweiten Handball-Bundesliga. Für die Jungs von Vanja Radic geht es am 4. Oktober zunächst auswärts beim Bundesliga-Absteiger aus Minden weiter. Das nächste Heimspiel findet dann am Sonntag, dem 11. Oktober statt. Um 17 Uhr empfängt der DRV den VfL Lübeck-Schwartau in der Anhalt-Arena.

0: Ich freue mich, dass Sie eingeschaltet haben und damit herzlich willkommen an diesem Dienstag zu den RBB aktuellen Nachrichten. Nach intensiven Ermittlungen ist am 24. September ein 35-jähriger deutscher Tatverdächtiger aus Könnern in Köthen festgenommen worden. Dieser steht im Verdacht, an einer Vielzahl schwerer Eigentums- und Brandstraftaten in mehreren Landkreisen beteiligt gewesen zu sein. Die Ermittlungen wurden über mehrere Monate durch eine eigens eingerichtete landkreisübergreifende Ermittlungsgruppe unter Federführung des Revierkriminaldienstes Anhalt-Bitterfeld geführt. Die Ermittlungsgruppe arbeitete eng mit der Staatsanwaltschaft Dessau-Roßlau sowie dem Revierkriminaldienst Salzlandkreis zusammen. Im Mittelpunkt steht eine Serie von Angriffen auf Zigarettenautomaten, die nach derzeitigem Ermittlungsstand Ende Mai 26 begann. Darüber hinaus sind weitere besonders schwere Eigentumsdelikte sowie Fahrzeugbrandstiftungen in den Landkreisen Anhalt-Bitterfeld, Salzlandkreis, Saalekreis und Mansfeld-Südharz Gegenstand der Ermittlungen. Im Verlauf der umfangreichen Ermittlungen verdichtete sich der Tatverdacht gegen den 35-jährigen Mann aus Könnern. Die bislang bekannten Taten stehen nach derzeitigem Ermittlungsstand teilweise in einem engen räumlichen, zeitlichen und sachlichen Zusammenhang. Die bislang bezifferten Sach- und Stehlschäden liegen im mittleren bis hohen fünfstelligen Bereich. Was 1997 mit ihrem Eintritt in die Jugendfeuerwehr begann, ist heute ein besonderes Kapitel in der Geschichte der Freiwilligen Feuerwehr Sandersdorf-Brehna. Mareike Deutsch wird zur stellvertretenden Ortswehrleiterin der Ortsfeuerwehr Brehna ernannt. Damit übernimmt erstmals eine Frau eine Führungsposition innerhalb der Freiwilligen Feuerwehr der Stadt Sandersdorf-Brehna.
1: Was 1997 in der Jugendfeuerwehr begann, wird nun zu einem besonderen Kapitel in der Geschichte der Freiwilligen Feuerwehr Sandersdorf-Brehna. Mareike Deutsch wird zur stellvertretenden Ortswehrleiterin der Ortsfeuerwehr Brehna ernannt. Damit übernimmt erstmals eine Frau eine solche Leitungsfunktion in der Freiwilligen Feuerwehr der Stadt Sandersdorf-Brehna.
2: Also angefangen hat das tatsächlich als stellvertretende Jugendwartin. Damals habe ich meinen Mann unterstützt, der Jugendwart war. Dieser hat damals die Position übernommen des stellvertretenden Ortswehrleiters und ich bin dann als Jugendwart in die Position gekommen. Ja, da mein Mann auch quasi die Position wieder zurückhaben wollte und lieber die Kinder haben wollte und ich schon eigentlich immer schon den Wunsch hatte, ich möchte weiter hoch und mehr quasi machen können und die Jugend, die ich doch schon großgezogen habe, weiter fortführen in ihren Weg zu Gruppenführern oder halt dann auch vielleicht mal in die Führung der Ortsfeuerwehr. Das war das, was mich bewegt hat, überhaupt das anzustreben.
1: Seit fast 3 Jahrzehnten ist Mareike Deutsch in der Feuerwehr zugange. Von Kinder- und Jugendfeuerwehr über Truppführerin und Jugendwehrwartin bis zur heutigen stellvertretenden Ortswehrleiterin. Auf ihrem Weg wurde sie nicht nur von ihrer Familie, sondern auch von ihren Kameraden unterstützt.
2: Na klar, sehr gut unterstützt. Erstens durch meinen Vater in den jungen Jahren, wo man als 16-jähriges Mädchen zu den Jungs oder Männern damals kam. Und ansonsten muss ich sagen, hatte ich immer den Rückenhalt durch viele Kameraden, die mich ja von Kindheit an kennen und groß werden oder groß, wie ich aufgewachsen bin, gesehen habe. Und ja, also dieser Rückhalt war so gut wie immer da. Klar gab es immer einige Querelen, die mal da waren und welche, die es natürlich nicht toll finden. Aber die Mehrheit stand doch schon hinter mir.
1: Trotz einigen Herausforderungen, vor allem als Frau in diesem Beruf, hat Mareike Deutsch nie ihr Ziel aus den Augen gelassen und sich so bis heute hochgearbeitet.
2: Ich muss sagen, es war schon sehr steinig. Eine Frau sowieso ist schwierig bei Männern gerade gewesen. Aber ich muss sagen, ich bin immer am Ball geblieben, habe dann mein Ding gemacht. Und nachdem der Gruppenführer da war ich dann so gestärkt drin. Und da habe ich gesagt, okay, jetzt ziehen wir das hier durch. Und nee, ich mache das. Und wenn Leute sagen, nee, du schaffst das nicht, dann motiviert ihn das noch mehr, es doch zu tun und zu zeigen, ich kann es doch.
1: Ihre fachliche Kompetenz und Verantwortung beeindruckt auch die Bürgermeisterin von Sandersdorf-Brehna. Sie selbst war Teil der Auswahlentscheidung und bestätigte zusammen mit dem Stadtrat die erfolgreiche Bewerbung.
3: Ich finde es mutig. Ich weiß, es ist nicht einfach, gerade auch in so einer Männerdomäne wie die Freiwillige Feuerwehr. Ist das schon was Besonderes? Und diesen Mut, den wollen wir auch gerade besonders herausstellen. Und als erste weibliche Führungskraft natürlich in der Stadt Sandersdorf-Brehna nach der Gründung. Es gab früher schon mal eine in Tscherndorf. Aber jetzt, deswegen wollten wir das nochmal in einem besonderen Rahmen machen. Dieser Mut verdient Respekt. Aber ich bin mir ganz sicher, sie wird ihre Aufgabe wundervoll machen, weil eben auch die ganzen Kameradinnen und Kameraden hier in Brehna hinter ihr stehen.
1: Sandersdorf-Brehna schreibt mit Mareike Deutsch als erste stellvertretende Ortswehrleiterin Stadtgeschichte. Sie selbst wünscht sich auch für die Zukunft mehr weibliche Kameradinnen in ihrer Ortsfeuerwehr.
0: Aufgrund von betriebsnotwendigen Arbeiten an den Netzanlagen wird am Freitag, am 2. Oktober, die Stromversorgung im Bereich Markt 1 in Gräfenhainichen unterbrochen. Davon ist auch das Rathaus betroffen. Während der Stromabschaltung ist das Rathaus der Stadt Gräfenhainichen nicht erreichbar. Die Mitarbeiter stehen in dieser Zeit weder persönlich noch telefonisch oder per E-Mail zur Verfügung. Die Verwaltung bittet daher, Besuche und Anliegen möglichst außerhalb des Zeitraums zu planen. Bitte beachten Sie, dass es aufgrund der Arbeiten auch zu kurzfristigen Abweichungen bei der Dauer der Stromabschaltung kommen kann. Und damit zum Sport. Beim 1. FC Bitterfeld-Wolfen läuft es in dieser Saison bislang alles andere als rund. Gegen einen starken Gegner, dem VfB Merseburg, wartet auf die Gastgeber eine schwierige Aufgabe. Und lange sieht es danach aus, als würde sich die Negativserie fortsetzen. Doch in den Schlussminuten nimmt das Spiel plötzlich noch einmal eine unerwartete Wendung.
4: Tabellenletzte gegen Tabellenzweiten. Für den 1. FC Bitterfeld-Wolfen läuft die neue Saison in der Fußballverbandsliga bisher nicht perfekt. Mit einem fast gänzlich neuen Kader empfingen sie am vergangenen Samstag den VfB Merseburg. Die Favoritenrolle war klar, trotzdem wollten die Gastgeber alles versuchen, um den ersten Sieg der Saison zu erzielen. Die Hoffnungen auf ein gutes Spiel waren eher gering und der 1. FC zeigt direkt, dass heute nicht mit viel zu rechnen ist. Gemütlich schieben sie den Ball hin und her. Pässe nach vorne landen immer wieder vor den falschen Füßen und so kommt es in der 7. Spielminute zur ersten Großchance für Merseburg. Mulugeta verpatzt die Ballannahme und Merseburg am Drücker. Voigt schießt, aber Hermann blockt. Nochmal Knärler, aber auch hier wird an der Linie abgeblockt. Die Gastgeber verhindern die frühe Führung Merseburgs. Das kann aber auf Dauer nicht so bleiben. 25. Minute, der VfB am Ball. Ein eher fragwürdiger Schuss landet in den Händen des Keepers. Gibt vor an Moroz. Die Gäste machen Druck, bekommen den Ball und Wagner knallt ihn rein. Was war das denn für ein Pass? Das sollte schon fast als Eigentor zählen. 0:1 für Merseburg. Bei diesem Ergebnis soll es auch vorerst einmal bleiben. Bitterfeld-Wolfen kann weiterhin den Ball nicht behalten und die Gäste bekommen einfach nichts in den Kasten. Die erste Halbzeit endet mit nur einem gefallenen Tor. Viel gibt es über die zweite Halbzeit leider nicht zu sagen. Beide Mannschaften schieben sich den Ball hin und her. Zu ernstzunehmenden Chancen kommt es kaum. Hier in der 64. Bitterfeld macht erst Meter, aber verliert schnell den Ball. Merseburg passt hoch, aber landet beim Falschen. Wieder wird hochgepasst und wieder zum anderen Team. Dieses Mal bleibt der VfB aber dran. Vor zu Mittler, alleine vorm Tor, aber Hermann hält. Mit dieser sinnbildlich fürs ganze Spiel stehenden Situation bleibt es beim 0:1 für Merseburg. In den letzten Minuten wird es dann aber doch noch einmal spannend. Bitterfeld-Wolfen im Angriff. Setzen sich durch, Flanke vors Tor. Chaos im 16er, doch da springt der Ball an den Arm und das bedeutet Elfmeter in der 87. Spielminute. Weichmann darf ran. Läuft und macht den Ausgleich zum 1:1. Mehr hätten sich die Gastgeber nach diesem Spiel nicht erhoffen können. Das Spiel endet im Unentschieden und so gibt es zumindest einen Punkt auf der Tabelle.
5: Definitiv, wir sind nicht zufrieden mit dem Ergebnis. Wir wollten gewinnen, wie in jedem Spiel. Aber wir haben geschafft nur eine Ausgleich in 90 Minuten vielleicht. Ich kann sagen, wir hatten gute Momente im Spiel. Dann machen noch zu viele individuelle Fehler. Man sieht, dass wir sind zu viele neue Spieler und zu junge Spieler ohne Erfahrung und das merkt man auf dem Platz. Der Gegner bestraft uns bei ersten Fehler immer. Aber heute kann ich sagen, wir haben versucht, bis in 90. Minute zu ändern das Ergebnis, zu spielen, zu haben eine Struktur im Spiel und nicht den Ball nur einfach nach vorne zu schlagen. Und am Ende waren wir belohnt gegen einen sehr guten Gegner. Man hat schon gesehen, die haben mehr Erfahrung, haben eine Robustheit, haben ein Momentum auf ihrer Seite. Die sind hoffentlich zweiter Platz. Und ja, sind eine bessere Mannschaft, müssen wir ehrlich sagen. Aber wie gesagt, die Mannschaft hat Mühe gehabt, einfach was wir haben geplant umzusetzen. Und am Ende waren wir belohnt mit einem Punkt. Ein Punkt, der am Ende zählt.
4: Nächste Woche Samstag, den 10. Oktober, empfängt der 1. FC Bitterfeld-Wolfen den SV Blau-Weiß-Düler. Vielleicht kommen ja dieses Mal 3 Punkte auf die Tabelle.
0: Die besten Arbeitgeber unter Sachsen-Anhalts kleineren und mittleren Unternehmen kommen aus der Gemeinde Mulde-Stausee. Im aktuellen Kununu-Ranking wurde das Pocher Start-up Cerebrix als bester Arbeitgeber Sachsen-Anhalts in der Kategorie der kleinen und mittleren Unternehmen ausgezeichnet und belegt den 1. Platz in seiner Branche. Dicht gefolgt auf dem 2. Platz wird die PC Novum GmbH aus Muldenstein ausgezeichnet. So zeigen die ausgezeichneten Start-ups der IT-Branche, dass innovative Unternehmen und attraktive Arbeitsplätze nicht nur in großen Ballungszentren entstehen, sondern auch im ländlichen Raum möglich sind. Als etabliertes Unternehmen haben sich PC Novum und Cerebrix als Start-up in den vergangenen Jahren beeindruckend entwickelt. Damit, liebe Zuschauer, sind wir am Ende unserer Dienstagsausgabe der RBW Aktuellen Nachrichten. Schauen jetzt noch auf das Wetter und gern noch auf die Meldungen aus Dessau-Roßlau. Am Mittwoch um 18 Uhr melden wir uns dann mit aktuellen Nachrichten wieder. Bis dahin, machen Sie es gut und auf Wiedersehen.
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10: Morgen wird es mit bis zu 23 Grad angenehm warm, aber etwas kühler als am Vortag. Der Himmel bleibt leicht bewölkt, mit Regen ist nicht zu rechnen. Dazu weht ein schwacher Südostwind. Das Wetter in der restlichen Woche bleibt ähnlich, wobei es vereinzelt zu Regen kommen kann.
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0: Innenstadt wird zur Blaulichtmeile. Zum ersten Mal fand auf dem Dessauer Marktplatz eine eigenständige Blaulichtmeile statt. Am 26. September präsentierten sich von 11 bis 17 Uhr verschiedene Einsatz- und Hilfsorganisationen in der Innenstadt. Mit dabei waren unter anderem die Feuerwehr Dessau-Roßlau, die Landespolizei Sachsen-Anhalt, die Bundespolizei, das THW, das Deutsche Rote Kreuz und die Bundeswehr. Die Besucher erhielten spannende Einblicke in die Arbeit der Einsatz- und Hilfskräfte und konnten hautnah erleben, was hinter den Kulissen im Einsatz passiert. Dabei wurde einiges geboten. So konnten die Besucher beispielsweise eine Abseilaktion vom Rathausturm beobachten oder beim Kistenstapeln mit dem Kran zuschauen. Außerdem wurden zahlreiche Einsatzfahrzeuge, moderne Technik und die unterschiedlichen Aufgabenbereiche der Organisationen vorgestellt. Die Blaulichtmeile war eine gelungene Gelegenheit für Groß und Klein, mehr über die Arbeit der Einsatzkräfte zu erfahren und auch mit ihnen ins Gespräch zu kommen. So wurde die Veranstaltung nicht nur zu einem spannenden Erlebnis, sondern auch zu einem lehrreichen Tag für die ganze Familie. Die Handballtradition hat in der Bauhausstadt einen besonderen Stellenwert. Im vergangenen Jahr feierte der Handball in Dessau 100-jähriges Bestehen. Mit der Ehrengalerie 100 Jahre Handball in Dessau-Roßlau soll nun diese lange Geschichte in der Anhalt-Arena sichtbar gemacht werden.
1: Und wir hatten uns gedacht, dass traditionell so ein bisschen Traditionspflege mit Anerkennung über die Historie hinweg durchaus sinnvoll wäre, weil es unter anderem den Sport entsprechend aufwertet, die Stadt in ein anderes Szenario setzt und natürlich die Menschen, die diese Dinge über die Jahrzehnte hin begleitet haben, auch entsprechend würdigt. Und dann haben wir uns Gedanken gemacht, wen könnte man da vielleicht in eine Ehrengalerie platzieren. Und dann hat es 2,5 Jahre gedauert bis heute, bis wir dann alles, was wir dazu brauchten, beieinander hatten. Das Konzept, die Richtlinien, die entsprechende materielle Untersetzung, wie sie hinter mir jetzt installiert ist. Ich denke mal ansprechend und schön.
0: Das Projekt unter dem Namen FAME 100 Plus ist bereits seit einigen Jahren in Vorbereitung. Am 26. September, unmittelbar vor dem Spiel des Dessau-Roßlauer HV gegen den ersten VfL Potsdam, war es dann endlich soweit. Die ersten 4 Tafeln mit verdienten Persönlichkeiten und einer Mannschaft wurden enthüllt.
1: Am heutigen Tage werden geehrt mit der Intronierung in die Ehrengalerie Paul Lüdecke, Weltmeister 1938 im Feldhandball. Damals der Torhüter der deutschen Nationalmannschaft. Dann Günter Dreiburt, Olympiasieger 1980 in Moskau. Ja, ich denke mal allseitig bekannt. Dann kommt hinzu Wolfgang Jäger, langjähriger Spieler und Funktionär, über viele Jahre einer der aktivsten Begleiter dieses Vereins, des DHV und vor allen Dingen auch des Handballs in der Stadt Dessau-Roßlau. Und zum Schluss natürlich auch eine verdienstvolle Mannschaft, und zwar die BSG Schiffswerk Roßlau aus dem Jahr Männermannschaft 1951 mit dem damaligen DDR-Meistertitel im Feldhandball.
0: Bei diesen 4 Tafeln soll es allerdings nicht bleiben. Insgesamt rund 100 Gedenktafeln sollen künftig Spieler, Mannschaften und Funktionäre würdigen und langfristig in der Anhalt Arena am Eingang 1 präsentiert werden.
1: Das Projekt hat inzwischen eine tolle Resonanz. Wir haben doch eine ganze Menge Geld inzwischen noch akquirieren können. Wir konnten die Grundausstattung, wie sie hinter mir installiert ist, finanzieren. Die liegt so in etwa bei 13.000 Euro. Wir haben aber weitere Sponsorentafeln inzwischen gewonnen. Wir sind in der Lage, in den nächsten Wochen weitere, sagen wir, verdienstvolle Spieler und Funktionäre zu würdigen. Das sind jetzt nach meiner Lesart so in etwa um die 20, die bereits untersetzt sind. Und so eine Tafel kostet um die 300 Euro.
0: Möglich wird das Vorhaben vor allem durch die Unterstützung zahlreicher Beteiligter. Viele haben dazu beigetragen, dass aus der Idee nun Schritt für Schritt Realität wird.
1: Also ich wollte mich eigentlich bedanken bei einigen Leuten, die an dieser Geschichte mitgewirkt hatten. Wir haben hier 2,5 Jahre gebraucht, bis wir an diese Stelle gekommen sind, wo wir heute sind. Dank an Jana Konrad, die das grafische Konzept gestaltet hat, auch elektronisch. Dank an meine Arbeitsgemeinschaft, regionale Sportgeschichte des Stadtrates der Stadt Dessau-Roßlau für die außerordentlich gute Zusammenarbeit.
0: Die ersten Tafeln sind damit enthüllt und so darf man gespannt sein, welche weiteren Namen künftig die Geschichte des Dessauer Handballs in der Anhalt Arena sichtbar machen werden. Seit vielen Jahren steht der RSV Neken für die Freude am Pferdesport, den verantwortungsvollen Umgang mit dem Partner Pferd und ein aktives Vereinsleben. Um genau das zu zeigen, lud der Verein am Samstag, dem 19. September, zum jährlichen Nekener Sommerfest auf das Vereinsgelände und in den Reitstall ein.
2: Also unser Sommerfest ist ein ganz traditioneller Termin bei uns im Kalender, der immer einmal im Jahr stattfindet, meistens so Oktober, September. Wir haben immer lecker Essen und Getränke, selbstgebackene Kuchen von unseren Mitgliedern, haben immer ein bisschen was für die Kinder, Schminken, eine Hüpfburg. In der Halle kann so ein bisschen gespielt werden.

0: In diesem Jahr gab es zudem eine ganz besondere Premiere. Erstmals wurde direkt zum Auftakt ab 14 Uhr das traditionelle Ringreiten präsentiert.
1: Auf die Idee kamen wir, weil es ja auch für uns auf der anderen Elbseite drüben ganz viele Ringreitveranstaltungen gibt und auf unserer Seite hier eigentlich so gut wie gar nicht. Und da einige von unseren Reitern auch im Ringreiten aktiv sind, haben wir gesagt, Mensch, probieren wir das doch einfach mal bei uns aus.
0: Beim Ringreiten kommt es auf Geschicklichkeit und Präzision an. Die Reiter versuchen im Galopp mit einer Lanze einen kleinen Ring aufzuspießen.
1: Man hat einen Torbogen, wo die Reiter durchreiten, wo oben Ringe aufgehangen sind. Und jeder muss eben versuchen, so viele Ringe wie möglich nachher darunter zu stechen. Es gibt ganz viele verschiedene Arten Ringreiten, die man machen kann. Wir haben es jetzt relativ klassisch gemacht. Du hast drei Haken, in der Mitte hing zum ersten der Ring, danach hing der Ring rechts, danach hing der Ring links. Und dann geht es eben immer nacheinander durch den Bogen und jeder versucht, den Ring zu treffen. Also von den Reitern waren wir sehr zufrieden dafür, dass wir das zum ersten Mal gemacht haben und gleichzeitig auch gerade woanders eine große Ringreitveranstaltung ist. Wir haben aus Aachen von Vance Ranch ein paar Mädels zu Besuch gehabt, die teilgenommen haben. Wir hatten 12 erwachsene Reiter und 3 Kinder. Damit sind wir grundsätzlich erstmal total zufrieden. Fürs erste Mal alles gut. Und die Besucher, die heute da waren, sind wir auch sehr zufrieden.
0: Insgesamt gingen 15 Reiterinnen an den Start. Auch einige Teilnehmerinnen aus den eigenen Reihen waren dabei. Am Ende ging der Sieg jedoch nach Aachen. Im Mittelpunkt stand neben dem sportlichen Ehrgeiz vor allem der Spaß, sowohl bei den Reiterinnen als auch bei den zahlreichen Besuchern. Dank des freien Eintritts konnten sie das Geschehen aus nächster Nähe verfolgen. Der RSV Neken blickt bereits auf mehr als 50 Jahre Vereinsgeschichte zurück. Von Anfang an ist es das Ziel des Vereins, Kindern und Jugendlichen, aber auch pferdebegeisterten Erwachsenen, eine abwechslungsreiche Freizeitgestaltung zu ermöglichen.
1: Wir haben im Schnitt immer so zwischen 100 und 120 Mitglieder, davon auch fast die Hälfte Kinder, die aktiv bei uns reiten, haben einige Einsteller, die privat ihre Pferde hier haben und sind jetzt so zwischen 60 und 70 Aktive, die reiten, der Rest sind Fördermitglieder. Wer bei uns Mitglied werden möchte und auch reiten werden möchte, der kann sich gerne jederzeit über unsere Internetseite bei uns melden. Jetzt aktuell sind wir ziemlich voll, haben aber eine Warteliste und immer wenn es möglich ist, lassen wir neue Kinder und auch erwachsene Reiter nachrücken. Also Alter ist da eigentlich keine Grenze. Wir haben auch noch ein paar Boxen frei, also wer noch einen Stellplatz für sein Pferd sucht, der ist bei uns auch willkommen.
0: Gemeinsam ließen die Vereinsmitglieder und Gäste den erfolgreichen Tag gemütlich ausklingen. Und auch die nächste Veranstaltung steht bereits fest. Am 13. Dezember lädt der RSV Neken zum traditionellen Weihnachtsreiten auf das Vereinsgelände in der Rottlebener Straße ein. Schon jetzt darf man gespannt sein, welches Programm der Verein dann auf die Beine stellt.
2: In Gossa gibt es wieder ein wohnnahes Angebot für die Arzneimittelversorgung. Am Standort der ehemaligen Apotheke an der Hauptstraße ist vergangene Woche ein neues Apothekenterminal offiziell eröffnet worden. Medikamente bestellen, Rezepte einlösen und sich die Arznei nach Hause liefern lassen, das soll künftig auch ohne eigene Apotheke im Ort möglich sein.
3: Ja, das Problem oder die Herausforderung war, dass die alte Apotheke aufgrund des Todesfalls des Betreibers weggebrochen ist. Und bereits vorher war der Standort vermutlich nicht wirklich wirtschaftlich. Es war ja ein Verbund aus mehreren Apotheken. Und dann haben wir geschaut, mit welchen Apotheken wir zusammenarbeiten können, weil wir für die Grundversorgung gerne eine Apotheke hätten. Hat sich aber sehr schnell herausgestellt, dass der Standort eben nicht wirtschaftlich ist, weil wir auch nicht so viele Ärzte haben. Und dann mussten wir ein bisschen flexibler werden, was die Versorgung angeht.
2: Eine einzelne Apotheke hätte sich in Gossa nicht gerechnet. Eine Lösung kam deshalb von der Heide Apotheke in Bad Düben. Inhaber Michael Kruschwitz schlug der Gemeinde ein E-Rezept-Terminal vor. Innerhalb eines Monats wurde es umgesetzt.
4: Leider ist der Inhaber der Apotheke in Gossa verstorben. Das heißt, die Leute aus Gossa haben einen relativ langen Weg in die nächstgelegene Apotheke, entweder zu uns oder nach Gräfenhainichen. Das sind beides so 15 Kilometer. Und als die Patienten bei uns waren, haben sie mir eben das Leid geklagt. Oder bin ich auf Ideensammlung gegangen, was man da machen könnte, weil eine einzelne Apotheke hätte sich nicht gelohnt hier. Und ich habe schon länger mit dem Gedanken gespielt, so ein E-Rezept-Terminal aufzubauen. Und dann war das für mich in dem Sinne erstmal der perfekte Standort dafür. Und bin dann auf den Bürgermeister Herr Giebler zugegangen, ob wir da gemeinsam eine Lösung finden können. Die haben wir relativ schnell und unkompliziert gefunden und ja, innerhalb von einem Monat haben wir das dann jetzt hier auf die Beine gestellt.
2: Die Bedienung ist einfach. Die Gesundheitskarte wird in das Terminal gesteckt. Anschließend können Patienten auswählen, welche Medikamente sie benötigen und wie sie diese erhalten möchten.
4: Er kann auswählen, ob er alle Medikamente haben möchte, die da drauf sind, oder ob er nur ein paar erstmal einlösen möchte. Dann gibt er seine Telefonnummer an, damit bei eventuellen Rückfragen wir ihn auch erreichen können. Und wenn er sonst noch Wünsche hat, kann er die gerne im Nachgang auch noch dazu schreiben. Er darf auch auswählen, ob er es abholen möchte, ob er es geliefert bekommen möchte, ob er es per Rechnung bekommen möchte, ob er ein Lastschriftmandat erstellen will oder ob er bar beim Boten bezahlen will. Also alles ist möglich.
2: Auch die ersten Nutzer zeigen sich zufrieden. Ein Bürger hat das Terminal bereits mit mehreren Rezepten ausprobiert.
5: Hat sich gerade so ergeben, weil wir von mir und von meiner Frau Rezepte hatten auf der Chipkarte. Und sie hatte auch noch ein Papierrezept, hat alles dreist gut funktioniert, konnte alle die zwei Chipkarten einlesen, absenden und das Papierrezept genauso. Also es hat eigentlich gut funktioniert.
2: Das Terminal soll vor allem lange Wege ersparen. Wer Fragen zur Einnahme oder zu einem Medikament hat, muss allerdings weiterhin den persönlichen Kontakt zur Apotheke suchen.
3: Hier in den Heideorten ist es schwieriger, da muss man eben fahren. Und wenn es gut läuft, angenommen wird und sich die Investition auch für den Herrn Gruschwitz rentiert, das war jetzt zum Glück auch eine Lösung, die nicht so sehr überteuert war, sage ich mal. Es gibt ja schon Lösungen in der Richtung, aber der Apotheker muss das auch natürlich finanzieren können. Dann hat er seinen Botendienst, der das dann herausfährt. Wenn es gut läuft, dann haben wir die Absicht, das in weiteren Orten auch noch zu installieren. Ja.
2: Mit dem neuen Terminal soll die Arzneimittelversorgung in Gossa auch während der bevorstehenden zweijährigen Sperrung der Muldebrücke im Pook möglichst nah am Wohnort gesichert werden. Entscheidend ist nun, dass die Menschen das Angebot annehmen.

Ich freue mich, dass Sie eingeschaltet haben und damit herzlich willkommen an diesem Dienstag zu den RBB Aktuellen Nachrichten. Nach intensiven Ermittlungen ist am 24. September ein 35-jähriger deutscher Tatverdächtiger aus Könnern in Köthen festgenommen worden. Dieser steht im Verdacht, an einer Vielzahl schwerer Eigentums- und Brandstraftaten in mehreren Landkreisen beteiligt gewesen zu sein. Die Ermittlungen wurden über mehrere Monate durch eine eigens eingerichtete landkreisübergreifende Ermittlungsgruppe unter Federführung des Revierkriminaldienstes Anhalt-Bitterfeld geführt. Die Ermittlungsgruppe arbeitete eng mit der Staatsanwaltschaft Dessau-Roßlau sowie dem Revierkriminaldienst Salzlandkreis zusammen. Im Mittelpunkt steht eine Serie von Angriffen auf Zigarettenautomaten, die nach derzeitigem Ermittlungsstand Ende Mai 26 begann. Darüber hinaus sind weitere besonders schwere Eigentumsdelikte sowie Fahrzeugbrandstiftungen in den Landkreisen Anhalt-Bitterfeld, Salzlandkreis, Saalekreis und Mansfeld-Südharz Gegenstand der Ermittlungen. Im Verlauf der umfangreichen Ermittlungen verdichtete sich der Tatverdacht gegen den 35-jährigen Mann aus Könnern. Die bislang bekannten Taten stehen nach derzeitigem Ermittlungsstand

0: Siedlung stand teilweise in einem engen räumlichen, zeitlichen und sachlichen Zusammenhang. Die bislang bezifferten Sach- und Stilschäden liegen im mittleren bis hohen fünfstelligen Bereich. Was 1997 mit ihrem Eintritt in die Jugendfeuerwehr begann, ist heute ein besonderes Kapitel in der Geschichte der Freiwilligen Feuerwehr Sandersdorf-Brehna. Mareike Deutsch wird zur stellvertretenden Ortswehrleiterin der Ortsfeuerwehr Brehna ernannt. Damit übernimmt erstmals eine Frau eine Führungsposition innerhalb der Freiwilligen Feuerwehr der Stadt Sandersdorf-Brehna.
1: Was 1997 in der Jugendfeuerwehr begann, wird nun zu einem besonderen Kapitel in der Geschichte der Freiwilligen Feuerwehr Sandersdorf-Brehna. Mareike Deutsch wird zur stellvertretenden Ortswehrleiterin der Ortsfeuerwehr Brehna ernannt. Damit übernimmt erstmals eine Frau eine solche Leitungsfunktion in der Freiwilligen Feuerwehr der Stadt Sandersdorf-Brehna.
2: Also angefangen hat das tatsächlich als stellvertretende Jugendwartin. Damals habe ich meinen Mann unterstützt, der Jugendwart war. Dieser hat damals die Position übernommen des stellvertretenden Ortswehrleiters und ich bin dann als Jugendwart in die Position gekommen. Ja, und da mein Mann auch quasi die Position wieder zurückhaben wollte und lieber die Kinder haben wollte und ich schon eigentlich immer schon den Wunsch hatte, ich möchte weiter hoch und mehr quasi machen können und die Jugend, die ich doch schon großgezogen habe, weiter fortführen in ihren Weg zu Gruppenführern oder halt dann auch vielleicht mal in die Führung der Ortsfeuerwehr. Das war das, was mich bewegt hat, überhaupt das anzustreben.
1: Seit fast 3 Jahrzehnten ist Mareike Deutsch in der Feuerwehr zugange. Von Kinder- und Jugendfeuerwehr über Truppführerin und Jugendwehrwartin bis zur heutigen stellvertretenden Ortswehrleiterin. Auf ihrem Weg wurde sie nicht nur von ihrer Familie, sondern auch von ihren Kameraden unterstützt.
2: Na klar, sehr gut unterstützt. Erstens durch meinen Vater in den jungen Jahren, wo man als 16-jähriges Mädchen zu den Jungs oder Männern damals kam. Und ansonsten muss ich sagen, hatte ich immer den Rückenhalt durch viele Kameraden, die mich ja von Kindheit an kennen und groß werden oder groß, wie ich aufgewachsen bin, gesehen habe. Und ja, also dieser Rückhalt war so gut wie immer da. Klar gab es immer einige Querelen, die mal da waren und welche, die es natürlich nicht toll finden. Aber die Mehrheit stand doch schon hinter mir.
1: Trotz einigen Herausforderungen, vor allem als Frau in diesem Beruf, hat Mareike Deutsch nie ihr Ziel aus den Augen gelassen und sich so bis heute hochgearbeitet.
2: Ich muss sagen, es war schon sehr steinig. Eine Frau sowieso ist schwierig bei Männern gerade gewesen. Aber ich muss sagen, ich bin immer am Ball geblieben, habe dann mein Ding gemacht. Und nachdem der Gruppenführer da war ich dann so gestärkt drin. Und da habe ich gesagt, okay, jetzt ziehen wir das hier durch. Und nee, ich mache das. Und wenn Leute sagen, nee, du schaffst das nicht, dann motiviert denen das noch mehr, es doch zu tun und zu zeigen, ich kann es doch.
1: Ihre fachliche Kompetenz und Verantwortung beeindruckt auch die Bürgermeisterin von Sandersdorf-Brehna. Sie selbst war Teil der Auswahlentscheidung und bestätigte zusammen mit dem Stadtrat die erfolgreiche Bewerbung.
3: Ich finde es mutig. Ich weiß, es ist nicht einfach, gerade auch in so einer Männerdomäne wie die Freiwillige Feuerwehr, ist das schon was Besonderes. Und diesen Mut, den wollen wir auch gerade besonders herausstellen. Und als erste weibliche Führungskraft natürlich in der Stadt Sandersdorf-Brehna nach der Gründung. Es gab früher schon mal eine in Tscherndorf, aber jetzt, deswegen wollten wir das nochmal in einem besonderen Rahmen machen. Dieser Mut verdient Respekt, aber ich bin mir ganz sicher, sie wird ihre Aufgabe wundervoll machen, weil eben auch die ganzen Kameradinnen und Kameraden hier in Brehna hinter ihr stehen.
1: Sandersdorf-Brehna schreibt mit Mareike Deutsch als erste stellvertretende Ortswehrleiterin Stadtgeschichte. Sie selbst wünscht sich auch für die Zukunft mehr weibliche Kameradinnen in ihrer Ortsfeuerwehr.
0: Aufgrund von betriebsnotwendigen Arbeiten an den Netzanlagen wird am Freitag, am 2. Oktober, die Stromversorgung im Bereich Markt 1 in Gräfenhainichen unterbrochen. Davon ist auch das Rathaus betroffen. Während der Stromabschaltung ist das Rathaus der Stadt Gräfenhainichen nicht erreichbar. Die Mitarbeiter stehen in dieser Zeit weder persönlich

0: Spiel plötzlich noch einmal eine unerwartete Wendung.
1: Tabellenletzte gegen Tabellenzweiten. Für den ersten FC Bitterfeld-Wolfen läuft die neue Saison in der Fußballverbandsliga bisher nicht perfekt. Mit einem fast gänzlich neuen Kader empfingen sie am vergangenen Samstag den VfB Merseburg. Die Favoritenrolle war klar, trotzdem wollten die Gastgeber alles versuchen, um den ersten Sieg der Saison zu erzielen. Die Hoffnungen auf ein gutes Spiel waren eher gering und der erste FC zeigt direkt, dass heute nicht mit viel zu rechnen ist. Gemütlich schieben sie den Ball hin und her. Pässe nach vorne landen immer wieder vor den falschen Füßen und so kommt es in der 7. Spielminute zur ersten Großchance für Merseburg. Mulugeta verpatzt die Ballannahme und Merseburg am Drücker. Voigt schießt, aber Hermann blockt. Nochmal Knärler, aber auch hier wird an der Linie abgeblockt. Die Gastgeber verhindern die frühe Führung Merseburgs. Das kann aber auf Dauer nicht so bleiben. 25. Minute, der VfB am Ball. Ein eher fragwürdiger Schuss landet in den Händen des Keepers. Gibt vor an Moritz. Die Gäste machen Druck, bekommen den Ball und Wagner knallt ihn rein. Was war das denn für ein Pass? Das sollte schon fast als Eigentor zählen. 0:1 für Merseburg. Bei diesem Ergebnis soll es auch vorerst einmal bleiben. Bitterfeld-Wolfen kann weiterhin den Ball nicht behalten und die Gäste bekommen einfach nichts in den Kasten. Die erste Halbzeit endet mit nur einem gefallenen Tor. Viel gibt es über die zweite Halbzeit leider nicht zu sagen. Beide Mannschaften schieben sich den Ball hin und her. Zu ernstzunehmenden Chancen kommt es kaum. Hier in der 64. Bitterfeld macht erst Meter, aber verliert schnell den Ball. Merseburg passt hoch, aber landet beim Falschen. Wieder wird hochgepasst und wieder zum anderen Team. Dieses Mal bleibt der VfB aber dran. Vor zu Mittler, alleine vorm Tor, aber Hermann hält. Mit dieser sinnbildlich fürs ganze Spiel stehenden Situation bleibt es beim 0:1 für Merseburg. In den letzten Minuten wird es dann aber doch noch einmal spannend. Bitterfeld-Wolfen im Angriff. Setzen sich durch, Flanke vors Tor. Chaos im 16er, doch da springt der Ball an den Arm und das bedeutet Elfmeter in der 87. Spielminute. Weichmann darf ran. Läuft und macht den Ausgleich zum 1:1. Mehr hätten sich die Gastgeber nach diesem Spiel nicht erhoffen können. Das Spiel endet im Unentschieden und so gibt es zumindest einen Punkt auf der Tabelle.
2: Definitiv, wir sind nicht zufrieden mit dem Ergebnis. Wir wollten gewinnen, wie in jedem Spiel, aber wir haben geschafft nur eine Ausgleich in 90 Minuten vielleicht. Ich kann sagen, wir hatten gute Momente im Spiel, dann machen noch zu viele individuelle Fehler. Man sieht, dass wir sind zu viele neue Spieler und zu junge Spieler ohne Erfahrung und das merkt man auf dem Platz. Der Gegner bestraft uns bei ersten Fehler immer. Aber heute kann ich sagen, wir haben versucht, bis in 90. Minute zu ändern das Ergebnis, zu spielen, zu haben eine Struktur im Spiel und nicht den Ball nur einfach nach vorne zu schlagen. Und am Ende waren wir belohnt. Gegen einen sehr guten Gegner. Man hat schon gesehen, die haben mehr Erfahrung, haben eine Robustheit, haben ein Momentum auf ihrer Seite. Die sind hoffentlich zweiter Platz und ja, sind eine bessere Mannschaft, müssen wir ehrlich sagen. Aber wie gesagt, die Mannschaft hat Mühe gehabt, einfach was wir haben geplant umzusetzen und am Ende waren wir belohnt mit einem Punkt. Ein Punkt, der am Ende zählt.
1: Nächste Woche Samstag, den 10. Oktober, empfängt der erste FC Bitterfeld-Wolfen den SV Blau-Weiß-Dühlau. Vielleicht kommen ja dieses Mal 3 Punkte auf die Tabelle.
0: Die besten Arbeitgeber unter Sachsen-Anhalts kleineren und mittleren Unternehmen kommen aus der Gemeinde Mulde-Stausee. Im aktuellen Kununu-Ranking wurde das Pocher Start-up Cerebrix als bester Arbeitgeber Sachsen-Anhalts in der Kategorie der kleinen und mittleren Unternehmen ausgezeichnet und belegt den ersten Platz in seiner Branche. Dicht gefolgt auf dem zweiten Platz wird die PC

0: Novum GmbH aus Muldenstein ausgezeichnet. So zeigen die ausgezeichneten Start-ups der IT-Branche, dass innovative Unternehmen und attraktive Arbeitsplätze nicht nur in großen Ballungszentren entstehen, sondern auch im ländlichen Raum möglich sind. Als etabliertes Unternehmen haben sich PC Novum und Cerebrix als Start-up in den vergangenen Jahren beeindruckend entwickelt. Damit, liebe Zuschauer, sind wir am Ende unserer Dienstagsausgabe der RBB Aktuellen Nachrichten. Schauen jetzt noch auf das Wetter und gern noch auf die Meldungen aus Dessau-Roßlau. Am Mittwoch um 18 Uhr melden wir uns dann mit aktuellen Nachrichten wieder. Bis dahin, machen Sie es gut und auf Wiedersehen.
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5: Morgen wird es mit bis zu 23 Grad angenehm warm, aber etwas kühler als am Vortag. Der Himmel bleibt leicht bewölkt, mit Regen ist nicht zu rechnen. Dazu weht ein schwacher Südostwind. Das Wetter in der restlichen Woche bleibt ähnlich, wobei es vereinzelt zu Regen kommen kann.
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0: Innenstadt wird zur Blaulichtmeile. Zum ersten Mal fand auf dem Dessauer Marktplatz eine eigenständige Blaulichtmeile statt. Am 26. September präsentierten sich von 11 bis 17 Uhr verschiedene Einsatz- und Hilfsorganisationen in der Innenstadt. Mit dabei waren unter anderem die Feuerwehr Dessau-Roßlau, die Landespolizei Sachsen-Anhalt, die Bundespolizei, das THW, das Deutsche Rote Kreuz und die Bundeswehr. Die Besucher erhielten spannende Einblicke in die Arbeit der Einsatz- und Hilfskräfte und konnten hautnah erleben, was hinter den Kulissen im Einsatz passiert. Dabei wurde einiges geboten. So konnten die Besucher beispielsweise eine Abseilaktion vom Rathausturm beobachten oder beim Kistenstapeln mit dem Kran zuschauen. Außerdem wurden zahlreiche Einsatzfahrzeuge, moderne Technik und die unterschiedlichen Aufgabenbereiche der Organisationen vorgestellt. Die Blaulichtmeile war eine gelungene Gelegenheit für Groß und Klein, mehr über die Arbeit der Einsatzkräfte zu erfahren und auch mit ihnen ins Gespräch zu kommen. So wurde die Veranstaltung nicht nur zu einem spannenden Erlebnis, sondern auch zu einem lehrreichen Tag für die ganze Familie. Die Handballtradition hat in der Bauhausstadt einen besonderen Stellenwert. Im vergangenen Jahr feierte der Handball in Dessau 100-jähriges Bestehen. Mit der Ehrengalerie 100 Jahre Handball in Dessau-Roßlau soll nun diese lange Geschichte in der Anhalt-Arena sichtbar gemacht werden.
1: Und wir hatten uns gedacht, dass traditionell so ein bisschen Traditionspflege mit Anerkennung über die Historie hinweg durchaus sinnvoll wäre, weil es unter anderem den Sport entsprechend aufwertet, die Stadt in ein anderes Szenario setzt und natürlich die Menschen, die diese Dinge über die Jahrzehnte hin begleitet haben, auch entsprechend würdigt. Und dann haben wir uns Gedanken gemacht, wen könnte man da vielleicht in eine Ehrengalerie platzieren. Und dann hat es 2,5 Jahre gedauert bis heute, bis wir dann alles, was wir dazu brauchten, beieinander hatten. Das Konzept, die Richtlinien, die entsprechende materielle Untersetzung, wie sie hinter mir jetzt installiert ist. Ich denke mal ansprechend und schön.
0: Das Projekt unter dem Namen FAME 100 Plus ist bereits seit einigen Jahren in Vorbereitung. Am 26. September, unmittelbar vor dem Spiel des Dessau-Roßlauer HV gegen den ersten VfL Potsdam, war es dann endlich soweit. Die ersten 4 Tafeln mit verdienten Persönlichkeiten und einer Mannschaft wurden enthüllt.
1: Am heutigen Tage werden geehrt mit der Intronierung in die Ehrengalerie Paul Lüdecke, Weltmeister 1938 im Feldhandball, damals der Torhüter der deutschen Nationalmannschaft. Dann Günter Dreiboth, Olympiasieger 1980 in Moskau. Ja, ich denke mal allseitig bekannt. Dann kommt hinzu Wolfgang Jäger, langjähriger Spieler und Funktionär, über viele Jahre einer der aktivsten Begleiter dieses Vereins, des DHV und vor allen Dingen auch des Handballs in der Stadt Dessau-Roßlau. Und zum Schluss natürlich auch eine verdienstvolle Mannschaft, und zwar die BSG Schipswerk Roßlau aus dem Jahr Männermannschaft 1951 mit dem damaligen DDR-Meistertitel im Feldhandball.
0: Bei diesen 4 Tafeln soll es allerdings nicht bleiben. Insgesamt rund 100 Gedenktafeln sollen künftig Spieler, Mannschaften und Funktionäre würdigen und langfristig in der Anhalt Arena am Eingang 1 präsentiert werden.
1: Das Projekt hat inzwischen eine tolle Resonanz. Wir haben doch eine ganze Menge Geld inzwischen noch akquirieren können. Wir konnten die Grundausstattung, wie sie hinter mir installiert ist, finanzieren. Die liegt so in etwa bei 13.000 Euro. Wir haben aber weitere Sponsorentafeln inzwischen gewonnen. Wir sind in der Lage, in den nächsten Wochen weitere, sagen wir, verdienstvolle Spieler und Funktionäre zu würdigen. Das sind jetzt nach meiner Lesart so in etwa um die 20, die bereits untersetzt sind. Und so eine Tafel kostet um die 300 Euro.
0: Möglich wird das Vorhaben vor allem durch die Unterstützung zahlreicher Beteiligter. Viele haben dazu beigetragen, dass aus der Idee nun Schritt für Schritt Realität wird.
1: Also ich wollte mich eigentlich bedanken bei einigen Leuten, die an dieser Geschichte mitgewirkt hatten. Wir haben hier 2,5 Jahre gebraucht, bis wir an diese Stelle gekommen sind, wo wir heute sind. Dank an Jana Konrad, die das grafische Konzept gestaltet hat, auch elektronisch. Dank an meine Arbeitsgemeinschaft, regionale Sportgeschichte des Stadtrates der Stadt Dessau-Roßlau für die außerordentlich gute Zusammenarbeit.
0: Die ersten Tafeln sind damit enthüllt und so darf man gespannt sein, welche weiteren Namen künftig die Geschichte des Dessauer Handballs in der Anhalt Arena sichtbar machen werden. Seit vielen Jahren steht der RSV Neken für die Freude am Pferdesport, den verantwortungsvollen Umgang mit dem Partner Pferd und ein aktives Vereinsleben. Um genau das zu zeigen, lud der Verein am Samstag, dem 19. September, zum jährlichen Nekener Sommerfest auf das Vereinsgelände und in den Reitstall ein.
2: Also unser Sommerfest ist ein ganz traditioneller Termin bei uns im Kalender, der immer einmal im Jahr stattfindet, meistens so Oktober, September. Wir haben immer lecker Essen und Getränke, selbstgebackene Kuchen von unseren Mitgliedern, haben immer ein bisschen was für die Kinder, Schminken, eine Hüpfburg, in der Halle kann so ein bisschen gespielt werden.
0: In diesem Jahr gab es zudem eine ganz besondere Premiere. Erstmals wurde direkt zum Auftakt ab 14 Uhr das traditionelle Ringreiten präsentiert.
2: Auf die Idee kamen wir, weil es ja auch für uns auf der anderen Elbseite drüben ganz viele Ringreitveranstaltungen gibt und auf unserer Seite hier eigentlich so gut wie gar nicht. Und da einige von unseren Reitern auch im Ringreiten aktiv sind, haben wir gesagt, Mensch, probieren wir das doch einfach mal bei uns aus.
0: Beim Ringreiten kommt es auf Geschicklichkeit und Präzision an. Die Reiter versuchen im Galopp mit einer Lanze einen kleinen Ring aufzuspießen.
2: Man hat einen Torbogen, wo die Reiter durchreiten, wo oben Ringe aufgehangen sind.

0: und jeder muss eben versuchen, so viele Ringe wie möglich nachher darunter zu stechen. Es gibt ganz viele verschiedene Arten Ringreiten, die man machen kann. Wir haben es jetzt relativ klassisch gemacht. Du hast drei Haken, in der Mitte hing zum ersten der Ring, danach hing der Ring rechts, danach hing der Ring links. Und genau, und dann geht es eben immer nacheinander durch den Bogen und jeder versucht, den Ring zu treffen. Also von den Reitern waren wir sehr zufrieden dafür, dass wir das zum ersten Mal gemacht haben und gleichzeitig auch gerade woanders eine große Ringreitveranstaltung ist. Wir haben aus Aachen von Vance Ranch ein paar Mädels zu Besuch gehabt, die teilgenommen haben. Wir hatten 12 erwachsene Reiter und 3 Kinder. Damit sind wir grundsätzlich erstmal total zufrieden. Fürs erste Mal alles gut. Und die Besucher, die heute da waren, sind wir auch sehr zufrieden.
1: Insgesamt gingen 15 Reiterinnen an den Start. Auch einige Teilnehmerinnen aus den eigenen Reihen waren dabei. Am Ende ging der Sieg jedoch nach Aachen. Im Mittelpunkt stand neben dem sportlichen Ehrgeiz vor allem der Spaß, sowohl bei den Reiterinnen als auch bei den zahlreichen Besuchern. Dank des freien Eintritts konnten sie das Geschehen aus nächster Nähe verfolgen. Der RSV Neken blickt bereits auf mehr als 50 Jahre Vereinsgeschichte zurück. Von Anfang an ist es das Ziel des Vereins, Kindern und Jugendlichen, aber auch pferdebegeisterten Erwachsenen, eine abwechslungsreiche Freizeitgestaltung zu ermöglichen.
0: Wir haben im Schnitt immer so zwischen 100 und 120 Mitglieder, davon auch fast die Hälfte Kinder, die aktiv bei uns reiten, haben einige Einsteller, die privat ihre Pferde hier haben und sind jetzt so zwischen 60 und 70 Aktive, die reiten, der Rest sind Fördermitglieder. Wer bei uns Mitglied werden möchte und auch reiten werden möchte, der kann sich gerne jederzeit über unsere Internetseite bei uns melden. Jetzt aktuell sind wir ziemlich voll, haben aber eine Warteliste und immer wenn es möglich ist, lassen wir neue Kinder und auch erwachsene Reiter nachrücken. Also Alter ist da eigentlich keine Grenze. Wir haben auch noch ein paar Boxen frei, also wer noch einen Stellplatz für sein Pferd sucht, der ist bei uns auch willkommen.
1: Gemeinsam ließen die Vereinsmitglieder und Gäste den erfolgreichen Tag gemütlich ausklingen. Und auch die nächste Veranstaltung steht bereits fest. Am 13. Dezember lädt der RSV Neken zum traditionellen Weihnachtsreiten auf das Vereinsgelände in der Rottlebener Straße ein. Schon jetzt darf man gespannt sein, welches Programm der Verein dann auf die Beine stellt.
2: In Gossa gibt es wieder ein wohnnahes Angebot für die Arzneimittelversorgung. Am Standort der ehemaligen Apotheke an der Hauptstraße ist vergangene Woche ein neues Apothekenterminal offiziell eröffnet worden. Medikamente bestellen, Rezepte einlösen und sich die Arznei nach Hause liefern lassen, das soll künftig auch ohne eigene Apotheke im Ort möglich sein.
3: Ja, das Problem oder die Herausforderung war, dass die alte Apotheke aufgrund des Todesfalls des Betreibers weggebrochen ist. Und bereits vorher war der Standort vermutlich nicht wirklich wirtschaftlich. Es war ja ein Verbund aus mehreren Apotheken und dann haben wir geschaut, mit welchen Apotheken wir zusammenarbeiten können, weil wir für die Grundversorgung gerne eine Apotheke hätten. Hat sich aber sehr schnell herausgestellt, dass der Standort eben nicht wirtschaftlich ist, weil wir auch nicht so viele Ärzte haben. Und dann mussten wir ein bisschen flexibler werden, was die Versorgung angeht.
2: Eine einzelne Apotheke hätte sich in Gossa nicht gerechnet. Eine Lösung kam deshalb von der Heide Apotheke in Bad Düben. Inhaber Michael Kruschwitz schlug der Gemeinde ein E-Rezept-Terminal vor. Innerhalb eines Monats wurde es umgesetzt.
4: Leider ist der Inhaber der Apotheke in Gossa verstorben. Das heißt, die Leute aus Gossa haben einen relativ langen Weg in die nächstgelegene Apotheke, entweder zu uns oder nach Gräfenhainichen. Das sind beides so 15 Kilometer. Und als die Patienten bei uns waren, haben sie mir eben das Leid geklagt. Und da bin ich auf Ideensammlung gegangen, was man da machen könnte, weil eine einzelne Apotheke hätte sich nicht gelohnt hier. Und ich habe schon länger mit dem Gedanken gespielt, so ein E-Rezept-Terminal aufzubauen. Und dann war das für mich in dem Sinne erstmal der perfekte Standort dafür. Und bin dann auf den Bürgermeister Herr Giebler zugegangen, ob wir da gemeinsam eine Lösung finden können. Die haben wir relativ schnell und unkompliziert gefunden. Und ja, innerhalb von einem Monat haben wir das dann jetzt hier auf die Beine gestellt.
2: Die Bedienung ist einfach. Die Gesundheitskarte wird in das Terminal gesteckt. Anschließend können Patienten auswählen, welche Medikamente sie benötigen und wie sie diese erhalten möchten.
4: Er kann auswählen, ob er alle Medikamente haben möchte, die da drauf sind, oder ob er nur ein paar erstmal einlösen möchte. Dann gibt er seine Telefonnummer an, damit bei eventuellen Rückfragen wir ihn auch erreichen können. Und wenn er sonst noch Wünsche hat, kann er die gerne im Nachgang auch noch dazu schreiben. Er darf auch auswählen, ob er es abholen möchte, ob er es geliefert bekommen möchte, ob er es per Rechnung bekommen möchte, ob er ein Lastschriftmandat erstellen will oder ob er bar beim Boten bezahlen will. Also alles ist möglich.
2: Auch die ersten Nutzer zeigen sich zufrieden. Ein Bürger hat das Terminal bereits mit mehreren Rezepten ausprobiert.
5: Hat sich gerade so ergeben, weil wir von mir und von meiner Frau Rezepte hatten auf der Chipkarte. Und sie hatte auch noch ein Papierrezept, hat alles dreist gut funktioniert, konnte alle die 2 Chipkarten einlesen, absenden und das Papierrezept genauso. Also es hat eigentlich gut funktioniert.
2: Das Terminal soll vor allem lange Wege ersparen. Wer Fragen zur Einnahme oder zu einem Medikament hat, muss allerdings weiterhin den persönlichen Kontakt zur Apotheke suchen.
3: Hier in den Heideorten ist es schwieriger, da muss man eben fahren. Und wenn es gut läuft, angenommen wird und sich die Investition auch für den Herrn Gruschwitz rentiert, das war jetzt zum Glück auch eine Lösung, die nicht so sehr überteuert war, sage ich mal. Es gibt ja schon Lösungen in der Richtung, aber der Apotheker muss das auch natürlich finanzieren können. Dann hat er seinen Botendienst, der das dann herausfährt. Wenn es gut läuft, dann haben wir die Absicht, das in weiteren Orten auch noch zu installieren. Ja.
2: Mit dem neuen Terminal soll die Arzneimittelversorgung in Gossa auch während der bevorstehenden 2-jährigen Sperrung der Muldebrücke im Pook möglichst nah am Wohnort gesichert werden. Entscheidend ist nun, dass die Menschen das Angebot annehmen.

0: Ich freue mich, dass Sie eingeschaltet haben und damit herzlich willkommen an diesem Dienstag zu den RBB aktuellen Nachrichten. Nach intensiven Ermittlungen ist am 24. September ein 35-jähriger deutscher Tatverdächtiger aus Könnern in Köthen festgenommen worden. Dieser steht im Verdacht, an einer Vielzahl schwerer Eigentums- und Brandstraftaten in mehreren Landkreisen beteiligt gewesen zu sein. Die Ermittlungen wurden über mehrere Monate durch eine eigens eingerichtete landkreisübergreifende Ermittlungsgruppe unter Federführung des Revierkriminaldienstes Anhalt-Bitterfeld geführt. Die Ermittlungsgruppe arbeitete eng mit der Staatsanwaltschaft Dessau-Roßlau sowie dem Revierkriminaldienst Salzlandkreis zusammen. Im Mittelpunkt steht eine Serie von Angriffen auf Zigarettenautomaten, die nach derzeitigem Ermittlungsstand Ende Mai 26 begann. Darüber hinaus sind weitere besonders schwere Eigentumsdelikte sowie Fahrzeugbrandstiftungen in den Landkreisen Anhalt-Bitterfeld, Salzlandkreis, Saalekreis und Mansfeld-Südharz Gegenstand der Ermittlungen. Im Verlauf der umfangreichen Ermittlungen verdichtete sich der Tatverdacht gegen den 35-jährigen Mann aus Könnern. Die bislang bekannten Taten stehen nach derzeitigem Ermittlungsstand teilweise in einem engen räumlichen, zeitlichen und sachlichen Zusammenhang. Die bislang bezifferten Sach- und Stehlschäden liegen im mittleren bis hohen fünfstelligen Bereich. Was 1997 mit ihrem Eintritt in die Jugendfeuerwehr begann, ist heute ein besonderes Kapitel in der Geschichte der Freiwilligen Feuerwehr Sandersdorf-Brehna. Mareike Deutsch wird zur stellvertretenden Ortswehrleiterin der Ortsfeuerwehr Brehna ernannt. Damit übernimmt erstmals eine Frau eine Führungsposition innerhalb der Freiwilligen Feuerwehr der Stadt Sandersdorf-Brehna.
1: Was 1997 in der Jugendfeuerwehr begann, wird nun zu einem besonderen Kapitel in der Geschichte der Freiwilligen Feuerwehr Sandersdorf-Brehna. Mareike Deutsch wird zur stellvertretenden Ortswehrleiterin der Ortsfeuerwehr Brehna ernannt. Damit übernimmt erstmals eine Frau eine solche Leitungsfunktion in der Freiwilligen Feuerwehr der Stadt Sandersdorf-Brehna.
2: Also angefangen hat das tatsächlich als stellvertretende Jugendwartin. Damals habe ich meinen Mann unterstützt, der Jugendwart war. Dieser hat damals die Position übernommen des stellvertretenden Ortswehrleiters und ich bin dann als Jugendwart in die Position gekommen. Ja, und da mein Mann auch quasi die Position wieder zurückhaben wollte und lieber die Kinder haben wollte und ich schon eigentlich immer schon den Wunsch hatte, ich möchte weiter hoch und mehr quasi machen können und die Jugend, die ich doch schon großgezogen habe, weiter fortführen in ihren Weg zu Gruppenführern oder halt dann auch vielleicht mal in die Führung der Ortsfeuerwehr. Das war das, was mich bewegt hat, überhaupt das anzustreben.
1: Seit fast drei Jahrzehnten ist Mareike Deutsch in der Feuerwehr zugange. Von Kinder- und Jugendfeuerwehr über Truppführerin und Jugendwehrwartin bis zur heutigen stellvertretenden Ortswehrleiterin. Auf ihrem Weg wurde sie nicht nur von ihrer Familie, sondern auch von ihren Kameraden unterstützt.
2: Na klar, sehr gut unterstützt. Erstens durch meinen Vater in den jungen Jahren, wo man als 16-jähriges Mädchen zu den Jungs oder Männern damals kam. Und ansonsten muss ich sagen, hatte ich immer den Rückenhalt durch viele Kameraden, die mich ja von Kindheit an kennen und groß werden oder groß, wie ich aufgewachsen bin, gesehen habe. Und ja, also dieser Rückhalt war so gut wie immer da. Klar gab es immer einige Querelen, die mal da waren und welche, die es natürlich nicht toll finden. Aber die Mehrheit stand doch schon hinter mir.
1: Trotz einigen Herausforderungen, vor allem als Frau in diesem Beruf, hat Mareike Deutsch nie ihr Ziel aus den Augen gelassen und sich so bis heute hochgearbeitet.
2: Ich muss sagen, es war schon sehr steinig. Eine Frau sowieso ist schwierig bei Männern gerade gewesen. Aber ich muss sagen, ich bin immer am Ball geblieben, habe dann mein Ding gemacht. Und nachdem der Gruppenführer da war ich dann so gestärkt drin. Und da habe ich gesagt, okay, jetzt ziehen wir das hier durch. Und nee, ich mache das. Und wenn Leute sagen, nee, du schaffst das nicht, dann motiviert denen das noch mehr, es doch zu tun und zu zeigen, ich kann es doch.
1: Ihre fachliche Kompetenz und Verantwortung beeindruckt auch die Bürgermeisterin von Sandersdorf-Brehna. Sie selbst war Teil der Auswahlentscheidung und bestätigte zusammen mit dem Stadtrat die erfolgreiche Bewerbung.
3: Ich finde es mutig. Ich weiß, es ist nicht einfach, gerade auch in so einer Männerdomäne wie die Freiwillige Feuerwehr, ist das schon was Besonderes. Und diesen Mut, den wollen wir auch gerade besonders herausstellen. Und als erste weibliche Führungskraft natürlich in der Stadt Sandersdorf-Brehna nach der Gründung. Es gab früher schon mal eine in Tscherndorf, aber jetzt, deswegen wollten wir das nochmal in einem besonderen Rahmen machen. Dieser Mut verdient Respekt, aber ich bin mir ganz sicher, sie wird ihre Aufgabe wundervoll machen, weil eben auch die ganzen Kameradinnen und Kameraden hier in Brehna hinter ihr stehen.
1: Sandersdorf-Brehna schreibt mit Mareike Deutsch als erste stellvertretende Ortswehrleiterin Stadtgeschichte. Sie selbst wünscht sich auch für die Zukunft mehr weibliche Kameradinnen in ihrer Ortsfeuerwehr.
0: Aufgrund von betriebsnotwendigen Arbeiten an den Netzanlagen wird am Freitag, am 2. Oktober, die Stromversorgung im Bereich Markt 1 in Gräfenhainichen unterbrochen. Davon ist auch das Rathaus betroffen. Während der Stromabschaltung ist das Rathaus der Stadt Gräfenhainichen nicht erreichbar. Die Mitarbeiter stehen in dieser Zeit weder persönlich noch telefonisch oder per E-Mail zur Verfügung. Die Verwaltung bittet daher, Besuche und Anliegen möglichst außerhalb des Zeitraums zu planen. Bitte beachten Sie, dass es aufgrund der Arbeiten auch zu kurzfristigen Abweichungen bei der Dauer der Stromabschaltung kommen kann. Und damit zum Sport. Beim 1. FC Bitterfeld-Wolfen läuft es in dieser Saison bislang alles andere als rund. Gegen einen starken Gegner, dem VfB Merseburg, wartet auf die Gastgeber eine schwierige Aufgabe. Und lange sieht es danach aus, als würde sich die Negativserie fortsetzen. Doch in den Schlussminuten nimmt das

0: Spiel plötzlich noch einmal eine unerwartete Wendung.
1: Tabellenletzte gegen Tabellenzweiten. Für den ersten FC Bitterfeld-Wolfen läuft die neue Saison in der Fußballverbandsliga bisher nicht perfekt. Mit einem fast gänzlich neuen Kader empfingen sie am vergangenen Samstag den VfB Merseburg. Die Favoritenrolle war klar, trotzdem wollten die Gastgeber alles versuchen, um den ersten Sieg der Saison zu erzielen. Die Hoffnungen auf ein gutes Spiel waren eher gering und der erste FC zeigt direkt, dass heute nicht mit viel zu rechnen ist. Gemütlich schieben sie den Ball hin und her. Pässe nach vorne landen immer wieder vor den falschen Füßen und so kommt es in der 7. Spielminute zur ersten Großchance für Merseburg. Mulugeta verpatzt die Ballannahme und Merseburg am Drücker. Voigt schießt, aber Hermann blockt. Nochmal Knärler, aber auch hier wird an der Linie abgeblockt. Die Gastgeber verhindern die frühe Führung Merseburgs. Das kann aber auf Dauer nicht so bleiben. 25. Minute, der VfB am Ball. Ein eher fragwürdiger Schuss landet in den Händen des Keepers. Gibt vor an Modotz. Die Gäste machen Druck, bekommen den Ball und Wagner knallt ihn rein. Was war das denn für ein Pass? Das sollte schon fast als Eigentor zählen. 0:1 für Merseburg. Bei diesem Ergebnis soll es auch vorerst einmal bleiben. Bitterfeld-Wolfen kann weiterhin den Ball nicht behalten und die Gäste bekommen einfach nichts in den Kasten. Die erste Halbzeit endet mit nur einem gefallenen Tor. Viel gibt es über die zweite Halbzeit leider nicht zu sagen. Beide Mannschaften schieben sich den Ball hin und her. Zu ernstzunehmenden Chancen kommt es kaum. Hier in der 64. Bitterfeld macht erst Meter, aber verliert schnell den Ball. Merseburg passt hoch, aber landet beim Falschen. Wieder wird hochgepasst und wieder zum anderen Team. Dieses Mal bleibt der VfB aber dran. Vor zu Mittler, alleine vorm Tor, aber Hermann hält. Mit dieser sinnbildlich fürs ganze Spiel stehenden Situation bleibt es beim 0:1 für Merseburg. In den letzten Minuten wird es dann aber doch noch einmal spannend. Bitterfeld-Wolfen im Angriff. Setzen sich durch, Flanke vors Tor. Chaos im 16er, doch da springt der Ball an den Arm und das bedeutet Elfmeter in der 87. Spielminute. Weichmann darf ran. Läuft und macht den Ausgleich zum 1:1. Mehr hätten sich die Gastgeber nach diesem Spiel nicht erhoffen können. Das Spiel endet im Unentschieden und so gibt es zumindest einen Punkt auf der Tabelle.
2: Definitiv, wir sind nicht zufrieden mit dem Ergebnis. Wir wollten gewinnen, wie in jedem Spiel. Aber wir haben geschafft, nur einen Ausgleich in 90. Minute vielleicht. Ich kann sagen, wir hatten gute Momente im Spiel. Dann machen noch zu viele individuelle Fehler. Man sieht, dass wir sind zu viele neue Spieler und zu junge Spieler ohne Erfahrung und das merkt man auf dem Platz. Der Gegner bestraft uns bei ersten Fehler immer. Aber heute kann ich sagen, wir haben versucht, bis in 90. Minute zu ändern das Ergebnis, zu spielen, zu haben eine Struktur im Spiel und nicht den Ball nur einfach nach vorne zu schlagen. Und am Ende waren wir belohnt gegen einen sehr guten Gegner. Man hat schon gesehen, die haben mehr Erfahrung, haben eine Robustheit, haben ein Momentum auf ihrer Seite. Die sind hoffentlich zweiter Platz. Und ja, sind eine bessere Mannschaft, müssen wir ehrlich sagen. Aber wie gesagt, die Mannschaft hat Mühe gehabt, einfach was wir haben geplant umzusetzen. Und am Ende waren wir belohnt mit einem Punkt. Ein Punkt, der am Ende zählt.
1: Nächste Woche Samstag, den 10. Oktober, empfängt der erste FC Bitterfeld-Wolfen den SV Blau-Weiß-Düla. Vielleicht kommen ja dieses Mal 3 Punkte auf die Tabelle.
0: Die besten Arbeitgeber unter Sachsen-Anhalts kleineren und mittleren Unternehmen kommen aus der Gemeinde Muldenstausee. Im aktuellen Kununu-Ranking wurde das Pocher Start-up Cerebrix als bester Arbeitgeber Sachsen-Anhalts in der Kategorie der kleinen und mittleren Unternehmen ausgezeichnet und belegt den ersten Platz in seiner Branche. Dicht gefolgt auf dem zweiten Platz wird die PC Novum GmbH aus Muldenstein ausgezeichnet. So zeigen die ausgezeichneten Start-ups der IT-Branche, dass innovative Unternehmen und attraktive Arbeitsplätze nicht nur in großen Ballungszentren entstehen, sondern auch im ländlichen Raum möglich sind. Als etabliertes Unternehmen haben sich PC Novum und Cerebrix als Start-up in den vergangenen Jahren beeindruckend entwickelt. Damit, liebe Zuschauer, sind wir am Ende unserer Dienstagsausgabe der RBB Aktuellen Nachrichten. Schauen jetzt noch auf das Wetter und gern noch auf die Meldungen aus Dessau-Roßlau. Am Mittwoch um 18 Uhr melden wir uns dann mit aktuellen Nachrichten wieder. Bis dahin, machen Sie es gut und auf Wiedersehen.
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7: Morgen wird es mit bis zu 23 Grad angenehm warm, aber etwas kühler als am Vortag. Der Himmel bleibt leicht bewölkt, mit Regen ist nicht zu rechnen. Dazu weht ein schwacher Südostwind. Das Wetter in der restlichen Woche bleibt ähnlich, wobei es vereinzelt zu Regen kommen kann.
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0: Innenstadt wird zur Blaulichtmeile. Zum ersten Mal fand auf dem Dessauer Marktplatz eine eigenständige Blaulichtmeile statt. Am 26. September präsentierten sich von 11 bis 17 Uhr verschiedene Einsatz- und Hilfsorganisationen in der Innenstadt. Mit dabei waren unter anderem die Feuerwehr Dessau-Roßlau, die Landespolizei Sachsen-Anhalt, die Bundespolizei, das THW, das Deutsche Rote Kreuz und die Bundeswehr. Die Besucher erhielten spannende Einblicke in die Arbeit der Einsatz- und Hilfskräfte und konnten hautnah erleben, was hinter den Kulissen im Einsatz passiert. Dabei wurde einiges geboten. So konnten die Besucher beispielsweise eine Abseilaktion vom Rathausturm beobachten oder beim Kistenstapeln mit dem Kran zuschauen. Außerdem wurden zahlreiche Einsatzfahrzeuge, moderne Technik und die unterschiedlichen Aufgabenbereiche der Organisationen vorgestellt. Die Blaulichtmeile war eine gelungene Gelegenheit für Groß und Klein, mehr über die Arbeit der Einsatzkräfte zu erfahren und auch mit ihnen ins Gespräch zu kommen. So wurde die Veranstaltung nicht nur zu einem spannenden Erlebnis, sondern auch zu einem lehrreichen Tag für die ganze Familie. Die Handballtradition hat in der Bauhausstadt einen besonderen Stellenwert. Im vergangenen Jahr feierte der Handball in Dessau 100-jähriges Bestehen. Mit der Ehrengalerie 100 Jahre Handball in Dessau-Roßlau soll nun diese lange Geschichte in der Anhalt-Arena sichtbar gemacht werden.
1: Und wir hatten uns gedacht, dass traditionell so ein bisschen Traditionspflege mit Anerkennung über die Historie hinweg durchaus sinnvoll wäre, weil es unter anderem den Sport entsprechend aufwertet.

0: die Stadt in ein anderes Szenario setzt und natürlich die Menschen, die diese Dinge über die Jahrzehnte hin begleitet haben, auch entsprechend würdigt. Und dann haben wir uns Gedanken gemacht, wen könnte man da vielleicht in eine Ehrengalerie platzieren. Und dann hat es 2,5 Jahre gedauert bis heute, bis wir dann alles, was wir dazu brauchten, beieinander hatten. Das Konzept, die Richtlinien, die entsprechende materielle Untersetzung, wie sie hinter mir jetzt installiert ist. Ich denke mal ansprechend und schön.
1: Das Projekt unter dem Namen Fame 100 Plus ist bereits seit einigen Jahren in Vorbereitung. Am 26. September, unmittelbar vor dem Spiel des Dessau-Roßlauer HV gegen den ersten VfL Potsdam, war es dann endlich soweit. Die ersten 4 Tafeln mit verdienten Persönlichkeiten und einer Mannschaft wurden enthüllt.
0: Am heutigen Tage werden geehrt mit der Intronierung in die Ehrengalerie Paul Lüdecke, Weltmeister 1938 im Feldhandball. Damals der Torhüter der deutschen Nationalmannschaft. Dann Günter Dreiburt, Olympiasieger 1980 in Moskau. Ja, ich denke mal allseitig bekannt. Dann kommt hinzu Wolfgang Jäger, langjähriger Spieler und Funktionär, über viele Jahre einer der aktivsten Begleiter dieses Vereins, des DHV und vor allen Dingen auch des Handballs in der Stadt Dessau-Roßlau. Und zum Schluss natürlich auch eine verdienstvolle Mannschaft, und zwar die BSG Schipswerk Roßlau aus dem Jahr Männermannschaft 1951 mit dem damaligen DDR-Meistertitel im Feldhandball.
1: Bei diesen 4 Tafeln soll es allerdings nicht bleiben. Insgesamt rund 100 Gedenktafeln sollen künftig Spieler, Mannschaften und Funktionäre würdigen und langfristig in der Anhalt Arena am Eingang 1 präsentiert werden.
0: Das Projekt hat inzwischen eine tolle Resonanz. Wir haben doch eine ganze Menge Geld inzwischen noch akquirieren können. Wir konnten die Grundausstattung, wie sie hinter mir installiert ist, finanzieren. Die liegt so in etwa bei 13.000 Euro. Wir haben aber weitere Sponsorentafeln inzwischen gewonnen. Wir sind in der Lage, in den nächsten Wochen weitere, sagen wir mal, verdienstvolle Spieler und Funktionäre zu würdigen. Das sind jetzt nach meiner Lesart so in etwa um die 20, die bereits untersetzt sind. Und so eine Tafel kostet um die 300 Euro.
1: Möglich wird das Vorhaben vor allem durch die Unterstützung zahlreicher Beteiligter. Viele haben dazu beigetragen, dass aus der Idee nun Schritt für Schritt Realität wird.
0: Also ich wollte mich eigentlich bedanken bei einigen Leuten, die an dieser Geschichte mitgewirkt hatten. Wir haben hier 2,5 Jahre gebraucht, bis wir an diese Stelle gekommen sind, wo wir heute sind. Dank an Jana Konrad, die das grafische Konzept gestaltet hat, auch elektronisch. Dank an meine Arbeitsgemeinschaft, regionale Sportgeschichte des Stadtrates der Stadt Dessau-Roßlau für die außerordentlich gute Zusammenarbeit.
1: Die ersten Tafeln sind damit enthüllt und so darf man gespannt sein, welche weiteren Namen künftig die Geschichte des Dessauer Handballs in der Anhalt Arena sichtbar machen werden. Seit vielen Jahren steht der RSV Neken für die Freude am Pferdesport, den verantwortungsvollen Umgang mit dem Partner Pferd und ein aktives Vereinsleben. Um genau das zu zeigen, lud der Verein am Samstag, dem 19. September, zum jährlichen Nekener Sommerfest auf das Vereinsgelände und in den Reitstall ein.
2: Also unser Sommerfest ist ein ganz traditioneller Termin bei uns im Kalender, der immer einmal im Jahr stattfindet, meistens so Oktober, September. Wir haben immer lecker Essen und Getränke, selbstgebackene Kuchen von unseren Mitgliedern, haben immer ein bisschen was für die Kinder, Schminken, eine Hüpfburg, in der Halle kann so ein bisschen gespielt werden.
1: In diesem Jahr gab es zudem eine ganz besondere Premiere. Erstmals wurde direkt zum Auftakt ab 14 Uhr das traditionelle Ringreiten präsentiert.
2: Auf die Idee kamen wir, weil es ja auch für uns auf der anderen Elbseite drüben ganz viele Ringreitveranstaltungen gibt und auf unserer Seite hier eigentlich so gut wie gar nicht. Und da einige von unseren Reitern auch im Ringreiten aktiv sind, haben wir gesagt, Mensch, probieren wir das doch einfach mal bei uns aus.
1: Beim Ringreiten kommt es auf Geschicklichkeit und Präzision an. Die Reiter versuchen im Galopp mit einer Lanze einen kleinen Ring aufzuspießen.
2: Man hat einen Torbogen, wo die Reiter durchreiten, wo oben Ringe aufgehangen sind.

0: und jeder muss eben versuchen, so viele Ringe wie möglich nachher darunter zu stechen. Es gibt ganz viele verschiedene Arten Ringreiten, die man machen kann. Wir haben es jetzt relativ klassisch gemacht. Du hast drei Haken, in der Mitte hing zum ersten der Ring, danach hing der Ring rechts, danach hing der Ring links. Und genau, und dann geht es eben immer nacheinander durch den Bogen und jeder versucht, den Ring zu treffen. Also von den Reitern waren wir sehr zufrieden dafür, dass wir das zum ersten Mal gemacht haben und gleichzeitig auch gerade woanders eine große Ringreitveranstaltung ist. Wir haben aus Aachen von Vance Ranch ein paar Mädels zu Besuch gehabt, die teilgenommen haben. Wir hatten 12 erwachsene Reiter und 3 Kinder. Damit sind wir grundsätzlich erstmal total zufrieden. Fürs erste Mal alles gut. Und die Besucher, die heute da waren, sind wir auch sehr zufrieden.
1: Insgesamt gingen 15 Reiterinnen an den Start. Auch einige Teilnehmerinnen aus den eigenen Reihen waren dabei. Am Ende ging der Sieg jedoch nach Aachen. Im Mittelpunkt stand neben dem sportlichen Ehrgeiz vor allem der Spaß, sowohl bei den Reiterinnen als auch bei den zahlreichen Besuchern. Dank des freien Eintritts konnten sie das Geschehen aus nächster Nähe verfolgen. Der RSV Neken blickt bereits auf mehr als 50 Jahre Vereinsgeschichte zurück. Von Anfang an ist es das Ziel des Vereins, Kindern und Jugendlichen, aber auch pferdebegeisterten Erwachsenen, eine abwechslungsreiche Freizeitgestaltung zu ermöglichen.
0: Wir haben im Schnitt immer so zwischen 100 und 120 Mitglieder, davon auch fast die Hälfte Kinder, die aktiv bei uns reiten, haben einige Einsteller, die privat ihre Pferde hier haben und sind jetzt so zwischen 60 und 70 Aktive, die reiten, der Rest sind Fördermitglieder. Wer bei uns Mitglied werden möchte und auch reiten werden möchte, der kann sich gerne jederzeit über unsere Internetseite bei uns melden. Jetzt aktuell sind wir ziemlich voll, haben aber eine Warteliste und immer wenn es möglich ist, lassen wir neue Kinder und auch erwachsene Reiter nachrücken. Also Alter ist da eigentlich keine Grenze. Wir haben auch noch ein paar Boxen frei, also wer noch einen Stellplatz für sein Pferd sucht, der ist bei uns auch willkommen.
1: Gemeinsam ließen die Vereinsmitglieder und Gäste den erfolgreichen Tag gemütlich ausklingen. Und auch die nächste Veranstaltung steht bereits fest. Am 13. Dezember lädt der RSV Neken zum traditionellen Weihnachtsreiten auf das Vereinsgelände in der Rottlebener Straße ein. Schon jetzt darf man gespannt sein, welches Programm der Verein dann auf die Beine stellt.
2: In Gossa gibt es wieder ein wohnnahes Angebot für die Arzneimittelversorgung. Am Standort der ehemaligen Apotheke an der Hauptstraße ist vergangene Woche ein neues Apothekenterminal offiziell eröffnet worden. Medikamente bestellen, Rezepte einlösen und sich die Arznei nach Hause liefern lassen, das soll künftig auch ohne eigene Apotheke im Ort möglich sein.
3: Ja, das Problem oder die Herausforderung war, dass die alte Apotheke aufgrund des Todesfalls des Betreibers weggebrochen ist. Und bereits vorher war der Standort vermutlich nicht wirklich wirtschaftlich. Es war ja ein Verbund aus mehreren Apotheken. Und dann haben wir geschaut, mit welchen Apotheken wir zusammenarbeiten können, weil wir für die Grundversorgung gerne eine Apotheke hätten. Hat sich aber sehr schnell herausgestellt, dass der Standort eben nicht wirtschaftlich ist, weil wir auch nicht so viele Ärzte haben. Und dann mussten wir ein bisschen flexibler werden, was die Versorgung angeht.
2: Eine einzelne Apotheke hätte sich in Gossa nicht gerechnet. Eine Lösung kam deshalb von der Heide Apotheke in Bad Düben. Inhaber Michael Kruschwitz schlug der Gemeinde ein E-Rezept-Terminal vor. Innerhalb eines Monats wurde es umgesetzt.
4: Leider ist der Inhaber der Apotheke in Gossa verstorben. Das heißt, die Leute aus Gossa haben einen relativ langen Weg in die nächstgelegene Apotheke, entweder zu uns oder nach Gräfenhainichen. Das sind beides so 15 Kilometer. Und als die Patienten bei uns waren, haben sie mir eben das Leid geklagt. Und da bin ich auf Ideensammlung gegangen, was man da machen könnte, weil eine einzelne Apotheke hätte sich nicht gelohnt hier. Und ich habe schon länger mit dem Gedanken gespielt, so ein E-Rezept-Terminal aufzubauen. Und dann war das für mich in dem Sinne erstmal der perfekte Standort dafür. Und bin dann auf den Bürgermeister Herr Giebler zugegangen, ob wir da gemeinsam eine Lösung finden können. Die haben wir relativ schnell und unkompliziert gefunden. Und ja, innerhalb von einem Monat haben wir das dann jetzt hier auf die Beine gestellt.
2: Die Bedienung ist einfach. Die Gesundheitskarte wird in das Terminal gesteckt. Anschließend können Patienten auswählen, welche Medikamente sie benötigen und wie sie diese erhalten möchten.
4: Er kann auswählen, ob er alle Medikamente haben möchte, die da drauf sind, oder ob er nur ein paar erstmal einlösen möchte. Dann gibt er seine Telefonnummer an, damit bei eventuellen Rückfragen wir ihn auch erreichen können. Und wenn er sonst noch Wünsche hat, kann er die gerne im Nachgang auch noch dazu schreiben. Er darf auch auswählen, ob er

0: abholen möchte, ob er es geliefert bekommen möchte, ob er es per Rechnung bekommen möchte, ob er ein Lastschriftmandat erstellen will oder ob er bar beim Boten bezahlen will. Also alles ist möglich.
1: Auch die ersten Nutzer zeigen sich zufrieden. Ein Bürger hat das Terminal bereits mit mehreren Rezepten ausprobiert.
2: Hat sich gerade so ergeben, weil wir von mir und von meiner Frau Rezepte hatten auf der Chipkarte. Und sie hatte auch noch ein Papierrezept, hat alles dreist gut funktioniert, konnte alle die zwei Chipkarten einlesen, absenden. Und das Papierrezept genauso. Also es hat eigentlich gut funktioniert.
1: Das Terminal soll vor allem lange Wege ersparen. Wer Fragen zur Einnahme oder zu einem Medikament hat, muss allerdings weiterhin den persönlichen Kontakt zur Apotheke suchen.
3: Hier in den Heideorten ist es schwieriger, da muss man eben fahren. Und wenn es gut läuft, angenommen wird und sich die Investition auch für den Herrn Gruschwitz rentiert, das war jetzt zum Glück auch eine Lösung, die nicht so sehr überteuert war, sage ich mal. Es gibt ja schon Lösungen in der Richtung, aber der Apotheker muss das auch natürlich finanzieren können. Dann hat er ja seinen Botendienst, der das dann herausfährt. Wenn es gut läuft, dann haben wir die Absicht, das in weiteren Orten auch noch zu installieren, ja.
1: Mit dem neuen Terminal soll die Arzneimittelversorgung in Gossa auch während der bevorstehenden zweijährigen Sperrung der Muldebrücke im Pook möglichst nah am Wohnort gesichert werden. Entscheidend ist nun, dass die Menschen das Angebot annehmen.

0: Ich freue mich, dass Sie eingeschaltet haben und damit herzlich willkommen an diesem Dienstag zu den RBB Aktuellen Nachrichten. Nach intensiven Ermittlungen ist am 24. September ein 35-jähriger deutscher Tatverdächtiger aus Könnern in Köthen festgenommen worden. Dieser steht im Verdacht, an einer Vielzahl schwerer Eigentums- und Brandstraftaten in mehreren Landkreisen beteiligt gewesen zu sein. Die Ermittlungen wurden über mehrere Monate durch eine eigens eingerichtete landkreisübergreifende Ermittlungsgruppe unter Federführung des Revierkriminaldienstes Anhalt-Bitterfeld geführt. Die Ermittlungsgruppe arbeitete eng mit der Staatsanwaltschaft Dessau-Roßlau sowie dem Revierkriminaldienst Salzlandkreis zusammen. Im Mittelpunkt steht eine Serie von Angriffen auf Zigarettenautomaten, die nach derzeitigem Ermittlungsstand Ende Mai 26 begann. Darüber hinaus sind weitere besonders schwere Eigentumsdelikte sowie Fahrzeugbrandstiftungen in den Landkreisen Anhalt-Bitterfeld, Salzlandkreis, Saalekreis und Mansfeld-Südharz Gegenstand der Ermittlungen. Im Verlauf der umfangreichen Ermittlungen verdichtete sich der Tatverdacht gegen den 35-jährigen Mann aus Könnern. Die bislang bekannten Taten stehen nach derzeitigem Ermittlungsstand teilweise in einem engen räumlichen, zeitlichen und sachlichen Zusammenhang. Die bislang bezifferten Sach- und Stehlschäden liegen im mittleren bis hohen fünfstelligen Bereich. Was 1997 mit ihrem Eintritt in die Jugendfeuerwehr begann, ist heute ein besonderes Kapitel in der Geschichte der Freiwilligen Feuerwehr Sandersdorf-Brehna. Mareike Deutsch wird zur stellvertretenden Ortswehrleiterin der Ortsfeuerwehr Brehna ernannt. Damit übernimmt erstmals eine Frau eine Führungsposition innerhalb der Freiwilligen Feuerwehr der Stadt Sandersdorf-Brehna.
1: Was 1997 in der Jugendfeuerwehr begann, wird nun zu einem besonderen Kapitel in der Geschichte der Freiwilligen Feuerwehr Sandersdorf-Brehna. Mareike Deutsch wird zur stellvertretenden Ortswehrleiterin der Ortsfeuerwehr Brehna ernannt. Damit übernimmt erstmals eine Frau eine solche Leitungsfunktion in der Freiwilligen Feuerwehr der Stadt Sandersdorf-Brehna.
2: Also angefangen hat das tatsächlich als stellvertretende Jugendwartin. Damals habe ich meinen Mann unterstützt, der Jugendwart war. Dieser hat damals die Position übernommen des stellvertretenden Ortswehrleiters. Und ich bin dann als Jugendwart in die Position gekommen. Ja, und da mein Mann auch quasi die Position wieder zurückhaben wollte und lieber die Kinder haben wollte und ich schon eigentlich immer schon den Wunsch hatte, ich möchte weiter hoch und mehr quasi machen können und die Jugend, die ich doch schon großgezogen habe, weiter fortführen in ihren Weg zu Gruppenführern oder halt dann auch vielleicht mal in die Führung der Ortsfeuerwehr. Das war das, was mich bewegt hat, überhaupt das anzustreben.
1: Seit fast drei Jahrzehnten ist Mareike Deutsch in der Feuerwehr zugange. Von Kinder- und Jugendfeuerwehr über Truppführerin und Jugendwehrwartin bis zur heutigen stellvertretenden Ortswehrleiterin. Auf ihrem Weg wurde sie nicht nur von ihrer Familie, sondern auch von ihren Kameraden unterstützt.
2: Na klar, sehr gut unterstützt. Erstens durch meinen Vater in den jungen Jahren, wo man als 16-jähriges Mädchen zu den Jungs oder Männern damals kam. Und ansonsten muss ich sagen, hatte ich immer den Rückenhalt durch viele Kameraden, die mich ja von Kindheit an kennen und groß werden oder groß, wie ich aufgewachsen bin, gesehen habe. Und ja, also dieser Rückhalt war so gut wie immer da. Klar gab es immer einige Querelen, die mal da waren und welche, die es natürlich nicht toll finden. Aber die Mehrheit stand doch schon hinter mir.
1: Trotz einigen Herausforderungen, vor allem als Frau in diesem Beruf, hat Mareike Deutsch nie ihr Ziel aus den Augen gelassen und sich so bis heute hochgearbeitet.
2: Ich muss sagen, es war schon sehr steinig. Eine Frau sowieso ist schwierig bei Männern gerade gewesen. Aber ich muss sagen, ich bin immer am Ball geblieben, habe dann mein Ding gemacht. Und nachdem der Gruppenführer da war ich dann so gestärkt drin. Und da habe ich gesagt, okay, jetzt ziehen wir das hier durch. Und nee, ich mache das. Und wenn Leute sagen, nee, du schaffst das nicht, dann motiviert ihn das noch mehr, es doch zu tun und zu zeigen, ich kann es doch.
1: Ihre fachliche Kompetenz und Verantwortung beeindruckt auch die Bürgermeisterin von Sandersdorf-Brehna. Sie selbst war Teil der Auswahlentscheidung und bestätigte zusammen mit dem Stadtrat die erfolgreiche Bewerbung.
3: Ich finde es mutig. Ich weiß, es ist nicht einfach, gerade auch in so einer Männerdomäne wie die Freiwillige Feuerwehr, ist das schon was Besonderes. Und diesen Mut, den wollen wir auch gerade besonders herausstellen. Und als erste weibliche Führungskraft natürlich in der Stadt Sandersdorf-Brehna nach der Gründung. Es gab früher schon mal eine in Tscherndorf, aber jetzt, deswegen wollten wir das nochmal in einem besonderen Rahmen machen. Dieser Mut verdient Respekt, aber ich bin mir ganz sicher, sie wird ihre Aufgabe wundervoll machen, weil eben auch die ganzen Kameradinnen und Kameraden hier in Brehna hinter ihr stehen.
1: Sandersdorf-Brehna schreibt mit Mareike Deutsch als erste stellvertretende Ortswehrleiterin Stadtgeschichte. Sie selbst wünscht sich auch für die Zukunft mehr weibliche Kameradinnen in ihrer Ortsfeuerwehr.
0: Aufgrund von betriebsnotwendigen Arbeiten an den Netzanlagen wird am Freitag, am 2. Oktober, die Stromversorgung im Bereich Markt 1 in Gräfenhainichen unterbrochen. Davon ist auch das Rathaus betroffen. Während der Stromabschaltung ist das Rathaus der Stadt Gräfenhainichen nicht erreichbar. Die Mitarbeiter stehen in dieser Zeit weder persönlich noch telefonisch oder per E-Mail zur Verfügung. Die Verwaltung bittet daher, Besuche und Anliegen möglichst außerhalb des Zeitraums zu planen. Bitte beachten Sie, dass es aufgrund der Arbeiten auch zu kurzfristigen Abweichungen bei der Dauer der Stromabschaltung kommen kann. Und damit zum Sport. Beim 1. FC Bitterfeld-Wolfen läuft es in dieser Saison bislang alles andere als rund. Gegen einen starken Gegner, dem VfB Merseburg, wartet auf die Gastgeber eine schwierige Aufgabe. Und lange sieht es danach aus, als würde sich die Negativserie fortsetzen. Doch in den Schlussminuten nimmt das

0: schieben sie den Ball hin und her. Pässe nach vorne landen immer wieder vor den falschen Füßen und so kommt es in der 7. Spielminute zur ersten Großchance für Merseburg. Mulugeta verpatzt die Ballannahme und Merseburg am Drücker. Voigt schießt, aber Hermann blockt. Nochmal Knerler, aber auch hier wird an der Linie abgeblockt. Die Gastgeber verhindern die frühe Führung Merseburgs. Das kann aber auf Dauer nicht so bleiben. 25. Minute, der VfB am Ball. Ein eher fragwürdiger Schuss landet in den Händen des Keepers. Gibt vor an Modotz. Die Gäste machen Druck, bekommen den Ball und Wagner knallt ihn rein. Was war das denn für ein Pass? Das sollte schon fast als Eigentor zählen. 0:1 für Merseburg. Bei diesem Ergebnis soll es auch vorerst einmal bleiben. Bitterfeld-Wolfen kann weiterhin den Ball nicht behalten und die Gäste bekommen einfach nichts in den Kasten. Die erste Halbzeit endet mit nur einem gefallenen Tor. Viel gibt es über die zweite Halbzeit leider nicht zu sagen. Beide Mannschaften schieben sich den Ball hin und her. Zu ernstzunehmenden Chancen kommt es kaum. Hier in der 64. Bitterfeld macht erst Meter, aber verliert schnell den Ball. Merseburg passt hoch, aber landet beim Falschen. Wieder wird hochgepasst und wieder zum anderen Team. Dieses Mal bleibt der VfB aber dran. Vor zu Mittler, alleine vorm Tor, aber Hermann hält. Mit dieser sinnbildlich fürs ganze Spiel stehenden Situation bleibt es beim 0:1 für Merseburg. In den letzten Minuten wird es dann aber doch noch einmal spannend. Bitterfeld-Wolfen im Angriff. Setzen sich durch, Flanke vors Tor. Chaos im 16er, doch da springt der Ball an den Arm und das bedeutet Elfmeter in der 87. Spielminute. Weichmann darf ran. Läuft und macht den Ausgleich zum 1:1. Mehr hätten sich die Gastgeber nach diesem Spiel nicht erhoffen können. Das Spiel endet im Unentschieden und so gibt es zumindest einen Punkt auf der Tabelle.
1: Definitiv, wir sind nicht zufrieden mit dem Ergebnis. Wir wollten gewinnen, wie in jedem Spiel. Aber wir haben geschafft nur einen Ausgleich in 90. Minute vielleicht. Ich kann sagen, wir hatten gute Momente im Spiel. Dann machen noch zu viele individuelle Fehler. Man sieht, dass wir sind zu viele neue Spieler und zu junge Spieler ohne Erfahrung und das merkt man auf dem Platz. Der Gegner bestraft uns bei ersten Fehler immer. Aber heute, ich kann sagen, wir haben versucht, bis in 90. Minute zu ändern das Ergebnis, zu spielen, zu haben eine Struktur im Spiel und nicht den Ball nur einfach nach vorne zu schlagen. Und am Ende waren wir belohnt. Gegen einen sehr guten Gegner. Man hat schon gesehen, die haben mehr Erfahrung, haben eine Robustheit, haben ein Momentum auf ihrer Seite. Die sind hoffentlich ein zweiter Platz. Und ja, sind eine bessere Mannschaft, müssen wir ehrlich sagen. Aber wie gesagt, die Mannschaft hat Mühe gehabt, einfach was wir haben geplant umzusetzen. Und am Ende waren wir belohnt mit einem Punkt. Ein Punkt, der am Ende zählt.
0: Nächste Woche Samstag, den 10. Oktober, empfängt der 1. FC Bitterfeld-Wolfen den SV Blau-Weiß-Düllau. Vielleicht kommen ja dieses Mal 3 Punkte auf die Tabelle.
2: Die besten Arbeitgeber unter Sachsen-Anhalts kleineren und mittleren Unternehmen kommen aus der Gemeinde Mulde-Stausee. Im aktuellen Kununu-Ranking wurde das Pocher Start-up Cerebrix als bester Arbeitgeber Sachsen-Anhalts in der Kategorie der kleinen und mittleren Unternehmen ausgezeichnet und belegt den 1. Platz in seiner Branche. Dicht gefolgt auf dem 2. Platz wird die PC Novum GmbH aus Muldenstein ausgezeichnet. So zeigen die ausgezeichneten Start-ups der IT-Branche, dass innovative Unternehmen und attraktive Arbeitsplätze nicht nur in großen Ballungszentren entstehen, sondern auch im ländlichen Raum möglich sind. Als etabliertes Unternehmen haben sich PC Novum und Cerebrix als Start-up in den vergangenen Jahren beeindruckend entwickelt. Damit, liebe Zuschauer, sind wir am Ende unserer Dienstagsausgabe der RBB Aktuellen Nachrichten. Schauen jetzt noch auf das Wetter und gern noch auf die Meldungen aus.

0: Das war Roßlau. Am Mittwoch um 18 Uhr melden wir uns dann mit aktuellen Nachrichten wieder. Bis dahin, machen Sie es gut und auf Wiedersehen.
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5: Morgen wird es mit bis zu 23 Grad angenehm warm, aber etwas kühler als am Vortag. Der Himmel bleibt leicht bewölkt, mit Regen ist nicht zu rechnen. Dazu weht ein schwacher Südostwind. Das Wetter in der restlichen Woche bleibt ähnlich, wobei es vereinzelt zu Regen kommen kann.
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0: Innenstadt wird zur Blaulichtmeile. Zum ersten Mal fand auf dem Dessauer Marktplatz eine eigenständige Blaulichtmeile statt. Am 26. September präsentierten sich von 11 bis 17 Uhr verschiedene Einsatz- und Hilfsorganisationen in der Innenstadt. Mit dabei waren unter anderem die Feuerwehr Dessau-Roßlau, die Landespolizei Sachsen-Anhalt, die Bundespolizei, das THW, das Deutsche Rote Kreuz und die Bundeswehr. Die Besucher erhielten spannende Einblicke in die Arbeit der Einsatz- und Hilfskräfte und konnten hautnah erleben, was hinter den Kulissen im Einsatz passiert. Dabei wurde einiges geboten. So konnten die Besucher beispielsweise eine Abseilaktion vom Rathausturm beobachten oder beim Kistenstapeln mit dem Kran zuschauen. Außerdem wurden zahlreiche Einsatzfahrzeuge, moderne Technik und die unterschiedlichen Aufgabenbereiche der Organisationen vorgestellt. Die Blaulichtmeile war eine gelungene Gelegenheit für Groß und Klein, mehr über die Arbeit der Einsatzkräfte zu erfahren und auch mit ihnen ins Gespräch zu kommen. So wurde die Veranstaltung nicht nur zu einem spannenden Erlebnis, sondern auch zu einem lehrreichen Tag für die ganze Familie. Die Handballtradition hat in der Bauhausstadt einen besonderen Stellenwert. Im vergangenen Jahr feierte der Handball in Dessau 100-jähriges Bestehen. Mit der Ehrengalerie 100 Jahre Handball in Dessau-Roßlau soll nun diese lange Geschichte in der Anhalt-Arena sichtbar gemacht werden.
1: Und wir hatten uns gedacht, dass traditionell so ein bisschen Traditionspflege mit Anerkennung über die Historie hinweg durchaus sinnvoll wäre, weil es unter anderem den Sport entsprechend aufwertet, die Stadt in ein anderes Szenario setzt und natürlich die Menschen, die diese Dinge über die Jahrzehnte hin begleitet haben, auch entsprechend würdigt. Und dann haben wir uns Gedanken gemacht, wen könnte man da vielleicht in eine Ehrengalerie platzieren. Und dann hat es 2,5 Jahre gedauert bis heute, bis wir dann alles, was wir dazu brauchten, beieinander hatten. Das Konzept, die Richtlinien, die entsprechende materielle Untersetzung, wie sie hinter mir jetzt installiert ist. Ich denke mal ansprechend und schön.
0: Das Projekt unter dem Namen Fame 100 Plus ist bereits seit einigen Jahren in Vorbereitung.

0: Vorbereitungen. Am 26. September, unmittelbar vor dem Spiel des Dessau-Roßlauer HV gegen den ersten VfL Potsdam, war es dann endlich soweit. Die ersten 4 Tafeln mit verdienten Persönlichkeiten und einer Mannschaft wurden enthüllt.
1: Am heutigen Tage werden geehrt mit der Intronierung in die Ehrengalerie Paul Lüdecke, Weltmeister 1938 im Feldhandball, damals der Torhüter der deutschen Nationalmannschaft. Dann Günter Dreiburt, Olympiasieger 1980 in Moskau. Ja, ich denke mal allseitig bekannt. Dann kommt hinzu Wolfgang Jäger, langjähriger Spieler und Funktionär, über viele Jahre einer der aktivsten Begleiter dieses Vereins, des DAV und vor allen Dingen auch des Handballs in der Stadt Dessau-Roßlau. Und zum Schluss natürlich auch eine verdienstvolle Mannschaft, und zwar die BSG Schiffswerk Roßlau aus dem Jahr Männermannschaft 1951 mit dem damaligen DDR-Meistertitel im Feldhandball.
0: Bei diesen 4 Tafeln soll es allerdings nicht bleiben. Insgesamt rund 100 Gedenktafeln sollen künftig Spieler, Mannschaften und Funktionäre würdigen und langfristig in der Anhalt Arena am Eingang 1 präsentiert werden.
1: Das Projekt hat inzwischen eine tolle Resonanz. Wir haben doch eine ganze Menge Geld inzwischen noch akquirieren können. Wir konnten die Grundausstattung, wie sie hinter mir installiert ist, finanzieren. Die liegt so in etwa bei 13.000 Euro. Wir haben aber weitere Sponsorentafeln inzwischen gewonnen. Wir sind in der Lage, in den nächsten Wochen weitere, sagen wir, verdienstvolle Spieler und Funktionäre zu würdigen. Das sind jetzt nach meiner Lesart so in etwa um die 20, die bereits untersetzt sind, und so eine Tafel kostet um die 300 Euro.
0: Möglich wird das Vorhaben vor allem durch die Unterstützung zahlreicher Beteiligter. Viele haben dazu beigetragen, dass aus der Idee nun Schritt für Schritt Realität wird.
1: Also ich wollte mich eigentlich bedanken bei einigen Leuten, die an dieser Geschichte mitgewirkt hatten. Wir haben hier 2,5 Jahre gebraucht, bis wir an diese Stelle gekommen sind, wo wir heute sind. Dank an Jana Konrad, die das grafische Konzept gestaltet hat, auch elektronisch. Dank an meine Arbeitsgemeinschaft, regionale Sportgeschichte des Stadtrates der Stadt Dessau-Roßlau, für die außerordentlich gute Zusammenarbeit.
0: Die ersten Tafeln sind damit enthüllt, und so darf man gespannt sein, welche weiteren Namen künftig die Geschichte des Dessauer Handballs in der Anhalt Arena sichtbar machen werden. Seit vielen Jahren steht der RSV Neken für die Freude am Pferdesport, den verantwortungsvollen Umgang mit dem Partner Pferd und ein aktives Vereinsleben. Um genau das zu zeigen, lud der Verein am Samstag, dem 19. September, zum jährlichen Nekener Sommerfest auf das Vereinsgelände und in den Reitstall ein.
2: Also unser Sommerfest ist ein ganz traditioneller Termin bei uns im Kalender, der immer einmal im Jahr stattfindet, meistens so Oktober, September. Wir haben immer lecker Essen und Getränke, selbstgebackene Kuchen von unseren Mitgliedern, haben immer ein bisschen was für die Kinder, Schminken, eine Hüpfburg, in der Halle kann so ein bisschen gespielt werden.
0: In diesem Jahr gab es zudem eine ganz besondere Premiere. Erstmals wurde direkt zum Auftakt ab 14 Uhr das traditionelle Ringreiten präsentiert.
2: Auf die Idee kamen wir, weil es ja auch für uns auf der anderen Elbseite drüben ganz viele Ringreitveranstaltungen gibt und auf unserer Seite hier eigentlich so gut wie gar nicht. Und da einige von unseren Reitern auch im Ringreiten aktiv sind, haben wir gesagt, Mensch, probieren wir das doch einfach mal bei uns aus.
0: Beim Ringreiten kommt es auf Geschicklichkeit und Präzision an. Die Reiter versuchen im Galopp mit einer Lanze einen kleinen Ring aufzuspießen.
2: Man hat einen Torbogen, wo die Reiter durchreiten, wo oben Ringe aufgehangen sind. Und jeder muss eben versuchen, so viele Ringe wie möglich nachher darunter zu stechen. Es gibt ganz viele verschiedene Arten Ringreiten, die man machen kann. Wir haben es jetzt relativ klassisch gemacht. Du hast 3 Haken, in der Mitte hing zum ersten der Ring, danach hing der Ring rechts, danach hing der Ring links. Und dann geht es eben immer nacheinander durch den Bogen und jeder versucht, den Ring zu treffen. Also von den Reitern waren wir sehr zufrieden dafür, dass wir das zum ersten Mal gemacht haben und gleichzeitig auch gerade woanders eine große Ringreitveranstaltung ist. Wir haben aus Aachen von Vance Ranch ein paar Mädels zu Besuch gehabt, die teilgenommen haben. Wir hatten 12 erwachsene Reiter und 3 Kinder. Damit sind wir grundsätzlich erstmal total

0: zufrieden fürs erste Mal, alles gut. Und die Besucher, die heute da waren, sind wir auch sehr zufrieden.
1: Insgesamt gingen 15 Reiterinnen an den Start. Auch einige Teilnehmerinnen aus den eigenen Reihen waren dabei. Am Ende ging der Sieg jedoch nach Aachen. Im Mittelpunkt stand neben dem sportlichen Ehrgeiz vor allem der Spaß, sowohl bei den Reiterinnen als auch bei den zahlreichen Besuchern. Dank des freien Eintritts konnten sie das Geschehen aus nächster Nähe verfolgen. Der RSV Neken blickt bereits auf mehr als 50 Jahre Vereinsgeschichte zurück. Von Anfang an ist es das Ziel des Vereins, Kindern und Jugendlichen, aber auch pferdebegeisterten Erwachsenen eine abwechslungsreiche Freizeitgestaltung zu ermöglichen.
0: Wir haben im Schnitt immer so zwischen 100 und 120 Mitglieder, davon auch fast die Hälfte Kinder, die aktiv bei uns reiten, haben einige Einsteller, die privat ihre Pferde hier haben und sind jetzt so zwischen 60 und 70 Aktive, die reiten, der Rest sind Fördermitglieder. Wer bei uns Mitglied werden möchte und auch reiten werden möchte, der kann sich gerne jederzeit über unsere Internetseite bei uns melden. Jetzt aktuell sind wir ziemlich voll, haben aber eine Warteliste und immer wenn es möglich ist, lassen wir neue Kinder und auch erwachsene Reiter nachrücken. Also Alter ist da eigentlich keine Grenze. Wir haben auch noch ein paar Boxen frei, also wer noch einen Stellplatz für sein Pferd sucht, der ist bei uns auch willkommen.
1: Gemeinsam ließen die Vereinsmitglieder und Gäste den erfolgreichen Tag gemütlich ausklingen. Und auch die nächste Veranstaltung steht bereits fest. Am 13. Dezember lädt der RSV Neken zum traditionellen Weihnachtsreiten auf das Vereinsgelände in der Rottlebener Straße ein. Schon jetzt darf man gespannt sein, welches Programm der Verein dann auf die Beine stellt.
2: In Gossa gibt es wieder ein wohnnahes Angebot für die Arzneimittelversorgung. Am Standort der ehemaligen Apotheke an der Hauptstraße ist vergangene Woche ein neues Apothekenterminal offiziell eröffnet worden. Medikamente bestellen, Rezepte einlösen und sich die Arznei nach Hause liefern lassen, das soll künftig auch ohne eigene Apotheke im Ort möglich sein.
3: Ja, das Problem oder die Herausforderung war, dass die alte Apotheke aufgrund des Todesfalls des Betreibers weggebrochen ist. Und bereits vorher war der Standort vermutlich nicht wirklich wirtschaftlich. Es war ja ein Verbund aus mehreren Apotheken. Und dann haben wir geschaut, mit welchen Apotheken wir zusammenarbeiten können, weil wir für die Grundversorgung gerne eine Apotheke hätten. Hat sich aber sehr schnell herausgestellt, dass der Standort eben nicht wirtschaftlich ist, weil wir auch nicht so viele Ärzte haben. Und dann mussten wir ein bisschen flexibler werden, was die Versorgung angeht.
2: Eine einzelne Apotheke hätte sich in Gossa nicht gerechnet. Eine Lösung kam deshalb von der Heide Apotheke in Bad Düben. Inhaber Michael Kruschwitz schlug der Gemeinde ein E-Rezept-Terminal vor. Innerhalb eines Monats wurde es umgesetzt.
4: Leider ist der Inhaber der Apotheke in Gossa verstorben. Das heißt, die Leute aus Gossa haben einen relativ langen Weg in die nächstgelegene Apotheke, entweder zu uns oder nach Gräfenhainichen. Das sind beides so 15 Kilometer. Und als die Patienten bei uns waren, haben sie mir eben das Leid geklagt. Und da bin ich auf Ideensammlung gegangen, was man da machen könnte, weil eine einzelne Apotheke hätte sich nicht gelohnt hier. Und ich habe schon länger mit dem Gedanken gespielt, so ein E-Rezept-Terminal aufzubauen. Und dann war das für mich in dem Sinne erstmal der perfekte Standort dafür. Und bin dann auf den Bürgermeister Herr Giebler zugegangen, ob wir da gemeinsam eine Lösung finden können. Die haben wir relativ schnell und unkompliziert gefunden. Und ja, innerhalb von einem Monat haben wir das dann jetzt hier auf die Beine gestellt.
2: Die Bedienung ist einfach. Die Gesundheitskarte wird in das Terminal gesteckt. Anschließend können Patienten auswählen, welche Medikamente sie benötigen und wie sie diese erhalten möchten.
4: Er kann auswählen, ob er alle Medikamente haben möchte, die da drauf sind, oder ob er nur ein paar erstmal einlösen möchte. Dann gibt er seine Telefonnummer an, damit bei eventuellen Rückfragen wir ihn auch erreichen können. Und wenn er sonst noch Wünsche hat, kann er die gerne im Nachgang auch noch dazu schreiben. Er darf auch auswählen, ob er es abholen möchte, ob er es geliefert bekommen möchte, ob er es per Rechnung bekommen möchte, ob er ein Lastschriftmandat erstellen will oder ob er bar beim Boten bezahlen will. Also alles ist möglich.
2: Auch die ersten Nutzer zeigen sich zufrieden. Ein Bürger hat das Terminal bereits mit mehreren Rezepten ausprobiert.
5: Hat sich gerade so ergeben, weil wir von mir und von meiner Frau Rezepte hatten auf der Chipkarte. Und sie hatte auch noch ein Papierrezept, hat alles dreist gut funktioniert, konnte alle die zwei Chipkarten einlesen, absenden und das Papierrezept genauso.

0: Also es hat eigentlich gut funktioniert.
1: Das Terminal soll vor allem lange Wege ersparen. Wer Fragen zur Einnahme oder zu einem Medikament hat, muss allerdings weiterhin den persönlichen Kontakt zur Apotheke suchen.
2: Hier in den Heideorten ist es schwieriger, da muss man eben fahren. Und wenn es gut läuft, angenommen wird und sich die Investition auch für den Herrn Gruschwitz rentiert, das war jetzt zum Glück auch eine Lösung, die nicht so sehr überteuert war, sage ich mal. Es gibt ja schon Lösungen in der Richtung, aber der Apotheker muss das auch natürlich finanzieren können. Dann hat er seinen Botendienst, der das dann herausfährt. Wenn es gut läuft, dann haben wir die Absicht, das in weiteren Orten auch noch zu installieren. Ja.
1: Mit dem neuen Terminal soll die Arzneimittelversorgung in Gossa auch während der bevorstehenden zweijährigen Sperrung der Muldebrücke in Pook möglichst nah am Wohnort gesichert werden. Entscheidend ist nun, dass die Menschen das Angebot annehmen.

0: Ich freue mich, dass Sie eingeschaltet haben und damit herzlich willkommen an diesem Dienstag zu den RBB aktuellen Nachrichten. Nach intensiven Ermittlungen ist am 24. September ein 35-jähriger deutscher Tatverdächtiger aus Könnern in Köthen festgenommen worden. Dieser steht im Verdacht, an einer Vielzahl schwerer Eigentums- und Brandstraftaten in mehreren Landkreisen beteiligt gewesen zu sein. Die Ermittlungen wurden über mehrere Monate durch eine eigens eingerichtete landkreisübergreifende Ermittlungsgruppe unter Federführung des Revierkriminaldienstes Anhalt-Bitterfeld geführt. Die Ermittlungsgruppe arbeitete eng mit der Staatsanwaltschaft Dessau-Roßlau sowie dem Revierkriminaldienst Salzlandkreis zusammen. Im Mittelpunkt steht eine Serie von Angriffen auf Zigarettenautomaten, die nach derzeitigem Ermittlungsstand Ende Mai 26 begann. Darüber hinaus sind weitere besonders schwere Eigentumsdelikte sowie Fahrzeugbrandstiftungen in den Landkreisen Anhalt-Bitterfeld, Salzlandkreis, Saalekreis und Mansfeld-Südharz Gegenstand der Ermittlungen. Im Verlauf der umfangreichen Ermittlungen verdichtete sich der Tatverdacht gegen den 35-jährigen Mann aus Könnern. Die bislang bekannten Taten stehen nach derzeitigem Ermittlungsstand teilweise in einem engen räumlichen, zeitlichen und sachlichen Zusammenhang. Die bislang bezifferten Sach- und Stehlschäden liegen im mittleren bis hohen fünfstelligen Bereich. Was 1997 mit ihrem Eintritt in die Jugendfeuerwehr begann, ist heute ein besonderes Kapitel in der Geschichte der Freiwilligen Feuerwehr Sandersdorf-Brehna. Mareike Deutsch wird zur stellvertretenden Ortswehrleiterin der Ortsfeuerwehr Brehna ernannt. Damit übernimmt erstmals eine Frau eine Führungsposition innerhalb der Freiwilligen Feuerwehr der Stadt Sandersdorf-Brehna.
1: Was 1997 in der Jugendfeuerwehr begann, wird nun zu einem besonderen Kapitel in der Geschichte der Freiwilligen Feuerwehr Sandersdorf-Brehna. Mareike Deutsch wird zur stellvertretenden Ortswehrleiterin der Ortsfeuerwehr Brehna ernannt. Damit übernimmt erstmals eine Frau eine solche Leitungsfunktion in der Freiwilligen Feuerwehr der Stadt Sandersdorf-Brehna.
2: Also angefangen hat das tatsächlich als stellvertretende Jugendwartin. Damals habe ich meinen Mann unterstützt, der Jugendwart war. Dieser hat damals die Position übernommen des stellvertretenden Ortswehrleiters und ich bin dann als Jugendwart in die Position gekommen. Ja, und da mein Mann auch quasi die Position wieder zurückhaben wollte und lieber die Kinder haben wollte und ich schon eigentlich immer schon den Wunsch hatte, ich möchte weiter hoch und mehr quasi machen können und die Jugend, die ich doch schon großgezogen habe, weiter fortführen in ihren Weg zu Gruppenführern oder halt dann auch vielleicht mal in die Führung der Ortsfeuerwehr. Das war das, was mich bewegt hat, überhaupt das anzustreben.
1: Seit fast 3 Jahrzehnten ist Mareike Deutsch in der Feuerwehr zugange. Von Kinder- und Jugendfeuerwehr über Truppführerin und Jugendwehrwartin bis zur heutigen stellvertretenden Ortswehrleiterin. Auf ihrem Weg wurde sie nicht nur von ihrer Familie, sondern auch von ihren Kameraden unterstützt.
2: Na klar, sehr gut unterstützt. Erstens durch meinen Vater in den jungen Jahren, wo man als 16-jähriges Mädchen zu den Jungs oder Männern damals kam. Und ansonsten muss ich sagen, hatte ich immer den Rückenhalt durch viele Kameraden, die mich ja von Kindheit an kennen und wie ich aufgewachsen bin, gesehen habe. Und ja, also dieser Rückhalt war so gut wie immer da. Klar gab es immer einige Querelen, die mal da waren und welche, die es natürlich nicht toll finden. Aber die Mehrheit stand doch schon hinter mir.
1: Trotz einigen Herausforderungen, vor allem als Frau in diesem Beruf, hat Mareike Deutsch nie ihr Ziel aus den Augen gelassen und sich so bis heute hochgearbeitet.
2: Ich muss sagen, es war schon sehr steinig. Eine Frau sowieso ist schwierig bei Männern gerade gewesen. Aber ich muss sagen, ich bin immer am Ball geblieben, habe dann mein Ding gemacht. Und nachdem der Gruppenführer da war ich dann so gestärkt drinne. Und dann habe ich gesagt, okay, jetzt ziehen wir das hier durch. Und nee, ich mache das. Und wenn Leute sagen, nee, du schaffst das nicht, dann motiviert ihn das noch mehr, es doch zu tun und zu zeigen, ich kann es doch.
1: Ihre fachliche Kompetenz und Verantwortung beeindruckt auch die Bürgermeisterin von Sandersdorf-Brehna. Sie selbst war Teil der Auswahlentscheidung und bestätigte zusammen mit dem Stadtrat die erfolgreiche Bewerbung.
3: Ich finde es mutig. Ich weiß, es ist nicht einfach, gerade auch in so einer Männerdomäne wie die Freiwillige Feuerwehr. Ist das schon was Besonderes? Und diesen Mut, den wollen wir auch gerade besonders herausstellen. Und als erste weibliche Führungskraft natürlich in der Stadt Sandersdorf-Brehna nach der Gründung. Es gab früher schon mal eine in Tscherndorf, aber jetzt, deswegen wollten wir das nochmal in einem besonderen Rahmen machen. Dieser Mut verdient Respekt, aber ich bin mir ganz sicher, sie wird ihre Aufgabe wundervoll machen, weil eben auch die ganzen Kameradinnen und Kameraden hier in Brehna hinter ihr stehen.
1: Sandersdorf-Brehna schreibt mit Mareike Deutsch als erste stellvertretende Ortswehrleiterin Stadtgeschichte. Sie selbst wünscht sich auch für die Zukunft mehr weibliche Kameradinnen in ihrer Ortsfeuerwehr.
0: Aufgrund von betriebsnotwendigen Arbeiten an den Netzanlagen wird am Freitag, am 2. Oktober, die Stromversorgung im Bereich Markt 1 in Gräfenhainichen unterbrochen. Davon ist auch das Rathaus betroffen. Während der Stromabschaltung ist das Rathaus der Stadt Gräfenhainichen nicht erreichbar. Die Mitarbeiter stehen in dieser Zeit weder persönlich noch telefonisch oder per E-Mail zur Verfügung. Die Verwaltung bittet daher, Besuche und Anliegen möglichst außerhalb des genannten Zeitraums zu planen. Bitte beachten Sie, dass es aufgrund der Arbeiten auch zu kurzfristigen Abweichungen bei der Dauer der Stromabschaltung kommen kann. Und damit zum Sport. Beim 1. FC Bitterfeld-Wolfen läuft es in dieser Saison bislang alles andere als rund. Gegen einen starken Gegner, dem VfB Merseburg, wartet auf die Gastgeber eine schwierige Aufgabe. Und lange sieht es danach aus, als würde sich die Negativserie fortsetzen. Doch in den Schlussminuten nimmt das Spiel plötzlich noch einmal eine unerwartete Wendung.
4: Tabellenletzte gegen Tabellenzweiten. Für den 1. FC Bitterfeld-Wolfen läuft die neue Saison in der Fußballverbandsliga bisher nicht perfekt. Mit einem fast gänzlich neuen Kader empfingen sie am vergangenen Samstag den VfB Merseburg. Die Favoritenrolle war klar, trotzdem wollten die Gastgeber alles versuchen, um den ersten Sieg der Saison zu erzielen. Die Hoffnungen auf ein gutes Spiel waren eher gering und der 1. FC zeigt direkt, dass heute nicht mit viel zu rechnen ist. Gemütlich

0: sie den Ball hin und her. Pässe nach vorne landen immer wieder vor den falschen Füßen und so kommt es in der 7. Spielminute zur ersten Großchance für Merseburg. Mulugeta verpatzt die Ballannahme und Merseburg am Drücker. Voigt schießt, aber Hermann blockt. Nochmal Knärler, aber auch hier wird an der Linie abgeblockt. Die Gastgeber verhindern die frühe Führung Merseburgs. Das kann aber auf Dauer nicht so bleiben. 25. Minute, der VfB am Ball. Ein eher fragwürdiger Schuss landet in den Händen des Keepers. Gibt vor an Modotz. Die Gäste machen Druck, bekommen den Ball und Wagner knallt ihn rein. Was war das denn für ein Pass? Das sollte schon fast als Eigentor zählen. 0:1 für Merseburg. Bei diesem Ergebnis soll es auch vorerst einmal bleiben. Bitterfeld-Wolfen kann weiterhin den Ball nicht behalten und die Gäste bekommen einfach nichts in den Kasten. Die erste Halbzeit endet mit nur einem gefallenen Tor. Viel gibt es über die zweite Halbzeit leider nicht zu sagen. Beide Mannschaften schieben sich den Ball hin und her. Zu ernstzunehmenden Chancen kommt es kaum. Hier in der 64. Bitterfeld macht erst Meter, aber verliert schnell den Ball. Merseburg passt hoch, aber landet beim Falschen. Wieder wird hochgepasst und wieder zum anderen Team. Dieses Mal bleibt der VfB aber dran. Vor zu Mittler, alleine vorm Tor, aber Hermann hält. Mit dieser sinnbildlich fürs ganze Spiel stehenden Situation bleibt es beim 0:1 für Merseburg. In den letzten Minuten wird es dann aber doch noch einmal spannend. Bitterfeld-Wolfen im Angriff. Setzen sich durch, Flanke vors Tor. Chaos im 16er, doch da springt der Ball an den Arm und das bedeutet Elfmeter in der 87. Spielminute. Weichmann darf ran. Läuft und macht den Ausgleich zum 1:1. Mehr hätten sich die Gastgeber nach diesem Spiel nicht erhoffen können. Das Spiel endet im Unentschieden und so gibt es zumindest einen Punkt auf der Tabelle.
1: Definitiv, wir sind nicht zufrieden mit dem Ergebnis. Wir wollten gewinnen, wie in jedem Spiel. Aber wir haben geschafft, nur einen Ausgleich in 90. Minute vielleicht. Ich kann sagen, wir hatten gute Momente im Spiel. Dann machen noch zu viele individuelle Fehler. Man sieht, dass wir sind zu viele neue Spieler und zu junge Spieler ohne Erfahrung und das merkt man auf dem Platz. Der Gegner bestraft uns bei ersten Fehler immer. Aber heute, ich kann sagen, wir haben versucht, bis in 90. Minute zu ändern das Ergebnis, zu spielen, zu haben eine Struktur im Spiel und nicht den Ball nur einfach nach vorne zu schlagen. Und am Ende waren wir belohnt. Gegen einen sehr guten Gegner. Man hat schon gesehen, die haben mehr Erfahrung, haben eine Robustheit, haben ein Momentum auf ihrer Seite. Die sind hoffentlich zweiter Platz. Und ja, sind eine bessere Mannschaft, müssen wir ehrlich sagen. Aber wie gesagt, die Mannschaft hat Mühe gehabt, einfach was wir haben geplant umzusetzen. Und am Ende waren wir belohnt mit einem Punkt. Ein Punkt, der am Ende zählt.
0: Nächste Woche Samstag, den 10. Oktober, empfängt der 1. FC Bitterfeld-Wolfen den SV Blau-Weiß-Düla. Vielleicht kommen ja dieses Mal 3 Punkte auf die Tabelle.
2: Die besten Arbeitgeber unter Sachsen-Anhalts kleineren und mittleren Unternehmen kommen aus der Gemeinde Mulde-Stausee. Im aktuellen Kununu-Ranking wurde das Pocher Start-up Cerebrix als bester Arbeitgeber Sachsen-Anhalts in der Kategorie der kleinen und mittleren Unternehmen ausgezeichnet und belegt den 1. Platz in seiner Branche. Dicht gefolgt auf dem 2. Platz wird die PC Novum GmbH aus Muldenstein ausgezeichnet. So zeigen die ausgezeichneten Start-ups der IT-Branche, dass innovative Unternehmen und attraktive Arbeitsplätze nicht nur in großen Ballungszentren entstehen, sondern auch im ländlichen Raum möglich sind. Als etabliertes Unternehmen haben sich PC Novum und Cerebrix als Start-up in den vergangenen Jahren beeindruckend entwickelt. Damit, liebe Zuschauer, sind wir am Ende unserer Dienstagsausgabe der RBB Aktuellen Nachrichten. Schauen jetzt noch auf das Wetter und gern noch auf die Meldungen aus.

0: der Sauerauslauf am Mittwoch um 18 Uhr. Melden wir uns dann mit aktuellen Nachrichten wieder. Bis dahin, machen Sie es gut und auf Wiedersehen.
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5: Morgen wird es mit bis zu 23 Grad angenehm warm, aber etwas kühler als am Vortag. Der Himmel bleibt leicht bewölkt, mit Regen ist nicht zu rechnen. Dazu weht ein schwacher Südostwind. Das Wetter in der restlichen Woche bleibt ähnlich, wobei es vereinzelt zu Regen kommen kann.
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0: Innenstadt wird zur Blaulichtmeile. Zum ersten Mal fand auf dem Dessauer Marktplatz eine eigenständige Blaulichtmeile statt. Am 26. September präsentierten sich von 11 bis 17 Uhr verschiedene Einsatz- und Hilfsorganisationen in der Innenstadt. Mit dabei waren unter anderem die Feuerwehr Dessau-Roßlau, die Landespolizei Sachsen-Anhalt, die Bundespolizei, das THW, das Deutsche Rote Kreuz und die Bundeswehr. Die Besucher erhielten spannende Einblicke in die Arbeit der Einsatz- und Hilfskräfte und konnten hautnah erleben, was hinter den Kulissen im Einsatz passiert. Dabei wurde einiges geboten. So konnten die Besucher beispielsweise eine Abseilaktion vom Rathausturm beobachten oder beim Kistenstapeln mit dem Kran zuschauen. Außerdem wurden zahlreiche Einsatzfahrzeuge, moderne Technik und die unterschiedlichen Aufgabenbereiche der Organisationen vorgestellt. Die Blaulichtmeile war eine gelungene Gelegenheit für Groß und Klein, mehr über die Arbeit der Einsatzkräfte zu erfahren und auch mit ihnen ins Gespräch zu kommen. So wurde die Veranstaltung nicht nur zu einem spannenden Erlebnis, sondern auch zu einem lehrreichen Tag für die ganze Familie. Die Handballtradition hat in der Bauhausstadt einen besonderen Stellenwert. Im vergangenen Jahr feierte der Handball in Dessau 100-jähriges Bestehen. Mit der Ehrengalerie 100 Jahre Handball in Dessau-Roßlau soll nun diese lange Geschichte in der Anhalt-Arena sichtbar gemacht werden.
1: Und wir hatten uns gedacht, dass traditionell so ein bisschen Traditionspflege mit Anerkennung über die Historie hinweg durchaus sinnvoll wäre, weil es unter anderem den Sport entsprechend aufwertet, die Stadt in ein anderes Szenario setzt und natürlich die Menschen, die diese Dinge über die Jahrzehnte hin begleitet haben, auch entsprechend würdigt. Und dann haben wir uns Gedanken gemacht, wen könnte man da vielleicht in eine Ehrengalerie platzieren. Und dann hat es 2,5 Jahre gedauert bis heute, bis wir dann alles, was wir dazu brauchten, beieinander hatten. Das Konzept, die Richtlinien, die entsprechende materielle Untersetzung, wie sie hinter mir jetzt installiert ist. Ich denke mal ansprechend und schön.
0: Das Projekt unter dem Namen Fame 100 Plus ist bereits seit einigen Jahren in Vorbereitung.

0: Vorbereitungen. Am 26. September, unmittelbar vor dem Spiel des Dessau-Roßlauer HV gegen den ersten VfL Potsdam, war es dann endlich soweit. Die ersten 4 Tafeln mit verdienten Persönlichkeiten und einer Mannschaft wurden enthüllt.
1: Am heutigen Tage werden geehrt mit der Intronierung in die Ehrengalerie Paul Lüdecke, Weltmeister 1938 im Feldhandball, damals der Torhüter der deutschen Nationalmannschaft. Dann Günter Dreiburt, Olympiasieger 1980 in Moskau. Ja, ich denke mal allseitig bekannt. Dann kommt hinzu Wolfgang Jäger, langjähriger Spieler und Funktionär, über viele Jahre einer der aktivsten Begleiter dieses Vereins, des DAV und vor allen Dingen auch des Handballs in der Stadt Dessau-Roßlau. Und zum Schluss natürlich auch eine verdienstvolle Mannschaft, und zwar die BSG Schipswerk Roßlau aus dem Jahr Männermannschaft 1951 mit dem damaligen DDR-Meistertitel im Feldhandball.
0: Bei diesen 4 Tafeln soll es allerdings nicht bleiben. Insgesamt rund 100 Gedenktafeln sollen künftig Spieler, Mannschaften und Funktionäre würdigen und langfristig in der Anhalt Arena am Eingang 1 präsentiert werden.
1: Das Projekt hat inzwischen eine tolle Resonanz. Wir haben doch eine ganze Menge Geld inzwischen noch akquirieren können. Wir konnten die Grundausstattung, wie sie hinter mir installiert ist, finanzieren. Die liegt so in etwa bei 13.000 Euro. Wir haben auch weitere Sponsorentafeln inzwischen gewonnen. Wir sind in der Lage, in den nächsten Wochen weitere, sagen wir, verdienstvolle Spieler und Funktionäre zu würdigen. Das sind jetzt nach meiner Lesart so in etwa um die 20, die bereits untersetzt sind. Und so eine Tafel kostet um die 300 Euro.
0: Möglich wird das Vorhaben vor allem durch die Unterstützung zahlreicher Beteiligter. Viele haben dazu beigetragen, dass aus der Idee nun Schritt für Schritt Realität wird.
1: Also ich wollte mich eigentlich bedanken bei einigen Leuten, die an dieser Geschichte mitgewirkt hatten. Wir haben hier 2,5 Jahre gebraucht, bis wir an diese Stelle gekommen sind, wo wir heute sind. Dank an Jana Konrad, die das grafische Konzept gestaltet hat, auch elektronisch. Dank an meine Arbeitsgemeinschaft, regionale Sportgeschichte des Stadtrates der Stadt Dessau-Roßlau für die außerordentlich gute Zusammenarbeit.
0: Die ersten Tafeln sind damit enthüllt und so darf man gespannt sein, welche weiteren Namen künftig die Geschichte des Dessauer Handballs in der Anhalt Arena sichtbar machen werden. Seit vielen Jahren steht der RSV Neken für die Freude am Pferdesport, den verantwortungsvollen Umgang mit dem Partner Pferd und ein aktives Vereinsleben. Um genau das zu zeigen, lud der Verein am Samstag, dem 19. September, zum jährlichen Nekener Sommerfest auf das Vereinsgelände und in den Reitstall ein.
2: Also unser Sommerfest ist ein ganz traditioneller Termin bei uns im Kalender, der immer einmal im Jahr stattfindet, meistens so Oktober, September. Wir haben immer lecker Essen und Getränke, selbstgebackene Kuchen von unseren Mitgliedern, haben immer ein bisschen was für die Kinder, Schminken, eine Hüpfburg, in der Halle kann so ein bisschen gespielt werden.
0: In diesem Jahr gab es zudem eine ganz besondere Premiere. Erstmals wurde direkt zum Auftakt ab 14 Uhr das traditionelle Ringreiten präsentiert.
2: Auf die Idee kamen wir, weil es ja auch für uns auf der anderen Elbseite drüben ganz viele Ringreitveranstaltungen gibt und auf unserer Seite hier eigentlich so gut wie gar nicht. Und da einige von unseren Reitern auch im Ringreiten aktiv sind, haben wir gesagt, Mensch, probieren wir das doch einfach mal bei uns aus.
0: Beim Ringreiten kommt es auf Geschicklichkeit und Präzision an. Die Reiter versuchen im Galopp mit einer Lanze einen kleinen Ring aufzuspießen.
2: Man hat einen Torbogen, wo die Reiter durchreiten, wo oben Ringe aufgehangen sind. Und jeder muss eben versuchen, so viele Ringe wie möglich nachher darunter zu stechen. Es gibt ganz viele verschiedene Arten Ringreiten, die man machen kann. Wir haben es jetzt relativ klassisch gemacht. Du hast 3 Haken, in der Mitte hing zum ersten der Ring, danach hing der Ring rechts, danach hing der Ring links. Und dann geht es eben immer nacheinander durch den Bogen und jeder versucht, den Ring zu treffen. Also von den Reitern waren wir sehr zufrieden dafür, dass wir das zum ersten Mal gemacht haben und gleichzeitig auch gerade woanders eine große Ringreitveranstaltung ist. Wir haben aus Aachen von Vance Ranch ein paar Mädels zu Besuch gehabt, die teilgenommen haben. Wir hatten 12 erwachsene Reiter und 3 Kinder. Damit sind wir grundsätzlich erstmal total

0: zufrieden. Fürs erste Mal alles gut. Und die Besucher, die heute da waren, sind wir auch sehr zufrieden.
1: Insgesamt gingen 15 Reiterinnen an den Start. Auch einige Teilnehmerinnen aus den eigenen Reihen waren dabei. Am Ende ging der Sieg jedoch nach Aachen. Im Mittelpunkt stand neben dem sportlichen Ehrgeiz vor allem der Spaß, sowohl bei den Reiterinnen als auch bei den zahlreichen Besuchern. Dank des freien Eintritts konnten sie das Geschehen aus nächster Nähe verfolgen. Der RSV Neken blickt bereits auf mehr als 50 Jahre Vereinsgeschichte zurück. Von Anfang an ist es das Ziel des Vereins, Kindern und Jugendlichen, aber auch pferdebegeisterten Erwachsenen eine abwechslungsreiche Freizeitgestaltung zu ermöglichen.
0: Wir haben im Schnitt immer so zwischen 100 und 120 Mitglieder, davon auch fast die Hälfte Kinder, die aktiv bei uns reiten, haben einige Einsteller, die privat ihre Pferde hier haben und sind jetzt so zwischen 60 und 70 Aktive, die reiten, der Rest sind Fördermitglieder. Wer bei uns Mitglied werden möchte und auch reiten werden möchte, der kann sich gerne jederzeit über unsere Internetseite bei uns melden. Jetzt aktuell sind wir ziemlich voll, haben aber eine Warteliste und immer wenn es möglich ist, lassen wir neue Kinder und auch erwachsene Reiter nachrücken. Also Alter ist da eigentlich keine Grenze. Wir haben auch noch ein paar Boxen frei, also wer noch einen Stellplatz für sein Pferd sucht, der ist bei uns auch willkommen.
1: Gemeinsam ließen die Vereinsmitglieder und Gäste den erfolgreichen Tag gemütlich ausklingen. Und auch die nächste Veranstaltung steht bereits fest. Am 13. Dezember lädt der RSV Neken zum traditionellen Weihnachtsreiten auf das Vereinsgelände in der Rottlebener Straße ein. Schon jetzt darf man gespannt sein, welches Programm der Verein dann auf die Beine stellt.
2: In Gossa gibt es wieder ein wohnnahes Angebot für die Arzneimittelversorgung. Am Standort der ehemaligen Apotheke an der Hauptstraße ist vergangene Woche ein neues Apothekenterminal offiziell eröffnet worden. Medikamente bestellen, Rezepte einlösen und sich die Arznei nach Hause liefern lassen, das soll künftig auch ohne eigene Apotheke im Ort möglich sein.
3: Ja, das Problem oder die Herausforderung war, dass die alte Apotheke aufgrund des Todesfalls des Betreibers weggebrochen ist. Und bereits vorher war der Standort vermutlich nicht wirklich wirtschaftlich. Es war ja ein Verbund aus mehreren Apotheken. Und dann haben wir geschaut, mit welchen Apotheken wir zusammenarbeiten können, weil wir für die Grundversorgung gerne eine Apotheke hätten. Hat sich aber sehr schnell herausgestellt, dass der Standort eben nicht wirtschaftlich ist, weil wir auch nicht so viele Ärzte haben. Und dann mussten wir ein bisschen flexibler werden, was die Versorgung angeht.
2: Eine einzelne Apotheke hätte sich in Gossa nicht gerechnet. Eine Lösung kam deshalb von der Heide Apotheke in Bad Düben. Inhaber Michael Kruschwitz schlug der Gemeinde ein E-Rezept-Terminal vor. Innerhalb eines Monats wurde es umgesetzt.
4: Leider ist der Inhaber der Apotheke in Gossa verstorben. Das heißt, die Leute aus Gossa haben einen relativ langen Weg in die nächstgelegene Apotheke, entweder zu uns oder nach Gräfenhainichen. Das sind beides so 15 Kilometer. Und als die Patienten bei uns waren, haben sie mir eben das Leid geklagt. Und da bin ich auf Ideensammlung gegangen, was man da machen könnte, weil eine einzelne Apotheke hätte sich nicht gelohnt hier. Und ich habe schon länger mit dem Gedanken gespielt, so ein E-Rezept-Terminal aufzubauen. Und dann war das für mich in dem Sinne erstmal der perfekte Standort dafür. Und bin dann auf den Bürgermeister Herr Giebler zugegangen, ob wir da gemeinsam eine Lösung finden können. Die haben wir relativ schnell und unkompliziert gefunden. Und ja, innerhalb von einem Monat haben wir das dann jetzt hier auf die Beine gestellt.
2: Die Bedienung ist einfach. Die Gesundheitskarte wird in das Terminal gesteckt. Anschließend können Patienten auswählen, welche Medikamente sie benötigen und wie sie diese erhalten möchten.
4: Er kann auswählen, ob er alle Medikamente haben möchte, die da drauf sind, oder ob er nur ein paar erstmal einlösen möchte. Dann gibt er seine Telefonnummer an, damit bei eventuellen Rückfragen wir ihn auch erreichen können. Und wenn er sonst noch Wünsche hat, kann er die gerne im Nachgang auch noch dazu schreiben. Er darf auch auswählen, ob er es abholen möchte, ob er es geliefert bekommen möchte, ob er es per Rechnung bekommen möchte, ob er ein Lastschriftmandat erstellen will oder ob er bar beim Boten bezahlen will. Also alles ist möglich.
2: Auch die ersten Nutzer zeigen sich zufrieden. Ein Bürger hat das Terminal bereits mit mehreren Rezepten ausprobiert.
5: Hat sich gerade so ergeben, weil wir von mir und von meiner Frau Rezepte hatten auf der Chipkarte. Und sie hatte auch noch ein Papierrezept, hat alles dreist gut funktioniert, konnte alle die zwei Chipkarten einlesen, absenden und das Papierrezept genauso.

0: Und das hat eigentlich gut funktioniert.
1: Das Terminal soll vor allem lange Wege ersparen. Wer Fragen zur Einnahme oder zu einem Medikament hat, muss allerdings weiterhin den persönlichen Kontakt zur Apotheke suchen.
2: Hier in den Heideorten ist es schwieriger, da muss man eben fahren. Und wenn es gut läuft, angenommen wird und sich die Investition auch für den Herrn Gruschwitz rentiert, das war jetzt zum Glück auch eine Lösung, die nicht so sehr überteuert war, sage ich mal. Es gibt ja schon Lösungen in der Richtung, aber der Apotheker muss das auch natürlich finanzieren können. Dann hat er seinen Botendienst, der das dann herausfährt. Wenn es gut läuft, dann haben wir die Absicht, das an weiteren Orten auch noch zu installieren. Ja.
1: Mit dem neuen Terminal soll die Arzneimittelversorgung in Gossa auch während der bevorstehenden zweijährigen Sperrung der Muldebrücke im Pook möglichst nah am Wohnort gesichert werden. Entscheidend ist nun, dass die Menschen das Angebot annehmen.

0: Ich freue mich, dass Sie eingeschaltet haben und damit herzlich willkommen an diesem Dienstag zu den RBB aktuellen Nachrichten. Nach intensiven Ermittlungen ist am 24. September ein 35-jähriger deutscher Tatverdächtiger aus Könnern in Köthen festgenommen worden. Dieser steht im Verdacht, an einer Vielzahl schwerer Eigentums- und Brandstraftaten in mehreren Landkreisen beteiligt gewesen zu sein. Die Ermittlungen wurden über mehrere Monate durch eine eigens eingerichtete landkreisübergreifende Ermittlungsgruppe unter Federführung des Revierkriminaldienstes Anhalt-Bitterfeld geführt. Die Ermittlungsgruppe arbeitete eng mit der Staatsanwaltschaft Dessau-Roßlau sowie dem Revierkriminaldienst Salzlandkreis zusammen. Im Mittelpunkt steht eine Serie von Angriffen auf Zigarettenautomaten, die nach derzeitigem Ermittlungsstand Ende Mai 26 begann. Darüber hinaus sind weitere besonders schwere Eigentumsdelikte sowie Fahrzeugbrandstiftungen in den Landkreisen Anhalt-Bitterfeld, Salzlandkreis, Saalekreis und Mansfeld-Südharz Gegenstand der Ermittlungen. Im Verlauf der umfangreichen Ermittlungen verdichtete sich der Tatverdacht gegen den 35-jährigen Mann aus Könnern. Die bislang bekannten Taten stehen nach derzeitigem Ermittlungsstand teilweise in einem engen räumlichen, zeitlichen und sachlichen Zusammenhang. Die bislang bezifferten Sach- und Stehlschäden liegen im mittleren bis hohen fünfstelligen Bereich. Was 1997 mit ihrem Eintritt in die Jugendfeuerwehr begann, ist heute ein besonderes Kapitel in der Geschichte der Freiwilligen Feuerwehr Sandersdorf-Brehna. Mareike Deutsch wird zur stellvertretenden Ortswehrleiterin der Ortsfeuerwehr Brehna ernannt. Damit übernimmt erstmals eine Frau eine Führungsposition innerhalb der Freiwilligen Feuerwehr der Stadt Sandersdorf-Brehna.
1: Was 1997 in der Jugendfeuerwehr begann, wird nun zu einem besonderen Kapitel in der Geschichte der Freiwilligen Feuerwehr Sandersdorf-Brehna. Mareike Deutsch wird zur stellvertretenden Ortswehrleiterin der Ortsfeuerwehr Brehna ernannt. Damit übernimmt erstmals eine Frau eine solche Leitungsfunktion in der Freiwilligen Feuerwehr der Stadt Sandersdorf-Brehna.
2: Also angefangen hat das tatsächlich als stellvertretende Jugendwartin. Damals habe ich meinen Mann unterstützt, der Jugendwart war. Dieser hat damals die Position übernommen des stellvertretenden Ortswehrleiters und ich bin dann als Jugendwart in die Position gekommen. Ja, und da mein Mann auch quasi die Position wieder zurückhaben wollte und lieber die Kinder haben wollte und ich schon eigentlich immer schon den Wunsch hatte, ich möchte weiter hoch und mehr quasi machen können und die Jugend, die ich doch schon großgezogen habe, weiter fortführen in ihren Weg zu Gruppenführern oder halt dann auch vielleicht mal in die Führung der Ortsfeuerwehr. Das war das, was mich bewegt hat, überhaupt das anzustreben.
1: Seit fast 3 Jahrzehnten ist Mareike Deutsch in der Feuerwehr zugange. Von Kinder- und Jugendfeuerwehr über Truppführerin und Jugendwehrwartin bis zur heutigen stellvertretenden Ortswehrleiterin. Auf ihrem Weg wurde sie nicht nur von ihrer Familie, sondern auch von ihren Kameraden unterstützt.
2: Na klar, sehr gut unterstützt. Erstens durch meinen Vater in den jungen Jahren, wo man als 16-jähriges Mädchen zu den Jungs oder Männern damals kam. Und ansonsten muss ich sagen, hatte ich immer den Rückenhalt durch viele Kameraden, die mich ja von Kindheit an kennen und groß werden oder groß, wie ich aufgewachsen bin, gesehen habe. Und ja, also dieser Rückhalt war so gut wie immer da. Klar gab es immer einige Querelen, die mal da waren und welche, die es natürlich nicht toll finden. Aber die Mehrheit stand doch schon hinter mir.
1: Trotz einigen Herausforderungen, vor allem als Frau in diesem Beruf, hat Mareike Deutsch nie ihr Ziel aus den Augen gelassen und sich so bis heute hochgearbeitet.
2: Ich muss sagen, es war schon sehr steinig. Eine Frau sowieso ist schwierig bei Männern gerade gewesen. Aber ich muss sagen, ich bin immer am Ball geblieben, habe dann mein Ding gemacht. Und nachdem der Gruppenführer da war ich dann so gestärkt drin. Und da habe ich gesagt, okay, jetzt ziehen wir das hier durch. Und nee, ich mache das. Und wenn Leute sagen, nee, du schaffst das nicht, dann motiviert ihn das noch mehr, es doch zu tun und zu zeigen, ich kann es doch.
1: Ihre fachliche Kompetenz und Verantwortung beeindruckt auch die Bürgermeisterin von Sandersdorf-Brehna. Sie selbst war Teil der Auswahlentscheidung und bestätigte zusammen mit dem Stadtrat die erfolgreiche Bewerbung.
3: Ich finde es mutig. Ich weiß, es ist nicht einfach, gerade auch in so einer Männerdomäne wie die Freiwillige Feuerwehr, ist das schon was Besonderes. Und diesen Mut, den wollen wir auch gerade besonders herausstellen. Und als erste weibliche Führungskraft natürlich in der Stadt Sandersdorf-Brehna nach der Gründung. Es gab früher schon mal eine in Tscherndorf, aber jetzt, deswegen wollten wir das nochmal in einem besonderen Rahmen machen. Dieser Mut verdient Respekt, aber ich bin mir ganz sicher, sie wird ihre Aufgabe wundervoll machen, weil eben auch die ganzen Kameradinnen und Kameraden hier in Brehna hinter ihr stehen.
1: Sandersdorf-Brehna schreibt mit Mareike Deutsch als erste stellvertretende Ortswehrleiterin Stadtgeschichte. Sie selbst wünscht sich auch für die Zukunft mehr weibliche Kameradinnen in ihrer Ortsfeuerwehr.
0: Aufgrund von betriebsnotwendigen Arbeiten an den Netzanlagen wird am Freitag, am 2. Oktober, die Stromversorgung im Bereich Markt 1 in Gräfenhainichen unterbrochen. Davon ist auch das Rathaus betroffen. Während der Stromabschaltung ist das Rathaus der Stadt Gräfenhainichen nicht erreichbar. Die Mitarbeiter stehen in dieser Zeit weder persönlich noch telefonisch oder per E-Mail zur Verfügung. Die Verwaltung bittet daher, Besuche und Anliegen möglichst außerhalb des genannten Zeitraums zu planen. Bitte beachten Sie, dass es aufgrund der Arbeiten auch zu kurzfristigen Abweichungen bei der Dauer der Stromabschaltung kommen kann. Und damit zum Sport. Beim 1. FC Bitterfeld-Wolfen läuft es in dieser Saison bislang alles andere als rund. Gegen einen starken Gegner, dem VfB Merseburg, wartet auf die Gastgeber eine schwierige Aufgabe. Und lange sieht es danach aus, als würde sich die Negativserie fortsetzen. Doch in den Schlussminuten nimmt das Spiel plötzlich noch einmal eine unerwartete Wendung.
4: Tabellenletzte gegen Tabellenzweiten. Für den 1. FC Bitterfeld-Wolfen läuft die neue Saison in der Fußballverbandsliga bisher nicht perfekt. Mit einem fast gänzlich neuen Kader empfingen sie am vergangenen Samstag den VfB Merseburg. Die Favoritenrolle war klar, trotzdem wollten die Gastgeber alles versuchen, um den ersten Sieg der Saison zu erzielen. Die Hoffnungen auf ein gutes Spiel waren eher gering und der 1. FC zeigt direkt, dass heute nicht mit viel zu rechnen ist. Gemütlich schieben

0: gibt vor an Moroz. Die Gäste machen Druck, bekommen den Ball und Wagner knallt ihn rein. Was war das denn für ein Pass? Das sollte schon fast als Eigentor zählen. 0:1 für Merseburg. Bei diesem Ergebnis soll es auch vorerst einmal bleiben. Bitterfeld-Wolfen kann weiterhin den Ball nicht behalten und die Gäste bekommen einfach nichts in den Kasten. Die erste Halbzeit endet mit nur einem gefallenen Tor. Viel gibt es über die zweite Halbzeit leider nicht zu sagen. Beide Mannschaften schieben sich den Ball hin und her. Zu ernstzunehmenden Chancen kommt es kaum. Hier in der 64. Bitterfeld macht erst Meter, aber verliert schnell den Ball. Merseburg passt hoch, aber landet beim Falschen. Wieder wird hochgepasst und wieder zum anderen Team. Dieses Mal bleibt der VfB aber dran. Vor zu Mittler, alleine vorm Tor, aber Hermann hält. Mit dieser sinnbildlich fürs ganze Spiel stehenden Situation bleibt es beim 0:1 für Merseburg. In den letzten Minuten wird es dann aber doch noch einmal spannend. Bitterfeld-Wolfen im Angriff. Setzen sich durch, Flanke vors Tor. Chaos im 16er, doch da springt der Ball an den Arm und das bedeutet Elfmeter in der 87. Spielminute. Weichmann darf ran. Läuft und macht den Ausgleich zum 1:1. Mehr hätten sich die Gastgeber nach diesem Spiel nicht erhoffen können. Das Spiel endet im Unentschieden und so gibt es zumindest einen Punkt auf der Tabelle.
1: Definitiv, wir sind nicht zufrieden mit dem Ergebnis. Wir wollten gewinnen, wie in jedem Spiel. Aber wir haben geschafft nur einen Ausgleich in 90 Minuten vielleicht. Ich kann sagen, wir hatten gute Momente im Spiel. Dann machen noch zu viele individuelle Fehler. Man sieht, dass wir sind zu viele neue Spieler und zu junge Spieler ohne Erfahrung und das merkt man auf dem Platz. Der Gegner bestraft uns bei ersten Fehler immer. Aber heute kann ich sagen, wir haben versucht, bis in 90. Minute zu ändern das Ergebnis, zu spielen, zu haben eine Struktur im Spiel und nicht den Ball nur einfach nach vorne zu schlagen. Und am Ende waren wir belohnt. Gegen einen sehr guten Gegner. Man hat schon gesehen, die haben mehr Erfahrung, haben eine Robustheit, haben ein Momentum auf ihrer Seite. Die sind hoffentlich zweiter Platz. Und ja, sind eine bessere Mannschaft, müssen wir ehrlich sagen. Aber wie gesagt, die Mannschaft hat Mühe gehabt, einfach was wir haben geplant umzusetzen. Und am Ende waren wir belohnt mit einem Punkt. Ein Punkt, der am Ende zählt.
0: Nächste Woche Samstag, den 10. Oktober, empfängt der 1. FC Bitterfeld-Wolfen den SV Blau-Weiß-Döhlau. Vielleicht kommen ja dieses Mal 3 Punkte auf die Tabelle.
2: Die besten Arbeitgeber unter Sachsen-Anhalts kleineren und mittleren Unternehmen kommen aus der Gemeinde Mulde-Stausee. Im aktuellen Kununu-Ranking wurde das Pocher Start-up Cerebrix als bester Arbeitgeber Sachsen-Anhalts in der Kategorie der kleinen und mittleren Unternehmen ausgezeichnet und belegt den 1. Platz in seiner Branche. Dicht gefolgt auf dem 2. Platz wird die PC Novum GmbH aus Muldenstein ausgezeichnet. So zeigen die ausgezeichneten Start-ups der IT-Branche, dass innovative Unternehmen und attraktive Arbeitsplätze nicht nur in großen Ballungszentren entstehen, sondern auch im ländlichen Raum möglich sind. Als etabliertes Unternehmen haben sich PC Novum und Cerebrix als Start-up in den vergangenen Jahren beeindruckend entwickelt. Damit, liebe Zuschauer, sind wir am Ende unserer Dienstagsausgabe der RBB Aktuellen Nachrichten. Schauen jetzt noch auf das Wetter und gern noch auf die Meldungen aus Dessau-Roßlau. Am Mittwoch um 18 Uhr melden wir uns dann mit aktuellen Nachrichten wieder. Bis dahin, machen Sie es gut und auf Wiedersehen.
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3: Morgen wird es mit bis zu 23 Grad angenehm warm, aber etwas kühler als am Vortag. Der Himmel bleibt leicht bewölkt, mit Regen ist nicht zu rechnen. Dazu weht ein schwacher Südostwind. Das Wetter in der restlichen Woche bleibt ähnlich, wobei es vereinzelt zu Regen kommen kann.
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0: Innenstadt wird zur Blaulichtmeile. Zum ersten Mal fand auf dem Dessauer Marktplatz eine eigenständige Blaulichtmeile statt. Am 26. September präsentierten sich von 11 bis 17 Uhr verschiedene Einsatz- und Hilfsorganisationen in der Innenstadt. Mit dabei waren unter anderem die Feuerwehr Dessau-Roßlau, die Landespolizei Sachsen-Anhalt, die Bundespolizei, das THW, das Deutsche Rote Kreuz und die Bundeswehr. Die Besucher erhielten spannende Einblicke in die Arbeit der Einsatz- und Hilfskräfte und konnten hautnah erleben, was hinter den Kulissen im Einsatz passiert. Dabei wurde einiges geboten. So konnten die Besucher beispielsweise eine Abseilaktion vom Rathausturm beobachten oder beim Kistenstapeln mit dem Kran zuschauen. Außerdem wurden zahlreiche Einsatzfahrzeuge, moderne Technik und die unterschiedlichen Aufgabenbereiche der Organisationen vorgestellt. Die Blaulichtmeile war eine gelungene Gelegenheit für Groß und Klein, mehr über die Arbeit der Einsatzkräfte zu erfahren und auch mit ihnen ins Gespräch zu kommen. So wurde die Veranstaltung nicht nur zu einem spannenden Erlebnis, sondern auch zu einem lehrreichen Tag für die ganze Familie. Die Handballtradition hat in der Bauhausstadt einen besonderen Stellenwert. Im vergangenen Jahr feierte der Handball in Dessau 100-jähriges Bestehen. Mit der Ehrengalerie 100 Jahre Handball in Dessau-Roßlau soll nun diese lange Geschichte in der Anhalt-Arena sichtbar gemacht werden.
1: Und wir hatten uns gedacht, dass traditionell so ein bisschen Traditionspflege mit Anerkennung über die Historie hinweg durchaus sinnvoll wäre, weil es unter anderem den Sport entsprechend aufwertet, die Stadt in ein anderes Szenario setzt und natürlich die Menschen, die diese Dinge über die Jahrzehnte hin begleitet haben, auch entsprechend würdigt. Und dann haben wir uns Gedanken gemacht, wen könnte man da vielleicht in eine Ehrengalerie platzieren. Und dann hat es 2,5 Jahre gedauert bis heute, bis wir dann alles, was wir dazu brauchten, beieinander hatten. Das Konzept, die Richtlinien, die entsprechende materielle Untersetzung, wie sie hinter mir jetzt installiert ist. Ich denke mal ansprechend und schön.
0: Das Projekt unter dem Namen FAME 100+ ist bereits seit einigen Jahren in Vorbereitung. Am 26. September, unmittelbar vor dem Spiel des Dessau-Roßlauer HV gegen den ersten VfL Potsdam, war es dann endlich soweit. Die ersten 4 Tafeln mit verdienten Persönlichkeiten und einer Mannschaft wurden enthüllt.
1: Am heutigen Tage werden geehrt mit der Intronierung in die Ehrengalerie Paul Lüdecke, Weltmeister 1938 im Feldhandball. Damals der Torhüter der deutschen Nationalmannschaft. Dann Günter Dreiboot, Olympiasieger.

0: Sieger 1980 in Moskau. Ja, ich denke mal allseitig bekannt. Dann kommt hinzu Wolfgang Jäger, langjähriger Spieler und Funktionär, über viele Jahre einer der aktivsten Begleiter dieses Vereins, des DAV und vor allen Dingen auch des Handballs in der Stadt Dessau-Roßlau. Und zum Schluss natürlich auch eine verdienstvolle Mannschaft, und zwar die BSG Schipswerk Roßlau aus dem Jahr Männermannschaft 1951 mit dem damaligen DDR-Meistertitel im Feldhandball.
1: Bei diesen vier Tafeln soll es allerdings nicht bleiben. Insgesamt rund 100 Gedenktafeln sollen künftig Spieler, Mannschaften und Funktionäre würdigen und langfristig in der Anhalt Arena am Eingang 1 präsentiert werden.
0: Das Projekt hat inzwischen eine tolle Resonanz. Wir haben doch eine ganze Menge Geld inzwischen noch akquirieren können. Wir konnten die Grundausstattung, wie sie hinter mir installiert ist, finanzieren. Die liegt so in etwa bei 13.000 Euro. Wir haben auch weitere Sponsorentafeln inzwischen gewonnen. Wir sind in der Lage, in den nächsten Wochen weitere, sagen wir, verdienstvolle Spieler und Funktionäre zu würdigen. Das sind jetzt nach meiner Lesart so in etwa um die 20, die bereits untersetzt sind, und so eine Tafel kostet um die 300 Euro.
1: Möglich wird das Vorhaben vor allem durch die Unterstützung zahlreicher Beteiligter. Viele haben dazu beigetragen, dass aus der Idee nun Schritt für Schritt Realität wird.
0: Also ich wollte mich eigentlich bedanken bei einigen Leuten, die an dieser Geschichte mitgewirkt hatten. Wir haben hier 2,5 Jahre gebraucht, bis wir an diese Stelle gekommen sind, wo wir heute sind. Dank an Jana Konrad, die das grafische Konzept gestaltet hat, auch elektronisch. Dank an meine Arbeitsgemeinschaft, regionale Sportgeschichte des Stadtrates der Stadt Dessau-Roßlau, für die außerordentlich gute Zusammenarbeit.
1: Die ersten Tafeln sind damit enthüllt, und so darf man gespannt sein, welche weiteren Namen künftig die Geschichte des Dessauer Handballs in der Anhalt Arena sichtbar machen werden. Seit vielen Jahren steht der ESV Neken für die Freude am Pferdesport, den verantwortungsvollen Umgang mit dem Partner Pferd und ein aktives Vereinsleben. Um genau das zu zeigen, lud der Verein am Samstag, dem 19. September, zum jährlichen Nekener Sommerfest auf das Vereinsgelände und in den Reitstall ein.
2: Also unser Sommerfest ist ein ganz traditioneller Termin bei uns im Kalender, der immer einmal im Jahr stattfindet, meistens so Oktober, September. Wir haben immer lecker Essen und Getränke, selbstgebackene Kuchen von unseren Mitgliedern, haben immer ein bisschen was für die Kinder, Schminken, eine Hüpfburg, in der Halle kann so ein bisschen gespielt werden.
1: In diesem Jahr gab es zudem eine ganz besondere Premiere. Erstmals wurde direkt zum Auftakt ab 14 Uhr das traditionelle Ringreiten präsentiert.
2: Auf die Idee kamen wir, weil es ja auch für uns auf der anderen Elbseite drüben ganz viele Ringreitveranstaltungen gibt und auf unserer Seite hier eigentlich so gut wie gar nicht. Und da einige von unseren Reitern auch im Ringreiten aktiv sind, haben wir gesagt, Mensch, probieren wir das doch einfach mal bei uns aus.
1: Beim Ringreiten kommt es auf Geschicklichkeit und Präzision an. Die Reiter versuchen im Galopp mit einer Lanze einen kleinen Ring aufzuspießen.
2: Man hat einen Torbogen, wo die Reiter durchreiten, wo oben Ringe aufgehangen sind. Und jeder muss eben versuchen, so viele Ringe wie möglich nachher darunter zu stechen. Es gibt ganz viele verschiedene Arten Ringreiten, die man machen kann. Wir haben es jetzt relativ klassisch gemacht. Du hast 3 Haken, in der Mitte hing zum ersten der Ring, danach hing der Ring rechts, danach hing der Ring links. Und dann geht es eben immer nacheinander durch den Bogen und jeder versucht, den Ring zu treffen. Also von den Reitern waren wir sehr zufrieden dafür, dass wir das zum ersten Mal gemacht haben und gleichzeitig auch gerade woanders eine große Ringreitveranstaltung ist. Wir haben aus Aachen von Vance Ranch ein paar Mädels zu Besuch gehabt, die teilgenommen haben. Wir hatten 12 erwachsene Reiter und 3 Kinder. Damit sind wir grundsätzlich erstmal total zufrieden. Fürs erste Mal alles gut. Und die Besucher, die heute da waren, sind wir auch sehr zufrieden.
1: Insgesamt gingen 15 Reiterinnen an den Start. Auch einige Teilnehmerinnen aus den eigenen Reihen waren dabei. Am Ende ging der Sieg jedoch nach Aachen. Im Mittelpunkt stand neben dem sportlichen Ehrgeiz vor allem der Spaß, sowohl bei den Reiterinnen als auch bei den zahlreichen Besuchern. Dank des freien Eintritts konnten sie das Geschehen aus nächster Nähe verfolgen. Der ESV Neken blickt bereits auf mehr als 50 Jahre Vereinsgeschichte zurück. Von Anfang an ist es das Ziel des Vereins, Kindern und Jugendlichen, aber auch pferdebegeisterten Erwachsenen, eine abwechslungsreiche Freizeitgestaltung zu ermöglichen.
2: Wir haben im Schnitt immer so zwischen 100 und 120 Mitglieder, davon auch fast die Hälfte Kinder, die aktiv bei uns reiten, haben einige Einsteller, die privat ihre Pferde hier haben und sind jetzt so zwischen 60 und 70 Aktive, die reiten, der Rest sind Fördermitglieder. Wer bei uns Mitglied werden möchte und auch reiten werden möchte, der kann sich gerne jederzeit über unsere Internetseite bei uns melden. Jetzt aktuell sind wir ziemlich voll, haben aber eine Warteliste und immer wenn es möglich ist, lassen wir neue Kinder und auch erwachsene Reiter nachrücken. Also Alter ist da eigentlich keine Grenze. Wir haben auch noch ein paar Boxen frei, also wer noch einen Stellplatz für sein Pferd sucht, der ist bei uns auch willkommen.
1: Gemeinsam ließen die Vereinsmitglieder und Gäste den erfolgreichen Tag gemütlich ausklingen. Und auch die nächste Veranstaltung steht bereits fest. Am 13. Dezember lädt der ERSV Neken zum traditionellen Weihnachtsreiten auf das Vereinsgelände in der Rottlebener Straße ein. Schon jetzt darf man gespannt sein, welches Programm der Verein dann auf die Beine stellt.
3: In Gossa gibt es wieder ein wohnnahes Angebot für die Arzneimittelversorgung. Am Standort der ehemaligen Apotheke an der Hauptstraße ist vergangene Woche ein neues Apothekenterminal offiziell eröffnet worden. Medikamente bestellen, Rezepte einlösen und sich die Arznei nach Hause liefern lassen, das soll künftig auch ohne eigene Apotheke im Ort möglich sein.
4: Ja, das Problem oder die Herausforderung war, dass die alte Apotheke aufgrund des Todesfalls des Betreibers weggebrochen ist. Und bereits vorher war der Standort vermutlich nicht wirklich wirtschaftlich. Es war ja ein Verbund aus mehreren Apotheken. Und dann haben wir geschaut, mit welchen Apotheken wir zusammenarbeiten können, weil wir für die Grundversorgung gerne eine Apotheke hätten. Hat sich aber sehr schnell herausgestellt, dass der Standort eben nicht wirtschaftlich ist, weil wir auch nicht so viele Ärzte haben. Und dann mussten wir ein bisschen flexibler werden, was die Versorgung angeht.
3: Eine einzelne Apotheke hätte sich in Gossa nicht gerechnet. Eine Lösung kam deshalb von der Heide Apotheke in Bad Düben. Inhaber Michael Kruschwitz schlug der Gemeinde ein E-Rezept-Terminal vor. Innerhalb eines Monats wurde es umgesetzt.
5: Leider ist der Inhaber der Apotheke in Gossa verstorben. Das heißt, die Leute aus Gossa haben einen relativ langen Weg in die nächstgelegene Apotheke, entweder zu uns oder nach Gräfenhainichen. Das sind beides so 15 Kilometer. Und als die Patienten bei uns waren, haben sie mir eben das Leid geklagt. Und da bin ich auf Ideensammlung gegangen, was man da machen könnte, weil eine einzelne Apotheke hätte sich nicht gelohnt hier. Und ich habe schon länger mit dem Gedanken gespielt, so ein E-Rezept-Terminal aufzubauen. Und dann war das für mich in dem Sinne erstmal der perfekte Standort dafür. Und bin dann auf den Bürgermeister Herr Giebler zugegangen, ob wir da gemeinsam eine Lösung finden können. Die haben wir relativ schnell und unkompliziert gefunden. Und ja, innerhalb von einem Monat haben wir das dann jetzt hier auf die Beine gestellt.
3: Die Bedienung ist einfach. Die Gesundheitskarte wird in das Terminal gesteckt. Anschließend können Patienten auswählen, welche Medikamente sie benötigen und wie sie diese erhalten möchten.
5: Er kann auswählen, ob er alle Medikamente haben möchte, die da drauf sind, oder ob er nur ein paar erstmal einlösen möchte. Dann gibt er seine Telefonnummer an, damit bei eventuellen Rückfragen wir ihn auch erreichen können. Und wenn er sonst noch Wünsche hat, kann er die gerne im Nachgang auch noch dazu schreiben. Er darf auch auswählen, ob er es abholen möchte, ob er es geliefert bekommen möchte, ob er es per Rechnung bekommen möchte, ob er ein Lastschriftmandat erstellen will oder ob er bar beim Boten bezahlen will. Also alles ist möglich.
3: Auch die ersten Nutzer zeigen sich zufrieden. Ein Bürger hat das Terminal bereits mit mehreren Rezepten ausprobiert.
6: Hat sich gerade so ergeben, weil wir von mir und von meiner Frau Rezepte hatten auf der Chipkarte. Und sie hatte auch noch ein Papierrezept, hat alles dreist gut funktioniert, konnte alle die zwei Chipkarten einlesen, absenden und das Papierrezept genauso. Also es hat eigentlich gut funktioniert.
3: Das Terminal soll vor allem lange Wege ersparen. Wer Fragen zur Einnahme oder zu einem Medikament hat, muss allerdings weiterhin den persönlichen Kontakt zur Apotheke suchen.
4: Hier in den Heideorten ist es schwieriger, da muss man eben fahren. Und wenn es gut läuft, angenommen wird und sich die Investition auch für den Herrn Kruschwitz rentiert, das war jetzt zum Glück auch eine Lösung, die nicht so sehr überteuert war, sage ich mal. Es gibt ja schon Lösungen in der Richtung, aber der Apotheker muss das auch natürlich finanzieren können. Dann hat er seinen Botendienst, der das dann herausfährt.

0: Wenn es gut läuft, dann haben wir die Absicht, das in weiteren Orten auch noch zu installieren. Ja.
1: Mit dem neuen Terminal soll die Arzneimittelversorgung in Gossa auch während der bevorstehenden zweijährigen Sperrung der Muldebrücke im Pook möglichst nah am Wohnort gesichert werden. Entscheidend ist nun, dass die Menschen das Angebot annehmen.

0: Ich freue mich, dass Sie eingeschaltet haben und damit herzlich willkommen an diesem Dienstag zu den RBB aktuellen Nachrichten. Nach intensiven Ermittlungen ist am 24. September ein 35-jähriger deutscher Tatverdächtiger aus Könnern in Köthen festgenommen worden. Dieser steht im Verdacht, an einer Vielzahl schwerer Eigentums- und Brandstraftaten in mehreren Landkreisen beteiligt gewesen zu sein. Die Ermittlungen wurden über mehrere Monate durch eine eigens eingerichtete landkreisübergreifende Ermittlungsgruppe unter Federführung des Revierkriminaldienstes Anhalt-Bitterfeld geführt. Die Ermittlungsgruppe arbeitete eng mit der Staatsanwaltschaft Dessau-Roßlau sowie dem Revierkriminaldienst Salzlandkreis zusammen. Im Mittelpunkt steht eine Serie von Angriffen auf Zigarettenautomaten, die nach derzeitigem Ermittlungsstand Ende Mai 26 begann. Darüber hinaus sind weitere besonders schwere Eigentumsdelikte sowie Fahrzeugbrandstiftungen in den Landkreisen Anhalt-Bitterfeld, Salzlandkreis, Saalekreis und Mansfeld-Südharz Gegenstand der Ermittlungen. Im Verlauf der umfangreichen Ermittlungen verdichtete sich der Tatverdacht gegen den 35-jährigen Mann aus Könnern. Die bislang bekannten Taten stehen nach derzeitigem Ermittlungsstand teilweise in einem engen räumlichen, zeitlichen und sachlichen Zusammenhang. Die bislang bezifferten Sach- und Stehlschäden liegen im mittleren bis hohen fünfstelligen Bereich. Was 1997 mit ihrem Eintritt in die Jugendfeuerwehr begann, ist heute ein besonderes Kapitel in der Geschichte der Freiwilligen Feuerwehr Sandersdorf-Brehna. Mareike Deutsch wird zur stellvertretenden Ortswehrleiterin der Ortsfeuerwehr Brehna ernannt. Damit übernimmt erstmals eine Frau eine Führungsposition innerhalb der Freiwilligen Feuerwehr der Stadt Sandersdorf-Brehna.
1: Was 1997 in der Jugendfeuerwehr begann, wird nun zu einem besonderen Kapitel in der Geschichte der Freiwilligen Feuerwehr Sandersdorf-Brehna. Mareike Deutsch wird zur stellvertretenden Ortswehrleiterin der Ortsfeuerwehr Brehna ernannt. Damit übernimmt erstmals eine Frau eine solche Leitungsfunktion in der Freiwilligen Feuerwehr der Stadt Sandersdorf-Brehna.
2: Also angefangen hat das tatsächlich als stellvertretende Jugendwartin. Damals habe ich meinen Mann unterstützt, der Jugendwart war. Dieser hat damals die Position übernommen des stellvertretenden Ortswehrleiters. Und ich bin dann als Jugendwart in die Position gekommen. Ja, da mein Mann auch quasi die Position wieder zurückhaben wollte und lieber die Kinder haben wollte und ich schon eigentlich immer schon den Wunsch hatte, ich möchte weiter hoch und mehr quasi machen können und die Jugend, die ich doch schon großgezogen habe, weiter fortführen in ihren Weg zu Gruppenführern oder halt dann auch vielleicht mal in die Führung der

0: Feuerwehr. Das war das, was mich bewegt hat, überhaupt das anzustreben.
1: Seit fast 3 Jahrzehnten ist Mareike Deutsch in der Feuerwehr zugange. Von Kinder- und Jugendfeuerwehr über Truppführerin und Jugendwehrwartin bis zur heutigen stellvertretenden Ortswehrleiterin. Auf ihrem Weg wurde sie nicht nur von ihrer Familie, sondern auch von ihren Kameraden unterstützt.
0: Na klar, sehr gut unterstützt. Erstens durch meinen Vater in den jungen Jahren, wo man als 16-jähriges Mädchen zu den Jungs oder Männern damals kam. Und ansonsten muss ich sagen, hatte ich immer den Rückenhalt durch viele Kameraden, die mich ja von Kindheit an kennen und groß werden oder groß, wie ich aufgewachsen bin, gesehen habe. Und ja, also dieser Rückhalt war so gut wie immer da. Klar gab es immer einige Querelen, die mal da waren und welche, die es natürlich nicht toll finden. Aber die Mehrheit stand doch schon hinter mir.
1: Trotz einigen Herausforderungen, vor allem als Frau in diesem Beruf, hat Mareike Deutsch nie ihr Ziel aus den Augen gelassen und sich so bis heute hochgearbeitet.
0: Ich muss sagen, es war schon sehr steinig. Eine Frau sowieso ist schwierig bei Männern gerade gewesen. Aber ich muss sagen, ich bin immer am Ball geblieben, habe dann mein Ding gemacht. Und nachdem der Gruppenführer da war ich dann so gestärkt drin. Und dann habe ich gesagt, okay, jetzt ziehen wir das hier durch. Und nee, ich mache das. Und wenn Leute sagen, nee, du schaffst das nicht, dann motiviert denen das noch mehr, es doch zu tun und zu zeigen, ich kann es doch.
1: Ihre fachliche Kompetenz und Verantwortung beeindruckt auch die Bürgermeisterin von Sandersdorf-Brehna. Sie selbst war Teil der Auswahlentscheidung und bestätigte zusammen mit dem Stadtrat die erfolgreiche Bewerbung.
2: Ich finde es mutig. Ich weiß, es ist nicht einfach, gerade auch in so einer Männerdomäne wie die Freiwillige Feuerwehr, ist das schon was Besonderes. Und diesen Mut, den wollen wir auch gerade besonders herausstellen. Und als erste weibliche Führungskraft natürlich in der Stadt Sandersdorf-Brehna nach der Gründung. Es gab früher schon mal eine in Tscherndorf, aber jetzt, deswegen wollten wir das nochmal in einem besonderen Rahmen machen. Dieser Mut verdient Respekt, aber ich bin mir ganz sicher, sie wird ihre Aufgabe wundervoll machen, weil eben auch die ganzen Kameradinnen und Kameraden hier in Brehna hinter ihr stehen.
1: Sandersdorf-Brehna schreibt mit Mareike Deutsch als erste stellvertretende Ortswehrleiterin Stadtgeschichte. Sie selbst wünscht sich auch für die Zukunft mehr weibliche Kameradinnen in ihrer Ortsfeuerwehr.
3: Aufgrund von betriebsnotwendigen Arbeiten an den Netzanlagen wird am Freitag, am 2. Oktober, die Stromversorgung im Bereich Markt 1 in Gräfenhainichen unterbrochen. Davon ist auch das Rathaus betroffen. Während der Stromabschaltung ist das Rathaus der Stadt Gräfenhainichen nicht erreichbar. Die Mitarbeiter stehen in dieser Zeit weder persönlich noch telefonisch oder per E-Mail zur Verfügung. Die Verwaltung bittet daher, Besuche und Anliegen möglichst außerhalb des genannten Zeitraums zu planen. Bitte beachten Sie, dass es aufgrund der Arbeiten auch zu kurzfristigen Abweichungen bei der Dauer der Stromabschaltung kommen kann. Und damit zum Sport. Beim 1. FC Bitterfeld-Wolfen läuft es in dieser Saison bislang alles andere als rund. Gegen einen starken Gegner, dem VfB Merseburg, wartet auf die Gastgeber eine schwierige Aufgabe. Und lange sieht es danach aus, als würde sich die Negativserie fortsetzen. Doch in den Schlussminuten nimmt das Spiel plötzlich noch einmal eine unerwartete Wendung.
4: Tabellenletzte gegen Tabellenzweiten. Für den 1. FC Bitterfeld-Wolfen läuft die neue Saison in der Fußballverbandsliga bisher nicht perfekt. Mit einem fast gänzlich neuen Kader empfingen sie am vergangenen Samstag den VfB Merseburg. Die Favoritenrolle war klar, trotzdem wollten die Gastgeber alles versuchen, um den ersten Sieg der Saison zu erzielen. Die Hoffnungen auf ein gutes Spiel waren eher gering und der 1. FC zeigt direkt, dass heute nicht mit viel zu rechnen ist. Gemütlich schieben sie den Ball hin und her. Pässe nach vorne landen immer wieder vor den falschen Füßen und so kommt es in der 7. Spielminute zur ersten Großchance für Merseburg. Mulugeta verpatzt die Ballannahme und Merseburg am Drücker. Voigt schießt, aber Hermann blockt. Nochmal Knärler, aber auch hier wird an der Linie abgeblockt. Die Gastgeber verhindern die frühe Führung Merseburgs. Das kann aber auf Dauer nicht so bleiben. 25. Minute, der VfB am Ball. Ein eher fragwürdiger Schuss landet in den Händen des Keepers. gibt vor an Moroz. Die Gäste machen Druck, bekommen den Ball und Wagner knallt ihn rein. Was war das denn für ein Pass? Das sollte schon fast als Eigentor zählen. 0:1 für Merseburg. Bei diesem Ergebnis soll es auch vorerst einmal bleiben. Bitterfeld-Wolfen kann weiterhin den Ball nicht behalten und die Gäste bekommen einfach nichts in den Kasten. Die erste Halbzeit endet mit nur einem gefallenen Tor. Viel gibt es über die zweite Halbzeit leider nicht zu sagen. Beide Mannschaften schieben sich den Ball hin und her. Zu ernstzunehmenden Chancen kommt es kaum. Hier in der 64. Bitterfeld macht erst Meter, aber verliert schnell den Ball. Merseburg passt hoch, aber landet beim Falschen. Wieder wird hochgepasst und wieder zum anderen Team. Dieses Mal bleibt der VfB aber dran. Vor zu Mittler, alleine vorm Tor, aber Hermann hält. Mit dieser sinnbildlich fürs ganze Spiel stehenden Situation bleibt es beim 0:1 für Merseburg. In den letzten Minuten wird es dann aber doch noch einmal spannend. Bitterfeld-Wolfen im Angriff. Setzen sich durch, Flanke vors Tor. Chaos im 16er, doch da springt der Ball an den Arm und das bedeutet Elfmeter in der 87. Spielminute. Weichmann darf ran. Läuft und macht den Ausgleich zum 1:1. Mehr hätten sich die Gastgeber nach diesem Spiel nicht erhoffen können. Das Spiel endet im Unentschieden und so gibt es zumindest einen Punkt auf der Tabelle.
5: Definitiv, wir sind nicht zufrieden mit dem Ergebnis. Wir wollten gewinnen, wie in jedem Spiel. Aber wir haben geschafft nur einen Ausgleich in 19 Minuten vielleicht. Ich kann sagen, wir hatten gute Momente im Spiel. Dann machen wir noch zu viele individuelle Fehler. Man sieht, dass wir sind zu viele neue Spieler und zu junge Spieler ohne Erfahrung und das merkt man auf dem Platz. Der Gegner bestraft uns bei ersten Fehler immer. Aber heute kann ich sagen, wir haben versucht, bis in 90. Minute zu ändern das Ergebnis, zu spielen, zu haben eine Struktur im Spiel und nicht den Ball nur einfach nach vorne zu schlagen. Und am Ende waren wir belohnt. Gegen einen sehr guten Gegner. Man hat schon gesehen, die haben mehr Erfahrung, haben eine Robustheit, haben ein Momentum auf ihrer Seite. Die sind hoffentlich zweiter Platz. Und ja, sind eine bessere Mannschaft, müssen wir ehrlich sagen. Aber wie gesagt, die Mannschaft hat Mühe gehabt, einfach was wir haben geplant umzusetzen. Und am Ende waren wir belohnt mit einem Punkt. Ein Punkt, der am Ende zählt.
4: Nächste Woche Samstag, den 10. Oktober, empfängt der 1. FC Bitterfeld-Wolfen den SV Blau-Weiß-Düler. Vielleicht kommen ja dieses Mal 3 Punkte auf die Tabelle.
3: Die besten Arbeitgeber unter Sachsen-Anhalts kleineren und mittleren Unternehmen kommen aus der Gemeinde Mulde-Stausee. Im aktuellen Kununu-Ranking wurde das Pocher Start-up Cerebrix als bester Arbeitgeber Sachsen-Anhalts in der Kategorie der kleinen und mittleren Unternehmen ausgezeichnet und belegt den 1. Platz in seiner Branche. Dicht gefolgt auf dem 2. Platz wird die PC Novum GmbH aus Muldenstein ausgezeichnet. So zeigen die ausgezeichneten Start-ups der IT-Branche, dass innovative Unternehmen und attraktive Arbeitsplätze nicht nur in großen Ballungszentren entstehen, sondern auch im ländlichen Raum möglich sind. Als etabliertes Unternehmen haben sich PC Novum und Cerebrix als Start-up in den vergangenen Jahren beeindruckend entwickelt. Damit, liebe Zuschauer, sind wir am Ende unserer Dienstagsausgabe der RBB Aktuellen Nachrichten. Schauen jetzt noch auf das Wetter und gern noch auf die Meldungen aus Dessau-Roßlau. Am Mittwoch um 18 Uhr melden wir uns dann mit aktuellen Nachrichten wieder. Bis dahin, machen Sie es gut und auf Wiedersehen.
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10: Morgen wird es mit bis zu 23 Grad angenehm warm, aber etwas kühler als am Vortag. Der Himmel bleibt leicht bewölkt, mit Regen ist nicht zu rechnen. Dazu weht ein schwacher Südostwind. Das Wetter in der restlichen Woche bleibt ähnlich, wobei es vereinzelt zu Regen kommen kann.
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0: Innenstadt wird zur Blaulichtmeile. Zum ersten Mal fand auf dem Dessauer Marktplatz eine eigenständige Blaulichtmeile statt. Am 26. September präsentierten sich von 11 bis 17 Uhr verschiedene Einsatz- und Hilfsorganisationen in der Innenstadt. Mit dabei waren unter anderem die Feuerwehr Dessau-Roßlau, die Landespolizei Sachsen-Anhalt, die Bundespolizei, das THW, das Deutsche Rote Kreuz und die Bundeswehr. Die Besucher erhielten spannende Einblicke in die Arbeit der Einsatz- und Hilfskräfte und konnten hautnah erleben, was hinter den Kulissen im Einsatz passiert. Dabei wurde einiges geboten. So konnten die Besucher beispielsweise eine Abseilaktion vom Rathausturm beobachten oder beim Kistenstapeln mit dem Kran zuschauen. Außerdem wurden zahlreiche Einsatzfahrzeuge, moderne Technik und die unterschiedlichen Aufgabenbereiche der Organisationen vorgestellt. Die Blaulichtmeile war eine gelungene Gelegenheit für Groß und Klein, mehr über die Arbeit der Einsatzkräfte zu erfahren und auch mit ihnen ins Gespräch zu kommen. So wurde die Veranstaltung nicht nur zu einem spannenden Erlebnis, sondern auch zu einem lehrreichen Tag für die ganze Familie. Die Handballtradition hat in der Bauhausstadt einen besonderen Stellenwert. Im vergangenen Jahr feierte der Handball in Dessau 100-jähriges Bestehen. Mit der Ehrengalerie 100 Jahre Handball in Dessau-Roßlau soll nun diese lange Geschichte in der Anhalt-Arena sichtbar gemacht werden.
1: Und wir hatten uns gedacht, dass traditionell so ein bisschen Traditionspflege mit Anerkennung über die Historie hinweg durchaus sinnvoll wäre, weil es unter anderem den Sport entsprechend aufwertet, die Stadt in ein anderes Szenario setzt und natürlich die Menschen, die diese Dinge über die Jahrzehnte hin begleitet haben, auch entsprechend würdigt. Und dann haben wir uns Gedanken gemacht, wen könnte man da vielleicht in eine Ehrengalerie platzieren. Und dann hat es 2,5 Jahre gedauert bis heute, bis wir dann alles, was wir dazu brauchten, beieinander hatten. Das Konzept, die Richtlinien, die entsprechende materielle Untersetzung, wie sie hinter mir jetzt installiert ist. Ich denke mal ansprechend und schön.
0: Das Projekt unter dem Namen FAME 100+ ist bereits seit einigen Jahren in Vorbereitung. Am 26. September, unmittelbar vor dem Spiel des Dessau-Roßlauer HV gegen den ersten VfL Potsdam, war es dann endlich soweit. Die ersten 4 Tafeln mit verdienten Persönlichkeiten und einer Mannschaft wurden enthüllt.
1: Am heutigen Tage werden geehrt mit der Intronierung in die Ehrengalerie Paul Lüdecke, Weltmeister 1938 im Feldhandball. Damals der Torhüter der deutschen Nationalmannschaft. Dann Günter Dreiburt, Olympiasieger 1980 in Moskau. Ja, ich denke mal allseitig bekannt. Dann kommt hinzu Wolfgang Jäger, langjähriger Spieler und Funktionär, über viele Jahre einer der aktivsten Begleiter dieses Vereins, des DAV und vor allen Dingen auch des Handballs in der Stadt Dessau-Roßlau. Und zum Schluss natürlich auch eine verdienstvolle Mannschaft, und zwar die BSG Schiffswerk Roßlau aus dem Jahr Männermannschaft 1951 mit dem damaligen DDR-Meistertitel im Feldhandball.
0: Bei diesen 4 Tafeln soll es allerdings nicht bleiben. Insgesamt rund 100 Gedenktafeln sollen künftig Spieler, Mannschaften und Funktionäre würdigen und langfristig in der Anhalt Arena am Eingang 1 präsentiert werden.
1: Das Projekt hat inzwischen eine tolle Resonanz. Wir haben doch eine ganze Menge Geld inzwischen noch akquirieren können. Wir konnten die Grundausstattung, wie sie hinter mir installiert ist, finanzieren. Die liegt so in etwa bei 13.000 Euro. Wir haben auch weitere Sponsorentafeln inzwischen gewonnen. Wir sind in der Lage, in den nächsten Wochen weitere, sagen wir, verdienstvolle Spieler und Funktionäre zu würdigen. Das sind jetzt nach meiner Lesart so in etwa um die 20, die bereits untersetzt sind. Und so eine Tafel kostet um die 300 Euro.
0: Möglich wird das Vorhaben vor allem durch die Unterstützung zahlreicher Beteiligter. Viele haben dazu beigetragen, dass aus der Idee nun Schritt für Schritt Realität wird.
1: Also ich wollte mich eigentlich bedanken bei einigen Leuten, die an dieser Geschichte mitgewirkt hatten. Wir haben hier 2,5 Jahre gebraucht, bis wir an diese Stelle gekommen sind, wo wir heute sind. Dank an Jana Konrad, die das grafische Konzept gestaltet hat, auch elektronisch. Dank an meine Arbeitsgemeinschaft, regionale Sportgeschichte des Stadtrates der Stadt Dessau-Roßlau für die außerordentlich gute Zusammenarbeit.
0: Die ersten Tafeln sind damit enthüllt und so darf man gespannt sein, welche weiteren Namen künftig die Geschichte des Dessauer Handballs in der Anhalt Arena sichtbar machen werden. Seit vielen Jahren steht der RSV Neken für die Freude am Pferdesport, den verantwortungsvollen Umgang mit dem Partner Pferd und ein aktives Vereinsleben. Um genau das zu zeigen, lud der Verein am Samstag, dem 19. September, zum jährlichen Nekener Sommerfest auf das Vereinsgelände und in den Reitstall ein.
2: Also unser Sommerfest ist ein ganz traditioneller Termin bei uns im Kalender, der immer einmal im Jahr stattfindet, meistens so Oktober, September. Wir haben immer lecker Essen und Getränke, selbstgebackene Kuchen von unseren Mitgliedern, haben immer ein bisschen was für die Kinder, Schminken, eine Hüpfburg, in der Halle kann so ein bisschen gespielt werden.
0: In diesem Jahr gab es zudem eine ganz besondere Premiere. Erstmals wurde direkt zum Auftakt ab 14 Uhr das traditionelle Ringreiten präsentiert.
2: Auf die Idee kamen wir, weil es ja auch für uns auf der anderen Elbseite drüben ganz viele Ringreitveranstaltungen gibt und auf unserer Seite hier eigentlich so gut wie gar nicht. Und da einige von unseren Reitern auch im Ringreiten aktiv sind, haben wir gesagt, Mensch, probieren wir das doch einfach mal bei uns aus.
0: Beim Ringreiten kommt es auf Geschicklichkeit und Präzision an. Die Reiter versuchen im Galopp mit einer Lanze einen kleinen Ring aufzuspießen.
2: Man hat einen Torbogen, wo die Reiter durchreiten, wo oben Ringe aufgehangen sind. Und jeder muss eben versuchen, so viele Ringe wie möglich nachher darunter zu stechen. Es gibt ganz viele verschiedene Arten Ringreiten, die man machen kann. Wir haben es jetzt relativ klassisch gemacht. Du hast 3 Haken, in der Mitte hing zum ersten der Ring, danach hing der Ring rechts, danach hing der Ring links. Und dann geht es eben immer nacheinander durch den Bogen und jeder versucht, den Ring zu treffen. Also von den Reitern waren wir sehr zufrieden dafür, dass wir das zum ersten Mal gemacht haben und gleichzeitig auch gerade woanders eine große Ringreitveranstaltung ist. Wir haben aus Aachen von Vance Ranch ein paar Mädels zu Besuch gehabt, die teilgenommen haben. Wir hatten 12 erwachsene Reiter und 3 Kinder. Damit sind wir grundsätzlich erstmal total zufrieden. Fürs erste Mal alles gut. Und die Besucher, die heute da waren, sind wir auch sehr zufrieden.
0: Insgesamt gingen 15 Reiterinnen an den Start. Auch einige Teilnehmerinnen aus den eigenen Reihen waren dabei. Am Ende ging der Sieg jedoch nach Aachen. Im Mittelpunkt stand neben dem sportlichen Ehrgeiz vor allem der Spaß, sowohl bei den Reiterinnen als auch bei den zahlreichen Besuchern. Dank des freien Eintritts konnten sie das Geschehen aus nächster Nähe verfolgen. Der RSV Neken blickt bereits auf mehr als 50 Jahre Vereinsgeschichte zurück. Von Anfang an ist es das Ziel des Vereins, Kindern und Jugendlichen, aber auch pferdebegeisterten Erwachsenen eine abwechslungsreiche Freizeitgestaltung zu ermöglichen.
2: Wir haben im Schnitt immer so zwischen 100 und 120 Mitglieder, davon auch fast die Hälfte Kinder, die aktiv bei uns reiten, haben einige Einsteller, die privat ihre Pferde hier haben und sind jetzt so zwischen 60 und 70 Aktive, die reiten, der Rest sind Fördermitglieder. Wer bei uns Mitglied werden möchte und auch reiten werden möchte, der kann sich gerne jederzeit über unsere Internetseite bei uns melden. Jetzt aktuell sind wir ziemlich voll, haben aber eine Warteliste und immer wenn es möglich ist, lassen wir neue Kinder und auch erwachsene Reiter nachrücken. Also Alter ist da eigentlich keine Grenze. Wir haben auch noch ein paar Boxen frei, also wer noch einen Stellplatz für sein Pferd sucht, der ist bei uns auch willkommen.
0: Gemeinsam ließen die Vereinsmitglieder und Gäste den erfolgreichen Tag gemütlich ausklingen. Und auch die nächste Veranstaltung steht bereits fest. Am 13. Dezember lädt der RSV Neken zum traditionellen Weihnachtsreiten auf das Vereinsgelände in der Rottlebener Straße ein. Schon jetzt darf man gespannt sein, welches Programm der Verein dann auf die Beine stellt.
3: In Gossa gibt es wieder ein wohnnahes Angebot für die Arzneimittelversorgung. Am Standort der ehemaligen Apotheke an der Hauptstraße ist vergangene Woche ein neues Apothekenterminal offiziell eröffnet worden. Medikamente bestellen, Rezepte einlösen und sich die Arznei nach Hause liefern lassen, das soll künftig auch ohne eigene Apotheke im Ort möglich sein.
4: Ja, das Problem oder die Herausforderung war, dass die alte Apotheke aufgrund des Todesfalls des Betreibers weggebrochen ist. Und bereits vorher war der Standort vermutlich nicht wirklich wirtschaftlich. Es war ja ein Verbund aus mehreren Apotheken. Und dann haben wir geschaut, mit welchen Apotheken wir zusammenarbeiten können, weil wir für die Grundversorgung gerne eine Apotheke hätten. Hat sich aber sehr schnell herausgestellt, dass der Standort eben nicht wirtschaftlich ist, weil wir auch nicht so viele Ärzte haben. Und dann mussten wir ein bisschen flexibler werden, was die Versorgung angeht.
3: Eine einzelne Apotheke hätte sich in Gossa nicht gerechnet. Eine Lösung kam deshalb von der Heide Apotheke in Bad Düben. Inhaber Michael Kruschwitz schlug der Gemeinde ein E-Rezept-Terminal vor. Innerhalb eines Monats wurde es umgesetzt.
5: Leider ist der Inhaber der Apotheke in Gossa verstorben. Das heißt, die Leute aus Gossa haben einen relativ langen Weg in die nächstgelegene Apotheke, entweder zu uns oder nach Gräfenhainichen. Das sind beides so 15 Kilometer. Und als die Patienten bei uns waren, haben sie mir eben das Leid geklagt. Und da bin ich auf Ideensammlung gegangen, was man da machen könnte, weil eine einzelne Apotheke hätte sich nicht gelohnt hier. Und ich habe schon länger mit dem Gedanken gespielt, so ein E-Rezept-Terminal aufzubauen. Und dann war das für mich in dem Sinne erstmal der perfekte Standort dafür. Und bin dann auf den Bürgermeister Herr Giebler zugegangen, ob wir da gemeinsam eine Lösung finden können. Die haben wir relativ schnell und unkompliziert gefunden. Und ja, innerhalb von einem Monat haben wir das dann jetzt hier auf die Beine gestellt.
3: Die Bedienung ist einfach. Die Gesundheitskarte wird in das Terminal gesteckt. Anschließend können Patienten auswählen, welche Medikamente sie benötigen und wie sie diese erhalten möchten.
5: Er kann auswählen, ob er alle Medikamente haben möchte, die da drauf sind, oder ob er nur ein paar erstmal einlösen möchte. Dann gibt er seine Telefonnummer an, damit bei eventuellen Rückfragen wir ihn auch erreichen können. Und wenn er sonst noch Wünsche hat, kann er die gerne im Nachgang auch noch dazu schreiben. Er darf auch auswählen, ob er es abholen möchte, ob er es geliefert bekommen möchte, ob er es per Rechnung bekommen möchte, ob er ein Lastschriftmandat erstellen will oder ob er bar beim Boten bezahlen will. Also alles ist möglich.
3: Auch die ersten Nutzer zeigen sich zufrieden. Ein Bürger hat das Terminal bereits mit mehreren Rezepten ausprobiert.
6: Hat sich gerade so ergeben, weil wir von mir und von meiner Frau Rezepte hatten auf der Chipkarte. Und sie hatte auch noch ein Papierrezept, hat alles dreist gut funktioniert, konnte alle die zwei Chipkarten einlesen, absenden und das Papierrezept genauso. Also es hat eigentlich gut funktioniert.
3: Das Terminal soll vor allem lange Wege ersparen. Wer Fragen zur Einnahme oder zu einem Medikament hat, muss allerdings weiterhin den persönlichen Kontakt zur Apotheke suchen.
4: Hier in den Heideorten ist es schwieriger, da muss man eben fahren. Und wenn es gut läuft, angenommen wird und sich die Investition auch für den Herrn Kruschwitz rentiert, das war jetzt zum Glück auch eine Lösung, die nicht so sehr überteuert war, sage ich mal. Es gibt ja schon Lösungen in der Richtung, aber der Apotheker muss das auch natürlich finanzieren können. Dann hat er seinen Botendienst, der das dann herausfährt.

0: wenn es gut läuft, dann haben wir die Absicht, das in weiteren Orten auch noch zu installieren. Ja.
1: Mit dem neuen Terminal soll die Arzneimittelversorgung in Gossa auch während der bevorstehenden zweijährigen Sperrung der Muldebrücke im Pook möglichst nah am Wohnort gesichert werden. Entscheidend ist nun, dass die Menschen das Angebot annehmen.

0: Ich freue mich, dass Sie eingeschaltet haben und damit herzlich willkommen an diesem Dienstag zu den RBB aktuellen Nachrichten. Nach intensiven Ermittlungen ist am 24. September ein 35-jähriger deutscher Tatverdächtiger aus Könnern in Köthen festgenommen worden. Dieser steht im Verdacht, an einer Vielzahl schwerer Eigentums- und Brandstraftaten in mehreren Landkreisen beteiligt gewesen zu sein. Die Ermittlungen wurden über mehrere Monate durch eine eigens eingerichtete landkreisübergreifende Ermittlungsgruppe unter Federführung des Revierkriminaldienstes Anhalt-Bitterfeld geführt. Die Ermittlungsgruppe arbeitete eng mit der Staatsanwaltschaft Dessau-Roßlau sowie dem Revierkriminaldienst Salzlandkreis zusammen. Im Mittelpunkt steht eine Serie von Angriffen auf Zigarettenautomaten, die nach derzeitigem Ermittlungsstand Ende Mai 26 begann. Darüber hinaus sind weitere besonders schwere Eigentumsdelikte sowie Fahrzeugbrandstiftungen in den Landkreisen Anhalt-Bitterfeld, Salzlandkreis, Saalekreis und Mansfeld-Südharz Gegenstand der Ermittlungen. Im Verlauf der umfangreichen Ermittlungen verdichtete sich der Tatverdacht gegen den 35-jährigen Mann aus Könnern. Die bislang bekannten Taten stehen nach derzeitigem Ermittlungsstand teilweise in einem engen räumlichen, zeitlichen und sachlichen Zusammenhang. Die bislang bezifferten Sach- und Stehlschäden liegen im mittleren bis hohen fünfstelligen Bereich. Was 1997 mit ihrem Eintritt in die Jugendfeuerwehr begann, ist heute ein besonderes Kapitel in der Geschichte der Freiwilligen Feuerwehr Sandersdorf-Brehna. Mareike Deutsch wird zur stellvertretenden Ortswehrleiterin der Ortsfeuerwehr Brehna ernannt. Damit übernimmt erstmals eine Frau eine Führungsposition innerhalb der Freiwilligen Feuerwehr der Stadt Sandersdorf-Brehna.
1: Was 1997 in der Jugendfeuerwehr begann, wird nun zu einem besonderen Kapitel in der Geschichte der Freiwilligen Feuerwehr Sandersdorf-Brehna. Mareike Deutsch wird zur stellvertretenden Ortswehrleiterin der Ortsfeuerwehr Brehna ernannt. Damit übernimmt erstmals eine Frau eine solche Leitungsfunktion in der Freiwilligen Feuerwehr der Stadt Sandersdorf-Brehna.
2: Also angefangen hat das tatsächlich als stellvertretende Jugendwartin. Damals habe ich meinen Mann unterstützt, der Jugendwart war. Dieser hat damals die Position übernommen des stellvertretenden Ortswehrleiters. Und ich bin dann als Jugendwart in die Position gekommen. Ja, und da mein Mann auch quasi die Position wieder zurückhaben wollte und lieber die Kinder haben wollte und ich schon eigentlich immer schon den Wunsch hatte, ich möchte weiter hoch und mehr quasi machen können und die Jugend, die ich doch schon großgezogen habe, weiter fortführen in ihren Weg zu Gruppenführern oder halt dann auch vielleicht mal in die Führung der Ortsfeuerwehr.

0: Bundesfeuerwehr. Das war das, was mich bewegt hat, überhaupt das anzustreben.
1: Seit fast 3 Jahrzehnten ist Mareike Deutsch in der Feuerwehr zugange. Von Kinder- und Jugendfeuerwehr über Truppführerin und Jugendwehrwartin bis zur heutigen stellvertretenden Ortswehrleiterin. Auf ihrem Weg wurde sie nicht nur von ihrer Familie, sondern auch von ihren Kameraden unterstützt.
0: Na klar, sehr gut unterstützt. Erstens durch meinen Vater in den jungen Jahren, wo man als 16-jähriges Mädchen zu den Jungs oder Männern damals kam. Und ansonsten muss ich sagen, hatte ich immer den Rückenhalt durch viele Kameraden, die mich ja von Kindheit an kennen und groß werden oder groß, wie ich aufgewachsen bin, gesehen habe. Und ja, also dieser Rückhalt war so gut wie immer da. Klar gab es immer einige Querelen, die mal da waren und welche, die es natürlich nicht toll finden. Aber die Mehrheit stand doch schon hinter mir.
1: Trotz einigen Herausforderungen, vor allem als Frau in diesem Beruf, hat Mareike Deutsch nie ihr Ziel aus den Augen gelassen und sich so bis heute hochgearbeitet.
0: Ich muss sagen, es war schon sehr steinig. Eine Frau sowieso ist schwierig bei Männern gerade gewesen. Aber ich muss sagen, ich bin immer am Ball geblieben, habe dann mein Ding gemacht. Und nachdem der Gruppenführer da war ich dann so gestärkt drin. Und da habe ich gesagt, okay, jetzt ziehen wir das hier durch. Und nee, ich mache das. Und wenn Leute sagen, nee, du schaffst das nicht, dann motiviert denen das noch mehr, es doch zu tun und zu zeigen, ich kann es doch.
1: Ihre fachliche Kompetenz und Verantwortung beeindruckt auch die Bürgermeisterin von Sandersdorf-Brehna. Sie selbst war Teil der Auswahlentscheidung und bestätigte zusammen mit dem Stadtrat die erfolgreiche Bewerbung.
2: Ich finde es mutig. Ich weiß, es ist nicht einfach, gerade auch in so einer Männerdomäne wie die Freiwillige Feuerwehr, ist das schon was Besonderes. Und diesen Mut, den wollen wir auch gerade besonders herausstellen. Und als erste weibliche Führungskraft natürlich in der Stadt Sandersdorf-Brehna nach der Gründung. Es gab früher schon mal eine in Tscherndorf, aber jetzt, deswegen wollten wir das nochmal in einem besonderen Rahmen machen. Dieser Mut verdient Respekt, aber ich bin mir ganz sicher, sie wird ihre Aufgabe wundervoll machen, weil eben auch die ganzen Kameradinnen und Kameraden hier in Brehna hinter ihr stehen.
1: Sandersdorf-Brehna schreibt mit Mareike Deutsch als erste stellvertretende Ortswehrleiterin Stadtgeschichte. Sie selbst wünscht sich auch für die Zukunft mehr weibliche Kameradinnen in ihrer Ortsfeuerwehr.
3: Aufgrund von betriebsnotwendigen Arbeiten an den Netzanlagen wird am Freitag, am 2. Oktober, die Stromversorgung im Bereich Markt 1 in Gräfenhainichen unterbrochen. Davon ist auch das Rathaus betroffen. Während der Stromabschaltung ist das Rathaus der Stadt Gräfenhainichen nicht erreichbar. Die Mitarbeiter stehen in dieser Zeit weder persönlich noch telefonisch oder per E-Mail zur Verfügung. Die Verwaltung bittet daher, Besuche und Anliegen möglichst außerhalb des Zeitraums zu planen. Bitte beachten Sie, dass es aufgrund der Arbeiten auch zu kurzfristigen Abweichungen bei der Dauer der Stromabschaltung kommen kann. Und damit zum Sport. Beim 1. FC Bitterfeld-Wolfen läuft es in dieser Saison bislang alles andere als rund. Gegen einen starken Gegner, dem VfB Merseburg, wartet auf die Gastgeber eine schwierige Aufgabe. Und lange sieht es danach aus, als würde sich die Negativserie fortsetzen. Doch in den Schlussminuten nimmt das Spiel plötzlich noch einmal eine unerwartete Wendung.
4: Tabellenletzte gegen Tabellenzweiten. Für den 1. FC Bitterfeld-Wolfen läuft die neue Saison in der Fußballverbandsliga bisher nicht perfekt. Mit einem fast gänzlich neuen Kader empfingen sie am vergangenen Samstag den VfB Merseburg. Die Favoritenrolle war klar, trotzdem wollten die Gastgeber alles versuchen, um den ersten Sieg der Saison zu erzielen. Die Hoffnungen auf ein gutes Spiel waren eher gering und der 1. FC zeigt direkt, dass heute nicht mit viel zu rechnen ist. Gemütlich schieben sie den Ball hin und her. Pässe nach vorne landen immer wieder vor den falschen Füßen und so kommt es in der 7. Spielminute zur ersten Großchance für Merseburg. Mulugeta verpatzt die Ballannahme und Merseburg am Drücker. Voigt schießt, aber Hermann blockt. Nochmal Knärler, aber auch hier wird an der Linie abgeblockt. Die Gastgeber verhindern die frühe Führung Merseburgs. Das kann aber auf Dauer nicht so bleiben. 25. Minute, der VfB am Ball. Ein eher fragwürdiger Schuss landet in den Händen des Keepers.

0: Jetzt schnell den Ball. Merseburg passt hoch, aber landet beim Falschen. Wieder wird hochgepasst und wieder zum anderen Team. Dieses Mal bleibt der VfB aber dran. Vor zu Mittler, alleine vorm Tor, aber Hermann hält. Mit dieser sinnbildlich fürs ganze Spiel stehenden Situation bleibt es beim 0:1 für Merseburg. In den letzten Minuten wird es dann aber doch noch einmal spannend. Bitterfeld-Wolfen im Angriff. Setzen sich durch, Flanke vors Tor. Chaos im 16er, doch da springt der Ball an den Arm und das bedeutet Elfmeter in der 87. Spielminute. Weichmann darf ran. Läuft und macht den Ausgleich zum 1:1. Mehr hätten sich die Gastgeber nach diesem Spiel nicht erhoffen können. Das Spiel endet im Unentschieden und so gibt es zumindest einen Punkt auf der Tabelle.
1: Definitiv sind wir nicht zufrieden mit dem Ergebnis. Wir wollten gewinnen, wie in jedem Spiel. Aber wir haben geschafft nur einen Ausgleich in 90 Minuten vielleicht. Ich kann sagen, wir hatten gute Momente im Spiel. Dann machen noch zu viele individuelle Fehler. Man sieht, dass wir sind zu viele neue Spieler und zu junge Spieler ohne Erfahrung und das merkt man auf dem Platz. Der Gegner bestraft uns bei ersten Fehlern immer. Aber heute kann ich sagen, wir haben versucht, bis in 90. Minute zu ändern das Ergebnis, zu spielen, zu haben eine Struktur im Spiel und nicht den Ball nur einfach nach vorne zu schlagen. Und am Ende waren wir belohnt. Gegen einen sehr guten Gegner. Man hat schon gesehen, die haben mehr Erfahrung, haben eine Robustheit, haben ein Momentum auf ihrer Seite. Die sind hoffentlich zweiter Platz und ja, sind eine bessere Mannschaft, müssen wir ehrlich sagen. Aber wie gesagt, die Mannschaft hat Mühe gehabt, einfach was wir haben geplant umzusetzen und am Ende waren wir belohnt mit einem Punkt. Ein Punkt, der am Ende zählt.
0: Nächste Woche Samstag, den 10. Oktober, empfängt der 1. FC Bitterfeld-Wolfen den SV Blau-Weiß-Düllau. Vielleicht kommen ja dieses Mal 3 Punkte auf die Tabelle.
2: Die besten Arbeitgeber unter Sachsen-Anhalts kleineren und mittleren Unternehmen kommen aus der Gemeinde Mulde-Stausee. Im aktuellen Kununu-Ranking wurde das Pocher Start-up Cerebrix als bester Arbeitgeber Sachsen-Anhalts in der Kategorie der kleinen und mittleren Unternehmen ausgezeichnet und belegt den 1. Platz in seiner Branche. Dicht gefolgt auf dem 2. Platz wird die PC Novum GmbH aus Muldenstein ausgezeichnet. So zeigen die ausgezeichneten Start-ups der IT-Branche, dass innovative Unternehmen und attraktive Arbeitsplätze nicht nur in großen Ballungszentren entstehen, sondern auch im ländlichen Raum möglich sind. Als etabliertes Unternehmen haben sich PC Novum und Cerebrix als Start-up in den vergangenen Jahren beeindruckend entwickelt. Damit, liebe Zuschauer, sind wir am Ende unserer Dienstagsausgabe der RBB Aktuellen Nachrichten. Schauen jetzt noch auf das Wetter und gern noch auf die Meldungen aus der Sauroslau. Am Mittwoch um 18 Uhr melden wir uns dann mit aktuellen Nachrichten wieder. Bis dahin, machen Sie es gut und auf Wiedersehen.
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1: Morgen wird es mit bis zu 23 Grad angenehm warm, aber etwas kühler als am Vortag. Der Himmel bleibt leicht bewölkt, mit Regen ist nicht zu rechnen. Dazu weht ein schwacher Südostwind. Das Wetter in der restlichen Woche bleibt ähnlich, wobei es vereinzelt zu Regen kommen kann.
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0: Innenstadt wird zur Blaulichtmeile. Zum ersten Mal fand auf dem Dessauer Marktplatz eine eigenständige Blaulichtmeile statt. Am 26. September präsentierten sich von 11 bis 17 Uhr verschiedene Einsatz- und Hilfsorganisationen in der Innenstadt. Mit dabei waren unter anderem die Feuerwehr Dessau-Roßlau, die Landespolizei Sachsen-Anhalt, die Bundespolizei, das THW, das Deutsche Rote Kreuz und die Bundeswehr. Die Besucher erhielten spannende Einblicke in die Arbeit der Einsatz- und Hilfskräfte und konnten hautnah erleben, was hinter den Kulissen im Einsatz passiert. Dabei wurde einiges geboten. So konnten die Besucher beispielsweise eine Abseilaktion vom Rathausturm beobachten oder beim Kistenstapeln mit dem Kran zuschauen. Außerdem wurden zahlreiche Einsatzfahrzeuge, moderne Technik und die unterschiedlichen Aufgabenbereiche der Organisationen vorgestellt. Die Blaulichtmeile war eine gelungene Gelegenheit für Groß und Klein, mehr über die Arbeit der Einsatzkräfte zu erfahren und auch mit ihnen ins Gespräch zu kommen. So wurde die Veranstaltung nicht nur zu einem spannenden Erlebnis, sondern auch zu einem lehrreichen Tag für die ganze Familie. Die Handballtradition hat in der Bauhausstadt einen besonderen Stellenwert. Im vergangenen Jahr feierte der Handball in Dessau 100-jähriges Bestehen. Mit der Ehrengalerie 100 Jahre Handball in Dessau-Roßlau soll nun diese lange Geschichte in der Anhalt-Arena sichtbar gemacht werden.
1: Und wir hatten uns gedacht, dass traditionell so ein bisschen Traditionspflege mit Anerkennung über die Historie hinweg durchaus sinnvoll wäre, weil es unter anderem den Sport entsprechend aufwertet, die Stadt in ein anderes Szenario setzt und natürlich die Menschen, die diese Dinge über die Jahrzehnte hin begleitet haben, auch entsprechend würdigt. Und dann haben wir uns Gedanken gemacht, wen könnte man da vielleicht in eine Ehrengalerie platzieren. Und dann hat es 2,5 Jahre gedauert bis heute, bis wir dann alles, was wir dazu brauchten, beieinander hatten. Das Konzept, die Richtlinien, die entsprechende materielle Untersetzung, wie sie hinter mir jetzt installiert ist. Ich denke mal ansprechend und schön.
0: Das Projekt unter dem Namen FAME 100 Plus ist bereits seit einigen Jahren in Vorbereitung. Am 26. September, unmittelbar vor dem Spiel des Dessau-Roßlauer HV gegen den ersten VfL Potsdam, war es dann endlich soweit. Die ersten 4 Tafeln mit verdienten Persönlichkeiten und einer Mannschaft wurden enthüllt.
1: Am heutigen Tage werden geehrt mit der Intronierung in die Ehrengalerie Paul Lüdecke, Weltmeister 1938 im Feldhandball, damals der Torhüter der deutschen Nationalmannschaft. Dann Günter Dreiboth, Olympiasieger 1980 in Moskau. Ja, ich denke mal allseitig bekannt. Dann kommt hinzu Wolfgang Jäger, langjähriger Spieler und Funktionär, über viele Jahre einer der aktivsten Begleiter dieses Vereins, des DHV und vor allen Dingen auch des Handballs in der Stadt Dessau-Roßlau. Und zum Schluss natürlich auch eine verdienstvolle Mannschaft, und zwar die BSG Schipswerk Roßlau aus dem Jahr Männermannschaft 1951 mit dem damaligen DDR-Meistertitel im Feldhandball.
0: Bei diesen 4 Tafeln soll es allerdings nicht bleiben. Insgesamt rund 100 Gedenktafeln sollen künftig Spieler, Mannschaften und Funktionäre würdigen und langfristig in der Anhalt Arena am Eingang 1 präsentiert werden.
1: Das Projekt hat inzwischen eine tolle Resonanz. Wir haben doch eine ganze Menge Geld inzwischen noch akquirieren können. Wir konnten die Grundausstattung, wie sie hinter mir installiert ist, finanzieren. Die liegt so in etwa bei 13.000 Euro. Wir haben aber weitere Sponsorentafeln inzwischen gewonnen. Wir sind in der Lage, in den nächsten Wochen weitere, sagen wir, verdienstvolle Spieler und Funktionäre zu würdigen. Das sind jetzt nach meiner Lesart so in etwa um die 20, die bereits untersetzt sind. Und so eine Tafel kostet um die 300 Euro.
0: Möglich wird das Vorhaben vor allem durch die Unterstützung zahlreicher Beteiligter. Viele haben dazu beigetragen, dass aus der Idee nun Schritt für Schritt Realität wird.
1: Also ich wollte mich eigentlich bedanken bei einigen Leuten, die an dieser Geschichte mitgewirkt hatten. Wir haben hier 2,5 Jahre gebraucht, bis wir an diese Stelle gekommen sind, wo wir heute sind. Dank an Jana Konrad, die das grafische Konzept gestaltet hat, auch elektronisch. Dank an meine Arbeitsgemeinschaft, regionale Sportgeschichte des Stadtrates der Stadt Dessau-Roßlau für die außerordentlich gute Zusammenarbeit.
0: Die ersten Tafeln sind damit enthüllt und so darf man gespannt sein, welche weiteren Namen künftig die Geschichte des Dessauer Handballs in der Anhalt Arena sichtbar machen werden. Seit vielen Jahren steht der RSV Neken für die Freude am Pferdesport, den verantwortungsvollen Umgang mit dem Partner Pferd und ein aktives Vereinsleben. Um genau das zu zeigen, lud der Verein am Samstag, dem 19. September, zum jährlichen Nekener Sommerfest auf das Vereinsgelände und in den Reitstall ein.
2: Also unser Sommerfest ist ein ganz traditioneller Termin bei uns im Kalender, der immer einmal im Jahr stattfindet, meistens so Oktober, September. Wir haben immer lecker Essen und Getränke, selbstgebackene Kuchen von unseren Mitgliedern, haben immer ein bisschen was für die Kinder, Schminken, eine Hüpfburg, in der Halle kann so ein bisschen gespielt werden.
0: In diesem Jahr gab es zudem eine ganz besondere Premiere. Erstmals wurde direkt zum Auftakt ab 14 Uhr das traditionelle Ringreiten präsentiert.
2: Auf die Idee kamen wir, weil es ja auch für uns auf der anderen Elbseite drüben ganz viele Ringreitveranstaltungen gibt und auf unserer Seite hier eigentlich so gut wie gar nicht. Und da einige von unseren Reitern auch im Ringreiten aktiv sind, haben wir gesagt, Mensch, probieren wir das doch einfach mal bei uns aus.
0: Beim Ringreiten kommt es auf Geschicklichkeit und Präzision an. Die Reiter versuchen im Galopp mit einer Lanze einen kleinen Ring aufzuspießen.
2: Man hat einen Torbogen, wo die Reiter durchreiten, wo oben Ringe aufgehangen sind. Und jeder muss eben versuchen, so viele Ringe wie möglich nachher darunter zu stechen. Es gibt ganz viele verschiedene Arten Ringreiten, die man machen kann. Wir haben es jetzt relativ klassisch gemacht. Du hast 3 Haken, in der Mitte hing zum ersten der Ring, danach hing der Ring rechts, danach hing der Ring links. Und dann geht es eben immer nacheinander durch den Bogen und jeder versucht, den Ring zu treffen. Also von den Reitern waren wir sehr zufrieden dafür, dass wir das zum ersten Mal gemacht haben und gleichzeitig auch gerade woanders eine große Ringreitveranstaltung ist. Wir haben aus Aachen von Vance Ranch ein paar Mädels zu Besuch gehabt, die teilgenommen haben. Wir hatten 12 erwachsene Reiter und 3 Kinder. Damit sind wir grundsätzlich erstmal total zufrieden. Fürs erste Mal alles gut. Und die Besucher, die heute da waren, sind wir auch sehr zufrieden.
0: Insgesamt gingen 15 Reiterinnen an den Start. Auch einige Teilnehmerinnen aus den eigenen Reihen waren dabei. Am Ende ging der Sieg jedoch nach Aachen. Im Mittelpunkt stand neben dem sportlichen Ehrgeiz vor allem der Spaß, sowohl bei den Reiterinnen als auch bei den zahlreichen Besuchern. Dank des freien Eintritts konnten sie das Geschehen aus nächster Nähe verfolgen. Der RSV Neken blickt bereits auf mehr als 50 Jahre Vereinsgeschichte zurück. Von Anfang an ist es das Ziel des Vereins, Kindern und Jugendlichen, aber auch pferdebegeisterten Erwachsenen, eine abwechslungsreiche Freizeitgestaltung zu ermöglichen.
2: Wir haben im Schnitt immer so zwischen 100 und 120 Mitglieder, davon auch fast die Hälfte Kinder, die aktiv bei uns reiten, haben einige Einsteller, die privat ihre Pferde hier haben und sind jetzt so zwischen 60 und 70 Aktive, die reiten, der Rest sind Fördermitglieder. Wer bei uns Mitglied werden möchte und auch reiten werden möchte, der kann sich gerne jederzeit über unsere Internetseite bei uns melden. Jetzt aktuell sind wir ziemlich voll, haben aber eine Warteliste und immer wenn es möglich ist, lassen wir neue Kinder und auch erwachsene Reiter nachrücken. Also Alter ist da eigentlich keine Grenze. Wir haben auch noch ein paar Boxen frei, also wer noch einen Stellplatz für sein Pferd sucht, der ist bei uns auch willkommen.
0: Gemeinsam ließen die Vereinsmitglieder und Gäste den erfolgreichen Tag gemütlich ausklingen. Und auch die nächste Veranstaltung steht bereits fest. Am 13. Dezember lädt der RSV Neken zum traditionellen Weihnachtsreiten auf das Vereinsgelände in der Rottlebener Straße ein. Schon jetzt darf man gespannt sein, welches Programm der Verein dann auf die Beine stellt.
3: In Gossa gibt es wieder ein wohnnahes Angebot für die Arzneimittelversorgung. Am Standort der ehemaligen Apotheke an der Hauptstraße ist vergangene Woche ein neues Apothekenterminal offiziell eröffnet worden. Medikamente bestellen, Rezepte einlösen und sich die Arznei nach Hause liefern lassen, das soll künftig auch ohne eigene Apotheke im Ort möglich sein.
4: Ja, das Problem oder die Herausforderung war, dass die alte Apotheke aufgrund des Todesfalls des Betreibers weggebrochen ist. Und bereits vorher war der Standort vermutlich nicht wirklich wirtschaftlich. Es war ja ein Verbund aus mehreren Apotheken. Und dann haben wir geschaut, mit welchen Apotheken wir zusammenarbeiten können, weil wir für die Grundversorgung gerne eine Apotheke hätten. Hat sich aber sehr schnell herausgestellt, dass der Standort eben nicht wirtschaftlich ist, weil wir auch nicht so viele Ärzte haben. Und dann mussten wir ein bisschen flexibler werden, was die Versorgung angeht.
3: Eine einzelne Apotheke hätte sich in Goslar nicht gerechnet. Eine Lösung kam deshalb von der Heide Apotheke in Bad Düben. Inhaber Michael Kruschwitz schlug der Gemeinde ein E-Rezept-Terminal vor. Innerhalb eines Monats wurde es umgesetzt.
5: Leider ist der Inhaber der Apotheke in Goslar verstorben. Das heißt, die Leute aus Goslar haben einen relativ langen Weg in die nächstgelegene Apotheke, entweder zu uns oder nach Gräfenhainichen. Das sind beides so 15 Kilometer. Und als die Patienten bei uns waren, haben sie mir eben das Leid geklagt. Und da bin ich auf Ideensammlung gegangen, was man da machen könnte, weil eine einzelne Apotheke hätte sich nicht gelohnt hier. Und ich habe schon länger mit dem Gedanken gespielt, so ein E-Rezept-Terminal aufzubauen. Und dann war das für mich in dem Sinne erstmal der perfekte Standort dafür. Und bin dann auf den Bürgermeister Herr Giebler zugegangen, ob wir da gemeinsam eine Lösung finden können. Die haben wir relativ schnell und unkompliziert gefunden. Und ja, innerhalb von einem Monat haben wir das dann jetzt hier auf die Beine gestellt.
3: Die Bedienung ist einfach. Die Gesundheitskarte wird in das Terminal gesteckt. Anschließend können Patienten auswählen, welche Medikamente sie benötigen und wie sie diese erhalten möchten.
5: Er kann auswählen, ob er alle Medikamente haben möchte, die da drauf sind, oder ob er nur ein paar erstmal einlösen möchte. Dann gibt er seine Telefonnummer an, damit bei eventuellen Rückfragen wir ihn auch erreichen können. Und wenn er sonst noch Wünsche hat, kann er die gerne im Nachgang auch noch dazu schreiben. Er darf auch auswählen, ob er es abholen möchte, ob er es geliefert bekommen möchte, ob er es per Rechnung bekommen möchte, ob er ein Lastschriftmandat erstellen will oder ob er bar beim Boten bezahlen will. Also alles ist möglich.
3: Auch die ersten Nutzer zeigen sich zufrieden. Ein Bürger hat das Terminal bereits mit mehreren Rezepten ausprobiert.
6: Hat sich gerade so ergeben, weil wir von mir und von meiner Frau Rezepte hatten auf der Chipkarte. Und sie hatte auch noch ein Papierrezept, hat alles dreist gut funktioniert, konnte alle die zwei Chipkarten einlesen, absenden und das Papierrezept genauso. Also es hat eigentlich gut funktioniert.
3: Das Terminal soll vor allem lange Wege ersparen. Wer Fragen zur Einnahme oder zu einem Medikament hat, muss allerdings weiterhin den persönlichen Kontakt zur Apotheke suchen.
4: Hier in den Heideorten ist es schwieriger, da muss man eben fahren. Und wenn es gut läuft, angenommen wird und sich die Investition auch für den Herrn Kruschwitz rentiert, das war jetzt zum Glück auch eine Lösung, die nicht so sehr überteuert war, sage ich mal. Es gibt ja schon Lösungen in der Richtung, aber der Apotheker muss das auch natürlich finanzieren können. Dann hat er seinen Botendienst, der das dann herausfährt. Wenn es gut läuft, dann haben wir die Absicht, das in weiteren Orten auch noch zu installieren. Ja.
3: Mit dem neuen Terminal soll die Arzneimittelversorgung in Goslar auch während der bevorstehenden zweijährigen Sperrung der Muldebrücke im Pook möglichst nah am Wohnort gesichert werden. Entscheidend ist nun, dass die Menschen das Angebot annehmen.

0: Ich freue mich, dass Sie eingeschaltet haben und damit herzlich willkommen an diesem Dienstag zu den RBB aktuellen Nachrichten. Nach intensiven Ermittlungen ist am 24. September ein 35-jähriger deutscher Tatverdächtiger aus Könnern in Köthen festgenommen worden. Dieser steht im Verdacht, an einer Vielzahl schwerer Eigentums- und Brandstraftaten in mehreren Landkreisen beteiligt gewesen zu sein. Die Ermittlungen wurden über mehrere Monate durch eine eigens eingerichtete landkreisübergreifende Ermittlungsgruppe unter Federführung des Revierkriminaldienstes Anhalt-Bitterfeld geführt. Die Ermittlungsgruppe arbeitete eng mit der Staatsanwaltschaft Dessau-Roßlau sowie dem Revierkriminaldienst Salzlandkreis zusammen. Im Mittelpunkt steht eine Serie von Angriffen auf Zigarettenautomaten, die nach derzeitigem Ermittlungsstand Ende Mai 26 begann. Darüber hinaus sind weitere besonders schwere Eigentumsdelikte sowie Fahrzeugbrandstiftungen in den Landkreisen Anhalt-Bitterfeld, Salzlandkreis, Saale-Kreis und Mansfeld-Südharz Gegenstand der Ermittlungen. Im Verlauf der umfangreichen Ermittlungen verdichtete sich der Tatverdacht gegen den 35-jährigen Mann aus Könnern. Die bislang bekannten Taten stehen nach derzeitigem Ermittlungsstand teilweise in einem engen räumlichen, zeitlichen und sachlichen Zusammenhang. Die bislang bezifferten Sach- und Stehlschäden liegen im mittleren bis hohen fünfstelligen Bereich. Was 1997 mit ihrem Eintritt in die Jugendfeuerwehr begann, ist heute ein besonderes Kapitel in der Geschichte der Freiwilligen Feuerwehr Sandersdorf-Brehna. Mareike Deutsch wird zur stellvertretenden Ortswehrleiterin der Ortsfeuerwehr Brehna ernannt. Damit übernimmt erstmals eine Frau eine Führungsposition innerhalb der Freiwilligen Feuerwehr der Stadt Sandersdorf-Brehna.
1: Was 1997 in der Jugendfeuerwehr begann, wird nun zu einem besonderen Kapitel in der Geschichte der Freiwilligen Feuerwehr Sandersdorf-Brehna. Mareike Deutsch wird zur stellvertretenden Ortswehrleiterin der Ortsfeuerwehr Brehna ernannt. Damit übernimmt erstmals eine Frau eine solche Leitungsfunktion in der Freiwilligen Feuerwehr der Stadt Sandersdorf-Brehna.
2: Also angefangen hat das tatsächlich als stellvertretende Jugendwartin. Damals habe ich meinen Mann unterstützt, der Jugendwart war. Dieser hat damals die Position übernommen des stellvertretenden Ortswehrleiters. Und ich bin dann als Jugendwart in die Position gekommen. Ja, und da mein Mann auch quasi die Position wieder zurückhaben wollte und lieber die Kinder haben wollte und ich schon eigentlich immer schon den Wunsch hatte, ich möchte weiter hoch und mehr quasi machen können und die Jugend, die ich doch schon großgezogen habe, weiter fortführen in ihren Weg zu Gruppenführern oder halt dann auch vielleicht mal in die Führung der Ortsfeuerwehr. Das war das, was mich bewegt hat, überhaupt das anzustreben.
1: Seit fast 3 Jahrzehnten ist Mareike Deutsch in der Feuerwehr zugange. Von Kinder- und Jugendfeuerwehr über Truppführerin und Jugendwehrwartin bis zur heutigen stellvertretenden Ortswehrleiterin. Auf ihrem Weg wurde sie nicht nur von ihrer Familie, sondern auch von ihren Kameraden unterstützt.
2: Na klar, sehr gut unterstützt. Erstens durch meinen Vater in den jungen Jahren, wo man als 16-jähriges Mädchen zu den Jungs oder Männern damals kam. Und ansonsten muss ich sagen, hatte ich immer den Rückenhalt durch viele Kameraden, die mich ja von Kindheit an kennen.

0: und groß werden oder groß, wie ich aufgewachsen bin, gesehen habe. Und ja, also dieser Rückhalt war so gut wie immer da. Klar gab es immer einige Querelen, die mal da waren und welche, die es natürlich nicht toll finden. Aber die Mehrheit stand doch schon hinter mir.
1: Trotz einigen Herausforderungen, vor allem als Frau in diesem Beruf, hat Mareike Deutsch nie ihr Ziel aus den Augen gelassen und sich so bis heute hochgearbeitet.
0: Ich muss sagen, es war schon sehr steinig. Eine Frau sowieso ist schwierig bei Männern gerade gewesen. Aber ich muss sagen, ich bin immer am Ball geblieben, habe dann mein Ding gemacht. Und nachdem der Gruppenführer da war ich dann so gestärkt drin. Und da habe ich gesagt, okay, jetzt ziehen wir das hier durch. Und nee, ich mache das. Und wenn Leute sagen, nee, du schaffst das nicht, dann motiviert ihn das noch mehr, es doch zu tun und zu zeigen, ich kann es doch.
1: Ihre fachliche Kompetenz und Verantwortung beeindruckt auch die Bürgermeisterin von Sandersdorf-Brehna. Sie selbst war Teil der Auswahlentscheidung und bestätigte zusammen mit dem Stadtrat die erfolgreiche Bewerbung.
2: Ich finde es mutig. Ich weiß, es ist nicht einfach, gerade auch in so einer Männerdomäne wie die Freiwillige Feuerwehr, ist das schon was Besonderes. Und diesen Mut, den wollen wir auch gerade besonders herausstellen. Und als erste weibliche Führungskraft natürlich in der Stadt Sandersdorf-Brehna nach der Gründung. Es gab früher schon mal eine in Tscherndorf, aber jetzt, deswegen wollten wir das nochmal in einem besonderen Rahmen machen. Dieser Mut verdient Respekt, aber ich bin mir ganz sicher, sie wird ihre Aufgabe wundervoll machen, weil eben auch die ganzen Kameradinnen und Kameraden hier in Brehna hinter ihr stehen.
1: Sandersdorf-Brehna schreibt mit Mareike Deutsch als erste stellvertretende Ortswehrleiterin Stadtgeschichte. Sie selbst wünscht sich auch für die Zukunft mehr weibliche Kameradinnen in ihrer Ortsfeuerwehr.
3: Aufgrund von betriebsnotwendigen Arbeiten an den Netzanlagen wird am Freitag, am 2. Oktober, die Stromversorgung im Bereich Markt 1 in Gräfenhainichen unterbrochen. Davon ist auch das Rathaus betroffen. Während der Stromabschaltung ist das Rathaus der Stadt Gräfenhainichen nicht erreichbar. Die Mitarbeiter stehen in dieser Zeit weder persönlich noch telefonisch oder per E-Mail zur Verfügung. Die Verwaltung bittet daher, Besuche und Anliegen möglichst außerhalb des Zeitraums zu planen. Bitte beachten Sie, dass es aufgrund der Arbeiten auch zu kurzfristigen Abweichungen bei der Dauer der Stromabschaltung kommen kann. Und damit zum Sport. Beim 1. FC Bitterfeld-Wolfen läuft es in dieser Saison bislang alles andere als rund. Gegen einen starken Gegner, dem VfB Merseburg, wartet auf die Gastgeber eine schwierige Aufgabe. Und lange sieht es danach aus, als würde sich die Negativserie fortsetzen. Doch in den Schlussminuten nimmt das Spiel plötzlich noch einmal eine unerwartete Wendung.
4: Tabellenletzte gegen Tabellenzweiten. Für den 1. FC Bitterfeld-Wolfen läuft die neue Saison in der Fußballverbandsliga bisher nicht perfekt. Mit einem fast gänzlich neuen Kader empfingen sie am vergangenen Samstag den VfB Merseburg. Die Favoritenrolle war klar, trotzdem wollten die Gastgeber alles versuchen, um den ersten Sieg der Saison zu erzielen. Die Hoffnungen auf ein gutes Spiel waren eher gering und der 1. FC zeigt direkt, dass heute nicht mit viel zu rechnen ist. Gemütlich schieben sie den Ball hin und her. Pässe nach vorne landen immer wieder vor den falschen Füßen und so kommt es in der 7. Spielminute zur ersten Großchance für Merseburg. Mulugeta verpatzt die Ballannahme und Merseburg am Drücker. Voigt schießt, aber Hermann blockt. Nochmal Knärler, aber auch hier wird an der Linie abgeblockt. Die Gastgeber verhindern die frühe Führung Merseburgs. Das kann aber auf Dauer nicht so bleiben. 25. Minute, der VfB am Ball. Ein eher fragwürdiger Schuss landet in den Händen des Keepers. Gibt vor an Moritz. Die Gäste machen Druck, bekommen den Ball und Wagner knallt ihn rein. Was war das denn für ein Pass? Das sollte schon fast als Eigentor zählen. 0:1 für Merseburg. Bei diesem Ergebnis soll es auch vorerst einmal bleiben. Bitterfeld-Wolfen kann weiterhin den Ball nicht behalten und die Gäste bekommen einfach nichts in den Kasten. Die erste Halbzeit endet mit nur einem gefallenen Tor. Viel gibt es über die zweite Halbzeit leider nicht zu sagen. Beide Mannschaften schieben sich den Ball hin und her. Zu ernstzunehmenden Chancen kommt es kaum. Hier in der 64. Bitterfeld macht erst Meter, aber verliert schnell den Ball. Merseburg passt hoch, aber landet beim Falschen. Wieder wird hochgepasst und wieder zum anderen Team. Dieses Mal bleibt der VfB aber dran. Vor zu Mittler, alleine vorm Tor, aber Hermann hält. Mit dieser sinnbildlich fürs ganze Spiel stehenden Situation bleibt es beim 0:1 für Merseburg. In den letzten Minuten wird es dann aber doch noch einmal spannend. Bitterfeld-Wolfen im Angriff. Setzen sich durch, Flanke vors Tor. Chaos im 16er, doch da springt der Ball an den Arm und das bedeutet Elfmeter in der 87. Spielminute. Weichmann darf ran. Läuft und macht den Ausgleich zum 1:1. Mehr hätten sich die Gastgeber nach diesem Spiel nicht erhoffen können. Das Spiel endet im Unentschieden und so gibt es zumindest einen Punkt auf der Tabelle.
5: Definitiv, wir sind nicht zufrieden mit dem Ergebnis. Wir wollten gewinnen, wie in jedem Spiel. Aber wir haben geschafft, nur einen Ausgleich in 90 Minuten vielleicht. Ich kann sagen, wir hatten gute Momente im Spiel. Dann machen noch zu viele individuelle Fehler. Man sieht, dass wir sind zu viele neue Spieler und zu junge Spieler ohne Erfahrung und das merkt man auf dem Platz. Der Gegner bestraft uns bei ersten Fehler immer. Aber heute kann ich sagen, wir haben versucht, bis in 90. Minute zu ändern das Ergebnis, zu spielen, zu haben eine Struktur im Spiel und nicht den Ball nur einfach nach vorne zu schlagen. Und am Ende waren wir belohnt. Gegen einen sehr guten Gegner. Man hat schon gesehen, die haben mehr Erfahrung, haben eine Robustheit, haben ein Momentum auf ihrer Seite. Die sind hoffentlich im zweiten Platz. Und ja, sind eine bessere Mannschaft, müssen wir ehrlich sagen. Aber wie gesagt, die Mannschaft hat Mühe gehabt, einfach was wir haben geplant umzusetzen. Und am Ende waren wir belohnt mit einem Punkt. Ein Punkt, der am Ende zählt.
4: Nächste Woche Samstag, den 10. Oktober, empfängt der 1. FC Bitterfeld-Wolfen den SV Blau-Weiß-Düla. Vielleicht kommen ja dieses Mal 3 Punkte auf die Tabelle.
3: Die besten Arbeitgeber unter Sachsen-Anhalts kleineren und mittleren Unternehmen kommen aus der Gemeinde Mulde-Stausee. Im aktuellen Kununu-Ranking wurde das Pocher Start-up Cerebrix als bester Arbeitgeber Sachsen-Anhalts in der Kategorie der kleinen und mittleren Unternehmen ausgezeichnet und belegt den 1. Platz in seiner Branche. Dicht gefolgt auf dem 2. Platz wird die PC Novum GmbH aus Muldenstein ausgezeichnet. So zeigen die ausgezeichneten Start-ups der IT-Branche, dass innovative Unternehmen und attraktive Arbeitsplätze nicht nur in großen Ballungszentren entstehen, sondern auch im ländlichen Raum möglich sind. Als etabliertes Unternehmen haben sich PC Novum und Cerebrix als Start-up in den vergangenen Jahren beeindruckend entwickelt. Damit, liebe Zuschauer, sind wir am Ende unserer Dienstagsausgabe der RBB Aktuellen Nachrichten. Schauen jetzt noch auf das Wetter und gern noch auf die Meldungen aus Dessau-Roßlau. Am Mittwoch um 18 Uhr melden wir uns dann mit aktuellen Nachrichten wieder. Bis dahin, machen Sie es gut und auf Wiedersehen.
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10: Morgen wird es mit bis zu 23 Grad angenehm warm, aber etwas kühler als am Vortag. Der Himmel bleibt leicht bewölkt, mit Regen ist nicht zu rechnen. Dazu weht ein schwacher Südostwind. Das Wetter in der restlichen Woche bleibt ähnlich, wobei es vereinzelt zu Regen kommen kann.
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0: Innenstadt wird zur Blaulichtmeile. Zum ersten Mal fand auf dem Dessauer Marktplatz eine eigenständige Blaulichtmeile statt. Am 26. September präsentierten sich von 11 bis 17 Uhr verschiedene Einsatz- und Hilfsorganisationen in der Innenstadt. Mit dabei waren unter anderem die Feuerwehr Dessau-Roßlau, die Landespolizei Sachsen-Anhalt, die Bundespolizei, das THW, das Deutsche Rote Kreuz und die Bundeswehr. Die Besucher erhielten spannende Einblicke in die Arbeit der Einsatz- und Hilfskräfte und konnten hautnah erleben, was hinter den Kulissen im Einsatz passiert. Dabei wurde einiges geboten. So konnten die Besucher beispielsweise eine Abseilaktion vom Rathausturm beobachten oder beim Kistenstapeln mit dem Kran zuschauen. Außerdem wurden zahlreiche Einsatzfahrzeuge, moderne Technik und die unterschiedlichen Aufgabenbereiche der Organisationen vorgestellt. Die Blaulichtmeile war eine gelungene Gelegenheit für Groß und Klein, mehr über die Arbeit der Einsatzkräfte zu erfahren und auch mit ihnen ins Gespräch zu kommen. So wurde die Veranstaltung nicht nur zu einem spannenden Erlebnis, sondern auch zu einem lehrreichen Tag für die ganze Familie. Die Handballtradition hat in der Bauhausstadt einen besonderen Stellenwert. Im vergangenen Jahr feierte der Handball in Dessau 100-jähriges Bestehen. Mit der Ehrengalerie 100 Jahre Handball in Dessau-Roßlau soll nun diese lange Geschichte in der Anhalt-Arena sichtbar gemacht werden.
1: Und wir hatten uns gedacht, dass traditionell so ein bisschen Traditionspflege mit Anerkennung über die Historie hinweg durchaus sinnvoll wäre, weil es unter anderem den Sport entsprechend aufwertet, die Stadt in ein anderes Szenario setzt und natürlich die Menschen, die diese Dinge über die Jahrzehnte hin begleitet haben, auch entsprechend würdigt. Und dann haben wir uns Gedanken gemacht, wen könnte man da vielleicht in eine Ehrengalerie platzieren. Und dann hat es 2,5 Jahre gedauert bis heute, bis wir dann alles, was wir dazu brauchten, beieinander hatten. Das Konzept, die Richtlinien, die entsprechende materielle Untersetzung, wie sie hinter mir jetzt installiert ist. Ich denke mal ansprechend und schön.
0: Das Projekt unter dem Namen FAME 100+ ist bereits seit einigen Jahren in Vorbereitung. Am 26. September, unmittelbar vor dem Spiel des Dessau-Roßlauer HV gegen den ersten VfL Potsdam, war es dann endlich soweit. Die ersten 4 Tafeln mit verdienten Persönlichkeiten und einer Mannschaft wurden enthüllt.
1: Am heutigen Tage werden geehrt mit der Intronierung in die Ehrengalerie Paul Lüdecke, Weltmeister 1938 im Feldhandball. Damals der Torhüter der deutschen Nationalmannschaft. Dann Günter Dreibold, Olympiasieger 1980 in Moskau. Ja, ich denke mal allseitig bekannt. Dann kommt hinzu Wolfgang Jäger, langjähriger Spieler und Funktionär, über viele Jahre einer der aktivsten Begleiter dieses Vereins, des DHV und vor allen Dingen auch des Handballs in der Stadt Dessau-Roßlau. Und zum Schluss natürlich auch eine verdienstvolle Mannschaft, und zwar die BSG Schiffswerk Roßlau aus dem Jahr Männermannschaft 1951 mit dem damaligen DDR-Meistertitel im Feldhandball.
0: Bei diesen 4 Tafeln soll es allerdings nicht bleiben. Insgesamt rund 100 Gedenktafeln sollen künftig Spieler, Mannschaften und Funktionäre würdigen und langfristig in der Anhalt Arena am Eingang 1 präsentiert werden.
1: Das Projekt hat inzwischen eine tolle Resonanz. Wir haben doch eine ganze Menge Geld inzwischen noch akquirieren können. Wir konnten die Grundausstattung, wie sie hinter mir installiert ist, finanzieren. Die liegt so in etwa bei 13.000 Euro. Wir haben auch weitere Sponsorentafeln inzwischen gewonnen. Wir sind in der Lage, in den nächsten Wochen weitere, sagen wir, verdienstvolle Spieler und Funktionäre zu würdigen. Das sind jetzt nach meiner Lesart so in etwa um die 20, die bereits untersetzt sind. Und so eine Tafel kostet um die 300 Euro.
0: Möglich wird das Vorhaben vor allem durch die Unterstützung zahlreicher Beteiligter. Viele haben dazu beigetragen, dass aus der Idee nun Schritt für Schritt Realität wird.
1: Also ich wollte mich eigentlich bedanken bei einigen Leuten, die an dieser Geschichte mitgewirkt hatten. Wir haben hier 2,5 Jahre gebraucht, bis wir an diese Stelle gekommen sind, wo wir heute sind. Dank an Jana Konrad, die das grafische Konzept gestaltet hat, auch elektronisch. Dank an meine Arbeitsgemeinschaft, regionale Sportgeschichte des Stadtrates der Stadt Dessau-Roßlau für die außerordentlich gute Zusammenarbeit.
0: Die ersten Tafeln sind damit enthüllt und so darf man gespannt sein, welche weiteren Namen künftig die Geschichte des Dessauer Handballs in der Anhalt Arena sichtbar machen werden. Seit vielen Jahren steht der ESV Neken für die Freude am Pferdesport, den verantwortungsvollen Umgang mit dem Partner Pferd und ein aktives Vereinsleben. Um genau das zu zeigen, lud der Verein am Samstag, dem 19. September, zum jährlichen Nekener Sommerfest auf das Vereinsgelände und in den Reitstall ein.
2: Also unser Sommerfest ist ein ganz traditioneller Termin bei uns im Kalender, der immer einmal im Jahr stattfindet, meistens so Oktober, September. Wir haben immer lecker Essen und Getränke, selbstgebackene Kuchen von unseren Mitgliedern, haben immer ein bisschen was für die Kinder, Schminken, eine Hüpfburg, in der Halle kann so ein bisschen gespielt werden.
0: In diesem Jahr gab es zudem eine ganz besondere Premiere. Erstmals wurde direkt zum Auftakt ab 14 Uhr das traditionelle Ringreiten präsentiert.
2: Auf die Idee kamen wir, weil es ja auch für uns auf der anderen Elbseite drüben ganz viele Ringreitveranstaltungen gibt und auf unserer Seite hier eigentlich so gut wie gar nicht. Und da einige von unseren Reitern auch im Ringreiten aktiv sind, haben wir gesagt, Mensch, probieren wir das doch einfach mal bei uns aus.
0: Beim Ringreiten kommt es auf Geschicklichkeit und Präzision an. Die Reiter versuchen im Galopp mit einer Lanze einen kleinen Ring aufzuspießen.
2: Man hat einen Torbogen, wo die Reiter durchreiten, wo oben Ringe aufgehangen sind. Und jeder muss eben versuchen, so viele Ringe wie möglich nachher darunter zu stechen. Es gibt ganz viele verschiedene Arten Ringreiten, die man machen kann. Wir haben es jetzt relativ klassisch gemacht. Du hast 3 Haken, in der Mitte hing zum ersten der Ring, danach hing der Ring rechts, danach hing der Ring links. Und dann geht es eben immer nacheinander durch den Bogen und jeder versucht, den Ring zu treffen. Also von den Reitern waren wir sehr zufrieden dafür, dass wir das zum ersten Mal gemacht haben und gleichzeitig auch gerade woanders eine große Ringreitveranstaltung ist. Wir haben aus Aachen von Vans Ranch ein paar Mädels zu Besuch gehabt, die teilgenommen haben. Wir hatten 12 erwachsene Reiter und 3 Kinder. Damit sind wir grundsätzlich erstmal total zufrieden. Fürs erste Mal alles gut. Und die Besucher, die heute da waren, sind wir auch sehr zufrieden.
0: Insgesamt gingen 15 Reiterinnen an den Start. Auch einige Teilnehmerinnen aus den eigenen Reihen waren dabei. Am Ende ging der Sieg jedoch nach Aachen. Im Mittelpunkt stand neben dem sportlichen Ehrgeiz vor allem der Spaß, sowohl bei den Reiterinnen als auch bei den zahlreichen Besuchern. Dank des freien Eintritts konnten sie das Geschehen aus nächster Nähe verfolgen. Der ESV Neken blickt bereits auf mehr als 50 Jahre Vereinsgeschichte zurück. Von Anfang an ist es das Ziel des Vereins, Kindern und Jugendlichen, aber auch pferdebegeisterten Erwachsenen, eine abwechslungsreiche Freizeitgestaltung zu ermöglichen.
2: Wir haben im Schnitt immer so zwischen 100 und 120 Mitglieder, davon auch fast die Hälfte Kinder, die aktiv bei uns reiten, haben einige Einsteller, die privat ihre Pferde hier haben und sind jetzt so zwischen 60 und 70 Aktive, die reiten, der Rest sind Fördermitglieder. Wer bei uns Mitglied werden möchte und auch reiten werden möchte, der kann sich gerne jederzeit über unsere Internetseite bei uns melden. Jetzt aktuell sind wir ziemlich voll, haben aber eine Warteliste und immer wenn es möglich ist, lassen wir neue Kinder und auch erwachsene Reiter nachrücken. Also Alter ist da eigentlich keine Grenze. Wir haben auch noch ein paar Boxen frei, also wer noch einen Stellplatz für sein Pferd sucht, der ist bei uns auch willkommen.
0: Gemeinsam ließen die Vereinsmitglieder und Gäste den erfolgreichen Tag gemütlich ausklingen. Und auch die nächste Veranstaltung steht bereits fest. Am 13. Dezember lädt der ESV Neken zum traditionellen Weihnachtsreiten auf das Vereinsgelände in der Rottlebener Straße ein. Schon jetzt darf man gespannt sein, welches Programm der Verein dann auf die Beine stellt.
3: In Gossa gibt es wieder ein wohnnahes Angebot für die Arzneimittelversorgung. Am Standort der ehemaligen Apotheke an der Hauptstraße ist vergangene Woche ein neues Apothekenterminal offiziell eröffnet worden. Medikamente bestellen, Rezepte einlösen und sich die Arznei nach Hause liefern lassen, das soll künftig auch ohne eigene Apotheke im Ort möglich sein.
4: Ja, das Problem oder die Herausforderung war, dass die alte Apotheke aufgrund des Todesfalls des Betreibers weggebrochen ist. Und bereits vorher war der Standort vermutlich nicht wirklich wirtschaftlich. Es war ja ein Verbund aus mehreren Apotheken. Und dann haben wir geschaut, mit welchen Apotheken wir zusammenarbeiten können, weil wir für die Grundversorgung gerne eine Apotheke hätten. Hat sich aber sehr schnell herausgestellt, dass der Standort eben nicht wirtschaftlich ist, weil wir auch nicht so viele Ärzte haben. Und dann mussten wir ein bisschen flexibler werden, was die Versorgung angeht.
3: Eine einzelne Apotheke hätte sich in Gossa nicht gerechnet. Eine Lösung kam deshalb von der Heide Apotheke in Bad Düben. Inhaber Michael Kruschwitz schlug der Gemeinde ein E-Rezept-Terminal vor. Innerhalb eines Monats wurde es umgesetzt.
5: Leider ist der Inhaber der Apotheke in Gossa verstorben. Das heißt, die Leute aus Gossa haben einen relativ langen Weg in die nächstgelegene Apotheke, entweder zu uns oder nach Gräfenhainichen. Das sind beides so 15 Kilometer. Und als die Patienten bei uns waren, haben sie mir eben das Leid geklagt. Und da bin ich auf Ideensammlung gegangen, was man da machen könnte, weil eine einzelne Apotheke hätte sich nicht gelohnt hier. Und ich habe schon länger mit dem Gedanken gespielt, so ein E-Rezept-Terminal aufzubauen. Und dann war das für mich in dem Sinne erstmal der perfekte Standort dafür. Und bin dann auf den Bürgermeister Herr Giebler zugegangen, ob wir da gemeinsam eine Lösung finden können. Die haben wir relativ schnell und unkompliziert gefunden. Und ja, innerhalb von einem Monat haben wir das dann jetzt hier auf die Beine gestellt.
3: Die Bedienung ist einfach. Die Gesundheitskarte wird in das Terminal gesteckt. Anschließend können Patienten auswählen, welche Medikamente sie benötigen und wie sie diese erhalten möchten.
5: Er kann auswählen, ob er alle Medikamente haben möchte, die da drauf sind, oder ob er nur ein paar erstmal einlösen möchte. Dann gibt er seine Telefonnummer an, damit bei eventuellen Rückfragen wir ihn auch erreichen können. Und wenn er sonst noch Wünsche hat, kann er die gerne im Nachgang auch noch dazu schreiben. Er darf auch auswählen, ob er es abholen möchte, ob er es geliefert bekommen möchte, ob er es per Rechnung bekommen möchte, ob er ein Lastschriftmandat erstellen will oder ob er bar beim Boten bezahlen will. Also alles ist möglich.
3: Auch die ersten Nutzer zeigen sich zufrieden. Ein Bürger hat das Terminal bereits mit mehreren Rezepten ausprobiert.
6: Hat sich gerade so ergeben, weil wir von mir und von meiner Frau Rezepte hatten auf der Chipkarte. Und sie hatte auch noch ein Papierrezept, hat alles dreist gut funktioniert, konnte alle die zwei Chipkarten einlesen, absenden und das Papierrezept genauso. Also es hat eigentlich gut funktioniert.
3: Das Terminal soll vor allem lange Wege ersparen. Wer Fragen zur Einnahme oder zu einem Medikament hat, muss allerdings weiterhin den persönlichen Kontakt zur Apotheke suchen.
4: Hier in den Heideorten ist es schwieriger, da muss man eben fahren. Und wenn es gut läuft, angenommen wird und sich die Investition auch für den Herrn Kruschwitz rentiert, das war jetzt zum Glück auch eine Lösung, die nicht so sehr überteuert war, sage ich mal. Es gibt ja schon Lösungen in der Richtung, aber der Apotheker muss das auch natürlich finanzieren können. Dann hat er seinen Botendienst, der das dann herausfährt. Wenn es gut läuft, dann haben wir die Absicht, das in weiteren Orten auch noch zu installieren. Ja.
3: Mit dem neuen Terminal soll die Arzneimittelversorgung in Gossa auch während der bevorstehenden zweijährigen Sperrung der Muldebrücke im Pook möglichst nah am Wohnort gesichert werden. Entscheidend ist nun, dass die Menschen das Angebot annehmen.

0: Ich freue mich, dass Sie eingeschaltet haben und damit herzlich willkommen an diesem Dienstag zu den RBB aktuellen Nachrichten. Nach intensiven Ermittlungen ist am 24. September ein 35-jähriger deutscher Tatverdächtiger aus Könnern in Köthen festgenommen worden. Dieser steht im Verdacht, an einer Vielzahl schwerer Eigentums- und Brandstraftaten in mehreren Landkreisen beteiligt gewesen zu sein. Die Ermittlungen wurden über mehrere Monate durch eine eigens eingerichtete landkreisübergreifende Ermittlungsgruppe unter Federführung des Revierkriminaldienstes Anhalt-Bitterfeld geführt. Die Ermittlungsgruppe arbeitete eng mit der Staatsanwaltschaft Dessau-Roßlau sowie dem Revierkriminaldienst Salzlandkreis zusammen. Im Mittelpunkt steht eine Serie von Angriffen auf Zigarettenautomaten, die nach derzeitigem Ermittlungsstand Ende Mai 26 begann. Darüber hinaus sind weitere besonders schwere Eigentumsdelikte sowie Fahrzeugbrandstiftungen in den Landkreisen Anhalt-Bitterfeld, Salzlandkreis, Saalekreis und Mansfeld-Südharz Gegenstand der Ermittlungen. Im Verlauf der umfangreichen Ermittlungen verdichtete sich der Tatverdacht gegen den 35-jährigen Mann aus Könnern. Die bislang bekannten Taten stehen nach derzeitigem Ermittlungsstand teilweise in einem engen räumlichen, zeitlichen und sachlichen Zusammenhang. Die bislang bezifferten Sach- und Stehlschäden liegen im mittleren bis hohen fünfstelligen Bereich. Was 1997 mit ihrem Eintritt in die Jugendfeuerwehr begann, ist heute ein besonderes Kapitel in der Geschichte der Freiwilligen Feuerwehr Sandersdorf-Brehna. Mareike Deutsch wird zur stellvertretenden Ortswehrleiterin der Ortsfeuerwehr Brehna ernannt. Damit übernimmt erstmals eine Frau eine Führungsposition innerhalb der Freiwilligen Feuerwehr der Stadt Sandersdorf-Brehna.
1: Was 1997 in der Jugendfeuerwehr begann, wird nun zu einem besonderen Kapitel in der Geschichte der Freiwilligen Feuerwehr Sandersdorf-Brehna. Mareike Deutsch wird zur stellvertretenden Ortswehrleiterin der Ortsfeuerwehr Brehna ernannt. Damit übernimmt erstmals eine Frau eine solche Leitungsfunktion in der Freiwilligen Feuerwehr der Stadt Sandersdorf-Brehna.
2: Also angefangen hat das tatsächlich als stellvertretende Jugendwartin. Damals habe ich meinen Mann unterstützt, der Jugendwart war. Dieser hat damals die Position übernommen des stellvertretenden Ortswehrleiters und ich bin dann als Jugendwart in die Position gekommen. Ja, und da mein Mann auch quasi die Position wieder zurückhaben wollte und lieber die Kinder haben wollte und ich schon eigentlich immer schon den Wunsch hatte, ich möchte weiter hoch und mehr quasi machen können und die Jugend, die ich doch schon großgezogen habe, weiter fortführen in ihren Weg zu Gruppenführern oder halt dann auch vielleicht mal in die Führung der Ortsfeuerwehr. Das war das, was mich bewegt hat, überhaupt das anzustreben.
1: Seit fast 3 Jahrzehnten ist Mareike Deutsch in der Feuerwehr zugange. Von Kinder- und Jugendfeuerwehr über Truppführerin und Jugendwehrwartin bis zur heutigen stellvertretenden Ortswehrleiterin. Auf ihrem Weg wurde sie nicht nur von ihrer Familie, sondern auch von ihren Kameraden unterstützt.
2: Na klar, sehr gut unterstützt. Erstens durch meinen Vater in den jungen Jahren, wo man als 16-jähriges Mädchen zu den Jungs oder Männern damals kam. Und ansonsten muss ich sagen, hatte ich immer den Rückenhalt durch viele Kameraden, die mich ja von Kindheit an kennen.

0: und groß werden oder groß, wie ich aufgewachsen bin, gesehen habe. Und ja, also dieser Rückhalt war so gut wie immer da. Klar gab es immer einige Querelen, die mal da waren und welche, die es natürlich nicht toll finden. Aber die Mehrheit stand doch schon hinter mir.
1: Trotz einigen Herausforderungen, vor allem als Frau in diesem Beruf, hat Mareike Deutsch nie ihr Ziel aus den Augen gelassen und sich so bis heute hochgearbeitet.
0: Ich muss sagen, es war schon sehr steinig. Eine Frau sowieso ist schwierig bei Männern gerade gewesen. Aber ich muss sagen, ich bin immer am Ball geblieben, habe dann mein Ding gemacht. Und nachdem der Gruppenführer da war ich dann so gestärkt drinne. Und dann habe ich gesagt, okay, jetzt ziehen wir das hier durch. Und nee, ich mache das. Und wenn Leute sagen, nee, du schaffst das nicht, dann motiviert denen das noch mehr, es doch zu tun und zu zeigen, ich kann es doch.
1: Ihre fachliche Kompetenz und Verantwortung beeindruckt auch die Bürgermeisterin von Sandersdorf-Brehna. Sie selbst war Teil der Auswahlentscheidung und bestätigte zusammen mit dem Stadtrat die erfolgreiche Bewerbung.
2: Ich finde es mutig. Ich weiß, es ist nicht einfach, gerade auch in so einer Männerdomäne wie die Freiwillige Feuerwehr, ist das schon was Besonderes. Und diesen Mut, den wollen wir auch gerade besonders herausstellen. Und als erste weibliche Führungskraft natürlich in der Stadt Sandersdorf-Brehna nach der Gründung. Es gab früher schon mal eine in Tscherndorf, aber jetzt, deswegen wollten wir das nochmal in einem besonderen Rahmen machen. Dieser Mut verdient Respekt, aber ich bin mir ganz sicher, sie wird ihre Aufgabe wundervoll machen, weil eben auch die ganzen Kameradinnen und Kameraden hier in Brehna hinter ihr stehen.
1: Sandersdorf-Brehna schreibt mit Mareike Deutsch als erste stellvertretende Ortswehrleiterin Stadtgeschichte. Sie selbst wünscht sich auch für die Zukunft mehr weibliche Kameradinnen in ihrer Ortsfeuerwehr.
3: Aufgrund von betriebsnotwendigen Arbeiten an den Netzanlagen wird am Freitag, am 2. Oktober, die Stromversorgung im Bereich Markt 1 in Gräfenhainichen unterbrochen. Davon ist auch das Rathaus betroffen. Während der Stromabschaltung ist das Rathaus der Stadt Gräfenhainichen nicht erreichbar. Die Mitarbeiter stehen in dieser Zeit weder persönlich noch telefonisch oder per E-Mail zur Verfügung. Die Verwaltung bittet daher, Besuche und Anliegen möglichst außerhalb des genannten Zeitraums zu planen. Bitte beachten Sie, dass es aufgrund der Arbeiten auch zu kurzfristigen Abweichungen bei der Dauer der Stromabschaltung kommen kann. Und damit zum Sport. Beim 1. FC Bitterfeld-Wolfen läuft es in dieser Saison bislang alles andere als rund. Gegen einen starken Gegner, dem VfB Merseburg, wartet auf die Gastgeber eine schwierige Aufgabe. Und lange sieht es danach aus, als würde sich die Negativserie fortsetzen. Doch in den Schlussminuten nimmt das Spiel plötzlich noch einmal eine unerwartete Wendung.
4: Tabellenletzte gegen Tabellenzweiten. Für den 1. FC Bitterfeld-Wolfen läuft die neue Saison in der Fußballverbandsliga bisher nicht perfekt. Mit einem fast gänzlich neuen Kader empfingen sie am vergangenen Samstag den VfB Merseburg. Die Favoritenrolle war klar, trotzdem wollten die Gastgeber alles versuchen, um den ersten Sieg der Saison zu erzielen. Die Hoffnungen auf ein gutes Spiel waren eher gering und der 1. FC zeigt direkt, dass heute nicht mit viel zu rechnen ist. Gemütlich schieben sie den Ball hin und her. Pässe nach vorne landen immer wieder vor den falschen Füßen und so kommt es in der 7. Spielminute zur ersten Großchance für Merseburg. Mulugeta verpatzt die Ballannahme und Merseburg am Drücker. Voigt schießt, aber Hermann blockt. Nochmal Knärler, aber auch hier wird an der Linie abgeblockt. Die Gastgeber verhindern die frühe Führung Merseburgs. Das kann aber auf Dauer nicht so bleiben. 25. Minute, der VfB am Ball. Ein eher fragwürdiger Schuss landet in den Händen des Keepers. Gibt vor an Modotz. Die Gäste machen Druck, bekommen den Ball und Wagner knallt ihn rein. Was war das denn für ein Pass? Das sollte schon fast als Eigentor zählen. 0:1 für Merseburg. Bei diesem Ergebnis soll es auch vorerst einmal bleiben. Bitterfeld-Wolfen kann weiterhin den Ball nicht behalten und die Gäste bekommen einfach nichts in den Kasten. Die erste Halbzeit endet mit nur einem gefallenen Tor. Viel gibt es über die zweite Halbzeit leider nicht zu sagen. Beide Mannschaften schieben sich den Ball hin und her. Zu ernstzunehmenden Chancen kommt es kaum. Hier in der 64. Bitterfeld macht erst Meter, aber verliert

0: Bitterfeld-Wolfen im Angriff. Setzen sich durch, Flanke vors Tor. Chaos im 16er, doch da springt der Ball an den Arm und das bedeutet Elfmeter in der 87. Spielminute. Weichmann darf ran. Läuft und macht den Ausgleich zum 1:1. Mehr hätten sich die Gastgeber nach diesem Spiel nicht erhoffen können. Das Spiel endet im Unentschieden und so gibt es zumindest einen Punkt auf der Tabelle.
1: Definitiv, wir sind nicht zufrieden mit dem Ergebnis. Wir wollten gewinnen, wie in jedem Spiel. Aber wir haben geschafft, nur eine Ausgleich in 90 Minuten vielleicht. Ich kann sagen, wir hatten gute Momente im Spiel. Dann machen noch zu viele individuelle Fehler. Man sieht, dass wir sind zu viele neue Spieler und zu junge Spieler ohne Erfahrung und das merkt man auf dem Platz. Der Gegner bestraft uns bei ersten Fehler immer. Aber heute, ich kann sagen, wir haben versucht, bis in 90. Minute zu ändern das Ergebnis, zu spielen, zu haben eine Struktur im Spiel und nicht den Ball nur einfach nach vorne zu schlagen. Und am Ende waren wir belohnt gegen einen sehr guten Gegner. Man hat schon gesehen, die haben mehr Erfahrung, haben eine Robustheit, haben ein Momentum auf ihrer Seite. Die sind hoffentlich zweiter Platz und ja, sind eine bessere Mannschaft, müssen wir ehrlich sagen. Aber wie gesagt, die Mannschaft hat Mühe gehabt, einfach was wir haben geplant umzusetzen und am Ende waren wir belohnt mit einem Punkt. Ein Punkt, der am Ende zählt.
0: Nächste Woche Samstag, den 10. Oktober, empfängt der 1. FC Bitterfeld-Wolfen den SV Blau-Weiß-Dühlau. Vielleicht kommen ja dieses Mal 3 Punkte auf die Tabelle.
2: Die besten Arbeitgeber unter Sachsen-Anhalts kleineren und mittleren Unternehmen kommen aus der Gemeinde Mulde-Stausee. Im aktuellen Kununu-Ranking wurde das Pocher Start-up Cerebrix als bester Arbeitgeber Sachsen-Anhalts in der Kategorie der kleinen und mittleren Unternehmen ausgezeichnet und belegt den 1. Platz in seiner Branche. Dicht gefolgt auf dem 2. Platz wird die PC Novum GmbH aus Muldenstein ausgezeichnet. So zeigen die ausgezeichneten Start-ups der IT-Branche, dass innovative Unternehmen und attraktive Arbeitsplätze nicht nur in großen Ballungszentren entstehen, sondern auch im ländlichen Raum möglich sind. Als etabliertes Unternehmen haben sich PC Novum und Cerebrix als Start-up in den vergangenen Jahren beeindruckend entwickelt. Damit, liebe Zuschauer, sind wir am Ende unserer Dienstagsausgabe der RBB Aktuellen Nachrichten. Schauen jetzt noch auf das Wetter und gern noch auf die Meldungen aus Dessau-Roßlau. Am Mittwoch um 18 Uhr melden wir uns dann mit aktuellen Nachrichten wieder. Bis dahin, machen Sie es gut und auf Wiedersehen.
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7: Morgen wird es mit bis zu 23 Grad angenehm warm, aber etwas kühler als am Vortag. Der Himmel bleibt leicht bewölkt, mit Regen ist nicht zu rechnen. Dazu weht ein schwacher Südostwind. Das Wetter in der restlichen Woche bleibt ähnlich, wobei es vereinzelt zu Regen kommt.

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0: Innenstadt wird zur Blaulichtmeile. Zum ersten Mal fand auf dem Dessauer Marktplatz eine eigenständige Blaulichtmeile statt. Am 26. September präsentierten sich von 11 bis 17 Uhr verschiedene Einsatz- und Hilfsorganisationen in der Innenstadt. Mit dabei waren unter anderem die Feuerwehr Dessau-Roßlau, die Landespolizei Sachsen-Anhalt, die Bundespolizei, das THW, das Deutsche Rote Kreuz und die Bundeswehr. Die Besucher erhielten spannende Einblicke in die Arbeit der Einsatz- und Hilfskräfte und konnten hautnah erleben, was hinter den Kulissen im Einsatz passiert. Dabei wurde einiges geboten. So konnten die Besucher beispielsweise eine Abseilaktion vom Rathausturm beobachten oder beim Kistenstapeln mit dem Kran zuschauen. Außerdem wurden zahlreiche Einsatzfahrzeuge, moderne Technik und die unterschiedlichen Aufgabenbereiche der Organisationen vorgestellt. Die Blaulichtmeile war eine gelungene Gelegenheit für Groß und Klein, mehr über die Arbeit der Einsatzkräfte zu erfahren und auch mit ihnen ins Gespräch zu kommen. So wurde die Veranstaltung nicht nur zu einem spannenden Erlebnis, sondern auch zu einem lehrreichen Tag für die ganze Familie. Die Handballtradition hat in der Bauhausstadt einen besonderen Stellenwert. Im vergangenen Jahr feierte der Handball in Dessau 100-jähriges Bestehen. Mit der Ehrengalerie 100 Jahre Handball in Dessau-Roßlau soll nun diese lange Geschichte in der Anhalt-Arena sichtbar gemacht werden.
1: Und wir hatten uns gedacht, dass traditionell so ein bisschen Traditionspflege mit Anerkennung über die Historie hinweg durchaus sinnvoll wäre, weil es unter anderem den Sport entsprechend aufwertet, die Stadt in ein anderes Szenario setzt und natürlich die Menschen, die diese Dinge über die Jahrzehnte hin begleitet haben, auch entsprechend würdigt. Und dann haben wir uns Gedanken gemacht, wen könnte man da vielleicht in eine Ehrengalerie platzieren. Und dann hat es 2,5 Jahre gedauert bis heute, bis wir dann alles, was wir dazu brauchten, beieinander hatten. Das Konzept, die Richtlinien, die entsprechende materielle Untersetzung, wie sie hinter mir jetzt installiert ist. Ich denke mal ansprechend und schön.
0: Das Projekt unter dem Namen FAME 100 Plus ist bereits seit einigen Jahren in Vorbereitung. Am 26. September, unmittelbar vor dem Spiel des Dessau-Roßlauer HV gegen den ersten VfL Potsdam, war es dann endlich soweit. Die ersten 4 Tafeln mit verdienten Persönlichkeiten und einer Mannschaft wurden enthüllt.
1: Am heutigen Tage werden geehrt mit der Intronierung in die Ehrengalerie Paul Lüdecke, Weltmeister 1938 im Feldhandball. Damals der Torhüter der deutschen Nationalmannschaft. Dann Günter Dreiboth, Olympiasieger 1980 in Moskau. Ja, ich denke mal allseitig bekannt. Dann kommt hinzu Wolfgang Jäger, langjähriger Spieler und Funktionär, über viele Jahre einer der aktivsten Begleiter dieses Vereins, des DHV und vor allen Dingen auch des Handballs in der Stadt Dessau-Roßlau. Und zum Schluss natürlich auch eine verdienstvolle Mannschaft, und zwar die BSG Schipswerk Roßlau aus dem Jahr Männermannschaft 1951 mit dem damaligen DDR-Meistertitel im Feldhandball.
0: Bei diesen 4 Tafeln soll es allerdings nicht bleiben. Insgesamt rund 100 Gedenktafeln sollen künftig Spieler, Mannschaften und Funktionäre würdigen und langfristig in der Anhalt Arena am Eingang 1 präsentiert werden.
1: Das Projekt hat inzwischen eine tolle Resonanz. Wir haben doch eine ganze Menge Geld inzwischen noch akquirieren können. Wir konnten die Grundausstattung, wie sie hinter mir installiert ist, finanzieren. Die liegt so in etwa bei 13.000 Euro. Wir haben aber weitere Sponsorentafeln inzwischen gewonnen. Wir sind in der Lage, in den nächsten Wochen weitere, sagen wir, verdienstvolle Spieler und Funktionäre zu würdigen. Das sind jetzt

0: jetzt nach meiner Lesart so in etwa um die 20, die bereits untersetzt sind, und so eine Tafel kostet um die 300 Euro.
1: Möglich wird das Vorhaben vor allem durch die Unterstützung zahlreicher Beteiligter. Viele haben dazu beigetragen, dass aus der Idee nun Schritt für Schritt Realität wird.
0: Also ich wollte mich eigentlich bedanken bei einigen Leuten, die an dieser Geschichte mitgewirkt hatten. Wir haben hier 2,5 Jahre gebraucht, bis wir an diese Stelle gekommen sind, wo wir heute sind. Dank an Jana Konrad, die das grafische Konzept gestaltet hat, auch elektronisch. Dank an meine Arbeitsgemeinschaft, regionale Sportgeschichte des Stadtrates der Stadt Dessau-Roßlau, für die außerordentlich gute Zusammenarbeit.
1: Die ersten Tafeln sind damit enthüllt und so darf man gespannt sein, welche weiteren Namen künftig die Geschichte des Dessauer Handballs in der Anhalt Arena sichtbar machen werden. Seit vielen Jahren steht der RSV Neken für die Freude am Pferdesport, den verantwortungsvollen Umgang mit dem Partner Pferd und ein aktives Vereinsleben. Um genau das zu zeigen, lud der Verein am Samstag, dem 19. September, zum jährlichen Nekener Sommerfest auf das Vereinsgelände und in den Reitstall ein.
2: Also unser Sommerfest ist ein ganz traditioneller Termin bei uns im Kalender, der immer einmal im Jahr stattfindet, meistens so Oktober, September. Wir haben immer lecker Essen und Getränke, selbstgebackene Kuchen von unseren Mitgliedern, haben immer ein bisschen was für die Kinder, Schminken, eine Hüpfburg, in der Halle kann so ein bisschen gespielt werden.
1: In diesem Jahr gab es zudem eine ganz besondere Premiere. Erstmals wurde direkt zum Auftakt ab 14 Uhr das traditionelle Ringreiten präsentiert.
2: Auf die Idee kamen wir, weil es ja auch für uns auf der anderen Elbseite drüben ganz viele Ringreitveranstaltungen gibt und auf unserer Seite hier eigentlich so gut wie gar nicht. Und da einige von unseren Reitern auch im Ringreiten aktiv sind, haben wir gesagt, Mensch, probieren wir das doch einfach mal bei uns aus.
1: Beim Ringreiten kommt es auf Geschicklichkeit und Präzision an. Die Reiter versuchen im Galopp mit einer Lanze einen kleinen Ring aufzuspießen.
2: Man hat einen Torbogen, wo die Reiter durchreiten, wo oben Ringe aufgehangen sind. Und jeder muss eben versuchen, so viele Ringe wie möglich nachher darunter zu stechen. Es gibt ganz viele verschiedene Arten Ringreiten, die man machen kann. Wir haben es jetzt relativ klassisch gemacht. Du hast 3 Haken, in der Mitte hing zum ersten der Ring, danach hing der Ring rechts, danach hing der Ring links. Und dann geht es eben immer nacheinander durch den Bogen und jeder versucht, den Ring zu treffen. Also von den Reitern waren wir sehr zufrieden dafür, dass wir das zum ersten Mal gemacht haben und gleichzeitig auch gerade woanders eine große Ringreitveranstaltung ist. Wir haben aus Aachen von Vance Ranch ein paar Mädels zu Besuch gehabt, die teilgenommen haben. Wir hatten 12 erwachsene Reiter und 3 Kinder. Damit sind wir grundsätzlich erstmal total zufrieden. Fürs erste Mal alles gut. Und die Besucher, die heute da waren, sind wir auch sehr zufrieden.
1: Insgesamt gingen 15 Reiterinnen an den Start. Auch einige Teilnehmerinnen aus den eigenen Reihen waren dabei. Am Ende ging der Sieg jedoch nach Aachen. Im Mittelpunkt stand neben dem sportlichen Ehrgeiz vor allem der Spaß, sowohl bei den Reiterinnen als auch bei den zahlreichen Besuchern. Dank des freien Eintritts konnten sie das Geschehen aus nächster Nähe verfolgen. Der RSV Neken blickt bereits auf mehr als 50 Jahre Vereinsgeschichte zurück. Von Anfang an ist es das Ziel des Vereins, Kindern und Jugendlichen, aber auch pferdebegeisterten Erwachsenen, eine abwechslungsreiche Freizeitgestaltung zu ermöglichen.
2: Wir haben im Schnitt immer so zwischen 100 und 120 Mitglieder, davon auch fast die Hälfte Kinder, die aktiv bei uns reiten, haben einige Einsteller, die privat ihre Pferde hier haben und sind jetzt so zwischen 60 und 70 Aktive, die reiten, der Rest sind Fördermitglieder. Wer bei uns Mitglied werden möchte und auch reiten werden möchte, der kann sich gerne jederzeit über unsere Internetseite bei uns melden. Jetzt aktuell sind wir ziemlich voll, haben aber eine Warteliste und immer wenn es möglich ist, lassen wir neue Kinder und auch erwachsene Reiter nachrücken. Also Alter ist da eigentlich keine Grenze. Wir haben auch noch ein paar Boxen frei, also wer noch einen Stellplatz für sein Pferd sucht, der ist bei uns auch willkommen.
1: Gemeinsam ließen die Vereinsmitglieder und Gäste den erfolgreichen Tag gemütlich ausklingen. Und auch die nächste Veranstaltung steht bereits fest. Am 13. Dezember lädt der RSV Neken zum traditionellen Weihnachtsreiten auf das Vereinsgelände in der Rottlebener Straße ein. Schon jetzt darf man gespannt sein, welches Programm der Verein dann auf die Beine stellt.

0: In Gossa gibt es wieder ein wohnnahes Angebot für die Arzneimittelversorgung. Am Standort der ehemaligen Apotheke an der Hauptstraße ist vergangene Woche ein neues Apothekenterminal offiziell eröffnet worden. Medikamente bestellen, Rezepte einlösen und sich die Arznei nach Hause liefern lassen, das soll künftig auch ohne eigene Apotheke im Ort möglich sein.
1: Ja, das Problem oder die Herausforderung war, dass die alte Apotheke aufgrund des Todesfalls des Betreibers weggebrochen ist. Und bereits vorher war der Standort vermutlich nicht wirklich wirtschaftlich. Es war ja ein Verbund aus mehreren Apotheken. Und dann haben wir geschaut, mit welchen Apotheken wir zusammenarbeiten können, weil wir für die Grundversorgung gerne eine Apotheke hätten. Hat sich aber sehr schnell herausgestellt, dass der Standort eben nicht wirtschaftlich ist, weil wir auch nicht so viele Ärzte haben. Und dann mussten wir ein bisschen flexibler werden, was die Versorgung angeht.
0: Eine einzelne Apotheke hätte sich in Gossa nicht gerechnet. Eine Lösung kam deshalb von der Heide Apotheke in Bad Düben. Inhaber Michael Kruschwitz schlug der Gemeinde ein E-Rezept-Terminal vor. Innerhalb eines Monats wurde es umgesetzt.
2: Leider ist der Inhaber der Apotheke in Gossa verstorben. Das heißt, die Leute aus Gossa haben einen relativ langen Weg in die nächstgelegene Apotheke, entweder zu uns oder nach Gräfenhainichen. Das sind beides so 15 Kilometer. Und als die Patienten bei uns waren, haben sie mir eben das Leid geklagt. Und da bin ich auf Ideensammlung gegangen, was man da machen könnte, weil eine einzelne Apotheke hätte sich nicht gelohnt hier. Und ich habe schon länger mit dem Gedanken gespielt, so ein E-Rezept-Terminal aufzubauen. Und dann war das für mich in dem Sinne erstmal der perfekte Standort dafür. Und bin dann auf den Bürgermeister Herr Giebler zugegangen, ob wir da gemeinsam eine Lösung finden können. Die haben wir relativ schnell und unkompliziert gefunden. Und ja, innerhalb von einem Monat haben wir das dann jetzt hier auf die Beine gestellt.
0: Die Bedienung ist einfach. Die Gesundheitskarte wird in das Terminal gesteckt. Anschließend können Patienten auswählen, welche Medikamente sie benötigen und wie sie diese erhalten möchten.
2: Er kann auswählen, ob er alle Medikamente haben möchte, die da drauf sind, oder ob er nur ein paar erstmal einlösen möchte. Dann gibt er seine Telefonnummer an, damit bei eventuellen Rückfragen wir ihn auch erreichen können. Und wenn er sonst noch Wünsche hat, kann er die gerne im Nachgang auch noch dazu schreiben. Er darf auch auswählen, ob er es abholen möchte, ob er es geliefert bekommen möchte, ob er es per Rechnung bekommen möchte, ob er ein Lastschriftmandat erstellen will oder ob er bar beim Boten bezahlen will. Also alles ist möglich.
0: Auch die ersten Nutzer zeigen sich zufrieden. Ein Bürger hat das Terminal bereits mit mehreren Rezepten ausprobiert.
3: Hat sich gerade so ergeben, weil wir von mir und von meiner Frau Rezepte hatten auf der Chipkarte. Und sie hatte auch noch ein Papierrezept, hat alles dreist gut funktioniert, konnte alle die zwei Chipkarten einlesen, absenden und das Papierrezept genauso. Und das hat eigentlich gut funktioniert.
0: Das Terminal soll vor allem lange Wege ersparen. Wer Fragen zur Einnahme oder zu einem Medikament hat, muss allerdings weiterhin den persönlichen Kontakt zur Apotheke suchen.
1: Hier in den Heideorten ist es schwieriger, da muss man eben fahren. Und wenn es gut läuft, angenommen wird und sich die Investition auch für den Herrn Kruschwitz rentiert, das war jetzt zum Glück auch eine Lösung, die nicht so sehr überteuert war, sage ich mal. Es gibt ja schon Lösungen in der Richtung, aber der Apotheker muss das auch natürlich finanzieren können. Dann hat er seinen Botendienst, der das dann herausfährt. Wenn es gut läuft, dann haben wir die Absicht, das in weiteren Orten auch noch zu installieren. Ja.
0: Mit dem neuen Terminal soll die Arzneimittelversorgung in Gossa auch während der bevorstehenden zweijährigen Sperrung der Muldebrücke im Pook möglichst nah am Wohnort gesichert werden. Entscheidend ist nun, dass die Menschen das Angebot annehmen.

0: Ich freue mich, dass Sie eingeschaltet haben und damit herzlich willkommen an diesem Dienstag zu den RBB aktuellen Nachrichten. Nach intensiven Ermittlungen ist am 24. September ein 35-jähriger deutscher Tatverdächtiger aus Könnern in Köthen festgenommen worden. Dieser steht im Verdacht, an einer Vielzahl schwerer Eigentums- und Brandstraftaten in mehreren Landkreisen beteiligt gewesen zu sein. Die Ermittlungen wurden über mehrere Monate durch eine eigens eingerichtete landkreisübergreifende Ermittlungsgruppe unter Federführung des Revierkriminaldienstes Anhalt-Bitterfeld geführt. Die Ermittlungsgruppe arbeitete eng mit der Staatsanwaltschaft Dessau-Roßlau sowie dem Revierkriminaldienst Salzlandkreis zusammen. Im Mittelpunkt steht eine Serie von Angriffen auf Zigarettenautomaten, die nach derzeitigem Ermittlungsstand Ende Mai 26 begann. Darüber hinaus sind weitere besonders schwere Eigentumsdelikte sowie Fahrzeugbrandstiftungen in den Landkreisen Anhalt-Bitterfeld, Salzlandkreis, Saalekreis und Mansfeld-Südharz Gegenstand der Ermittlungen. Im Verlauf der umfangreichen Ermittlungen verdichtete sich der Tatverdacht gegen den 35-jährigen Mann aus Könnern. Die bislang bekannten Taten stehen nach derzeitigem Ermittlungsstand teilweise in einem engen räumlichen, zeitlichen und sachlichen Zusammenhang. Die bislang bezifferten Sach- und Stehlschäden liegen im mittleren bis hohen fünfstelligen Bereich. Was 1997 mit ihrem Eintritt in die Jugendfeuerwehr begann, ist heute ein besonderes Kapitel in der Geschichte der Freiwilligen Feuerwehr Sandersdorf-Brehna. Mareike Deutsch wird zur stellvertretenden Ortswehrleiterin der Ortsfeuerwehr Brehna ernannt. Damit übernimmt erstmals eine Frau eine Führungsposition innerhalb der Freiwilligen Feuerwehr der Stadt Sandersdorf-Brehna.
1: Was 1997 in der Jugendfeuerwehr begann, wird nun zu einem besonderen Kapitel in der Geschichte der Freiwilligen Feuerwehr Sandersdorf-Brehna. Mareike Deutsch wird zur stellvertretenden Ortswehrleiterin der Ortsfeuerwehr Brehna ernannt. Damit übernimmt erstmals eine Frau eine solche Leitungsfunktion in der Freiwilligen Feuerwehr der Stadt Sandersdorf-Brehna.
2: Also angefangen hat das tatsächlich als stellvertretende Jugendwartin. Damals habe ich meinen Mann unterstützt, der Jugendwart war. Dieser hat damals die Position übernommen des stellvertretenden Ortswehrleiters und ich bin dann als Jugendwart in die Position gekommen. Ja, und da mein Mann auch quasi die Position wieder zurückhaben wollte und lieber die Kinder haben wollte und ich schon eigentlich immer schon den Wunsch hatte, ich möchte weiter hoch und mehr quasi machen können und die Jugend, die ich doch schon großgezogen habe, weiter fortführen in ihren Weg zu Gruppenführern oder halt dann auch vielleicht mal in die Führung der Ortsfeuerwehr. Das war das, was mich bewegt hat, überhaupt das anzustreben.
1: Seit fast 3 Jahrzehnten ist Mareike Deutsch in der Feuerwehr zugange. Von Kinder- und Jugendfeuerwehr über Truppführerin und Jugendwehrwartin bis zur heutigen stellvertretenden Ortswehrleiterin. Auf ihrem Weg wurde sie nicht nur von ihrer Familie, sondern auch von ihren Kameraden unterstützt.
2: Na klar, sehr gut unterstützt. Erstens durch meinen Vater in den jungen Jahren, wo man als 16-jähriges Mädchen zu den Jungs oder Männern damals kam. Und ansonsten muss ich sagen, hatte ich immer den Rückenhalt durch viele Kameraden, die mich ja von Kindheit an kennen und groß werden oder groß, wie ich aufgewachsen bin, gesehen habe. Und ja, also dieser Rückhalt war so gut wie immer da. Klar gab es immer einige Querelen, die mal da waren und welche, die es natürlich nicht toll finden. Aber die Mehrheit stand doch schon hinter mir.
1: Trotz einigen Herausforderungen, vor allem als Frau in diesem Beruf, hat Mareike Deutsch nie ihr Ziel aus den Augen gelassen und sich so bis heute hochgearbeitet.
2: Ich muss sagen, es war schon sehr steinig, eine Frau sowieso.

0: Ist schwierig bei Männern gerade gewesen, aber ich muss sagen, ich bin immer am Ball geblieben, habe dann mein Ding gemacht und nachdem der Gruppenführer da war ich dann so gestärkt drinne und dann habe ich gesagt, okay, jetzt ziehen wir das hier durch und nee, ich mache das und wenn Leute sagen, nee, du schaffst das nicht, dann motiviert ihn das noch mehr, es doch zu tun und zu zeigen, ich kann es doch.
1: Ihre fachliche Kompetenz und Verantwortung beeindruckt auch die Bürgermeisterin von Sandersdorf-Brehna. Sie selbst war Teil der Auswahlentscheidung und bestätigte zusammen mit dem Stadtrat die erfolgreiche Bewerbung.
2: Ich finde es mutig. Ich weiß, es ist nicht einfach, gerade auch in so einer Männerdomäne wie die Freiwillige Feuerwehr, ist das schon was Besonderes. Und diesen Mut, den wollen wir auch gerade besonders herausstellen. Und als erste weibliche Führungskraft natürlich in der Stadt Sandersdorf-Brehna nach der Gründung. Es gab früher schon mal eine in Tscherndorf, aber jetzt, deswegen wollten wir das nochmal in einem besonderen Rahmen machen. Dieser Mut verdient Respekt, aber ich bin mir ganz sicher, sie wird ihre Aufgabe wundervoll machen, weil eben auch die ganzen Kameradinnen und Kameraden hier in Brehna hinter ihr stehen.
1: Sandersdorf-Brehna schreibt mit Mareike Deutsch als erste stellvertretende Ortswehrleiterin Stadtgeschichte. Sie selbst wünscht sich auch für die Zukunft mehr weibliche Kameradinnen in ihrer Ortsfeuerwehr.
3: Aufgrund von betriebsnotwendigen Arbeiten an den Netzanlagen wird am Freitag, am 2. Oktober, die Stromversorgung im Bereich Markt 1 in Gräfenhainichen unterbrochen. Davon ist auch das Rathaus betroffen. Während der Stromabschaltung ist das Rathaus der Stadt Gräfenhainichen nicht erreichbar. Die Mitarbeiter stehen in dieser Zeit weder persönlich noch telefonisch oder per E-Mail zur Verfügung. Die Verwaltung bittet daher, Besuche und Anliegen möglichst außerhalb des genannten Zeitraums zu planen. Bitte beachten Sie, dass es aufgrund der Arbeiten auch zu kurzfristigen Abweichungen bei der Dauer der Stromabschaltung kommen kann. Und damit zum Sport. Beim ersten FC Bitterfeld-Wolfen läuft es in dieser Saison bislang alles andere als rund. Gegen einen starken Gegner, dem VfB Merseburg, wartet auf die Gastgeber eine schwierige Aufgabe. Und lange sieht es danach aus, als würde sich die Negativserie fortsetzen. Doch in den Schlussminuten nimmt das Spiel plötzlich noch einmal eine unerwartete Wendung.
4: Tabellenletzte gegen Tabellenzweiten. Für den ersten FC Bitterfeld-Wolfen läuft die neue Saison in der Fußballverbandsliga bisher nicht perfekt. Mit einem fast gänzlich neuen Kader empfingen sie am vergangenen Samstag den VfB Merseburg. Die Favoritenrolle war klar, trotzdem wollten die Gastgeber alles versuchen, um den ersten Sieg der Saison zu erzielen. Die Hoffnungen auf ein gutes Spiel waren eher gering und der erste FC zeigt direkt, dass heute nicht mit viel zu rechnen ist. Gemütlich schieben sie den Ball hin und her. Pässe nach vorne landen immer wieder vor den falschen Füßen und so kommt es in der 7. Spielminute zur ersten Großchance für Merseburg. Mulugeta verpatzt die Ballannahme und Merseburg am Drücker. Voigt schießt, aber Hermann blockt. Nochmal Knerler, aber auch hier wird an der Linie abgeblockt. Die Gastgeber verhindern die frühe Führung Merseburgs. Das kann aber auf Dauer nicht so bleiben. 25. Minute, der VfB am Ball. Ein eher fragwürdiger Schuss landet in den Händen des Keepers. Gibt vor an Modotz. Die Gäste machen Druck, bekommen den Ball und Wagner knallt ihn rein. Was war das denn für ein Pass? Das sollte schon fast als Eigentor zählen. 0:1 für Merseburg. Bei diesem Ergebnis soll es auch vorerst einmal bleiben. Bitterfeld-Wolfen kann weiterhin den Ball nicht behalten und die Gäste bekommen einfach nichts in den Kasten. Die erste Halbzeit endet mit nur einem gefallenen Tor. Viel gibt es über die zweite Halbzeit leider nicht zu sagen. Beide Mannschaften schieben sich den Ball hin und her. Zu ernstzunehmenden Chancen kommt es kaum. Hier in der 64. Bitterfeld macht erst Meter, aber verliert schnell den Ball. Merseburg passt hoch, aber landet beim Falschen. Wieder wird hochgepasst und wieder zum anderen Team. Dieses Mal bleibt der VfB aber dran. Vor zu Mittler, alleine vorm Tor, aber Hermann hält. Mit dieser sinnbildlich fürs ganze Spiel stehenden Situation bleibt es beim 0:1 für Merseburg. In den letzten Minuten wird es dann aber doch noch einmal spannend. Bitterfeld-Wolfen im Angriff. Setzen sich durch, Flanke vors Tor. Chaos im 16er, doch da springt der Ball an den Arm und das bedeutet Elfmeter in der 87. Spielminute. Weichmann darf ran. Läuft und macht den Ausgleich zum 1:1. Mehr hätten sich die Gastgeber nach diesem Spiel nicht erhoffen können. Das Spiel endet im Unentschieden und so gibt es zumindest einen Punkt auf der Tabelle.
5: Definitiv, wir sind nicht zufrieden mit dem Ergebnis. Wir wollten gewinnen, wie in jedem Spiel. Aber wir haben geschafft, nur eine Ausgleich in 90 Minuten vielleicht. Ich kann sagen, wir hatten gute Momente im Spiel. Dann machen wir noch zu viele individuelle Fehler. Man sieht, dass wir sind zu viele neue Spieler und zu junge Spieler ohne Erfahrung. Und das merkt man auf dem Platz. Der Gegner bestraft uns bei ersten Fehler immer. Aber heute kann ich sagen, wir haben versucht, bis in 90. Minute zu ändern das Ergebnis, zu spielen. Zu haben eine Struktur im Spiel und nicht den Ball nur einfach nach vorne zu schlagen. Und am Ende waren wir belohnt gegen einen sehr guten Gegner. Man hat schon gesehen, die haben mehr Erfahrung, haben eine Robustheit, haben ein Momentum auf ihrer Seite. Die sind hoffentlich zweiter Platz und ja, sind eine bessere Mannschaft, müssen wir ehrlich sagen. Aber wie gesagt, die Mannschaft hat Mühe gehabt, einfach was wir haben geplant umzusetzen und am Ende waren wir belohnt mit einem Punkt. Ein Punkt, der am Ende zählt.
4: Nächste Woche Samstag, den 10. Oktober, empfängt der 1. FC Bitterfeld-Wolfen den SV Blau-Weiß-Düla. Vielleicht kommen ja dieses Mal 3 Punkte auf die Tabelle.
3: Die besten Arbeitgeber unter Sachsen-Anhalts kleineren und mittleren Unternehmen kommen aus der Gemeinde Mulde-Stausee. Im aktuellen Kununu-Ranking wurde das Pocher Start-up Cerebrix als bester Arbeitgeber Sachsen-Anhalts in der Kategorie der kleinen und mittleren Unternehmen ausgezeichnet und belegt den 1. Platz in seiner Branche. Dicht gefolgt auf dem 2. Platz wird die PC Novum GmbH aus Muldenstein ausgezeichnet. So zeigen die ausgezeichneten Start-ups der IT-Branche, dass innovative Unternehmen und attraktive Arbeitsplätze nicht nur in großen Ballungszentren entstehen, sondern auch im ländlichen Raum möglich sind. Als etabliertes Unternehmen haben sich PC Novum und Cerebrix als Start-up in den vergangenen Jahren beeindruckend entwickelt. Damit, liebe Zuschauer, sind wir am Ende unserer Dienstagsausgabe der RBB Aktuellen Nachrichten. Schauen jetzt noch auf das Wetter und gern noch auf die Meldungen aus Dessau Roßlau. Am Mittwoch um 18 Uhr melden wir uns dann mit aktuellen Nachrichten wieder. Bis dahin, machen Sie es gut und auf Wiedersehen.
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10: Morgen wird es mit bis zu 23 Grad angenehm warm, aber etwas kühler als am Vortag. Der Himmel bleibt leicht bewölkt, mit Regen ist nicht zu rechnen. Dazu weht ein schwacher Südostwind. Das Wetter in der restlichen Woche bleibt ähnlich, wobei es vereinzelt zu Regen kommen kann.
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0: Innenstadt wird zur Blaulichtmeile. Zum ersten Mal fand auf dem Dessauer Marktplatz eine eigenständige Blaulichtmeile statt. Am 26. September präsentierten sich von 11 bis 17 Uhr verschiedene Einsatz- und Hilfsorganisationen in der Innenstadt. Mit dabei waren unter anderem die Feuerwehr Dessau-Roßlau, die Landespolizei Sachsen-Anhalt, die Bundespolizei, das THW, das Deutsche Rote Kreuz und die Bundeswehr. Die Besucher erhielten spannende Einblicke in die Arbeit der Einsatz- und Hilfskräfte und konnten hautnah erleben, was hinter den Kulissen im Einsatz passiert. Dabei wurde einiges geboten. So konnten die Besucher beispielsweise eine Abseilaktion vom Rathausturm beobachten oder beim Kistenstapeln mit dem Kran zuschauen. Außerdem wurden zahlreiche Einsatzfahrzeuge, moderne Technik und die unterschiedlichen Aufgabenbereiche der Organisationen vorgestellt. Die Blaulichtmeile war eine gelungene Gelegenheit für Groß und Klein, mehr über die Arbeit der Einsatzkräfte zu erfahren und auch mit ihnen ins Gespräch zu kommen. So wurde die Veranstaltung nicht nur zu einem spannenden Erlebnis, sondern auch zu einem lehrreichen Tag für die ganze Familie. Die Handballtradition hat in der Bauhausstadt einen besonderen Stellenwert. Im vergangenen Jahr feierte der Handball in Dessau 100-jähriges Bestehen. Mit der Ehrengalerie 100 Jahre Handball in Dessau-Roßlau soll nun diese lange Geschichte in der Anhalt-Arena sichtbar gemacht werden.
1: Und wir hatten uns gedacht, dass traditionell so ein bisschen Traditionspflege mit Anerkennung über die Historie hinweg durchaus sinnvoll wäre, weil es unter anderem den Sport entsprechend aufwertet, die Stadt in ein anderes Szenario setzt und natürlich die Menschen, die diese Dinge über die Jahrzehnte hin begleitet haben, auch entsprechend würdigt. Und dann haben wir uns Gedanken gemacht, wen könnte man da vielleicht in eine Ehrengalerie platzieren. Und dann hat es 2,5 Jahre gedauert bis heute, bis wir dann alles, was wir dazu brauchten, beieinander hatten. Das Konzept, die Richtlinien, die entsprechende materielle Untersetzung, wie sie hinter mir jetzt installiert ist. Ich denke mal ansprechend und schön.
0: Das Projekt unter dem Namen FAME 100 Plus ist bereits seit einigen Jahren in Vorbereitung. Am 26. September, unmittelbar vor dem Spiel des Dessau-Roßlauer HV gegen den ersten VfL Potsdam, war es dann endlich soweit. Die ersten 4 Tafeln mit verdienten Persönlichkeiten und einer Mannschaft wurden enthüllt.
1: Am heutigen Tage werden geehrt mit der Intronierung in die Ehrengalerie Paul Lüdecke, Weltmeister 1938 im Feldhandball. Damals der Torhüter der deutschen Nationalmannschaft. Dann Günter Dreiboth, Olympiasieger 1980 in Moskau. Ja, ich denke mal allseitig bekannt. Dann kommt hinzu Wolfgang Jäger, langjähriger Spieler und Funktionär, über viele Jahre einer der aktivsten Begleiter dieses Vereins, des DHV und vor allen Dingen auch des Handballs in der Stadt Dessau-Roßlau. Und zum Schluss natürlich auch eine verdienstvolle Mannschaft, und zwar die BSG Schipswerk Roßlau aus dem Jahr Männermannschaft 1951 mit dem damaligen DDR-Meistertitel im Feldhandball.
0: Bei diesen 4 Tafeln soll es allerdings nicht bleiben. Insgesamt rund 100 Gedenktafeln sollen künftig Spieler, Mannschaften und Funktionäre würdigen und langfristig in der Anhalt Arena am Eingang 1 präsentiert werden.
1: Das Projekt hat inzwischen eine tolle Resonanz. Wir haben doch eine ganze Menge Geld inzwischen noch akquirieren können. Wir konnten die Grundausstattung, wie sie hinter mir installiert ist, finanzieren. Die liegt so in etwa bei 13.000 Euro. Wir haben aber weitere Sponsorentafeln inzwischen gewonnen. Wir sind in der Lage, in den nächsten Wochen weitere, sagen wir, verdienstvolle Spieler und Funktionäre zu würdigen. Das sind jetzt nach meiner Lesart so in etwa um die 20, die bereits untersetzt sind. Und so eine Tafel kostet um die 300 Euro.
0: Möglich wird das Vorhaben vor allem durch die Unterstützung zahlreicher Beteiligter. Viele haben dazu beigetragen, dass aus der Idee nun Schritt für Schritt Realität wird.
1: Also ich wollte mich eigentlich bedanken bei einigen Leuten, die an dieser Geschichte mitgewirkt hatten. Wir haben hier 2,5 Jahre gebraucht, bis wir an diese Stelle gekommen sind, wo wir heute sind. Dank an Jana Konrad, die das grafische Konzept gestaltet hat, auch elektronisch. Dank an meine Arbeitsgemeinschaft, regionale Sportgeschichte des Stadtrates der Stadt Dessau-Roßlau für die außerordentlich gute Zusammenarbeit.
0: Die ersten Tafeln sind damit enthüllt und so darf man gespannt sein, welche weiteren Namen künftig die Geschichte des Dessauer Handballs in der Anhalt Arena sichtbar machen werden. Seit vielen Jahren steht der ESV Neken für die Freude am Pferdesport, den verantwortungsvollen Umgang mit dem Partner Pferd und ein aktives Vereinsleben. Um genau das zu zeigen, lud der Verein am Samstag, dem 19. September, zum jährlichen Nekener Sommerfest auf das Vereinsgelände und in den Reitstall ein.
2: Also unser Sommerfest ist ein ganz traditioneller Termin bei uns im Kalender, der immer einmal im Jahr stattfindet, meistens so Oktober, September. Wir haben immer lecker Essen und Getränke, selbstgebackene Kuchen von unseren Mitgliedern, haben immer ein bisschen was für die Kinder, Schminken, eine Hüpfburg, in der Halle kann so ein bisschen gespielt werden.
0: In diesem Jahr gab es zudem eine ganz besondere Premiere. Erstmals wurde direkt zum Auftakt ab 14 Uhr das traditionelle Ringreiten präsentiert.
2: Auf die Idee kamen wir, weil es ja auch für uns auf der anderen Elbseite drüben ganz viele Ringreitveranstaltungen gibt und auf unserer Seite hier eigentlich so gut wie gar nicht. Und da einige von unseren Reitern auch im Ringreiten aktiv sind, haben wir gesagt, Mensch, probieren wir das doch einfach mal bei uns aus.
0: Beim Ringreiten kommt es auf Geschicklichkeit und Präzision an. Die Reiter versuchen im Galopp mit einer Lanze einen kleinen Ring aufzuspießen.
2: Man hat einen Torbogen, wo die Reiter durchreiten, wo oben Ringe aufgehangen sind. Und jeder muss eben versuchen, so viele Ringe wie möglich nachher darunter zu stechen. Es gibt ganz viele verschiedene Arten Ringreiten, die man machen kann. Wir haben es jetzt relativ klassisch gemacht. Du hast 3 Haken, in der Mitte hing zum ersten der Ring, danach hing der Ring rechts, danach hing der Ring links. Und dann geht es eben immer nacheinander durch den Bogen und jeder versucht, den Ring zu treffen. Also von den Reitern waren wir sehr zufrieden dafür, dass wir das zum ersten Mal gemacht haben und gleichzeitig auch gerade woanders eine große Ringreitveranstaltung ist. Wir haben aus Aachen von Vance Ranch ein paar Mädels zu Besuch gehabt, die teilgenommen haben. Wir hatten 12 erwachsene Reiter und 3 Kinder. Damit sind wir grundsätzlich erstmal total zufrieden. Fürs erste Mal alles gut. Und die Besucher, die heute da waren, sind wir auch sehr zufrieden.
0: Insgesamt gingen 15 Reiterinnen an den Start. Auch einige Teilnehmerinnen aus den eigenen Reihen waren dabei. Am Ende ging der Sieg jedoch nach Aachen. Im Mittelpunkt stand neben dem sportlichen Ehrgeiz vor allem der Spaß, sowohl bei den Reiterinnen als auch bei den zahlreichen Besuchern. Dank des freien Eintritts konnten sie das Geschehen aus nächster Nähe verfolgen. Der ESV Neken blickt bereits auf mehr als 50 Jahre Vereinsgeschichte zurück. Von Anfang an ist es das Ziel des Vereins, Kindern und Jugendlichen, aber auch pferdebegeisterten Erwachsenen, eine abwechslungsreiche Freizeitgestaltung zu ermöglichen.
2: Wir haben im Schnitt immer so zwischen 100 und 120 Mitglieder, davon auch fast die Hälfte Kinder, die aktiv bei uns reiten, haben einige Einsteller, die privat ihre Pferde hier haben und sind jetzt so zwischen 60 und 70 Aktive, die reiten, der Rest sind Fördermitglieder. Wer bei uns Mitglied werden möchte und auch reiten werden möchte, der kann sich gerne jederzeit über unsere Internetseite bei uns melden. Jetzt aktuell sind wir ziemlich voll, haben aber eine Warteliste und immer wenn es möglich ist, lassen wir neue Kinder und auch erwachsene Reiter nachrücken. Also Alter ist da eigentlich keine Grenze. Wir haben auch noch ein paar Boxen frei, also wer noch einen Stellplatz für sein Pferd sucht, der ist bei uns auch willkommen.
0: Gemeinsam ließen die Vereinsmitglieder und Gäste den erfolgreichen Tag gemütlich ausklingen. Und auch die nächste Veranstaltung steht bereits fest. Am 13. Dezember lädt der ESV Neken zum traditionellen Weihnachtsreiten auf das Vereinsgelände in der Rottlebener Straße ein. Schon jetzt darf man gespannt sein, welches Programm der Verein dann auf die Beine stellt.

0: In Gossa gibt es wieder ein wohnnahes Angebot für die Arzneimittelversorgung. Am Standort der ehemaligen Apotheke an der Hauptstraße ist vergangene Woche ein neues Apothekenterminal offiziell eröffnet worden. Medikamente bestellen, Rezepte einlösen und sich die Arznei nach Hause liefern lassen, das soll künftig auch ohne eigene Apotheke im Ort möglich sein.
1: Ja, das Problem oder die Herausforderung war, dass die alte Apotheke aufgrund des Todesfalls des Betreibers weggebrochen ist. Und bereits vorher war der Standort vermutlich nicht wirklich wirtschaftlich. Es war ja ein Verbund aus mehreren Apotheken. Und dann haben wir geschaut, mit welchen Apotheken wir zusammenarbeiten können, weil wir für die Grundversorgung gerne eine Apotheke hätten. Hat sich aber sehr schnell herausgestellt, dass der Standort eben nicht wirtschaftlich ist, weil wir auch nicht so viele Ärzte haben. Und dann mussten wir ein bisschen flexibler werden, was die Versorgung angeht.
0: Eine einzelne Apotheke hätte sich in Gossa nicht gerechnet. Eine Lösung kam deshalb von der Heide Apotheke in Bad Düben. Inhaber Michael Kruschwitz schlug der Gemeinde ein E-Rezept-Terminal vor. Innerhalb eines Monats wurde es umgesetzt.
2: Leider ist der Inhaber der Apotheke in Gossa verstorben. Das heißt, die Leute aus Gossa haben einen relativ langen Weg in die nächstgelegene Apotheke, entweder zu uns oder nach Gräfenhainichen. Das sind beides so 15 Kilometer. Und als die Patienten bei uns waren, haben sie mir eben das Leid geklagt. Und da bin ich auf Ideensammlung gegangen, was man da machen könnte, weil eine einzelne Apotheke hätte sich nicht gelohnt hier. Und ich habe schon länger mit dem Gedanken gespielt, so ein E-Rezept-Terminal aufzubauen. Und dann war das für mich in dem Sinne erstmal der perfekte Standort dafür. Und bin dann auf den Bürgermeister Herr Giebler zugegangen, ob wir da gemeinsam eine Lösung finden können. Die haben wir relativ schnell und unkompliziert gefunden. Und ja, innerhalb von einem Monat haben wir das dann jetzt hier auf die Beine gestellt.
0: Die Bedienung ist einfach. Die Gesundheitskarte wird in das Terminal gesteckt. Anschließend können Patienten auswählen, welche Medikamente sie benötigen und wie sie diese erhalten möchten.
2: Er kann auswählen, ob er alle Medikamente haben möchte, die da drauf sind, oder ob er nur ein paar erstmal einlösen möchte. Dann gibt er seine Telefonnummer an, damit bei eventuellen Rückfragen wir ihn auch erreichen können. Und wenn er sonst noch Wünsche hat, kann er die gerne im Nachgang auch noch dazu schreiben. Er darf auch auswählen, ob er es abholen möchte, ob er es geliefert bekommen möchte, ob er es per Rechnung bekommen möchte, ob er ein Lastschriftmandat erstellen will oder ob er bar beim Boten bezahlen will. Also alles ist möglich.
0: Auch die ersten Nutzer zeigen sich zufrieden. Ein Bürger hat das Terminal bereits mit mehreren Rezepten ausprobiert.
3: Hat sich gerade so ergeben, weil wir von mir und von meiner Frau Rezepte hatten auf der Chipkarte. Und sie hatte auch noch ein Papierrezept, hat alles dreist gut funktioniert, konnte alle die zwei Chipkarten einlesen, absenden und das Papierrezept genauso. Also es hat eigentlich gut funktioniert.
0: Das Terminal soll vor allem lange Wege ersparen. Wer Fragen zur Einnahme oder zu einem Medikament hat, muss allerdings weiterhin den persönlichen Kontakt zur Apotheke suchen.
1: Hier in den Heideorten ist es schwieriger, da muss man eben fahren. Und wenn es gut läuft, angenommen wird und sich die Investition auch für den Herrn Kruschwitz rentiert, das war jetzt zum Glück auch eine Lösung, die nicht so sehr überteuert war, sage ich mal. Es gibt ja schon Lösungen in der Richtung, aber der Apotheker muss das auch natürlich finanzieren können. Und hat ja seinen Botendienst, der das dann herausfährt. Wenn es gut läuft, dann haben wir die Absicht, das in weiteren Orten auch noch zu installieren. Ja.
0: Mit dem neuen Terminal soll die Arzneimittelversorgung in Gossa auch während der bevorstehenden zweijährigen Sperrung der Muldebrücke im Pook möglichst nah am Wohnort gesichert werden. Entscheidend ist nun, dass die Menschen das Angebot annehmen.

0: Ich freue mich, dass Sie eingeschaltet haben und damit herzlich willkommen an diesem Dienstag zu den RBB aktuellen Nachrichten. Nach intensiven Ermittlungen ist am 24. September ein 35-jähriger deutscher Tatverdächtiger aus Könnern in Köthen festgenommen worden. Dieser steht im Verdacht, an einer Vielzahl schwerer Eigentums- und Brandstraftaten in mehreren Landkreisen beteiligt gewesen zu sein. Die Ermittlungen wurden über mehrere Monate durch eine eigens eingerichtete landkreisübergreifende Ermittlungsgruppe unter Federführung des Revierkriminaldienstes Anhalt-Bitterfeld geführt. Die Ermittlungsgruppe arbeitete eng mit der Staatsanwaltschaft Dessau-Roßlau sowie dem Revierkriminaldienst Salzlandkreis zusammen. Im Mittelpunkt steht eine Serie von Angriffen auf Zigarettenautomaten, die nach derzeitigem Ermittlungsstand Ende Mai 26 begann. Darüber hinaus sind weitere besonders schwere Eigentumsdelikte sowie Fahrzeugbrandstiftungen in den Landkreisen Anhalt-Bitterfeld, Salzlandkreis, Saalekreis und Mansfeld-Südharz Gegenstand der Ermittlungen. Im Verlauf der umfangreichen Ermittlungen verdichtete sich der Tatverdacht gegen den 35-jährigen Mann aus Könnern. Die bislang bekannten Taten stehen nach derzeitigem Ermittlungsstand teilweise in einem engen räumlichen, zeitlichen und sachlichen Zusammenhang. Die bislang bezifferten Sach- und Stehlschäden liegen im mittleren bis hohen fünfstelligen Bereich. Was 1997 mit ihrem Eintritt in die Jugendfeuerwehr begann, ist heute ein besonderes Kapitel in der Geschichte der Freiwilligen Feuerwehr Sandersdorf-Brehna. Mareike Deutsch wird zur stellvertretenden Ortswehrleiterin der Ortsfeuerwehr Brehna ernannt. Damit übernimmt erstmals eine Frau eine Führungsposition innerhalb der Freiwilligen Feuerwehr der Stadt Sandersdorf-Brehna.
1: Was 1997 in der Jugendfeuerwehr begann, wird nun zu einem besonderen Kapitel in der Geschichte der Freiwilligen Feuerwehr Sandersdorf-Brehna. Mareike Deutsch wird zur stellvertretenden Ortswehrleiterin der Ortsfeuerwehr Brehna ernannt. Damit übernimmt erstmals eine Frau eine solche Leitungsfunktion in der Freiwilligen Feuerwehr der Stadt Sandersdorf-Brehna.
2: Also angefangen hat das tatsächlich als stellvertretende Jugendwartin. Damals habe ich meinen Mann unterstützt, der Jugendwart war. Dieser hat damals die Position übernommen des stellvertretenden Ortswehrleiters und ich bin dann als Jugendwart in die Position gekommen. Ja, und da mein Mann auch quasi die Position wieder zurückhaben wollte und lieber die Kinder haben wollte und ich schon eigentlich immer schon den Wunsch hatte, ich möchte weiter hoch und mehr quasi machen können und die Jugend, die ich doch schon großgezogen habe, weiter fortführen in ihren Weg zu Gruppenführern oder halt dann auch vielleicht mal in die Führung der Ortsfeuerwehr. Das war das, was mich bewegt hat, überhaupt das anzustreben.
1: Seit fast drei Jahrzehnten ist Mareike Deutsch in der Feuerwehr zugange. Von Kinder- und Jugendfeuerwehr über Truppführerin und Jugendwehrwartin bis zur heutigen stellvertretenden Ortswehrleiterin. Auf ihrem Weg wurde sie nicht nur von ihrer Familie, sondern auch von ihren Kameraden unterstützt.
2: Na klar, sehr gut unterstützt. Erstens durch meinen Vater in den jungen Jahren, wo man als 16-jähriges Mädchen zu den Jungs oder Männern damals kam. Und ansonsten muss ich sagen, hatte ich immer den Rückenhalt durch viele Kameraden, die mich ja von Kindheit an kennen und groß werden oder groß, wie ich aufgewachsen bin, gesehen habe. Und ja, also dieser Rückhalt war so gut wie immer da. Klar gab es immer einige Querelen, die mal da waren und welche, die es natürlich nicht toll finden. Aber die Mehrheit stand doch schon hinter mir.
1: Trotz einigen Herausforderungen, vor allem als Frau in diesem Beruf, hat Mareike Deutsch nie ihr Ziel aus den Augen gelassen und sich so bis heute hochgearbeitet.
2: Ich muss sagen, es war schon sehr steinig. Eine Frau sowieso ist schwierig bei Männern gerade gewesen. Aber ich muss sagen, ich bin immer am Ball geblieben, habe dann mein Ding gemacht. Und nachdem der Gruppenführer da war ich dann so gestärkt drin. Und da habe ich gesagt, okay, jetzt ziehen wir das hier durch. Und nee, ich mache das. Und wenn Leute sagen, nee, du schaffst das nicht, dann motiviert ihn das noch mehr, es doch zu tun und zu zeigen, ich kann es doch.
1: Ihre fachliche Kompetenz und Verantwortung beeindruckt auch die Bürgermeisterin von Sandersdorf-Brehna. Sie selbst war Teil der Auswahlentscheidung und bestätigte zusammen mit dem Stadtrat die erfolgreiche Bewerbung.
3: Ich finde es mutig. Ich weiß, es ist nicht einfach, gerade auch in so einer Männerdomäne wie die Freiwillige Feuerwehr. Ist das schon was Besonderes? Und diesen Mut, den wollen wir auch gerade besonders herausstellen. Und als erste weibliche Führungskraft natürlich in der Stadt Sandersdorf-Brehna nach der Gründung. Es gab früher schon mal eine in Tscherndorf, aber jetzt, deswegen wollten wir das nochmal in einem besonderen Rahmen machen. Dieser Mut verdient Respekt, aber ich bin mir ganz sicher, sie wird ihre Aufgabe wundervoll machen, weil eben auch die ganzen Kameradinnen und Kameraden hier in Brehna hinter ihr stehen.
1: Sandersdorf-Brehna schreibt mit Mareike Deutsch als erste stellvertretende Ortswehrleiterin Stadtgeschichte. Sie selbst wünscht sich auch für die Zukunft mehr weibliche Kameradinnen in ihrer Ortsfeuerwehr.
0: Aufgrund von betriebsnotwendigen Arbeiten an den Netzanlagen wird am Freitag, am 2. Oktober, die Stromversorgung im Bereich Markt 1 in Gräfenhainichen unterbrochen. Davon ist auch das Rathaus betroffen. Während der Stromabschaltung ist das Rathaus der Stadt Gräfenhainichen nicht erreichbar. Die Mitarbeiter stehen in dieser Zeit weder persönlich noch telefonisch oder per E-Mail zur Verfügung. Die Verwaltung bittet daher, Besuche und Anliegen möglichst außerhalb des Zeitraums zu planen. Bitte beachten Sie, dass es aufgrund der Arbeiten auch zu kurzfristigen Abweichungen bei der Dauer der Stromabschaltung kommen kann. Und damit zum Sport. Beim 1. FC Bitterfeld-Wolfen läuft es in dieser Saison bislang alles andere als rund. Gegen einen starken Gegner, dem VfB Merseburg, wartet auf die Gastgeber eine schwierige Aufgabe. Und lange sieht es danach aus, als würde sich die Negativserie fortsetzen. Doch in den Schlussminuten nimmt das Spiel plötzlich noch einmal eine unerwartete Wendung.
4: Tabellenletzte gegen Tabellenzweiten. Für den 1. FC Bitterfeld-Wolfen läuft die neue Saison in der Fußballverbandsliga bisher nicht perfekt. Mit einem fast gänzlich neuen Kader empfingen sie am vergangenen Samstag den VfB Merseburg. Die Favoritenrolle war klar, trotzdem wollten die Gastgeber alles versuchen, um den ersten Sieg der Saison zu erzielen. Die Hoffnungen auf ein gutes Spiel waren eher gering und der 1. FC zeigt direkt, dass heute nicht mit viel zu rechnen ist. Gemütlich schieben sie den Ball hin und her. Pässe nach vorne landen immer wieder vor den falschen Füßen und so kommt es in der 7. Spielminute zur ersten Großchance für Merseburg. Mulugeta verpatzt die Ballannahme und Merseburg am Drücker. Voigt schießt, aber Hermann blockt. Nochmal Knärler, aber auch hier wird an der Linie abgeblockt. Die Gastgeber verhindern die frühe Führung Merseburgs. Das kann aber auf Dauer nicht so bleiben. 25. Minute, der VfB am Ball. Ein eher fragwürdiger Schuss landet in den Händen des Keepers. Gibt vor an Moritz. Die Gäste machen Druck, bekommen den Ball und Wagner knallt ihn rein. Was war das denn für ein Pass? Das sollte schon fast als Eigentor zählen. 0:1 für Merseburg. Bei diesem Ergebnis soll es auch vorerst einmal bleiben. Bitterfeld-Wolfen kann weiterhin den Ball nicht behalten und die Gäste bekommen einfach nichts in den Kasten. Die erste Halbzeit endet mit nur einem gefallenen Tor. Viel gibt es über die zweite Halbzeit leider nicht zu sagen. Beide Mannschaften schieben sich den Ball hin und her. Zu ernstzunehmenden Chancen kommt es kaum. Hier in der 64. Bitterfeld macht erst Meter, aber verliert schnell den Ball. Merseburg passt hoch, aber landet beim Falschen. Wieder wird hochgepasst und wieder zum anderen Team. Dieses Mal bleibt der VfB aber dran. Vor zu Mittler, alleine vorm Tor, aber Hermann hält. Mit dieser sinnbildlich fürs ganze Spiel stehenden Situation bleibt es beim 0:1 für Merseburg. In den letzten Minuten wird es dann aber doch noch einmal spannend.

0: Aber wir haben geschafft nur eine Ausgleich in 90. Minute vielleicht. Ich kann sagen, wir hatten gute Momente im Spiel. Dann machen noch zu viele individuelle Fehler. Man sieht, dass wir sind zu viele neue Spieler und zu junge Spieler ohne Erfahrung. Und das merkt man auf dem Platz. Der Gegner bestraft uns bei ersten Fehlern immer. Aber heute, ich kann sagen, wir haben versucht, bis in 90. Minute zu ändern das Ergebnis, zu spielen, zu haben eine Struktur im Spiel und nicht den Ball nur einfach nach vorne zu schlagen. Und am Ende waren wir belohnt gegen einen sehr guten Gegner. Man hat schon gesehen, die haben mehr Erfahrung, haben eine Robustheit, haben ein Momentum auf ihrer Seite. Die sind hoffentlich zweiter Platz. Und ja, sind eine bessere Mannschaft, müssen wir ehrlich sagen. Aber wie gesagt, die Mannschaft hat Mühe gehabt, einfach was wir haben geplant umzusetzen. Und am Ende waren wir belohnt mit einem Punkt. Ein Punkt, der am Ende zählt.
1: Nächste Woche Samstag, den 10. Oktober, empfängt der 1. FC Bitterfeld-Wolfen den SV Blau-Weiß-Düllau. Vielleicht kommen ja dieses Mal 3 Punkte auf die Tabelle.
2: Die besten Arbeitgeber unter Sachsen-Anhalts kleineren und mittleren Unternehmen kommen aus der Gemeinde Mulde-Stausee. Im aktuellen Kununu-Ranking wurde das Pocher Start-up Cerebrix als bester Arbeitgeber Sachsen-Anhalts in der Kategorie der kleinen und mittleren Unternehmen ausgezeichnet und belegt den 1. Platz in seiner Branche. Dicht gefolgt auf dem 2. Platz wird die PC Novum GmbH aus Muldenstein ausgezeichnet. So zeigen die ausgezeichneten Start-ups der IT-Branche, dass innovative Unternehmen und attraktive Arbeitsplätze nicht nur in großen Ballungszentren entstehen, sondern auch im ländlichen Raum möglich sind. Als etabliertes Unternehmen haben sich PC Novum und Cerebrix als Start-up in den vergangenen Jahren beeindruckend entwickelt. Damit, liebe Zuschauer, sind wir am Ende unserer Dienstagsausgabe der RBB Aktuellen Nachrichten. Schauen jetzt noch auf das Wetter und gern noch auf die Meldungen aus der Sauroslau. Am Mittwoch um 18 Uhr melden wir uns dann mit aktuellen Nachrichten wieder. Bis dahin, machen Sie es gut und auf Wiedersehen.
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7: Morgen wird es mit bis zu 23 Grad angenehm warm, aber etwas kühler als am Vortag. Der Himmel bleibt leicht bewölkt, mit Regen ist nicht zu rechnen. Dazu weht ein schwacher Südostwind. Das Wetter in der restlichen Woche bleibt ähnlich, wobei es vereinzelt zu Regen kommen kann.
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Innenstadt wird zur Blaulichtmeile. Zum ersten Mal fand auf dem Dessauer Marktplatz eine eigenständige Blaulichtmeile statt. Am 26. September präsentierten sich von 11 bis 17 Uhr

0: verschiedene Einsatz- und Hilfsorganisationen in der Innenstadt. Mit dabei waren unter anderem die Feuerwehr Dessau-Roßlau, die Landespolizei Sachsen-Anhalt, die Bundespolizei, das THW, das Deutsche Rote Kreuz und die Bundeswehr. Die Besucher erhielten spannende Einblicke in die Arbeit der Einsatz- und Hilfskräfte und konnten hautnah erleben, was hinter den Kulissen im Einsatz passiert. Dabei wurde einiges geboten. So konnten die Besucher beispielsweise eine Abseilaktion vom Rathausturm beobachten oder beim Kistenstapeln mit dem Kran zuschauen. Außerdem wurden zahlreiche Einsatzfahrzeuge, moderne Technik und die unterschiedlichen Aufgabenbereiche der Organisationen vorgestellt. Die Blaulichtmeile war eine gelungene Gelegenheit für Groß und Klein, mehr über die Arbeit der Einsatzkräfte zu erfahren und auch mit ihnen ins Gespräch zu kommen. So wurde die Veranstaltung nicht nur zu einem spannenden Erlebnis, sondern auch zu einem lehrreichen Tag für die ganze Familie. Die Handballtradition hat in der Bauhausstadt einen besonderen Stellenwert. Im vergangenen Jahr feierte der Handball in Dessau 100-jähriges Bestehen. Mit der Ehrengalerie 100 Jahre Handball in Dessau-Roßlau soll nun diese lange Geschichte in der Anhalt-Arena sichtbar gemacht werden.
1: Und wir hatten uns gedacht, dass traditionell so ein bisschen Traditionspflege mit Anerkennung über die Historie hinweg durchaus sinnvoll wäre, weil es unter anderem den Sport entsprechend aufwertet, die Stadt in ein anderes Szenario setzt und natürlich die Menschen, die diese Dinge über die Jahrzehnte hin begleitet haben, auch entsprechend würdigt. Und dann haben wir uns Gedanken gemacht, wen könnte man da vielleicht in eine Ehrengalerie platzieren. Und dann hat es 2,5 Jahre gedauert bis heute, bis wir dann alles, was wir dazu brauchten, beieinander hatten. Das Konzept, die Richtlinien, die entsprechende materielle Untersetzung, wie sie hinter mir jetzt installiert ist. Ich denke mal ansprechend und schön.
0: Das Projekt unter dem Namen FAME 100 Plus ist bereits seit einigen Jahren in Vorbereitung. Am 26. September, unmittelbar vor dem Spiel des Dessau-Roßlauer HV gegen den ersten VfL Potsdam, war es dann endlich soweit. Die ersten 4 Tafeln mit verdienten Persönlichkeiten und einer Mannschaft wurden enthüllt.
1: Am heutigen Tage werden geehrt mit der Intronierung in die Ehrengalerie Paul Lüdecke, Weltmeister 1938 im Feldhandball. Damals der Torhüter der deutschen Nationalmannschaft. Dann Günter Dreiboth, Olympiasieger 1980 in Moskau. Ja, ich denke mal allseitig bekannt. Dann kommt hinzu Wolfgang Jäger, langjähriger Spieler und Funktionär, über viele Jahre einer der aktivsten Begleiter dieses Vereins, des DHV und vor allen Dingen auch des Handballs in der Stadt Dessau-Roßlau. Und zum Schluss natürlich auch eine verdienstvolle Mannschaft, und zwar die BSG Schipswerk Roßlau aus dem Jahr Männermannschaft 1951 mit dem damaligen DDR-Meistertitel im Feldhandball.
0: Bei diesen 4 Tafeln soll es allerdings nicht bleiben. Insgesamt rund 100 Gedenktafeln sollen künftig Spieler, Mannschaften und Funktionäre würdigen und langfristig in der Anhalt-Arena am Eingang 1 präsentiert werden.
1: Das Projekt hat inzwischen eine tolle Resonanz. Wir haben doch eine ganze Menge Geld inzwischen noch akquirieren können. Wir konnten die Grundausstattung, wie sie hinter mir installiert ist, finanzieren. Die liegt so in etwa bei 13.000 Euro. Wir haben aber weitere Sponsorentafeln inzwischen gewonnen. Wir sind in der Lage, in den nächsten Wochen weitere, sagen wir, verdienstvolle Spieler und Funktionäre zu würdigen. Das sind jetzt nach meiner Lesart so in etwa um die 20, die bereits untersetzt sind. Und so eine Tafel kostet um die 300 Euro.
0: Möglich wird das Vorhaben vor allem durch die Unterstützung zahlreicher Beteiligter. Viele haben dazu beigetragen, dass aus der Idee nun Schritt für Schritt Realität wird.
1: Also ich wollte mich eigentlich bedanken bei einigen Leuten, die an dieser Geschichte mitgewirkt hatten. Wir haben hier 2,5 Jahre gebraucht, bis wir an diese Stelle gekommen sind, wo wir heute sind. Dank an Jana Konrad, die das grafische Konzept gestaltet hat, auch elektronisch.

0: Dank an meine Arbeitsgemeinschaft, regionale Sportgeschichte des Stadtrates der Stadt Dessau-Roßlau für die außerordentlich gute Zusammenarbeit.
1: Die ersten Tafeln sind damit enthüllt und so darf man gespannt sein, welche weiteren Namen künftig die Geschichte des Dessauer Handballs in der Anhalt Arena sichtbar machen werden. Seit vielen Jahren steht der ESV Neken für die Freude am Pferdesport, den verantwortungsvollen Umgang mit dem Partner Pferd und ein aktives Vereinsleben. Um genau das zu zeigen, lud der Verein am Samstag, dem 19. September, zum jährlichen Nekener Sommerfest auf das Vereinsgelände und in den Reitstall ein.
2: Also unser Sommerfest ist ein ganz traditioneller Termin bei uns im Kalender, der immer einmal im Jahr stattfindet, meistens so Oktober, September. Wir haben immer lecker Essen und Getränke, selbstgebackene Kuchen von unseren Mitgliedern, haben immer ein bisschen was für die Kinder, Schminken, eine Hüpfburg, in der Halle kann so ein bisschen gespielt werden.
1: In diesem Jahr gab es zudem eine ganz besondere Premiere. Erstmals wurde direkt zum Auftakt ab 14 Uhr das traditionelle Ringreiten präsentiert.
2: Auf die Idee kamen wir, weil es ja auch für uns auf der anderen Elbseite drüben ganz viele Ringreitveranstaltungen gibt und auf unserer Seite hier eigentlich so gut wie gar nicht. Und da einige von unseren Reitern auch im Ringreiten aktiv sind, haben wir gesagt, Mensch, probieren wir das doch einfach mal bei uns aus.
1: Beim Ringreiten kommt es auf Geschicklichkeit und Präzision an. Die Reiter versuchen im Galopp mit einer Lanze einen kleinen Ring aufzuspießen.
2: Man hat einen Torbogen, wo die Reiter durchreiten, wo oben Ringe aufgehangen sind. Und jeder muss eben versuchen, so viele Ringe wie möglich nachher darunter zu stechen. Es gibt ganz viele verschiedene Arten Ringreiten, die man machen kann. Wir haben es jetzt relativ klassisch gemacht. Du hast drei Haken, in der Mitte hing zum ersten der Ring, danach hing der Ring rechts, danach hing der Ring links. Und dann geht es eben immer nacheinander durch den Bogen und jeder versucht, den Ring zu treffen. Also von den Reitern waren wir sehr zufrieden dafür, dass wir das zum ersten Mal gemacht haben und gleichzeitig auch gerade woanders eine große Ringreitveranstaltung ist. Wir haben aus Aachen von Vance Ranch ein paar Mädels zu Besuch gehabt, die teilgenommen haben. Wir hatten 12 erwachsene Reiter und 3 Kinder. Damit sind wir grundsätzlich erstmal total zufrieden. Fürs erste Mal alles gut. Und die Besucher, die heute da waren, sind wir auch sehr zufrieden.
1: Insgesamt gingen 15 Reiterinnen an den Start. Auch einige Teilnehmerinnen aus den eigenen Reihen waren dabei. Am Ende ging der Sieg jedoch nach Aachen. Im Mittelpunkt stand neben dem sportlichen Ehrgeiz vor allem der Spaß, sowohl bei den Reiterinnen als auch bei den zahlreichen Besuchern. Dank des freien Eintritts konnten sie das Geschehen aus nächster Nähe verfolgen. Der ESV Neken blickt bereits auf mehr als 50 Jahre Vereinsgeschichte zurück. Von Anfang an ist es das Ziel des Vereins, Kindern und Jugendlichen, aber auch pferdebegeisterten Erwachsenen, eine abwechslungsreiche Freizeitgestaltung zu ermöglichen.
2: Wir haben im Schnitt immer so zwischen 100 und 120 Mitglieder, davon auch fast die Hälfte Kinder, die aktiv bei uns reiten, haben einige Einsteller, die privat ihre Pferde hier haben und sind jetzt so zwischen 60 und 70 Aktive, die reiten, der Rest sind Fördermitglieder. Wer bei uns Mitglied werden möchte und auch reiten werden möchte, der kann sich gerne jederzeit über unsere Internetseite bei uns melden. Jetzt aktuell sind wir ziemlich voll, haben aber eine Warteliste und immer wenn es möglich ist, lassen wir neue Kinder und auch erwachsene Reiter nachrücken. Also Alter ist da eigentlich keine Grenze. Wir haben auch noch ein paar Boxen frei, also wer noch einen Stellplatz für sein Pferd sucht, der ist bei uns auch willkommen.
1: Gemeinsam ließen die Vereinsmitglieder und Gäste den erfolgreichen Tag gemütlich ausklingen. Und auch die nächste Veranstaltung steht bereits fest. Am 13. Dezember lädt der ESV Neken zum traditionellen Weihnachtsreiten auf das Vereinsgelände in der Rottlebener Straße ein. Schon jetzt darf man gespannt sein, welches Programm der Verein dann auf die Beine stellt.
3: In Gossa gibt es wieder ein wohnnahes Angebot für die Arzneimittelversorgung. Am Standort der ehemaligen Apotheke an der Hauptstraße ist vergangene Woche ein neues Apothekenterminal offiziell eröffnet worden. Medikamente bestellen, Rezepte einlösen und sich die Arznei nach Hause liefern lassen, das soll künftig auch ohne eigene Apotheke im Ort möglich sein.
4: Ja, das Problem oder die Herausforderung war, dass die alte Apotheke aufgrund des Todesfalls des Betreibers weggebrochen ist. Und bereits vorher war der Standort vermutlich nicht wirklich wirtschaftlich. Es war ja ein Verbund aus mehreren Apotheken. Und dann haben wir geschaut, mit welchen Apotheken wir zusammenarbeiten können, weil wir für die Grundversorgung gerne eine Apotheke hätten. Hat sich aber sehr schnell herausgestellt, dass der Standort eben nicht wirtschaftlich ist, weil wir auch nicht so viele Ärzte haben. Und dann mussten wir ein bisschen flexibler werden, was die Versorgung angeht.
3: Eine einzelne Apotheke hätte sich in Goslar nicht gerechnet. Eine Lösung kam deshalb von der Heide Apotheke in Bad Düben. Inhaber Michael Kruschwitz schlug der Gemeinde ein E-Rezept-Terminal vor. Innerhalb eines Monats wurde es umgesetzt.
5: Leider ist der Inhaber der Apotheke in Goslar verstorben. Das heißt, die Leute aus Goslar haben einen relativ langen Weg in die nächstgelegene Apotheke, entweder zu uns oder nach Gräfenhainichen. Das sind beides so 15 Kilometer. Und als die Patienten bei uns waren, haben sie mir eben das Leid geklagt. Und da bin ich auf Ideensammlung gegangen, was man da machen könnte, weil eine einzelne Apotheke hätte sich nicht gelohnt hier. Und ich habe schon länger mit dem Gedanken gespielt, so ein E-Rezept-Terminal aufzubauen. Und dann war das für mich in dem Sinne erstmal der perfekte Standort dafür. Und bin dann auf den Bürgermeister Herr Giebler zugegangen, ob wir da gemeinsam eine Lösung finden können. Die haben wir relativ schnell und unkompliziert gefunden. Und ja, innerhalb von einem Monat haben wir das dann jetzt hier auf die Beine gestellt.
3: Die Bedienung ist einfach. Die Gesundheitskarte wird in das Terminal gesteckt. Anschließend können Patienten auswählen, welche Medikamente sie benötigen und wie sie diese erhalten möchten.
5: Er kann auswählen, ob er alle Medikamente haben möchte, die da drauf sind, oder ob er nur ein paar erstmal einlösen möchte. Dann gibt er seine Telefonnummer an, damit bei eventuellen Rückfragen wir ihn auch erreichen können. Und wenn er sonst noch Wünsche hat, kann er die gerne im Nachgang auch noch dazu schreiben. Er darf auch auswählen, ob er es abholen möchte, ob er es geliefert bekommen möchte, ob er es per Rechnung bekommen möchte, ob er ein Lastschriftmandat erstellen will oder ob er bar beim Boten bezahlen will. Also alles ist möglich.
3: Auch die ersten Nutzer zeigen sich zufrieden. Ein Bürger hat das Terminal bereits mit mehreren Rezepten ausprobiert.
6: Hat sich gerade so ergeben, weil wir von mir und von meiner Frau Rezepte hatten auf der Chipkarte. Und sie hatte auch noch ein Papierrezept, hat alles dreist gut funktioniert, konnte alle die zwei Chipkarten einlesen, absenden. Und das Papierrezept genauso. Also es hat eigentlich gut funktioniert.
3: Das Terminal soll vor allem lange Wege ersparen. Wer Fragen zur Einnahme oder zu einem Medikament hat, muss allerdings weiterhin den persönlichen Kontakt zur Apotheke suchen.
4: Hier in den Heideorten ist es schwieriger, da muss man eben fahren. Und wenn es gut läuft, angenommen wird und sich die Investition auch für den Herrn Kruschwitz rentiert, das war jetzt zum Glück auch eine Lösung, die nicht so sehr überteuert war, sage ich mal. Es gibt ja schon Lösungen in der Richtung, aber der Apotheker muss das auch natürlich finanzieren können. Dann hat er ja seinen Botendienst, der das dann herausfährt. Wenn es gut läuft, dann haben wir die Absicht, das in weiteren Orten auch noch zu installieren. Ja.
3: Mit dem neuen Terminal soll die Arzneimittelversorgung in Goslar auch während der bevorstehenden zweijährigen Sperrung der Muldebrücke im Pook möglichst nah am Wohnort gesichert werden. Entscheidend ist nun, dass die Menschen das Angebot annehmen.

0: Ich freue mich, dass Sie eingeschaltet haben und damit herzlich willkommen an diesem Dienstag zu den RBB aktuellen Nachrichten. Nach intensiven Ermittlungen ist am 24. September ein 35-jähriger deutscher Tatverdächtiger aus Könnern in Köthen festgenommen worden. Dieser steht im Verdacht, an einer Vielzahl schwerer Eigentums- und Brandstraftaten in mehreren Landkreisen beteiligt gewesen zu sein. Die Ermittlungen wurden über mehrere Monate durch eine eigens eingerichtete landkreisübergreifende Ermittlungsgruppe unter Federführung des Revierkriminaldienstes Anhalt-Bitterfeld geführt. Die Ermittlungsgruppe arbeitete eng mit der Staatsanwaltschaft Dessau-Roßlau sowie dem Revierkriminaldienst Salzlandkreis zusammen. Im Mittelpunkt steht eine Serie von Angriffen auf Zigarettenautomaten, die nach derzeitigem Ermittlungsstand Ende Mai 26 begannen. Darüber hinaus sind weitere besonders schwere Eigentumsdelikte sowie Fahrzeugbrandstiftungen in den Landkreisen Anhalt-Bitterfeld, Salzlandkreis, Saalekreis und Mansfeld-Südharz Gegenstand der Ermittlungen. Im Verlauf der umfangreichen Ermittlungen verdichtete sich der Tatverdacht gegen den 35-jährigen Mann aus Könnern. Die bislang bekannten Taten stehen nach derzeitigem Ermittlungsstand teilweise in einem engen räumlichen, zeitlichen und sachlichen Zusammenhang. Die bislang bezifferten Sach- und Stehlschäden liegen im mittleren bis hohen fünfstelligen Bereich. Was 1997 mit ihrem Eintritt in die Jugendfeuerwehr begann, ist heute ein besonderes Kapitel in der Geschichte der Freiwilligen Feuerwehr Sandersdorf-Brehna. Mareike Deutsch wird zur stellvertretenden Ortswehrleiterin der Ortsfeuerwehr Brehna ernannt. Damit übernimmt erstmals eine Frau eine Führungsposition innerhalb der Freiwilligen Feuerwehr der Stadt Sandersdorf-Brehna.
1: Was 1997 in der Jugendfeuerwehr begann, wird nun zu einem besonderen Kapitel in der Geschichte der Freiwilligen Feuerwehr Sandersdorf-Brehna. Mareike Deutsch wird zur stellvertretenden Ortswehrleiterin der Ortsfeuerwehr Brehna ernannt. Damit übernimmt erstmals eine Frau eine solche Leitungsfunktion in der Freiwilligen Feuerwehr der Stadt Sandersdorf-Brehna.
2: Also angefangen hat das tatsächlich als stellvertretende Jugendwartin. Damals habe ich meinen Mann unterstützt, der Jugendwart war. Dieser hat damals die Position übernommen des stellvertretenden Ortswehrleiters und ich bin dann als Jugendwart in die Position gekommen. Ja, und da mein Mann auch quasi die Position wieder zurückhaben wollte und lieber die Kinder haben wollte und ich schon eigentlich immer schon den Wunsch hatte, ich möchte weiter hoch und mehr quasi machen können und die Jugend, die ich doch schon großgezogen habe, weiter fortführen in ihren Weg zu Gruppenführern oder halt dann auch vielleicht mal in die Führung der Ortsfeuerwehr. Das war das, was mich bewegt hat, überhaupt das anzustreben.
1: Seit fast 3 Jahrzehnten ist Mareike Deutsch in der Feuerwehr zugange. Von Kinder- und Jugendfeuerwehr über Truppführerin und Jugendwehrwartin bis zur heutigen stellvertretenden Ortswehrleiterin. Auf ihrem Weg wurde sie nicht nur von ihrer Familie, sondern auch von ihren Kameraden unterstützt.
2: Na klar, sehr gut unterstützt. Erstens durch meinen Vater in den jungen Jahren, wo man als 16-jähriges Mädchen zu den Jungs oder Männern damals kam. Und ansonsten muss ich sagen, hatte ich immer den Rückenhalt durch viele Kameraden, die mich ja von Kindheit an kennen und groß werden oder groß, wie ich aufgewachsen bin, gesehen habe. Und ja, also dieser Rückhalt war so gut wie immer da. Klar gab es immer einige Querelen, die mal da waren und welche, die es natürlich nicht toll finden. Aber die Mehrheit stand doch schon hinter mir.
1: Trotz einigen Herausforderungen, vor allem als Frau in diesem Beruf, hat Mareike Deutsch nie ihr Ziel aus den Augen gelassen und sich so bis heute hochgearbeitet.
2: Ich muss sagen, es war schon sehr steinig. Eine Frau sowieso ist schwierig bei Männern gerade gewesen. Aber ich muss sagen, ich bin immer am Ball geblieben, habe dann mein Ding gemacht. Und nachdem der Gruppenführer da war ich dann so gestärkt drin. Und dann habe ich gesagt, okay, jetzt ziehen wir das hier durch. Und nee, ich mache das. Und wenn Leute sagen, nee, du schaffst das nicht, dann motiviert ihn das noch mehr, es doch zu tun und zu zeigen, ich kann es doch.
1: Ihre fachliche Kompetenz und Verantwortung beeindruckt auch die Bürgermeisterin von Sandersdorf-Brehna. Sie selbst war Teil der Auswahlentscheidung und bestätigte zusammen mit dem Stadtrat die erfolgreiche Bewerbung.
3: Ich finde es mutig. Ich weiß, es ist nicht einfach, gerade auch in so einer Männerdomäne wie die Freiwillige Feuerwehr. Ist das schon was Besonderes? Und diesen Mut, den wollen wir auch gerade besonders herausstellen. Und als erste weibliche Führungskraft natürlich in der Stadt Sandersdorf-Brehna nach der Gründung. Es gab früher schon mal eine in Tscherndorf. Aber jetzt, deswegen wollten wir das nochmal in einem besonderen Rahmen machen. Dieser Mut verdient Respekt. Aber ich bin mir ganz sicher, sie wird ihre Aufgabe wundervoll machen, weil eben auch die ganzen Kameradinnen und Kameraden hier in Brehna hinter ihr stehen.
1: Sandersdorf-Brehna schreibt mit Mareike Deutsch als erste stellvertretende Ortswehrleiterin Stadtgeschichte. Sie selbst wünscht sich auch für die Zukunft mehr weibliche Kameradinnen in ihrer Ortsfeuerwehr.
0: Aufgrund von betriebsnotwendigen Arbeiten an den Netzanlagen wird am Freitag, am 2. Oktober, die Stromversorgung im Bereich Markt 1 in Gräfenhainichen unterbrochen. Davon ist auch das Rathaus betroffen. Während der Stromabschaltung ist das Rathaus der Stadt Gräfenhainichen nicht erreichbar. Die Mitarbeiter stehen in dieser Zeit weder persönlich noch telefonisch oder per E-Mail zur Verfügung. Die Verwaltung bittet daher, Besuche und Anliegen möglichst außerhalb des genannten Zeitraums zu planen. Bitte beachten Sie, dass es aufgrund der Arbeiten auch zu kurzfristigen Abweichungen bei der Dauer der Stromabschaltung kommen kann. Und damit zum Sport. Beim 1. FC Bitterfeld-Wolfen läuft es in dieser Saison bislang alles andere als rund. Gegen einen starken Gegner, dem VfB Merseburg, wartet auf die Gastgeber eine schwierige Aufgabe. Und lange sieht es danach aus, als würde sich die Negativserie fortsetzen. Doch in den Schlussminuten nimmt das Spiel plötzlich noch einmal eine unerwartete Wendung.
4: Tabellenletzte gegen Tabellenzweiten. Für den 1. FC Bitterfeld-Wolfen läuft die neue Saison in der Fußballverbandsliga bisher nicht perfekt. Mit einem fast gänzlich neuen Kader empfingen sie am vergangenen Samstag den VfB Merseburg. Die Favoritenrolle war klar, trotzdem wollten die Gastgeber alles versuchen, um den ersten Sieg der Saison zu erzielen. Die Hoffnungen auf ein gutes Spiel waren eher gering und der 1. FC zeigt direkt, dass heute nicht mit viel zu rechnen ist. Gemütlich schieben sie den Ball hin und her. Pässe nach vorne landen immer wieder vor den falschen Füßen und so kommt es in der 7. Spielminute zur ersten Großchance für Merseburg. Mulugeta verpatzt die Ballannahme und Merseburg am Drücker. Voigt schießt, aber Hermann blockt. Nochmal Knärler, aber auch hier wird an der Linie abgeblockt. Die Gastgeber verhindern die frühe Führung Merseburgs. Das kann aber auf Dauer nicht so bleiben. 25. Minute, der VfB am Ball. Ein eher fragwürdiger Schuss landet in den Händen des Keepers. Gibt vor an Modotz. Die Gäste machen Druck, bekommen den Ball und Wagner knallt ihn rein. Was war das denn für ein Pass? Das sollte schon fast als Eigentor zählen. 0:1 für Merseburg. Bei diesem Ergebnis soll es auch vorerst einmal bleiben. Bitterfeld-Wolfen kann weiterhin den Ball nicht behalten und die Gäste bekommen einfach nichts in den Kasten. Die erste Halbzeit endet mit nur einem gefallenen Tor. Viel gibt es über die zweite Halbzeit leider nicht zu sagen. Beide Mannschaften schieben sich den Ball hin und her. Zu ernstzunehmenden Chancen kommt es kaum. Hier in der 64. Bitterfeld macht erst Meter, aber verliert schnell den Ball. Merseburg passt hoch, aber landet beim Falschen. Wieder wird hochgepasst und wieder zum anderen Team. Dieses Mal bleibt der VfB aber dran. Vor zu Mittler, alleine vorm Tor, aber Hermann hält. Mit dieser sinnbildlich fürs ganze Spiel stehenden Situation bleibt es beim 0:1 für Merseburg. In den letzten Minuten wird es dann aber doch noch einmal spannend. Bitterfeld-Wolfen im Angriff. Setzen sich durch, Flanke vors Tor. Chaos im 16er, doch da springt der Ball an den Arm und das bedeutet Elfmeter in der 87. Spielminute. Weichmann darf ran. Läuft und macht den Ausgleich zum 1:1. Mehr hätten sich die Gastgeber nach diesem Spiel nicht erhoffen können. Das Spiel endet im Unentschieden und so gibt es zumindest einen Punkt auf der Tabelle.
5: Definitiv sind wir nicht zufrieden mit dem Ergebnis. Wir wollten gewinnen, wie in jedem Spiel. Aber wir haben geschafft, nur eine Ausgleich in 90 Minuten vielleicht. Ich kann sagen, wir hatten gute Momente im Spiel. Dann machen wir noch zu viele individuelle Fehler. Man sieht, dass wir sind zu viele neue Spieler und zu junge Spieler ohne Erfahrung. Und das merkt man auf dem Platz. Der Gegner bestraft uns bei ersten Fehler immer. Aber heute kann ich sagen, wir haben versucht, bis in 90. Minute zu ändern das Ergebnis, zu spielen, zu haben eine Struktur im Spiel und nicht den Ball nur einfach nach vorne zu schlagen. Und am Ende waren wir belohnt gegen einen sehr guten Gegner. Man hat schon gesehen, die haben mehr Erfahrung, haben eine Robustheit, haben ein Momentum auf ihrer Seite. Die sind hoffentlich zweiter Platz. Und ja, sind eine bessere Mannschaft, müssen wir ehrlich sagen. Aber wie gesagt, die Mannschaft hat Mühe gehabt, einfach was wir haben geplant umzusetzen. Und am Ende waren wir belohnt mit einem Punkt. Ein Punkt, der am Ende zählt.
4: Nächste Woche Samstag, den 10. Oktober, empfängt der 1. FC Bitterfeld-Wolfen den SV Blau-Weiß-Düler. Vielleicht kommen ja dieses Mal 3 Punkte auf die Tabelle.
0: Die besten Arbeitgeber unter Sachsen-Anhalts kleineren und mittleren Unternehmen kommen aus der Gemeinde Mulde-Stausee. Im aktuellen Kununu-Ranking wurde das Pocher Start-up Cerebrix als bester Arbeitgeber Sachsen-Anhalts in der Kategorie der kleinen und mittleren Unternehmen ausgezeichnet und belegt den 1. Platz in seiner Branche. Dicht gefolgt auf dem 2. Platz wird die PC Novum GmbH aus Muldenstein ausgezeichnet. So zeigen die ausgezeichneten Start-ups der IT-Branche, dass innovative Unternehmen und attraktive Arbeitsplätze nicht nur in großen Ballungszentren entstehen, sondern auch im ländlichen Raum möglich sind. Als etabliertes Unternehmen haben sich PC Novum und Cerebrix als Start-up in den vergangenen Jahren beeindruckend entwickelt. Damit, liebe Zuschauer, sind wir am Ende unserer Dienstagsausgabe der RBB Aktuellen Nachrichten. Schauen jetzt noch auf das Wetter und gern noch auf die Meldungen aus der Sauroslau. Am Mittwoch um 18 Uhr melden wir uns dann mit aktuellen Nachrichten wieder. Bis dahin, machen Sie es gut und auf Wiedersehen.
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10: Morgen wird es mit bis zu 23 Grad angenehm warm, aber etwas kühler als am Vortag. Der Himmel bleibt leicht bewölkt, mit Regen ist nicht zu rechnen. Dazu weht ein schwacher Südostwind. Das Wetter in der restlichen Woche bleibt ähnlich, wobei es vereinzelt zu Regen kommen kann.
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Innenstadt wird zur Blaulichtmeile. Zum ersten Mal fand auf dem Dessauer Marktplatz eine eigenständige Blaulichtmeile statt. Am 26. September präsentierten sich von 11 bis 17 Uhr

0: verschiedene Einsatz- und Hilfsorganisationen in der Innenstadt. Mit dabei waren unter anderem die Feuerwehr Dessau-Roßlau, die Landespolizei Sachsen-Anhalt, die Bundespolizei, das THW, das Deutsche Rote Kreuz und die Bundeswehr. Die Besucher erhielten spannende Einblicke in die Arbeit der Einsatz- und Hilfskräfte und konnten hautnah erleben, was hinter den Kulissen im Einsatz passiert. Dabei wurde einiges geboten. So konnten die Besucher beispielsweise eine Abseilaktion vom Rathausturm beobachten oder beim Kistenstapeln mit dem Kran zuschauen. Außerdem wurden zahlreiche Einsatzfahrzeuge, moderne Technik und die unterschiedlichen Aufgabenbereiche der Organisationen vorgestellt. Die Blaulichtmeile war eine gelungene Gelegenheit für Groß und Klein, mehr über die Arbeit der Einsatzkräfte zu erfahren und auch mit ihnen ins Gespräch zu kommen. So wurde die Veranstaltung nicht nur zu einem spannenden Erlebnis, sondern auch zu einem lehrreichen Tag für die ganze Familie. Die Handballtradition hat in der Bauhausstadt einen besonderen Stellenwert. Im vergangenen Jahr feierte der Handball in Dessau 100-jähriges Bestehen. Mit der Ehrengalerie 100 Jahre Handball in Dessau-Roßlau soll nun diese lange Geschichte in der Anhalt-Arena sichtbar gemacht werden.
1: Und wir hatten uns gedacht, dass traditionell so ein bisschen Traditionspflege mit Anerkennung über die Historie hinweg durchaus sinnvoll wäre, weil es unter anderem den Sport entsprechend aufwertet, die Stadt in ein anderes Szenario setzt und natürlich die Menschen, die diese Dinge über die Jahrzehnte hin begleitet haben, auch entsprechend würdigt. Und dann haben wir uns Gedanken gemacht, wen könnte man da vielleicht in eine Ehrengalerie platzieren. Und dann hat es 2,5 Jahre gedauert bis heute, bis wir dann alles, was wir dazu brauchten, beieinander hatten. Das Konzept, die Richtlinien, die entsprechende materielle Untersetzung, wie sie hinter mir jetzt installiert ist. Ich denke mal ansprechend und schön.
0: Das Projekt unter dem Namen FAME 100+ ist bereits seit einigen Jahren in Vorbereitung. Am 26. September, unmittelbar vor dem Spiel des Dessau-Roßlauer HV gegen den ersten VfL Potsdam, war es dann endlich soweit. Die ersten 4 Tafeln mit verdienten Persönlichkeiten und einer Mannschaft wurden enthüllt.
1: Am heutigen Tage werden geehrt mit der Intronierung in die Ehrengalerie Paul Lüdecke, Weltmeister 1938 im Feldhandball, damals der Torhüter der deutschen Nationalmannschaft. Dann Günter Dreiboth, Olympiasieger 1980 in Moskau. Ja, ich denke mal allseitig bekannt. Dann kommt hinzu Wolfgang Jäger, langjähriger Spieler und Funktionär, über viele Jahre einer der aktivsten Begleiter dieses Vereins, des DHV und vor allen Dingen auch des Handballs in der Stadt Dessau-Roßlau. Und zum Schluss natürlich auch eine verdienstvolle Mannschaft, und zwar die BSG Schipswerk Roßlau aus dem Jahr Männermannschaft 1951 mit dem damaligen DDR-Meistertitel im Feldhandball.
0: Bei diesen 4 Tafeln soll es allerdings nicht bleiben. Insgesamt rund 100 Gedenktafeln sollen künftig Spieler, Mannschaften und Funktionäre würdigen und langfristig in der Anhalt-Arena am Eingang 1 präsentiert werden.
1: Das Projekt hat inzwischen eine tolle Resonanz. Wir haben doch eine ganze Menge Geld inzwischen noch akquirieren können. Wir konnten die Grundausstattung, wie sie hinter mir installiert ist, finanzieren. Die liegt so in etwa bei 13.000 Euro. Wir haben aber weitere Sponsorentafeln inzwischen gewonnen. Wir sind in der Lage, in den nächsten Wochen weitere, sagen wir, verdienstvolle Spieler und Funktionäre zu würdigen. Das sind jetzt nach meiner Lesart so in etwa um die 20, die bereits untersetzt sind. Und so eine Tafel kostet um die 300 Euro.
0: Möglich wird das Vorhaben vor allem durch die Unterstützung zahlreicher Beteiligter. Viele haben dazu beigetragen, dass aus der Idee nun Schritt für Schritt Realität wird.
1: Also ich wollte mich eigentlich bedanken bei einigen Leuten, die an dieser Geschichte mitgewirkt hatten. Wir haben hier 2,5 Jahre gebraucht, bis wir an diese Stelle gekommen sind, wo wir heute sind. Dank an Jana Konrad, die das grafische Konzept gestaltet hat, auch elektronisch.

0: Dank an meine Arbeitsgemeinschaft, regionale Sportgeschichte des Stadtrates der Stadt Dessau-Roßlau für die außerordentlich gute Zusammenarbeit.
1: Die ersten Tafeln sind damit enthüllt und so darf man gespannt sein, welche weiteren Namen künftig die Geschichte des Dessauer Handballs in der Anhalt Arena sichtbar machen werden. Seit vielen Jahren steht der ESV Neken für die Freude am Pferdesport, den verantwortungsvollen Umgang mit dem Partner Pferd und ein aktives Vereinsleben. Um genau das zu zeigen, lud der Verein am Samstag, dem 19. September, zum jährlichen Nekener Sommerfest auf das Vereinsgelände und in den Reitstall ein.
2: Also unser Sommerfest ist ein ganz traditioneller Termin bei uns im Kalender, der immer einmal im Jahr stattfindet, meistens so Oktober, September. Wir haben immer lecker Essen und Getränke, selbstgebackene Kuchen von unseren Mitgliedern, haben immer ein bisschen was für die Kinder, Schminken, eine Hüpfburg, in der Halle kann so ein bisschen gespielt werden.
1: In diesem Jahr gab es zudem eine ganz besondere Premiere. Erstmals wurde direkt zum Auftakt ab 14 Uhr das traditionelle Ringreiten präsentiert.
2: Auf die Idee kamen wir, weil es ja auch für uns auf der anderen Elbseite drüben ganz viele Ringreitveranstaltungen gibt und auf unserer Seite hier eigentlich so gut wie gar nicht. Und da einige von unseren Reitern auch im Ringreiten aktiv sind, haben wir gesagt, Mensch, probieren wir das doch einfach mal bei uns aus.
1: Beim Ringreiten kommt es auf Geschicklichkeit und Präzision an. Die Reiter versuchen im Galopp mit einer Lanze einen kleinen Ring aufzuspießen.
2: Man hat einen Torbogen, wo die Reiter durchreiten, wo oben Ringe aufgehangen sind. Und jeder muss eben versuchen, so viele Ringe wie möglich nachher darunter zu stechen. Es gibt ganz viele verschiedene Arten Ringreiten, die man machen kann. Wir haben es jetzt relativ klassisch gemacht. Du hast drei Haken, in der Mitte hing zum ersten der Ring, danach hing der Ring rechts, danach hing der Ring links. Und dann geht es eben immer nacheinander durch den Bogen und jeder versucht, den Ring zu treffen. Also von den Reitern waren wir sehr zufrieden dafür, dass wir das zum ersten Mal gemacht haben und gleichzeitig auch gerade woanders eine große Ringreitveranstaltung ist. Wir haben aus Aachen von Vance Ranch ein paar Mädels zu Besuch gehabt, die teilgenommen haben. Wir hatten 12 erwachsene Reiter und 3 Kinder. Damit sind wir grundsätzlich erstmal total zufrieden. Fürs erste Mal alles gut. Und die Besucher, die heute da waren, sind wir auch sehr zufrieden.
1: Insgesamt gingen 15 Reiterinnen an den Start. Auch einige Teilnehmerinnen aus den eigenen Reihen waren dabei. Am Ende ging der Sieg jedoch nach Aachen. Im Mittelpunkt stand neben dem sportlichen Ehrgeiz vor allem der Spaß, sowohl bei den Reiterinnen als auch bei den zahlreichen Besuchern. Dank des freien Eintritts konnten sie das Geschehen aus nächster Nähe verfolgen. Der ESV Neken blickt bereits auf mehr als 50 Jahre Vereinsgeschichte zurück. Von Anfang an ist es das Ziel des Vereins, Kindern und Jugendlichen, aber auch pferdebegeisterten Erwachsenen, eine abwechslungsreiche Freizeitgestaltung zu ermöglichen.
2: Wir haben im Schnitt immer so zwischen 100 und 120 Mitglieder, davon auch fast die Hälfte Kinder, die aktiv bei uns reiten, haben einige Einsteller, die privat ihre Pferde hier haben und sind jetzt so zwischen 60 und 70 Aktive, die reiten, der Rest sind Fördermitglieder. Wer bei uns Mitglied werden möchte und auch reiten werden möchte, der kann sich gerne jederzeit über unsere Internetseite bei uns melden. Jetzt aktuell sind wir ziemlich voll, haben aber eine Warteliste und immer wenn es möglich ist, lassen wir neue Kinder und auch erwachsene Reiter nachrücken. Also Alter ist da eigentlich keine Grenze. Wir haben auch noch ein paar Boxen frei, also wer noch einen Stellplatz für sein Pferd sucht, der ist bei uns auch willkommen.
1: Gemeinsam ließen die Vereinsmitglieder und Gäste den erfolgreichen Tag gemütlich ausklingen. Und auch die nächste Veranstaltung steht bereits fest. Am 13. Dezember lädt der ESV Neken zum traditionellen Weihnachtsreiten auf das Vereinsgelände in der Rottlebener Straße ein. Schon jetzt darf man gespannt sein, welches Programm der Verein dann auf die Beine stellt.
3: In Gossa gibt es wieder ein wohnnahes Angebot für die Arzneimittelversorgung. Am Standort der ehemaligen Apotheke an der Hauptstraße ist vergangene Woche ein neues Apothekenterminal offiziell eröffnet worden. Medikamente bestellen, Rezepte einlösen und sich die Arznei nach Hause liefern lassen, das soll künftig auch ohne eigene Apotheke im Ort möglich sein.
4: Ja, das Problem oder die Herausforderung war, dass die alte Apotheke aufgrund des Todesfalls des Betreibers weggebrochen ist. Und bereits vorher war der Standort vermutlich nicht wirklich wirtschaftlich. Es war ja ein Verbund aus mehreren Apotheken. Und dann haben wir geschaut, mit welchen Apotheken wir zusammenarbeiten können, weil wir für die Grundversorgung gerne eine Apotheke hätten. Hat sich aber sehr schnell herausgestellt, dass der Standort eben nicht wirtschaftlich ist, weil wir auch nicht so viele Ärzte haben. Und dann mussten wir ein bisschen flexibler werden, was die Versorgung angeht.
3: Eine einzelne Apotheke hätte sich in Goslar nicht gerechnet. Eine Lösung kam deshalb von der Heide Apotheke in Bad Düben. Inhaber Michael Kruschwitz schlug der Gemeinde ein E-Rezept-Terminal vor. Innerhalb eines Monats wurde es umgesetzt.
5: Leider ist der Inhaber der Apotheke in Goslar verstorben. Das heißt, die Leute aus Goslar haben einen relativ langen Weg in die nächstgelegene Apotheke, entweder zu uns oder nach Gräfenhainichen. Das sind beides so 15 Kilometer. Und als die Patienten bei uns waren, haben sie mir eben das Leid geklagt. Und da bin ich auf Ideensammlung gegangen, was man da machen könnte, weil eine einzelne Apotheke hätte sich nicht gelohnt hier. Und ich habe schon länger mit dem Gedanken gespielt, so ein E-Rezept-Terminal aufzubauen. Und dann war das für mich in dem Sinne erstmal der perfekte Standort dafür. Und bin dann auf den Bürgermeister Herr Giebler zugegangen, ob wir da gemeinsam eine Lösung finden können. Die haben wir relativ schnell und unkompliziert gefunden. Und ja, innerhalb von einem Monat haben wir das dann jetzt hier auf die Beine gestellt.
3: Die Bedienung ist einfach. Die Gesundheitskarte wird in das Terminal gesteckt. Anschließend können Patienten auswählen, welche Medikamente sie benötigen und wie sie diese erhalten möchten.
5: Er kann auswählen, ob er alle Medikamente haben möchte, die da drauf sind, oder ob er nur ein paar erstmal einlösen möchte. Dann gibt er seine Telefonnummer an, damit bei eventuellen Rückfragen wir ihn auch erreichen können. Und wenn er sonst noch Wünsche hat, kann er die gerne im Nachgang auch noch dazu schreiben. Er darf auch auswählen, ob er es abholen möchte, ob er es geliefert bekommen möchte, ob er es per Rechnung bekommen möchte, ob er ein Lastschriftmandat erstellen will oder ob er bar beim Boten bezahlen will. Also alles ist möglich.
3: Auch die ersten Nutzer zeigen sich zufrieden. Ein Bürger hat das Terminal bereits mit mehreren Rezepten ausprobiert.
6: Hat sich gerade so ergeben, weil wir von mir und von meiner Frau Rezepte hatten auf der Chipkarte. Und sie hatte auch noch ein Papierrezept, hat alles dreist gut funktioniert, konnte alle die zwei Chipkarten einlesen, absenden. Und das Papierrezept genauso. Also es hat eigentlich gut funktioniert.
3: Das Terminal soll vor allem lange Wege ersparen. Wer Fragen zur Einnahme oder zu einem Medikament hat, muss allerdings weiterhin den persönlichen Kontakt zur Apotheke suchen.
4: Hier in den Heideorten ist es schwieriger, da muss man eben fahren. Und wenn es gut läuft, angenommen wird und sich die Investition auch für den Herrn Kruschwitz rentiert, das war jetzt zum Glück auch eine Lösung, die nicht so sehr überteuert war, sage ich mal. Es gibt ja schon Lösungen in der Richtung, aber der Apotheker muss das auch natürlich finanzieren können. Und hat ja seinen Botendienst, der das dann herausfährt. Wenn es gut läuft, dann haben wir die Absicht, das in weiteren Orten auch noch zu installieren. Ja.
3: Mit dem neuen Terminal soll die Arzneimittelversorgung in Goslar auch während der bevorstehenden zweijährigen Sperrung der Muldebrücke im Pook möglichst nah am Wohnort gesichert werden. Entscheidend ist nun, dass die Menschen das Angebot annehmen.

0: Ich freue mich, dass Sie eingeschaltet haben und damit herzlich willkommen an diesem Dienstag zu den RBB aktuellen Nachrichten. Nach intensiven Ermittlungen ist am 24. September ein 35-jähriger deutscher Tatverdächtiger aus Könnern in Köthen festgenommen worden. Dieser steht im Verdacht, an einer Vielzahl schwerer Eigentums- und Brandstraftaten in mehreren Landkreisen beteiligt gewesen zu sein. Die Ermittlungen wurden über mehrere Monate durch eine eigens eingerichtete landkreisübergreifende Ermittlungsgruppe unter Federführung des Revierkriminaldienstes Anhalt-Bitterfeld geführt. Die Ermittlungsgruppe arbeitete eng mit der Staatsanwaltschaft Dessau-Roßlau sowie dem Revierkriminaldienst Salzlandkreis zusammen. Im Mittelpunkt steht eine Serie von Angriffen auf Zigarettenautomaten, die nach derzeitigem Ermittlungsstand Ende Mai 26 begann. Darüber hinaus sind weitere besonders schwere Eigentumsdelikte sowie Fahrzeugbrandstiftungen in den Landkreisen Anhalt-Bitterfeld, Salzlandkreis, Saalekreis und Mansfeld-Südharz Gegenstand der Ermittlungen. Im Verlauf der umfangreichen Ermittlungen verdichtete sich der Tatverdacht gegen den 35-jährigen Mann aus Könnern. Die bislang bekannten Taten stehen nach derzeitigem Ermittlungsstand teilweise in einem engen räumlichen, zeitlichen und sachlichen Zusammenhang. Die bislang bezifferten Sach- und Stehlschäden liegen im mittleren bis hohen fünfstelligen Bereich. Was 1997 mit ihrem Eintritt in die Jugendfeuerwehr begann, ist heute ein besonderes Kapitel in der Geschichte der Freiwilligen Feuerwehr Sandersdorf-Brehna. Mareike Deutsch wird zur stellvertretenden Ortswehrleiterin der Ortsfeuerwehr Brehna ernannt. Damit übernimmt erstmals eine Frau eine Führungsposition innerhalb der Freiwilligen Feuerwehr der Stadt Sandersdorf-Brehna.
1: Was 1997 in der Jugendfeuerwehr begann, wird nun zu einem besonderen Kapitel in der Geschichte der Freiwilligen Feuerwehr Sandersdorf-Brehna. Mareike Deutsch wird zur stellvertretenden Ortswehrleiterin der Ortsfeuerwehr Brehna ernannt. Damit übernimmt erstmals eine Frau eine solche Leitungsfunktion in der Freiwilligen Feuerwehr der Stadt Sandersdorf-Brehna.
2: Also angefangen hat das tatsächlich als stellvertretende Jugendwartin. Damals habe ich meinen Mann unterstützt, der Jugendwart war. Dieser hat damals die Position übernommen des stellvertretenden Ortswehrleiters. Und ich bin dann als Jugendwart in die Position gekommen. Ja, und da mein Mann auch quasi die Position wieder zurückhaben wollte und lieber die Kinder haben wollte und ich schon eigentlich immer schon den Wunsch hatte, ich möchte weiter hoch und mehr quasi machen können und die Jugend, die ich doch schon großgezogen habe, weiter fortführen in ihren Weg zu Gruppenführern oder halt dann auch vielleicht mal in die Führung der Ortsfeuerwehr. Das war das, was mich bewegt hat, überhaupt das anzustreben.
1: Seit fast drei Jahrzehnten ist Mareike Deutsch in der Feuerwehr zugange. Von Kinder- und Jugendfeuerwehr über Truppführerin und Jugendwehrwartin bis zur heutigen stellvertretenden Ortswehrleiterin. Auf ihrem Weg wurde sie nicht nur von ihrer Familie, sondern auch von ihren Kameraden unterstützt.
2: Na klar, sehr gut unterstützt. Erstens durch meinen Vater in den jungen Jahren, wo man als 16-jähriges Mädchen zu den Jungs oder Männern damals kam. Und ansonsten muss ich sagen, hatte ich immer den Rückenhalt durch viele Kameraden, die mich ja von Kindheit an kennen und groß werden oder groß, wie ich aufgewachsen bin, gesehen habe. Und ja, also dieser Rückhalt war so gut wie immer da. Klar gab es immer einige Querelen, die mal da waren und welche, die es natürlich nicht toll finden. Aber die Mehrheit stand doch schon hinter mir.
1: Trotz einigen Herausforderungen, vor allem als Frau in diesem Beruf, hat Mareike Deutsch nie ihr Ziel aus den Augen gelassen und sich so bis heute hochgearbeitet.
2: Ich muss sagen, es war schon sehr steinig. Eine Frau sowieso ist schwierig bei Männern gerade gewesen. Aber ich muss sagen, ich bin immer am Ball geblieben, habe dann mein Ding gemacht. Und nachdem der Gruppenführer da war ich dann so gestärkt drin. Und da habe ich gesagt, okay, jetzt ziehen wir das hier durch. Und nee, ich mache das. Und wenn Leute sagen, nee, du schaffst das nicht, dann motiviert ihn das noch mehr, es doch zu tun und zu zeigen, ich kann es doch.
1: Ihre fachliche Kompetenz und Verantwortung beeindruckt auch die Bürgermeisterin von Sandersdorf-Brehna. Sie selbst war Teil der Auswahlentscheidung und bestätigte zusammen mit dem Stadtrat die erfolgreiche Bewerbung.
3: Ich finde es mutig. Ich weiß, es ist nicht einfach, gerade auch in so einer Männerdomäne wie die Freiwillige Feuerwehr, ist das schon was Besonderes. Und diesen Mut, den wollen wir auch gerade besonders herausstellen. Und als erste weibliche Führungskraft natürlich in der Stadt Sandersdorf-Brehna nach der Gründung. Es gab früher schon mal eine in Tscherndorf, aber jetzt, deswegen wollten wir das nochmal in einem besonderen Rahmen machen. Dieser Mut verdient Respekt, aber ich bin mir ganz sicher, sie wird ihre Aufgabe wundervoll machen, weil eben auch die ganzen Kameradinnen und Kameraden hier in Brehna hinter ihr stehen.
1: Sandersdorf-Brehna schreibt mit Mareike Deutsch als erste stellvertretende Ortswehrleiterin Stadtgeschichte. Sie selbst wünscht sich auch für die Zukunft mehr weibliche Kameradinnen in ihrer Ortsfeuerwehr.
0: Aufgrund von betriebsnotwendigen Arbeiten an den Netzanlagen wird am Freitag, am 2. Oktober, die Stromversorgung im Bereich Markt 1 in Gräfenhainichen unterbrochen. Davon ist auch das Rathaus betroffen. Während der Stromabschaltung ist das Rathaus der Stadt Gräfenhainichen nicht erreichbar. Die Mitarbeiter stehen in dieser Zeit weder persönlich noch telefonisch oder per E-Mail zur Verfügung. Die Verwaltung bittet daher, Besuche und Anliegen möglichst außerhalb des Zeitraums zu planen. Bitte beachten Sie, dass es aufgrund der Arbeiten auch zu kurzfristigen Abweichungen bei der Dauer der Stromabschaltung kommen kann. Und damit zum Sport. Beim 1. FC Bitterfeld-Wolfen läuft es in dieser Saison bislang alles andere als rund. Gegen einen starken Gegner, dem VfB Merseburg, wartet auf die Gastgeber eine schwierige Aufgabe. Und lange sieht es danach aus, als würde sich die Negativserie fortsetzen. Doch in den Schlussminuten nimmt das Spiel plötzlich noch einmal eine unerwartete Wendung.
4: Tabellenletzte gegen Tabellenzweiten. Für den 1. FC Bitterfeld-Wolfen läuft die neue Saison in der Fußballverbandsliga bisher nicht perfekt. Mit einem fast gänzlich neuen Kader empfingen sie am vergangenen Samstag den VfB Merseburg. Die Favoritenrolle war klar, trotzdem wollten die Gastgeber alles versuchen, um den ersten Sieg der Saison zu erzielen. Die Hoffnungen auf ein gutes Spiel waren eher gering und der 1. FC zeigt direkt, dass heute nicht mit viel zu rechnen ist. Gemütlich schieben sie den Ball hin und her. Pässe nach vorne landen immer wieder vor den falschen Füßen und so kommt es in der 7. Spielminute zur ersten Großchance für Merseburg. Mulugeta verpatzt die Ballannahme und Merseburg am Drücker. Voigt schießt, aber Hermann blockt. Nochmal Knärler, aber auch hier wird an der Linie abgeblockt. Die Gastgeber verhindern die frühe Führung Merseburgs. Das kann aber auf Dauer nicht so bleiben. 25. Minute, der VfB am Ball. Ein eher fragwürdiger Schuss landet in den Händen des Keepers. Gibt vor an Modotz. Die Gäste machen Druck, bekommen den Ball und Wagner knallt ihn rein. Was war das denn für ein Pass? Das sollte schon fast als Eigentor zählen. 0:1 für Merseburg. Bei diesem Ergebnis soll es auch vorerst einmal bleiben. Bitterfeld-Wolfen kann weiterhin den Ball nicht behalten und die Gäste bekommen einfach nichts in den Kasten. Die erste Halbzeit endet mit nur einem gefallenen Tor. Viel gibt es über die zweite Halbzeit leider nicht zu sagen. Beide Mannschaften schieben sich den Ball hin und her. Zu ernstzunehmenden Chancen kommt es kaum. Hier in der 64. Bitterfeld macht erst Meter, aber verliert schnell den Ball. Merseburg passt hoch, aber landet beim Falschen. Wieder wird hochgepasst und wieder zum anderen Team. Dieses Mal bleibt der VfB aber dran. Vor zu Mittler, alleine vorm Tor, aber Hermann hält. Mit dieser sinnbildlich fürs ganze Spiel stehenden Situation bleibt es beim 0:1 für Merseburg. In den letzten Minuten wird es dann aber doch noch einmal spannend. Bitterfeld-Wolfen im Angriff. Setzen sich durch, Flanke vors Tor. Chaos im 16er, doch da springt der Ball an den Arm und das bedeutet Elfmeter in der 87. Spielminute. Weichmann darf ran. Läuft und macht den Ausgleich zum 1:1. Mehr hätten sich die Gastgeber nach diesem Spiel nicht erhoffen können. Das Spiel endet im Unentschieden und so gibt es zumindest einen Punkt auf der Tabelle.
5: Definitiv, wir sind nicht zufrieden mit dem Ergebnis. Wir wollten gewinnen, wie in jedem Spiel.

0: Und am Ende waren wir belohnt gegen einen sehr guten Gegner. Man hat schon gesehen, die haben mehr Erfahrung, haben eine Robustheit, haben ein Momentum auf ihrer Seite. Die sind hoffentlich ein zweiter Platz. Und ja, sind eine bessere Mannschaft, müssen wir ehrlich sagen. Aber wie gesagt, die Mannschaft hat Mühe gehabt, einfach was wir haben geplant umzusetzen. Und am Ende waren wir belohnt mit einem Punkt. Ein Punkt, der am Ende zählt.
1: Nächste Woche Samstag, den 10. Oktober, empfängt der erste FC Bitterfeld-Wolfen den SV Blau-Weiß-Düler. Vielleicht kommen ja dieses Mal 3 Punkte auf die Tabelle.
2: Die besten Arbeitgeber unter Sachsen-Anhalts kleineren und mittleren Unternehmen kommen aus der Gemeinde Mulde-Stausee. Im aktuellen Kununu-Ranking wurde das Pocher Start-up Cerebrix als bester Arbeitgeber Sachsen-Anhalts in der Kategorie der kleinen und mittleren Unternehmen ausgezeichnet und belegt den ersten Platz in seiner Branche. Dicht gefolgt auf dem 2. Platz wird die PC Novum GmbH aus Muldenstein ausgezeichnet. So zeigen die ausgezeichneten Start-ups der IT-Branche, dass innovative Unternehmen und attraktive Arbeitsplätze nicht nur in großen Ballungszentren entstehen, sondern auch im ländlichen Raum möglich sind. Als etabliertes Unternehmen haben sich PC Novum und Cerebrix als Start-up in den vergangenen Jahren beeindruckend entwickelt. Damit, liebe Zuschauer, sind wir am Ende unserer Dienstagsausgabe der RBB Aktuellen Nachrichten. Schauen jetzt noch auf das Wetter und gern noch auf die Meldungen aus Dessau-Roßlau. Am Mittwoch um 18 Uhr melden wir uns dann mit aktuellen Nachrichten wieder. Bis dahin, machen Sie es gut und auf Wiedersehen.
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7: Morgen wird es mit bis zu 23 Grad angenehm warm, aber etwas kühler als am Vortag. Der Himmel bleibt leicht bewölkt, mit Regen ist nicht zu rechnen. Dazu weht ein schwacher Südostwind. Das Wetter in der restlichen Woche bleibt ähnlich, wobei es vereinzelt zu Regen kommen kann.
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Innenstadt wird zur Blaulichtmeile. Zum ersten Mal fand auf dem Dessauer Marktplatz eine eigenständige Blaulichtmeile statt. Am 26. September präsentierten sich von 11 bis 17 Uhr verschiedene Einsatz- und Hilfsorganisationen in der Innenstadt. Mit dabei waren unter anderem die Feuerwehr Dessau-Roßlau, die Landespolizei Sachsen-Anhalt, die Bundespolizei, das THW, das Deutsche Rote Kreuz und die Bundeswehr. Die Besucher erhielten spannende Einblicke in die Arbeit der Einsatz- und Hilfskräfte und konnten hautnah erleben, was hinter den Kulissen im Einsatz passiert. Dabei wurde einiges geboten. So konnten die Besucher beispielsweise eine Abseilaktion vom Rathausturm beobachten oder beim Kistenstapeln mit dem Kran zuschauen. Außerdem

0: wurden zahlreiche Einsatzfahrzeuge, moderne Technik und die unterschiedlichen Aufgabenbereiche der Organisationen vorgestellt. Die Blaulichtmeile war eine gelungene Gelegenheit für Groß und Klein, mehr über die Arbeit der Einsatzkräfte zu erfahren und auch mit ihnen ins Gespräch zu kommen. So wurde die Veranstaltung nicht nur zu einem spannenden Erlebnis, sondern auch zu einem lehrreichen Tag für die ganze Familie. Die Handballtradition hat in der Bauhausstadt einen besonderen Stellenwert. Im vergangenen Jahr feierte der Handball in Dessau 100-jähriges Bestehen. Mit der Ehrengalerie 100 Jahre Handball in Dessau-Roßlau soll nun diese lange Geschichte in der Anhalt-Arena sichtbar gemacht werden.
1: Und wir hatten uns gedacht, dass traditionell so ein bisschen Traditionspflege mit Anerkennung über die Historie hinweg durchaus sinnvoll wäre, weil es unter anderem den Sport entsprechend aufwertet, die Stadt in ein anderes Szenario setzt und natürlich die Menschen, die diese Dinge über die Jahrzehnte hin begleitet haben, auch entsprechend würdigt. Und dann haben wir uns Gedanken gemacht, wen könnte man da vielleicht in eine Ehrengalerie platzieren. Und dann hat es 2,5 Jahre gedauert bis heute, bis wir dann alles, was wir dazu brauchten, beieinander hatten. Das Konzept, die Richtlinien, die entsprechende materielle Untersetzung, wie sie hinter mir jetzt installiert ist. Ich denke mal ansprechend und schön.
0: Das Projekt unter dem Namen FAME 100+ ist bereits seit einigen Jahren in Vorbereitung. Am 26. September, unmittelbar vor dem Spiel des Dessau-Roßlauer HV gegen den ersten VfL Potsdam, war es dann endlich soweit. Die ersten 4 Tafeln mit verdienten Persönlichkeiten und einer Mannschaft wurden enthüllt.
1: Am heutigen Tage werden geehrt mit der Intronierung in die Ehrengalerie Paul Lüdecke, Weltmeister 1938 im Feldhandball. Damals der Torhüter der deutschen Nationalmannschaft. Dann Günter Dreiboth, Olympiasieger 1980 in Moskau. Ja, ich denke mal allseitig bekannt. Dann kommt hinzu Wolfgang Jäger, langjähriger Spieler und Funktionär, über viele Jahre einer der aktivsten Begleiter dieses Vereins, des DHV und vor allen Dingen auch des Handballs in der Stadt Dessau-Roßlau. Und zum Schluss natürlich auch eine verdienstvolle Mannschaft, und zwar die BSG Schipswerk Roßlau aus dem Jahr Männermannschaft 1951 mit dem damaligen DDR-Meistertitel im Feldhandball.
0: Bei diesen 4 Tafeln soll es allerdings nicht bleiben. Insgesamt rund 100 Gedenktafeln sollen künftig Spieler, Mannschaften und Funktionäre würdigen und langfristig in der Anhalt Arena am Eingang 1 präsentiert werden.
1: Das Projekt hat inzwischen eine tolle Resonanz. Wir haben doch eine ganze Menge Geld inzwischen noch akquirieren können. Wir konnten die Grundausstattung, wie sie hinter mir installiert ist, finanzieren. Die liegt so in etwa bei 13.000 Euro. Wir haben auch weitere Sponsorentafeln inzwischen gewonnen. Wir sind in der Lage, in den nächsten Wochen weitere, sagen wir, verdienstvolle Spieler und Funktionäre zu würdigen. Das sind jetzt nach meiner Lesart so in etwa um die 20, die bereits untersetzt sind. Und so eine Tafel kostet um die 300 Euro.
0: Möglich wird das Vorhaben vor allem durch die Unterstützung zahlreicher Beteiligter. Viele haben dazu beigetragen, dass aus der Idee nun Schritt für Schritt Realität wird.
1: Also ich wollte mich eigentlich bedanken bei einigen Leuten, die an dieser Geschichte mitgewirkt hatten. Wir haben hier 2,5 Jahre gebraucht, bis wir an diese Stelle gekommen sind, wo wir heute sind. Dank an Jana Konrad, die das grafische Konzept gestaltet hat, auch elektronisch. Dank an meine Arbeitsgemeinschaft, regionale Sportgeschichte des Stadtrates der Stadt Dessau-Roßlau für die außerordentlich gute Zusammenarbeit.
0: Die ersten Tafeln sind damit enthüllt und so darf man gespannt sein, welche weiteren Namen künftig die Geschichte des Dessauer Handballs in der Anhalt Arena sichtbar machen werden. Seit vielen Jahren steht der RSV Neken für die Freude am Pferdesport, den verantwortungsvollen Umgang mit dem Partner Pferd und ein aktives Vereinsleben. Um genau das zu zeigen, lud der Verein am Samstag, dem

0: 19. September zum jährlichen Nekener Sommerfest auf das Vereinsgelände und in den Reitstall ein.
1: Also unser Sommerfest ist ein ganz traditioneller Termin bei uns im Kalender, der immer einmal im Jahr stattfindet, meistens so Oktober, September. Wir haben immer lecker Essen und Getränke, selbstgebackene Kuchen von unseren Mitgliedern, haben immer ein bisschen was für die Kinder, Schminken, eine Hüpfburg, in der Halle kann so ein bisschen gespielt werden.
0: In diesem Jahr gab es zudem eine ganz besondere Premiere. Erstmals wurde direkt zum Auftakt ab 14 Uhr das traditionelle Ringreiten präsentiert.
1: Auf die Idee kamen wir, weil es ja auch für uns auf der anderen Elbseite drüben ganz viele Ringreitveranstaltungen gibt und auf unserer Seite hier eigentlich so gut wie gar nicht. Und da einige von unseren Reitern auch im Ringreiten aktiv sind, haben wir gesagt, Mensch, probieren wir das doch einfach mal bei uns aus.
0: Beim Ringreiten kommt es auf Geschicklichkeit und Präzision an. Die Reiter versuchen im Galopp mit einer Lanze einen kleinen Ring aufzuspießen.
1: Man hat einen Torbogen, wo die Reiter durchreiten, wo oben Ringe aufgehangen sind. Und jeder muss eben versuchen, so viele Ringe wie möglich nachher darunter zu stechen. Es gibt ganz viele verschiedene Arten Ringreiten, die man machen kann. Wir haben es jetzt relativ klassisch gemacht. Du hast drei Haken, in der Mitte hing zum ersten der Ring, danach hing der Ring rechts, danach hing der Ring links. Und dann geht es eben immer nacheinander durch den Bogen und jeder versucht, den Ring zu treffen. Also von den Reitern waren wir sehr zufrieden dafür, dass wir das zum ersten Mal gemacht haben und gleichzeitig auch gerade woanders eine große Ringreitveranstaltung ist. Wir haben aus Aachen von Vance Ranch ein paar Mädels zu Besuch gehabt, die teilgenommen haben. Wir hatten 12 erwachsene Reiter und 3 Kinder. Damit sind wir grundsätzlich erstmal total zufrieden. Fürs erste Mal alles gut. Und die Besucher, die heute da waren, sind wir auch sehr zufrieden.
0: Insgesamt gingen 15 Reiterinnen an den Start. Auch einige Teilnehmerinnen aus den eigenen Reihen waren dabei. Am Ende ging der Sieg jedoch nach Aachen. Im Mittelpunkt stand neben dem sportlichen Ehrgeiz vor allem der Spaß, sowohl bei den Reiterinnen als auch bei den zahlreichen Besuchern. Dank des freien Eintritts konnten sie das Geschehen aus nächster Nähe verfolgen. Der RSV Neken blickt bereits auf mehr als 50 Jahre Vereinsgeschichte zurück. Von Anfang an ist es das Ziel des Vereins, Kindern und Jugendlichen, aber auch pferdebegeisterten Erwachsenen, eine abwechslungsreiche Freizeitgestaltung zu ermöglichen.
1: Wir haben im Schnitt immer so zwischen 100 und 120 Mitglieder, davon auch fast die Hälfte Kinder, die aktiv bei uns reiten, haben einige Einsteller, die privat ihre Pferde hier haben und sind jetzt so zwischen 60 und 70 Aktive, die reiten, der Rest sind Fördermitglieder. Wer bei uns Mitglied werden möchte und auch reiten werden möchte, der kann sich gerne jederzeit über unsere Internetseite bei uns melden. Jetzt aktuell sind wir ziemlich voll, haben aber eine Warteliste und immer wenn es möglich ist, lassen wir neue Kinder und auch erwachsene Reiter nachrücken. Also Alter ist da eigentlich keine Grenze. Wir haben auch noch ein paar Boxen frei, also wer noch einen Stellplatz für sein Pferd sucht, der ist bei uns auch willkommen.
0: Gemeinsam ließen die Vereinsmitglieder und Gäste den erfolgreichen Tag gemütlich ausklingen. Und auch die nächste Veranstaltung steht bereits fest. Am 13. Dezember lädt der RSV Neken zum traditionellen Weihnachtsreiten auf das Vereinsgelände in der Rottlebener Straße ein. Schon jetzt darf man gespannt sein, welches Programm der Verein dann auf die Beine stellt.
2: In Gossa gibt es wieder ein wohnnahes Angebot für die Arzneimittelversorgung. Am Standort der ehemaligen Apotheke an der Hauptstraße ist vergangene Woche ein neues Apothekenterminal offiziell eröffnet worden. Medikamente bestellen, Rezepte einlösen und sich die Arznei nach Hause liefern lassen, das soll künftig auch ohne eigene Apotheke im Ort möglich sein.
3: Ja, das Problem oder die Herausforderung war, dass die alte Apotheke aufgrund des Todesfalls des Betreibers weggebrochen ist. Und bereits vorher war der Standort vermutlich nicht wirklich wirtschaftlich. Es war ja ein Verbund aus mehreren Apotheken. Und dann haben wir geschaut, mit welchen Apotheken wir zusammenarbeiten können, weil wir für die Grundversorgung gerne eine Apotheke hätten. Hat sich aber sehr schnell herausgestellt, dass der Standort eben nicht wirtschaftlich ist, weil wir auch nicht so viele Ärzte haben. Und dann mussten wir ein bisschen flexibler werden, was die Versorgung angeht.
2: Eine einzelne Apotheke hätte sich in Gossa nicht gerechnet. Eine Lösung kam deshalb von der Heide Apotheke in Bad Düben. Inhaber Michael Kruschwitz schlug der Gemeinde ein E-Rezept-Terminal vor. Innerhalb eines Monats wurde es umgesetzt.
4: Leider ist der Inhaber der Apotheke in Gossa verstorben. Das heißt, die Leute aus Gossa haben einen relativ langen Weg in die nächstgelegene Apotheke, entweder zu uns oder nach Gräfenhainichen. Das sind beides so 15 Kilometer. Und als die Patienten bei uns waren, haben sie mir eben das Leid geklagt. Und da bin ich auf Ideensammlung gegangen, was man da machen könnte, weil eine einzelne Apotheke hätte sich nicht gelohnt hier. Und ich habe schon länger mit dem Gedanken gespielt, so ein E-Rezept-Terminal aufzubauen. Und dann war das für mich in dem Sinne erstmal der perfekte Standort dafür. Und bin dann auf den Bürgermeister Herr Giebler zugegangen, ob wir da gemeinsam eine Lösung finden können. Die haben wir relativ schnell und unkompliziert gefunden. Und ja, innerhalb von einem Monat haben wir das dann jetzt hier auf die Beine gestellt.
2: Die Bedienung ist einfach. Die Gesundheitskarte wird in das Terminal gesteckt. Anschließend können Patienten auswählen, welche Medikamente sie benötigen und wie sie diese erhalten möchten.
4: Er kann auswählen, ob er alle Medikamente haben möchte, die da drauf sind, oder ob er nur ein paar erstmal einlösen möchte. Dann gibt er seine Telefonnummer an, damit bei eventuellen Rückfragen wir ihn auch erreichen können. Und wenn er sonst noch Wünsche hat, kann er die gerne im Nachgang auch noch dazu schreiben. Er darf auch auswählen, ob er es abholen möchte, ob er es geliefert bekommen möchte, ob er es per Rechnung bekommen möchte, ob er ein Lastschriftmandat erstellen will oder ob er bar beim Boten bezahlen will. Also alles ist möglich.
2: Auch die ersten Nutzer zeigen sich zufrieden. Ein Bürger hat das Terminal bereits mit mehreren Rezepten ausprobiert.
5: Hat sich gerade so ergeben, weil wir von mir und von meiner Frau Rezepte hatten auf der Chipkarte. Und sie hatte auch noch ein Papierrezept, hat alles dreist gut funktioniert, konnte alles. Die zwei Chipkarten einlesen, absenden und das Papierrezept genauso. Also es hat eigentlich gut funktioniert.
2: Das Terminal soll vor allem lange Wege ersparen. Wer Fragen zur Einnahme oder zu einem Medikament hat, muss allerdings weiterhin den persönlichen Kontakt zur Apotheke suchen.
3: Hier in den Heideorten ist es schwieriger, da muss man eben fahren. Und wenn es gut läuft, angenommen wird und sich die Investition auch für den Herrn Gruschwitz rentiert, das war jetzt zum Glück auch eine Lösung, die nicht so sehr überteuert war, sage ich mal. Es gibt ja schon Lösungen in der Richtung, aber der Apotheker muss das auch natürlich finanzieren können. Dann hat er seinen Botendienst, der das dann herausfährt. Wenn es gut läuft, dann haben wir die Absicht, das in weiteren Orten auch noch zu installieren. Ja.
2: Mit dem neuen Terminal soll die Arzneimittelversorgung in Gossa auch während der bevorstehenden zweijährigen Sperrung der Muldebrücke im Pook möglichst nah am Wohnort gesichert werden. Entscheidend ist nun, dass die Menschen das Angebot annehmen.

0: Ich freue mich, dass Sie eingeschaltet haben und damit herzlich willkommen an diesem Dienstag zu den RBB aktuellen Nachrichten. Nach intensiven Ermittlungen ist am 24. September ein 35-jähriger deutscher Tatverdächtiger aus Könnern in Köthen festgenommen worden. Dieser steht im Verdacht, an einer Vielzahl schwerer Eigentums- und Brandstraftaten in mehreren Landkreisen beteiligt gewesen zu sein. Die Ermittlungen wurden über mehrere Monate durch eine eigens eingerichtete landkreisübergreifende Ermittlungsgruppe unter Federführung des Revierkriminaldienstes Anhalt-Bitterfeld geführt. Die Ermittlungsgruppe arbeitete eng mit der Staatsanwaltschaft Dessau-Roßlau sowie dem Revierkriminaldienst Salzlandkreis zusammen. Im Mittelpunkt steht eine Serie von Angriffen auf Zigarettenautomaten, die nach derzeitigem Ermittlungsstand Ende Mai 26 begann. Darüber hinaus sind weitere besonders schwere Eigentumsdelikte sowie Fahrzeugbrandstiftungen in den Landkreisen Anhalt-Bitterfeld, Salzlandkreis, Saalekreis und Mansfeld-Südharz Gegenstand der Ermittlungen. Im Verlauf der umfangreichen Ermittlungen verdichtete sich der Tatverdacht gegen den 35-jährigen Mann aus Könnern. Die bislang bekannten Taten stehen nach derzeitigem Ermittlungsstand teilweise in einem engen räumlichen, zeitlichen und sachlichen Zusammenhang. Die bislang bezifferten Sach- und Stehlschäden liegen im mittleren bis hohen fünfstelligen Bereich. Was 1997 mit ihrem Eintritt in die Jugendfeuerwehr begann, ist heute ein besonderes Kapitel in der Geschichte der Freiwilligen Feuerwehr Sandersdorf-Brehna. Mareike Deutsch wird zur stellvertretenden Ortswehrleiterin der Ortsfeuerwehr Brehna ernannt. Damit übernimmt erstmals eine Frau eine Führungsposition innerhalb der Freiwilligen Feuerwehr der Stadt Sandersdorf-Brehna.
1: Was 1997 in der Jugendfeuerwehr begann, wird nun zu einem besonderen Kapitel in der Geschichte der Freiwilligen Feuerwehr Sandersdorf-Brehna. Mareike Deutsch wird zur stellvertretenden Ortswehrleiterin der Ortsfeuerwehr Brehna ernannt. Damit übernimmt erstmals eine Frau eine solche Leitungsfunktion in der Freiwilligen Feuerwehr der Stadt Sandersdorf-Brehna.
2: Also angefangen hat das tatsächlich als stellvertretende Jugendwartin. Damals habe ich meinen Mann unterstützt, der Jugendwart war. Dieser hat damals die Position übernommen des stellvertretenden Ortswehrleiters. Und ich bin dann als Jugendwart in die Position gekommen. Ja, da mein Mann auch quasi die Position wieder zurückhaben wollte und lieber die Kinder haben wollte und ich schon eigentlich immer schon den Wunsch hatte, ich möchte weiter hoch und mehr quasi machen können und die Jugend, die ich doch schon großgezogen habe, weiter fortführen in ihren Weg zu Gruppenführern oder halt dann auch vielleicht mal in die Führung der Ortsfeuerwehr. Das war das, was mich bewegt hat, überhaupt das anzustreben.
1: Seit fast drei Jahrzehnten ist Mareike Deutsch in der Feuerwehr zugange. Von Kinder- und Jugendfeuerwehr über Truppführerin und Jugendwehrwartin bis zur heutigen stellvertretenden Ortswehrleiterin. Auf ihrem Weg wurde sie nicht nur von ihrer Familie, sondern auch von ihren Kameraden unterstützt.
2: Na klar, sehr gut unterstützt. Erstens durch meinen Vater in den jungen Jahren, wo man als 16-jähriges Mädchen zu den Jungs oder Männern damals kam. Und ansonsten muss ich sagen, hatte ich immer den Rückenhalt durch viele Kameraden, die mich ja von Kindheit an kennen und groß werden oder groß, wie ich aufgewachsen bin, gesehen habe. Und ja, also dieser Rückhalt war so gut wie immer da. Klar gab es immer einige Querelen, die mal da waren und welche, die es natürlich nicht toll finden. Aber die Mehrheit stand doch schon hinter mir.
1: Trotz einigen Herausforderungen, vor allem als Frau in diesem Beruf, hat Mareike Deutsch nie ihr Ziel aus den Augen gelassen und sich so bis heute hochgearbeitet.
2: Ich muss sagen, es war schon sehr steinig. Eine Frau sowieso ist schwierig bei Männern gerade gewesen. Aber ich muss sagen, ich bin immer am Ball geblieben, habe dann mein Ding gemacht. Und nachdem der Gruppenführer da war ich dann so gestärkt drin. Und da habe ich gesagt, okay, jetzt ziehen wir das hier durch. Und nee, ich mache das. Und wenn Leute sagen, nee, du schaffst das nicht, dann motiviert ihn das noch mehr, es doch zu tun und zu zeigen, ich kann es doch.
1: Ihre fachliche Kompetenz und Verantwortung beeindruckt auch die Bürgermeisterin von Sandersdorf-Brehna. Sie selbst war Teil der Auswahlentscheidung und bestätigte zusammen mit dem Stadtrat die erfolgreiche Bewerbung.
3: Ich finde es mutig. Ich weiß, es ist nicht einfach, gerade auch in so einer Männerdomäne wie die Freiwillige Feuerwehr. Ist das schon was Besonderes? Und diesen Mut, den wollen wir auch gerade besonders herausstellen. Und als erste weibliche Führungskraft natürlich in der Stadt Sandersdorf-Brehna nach der Gründung. Es gab früher schon mal eine in Tscherndorf. Aber jetzt, deswegen wollten wir das nochmal in einem besonderen Rahmen machen. Dieser Mut verdient Respekt. Aber ich bin mir ganz sicher, sie wird ihre Aufgabe wundervoll machen, weil eben auch die ganzen Kameradinnen und Kameraden hier in Brehna hinter ihr stehen.
1: Sandersdorf-Brehna schreibt mit Mareike Deutsch als erste stellvertretende Ortswehrleiterin Stadtgeschichte. Sie selbst wünscht sich auch für die Zukunft mehr weibliche Kameradinnen in ihrer Ortsfeuerwehr.
0: Aufgrund von betriebsnotwendigen Arbeiten an den Netzanlagen wird am Freitag, am 2. Oktober, die Stromversorgung im Bereich Markt 1 in Gräfenhainichen unterbrochen. Davon ist auch das Rathaus betroffen. Während der Stromabschaltung ist das Rathaus der Stadt Gräfenhainichen nicht erreichbar. Die Mitarbeiter stehen in dieser Zeit weder persönlich noch telefonisch oder per E-Mail zur Verfügung. Die Verwaltung bittet daher, Besuche und Anliegen möglichst außerhalb des genannten Zeitraums zu planen. Bitte beachten Sie, dass es aufgrund der Arbeiten auch zu kurzfristigen Abweichungen bei der Dauer der Stromabschaltung kommen kann. Und damit zum Sport. Beim 1. FC Bitterfeld-Wolfen läuft es in dieser Saison bislang alles andere als rund. Gegen einen starken Gegner, dem VfB Merseburg, wartet auf die Gastgeber eine schwierige Aufgabe. Und lange sieht es danach aus, als würde sich die Negativserie fortsetzen. Doch in den Schlussminuten nimmt das Spiel plötzlich noch einmal eine unerwartete Wendung.
4: Tabellenletzte gegen Tabellenzweiten. Für den 1. FC Bitterfeld-Wolfen läuft die neue Saison in der Fußballverbandsliga bisher nicht perfekt. Mit einem fast gänzlich neuen Kader empfingen sie am vergangenen Samstag den VfB Merseburg. Die Favoritenrolle war klar, trotzdem wollten die Gastgeber alles versuchen, um den ersten Sieg der Saison zu erzielen. Die Hoffnungen auf ein gutes Spiel waren eher gering und der 1. FC zeigt direkt, dass heute nicht mit viel zu rechnen ist. Gemütlich schieben sie den Ball hin und her. Pässe nach vorne landen immer wieder vor den falschen Füßen und so kommt es in der 7. Spielminute zur ersten Großchance für Merseburg. Mulugeta verpatzt die Ballannahme und Merseburg am Drücker. Voigt schießt, aber Hermann blockt. Nochmal Knärler, aber auch hier wird an der Linie abgeblockt. Die Gastgeber verhindern die frühe Führung Merseburgs. Das kann aber auf Dauer nicht so bleiben. 25. Minute, der VfB am Ball. Ein eher fragwürdiger Schuss landet in den Händen des Keepers. Gibt vor an Modotz. Die Gäste machen Druck, bekommen den Ball und Wagner knallt ihn rein. Was war das denn für ein Pass? Das sollte schon fast als Eigentor zählen. 0:1 für Merseburg. Bei diesem Ergebnis soll es auch vorerst einmal bleiben. Bitterfeld-Wolfen kann weiterhin den Ball nicht behalten und die Gäste bekommen einfach nichts in den Kasten. Die erste Halbzeit endet mit nur einem gefallenen Tor. Viel gibt es über die zweite Halbzeit leider nicht zu sagen. Beide Mannschaften schieben sich den Ball hin und her. Zu ernstzunehmenden Chancen kommt es kaum. Hier in der 64. Bitterfeld macht erst Meter, aber verliert schnell den Ball. Merseburg passt hoch, aber landet beim Falschen. Wieder wird hochgepasst und wieder zum anderen Team. Dieses Mal bleibt der VfB aber dran. Vor zu Mittler, alleine vorm Tor, aber Hermann hält. Mit dieser sinnbildlich fürs ganze Spiel stehenden Situation bleibt es beim 0:1 für Merseburg. In den letzten Minuten wird es dann aber doch noch einmal spannend. Bitterfeld-Wolfen im Angriff. Setzen sich durch, Flanke vors Tor. Chaos im 16er, doch da springt der Ball an den Arm und das bedeutet Elfmeter in der 87. Spielminute. Weichmann darf ran. Läuft und macht den Ausgleich zum 1:1. Mehr hätten sich die Gastgeber nach diesem Spiel nicht erhoffen können. Das Spiel endet im Unentschieden und so gibt es zumindest einen Punkt auf der Tabelle.
5: Definitiv, wir sind nicht zufrieden mit dem Ergebnis. Wir wollten gewinnen, wie in jedem Spiel. Aber wir haben geschafft, nur eine Ausgleich in 90 Minuten vielleicht. Ich kann sagen, wir hatten gute Momente im Spiel. Dann machen noch zu viele individuelle Fehler. Man sieht, dass wir sind zu viele neue Spieler und zu junge Spieler ohne Erfahrung. Und das merkt man auf dem Platz. Der Gegner bestraft uns bei ersten Fehler immer. Aber heute, ich kann sagen, wir haben versucht, bis in 90. Minute zu ändern das Ergebnis, zu spielen, zu haben eine Struktur im Spiel und nicht den Ball nur einfach nach vorne zu schlagen.

0: Und am Ende waren wir belohnt gegen einen sehr guten Gegner. Man hat schon gesehen, die haben mehr Erfahrung, haben eine Robustheit, haben ein Momentum auf ihrer Seite. Die sind hoffentlich zweiter Platz. Und ja, sind eine bessere Mannschaft, müssen wir ehrlich sagen. Aber wie gesagt, die Mannschaft hat Mühe gehabt, einfach was wir haben geplant umzusetzen. Und am Ende waren wir belohnt mit einem Punkt. Ein Punkt, der am Ende zählt.
1: Nächste Woche Samstag, den 10. Oktober, empfängt der 1. FC Bitterfeld-Wolfen den SV Blau-Weiß-Düler. Vielleicht kommen ja dieses Mal 3 Punkte auf die Tabelle.
2: Die besten Arbeitgeber unter Sachsen-Anhalts kleineren und mittleren Unternehmen kommen aus der Gemeinde Mulde-Stausee. Im aktuellen Kununu-Ranking wurde das Pocher Start-up Cerebrix als bester Arbeitgeber Sachsen-Anhalts in der Kategorie der kleinen und mittleren Unternehmen ausgezeichnet und belegt den 1. Platz in seiner Branche. Dicht gefolgt auf dem 2. Platz wird die PC Novum GmbH aus Muldenstein ausgezeichnet. So zeigen die ausgezeichneten Start-ups der IT-Branche, dass innovative Unternehmen und attraktive Arbeitsplätze nicht nur in großen Ballungszentren entstehen, sondern auch im ländlichen Raum möglich sind. Als etabliertes Unternehmen haben sich PC Novum und Cerebrix als Start-up in den vergangenen Jahren beeindruckend entwickelt. Damit, liebe Zuschauer, sind wir am Ende unserer Dienstagsausgabe der RBB Aktuellen Nachrichten. Schauen jetzt noch auf das Wetter und gern noch auf die Meldungen aus der Sauroslau. Am Mittwoch um 18 Uhr melden wir uns dann mit aktuellen Nachrichten wieder. Bis dahin, machen Sie es gut und auf Wiedersehen.
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7: Morgen wird es mit bis zu 23 Grad angenehm warm, aber etwas kühler als am Vortag. Der Himmel bleibt leicht bewölkt, mit Regen ist nicht zu rechnen. Dazu weht ein schwacher Südostwind. Das Wetter in der restlichen Woche bleibt ähnlich, wobei es vereinzelt zu Regen kommen kann.
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Innenstadt wird zur Blaulichtmeile. Zum ersten Mal fand auf dem Dessauer Marktplatz eine eigenständige Blaulichtmeile statt. Am 26. September präsentierten sich von 11 bis 17 Uhr verschiedene Einsatz- und Hilfsorganisationen in der Innenstadt. Mit dabei waren unter anderem die Feuerwehr Dessau-Roßlau, die Landespolizei Sachsen-Anhalt, die Bundespolizei, das THW, das Deutsche Rote Kreuz und die Bundeswehr. Die Besucher erhielten spannende Einblicke in die Arbeit der Einsatz- und Hilfskräfte und konnten hautnah erleben, was hinter den Kulissen im Einsatz passiert. Dabei wurde einiges geboten. So konnten die Besucher beispielsweise eine Abseilaktion vom Rathausturm beobachten oder beim Kistenstapeln mit dem Kran zuschauen. Außerdem

0: wurden zahlreiche Einsatzfahrzeuge, moderne Technik und die unterschiedlichen Aufgabenbereiche der Organisationen vorgestellt. Die Blaulichtmeile war eine gelungene Gelegenheit für Groß und Klein, mehr über die Arbeit der Einsatzkräfte zu erfahren und auch mit ihnen ins Gespräch zu kommen. So wurde die Veranstaltung nicht nur zu einem spannenden Erlebnis, sondern auch zu einem lehrreichen Tag für die ganze Familie. Die Handballtradition hat in der Bauhausstadt einen besonderen Stellenwert. Im vergangenen Jahr feierte der Handball in Dessau 100-jähriges Bestehen. Mit der Ehrengalerie 100 Jahre Handball in Dessau-Roßlau soll nun diese lange Geschichte in der Anhalt-Arena sichtbar gemacht werden.
1: Und wir hatten uns gedacht, dass traditionell so ein bisschen Traditionspflege mit Anerkennung über die Historie hinweg durchaus sinnvoll wäre, weil es unter anderem den Sport entsprechend aufwertet, die Stadt in ein anderes Szenario setzt und natürlich die Menschen, die diese Dinge über die Jahrzehnte hin begleitet haben, auch entsprechend würdigt. Und dann haben wir uns Gedanken gemacht, wen könnte man da vielleicht in eine Ehrengalerie platzieren. Und dann hat es 2,5 Jahre gedauert bis heute, bis wir dann alles, was wir dazu brauchten, beieinander hatten. Das Konzept, die Richtlinien, die entsprechende materielle Untersetzung, wie sie hinter mir jetzt installiert ist. Ich denke mal, ansprechend und schön.
0: Das Projekt unter dem Namen FAME 100 Plus ist bereits seit einigen Jahren in Vorbereitung. Am 26. September, unmittelbar vor dem Spiel des Dessau-Roßlauer HV gegen den ersten VfL Potsdam, war es dann endlich soweit. Die ersten 4 Tafeln mit verdienten Persönlichkeiten und einer Mannschaft wurden enthüllt.
1: Am heutigen Tage werden geehrt mit der Intronierung in die Ehrengalerie Paul Lüdecke, Weltmeister 1938 im Feldhandball. Damals der Torhüter der deutschen Nationalmannschaft. Dann Günter Dreiboth, Olympiasieger 1980 in Moskau. Ja, ich denke mal allseitig bekannt. Dann kommt hinzu Wolfgang Jäger, langjähriger Spieler und Funktionär, über viele Jahre einer der aktivsten Begleiter dieses Vereins, des DHV und vor allen Dingen auch des Handballs in der Stadt Dessau-Roßlau. Und zum Schluss natürlich auch eine verdienstvolle Mannschaft, und zwar die BSG Schipswerk Roßlau aus dem Jahr Männermannschaft 1951 mit dem damaligen DDR-Meistertitel im Feldhandball.
0: Bei diesen 4 Tafeln soll es allerdings nicht bleiben. Insgesamt rund 100 Gedenktafeln sollen künftig Spieler, Mannschaften und Funktionäre würdigen und langfristig in der Anhalt Arena am Eingang 1 präsentiert werden.
1: Das Projekt hat inzwischen eine tolle Resonanz. Wir haben doch eine ganze Menge Geld inzwischen noch akquirieren können. Wir konnten die Grundausstattung, wie sie hinter mir installiert ist, finanzieren. Die liegt so in etwa bei 13.000 Euro. Wir haben auch weitere Sponsorentafeln inzwischen gewonnen. Wir sind in der Lage, in den nächsten Wochen weitere, sagen wir, verdienstvolle Spieler und Funktionäre zu würdigen. Das sind jetzt nach meiner Lesart so in etwa um die 20, die bereits untersetzt sind. Und so eine Tafel kostet um die 300 Euro.
0: Möglich wird das Vorhaben vor allem durch die Unterstützung zahlreicher Beteiligter. Viele haben dazu beigetragen, dass aus der Idee nun Schritt für Schritt Realität wird.
1: Also ich wollte mich eigentlich bedanken bei einigen Leuten, die an dieser Geschichte mitgewirkt hatten. Wir haben hier 2,5 Jahre gebraucht, bis wir an diese Stelle gekommen sind, wo wir heute sind. Dank an Jana Konrad, die das grafische Konzept gestaltet hat, auch elektronisch. Dank an meine Arbeitsgemeinschaft, regionale Sportgeschichte des Stadtrates der Stadt Dessau-Roßlau für die außerordentlich gute Zusammenarbeit.
0: Die ersten Tafeln sind damit enthüllt und so darf man gespannt sein, welche weiteren Namen künftig die Geschichte des Dessauer Handballs in der Anhalt Arena sichtbar machen werden. Seit vielen Jahren steht der RSV Neken für die Freude am Pferdesport, den verantwortungsvollen Umgang mit dem Partner Pferd und ein aktives Vereinsleben. Um genau das zu zeigen, lud der Verein am Samstag, dem 19. September, zum jährlichen Nekener Sommerfest auf das Vereinsgelände und in den Reitstall ein.
2: Also unser Sommerfest ist ein ganz traditioneller Termin bei uns im Kalender, der immer einmal im Jahr stattfindet, meistens so Oktober, September. Wir haben immer lecker Essen und Getränke, selbstgebackene Kuchen von unseren Mitgliedern, haben immer ein bisschen was für die Kinder, Schminken, eine Hüpfburg, in der Halle kann so ein bisschen gespielt werden.
0: In diesem Jahr gab es zudem eine ganz besondere Premiere. Erstmals wurde direkt zum Auftakt ab 14 Uhr das traditionelle Ringreiten präsentiert.
2: Auf die Idee kamen wir, weil es ja auch für uns auf der anderen Elbseite drüben ganz viele Ringreitveranstaltungen gibt und auf unserer Seite hier eigentlich so gut wie gar nicht. Und da einige von unseren Reitern auch im Ringreiten aktiv sind, haben wir gesagt, Mensch, probieren wir das doch einfach mal bei uns aus.
0: Beim Ringreiten kommt es auf Geschicklichkeit und Präzision an. Die Reiter versuchen im Galopp mit einer Lanze einen kleinen Ring aufzuspießen.
2: Man hat einen Torbogen, wo die Reiter durchreiten, wo oben Ringe aufgehangen sind. Und jeder muss eben versuchen, so viele Ringe wie möglich nachher darunter zu stechen. Es gibt ganz viele verschiedene Arten Ringreiten, die man machen kann. Wir haben es jetzt relativ klassisch gemacht. Du hast drei Haken, in der Mitte hing zum ersten der Ring, danach hing der Ring rechts, danach hing der Ring links. Und dann geht es eben immer nacheinander durch den Bogen und jeder versucht, den Ring zu treffen. Also von den Reitern waren wir sehr zufrieden dafür, dass wir das zum ersten Mal gemacht haben und gleichzeitig auch gerade woanders eine große Ringreitveranstaltung ist. Wir haben aus Aachen von Vance Ranch ein paar Mädels zu Besuch gehabt, die teilgenommen haben. Wir hatten 12 erwachsene Reiter und 3 Kinder. Damit sind wir grundsätzlich erstmal total zufrieden. Fürs erste Mal alles gut. Und die Besucher, die heute da waren, sind wir auch sehr zufrieden.
0: Insgesamt gingen 15 Reiterinnen an den Start. Auch einige Teilnehmerinnen aus den eigenen Reihen waren dabei. Am Ende ging der Sieg jedoch nach Aachen. Im Mittelpunkt stand neben dem sportlichen Ehrgeiz vor allem der Spaß, sowohl bei den Reiterinnen als auch bei den zahlreichen Besuchern. Dank des freien Eintritts konnten sie das Geschehen aus nächster Nähe verfolgen. Der RSV Neken blickt bereits auf mehr als 50 Jahre Vereinsgeschichte zurück. Von Anfang an ist es das Ziel des Vereins, Kindern und Jugendlichen, aber auch pferdebegeisterten Erwachsenen eine abwechslungsreiche Freizeitgestaltung zu ermöglichen.
2: Wir haben im Schnitt immer so zwischen 100 und 120 Mitglieder, davon auch fast die Hälfte Kinder, die aktiv bei uns reiten, haben einige Einsteller, die privat ihre Pferde hier haben und sind jetzt so zwischen 60 und 70 Aktive, die reiten, der Rest sind Fördermitglieder. Wer bei uns Mitglied werden möchte und auch reiten werden möchte, der kann sich gerne jederzeit über unsere Internetseite bei uns melden. Jetzt aktuell sind wir ziemlich voll, haben aber eine Warteliste und immer wenn es möglich ist, lassen wir neue Kinder und auch erwachsene Reiter nachrücken. Also Alter ist da eigentlich keine Grenze. Wir haben auch noch ein paar Boxen frei, also wer noch einen Stellplatz für sein Pferd sucht, der ist bei uns auch willkommen.
0: Gemeinsam ließen die Vereinsmitglieder und Gäste den erfolgreichen Tag gemütlich ausklingen. Und auch die nächste Veranstaltung steht bereits fest. Am 13. Dezember lädt der RSV Neken zum traditionellen Weihnachtsreiten auf das Vereinsgelände in der Rottlebener Straße ein. Schon jetzt darf man gespannt sein, welches Programm der Verein dann auf die Beine stellt.
3: In Gossa gibt es wieder ein wohnnahes Angebot für die Arzneimittelversorgung. Am Standort der ehemaligen Apotheke an der Hauptstraße ist vergangene Woche ein neues Apothekenterminal offiziell eröffnet worden. Medikamente bestellen, Rezepte einlösen und sich die Arznei nach Hause liefern lassen, das soll künftig auch ohne eigene Apotheke im Ort möglich sein.
4: Ja, das Problem oder die Herausforderung war, dass die alte Apotheke aufgrund des Todesfalls des Betreibers weggebrochen ist. Und bereits vorher war der Standort vermutlich nicht wirklich wirtschaftlich. Es war ja ein Verbund aus mehreren Apotheken. Und dann haben wir geschaut, mit welchen Apotheken wir zusammenarbeiten können, weil wir für die Grundversorgung gerne eine Apotheke hätten. Hat sich aber sehr schnell herausgestellt, dass der Standort eben nicht wirtschaftlich ist, weil wir auch nicht so viele Ärzte haben. Und dann mussten wir ein bisschen flexibler werden, was die Versorgung angeht.
3: Eine einzelne Apotheke hätte sich in Gossa nicht gerechnet. Eine Lösung kam deshalb von der Heide Apotheke in Bad Düben. Inhaber Michael Kruschwitz schlug der Gemeinde ein E-Rezept-Terminal vor. Innerhalb eines Monats wurde es umgesetzt.
5: Leider ist der Inhaber der Apotheke in Gossa verstorben. Das heißt, die Leute aus Gossa haben einen relativ langen Weg in die nächstgelegene Apotheke, entweder zu uns oder nach Gräfenhainichen. Das sind beides so 15 Kilometer. Und

0: Als die Patienten bei uns waren, haben sie mir eben das Leid geklagt. Oder bin ich auf Ideensammlung gegangen, was man da machen könnte, weil eine einzelne Apotheke hätte sich nicht gelohnt hier. Und ich habe schon länger mit dem Gedanken gespielt, so ein E-Rezept-Terminal aufzubauen. Und dann war das für mich in dem Sinne erstmal der perfekte Standort dafür. Und bin dann auf den Bürgermeister Herr Giebler zugegangen, ob wir da gemeinsam eine Lösung finden können. Die haben wir relativ schnell und unkompliziert gefunden. Und ja, innerhalb von einem Monat haben wir das dann jetzt hier auf die Beine gestellt.
1: Die Bedienung ist einfach. Die Gesundheitskarte wird in das Terminal gesteckt. Anschließend können Patienten auswählen, welche Medikamente sie benötigen und wie sie diese erhalten möchten.
0: Er kann auswählen, ob er alle Medikamente haben möchte, die da drauf sind, oder ob er nur ein paar erstmal einlösen möchte. Dann gibt er seine Telefonnummer an, damit bei eventuellen Rückfragen wir ihn auch erreichen können. Und wenn er sonst noch Wünsche hat, kann er die gerne im Nachgang auch noch dazu schreiben. Er darf auch auswählen, ob er es abholen möchte, ob er es geliefert bekommen möchte, ob er es per Rechnung bekommen möchte, ob er ein Lastschriftmandat erstellen will oder ob er bar beim Boten bezahlen will. Also alles ist möglich.
1: Auch die ersten Nutzer zeigen sich zufrieden. Ein Bürger hat das Terminal bereits mit mehreren Rezepten ausprobiert.
2: Hat sich gerade so ergeben, weil wir von mir und von meiner Frau Rezepte hatten auf der Chipkarte. Und sie hatte auch noch ein Papierrezept, hat alles dreist gut funktioniert, konnte alle die zwei Chipkarten einlesen, absenden und das Papierrezept genauso. Also es hat eigentlich gut funktioniert.
1: Das Terminal soll vor allem lange Wege ersparen. Wer Fragen zur Einnahme oder zu einem Medikament hat, muss allerdings weiterhin den persönlichen Kontakt zur Apotheke suchen.
3: Hier in den Heideorten ist es schwieriger, da muss man eben fahren. Und wenn es gut läuft, angenommen wird und sich die Investition auch für den Herrn Gruschwitz rentiert, das war jetzt zum Glück auch eine Lösung, die nicht so sehr überteuert war, sage ich mal. Es gibt ja schon Lösungen in der Richtung, aber der Apotheker muss das auch natürlich finanzieren können. Dann hat er seinen Botendienst, der das dann herausfährt. Wenn es gut läuft, dann haben wir die Absicht, das an weiteren Orten auch noch zu installieren. Ja.
1: Mit dem neuen Terminal soll die Arzneimittelversorgung in Gossa auch während der bevorstehenden zweijährigen Sperrung der Muldebrücke im Pook möglichst nah am Wohnort gesichert werden. Entscheidend ist nun, dass die Menschen das Angebot annehmen.

0: Ich freue mich, dass Sie eingeschaltet haben und damit herzlich willkommen an diesem Dienstag zu den RBB aktuellen Nachrichten. Nach intensiven Ermittlungen ist am 24. September ein 35-jähriger deutscher Tatverdächtiger aus Könnern in Köthen festgenommen worden. Dieser steht im Verdacht, an einer Vielzahl schwerer Eigentums- und Brandstraftaten in mehreren Landkreisen beteiligt gewesen zu sein. Die Ermittlungen wurden über mehrere Monate durch eine eigens eingerichtete landkreisübergreifende Ermittlungsgruppe unter Federführung des Revierkriminaldienstes Anhalt-Bitterfeld geführt. Die Ermittlungsgruppe arbeitete eng mit der Staatsanwaltschaft Dessau-Roßlau sowie dem Revierkriminaldienst Salzlandkreis zusammen. Im Mittelpunkt steht eine Serie von Angriffen auf Zigarettenautomaten, die nach derzeitigem Ermittlungsstand Ende Mai 26 begann. Darüber hinaus sind weitere besonders schwere Eigentumsdelikte sowie Fahrzeugbrandstiftungen in den Landkreisen Anhalt-Bitterfeld, Salzlandkreis, Saalekreis und Mansfeld-Südharz Gegenstand der Ermittlungen. Im Verlauf der umfangreichen Ermittlungen verdichtete sich der Tatverdacht gegen den 35-jährigen Mann aus Könnern. Die bislang bekannten Taten stehen nach derzeitigem Ermittlungsstand teilweise in einem engen räumlichen, zeitlichen und sachlichen Zusammenhang. Die bislang bezifferten Sach- und Stehlschäden liegen im mittleren bis hohen fünfstelligen Bereich. Was 1997 mit ihrem Eintritt in die Jugendfeuerwehr begann, ist heute ein besonderes Kapitel in der Geschichte der Freiwilligen Feuerwehr Sandersdorf-Brehna. Mareike Deutsch wird zur stellvertretenden Ortswehrleiterin der Ortsfeuerwehr Brehna ernannt. Damit übernimmt erstmals eine Frau eine Führungsposition innerhalb der Freiwilligen Feuerwehr der Stadt Sandersdorf-Brehna.
1: Was 1997 in der Jugendfeuerwehr begann, wird nun zu einem besonderen Kapitel in der Geschichte der Freiwilligen Feuerwehr Sandersdorf-Brehna. Mareike Deutsch wird zur stellvertretenden Ortswehrleiterin der Ortsfeuerwehr Brehna ernannt. Damit übernimmt erstmals eine Frau eine solche Leitungsfunktion in der Freiwilligen Feuerwehr der Stadt Sandersdorf-Brehna.
2: Also angefangen hat das tatsächlich als stellvertretende Jugendwartin. Damals habe ich meinen Mann unterstützt, der Jugendwart war. Dieser hat damals die Position übernommen des stellvertretenden Ortswehrleiters. Und ich bin dann als Jugendwart in die Position gekommen. Ja, und da mein Mann auch quasi die Position wieder zurückhaben wollte und lieber die Kinder haben wollte und ich schon eigentlich immer schon den Wunsch hatte, ich möchte weiter hoch und mehr quasi machen können und die Jugend, die ich doch schon großgezogen habe, weiter fortführen in ihren Weg zu Gruppenführern oder halt dann auch vielleicht mal in die Führung der Ortsfeuerwehr. Das war das, was mich bewegt hat, überhaupt das anzustreben.
1: Seit fast drei Jahrzehnten ist Mareike Deutsch in der Feuerwehr zugange. Von Kinder- und Jugendfeuerwehr über Truppführerin und Jugendwehrwartin bis zur heutigen stellvertretenden Ortswehrleiterin. Auf ihrem Weg wurde sie nicht nur von ihrer Familie, sondern auch von ihren Kameraden unterstützt.
2: Na klar, sehr gut unterstützt. Erstens durch meinen Vater in den jungen Jahren, wo man als 16-jähriges Mädchen zu den Jungs oder Männern damals kam. Und ansonsten muss ich sagen, hatte ich immer den Rückenhalt durch viele Kameraden, die mich ja von Kindheit an kennen und groß werden oder groß, wie ich aufgewachsen bin, gesehen habe. Und ja, also dieser Rückhalt war so gut wie immer da. Klar gab es immer einige Querelen, die mal da waren und welche, die es natürlich nicht toll finden. Aber die Mehrheit stand doch schon hinter mir.
1: Trotz einigen Herausforderungen, vor allem als Frau in diesem Beruf, hat Mareike Deutsch nie ihr Ziel aus den Augen gelassen und sich so bis heute hochgearbeitet.
2: Ich muss sagen, es war schon sehr steinig. Eine Frau sowieso ist schwierig bei Männern gerade gewesen. Aber ich muss sagen, ich bin immer am Ball geblieben, habe dann mein Ding gemacht. Und nachdem der Gruppenführer da war ich dann so gestärkt drin. Und da habe ich gesagt, okay, jetzt ziehen wir das hier durch. Und nee, ich mache das. Und wenn Leute sagen, nee, du schaffst das nicht, dann motiviert ihn das noch mehr, es doch zu tun und zu zeigen, ich kann es doch.
1: Ihre fachliche Kompetenz und Verantwortung beeindruckt auch die Bürgermeisterin von Sandersdorf-Brehna. Sie selbst war Teil der Auswahlentscheidung und bestätigte zusammen mit dem Stadtrat die erfolgreiche Bewerbung.
3: Ich finde es mutig. Ich weiß, es ist nicht einfach, gerade auch in so einer Männerdomäne wie die Freiwillige Feuerwehr, ist das schon was Besonderes. Und diesen Mut, den wollen wir auch gerade besonders herausstellen. Und als erste weibliche Führungskraft natürlich in der Stadt Sandersdorf-Brehna nach der Gründung. Es gab früher schon mal eine in Tscherndorf, aber jetzt, deswegen wollten wir das nochmal in einem besonderen Rahmen machen. Dieser Mut verdient Respekt, aber ich bin mir ganz sicher, sie wird ihre Aufgabe wundervoll machen, weil eben auch die ganzen Kameradinnen und Kameraden hier in Brehna hinter ihr stehen.
1: Sandersdorf-Brehna schreibt mit Mareike Deutsch als erste stellvertretende Ortswehrleiterin Stadtgeschichte. Sie selbst wünscht sich auch für die Zukunft mehr weibliche Kameradinnen in ihrer Ortsfeuerwehr.
0: Aufgrund von betriebsnotwendigen Arbeiten an den Netzanlagen wird am Freitag, am 2. Oktober, die Stromversorgung im Bereich Markt 1 in Gräfenhainichen unterbrochen. Davon ist auch das Rathaus betroffen. Während der Stromabschaltung ist das Rathaus der Stadt Gräfenhainichen nicht erreichbar. Die Mitarbeiter stehen in dieser Zeit weder persönlich noch telefonisch oder per E-Mail zur Verfügung. Die Verwaltung bittet daher, Besuche und Anliegen möglichst außerhalb des genannten Zeitraums zu planen. Bitte beachten Sie, dass es aufgrund der Arbeiten auch zu kurzfristigen Abweichungen bei der Dauer der Stromabschaltung kommen kann. Und damit zum Sport. Beim 1. FC Bitterfeld-Wolfen läuft es in dieser Saison bislang alles andere als rund. Gegen einen starken Gegner, dem VfB Merseburg, wartet auf die Gastgeber eine schwierige Aufgabe. Und lange sieht es danach aus, als würde sich die Negativserie fortsetzen. Doch in den Schlussminuten nimmt das Spiel plötzlich noch einmal eine unerwartete Wendung.
4: Tabellenletzte gegen Tabellenzweiten. Für den 1. FC Bitterfeld-Wolfen läuft die neue Saison in der Fußballverbandsliga bisher nicht perfekt. Mit einem fast gänzlich neuen Kader empfingen sie am vergangenen Samstag den VfB Merseburg. Die Favoritenrolle war klar, trotzdem wollten die Gastgeber alles versuchen, um den ersten Sieg der Saison zu erzielen. Die Hoffnungen auf ein gutes Spiel waren eher gering und der 1. FC zeigt direkt, dass heute nicht mit viel zu rechnen ist. Gemütlich schieben sie den Ball hin und her. Pässe nach vorne landen immer wieder vor den falschen Füßen und so kommt es in der 7. Spielminute zur ersten Großchance für Merseburg. Mulugeta verpatzt die Ballannahme und Merseburg am Drücker. Voigt schießt, aber Hermann blockt. Nochmal Knärler, aber auch hier wird an der Linie abgeblockt. Die Gastgeber verhindern die frühe Führung Merseburgs. Das kann aber auf Dauer nicht so bleiben. 25. Minute, der VfB am Ball. Ein eher fragwürdiger Schuss landet in den Händen des Keepers. Gibt vor an Modotz. Die Gäste machen Druck, bekommen den Ball und Wagner knallt ihn rein. Was war das denn für ein Pass? Das sollte schon fast als Eigentor zählen. 0:1 für Merseburg. Bei diesem Ergebnis soll es auch vorerst einmal bleiben. Bitterfeld-Wolfen kann weiterhin den Ball nicht behalten und die Gäste bekommen einfach nichts in den Kasten. Die erste Halbzeit endet mit nur einem gefallenen Tor. Viel gibt es über die zweite Halbzeit leider nicht zu sagen. Beide Mannschaften schieben sich den Ball hin und her. Zu ernstzunehmenden Chancen kommt es kaum. Hier in der 64. Bitterfeld macht erst Meter, aber verliert schnell den Ball. Merseburg passt hoch, aber landet beim Falschen. Wieder wird hochgepasst und wieder zum anderen Team. Dieses Mal bleibt der VfB aber dran. Vor zu Mittler, alleine vorm Tor, aber Hermann hält. Mit dieser sinnbildlich fürs ganze Spiel stehenden Situation bleibt es beim 0:1 für Merseburg. In den letzten Minuten wird es dann aber doch noch einmal spannend. Bitterfeld-Wolfen im Angriff. Setzen sich durch, Flanke vors Tor. Chaos im 16er, doch da springt der Ball an den Arm und das bedeutet Elfmeter in der 87. Spielminute. Weichmann darf ran. Läuft und macht den Ausgleich zum 1:1. Mehr hätten sich die Gastgeber nach diesem Spiel nicht erhoffen können. Das Spiel endet im Unentschieden und so gibt es zumindest einen Punkt auf der Tabelle.
5: Definitiv, wir sind nicht zufrieden mit dem Ergebnis. Wir wollten gewinnen, wie in jedem Spiel. Aber wir haben geschafft, nur eine Ausgleich in 90 Minuten vielleicht. Ich kann sagen, wir hatten gute Momente im Spiel. Dann machen noch zu viele individuelle Fehler. Man sieht, dass wir sind zu viele neue Spieler und zu junge Spieler ohne Erfahrung und das merkt man auf dem Platz. Der Gegner bestraft uns bei ersten Fehler immer. Aber heute, ich kann sagen, wir haben versucht, bis in 90. Minute zu ändern das Ergebnis, zu spielen, zu haben eine Struktur im Spiel und nicht den Ball nur einfach nach vorne zu schlagen.

0: Punkte auf die Tabelle.
1: Die besten Arbeitgeber unter Sachsen-Anhalts kleineren und mittleren Unternehmen kommen aus der Gemeinde Mulde-Stausee. Im aktuellen Kununu-Ranking wurde das Pocher Start-up Cerebrix als bester Arbeitgeber Sachsen-Anhalts in der Kategorie der kleinen und mittleren Unternehmen ausgezeichnet und belegt den ersten Platz in seiner Branche. Dicht gefolgt auf dem zweiten Platz wird die PC Novum GmbH aus Muldenstein ausgezeichnet. So zeigen die ausgezeichneten Start-ups der IT-Branche, dass innovative Unternehmen und attraktive Arbeitsplätze nicht nur in großen Ballungszentren entstehen, sondern auch im ländlichen Raum möglich sind. Als etabliertes Unternehmen haben sich PC Novum und Cerebrix als Start-up in den vergangenen Jahren beeindruckend entwickelt. Damit, liebe Zuschauer, sind wir am Ende unserer Dienstagsausgabe der RBB Aktuellen Nachrichten. Schauen jetzt noch auf das Wetter und gern noch auf die Meldungen aus der Sauroslau. Am Mittwoch um 18 Uhr melden wir uns dann mit aktuellen Nachrichten wieder. Bis dahin, machen Sie es gut und auf Wiedersehen.
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6: Morgen wird es mit bis zu 23 Grad angenehm warm, aber etwas kühler als am Vortag. Der Himmel bleibt leicht bewölkt, mit Regen ist nicht zu rechnen. Dazu weht ein schwacher Südostwind. Das Wetter in der restlichen Woche bleibt ähnlich, wobei es vereinzelt zu Regen kommen kann.
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Innenstadt wird zur Blaulichtmeile. Zum ersten Mal fand auf dem Dessauer Marktplatz eine eigenständige Blaulichtmeile statt. Am 26. September präsentierten sich von 11 bis 17 Uhr verschiedene Einsatz- und Hilfsorganisationen in der Innenstadt. Mit dabei waren unter anderem die Feuerwehr Dessau-Roßlau, die Landespolizei Sachsen-Anhalt, die Bundespolizei, das THW, das Deutsche Rote Kreuz und die Bundeswehr. Die Besucher erhielten spannende Einblicke in die Arbeit der Einsatz- und Hilfskräfte und konnten hautnah erleben, was hinter den Kulissen im Einsatz passiert. Dabei wurde einiges geboten. So konnten die Besucher beispielsweise eine Abseilaktion vom Rathausturm beobachten oder beim Kistenstapeln mit dem Kran zuschauen. Außerdem wurden zahlreiche Einsatzfahrzeuge, moderne Technik und die unterschiedlichen Aufgabenbereiche der Organisationen vorgestellt. Die Blaulichtmeile war eine gelungene Gelegenheit für Groß und Klein, mehr über die Arbeit der Einsatzkräfte zu erfahren und auch mit ihnen ins Gespräch zu kommen. So wurde die Veranstaltung nicht nur zu einem spannenden Erlebnis, sondern auch zu einem lehrreichen Tag für die ganze Familie. Die Handballtradition hat in der Bauhausstadt einen besonderen

0: besonderen Stellenwert. Im vergangenen Jahr feierte der Handball in Dessau 100-jähriges Bestehen. Mit der Ehrengalerie 100 Jahre Handball in Dessau-Roßlau soll nun diese lange Geschichte in der Anhalt-Arena sichtbar gemacht werden.
1: Und wir hatten uns gedacht, dass traditionell so ein bisschen Traditionspflege mit Anerkennung über die Historie hinweg durchaus sinnvoll wäre, weil es unter anderem den Sport entsprechend aufwertet, die Stadt in ein anderes Szenario setzt und natürlich die Menschen, die diese Dinge über die Jahrzehnte hin begleitet haben, auch entsprechend würdigt. Und dann haben wir uns Gedanken gemacht, wen könnte man da vielleicht in eine Ehrengalerie platzieren. Und dann hat es 2,5 Jahre gedauert bis heute, bis wir dann alles, was wir dazu brauchten, beieinander hatten. Das Konzept, die Richtlinien, die entsprechende materielle Untersetzung, wie sie hinter mir jetzt installiert ist. Ich denke mal ansprechend und schön.
0: Das Projekt unter dem Namen FAME 100 Plus ist bereits seit einigen Jahren in Vorbereitung. Am 26. September, unmittelbar vor dem Spiel des Dessau-Roßlauer HV gegen den ersten VfL Potsdam, war es dann endlich soweit. Die ersten 4 Tafeln mit verdienten Persönlichkeiten und einer Mannschaft wurden enthüllt.
1: Am heutigen Tage werden geehrt mit der Intronierung in die Ehrengalerie Paul Lüdecke, Weltmeister 1938 im Feldhandball. Damals der Torhüter der deutschen Nationalmannschaft. Dann Günter Dreibot, Olympiasieger 1980 in Moskau. Ja, ich denke mal allseitig bekannt. Dann kommt hinzu Wolfgang Jäger, langjähriger Spieler und Funktionär, über viele Jahre einer der aktivsten Begleiter dieses Vereins, des DHV und vor allen Dingen auch des Handballs in der Stadt Dessau-Roßlau. Und zum Schluss natürlich auch eine verdienstvolle Mannschaft, und zwar die BSG Schipswerk Roßlau aus dem Jahr Männermannschaft 1951 mit dem damaligen DDR-Meistertitel im Feldhandball.
0: Bei diesen 4 Tafeln soll es allerdings nicht bleiben. Insgesamt rund 100 Gedenktafeln sollen künftig Spieler, Mannschaften und Funktionäre würdigen und langfristig in der Anhalt-Arena am Eingang 1 präsentiert werden.
1: Das Projekt hat inzwischen eine tolle Resonanz. Wir haben doch eine ganze Menge Geld inzwischen noch akquirieren können. Wir konnten die Grundausstattung, wie sie hinter mir installiert ist, finanzieren. Die liegt so in etwa bei 13.000 Euro. Wir haben auch weitere Sponsorentafeln inzwischen gewonnen. Wir sind in der Lage, in den nächsten Wochen weitere, sagen wir, verdienstvolle Spieler und Funktionäre zu würdigen. Das sind jetzt nach meiner Lesart so in etwa um die 20, die bereits untersetzt sind. Und so eine Tafel kostet um die 300 Euro.
0: Möglich wird das Vorhaben vor allem durch die Unterstützung zahlreicher Beteiligter. Viele haben dazu beigetragen, dass aus der Idee nun Schritt für Schritt Realität wird.
1: Also ich wollte mich eigentlich bedanken bei einigen Leuten, die an dieser Geschichte mitgewirkt hatten. Wir haben hier 2,5 Jahre gebraucht, bis wir an diese Stelle gekommen sind, wo wir heute sind. Dank an Jana Konrad, die das grafische Konzept gestaltet hat, auch elektronisch. Dank an meine Arbeitsgemeinschaft, regionale Sportgeschichte des Stadtrates der Stadt Dessau-Roßlau für die außerordentlich gute Zusammenarbeit.
0: Die ersten Tafeln sind damit enthüllt und so darf man gespannt sein, welche weiteren Namen künftig die Geschichte des Dessauer Handballs in der Anhalt-Arena sichtbar machen werden. Seit vielen Jahren steht der RSV Neken für die Freude am Pferdesport, den verantwortungsvollen Umgang mit dem Partner Pferd und ein aktives Vereinsleben. Um genau das zu zeigen, lud der Verein am Samstag, dem 19. September, zum jährlichen Nekener Sommerfest auf das Vereinsgelände und in den Reitstall ein.
2: Also unser Sommerfest ist ein ganz traditioneller Termin bei uns im Kalender, der immer einmal im Jahr stattfindet, meistens so Oktober, September. Wir haben immer lecker Essen und Getränke, selbstgebackene Kuchen von unseren Mitgliedern, haben immer ein bisschen was für die Kinder, Schminken, eine Hüpfburg, in der Halle kann so ein bisschen gespielt werden.
0: In diesem Jahr gab es zudem eine ganz besondere Premiere. Erstmals wurde direkt zum Auftakt ab 14 Uhr das traditionelle Ringreiten präsentiert.
2: Auf die Idee kamen wir,

0: weil es ja auch für uns auf der anderen Elbseite drüben ganz viele Ringreitveranstaltungen gibt und auf unserer Seite hier eigentlich so gut wie gar nicht. Und da einige von unseren Reitern auch im Ringreiten aktiv sind, haben wir gesagt, Mensch, probieren wir das doch einfach mal bei uns aus.
1: Beim Ringreiten kommt es auf Geschicklichkeit und Präzision an. Die Reiter versuchen im Galopp mit einer Lanze einen kleinen Ring aufzuspießen.
0: Man hat einen Torbogen, wo die Reiter durchreiten, wo oben Ringe aufgehangen sind. Und jeder muss eben versuchen, so viele Ringe wie möglich nachher darunter zu stechen. Es gibt ganz viele verschiedene Arten Ringreiten, die man machen kann. Wir haben es jetzt relativ klassisch gemacht. Du hast drei Haken, in der Mitte hing zum ersten der Ring, danach hing der Ring rechts, danach hing der Ring links. Und dann geht es eben immer nacheinander durch den Bogen und jeder versucht, den Ring zu treffen. Also von den Reitern waren wir sehr zufrieden dafür, dass wir das zum ersten Mal gemacht haben und gleichzeitig auch gerade woanders eine große Ringreitveranstaltung ist. Wir haben aus Aachen von Vance Ranch ein paar Mädels zu Besuch gehabt, die teilgenommen haben. Wir hatten 12 erwachsene Reiter und 3 Kinder. Damit sind wir grundsätzlich erstmal total zufrieden. Fürs erste Mal alles gut. Und die Besucher, die heute da waren, sind wir auch sehr zufrieden.
1: Insgesamt gingen 15 Reiterinnen an den Start. Auch einige Teilnehmerinnen aus den eigenen Reihen waren dabei. Am Ende ging der Sieg jedoch nach Aachen. Im Mittelpunkt stand neben dem sportlichen Ehrgeiz vor allem der Spaß, sowohl bei den Reiterinnen als auch bei den zahlreichen Besuchern. Dank des freien Eintritts konnten sie das Geschehen aus nächster Nähe verfolgen. Der RSV Neken blickt bereits auf mehr als 50 Jahre Vereinsgeschichte zurück. Von Anfang an ist es das Ziel des Vereins, Kindern und Jugendlichen, aber auch pferdebegeisterten Erwachsenen, eine abwechslungsreiche Freizeitgestaltung zu ermöglichen.
0: Wir haben im Schnitt immer so zwischen 100 und 120 Mitglieder, davon auch fast die Hälfte Kinder, die aktiv bei uns reiten, haben einige Einsteller, die privat ihre Pferde hier haben und sind jetzt so zwischen 60 und 70 Aktive, die reiten, der Rest sind Fördermitglieder. Wer bei uns Mitglied werden möchte und auch reiten werden möchte, der kann sich gerne jederzeit über unsere Internetseite bei uns melden. Jetzt aktuell sind wir ziemlich voll, haben aber eine Warteliste und immer wenn es möglich ist, lassen wir neue Kinder und auch erwachsene Reiter nachrücken. Also Alter ist da eigentlich keine Grenze. Wir haben auch noch ein paar Boxen frei, also wer noch einen Stellplatz für sein Pferd sucht, der ist bei uns auch willkommen.
1: Gemeinsam ließen die Vereinsmitglieder und Gäste den erfolgreichen Tag gemütlich ausklingen. Und auch die nächste Veranstaltung steht bereits fest. Am 13. Dezember lädt der RSV Neken zum traditionellen Weihnachtsreiten auf das Vereinsgelände in der Rottlebener Straße ein. Schon jetzt darf man gespannt sein, welches Programm der Verein dann auf die Beine stellt.
2: In Gossa gibt es wieder ein wohnnahes Angebot für die Arzneimittelversorgung. Am Standort der ehemaligen Apotheke an der Hauptstraße ist vergangene Woche ein neues Apothekenterminal offiziell eröffnet worden. Medikamente bestellen, Rezepte einlösen und sich die Arznei nach Hause liefern lassen, das soll künftig auch ohne eigene Apotheke im Ort möglich sein.
3: Ja, das Problem oder die Herausforderung war, dass die alte Apotheke aufgrund des Todesfalls des Betreibers weggebrochen ist. Und bereits vorher war der Standort vermutlich nicht wirklich wirtschaftlich. Es war ja ein Verbund aus mehreren Apotheken. Und dann haben wir geschaut, mit welchen Apotheken wir zusammenarbeiten können, weil wir für die Grundversorgung gerne eine Apotheke hätten. Hat sich aber sehr schnell herausgestellt, dass der Standort eben nicht wirtschaftlich ist, weil wir auch nicht so viele Ärzte haben. Und dann mussten wir ein bisschen flexibler werden, was die Versorgung angeht.
2: Eine einzelne Apotheke hätte sich in Gossa nicht gerechnet. Eine Lösung kam deshalb von der Heide Apotheke in Bad Düben. Inhaber Michael Kruschwitz schlug der Gemeinde ein E-Rezept-Terminal vor. Innerhalb eines Monats wurde es umgesetzt.
4: Leider ist der Inhaber der Apotheke in Gossa verstorben. Das heißt, die Leute aus Gossa haben einen relativ langen Weg in die nächstgelegene Apotheke, entweder zu uns oder nach Gräfenhainichen. Das sind beides so 15 Kilometer. Und als die Patienten bei uns waren, haben sie mir eben das Leid geklagt. Und da bin ich auf Ideensammlung gegangen, was man da machen könnte, weil eine einzelne Apotheke hätte sich nicht gelohnt hier. Und ich habe schon länger mit dem Gedanken gespielt, so ein E-Rezept-Terminal aufzubauen. Und dann war das für mich in dem Sinne erstmal der perfekte Standort dafür. Und bin dann auf den Bürgermeister Herr Giebler zugegangen, ob wir da gemeinsam eine Lösung finden können. Die haben wir relativ schnell und unkompliziert gefunden. Und ja, innerhalb von einem Monat haben wir das dann jetzt hier auf die Beine gestellt.
2: Die Bedienung ist einfach. Die Gesundheitskarte

0: wird in das Terminal gesteckt. Anschließend können Patienten auswählen, welche Medikamente sie benötigen und wie sie diese erhalten möchten.
1: Er kann auswählen, ob er alle Medikamente haben möchte, die da drauf sind, oder ob er nur ein paar erstmal einlösen möchte. Dann gibt er seine Telefonnummer an, damit bei eventuellen Rückfragen wir ihn auch erreichen können. Und wenn er sonst noch Wünsche hat, kann er die gerne im Nachgang auch noch dazu schreiben. Er darf auch auswählen, ob er es abholen möchte, ob er es geliefert bekommen möchte, ob er es per Rechnung bekommen möchte, ob er ein Lastschriftmandat erstellen will oder ob er bar beim Boten bezahlen will. Also alles ist möglich.
0: Auch die ersten Nutzer zeigen sich zufrieden. Ein Bürger hat das Terminal bereits mit mehreren Rezepten ausprobiert.
2: Hat sich gerade so ergeben, weil wir von mir und von meiner Frau Rezepte hatten auf der Chipkarte. Und sie hatte auch noch ein Papierrezept, hat alles dreist gut funktioniert, konnte alle die 2 Chipkarten einlesen, absenden. Und das Papierrezept genauso. Und das hat eigentlich gut funktioniert.
0: Das Terminal soll vor allem lange Wege ersparen. Wer Fragen zur Einnahme oder zu einem Medikament hat, muss allerdings weiterhin den persönlichen Kontakt zur Apotheke suchen.
3: Hier in den Heideorten ist es schwieriger, da muss man eben fahren. Und wenn es gut läuft, angenommen wird und sich die Investition auch für den Herrn Groschwitz rentiert, das war jetzt zum Glück auch eine Lösung, die nicht so sehr überteuert war, sage ich mal. Es gibt ja schon Lösungen in der Richtung, aber der Apotheker muss das auch natürlich finanzieren können. Dann hat er seinen Botendienst, der das dann herausfährt. Wenn es gut läuft, dann haben wir die Absicht, das in weiteren Orten auch noch zu installieren. Ja.
0: Mit dem neuen Terminal soll die Arzneimittelversorgung in Gossa auch während der bevorstehenden 2-jährigen Sperrung der Muldebrücke im Pook möglichst nah am Wohnort gesichert werden. Entscheidend ist nun, dass die Menschen das Angebot annehmen.

Ich freue mich, dass Sie eingeschaltet haben und damit herzlich willkommen an diesem Dienstag zu den RBB aktuellen Nachrichten. Nach intensiven Ermittlungen ist am 24. September ein 35-jähriger deutscher Tatverdächtiger aus Könnern in Köthen festgenommen worden. Dieser steht im Verdacht, an einer Vielzahl schwerer Eigentums- und Brandstraftaten in mehreren Landkreisen beteiligt gewesen zu sein. Die Ermittlungen wurden über mehrere Monate durch eine eigens eingerichtete landkreisübergreifende Ermittlungsgruppe unter Federführung des Revierkriminaldienstes Anhalt-Bitterfeld geführt. Die Ermittlungsgruppe arbeitete eng mit der Staatsanwaltschaft Dessau-Roßlau sowie dem Revierkriminaldienst Salzlandkreis zusammen. Im Mittelpunkt steht eine Serie von Angriffen auf Zigarettenautomaten, die nach derzeitigem Ermittlungsstand Ende Mai 26 begann. Darüber hinaus sind weitere besonders schwere Eigentumsdelikte sowie Fahrzeugbrandstiftungen in den Landkreisen Anhalt-Bitterfeld, Salzlandkreis, Saalekreis und Mansfeld-Südharz Gegenstand der Ermittlungen. Im Verlauf der umfangreichen Ermittlungen verdichtete sich der Tatverdacht gegen den 35-jährigen Mann aus Könnern. Die bislang bekannten Taten stehen nach derzeitigem Ermittlungsstand teilweise in einem engen räumlichen, zeitlichen und sachlichen Zusammenhang. Die bislang bezifferten Sach- und Stehlschäden liegen im mittleren bis hohen fünfstelligen Bereich.